0: Die haben nämlich hier so einen. Nee. Ich würde mal fast tippen, Dachs oder Waschbär oder so. René, hast du eine Ahnung? Schädel.
1: Ach so, ja, danke. Entschuldigung, das ist ja mein Thema.
0: Genau, Kamm, Raubtier, ne?
1: Genau, das hier sieht mir auch nach einem Waschbär aus.

0: Ja, jetzt ist Nationalpark.
1: Oh, ja. Oh, da habt ihr schon das erste Hindernis wieder, neues.
0: Hüpfenmodus aktivieren.
2: Oh, die ist ja auch so besonders.
3: Mama, Hand!

0: So, jetzt hast du eine kleine Brücke. Komm, ich helfe dir drüber über die Brücke. Aber stürz nicht in den See.
1: Das war zu schnell.

0: Yay!
1: Gut. Achtung, die Äste. Bleiben immer mal an Rucksäcken hängen. Keiner was ins Gesicht kriegt. Meine Hand ist auch noch da.
2: So, warte ganz kurz.
1: Geht das? Jawohl, super.
2: Schön ein Jahr. Rucksack

0: Liebe Fluggäste, wir beginnen nun mit dem Landeanflug auf Teneriffa und bitten Sie, Ihre Sitze in eine aufrechte Position zu stellen und die Vordertische hochzuklappen. Es erwartet Sie ein wunderbares Frühlingswetter mit einem kräftigen Wind aus Südwest. Wir wünschen Ihnen einen angenehmen Aufenthalt. 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
1: Siehst du aus? Super geil.
2: Diana.

0: Charlie.
1: Tag.
2: Hey.
0: Hallo.
2: Mama, aber ich wusste nicht, dass das ein Mädchen ist. Haben wir dasselbe Zimmer?
1: Nein, wir wohnen nicht im gleichen Haus.
2: Hier, Charlie, das von meiner Mutter und mir.
3: Dankeschön.
1: Ja, das beißt nicht. Oder vielleicht doch.
4: Ja, dann wollen wir mal, oder?
3: Ja, auf geht's, los.

0: Warum haben die so ein cooles Auto und die nur so eine Schrottkarre?
1: Die haben halt Kohle.
2: Dafür muss er aber auch immer auf der Straße bleiben und wir können hier auch mal durchs Gelände heizen.
1: Siehst du?
2: Vielleicht lasse ich dich mal fahren.
0: Echt?
2: Ja.
0: Cool.
1: Du musst dich bei ihm nicht einschleichen.
2: Ist ja nur ein bisschen lenken und Gas geben. Sieht ja keiner.
3: Ja? Aber ich sehe das doch. Ich sehe das.

0: Sag mal, hast du geraucht?
1: Ach, wo denn? Quatsch.
0: Flugzeugklo, wie letztes Jahr?
1: Hä? Ach, jetzt habe ich schon zwei von dieser Sorte. Glaubt ihr, dass Jürgens Krankenschwestern auch so kontrolliert?
0: Flugzeugklo?
1: Ach, ist doch egal, ich höre sowieso auf.
2: Ja, ja, ist klar. Ich finde, Jürgen sieht erschöpft aus.
1: Meinst du, es liegt an der Neuen?
2: Habe ich nicht gesagt.
1: Aber gedacht.

0: Bonito, ¿verdad? Hola, bienvenida a Tenerife. Yo soy Manuel.
1: Tak, Tinka.
0: Ah, Tinka, encantado. Estas son las llaves.
1: Super.
0: Yo cojo sus maletas y las llevo dentro, ¿eh?
1: Ja, voll schön hier.
0: Bienvenido.
2: Sprichst du Spanisch?
1: Nee, wieso?
2: Was hat er denn gesagt?
1: Lass Schlüssel los.
2: Ist gut ausgesucht?
1: Gut! Das ist der Hammer!
2: Ja, ne?
1: Das ist mehr! So ist das! Ich fass es nicht! Ah, ich glaube, hier ist es, oder?
0: Mhm.
1: Ach, schön! Sieht doch ganz gut aus.
0: Also dann. Hallo?
3: Disculpa. Esto es una propiedad privada.
0: Was?
3: Tienes que salir de aquí.
0: Ich verstehe Sie nicht. Ich habe hier eine Reservierung.
3: No. Aquí no es.
0: Look, Kyle Castillo.
3: No.
0: 22.
3: Fuera.
0: Please, wait. No. Look at my paper.
3: No me interesan tus papeles.
0: Listen, hey, hör mal zu, Mr. Flip-Flop.
3: Fuera aquí.
0: Nein, schau mal hier.
3: No.
0: Schau dir diese Reservierung an. Look at it. Look.
1: Yay! Top Arschbombe.
2: Oh, ist das kalt.
0: Wow, hey.
4: Hey!
1: Ist das nicht super geil, oder? Ein Haus mit Pool nur für uns alleine.

0: Jürgen?
1: Wir haben kein Haus.
0: Wie?
1: Wir haben kein Haus.
2: Der Vermieter sagt, die Villa war zwar angefragt, da aber keine Buchungsbestätigung kam, hat er sie natürlich weiter vermietet.
3: Ernsthaft?
2: Ja, ernsthaft.
1: Kann passieren.
3: Aber wie kann das passieren?
2: Das frage ich mich auch. Das ist eine sehr gute. Nein, ja, das passiert immer mal leider nicht.
1: Das kann aber passieren.
2: Nein, kann
3: es nicht. Entschuldigung, was ist mit deiner Nase?
2: Das war eine kleine Diskussion mit dem jetzigen Bewohner.
0: Ja, das war der Poolboy.
1: Es ist doch wurscht, ob das der Poolboy war.
3: Eieiei, der hätte ich aber arg getroffen. Ja. Ist es gebrochen?
1: Ich hoffe nicht.
2: Das ist überhaupt nicht schlimm, das macht der Blutdruck, das hatte der früher ständig.
3: Gut, aber ich schaue mir das jetzt mal an. Kommt rein.
1: Oh.
3: Nee, Eis muss in den Nacken. Ist doch klar, dass ihr erstmal hier bleibt. Oh. Auf gar keinen Fall, wir können doch hier nicht einfach so reinschneiden. Keine Widerrede, bis ihr was gefunden habt, bleibt ihr hier, oder?
4: Ja, ihr könnt auch bleiben, wenn ihr nichts findet. Wir haben ja gesagt, Familienurlaub mit Freunden.
3: Wieso gehen wir nicht ins Hotel?
1: Ich versuch's doch die ganze Zeit.
4: So Hauptsaison.
1: Alles voll.
4: Alles voll.
1: Alles voll.
2: Aber ihr könnt es vergessen, wir ziehen doch hier nicht ein, wir wollen uns doch nicht aufdrängen.
3: Was aufdrängen?
2: Passt du ein bisschen auf, Jürgen?
1: Entschuldigung.
2: Danke.
4: Ja.
2: Papa.
4: Ja, ist jetzt vielleicht nicht so ganz so eure Liga, ne?
2: Ach, wieso, ist doch süß.
1: Ich find's auch gut. Wie früher, als das Leben noch einfach war. Wie früher.
4: Ja, ja. Ihr findet's mickrig, ne?
2: Nein.
4: Hier.
0: Okay.
4: Kommst
2: du
0: mal?
4: Ja.
2: Lars, dass du das Haus nicht selber gebucht hast, ist das alles so unwichtig, oder was?
1: Lizzie hat eben einen Fehler gemacht.
2: Ja, Lizzie, die bezaubernde Assistentin, ist wieder ein bisschen überfordert, was?
0: Oh, Mama, hör auf zu meckern, er sieht doch eh schon doof genug aus, guck doch.
1: Das ist meine Tochter.
3: So, und du kommst jetzt mal mit.
1: Wo ist denn hier das Bad?
0: Hier. Oh.

0: Die werden es hier schon nett machen. Hm? Ist das nicht der Hammer? Mehr Blick?
1: Ja, das ist wirklich schön.
0: Top. Dann ist das jetzt euer Palazzo.
1: Nein. Das geht auf gar keinen Fall. Ich hatte ja auch schon gesagt, wir wollen uns nicht aufdrängen.
0: Na klar geht das. Auf meiner Station in der Klinik verteile ich auch die Bände.
2: Hey, das war mein Zimmer.
1: Kleine Planänderung muss sein.
2: Nein, Mama, das war mein
3: Zimmer. Paul.
4: Tinka und ich schlafen jetzt hier.
5: Pardon, hay algún problema?
1: Das ist hier vielleicht ein bisschen eng.
5: Más camas. Tengo dos habitaciones más. Dos habitaciones más para que los chicos duerman.
1: Sí,
5: prepara entonces.
1: Sí, vale. Gracias.
5: Vamos, mi niña. Vente, chico.
4: Was ist jetzt?
1: Ich glaube, er hat mein Zimmer. Guck mal. Sonst musst du vielleicht auch noch mit Charlie ins Zimmer.
2: Nee.
4: Ich hab's wieder vermasselt.
1: Sowas braucht einfach Zeit. Und heute Abend erkläre ich dir vielleicht mal den Unterschied zwischen Einschmeicheln und Darth Vader. Dann passt es schon.
4: Ich habe mir das leichter vorgestellt.
1: Wenn es leichter wäre, hätte ich mir vielleicht einen anderen Macker geholt, oder? Und jetzt raus aus den nassen Klamotten. Ich muss mal nach Paul schauen.
5: Vamos a ver. Bueno, ya la tienes. ¿Eh? ¿Te gusta? A ver. Vamos a ver, vamos a probar la más bonita. ¿Vale?
1: Hola,
5: chaval.
1: Gracias.
5: De nada.
1: Muchos.
5: De nada. Hasta luego.
1: Gracias. Na, das werden wir doch hier schön machen, oder?
2: Warum nimmt er nicht das hier? Und wir schlafen in meinem Zimmer?
1: Ach, Mausepuppe. Das hatten wir doch schon zu Hause, erinnerst du dich? Die Erwachsenen ein Zimmer, Mausepuppe ein Zimmer.
2: Und wozu?
1: Und es ist so in der Familie. Die Erwachsenen haben ein eigenes Schlafzimmer.
2: Und wozu?
1: Zum Beispiel zur Herstellung kleinerer Geschwister. Oder willst du da dabei sein?
2: Du brauchst keine Familie, Mama. Du hast mich. Oder liebst du den da mehr?
1: Paul Badowski, dich hab ich schon geliebt, da kannte ich dich noch gar nicht. Und das wird sich niemals ändern. Gibst uns dreien jetzt eine Chance? Danke. Und jetzt sehen wir uns nicht an, die haben uns ins Restaurant eingeladen. Oder soll ich den Mausepuppe essen, ne?
0: Ich will Mausepuppe essen.
1: So, hier, guck mal, die habe ich noch gefunden. Charlotte? Was ist das hier alles, bitte?
6: Von Omas Urlaubsgeld gekauft.
1: Oh nee, oder? Muss das sein? Lipgloss, Rouge?
6: Nimmst du doch auch.
1: Ja, kleiner Unterschied. Ich will damit jünger aussehen und du älter.
6: Soll ich rumlaufen wie ein Baby?
1: Nein, nicht wie ein Baby, aber vielleicht auch nicht wie eine billige Tussi.
6: So wie diese Tinka, meinst du?
1: Also das habe ich jetzt wirklich nicht so gesagt.
6: Aber gedacht.
1: Also ich finde, ein bisschen Stil könnte es schon haben. Pass auf, ich mache dir einen Vorschlag. Wie wäre es mit einem kleinen Schminkkurs mit Mama?
6: Danach noch kleiner Zigarettenkurs mit Papa.
1: Papa hört auf mit dem Rauchen. Hat er sich fest vorgenommen.
6: Das wären ja super Ferien. Und was mache ich hiermit? Von Asien stinkt die chemische Keule. Ja.
1: Naja, also, wenn dich dieser ganze Chemiegroßhandel nicht stört, was ist dann gegen ein bisschen Formaldehyd einzuwenden? Hm. Boah, das ist aber wirklich...
0: Hey, alles Paletti?
3: Hey, ja, alles super. Bestens. Ja, und der kommt hierhin. Perfekt.
7: Und wenn er der Bruder vom Ime ist? Lisi, wenn da was schief läuft, fällt das alles auf uns zurück. Ja? Danke, ciao. Hey, danke. Apero, wie früher.
4: Wie früher.
7: Hm. Oh. Danke nochmal. Das war Rettung in letzter Sekunde. Meine beiden Mädels hätten mich fast gekillt.
4: Alles okay?
7: Ja, man hat so seine Baustellen.
4: Diana?
7: Was? Nein, richtige Baustellen. Dubai. Eine Großklinik.
4: Krass. Ja, Glückwunsch.
7: Danke.
4: Du hast echt geschafft, ganz nach oben.
8: Hey. Hey. Na, Pharao, müssen wir einen Wickel wechseln.
7: Alles gut, danke. Danke fürs Zimmer.
8: Gerne.
7: Wie ist eures?
8: Ja, super. Die Matratze hat einen Trampolineffekt. Das ist ganz gut für jedes Becken.
7: Trampolin, super Sport.
8: Ja, wir trainieren für die Meisterschaft. Klopft einfach an, wenn es zu laut wird.
7: Ja. Das ist echt ein Glückspilz.
8: Wow.
3: Ja, danke. Ja, die Glücksritter reiten wieder. Wenn die gleich mit ihren alten Geschichten anfangen, da gebe ich dir ein Zeichen, dann machen wir uns einen schönen Abend, okay?
8: Na dann, auf ins Gefecht.
3: Wir hätten doch den anderen Tisch nehmen sollen. Hier kommt überhaupt keine Sonne hin.
7: Der war leider schon reserviert.
4: Ja, und hier ist doch auch schön so direkt am Meer.
0: Ja. Oh. Und habt ihr überhaupt den Gummibaum schon gesehen? Oder? Und zu Hause, da ist der so klein. Und ich meine, hier ist der ja, der ist ja riesig.
4: Tinker.
0: Oh, und der fühlt sich so gut an. Hast du auch? Ah. Ole. Komm. Ups. Ui.
7: Olé!
0: Olé. Oh, wow. Das ist ja...
3: Ja, da hätte ich mir auch mehr erwartet.
6: Boah, die haben ja sogar Schnecken. Wer ist denn sowas?
2: Schnecken? Habe ich probiert, als ich klein war.
0: Stimmt.
2: Muss nicht sein.
4: Naja, die werden ja gekocht und mit Gewürz und Knoblauch.
2: Ach so.
6: Du hast die roh gegessen? Ach,
0: oh, cool. Hier gibt's Paella. Und? Oh, das wäre was. Ach so, aber nur ab 4 Personen.
3: Ja, das ist auch eine totale Touri-Abzocke und Jürgen isst ja auch gar kein Reis.
4: Hm?
0: Klar.
4: Doch, ich hab immer gern Reis gegessen. Also wirklich.
3: Ja, ich finde, der Wolfsbarsch hört sich gut an. Oder Rochen.
0: Rochen?
2: Wolf mit Fisch?
9: Der heißt doch nur so der Fisch.
10: Buenas tardes.
2: Oh, buenas.
3: Hola.
4: Hola.
10: Ich bin Alvaro und heute früh sie da. Was darf ich Ihnen bringen?
7: Paella für 6.
0: Ja.
7: 6 Leute. Und was trinken wir?
0: Sangria.
10: Sangria noch?
0: No.
4: Dann nehmen wir einen Rotwein.
3: Okay. Vino Rosso. No. Vino Tinto, por favor, y unas tapas.
7: Vino Tinka. Olé.
0: Olé.
2: Und für mich das Steak, bitte.
10: Solomillo con patata frita. Buena elección.
0: 20 Ocken für ein Stück Fleisch mit Pommes?
2: Pommes? Wo? Das will ich auch haben.
0: Nee.
3: Charlotte, muss es denn immer eine Extrawurst sein? Du schaffst das doch sowieso nicht.
6: Keine Wurst, sondern Steak. Und die Pommes kann ja eh haben. Gib mir Bescheid.
7: Erste Anzeichen einer aufkeimenden Pubertät, oder?
0: Erste Anzeichen? Also ich würde mal sagen, mittendrin. Eieieiei.
3: Gibst du mir noch ein bisschen Brot, bitte?
4: Ja.
3: Dankeschön.
0: Oh, das ist gut.
7: Mein Vater kommt immer noch 2-mal die Woche in die Firma und mischt sich in alles ein.
9: Hä?
7: Mhm.
3: Kennst ihn doch, weißt doch, wie er ist. Ändert sich nicht.
4: Ja, aber du bist der bessere Architekt und das weiß er auch.
7: Und du bist der bessere Kumpel, das weiß er auch.
2: Mama, da draußen ist ein super Automat. Kann ich Geld haben?
0: Nee.
7: Natürlich, komm her. Hier. Viel Spaß.
2: Danke.
7: Ach, wenn wir noch zusammenarbeiten würden. Was gibt's da jetzt für Häuser?
3: Hm? Unter anderem wahrscheinlich Luftschlösser, immer noch.
4: Ich hab die Firma aufgelöst.
7: Wie bitte? Unser gemeinsames Büro?
4: Du bist ja schon seit 5 Jahren raus.
6: Er geht zur Stadtverwaltung. Hochbauamt.
7: Zur Stadtverwaltung?
6: Ja. Es ist ein Witz, oder?
4: Die haben Architekten gesucht.
3: Und dafür gibst du euer Büro auf?
11: Mm, 13 Gehälter, geregeltes Einkommen. Ich meine, ein Mann fürs Leben. So richtig was zum Heiraten.
12: Auf dich, Tinka. Prost.
3: Schön, dass wir dich endlich kennenlernen.
12: Das Trio Infernale löst sich hiermit auf und wird ab jetzt zum Quartett Infernale, zur Viererbande.
3: Was ist denn das? Trio Infernale.
4: Wir sind in unserer Techno-Zeit schon immer zusammen verreist.
3: Ja.
12: Amsterdam.
3: Ibiza.
12: Kein Techno ohne das Trio Infernale.
3: Er hat sie noch, ich werd bekloppt. Oh Mann, ich hab dich gewarnt, jetzt geht es los mit den alten Geschichten.
11: Das ist überhaupt kein Problem. Ich lass euch mal und schau nach den Kindern.
12: Keine Sorge, sind unten am Kugelautomaten, haben genug Geld, alles gut.
3: Ich mach mir keine Sorgen. Das Einzige, um was ich mir Sorgen mache, ist das 20 Ockensteak von eurer Tochter. Wisst ihr noch, als du diesem Müllmann die Klamotten abkaufen wolltest?
4: Ey, die Weste hab ich noch.
3: Nein.

0: sollst du uns holen?
1: Nee, ich bin ja nicht euer Wachhund. Obwohl, bei der Aufmachung kannst du einen brauchen, hm?
2: Der hat sich die ganze Zeit angemalt.
1: Paul, wir petzen nicht.
2: Nichts meiner Mama sagen, okay?
1: Ja, ja, ja. Geht klar. Ah, Kollegas.
3: Das Steak von ihr bitte einpacken. To go.
4: Sure.
1: Gracias. Hallo? Übrigens, ich glaube, es gibt Lidschatten, die dir besser stehen als dir. Ich gebe dir zu Hause ein.
2: Echt?
3: Ja, ich hab ja ein bisschen was dabei.
2: Ich hab eine, ich hab eine! Zeig!
1: Wow.
2: Och, nur die Ringe. Ich wollte das Skelett.
0: Oh Mann, voll die Abzocke.
1: Nee, lass mal. Ich nehme das.
0: Tschüss.

0: Das ist Flamenco Jaleo. Habe ich auch mal einen Kurs gemacht.
1: Das ist schon lange her. Na,
0: genau so habe ich das gemacht, ehrlich.
1: Ich hab auch einen Kurs gemacht, denselben wie du.

0: immer gesagt, nimm die mit Pfeffer im Po, nicht die Klugen. Die sind gut hier.
1: War da noch von mehr Kindern die Rede?
2: So Leute geben, die haben einfach Spaß an Sex. Ja.
1: Der geht doch kaputt in so einer Behörde.
2: Jetzt würdest du dir Sorgen machen.
1: Hast du meine Kippen irgendwo gesehen?
2: Im Restaurant auf dem Tisch. Dann willst du auch eh aufhören.
1: Na, das ist unglaublich. Also, so.

0: musst du mal probieren.
1: Ja? Mm.
0: So eine gute Wurst. Mm. Ist sie nicht gut, oder? Mm. Hey, guten
2: Hallo.
0: Morgen, Charlie. Na, hast du gut geschlafen?
2: Ja.
0: Na, komm, setz dich, wir haben Frühstück.
2: Nö, ich muss eh gleich duschen.
0: Du, das geht eh nicht, weil Jürgen ist noch im Bad. Wir machen nachher ein Stadtbummel. Möchtest du mit?
2: No way. Stadtbummel mit meinen Eltern heißt, alte Mauern anschauen.
0: Nicht, dass du dich wieder langweilst.
2: Er sagt, dann lass ich mich langweilen.
0: Naja, du hast gestern vor lauter Langeweile ein Steak für 20 Euro stehen lassen.
3: Mama, ich komme auch nicht mit, okay?
0: Aha, gut. Bleibt ihr beide eben hier.
2: Das heißt aber nicht, dass ich hier der Babysitter bin, oder?
3: Das passt schon. Ich bin auch kein Baby mehr.
4: Klassizismus, aber ich sag mal, in den 20ern gebaut.
0: Ja, ich sag mal, sieht geiler aus als die Gebäude in der Altstadt.
5: Aber die sind wenigstens landestypisch. Das ist nur eine Kopie von einem Haus in Barcelona oder Madrid. Aber nur nachgebaut, ohne Inspiration, ohne Gestaltungswillen.
6: Ruhig, Braun, aber wir wissen es alle, du bist der geilste Architekt der Welt.
5: Das stimmt.
4: Aber drin soll es Treppen geben, also mit sehr interessanten Holzarbeiten.
0: Ich habe eine Idee. Ihr beide schaut euch diese wahnsinnig interessanten Holzarbeiten an und

0: Wir beide machen ein bisschen die Stadt unsicher.
1: Bin ich dabei.
2: Leute, ihr verpasst was. Es dauert eine Stunde.
3: Zwei Stunden. In zwei Stunden in der Tapas-Bar da drüben.
0: Ja.
2: Zwei Stunden für so einen Holztrip?
4: Ich muss mit dir reden. Vertraulich.
5: Wow, schau dir ihn an. Dauerkarte der Muckibude geht dennoch am Stock.
1: Das ist ein Guanche.
5: Aha.
1: Das sind die Ureinwohner der Kanaren. Die Sprache ist leider...
6: Machst du mal ein Foto von uns? Bitte.
1: Ja. Okay.
6: Ja, mehr.
1: Ach so.
6: Mehr.
1: Okay.
6: Okay. Nee. Hier noch eins.
1: Okay.
6: Und jetzt machen wir eins von uns beiden.
1: Nein, lass mal.
6: Doch. Komm, das wird super. So. Und natürlich Hand hier drauf. So. Und lachen! Ah, das ist super geworden, Tom.
1: Ja.
5: Wow, was ist das denn? Die sind ja was.
1: Oh. Nie so viele Muscheln gesehen.
5: Oh. Wow. Was sind das denn für Oschis? Geil. Stereo. Ah. Schau mal. Sind die nicht der Hammer?
1: Okay. Aber die sind überhaupt nicht von hier.
6: Mhm. Welchen findest du besser? Soll ich die hier nehmen oder die hier? Hm?
5: Oh, schau mal. Voll die Handstücke rein, was das für eine Arbeit gewesen sein muss.
1: Das ist alles mit der Maschine gemacht und dafür ist es entschieden zu teuer.
5: Echt?
1: Ja.
5: Warum kennst du dich so aus?
1: Ich habe mal Mode studiert, hat Jürgen das gar nicht erzählt?
5: Nee. Aber gut, der erzählt ja nie so viel, ne?
1: Ja, ich bin vielleicht aber auch die Einzige, die sich daran erinnert, denn seit Charlotte auf der Welt ist, bin ich quasi nur noch Mama.
5: Ach, echt?
1: Ja.
5: Na, das könnte ich, glaube ich, nicht. Also, als Paulchen kam, da habe ich die Nachtschicht abgegeben. Aber dann so ganz alles hinschmeißen? Nee. Das ist einfach, mein Leben, die Station. Und sonst hätte ich auch Jürgen nie kennengelernt. Hat er das auch nicht erzählt?
1: Nein.
5: Obwohl, ist auch.
1: Und dass ihr beide heiraten wollt, das wissen wir auch erst seit gestern.
5: Hat er das gesagt?
1: Nein. Du? Gestern beim Abendessen?
5: Ah, echt?
1: Ja. Aber warte nicht, bis er kommt. Das wird nicht passieren. Ja, sonst wäre er ja längst verheiratet. Kandidatin gab's wie Sand am Meer.
5: Ja gut, aber jetzt hat er ja mich. Und außerdem braucht er Sicherheit, schon allein wegen der Kohle.
1: Ah ja, die 13 Gehälter.
5: Naja, davon hat er ja erstmal nichts. Also bis er die Schulden abgezahlt hat.
1: Was denn für Schulden? Jetzt sag nicht, Jürgen ist pleite.
5: Du, wenn er euch nichts gesagt hat, dann...
1: Dann kannst du uns auf jeden Fall davon erzählen. Wir sind seine ältesten Freunde.
7: Die Baustelle, von der ich erzähle, war Dubai. Ein Großklinik für Scheiks. Das wird ein Riesending. Ich habe eine ganz klare Vision davon. Nur die Umsetzung. Ich habe noch keinen Bauleiter für das Ganze. Was anderes als Stadtbausanierung im Ruhrgebiet.
2: Wird das jetzt eine Werbeveranstaltung oder was?
7: Es wäre dein Projekt. Unser Projekt.
2: Nee. Ich bin gerade dabei, eine Familie zu erweitern.
7: Ich dreh dich nicht. Schlaf mal drüber. Es bleibt zu lange unter uns.
5: Ach, ich kenne mich ja da nicht so aus, aber irgendwie hat Jürgen das nicht mehr so ganz hinbekommen, seit Lars in die Firma von seinem Vater eingestiegen ist.
1: Und jetzt? Wie zahlt er die Reise zum Beispiel?
5: Er hat noch was auf der hohen Kante gehabt und ich arbeite ja. Also erstmal leben wir von meinem Geld.

0: Ich fände es irgendwie gut, wenn es zwischen uns bleiben würde.
1: Ach so, ja klar. Bleibt unter uns, kein Problem.
0: Das ist voll schön.
1: Ja, ne?
0: Mhm.
1: Probier mal an.
0: Für mich?
1: Ja, klar.
0: Naja. Lieber ein Haufen Schulden als gar kein Geld.
2: Nein, Daten und Strom nicht in dieselbe Kabeltrasse. Das habe ich schon tausendmal gesagt. Ja, dann sagst du es immer ein tausend erstes Mal. Das ist mir egal. Ja, danke. Ciao. Sag nichts. So waren wir. Ich hatte die Visionen, du hast sie umgesetzt. Never change a winning team. Sowas kommt nie wieder.
3: Nie soll man ja nicht sagen.
1: Hallo, ihr beiden.
2: Hallo.
3: Hey.
1: Schau mal, was ich gekauft habe.
2: Hey, gut siehst du aus.
1: Ja, danke. Das ist meine Styleberaterin.
2: Schön.
1: Hi, bei euch alles okay?
3: Ja, ja.
1: Wie war's denn mit den alten Gemäuern?
2: Lustig.
1: Ja, alles gut?
3: Ja, schön war's, schön war's.
2: Ich habe auf dem Weg hier einen Fischladen gesehen, da holen wir jetzt ein Abendessen.
1: Ja, und dazu eine Flasche Cava. Wir haben auch noch Peach-Sekt zu Hause. Ja, der ist echt voll gut. Hübsches Ding hast du dir da geangelt.
3: Ja, ne? Wir sind sechs im Lotto.
1: Wenn du das so siehst. Was ist denn mit dem Vater von dem Jungen? Ist der irgendwie aktenkundig?
3: Nee, ich weiß, dass er Unterhalt zahlt.
1: Wenigstens ein bisschen sicheres Geld.
3: Da ist eine Frau, die mich will. Gönnst du mir das?
1: Jürgen, ich gönn dir echt alles Glück der Welt.
3: Diana, was ist denn los? Du hast dich so verändert. Was ist denn passiert?
1: Was passiert? Das Leben ist passiert. Ich wache eines Morgens auf und meine Tochter braucht mich nicht mehr. Mein Mann findet seine Assistentin super sexy. Du nimmst dir eine Jüngere und ich sitze zu Hause und guck mir beim Alterwerden zu. Das ist passiert.
3: Hat er eine Affäre?
1: Ja, er hat eine Affäre. Es wäre auch nicht so schlimm, wenn ich auch eine hätte, aber die guten Männer sind vergeben. Entschuldigung, ich muss dir den schönen Mann mal ganz kurz entführen.

0: Jürgen Krüger. Möchtest du mich, die Krankenschwester und Leiterin der Station C9 vom Essener Universitätsklinikum, Tochter der gefürchteten, nicht kochen können Gisela Badowski und Mutter des Pommesmonsters Paul Badowski. Wo war ich jetzt?
1: Ob ich dich irgendwas möchte?
0: Machst du es mir absichtlich so schwer? Okay, nochmal. Jürgen Krüger, möchtest du mich, Tinka Badowski, die Tochter von du weißt schon wem und Mutter von du weißt schon wem, heiraten?
1: Heiraten?
0: Ja, solange der Sex noch gut genug ist, soll man Nägel mit Köpfen machen. Hier. Verlobungsringe.
1: Verloben. Hier.
0: Ja, das ist eine Kirche. Da macht man sowas. Am Fischstand wollte ich dich nicht fragen.
1: So grundsätzlich ja.
0: Was
1: ja.
0: Ist der Sex nicht gut genug?
1: Der Sex ist super. Aber, naja, also.
0: Was aber?
1: Naja.
0: Ist das nicht in Ordnung?
1: Nein, es ist alles in Ordnung.
2: Wo bleibt ihr denn? Wenn wir die Langusten nicht gleich auf den Grill legen, können wir sie zurück ins Meer werfen.
0: Das ist egal, es ist eh nur Plastik.
1: Dicker, kann ich dir das gleich nochmal erklären?
0: Ja, bin ich gespannt.
1: Du? Wegen heute in der Kirche,
0: ne? Nee, komm, lass gut sein. Es geht ja vielleicht auch ohne Hochzeit.
1: Ist ja nicht so, dass ich nicht möchte, aber...
0: Aber. Es kommt das bekannte Hintertürchen, oder? Wie bei Christina, der Anwältin. Oder Marie-Claire.
1: Kommst du jetzt auf die?
0: Na komm, lenk nicht ab.
1: Ach, Diana. Aber nur mehr ein Grund, warum ich ein Hintertürchen haben sollte. Warum sollte ich denn ein Hintertürchen haben?
0: Na komm. Verarschen kann ich mich selbst auf. Du sollst aufhören. Ich habe eine Nahkampfausbildung.
1: Echt?
0: Mhm.
1: Dann gibt's jetzt Nahkampf.
0: Und wie?
3: Mhm. Ah. Mama!
4: Paul, muss das jetzt sein?
3: Ich muss aufs Klo. Kann mir jemand helfen?
0: Ja, ich komme.
1: Der ist 12, der kann ja wohl alleine auf Toilette gehen.
0: Natürlich kann er.
5: Paulchen? Paul? Paul?
0: Mausepuppel, das war gerade irgendwie ein bisschen schlechter Zeitpunkt. Wir waren gerade so...
6: Ja, ja. Ich weiß schon, was ihr da macht. Von mir aus bitte. Aber ihr habt wenigstens euch. Ich hänge hier die ganze Zeit alleine rum.
0: Wieso? Du warst doch den ganzen Tag mit Charlie zusammen.
6: Die hat den ganzen Tag bloß auf dem Sofa gechillt. Ich war nur Luft für die. Nicht mal ein paar Chips hat sie mir abgegeben. Und jetzt hat sie sich im Bad eingesperrt und lässt mich nicht rein. Dabei ist es doch unser Haus.
0: Vielleicht ist sie krank?
6: Nee. Die hat bloß Stress mit ihrer Mutter, weil die ihr die Schminksachen weggenommen hat oder so.
0: Ich muss kurz mal.
1: Okay.
7: Mit den Gummibürsten werden die Wimpern perfekt getrennt und verkleben nicht. Oh, und wenn sie dann doch einmal ein bisschen verkleben, eine Pinzette nehmen und einfach so ein bisschen durchgreifen.
8: Hau ab!
9: Nicht in den Ton, Fräulein.
7: Stecht euch nicht dabei ins Auge.
8: Lass mich rein.
10: Moment!
8: Hallo, Paul muss dringend auf die Toilette.
10: Ja!

0: Was machst du da mit meinem Werkzeugkoffer?
1: Meine Mutter hat mir alles weggenommen und du wolltest mir doch helfen.
0: Ich habe nicht gesagt, dass hier Selbstbedienung ist, oder? Okay. Schwamm drüber, ist nicht passiert. Abschminken und dann hasta la vista, Baby. Ja, und am besten in deinem Zimmer, damit Pauli rein kann. Ab! Und noch ein kleiner Tipp. Entweder die Augen oder die Lippen so krass schminken, beides zusammen sieht nicht gut aus.
2: Wie? Wie machst du das denn? Wie machst du das?
3: Mann, du musst einfach nur Gas geben hier hinten.
2: Okay, jetzt hab ich dich, jetzt hab ich dich, jetzt hab ich dich. Ja! Oh. Jetzt hab ich dich, jetzt hab ich dich. Oh. Okay, okay.
3: Mann, du hast verkackt.
0: Ey, ey, ey, so sprechen wir nicht. Wo wir gerade beim Thema sind, das Bad ist frei. Und dann ab in die Kiste.
3: Morgen zeig ich dir, wie es geht.
2: Gute Nacht.

0: Wo weißt du?
1: Noch eine Runde am Pool.
0: Warum?
1: Ja, aber ich höre auf. Ich verspreche es.
0: Und das andere, hört das auch bald auf?
1: Was?
0: Du hast telefoniert?
1: Ja, mit Dubai.
0: Dass du mich für so blöd hältst. Wo sind wir da nur gelandet, Lars?

0: Guck mal, das ist deins.
1: Hey, sexy Hombre. Endlich Action.
2: Nimm dein Handy mit, falls Dubai anruft. Jürgen, schön.
1: Hast du schon mal eine Tour rausgesucht?
3: Ja, wir können hier direkt auf den Berg hoch. Das sind so 1250 Höhenmeter.
4: Was?
1: Extremerfahrung im ersten Gang, oder was?
3: Ja.
1: Alternativen?
3: Ja, wir können uns natürlich auch hochbringen lassen und dann 30 Kilometer bergab rollen.
1: Bergab rollen, das ist das Zauberwort. Ich bin doch im Urlaub.
5: Mann, ich will auch mit.
3: Ja, kannst du auch, komm mit.
1: 1250 Höhenmeter? 3 Stunden bergauf fahren?
5: Nee, dann doch nicht.
3: Tinka?
5: Mhm.
3: Also, wenn wir bis Sonnenuntergang nicht da sind, würdest du uns dann holen?
6: Nee, das Einzige, was ich hole, steht im Kühlschrank und zischt, wenn ich es aufmache. Schau mal, du bist auf der Karte. Knackarschers. Mhm. Bis nachher.
5: Viel Spaß.

0: Ja, von wegen. 3 Stunden bergauf.
1: Wer zuerst unten ist, ja, okay? Wow!

0: Sowas spielst du?
1: Und?
0: Ja, also da kenne ich schon andere Spiele.
1: Welche denn?
2: Tada! Wir wollen ja nicht gesünder leben, als wie es uns gut tut.
0: Großartig, danke.
1: Gerne.
2: Bitte schön. So, bei uns zu Hause sagt man zur Mitte, zur Titte, zum Sack, zack, zack.
3: Sag mal, Chin-Chin, das ist auch gut.
2: Oh.
0: Okay.
2: Ah, herrlich.
3: Was liest du da?
2: Savon, La Sombra del Viento. Auf Deutsch heißt das Schatten des Windes.
3: Ah. 50 Shades of Grey gelesen? Ja?
2: Nein.
3: Ist gut, ne?
2: Ich hab's nicht gelesen. Ah. Oh Mann, du bist echt schräg, weißt du das?
3: Ich?
2: Ja.
3: Okay, das nehme ich jetzt als Kompliment. Oh, Entschuldigung.
2: Nee,
3: selbst ist es auch. So. Oh, jetzt aber.
1: Ah! Da!
4: Sorry! Charlie, was hast du gemacht? Ich hab nur gespielt. Ich hab ihn blöd getroffen.
1: Sau blöd.
4: Ja, Charlie, was war das für ein Scheißspiel? Wo sind eure Autoschlüssel?
5: Was? Wozu?
4: Ja, wir müssen zum Arzt.
5: Nee, jetzt mal ganz ruhig bleiben. Keine
4: Frage. Ja, wir müssen sofort ins Krankenhaus.
5: Keine Frage. Komm mal her. Ganz ruhig, mach mal das Auge auf.
1: Nein, das geht nicht.
5: Ganz ruhig, ganz ruhig. Ja.
6: Mann, das war keine Absicht, ehrlich.
1: Ja, das war nicht ihre Schuld.
5: Das weiß ich doch, das ist ein Spiel und

0: Sowas kann passieren.
1: Ja, aber sie ist 14, da kann man doch mal ein bisschen aufpassen. Los, wir fahren ins Krankenhaus.
0: Nee, ich glaube, das ist alles okay.
1: Ich bestehe da drauf.
0: Nein.
1: Doch, da bestehe ich drauf.
2: Hey.
3: Ja. Ah. Komm, los. Was bist du denn? Komm. Komm, komm.
2: Hey, was? Warte mal. Hast du mal drüber nachgedacht?
4: Worüber?
2: Na, Dubai. Das habe ich ernst gemeint.
4: Wie lange wären das?
2: Na, mindestens 3 Jahre. Das ist was anderes als ein Bürojob bei der Stadt.
4: Ja, aber der wird mehr Sicherheit geben. Was ist mit Tinker und Paul?
2: Die kommen mit. Tinker müsste nicht mal mehr arbeiten. Geld ist genug da.
4: Und der Junge?
2: Der geht unter Palmen zur Schule. Auf dem Kamel.
4: Müssen wir dann Arabisch lernen?
2: Ich meine, Dubai ist eine Welthauptstadt. Englisch reicht da vollkommen.
4: Welthauptstadt? Englisch? Ich weiß nicht, ob das Tinkers Ding ist.
2: Dann musst du Nägel mit Köpfen machen. Da gibt's anfangs vielleicht ein bisschen Stress, aber dann will keiner mehr da weg. Erst schießen, dann fragen.
4: Ja. So würdest du das machen, ne? Also dein Style, ja.
2: Ja, Fuß aufs Gas, so macht man das.
4: So machst du das bei Diana.
2: Diana ist echt eine super Frau. In jeder Hinsicht, immer noch. Nur Spaß kann man nicht wirklich mit ihr haben.
4: An den Spaß holst du ihn woanders. Ist doch scheiße.
2: Aber so ist es in der Ehe. Das wirst du auch noch merken. Gefühle sind flüchtig, die kommen und gehen. Was wirklich bleibt, sind tolle Erinnerungen. Wahre Freundschaft. Ich meine, 3 Jahre Dubai. Das wirst du niemals vergessen. Wir machen wieder was zusammen. Ist doch toll.
1: Du bist die Ältere, du hättest besser aufpassen müssen.
5: Mama, bitte.
1: Ja, wenn's hart auf hart kommt, dann müssen wir für diesen Blödsinn hier gerade stehen.
5: Das tut wirklich nicht mehr weh. Von mir aus können wir wieder nach Hause gehen.
1: Hornhautverletzungen tun auch am Anfang nicht weh. Erst hinterher, bei den Spätfolgen, da tut das weh.
6: Paul Badowski?
0: Ja, ist er hier.
6: Was vamos? Komm, bitte.
5: Kann ich auch mit?
0: Klar.
1: Wie bleibst du etwa hier draußen?
0: Na, ist doch besser, Charlie hält Händchen.
1: Also ich würde mein Kind da nicht alleine reingehen lassen.
0: Ich find's gerade richtig toll, wie Charlie Verantwortung übernimmt.
1: Verantwortung, die hätte sie im Pool übernehmen sollen. Aber das hat sie von Lars, dieses Rücksichtslose. Immer Kamikaze, Hauptsache die beiden haben ihren Spaß.
0: Echt? So erlebe ich sie aber gar nicht.
1: Ja, du bist auch nicht ihre Mutter. Du bist auch nicht die Frau von Lars, der sich lieber eins aufs Maul hauen lässt, statt zuzugeben, dass seine Büromatratze Lissy zum blödesten Ferienhaus für uns zu buchen.
0: Oh je.
1: Und jetzt siehst ausgerechnet du mich auch noch heulen.
0: Aber es stört mich ja nicht.
1: Du blamierst dich auch nicht, bis auf die Frau.
0: Aber du dich doch auch nicht.
1: Lars!

0: Schweden war kein Empfang. War wunderschön. Alle 100 Höhenmeter wechseln die Landschaft. Es war traumhaft.
1: Es war toll.
2: Ja? War's toll? Hattet ihr einen schönen Tag? Super, das freut mich für euch. Ey, Lars, den ganzen Tag bist du am Telefon. Hallo München, hallo Dubai, hallo Lissi. Aber wenn ich anrufe, kein Anschluss unter dieser Nummer, oder was?
3: Wir waren mit Paul im Krankenhaus.
0: Echt?
1: Was war los?
3: Er ist drin, ist alles gut.
1: Alles gut? Okay, gut.
2: Ah, ist alles gut? Ist alles gut? Gut? Ey, nichts ist gut! Mann, wir waren im Krankenhaus, aber kein Mensch erreicht dich. Toller Patchwork-Vater, wirklich. Weißt du, wenn was ist, ruf doch einfach den richtigen Vater an.
3: Es war ein Spielunfall. Er hat doch nur ein Pfeilchen.
4: Das ist ja klar. Vielen Dank für die Unterstützung, Frau Oberschwester.
3: Diana, es ist nichts passiert.
2: Nichts passiert, ne? Die Drama-Queen übertreibt nur schon wieder, oder?

0: Leck mich doch.
1: Das ist der Nachteil, von denen die rausgehen. Die müssen auch wieder reinkommen, also im übertragenen Sinn. Aber so ist es in der Ehe. Der Krieg geht schon vor der Scheidung los. Wollt ihr das wirklich antun?
2: Ja, es ist.
0: Nein, das Fass bleibt zu. Sag mal, willst du nicht mehr hinterhergehen?
1: Ja, so weit kommt's noch.
0: Sag mal, was ist eigentlich mit dir los? Was ist?
3: Ich wollte mal nach dir schauen. Alles okay? Okay. Echt?
0: Ja.
3: Okay. Ich koche uns mein Käffchen.
0: Tinka? Ich wollte nur sagen, dass das mit Paul und Jürgen und dass Jürgen nicht Pauls Vater ist, dass also es tut mir leid.
3: Ja, war nicht cool, aber Paul war ja nicht dabei.
0: Ich weiß auch nicht, was gerade mit mir los ist. Echt?
3: Ja, ich verstehe das schon. Ich glaube, ich wäre genauso drauf. Also wenn mein Kind mich nicht mehr bräuchte, mein Mann hätte eine Affäre. Okay, ich hätte zumindest noch meinen Job, ne? Vielleicht versuchst du es doch noch mal mit der Mode.
0: Was seid ihr eigentlich für beste Freunde?
4: Der ich?
0: Ja, auch. Ich meine, du stehst einfach da und schaust zu, wie sie sich zerfleischen.
4: Ach nein, das ist. Manchmal ist das bei denen so. Dann fliegen richtig die Fetzen. Dann will man nicht dazwischen sein. Das ist dann wie in einem Haifischbecken.
0: Nee, das ist kein Haifischbecken. Diana hat einen Nervenzusammenbruch.
4: Okay, was mache ich jetzt?
0: Essen fertig. Stress macht Hunger. Nee, ist alles Paletti. Ich suche nur gerade die Versichertenkarte von Paul. Ah, hast du die vielleicht noch? Mhm. Ach so, nee, ist gar nichts Schlimmes. Der hat nur ein Pfeilchen. Ja, ich schicke dir nachher ein Foto. Mhm. Super hier. Total warm. Ja, mit Jürgens auch alles super. Mhm. Das mit der Hochzeit, das vergessen wir jetzt erstmal. Ja gut, Mama, dann vergisst du es eben nicht, aber ich vergesse es. Ja klar, wäre es schön gewesen, aber es ist halt das halt nicht. Hm? Nein, Mama. Mama, das muss man doch heutzutage gar nicht mehr. Ich hab doch gesagt, du sollst es vergessen. Ja. Mhm. Ja, genau. Ja, mach ich. Okay. Ja. Tschüss. Mach's gut. Ciao. Tschüss.

0: Papa Arrivadas?
1: Arrugadas. Papa Arrugadas.
2: Und con mocho verde.
1: Con quacho verde.
0: Nein, das spricht man mocho, nicht mochos.
2: Mocho, mocho. Quacho.
3: Wie heißt das jetzt?
0: Mozo.
4: Hey.
0: Hey.
4: Hey. Habt ihr vielleicht noch einen Schluck Rotwein übrig?
1: Na klar, setz dich doch.

0: Hier, mein Schatz. Ich habe dir ein paar Kartoffeln auf die Seite gelegt.
1: Danke.
2: Lecker, die Dinger. Kannst du ruhig öfter machen.
3: Und ich mach die Mochos.
2: Super. Mama, kann ich aufstehen?
1: Ja.
2: Okay, gut. Ich auch.
1: Ah, und hol dir einen Kühlpack-Pirat, sonst wird's noch blauer.
2: Wieso? Pirat ist doch voll cool. Ja.
0: Ich hol dir was aus der Küche, ja?
1: Danke. Ich glaube, ich komme mit.
4: Aha. So ist es also in der Ehe. Pack schlägt sich, Pack verträgt sich.
3: Du, wegen der Hochzeit.
4: Oh, keine Reizthemen, bitte. Ich bin im Urlaub. Sprechen wir ein andermal, okay?

0: Hey.
1: Was ist?
0: Ich wollte nur sagen, wie das heute gelaufen ist. Tut mir leid. Ich mach's wieder gut. Willst du? Schon mal verliebt gewesen?
1: In Aisha.
0: Und hast du sie geküsst? Willst du mal?
1: Was?
0: Na, küssen. Also, weil, wenn du willst, kannst du mich küssen. Aber du musst die Augen zumachen. Fest.
1: Okay.

0: Und? Wie war ich?
1: Du schmeckst nach Chlor. Duschst du nicht nach dem Pool?
0: Wieso? Im Pool ist Wasser. Das macht sauber, oder?
2: Sag mal. Leute, ich glaube, es hackt. Ab ins Bett, los.
3: Muss ich nach Oslo.
4: Komm doch mit. Hätten wir 3 Tage für uns ganz alleine.
2: Hey.
4: Hm? Ja, der muss weiterbauen. Der kann mich doch jetzt nicht hängen lassen. Ich bin ja 10 Tage im Familienurlaub, das weiß er ganz genau. Der muss weitermachen, weitermachen, weitermachen. Hey, Dubai ist eine Katastrophe. Ohne dich bin ich aufgeschmissen.
5: Ich würde gerne wissen, wie du das geschafft hast.
4: Was?
5: Du und Diana, ihr wart so ein Superpaar. Wie hast du das kaputt gekriegt?
4: Ich telefoniere gerade.
5: Du musst nicht so tun, als wäre da Dubai dran. Du machst mich nicht verarschen.
4: Jetzt hau ab.
5: Nein!
4: Entschuldigung, nicht du. Ich melde mich später, ja?
5: Wie hast du das kaputt gemacht?
4: So in der Ehe gehören immer 2. Das wirst du auch noch merken.
5: Ah, oh, jetzt ist also Diana schuld, ja?
4: Du kennst Diana nicht.
5: Natürlich kenne ich Diana. Deswegen frage ich ja dich.
4: Hey, wenn du nicht auf meiner Seite bist, dann geht dich das alles überhaupt nichts an.
5: Ich bin dein bester Freund.
6: Das dachte ich auch mal. Scheiße!
5: Wo willst du denn hin?
6: Lass mich in Ruhe! Au!
5: Lars!
6: Leck mich am Arsch, du Idiot! Jai!
5: Können wir jetzt mal bitte wie erwachsen?

0: Widerstand gegen die Staatsgewalt. Gibt Gefängnis.
1: Entspann dich. Es gibt eine Geldstrafe, die nehme ich gerne auf meine Kappe.
0: Hauptsache, du bist entspannt. Wieso weißt du von meiner Insolvenz?
1: Deine Frau hat es meiner Frau erzählt.
0: Spinn die.
1: Wieso? Das ist doch nur realistisch. Dein falscher Stolz geht auf ihre Kosten.
0: Wieso dann?
1: Du stottest mit deinem Traumgehalt deine Verbindlichkeiten ab und sie schiebt Nachtschichten, um euren Kühlschrank zu bezahlen. Tolles Hochzeitsgeschenk.
0: Das ist ja nur für eine Zeit.
1: Wir leben jetzt, Mann! Und hier sitzt dein Freund, der dir helfen will. Sag mir ins Gesicht, dass dich Dubai nicht interessiert. Und ich rede nie wieder davon.
0: Das ist eine Horrorbaustelle im Nahen Osten. 7 Tage Woche. Kein Feierabend, kein Wochenende, kein Weihnachten.
1: Das klingt nach Abenteuer, nach Ruhm und Anerkennung. Jetzt überleg doch mal. Du verdienst bei mir in 3 Jahren so viel, was du alles bieten kannst.
0: Wenn ich das mache, kann ich Tinker abhaken. Und ich will diese Familie.
1: Bist du dir wirklich sicher?
2: Habt ihr noch alle Latten am Zaun? Seid ihr 12 oder was? Oh, ich fass es nicht.
1: Frag ihn, wie viele er haben will, damit wir so schnell wie möglich herauskommen.
3: Dice mi marido che lamenta profondamente l'incidente e che non reconoció quién estaba frente a él.
4: Ah, claro. Porque él no sabe que esto es un uniforme de policía. No, claro. Sabe.
1: Ganz egal, was er damit macht, er kann es auch ohne Quittung haben. Er muss nur sagen, wie viel.
3: Dice que no reconoció el uniforme en la oscuridad. Fue solo una pequeña pelea con su mejor amigo. Está en la naturaleza humana, ¿no?
2: Klopperei auf der Straße, ernsthaft? Was soll ich denn Paul sagen? Dass du sowas öfter machst, hör nur, wenn Lars dabei ist.
0: Sag doch mal einfach nichts. Wenn du das kannst, mal was für dich zu malen.
2: Wie meinst du das? Was hast du denn Diana erzählt? Was erzählt?
0: Wegen meiner Insolvenz.
5: Ach so. Eigentlich nichts.
0: Nichts. Deswegen spricht Lars mich auch drauf an.
5: Alles geregelt. Wir können. Vielen Dank.

0: reicht.
1: Ja.
2: Den brauchst du nicht zum Baden.
0: Doch, doch.
2: Ah.
3: Schau mal da rein, ganz unverbindlich.

0: Nur mal so ganz unverbindlich. Was kriegt denn ein Bauleiter in Dubai?
1: Schau mal rein.
0: Nee. Was?

0: Hola, guapa. Hast du gewonnen, Automat? Es gibt einen Trick. Komm wieder, ich zeig dir einen Trick.
1: Mal sehen.
0: Bueno, hasta luego.
1: Vielleicht? Was ist? Verfolgst du mich? Können wir das nochmal machen? Was? Na, das von gestern. Ich dusche mich auch davor. Ach so, das? Nee, vergiss es. Das war nur für eine Kuss-Challenge. Ich hab ein Foto gebraucht. Kuss-Challenge?

0: Na komm schon.
1: Hey, Tinker.
2: Was trinken?
1: Was verhackstückt ihr da?
2: Boys Talk.
1: Ich meine den Papierkram.
2: Ach, ein Bußgeldbescheid. Geldstrafe, 1000 Euro wegen einem Ding mit dem Polizisten.
1: So, Baumeister. Ich sag das dir nur einmal und dann nicht wieder. Dein Kollege hier ist schon im Bilde. Ich habe vielleicht nicht studiert, aber es heißt noch lange nicht, dass ich dumm bin. Also, was ist das?
2: Gut, reden wir Klartext. Wenn du ein schlaues Mädchen bist, dann weißt du, dass ich deinen Mann unter Wert verkauft. Und sowas macht unglücklich auf Dauer.
1: Aha, ich bin also nicht genug wert, ja?
0: Nein, Tinker.
2: Vergiss mal seine Schmetterlinge im Bauch. Wenn du wirklich smart bist, dann begreifst du, dass er seine Talente, seine Gaben einfach wegwirft.
1: Er wirft hier nichts weg. Er hat gerade eine Firma versenkt.
2: Weil ihm der richtige Partner fehlt.
1: Ach so. Und das bist du, ja? Sag mal, wovon träumst du, Junge? Ich habe ihn gestern bei den Bullen abgeholt wegen dir.
2: Hast du mal überlegt, wovon er träumt? Also ich kann nicht zulassen, dass er alles vergräbt in einer Reinhaussiedlung, in einem Garten, der so groß ist wie ein Saunahandtuch.
1: Also?
3: Ja, das ist ein Angebot für einen Bauleiter.
1: Wo?
3: Dubai.
1: Wie bitte?
3: Dubai.
1: Dubai, ja? Ernsthaft?
3: Ja.
1: Ernsthaft?
3: Ja.
4: Du Ficker! Ey, du kleines Arschloch! Gib mein Handy wieder her! Du Ticker! Du gemeiner Ticker! Ah, du Arsch! Nein! Mama! Mein Handy!
5: Nein! Geht's noch?
6: Mama, fass noch einmal mein Kind an!
5: Was dann, Frau Flodder? Polizei wieder in die Fresse,
7: hey,
5: oder
7: hey, was? Hey, was ist los? Was ist los?
1: Sie hat Paul geschlagen.
2: Was hast du? Sag mal, spinnst du?
5: Ich gebe zu, es war keine Glanzleistung, aber es ist nur mal passiert.
1: Aber was hast denn du eigentlich für Frauen? Die eine schlägt ihm eins aufs Auge, die andere aufs Maul.
5: Weil er gerade 900 Euro im Meer versenkt hat.
1: Hilfe, Hilfe, wir müssen sofort ins Krankenhaus.
7: Paul.
5: Vergiss es. Weißt du was? Meinetwegen, heirate diese olle Schrapnell, aber ich bin raus.
1: Ja, verpiss dich endlich.
5: Das mache ich auch, denn weißt du was? Deine ordinäre Art steht mir bis hier oben.
7: So, hey, hey, hey. Jetzt beruhigen wir uns mal alle.
5: Nein!
1: Ich beruhige mich, wenn ich mich beruhigen möchte, ja? Wenn du mit diesen beiden Schnöseln weiter Quallen fressen möchtest, dann bitte mach's. Aber dann sag's jetzt sofort.
5: Die Frau kann nicht dein Ernst sein.
1: Okay, also ich bin raus aus dem Haifischbecken.
2: Was denn für ein Haifischbecken?
1: Na, ihr natürlich. Wer denn sonst?
7: Ihr wart mal so ein tolles Paar. Du hattest mal Größe. Jetzt bist du nur noch nörgeln. Nur noch rumnörgeln. Und du bist so Großkotz geworden. Ist doch alles scheißegal. Und wie ihr miteinander umgeht, das ist nicht zum Aushalten.
8: Boah, könnt ihr jetzt bitte alle einfach mal aufhören?
7: Lass, wo wollt ihr denn jetzt hin?
2: Los Christianos Bettenburg, der Kampf am Mittagsbuffet ist mir lieber als dieser Grabenkrieg hier.
7: Das Handy. Ich kann doch das Handy ersetzen.
2: Es geht nicht ums Handy. Worte sind wie Pfeile. Und wenn wir mal losgeschossen sind, das ist uns wirklich gekränkt.
7: Komm, wir setzen uns an den Tisch. Wir reden miteinander und dann vertragen wir uns.
2: Ich krieg auch keinen Tisch. Komm mit nach Dubai. Ich biete dir einen super Vertrag. Und du eierst hier so rum? Warum?
1: Lars.
2: Ich komm schon, Schatz. Du hast zu mir gesagt, ich soll zu meiner Frau stehen. Das tue ich jetzt auch.

0: Dann bin ich also an allem schuld, weil ich mich verquatscht habe, ja?
1: Nein, das ist nicht deine Schuld. Es ist trotzdem blöd, dass du dich verquatscht hast.
0: Ich hab's mir also selbst eingebrockt, ja? Das mit Dubai.
1: Der hätte mir das Angebot sowieso gemacht.
0: Sag ehrlich, hast du unterschrieben?
1: Ich will nicht auf deine Kosten leben.
0: Also ja?
1: Wenn ich nach Essen gehe, dann... Das dauert Jahre, bis ich auf den grünen Zweig komme. Ich will diese Insolvenz, ich will das weghaben.
0: Klar. Okay. Ich will heiraten. Du nach Dubai, alles klar.
1: Ich glaube, du verstehst da was falsch.
0: Was soll ich denn da falsch verstehen? Es ist dein Geld, dein Potenzial, deine Freunde. Das ist dein Paar Schuhe. Wie soll ich da als Krankenschwester gegen
1: alles... Das ist befristet. Können? Das ist nur 2, 3 Jahre.
0: Ach so.
1: Ja.
0: Ja, du denkst, ich sitze zu Hause rum und warte auf dich, ja? Das denkst du? Nee, mein Freund, nee. Meine Zeit ist auch kostbar.
1: Ich will, dass du mitkommst.
0: Ich will da nicht hin.
1: Ich will, dass du und Paul, dass ihr beide mitkommt.
0: Das ist nicht mein Leben und ist von Paul schon gar nicht, Mann.
1: Weil du Schiss hast, ne?
0: Ich hab vielleicht nur das kleine Leben, ja? Aber weißt du was? Ich lieb mein Leben.
1: Kann auch mal was Neues ausprobieren.
0: Ah ja?
1: Ja. Mhm. Tinka, komm.
0: Nee. Ich möchte, dass nicht darüber sprechen. Morgen, okay? Schläfst du Nacht drüber, wenn du dann immer noch nach Dubai willst? Bitte. Viel Vergnügen. Ich werde dich ganz bestimmt nicht aufhalten.

0: Also jeder baut mal Mist. Mit dem Handy, das ist regelig.
1: Naja, das Handy ist ja nicht das Problem. Da habe ich genug auf dem Sparbuch.
0: Aber es gibt ein Problem.
1: Charlie. Sie hat gesagt, ich kann sie küssen.
0: Jetzt seid ihr verliebt?
1: Ich ja, aber sie nicht. Sie wollte nur ein Foto für ihre Kuss-Challenge in ihrer Mädelsgruppe.
0: Sie hat euch fotografiert, während du sie geküsst hast?
1: Und das Bild hat sie gepostet, hat sie mir heute gesagt.
0: Gut, da wäre ich auch ausgeflippt. Hast du das Tinka gesagt?
1: Ich liebe sie. Denkst du da petzig? Das mit dem Auge, das war ja nur ein Unfall. Aber das hier, das war mit Absicht.
0: Oh Mann.

0: Liebe tut nicht weh. Liebe tut gut.
1: Ach ja? Und warum heult Mama dann?
0: Ja. Das kriege ich wieder hin. Versprochen.
1: Versprochen?
0: Ja.
1: Ich habe jetzt nämlich eigene Probleme.
0: Okay. Also, du, Tinker und ich, wir sind jetzt eine Familie.
1: Das sehe ich genauso.
0: Cool.

0: Kommst du mal bitte?
1: Dein Handy hat die ganze Zeit geklingelt.
0: Ja, muss warten.

0: Das war im Umschlag. Und deshalb auch in der Kirche keine Plastikringe.
1: Ja.
0: Du hast es ja alles vorbereitet und ich, dumme Nuss, verderb die Überraschung.
1: Du bist eine Supernuss. Ich gehe nicht nach Dubai.
0: Echt?
1: Ich gehe nirgendwo hin. Ich bin doch schon da, wo ich sein möchte. Ich will bei dir sein.
0: Oh Gott, oh Gott, oh Gott. Muss das sein, die Kitschmaschine vom Frühstück?
1: Tinka Badowski, möchtest du den hier anwesenden Jürgen Krüger, fast schon angestellt für Stadtentwicklung bei der Stadt Essen?
2: Ja! Ja!
1: Ja!
2: Ja! Ja! Ja! Ja. Ja.
1: Passt gerade gar nicht.
0: Oh. Ist Charlie bei euch?
1: Nein.
0: Lars und ich haben gestritten und jetzt sind beide weg. Erst Lars und heute Morgen auch noch Charlie.
1: Wie weg?
0: Ja, weg. Abgehauen. Ich weiß auch nicht. Ich kann sie auch nicht erreichen.
3: Naja, das hier ist eine Insel. Sie wird schon nicht nach La Gomera geschwommen sein.
0: Charlie!
1: Jana!
0: Charlie!
1: Jana! Hast du irgendeine Idee, wo sie sein könnte?
0: Aber ich...
4: Mann, jetzt geh doch mal endlich an dein scheiß Handy. Wir haben im Restaurant gesucht, da war sie nicht. Jetzt suchen wir hier alles ab. Ruf mich einfach sofort zurück, wenn du das hörst. Mann, echt, ich habe langsam keine Idee mehr. Ich korrigiere, ruf mich nie wieder zurück.
0: Nimm deine scheiß Finger weg!
5: Klasse!
0: Jürgen, hier!
4: Hey, lass meinen Freund in Ruhe!
0: Freund!
3: So, jetzt mal aus die Maus, junges Fräulein. Du gehst hier definitiv zu weit und jetzt komm.
5: Eres la madre de Charlie. Lo siento, sin problema.
0: Ich bin die Mutter.
3: Sie ist die Mutter.
5: Vale.
0: Jürgen, komm doch endlich mal!
3: Jürgen, bleib, wo du bist. Und du kommst jetzt.
0: Nein! Her. Lass sie gehen!
5: ¿Qué quiere de mí?
0: Jürgen, mach doch irgendwas!
5: ¿Qué quiere de mí?
1: Ruhig, ruhig.
6: Komm, Charlie,
0: nein.
6: Komm,
0: wir gehen.
5: ¿Qué hace?
0: Nein, nicht schon wieder.
1: Hier kaufst du deine Ringe.
0: Mhm.

0: hätte nicht gedacht, dass meine Frau so einen Wumms hat.
1: Wundert dich nicht wirklich, oder? Tja, meinen Mann packt keiner an.
0: Nur du.
2: Aber dass das mit diesem Kellner letztendlich so... Ja, dass das mit dem gut gelaufen ist, das war reine Glückssache.
3: Da hat sie recht.
4: Mama, ich, also...
2: Ich weiß, du bist 14, ich war auch mal 14, da war ich genauso.
3: Tja, und daran darfst du Queen Mom in Zukunft ruhig öfter erinnern.
2: Ja, das darfst du.
3: Drama Queen Mom.
5: Hey, Leute.
6: Hey.
5: Hey, Charlie. Alles gut?
4: Ja, alles gut.
5: Du, wegen der Sache am Strand kannst du mein Handy haben.
4: Ach Quatsch, du, ich wurde eh aus der Gruppe geschmissen. Ich brauch kein Handy mehr. Du hast nicht gezählt als Kusspartner. Zu jung. Paul, du... Ich war echt ziemlich fies zu dir. Tut mir leid.
5: Ist okay. Gehen wir schwimmen? Da liegt auch dein Badeanzug.
7: Hey. Hi.
8: Papa.
3: Wer rausgeht, muss auch wieder reinkommen,
7: hm? Ja, so ist es leider.
0: Hey.
7: Hi. Wenn du willst, dann vergessen wir es mit dem Vertrag.
0: Ja, genau.

0: Ich wünschte manchmal, wir wären so wie die.
1: Ja. Wünschte ich auch.
0: Darf ich?

0: Noch eine.
1: Haifischbecken?
2: Ich weiß gar nicht, was du hast. Die sind doch eigentlich total nett.

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8: Ohne Schiedsrichter gibt es halt keinen Fußball. Ich mache es, weil es mir Spaß macht und weil ich eine Leidenschaft für den Sport habe. Man muss schon hart im Nehmen sein und auch gut verargumentieren können. Weil es schon auch sehr befriedigend ist, wenn man dann mal ein Spiel pfeift und vielleicht auch ein paar knifflige Situationen dabei waren, aber die Vereine danach trotzdem dir die Hand geben und sagen, hey Schiri, hast du gut gemacht. Ich laufe so, ich habe es ja auf der Uhr, so zwischen 8 und 9 Kilometer pro Spiel. Das heißt, man kann jetzt nicht irgendwie 40 Kilo zu viel haben und sich nicht bewegen, aber man muss jetzt auch kein Hochleistungssportler sein.
9: Wir müssen jetzt einfach mal 2 Gänge runterfahren, okay? Bisschen normaler mit mir umgehen. Ich kann nicht alles sehen, ich habe keine Assistenten dabei und ich möchte, dass wir sportlich miteinander sind, okay? Ihr seid beides Männer. So, und gut ist.
8: Wir machen es nicht aus wegen Geld. Aber ich habe 2 Sekunden, um das zu entscheiden. Jetzt haben wir zum Beispiel einen Foul hinter uns gesehen. Vater ist Amerikaner, meine Mutter ist Deutsch. Habe mein ganzes Leben auch so ein bisschen auf beiden Seiten vom Atlantik verbracht und bin jetzt erstmal hier zur Ruhe gekommen mit meiner Frau und jetzt auch mit meiner Tochter. Immer noch Lautern-Fan, obwohl man das ja in Hessen nicht so ganz zugeben darf, aber es ist so. Wir sehen uns.

Ja.

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5: Meine Superkraft ist einfach, dass ich versuche, den Tieren nichts aufzuzwängen. Ich versuche, dass sie glücklich sind. Dass ein Tier Schmerzen empfinden kann, Freude empfinden kann, Liebe empfinden kann, ja, das weiß ich mit Sicherheit. Und da ist es egal, ob es jetzt ein Hund ist, eine Katze oder ein Schwein. Die blühen wirklich auch wie so ein Blümchen. Ja? Ja. Wenn du eine Knospe hast und die blüht dann auf. Wenn die merken, ich bin gerettet, ich bin in Sicherheit und die werden dann auch ordentlich gepflegt und behandelt, dann blühen die wirklich auf. Wir sind ein Planet, es gibt einen Haufen Geschöpfe auf diesem Planeten und alle sind es wert, gerettet zu werden, alle sind es wert, in Sicherheit zu leben. Ich bin eigentlich der unfreieste Mensch, den es gibt, weil ich kann nicht einfach weggehen, ich kann nicht einfach abends mal essen gehen oder sonst was, es muss alles geplant sein, es muss alles durchorganisiert sein. Heute denke ich einfach, wenn ich gehen muss, dann gehe ich zufrieden und glücklich, weil ich viel geleistet habe. Ich habe extrem viele Tiere gerettet in meinem Leben und das gibt mir einfach so eine innere Zufriedenheit. Der Standort hier, also das Tierrefugium Hanau, ist für uns optimal, weil wir sind direkt an der Natur, wir sind direkt am Wald. Wir haben es 5 Minuten nach Hanau, wir haben es in 10 Minuten nach Aschaffenburg, 20 Minuten bis in Frankfurt, also es ist wirklich sehr zentral. Also Motorradfahren ist meine große Leidenschaft. Das ist wirklich für mich so die Sache, wo ich den Kopf am besten abschalten kann. Ja? Dann konzentrierst du dich aufs Fahren, konzentrierst dich auf die Umgebung. Versuche ich auch so oft, wie es geht, mich auf den Bock zu setzen und dann loszufahren. Das ist auch ein Stück meiner Freiheit. Wir sehen uns.

Okay.

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0: Die Elefantendamen Aruba und Simba haben an diesem heißen Tag im Kronberger Opel Zoo schon früh morgens eine Verabredung.
1: Soll ich pfeifen für dich?
2: Ja, pfeif mal.
3: Aruba, komm!
1: Bleibst du erstmal hier stehen, lenkst die Mädels ein bisschen ab, bis Tamo im Becken ist und dann kommst du nach.
2: Yep.
1: Du siehst ja, wenn ich unten am Becken bin, dann rufst du sie und dann kommen sie ja.
0: Pfleger Janis Scheuer hat eine Mission. Er soll die beiden älteren Elefanten Aruba und Simba ablenken, denn heute ist Badetag für den dritten im Bunde, den kleinen Tamo. Und die zwei Damen reagieren eifersüchtig und würden ihm den Weg zur Wasserstelle abschneiden. Mit Äpfeln allerdings kann der Pfleger sie zu sich locken und eine Weile beschäftigen. Eine kleine Bestechung am Morgen.
2: Ja, das ist nicht so sonderlich viel für die. Quasi eine Handvoll Gummibärchen, so ungefähr.
0: Ja, ziemlich große Gummibärchen.
2: Das ist dann auch relativ schnell weg. Jetzt werden die Äpfel knapp. Alles gut.
1: Dann geh ich jetzt runter, Janis, ja?
2: Yep.
1: Bis gleich.
0: Am Teich ist Frühsport angesagt.
1: Schwer zu alt.
0: Oh, geht doch. Fehlt nur noch der junge Wasserfreund.
3: Tamo, komm hier!
0: Normalerweise hört er gut.
1: Er dreht sich schon mal und er kommt. Gut erzogen, der junge Mann.
0: Tamo liebt es zu baden, denn als kleines Schmankerl gibt es dazu immer auch was zu futtern.
1: Und er weiß natürlich, was kommt bei so einem Wetter. Gibt es öfter mal was hier ins Wasser geworfen, dass sie sich ein bisschen beschäftigen können. Vor allem er. Ja, komm, Großer. So ist er fein.
0: Tamo ist einfach eine Wasserratte.
1: Wir haben jetzt schon öfter gesehen, dass er auch ohne Lockmittel ins Wasser geht. Kommt dann immer auf seine Phasen an. Wenn er Lust hat zu baden, dann macht er das. Und wenn er keine Lust hat, dann nicht. Aber jetzt mit so einem Lockmittel, dann kommen die auf jeden Fall.
0: Na, schauen wir mal.
1: Hat er natürlich noch mal ein bisschen mehr Anreiz, als einfach so ins Wasser zu gehen. Tamo, versteckst du dich? Lass die Entchen in Ruhe. Du alter Ganove.
0: Na, ob hier alles friedlich bleibt? Die Polarfüchse nebenan sind stolze Eltern einer umfangreichen Kinderschar geworden. Aber nur 6 Stück haben Tierärzte und Pfleger beim letzten Besuch entdeckt und entwurmt. Heute steht die zweite Suche an.
4: Ha, gehen wir schon mal rein.
0: Und los geht das Spielchen. Füchse verstecken ihre Jungen und wechseln immer wieder auch die Kinderstube.
4: Na dann.
5: Attacke.
4: Ich hätte ja mal umziehen können.
0: Offenbar gibt es hier sogar feste Umzugszeiten.
5: Wir haben das mit diesem 2-Wochen-Intervall auch verstanden.
0: Jetzt scheinen die Babys also wieder im Höhlensystem unter den Steinen zu leben.
5: Wir müssen die kleinen Polarfüchse müssen wir wieder rausfangen. Beziehungsweise auch alle einmal greifen zum Entwurmen. Die ziehen aber immer um. Und schöner wäre es natürlich gewesen, sie wären in der Box und jetzt sind sie wieder hier unten drin. Das bedeutet, sie sind so, gegebenenfalls so tief drin, dass wir nicht drankommen. Jetzt müssen wir mal schauen.
0: Papa Polarfuchs ist schon alarmiert.
5: Die gucken natürlich. Und ich würde nicht meine Hand dafür ins Feuer legen, dass er nicht mal von hinten zwickt, wenn er Gelegenheit hat. Kriegen wir nicht?
6: Lauf. Ich sehe hier zwei Gesichter.
5: Soll ich mal von oben irgendwie?
0: Da hilft nur ein beherzter Griff.
5: Ja. Da sehe ich eine.
4: Nein. Komm. Ja, ist gut.
0: Gut findet der Kleine das nicht und die Mutter noch weniger.
4: Das ist die Mutter, die ist jetzt ein bisschen aufgeregt, weil der Kleine oder die Kleine ruft. Ja.
0: Aber es hilft ja alles nichts. Die Arbeit muss gemacht werden. Das war Tierärztin Uta Westerhüs erster Streich.
4: Genau. So.
0: Und der zweite folgt sogleich.
4: Komm.
5: Da ist eine Nase, da kommt einer. Entschuldigung. Ist gut. Bleib ja.
6: Oh. Das war mein Finger. Ich hab's gefunden.
5: Hey.
4: Komm. Geh mal zu deinen Kindern, die da oben sind.
0: Normalerweise heißt es ja, wer sucht, der findet, aber.
6: Vielleicht müsste was zu ihnen, vielleicht komm. Da. Du.
0: Monate Fries mit Kind Nummer 2. Auffallend still, das Kleine.
4: Gut, der beschwert sich wenigstens nicht.
6: Das ist bestimmt ein Mädchen.
4: Klar.
5: Junge,
4: Netter Fuchs. Ja, ja, ja. Du kriegst alle wieder. Sind dir keiner was weg.
0: Während die Mutter nur schimpft,
5: ist gut.
0: Wehrt sich das Dritte.
6: Er knurrt und hat mich gerade gerissen.
5: Nee.
4: Ist einer ist gerade rübergelaufen, glaube ich. Oh Mann, ey. Kinder.
6: Einer guckt mich noch an. Ich hab den Blick.
4: Ja.
0: Die Eltern sind heute besonders aufgeregt, bleiben aber auf Abstand.
5: Normalerweise gehen wir ja hier regelmäßig rein und lassen die in Ruhe, dann machen die auch nichts. Aber das finden die jetzt schon unheimlich, dass
4: erwischt.
5: Wir da rummachen am Baum mit den Jungtieren.
0: Zookurator Jörg Beckmann war erfolgreich.
4: So.
5: Hallo. Willkommen.
0: Ob das eines der bisher versteckten Mädchen ist?
5: Ja, Mädchen. Oder?
4: Ja.
5: Das ist ein Mädchen. Die hatten wir noch nicht.
4: Voll. Na.
5: Das ist ein Mädchen. Das ist ein Mädchen.
4: Hm.
0: Dr. Westerhüß hatte es geahnt, neben sechs Jungen gibt es auch den zum Züchten wichtigen weiblichen Nachwuchs. Ein Glück. Diesmal nutzt das Versteckspiel nichts.
6: Hast du?
4: Ja. Hoch. Purzelbaum.
0: Und auch hier verrät wieder ein genauer Blick.
4: Und du bist ein Mädchen.
5: Yes, dann haben wir 8. Hallo, Süße. Na, du?
0: Nun wird es aber Zeit für die Wurmkur. Und direkt danach hat die Kleine ihren ersten großen Auftritt vor Publikum.
4: Ja. Ja, die blauen Gelbaugen. Ja.
6: Wow, wie süß.
4: Süß, ne?
0: Die Höhlenforscher sind jetzt richtig bei der Sache.
6: Da ist noch einer drin. Wo? Direkt hier.
0: Ah, das wird knifflig. Der Zoo des französischen Städtchens Amnéville bei Metz ist einer der beliebtesten in ganz Europa. Heute schaut sich Affenpflegerin Petra Blasch alles genau an. Auch die Flugshow, für die der Zoo berühmt ist. Aber Petra Blasch ist nicht nur zum Vergnügen hier. Im Orang-Utan-Dschungel wird sie gleich einen ganz besonderen Affen treffen, der in Frankfurt für Nachwuchs sorgen soll und im Moment schon hinter den Kulissen ist. Bisher hat er in diesem Gehege gelebt.
7: Wir sind jetzt hier im Zoo von Amnéville. Das ist kurz hinter der französischen Grenze, also nicht so weit weg von Frankfurt. Und wir sind hier, weil wir hier einen Orang-Utan-Mann mitnehmen, und zwar Kimberly. Der ist 15, lebt hier oder hat die ganze Zeit hier noch mit seinem Halbbruder zusammengelebt und mit der vierköpfigen Familie hier. Allerdings haben sich sein Halbbruder und er ordentlich gestritten. Und deshalb wird es halt jetzt Zeit, dass er hier wegkommt und zu uns kommt. Ja, und ich bin halt hier, um ihn kennenzulernen, um zu gucken, wie er überhaupt so drauf ist. Und damit er mich halt natürlich auch kennenlernt, ganz klar. Damit er halt auch schon mal ein bekanntes Gesicht dann in Frankfurt hat. Wenn dann auch sein vertrauter Pfleger, der mit uns kommt, dann wieder hierher fährt, dass er halt mich wenigstens schon mal gesehen hat. Und da bin ich mal gespannt, wie er so ist.
0: Und vor allem, wo er so ist.
7: Kimberly ist im Moment halt hinter den Kulissen. Er ist halt separiert. Das ist der erwachsene Mann von der Zuchtgruppe. Und zwar haben wir hier, also einmal ihn, dann ein jung erwachsenes Weibchen dort mit ihrem einjährigen Sohn am Bauch. Und dann ist noch ein 5-Jähriger dabei. Da ist er und kämpft mit den Ottern.
0: Das ist jetzt wirklich mal was Neues.
7: Ja, die Orang-Utans hier leben halt mit Ottern zusammen. Das ist ein ganz gutes Enrichment für beide Arten. Und wie man sieht, ja, die spielen zusammen.
0: Ja, und zwar Tauziehen für Fortgeschrittene.
7: Ja. Pass auf, kleiner Mann, das sind 9, du bist alleine.
0: Ein Spiel, das funktioniert.
7: Es gibt ja schon mehrere Zoos, die Orang-Utans mit Ottern zusammen haben. In manchen Zoos ist es so, dass sie zusammen auf dem Boden sitzen und spielen miteinander. In manchen Zoos ist es so, dass die Otter die Chefs sind. In manchen Zoos sind die Orang-Utans die Chefs. Das ist immer ein bisschen unterschiedlich. Hier würde ich eigentlich schon eher sagen, dass die Otter die Chefs sind.
0: Ja, sieht ganz danach aus.
7: Aber dadurch, dass jede Art seinen Rückzugsplatz hat, ne? Also die Orang-Utans, wenn sie keinen Bock mehr haben, dann gehen sie halt nach oben, da kommen die Otter nicht hin. Und die Otter haben halt überall ihre Versteckmöglichkeiten und wenn sie ins Wasser gehen, ja, und schon sind sie da aus dem Weg. Also die, ich denke, das ist eine ganz gute Kombination und ich finde, es ist ganz witzig, da auch mal zuzugucken. Da fragt man sich jetzt, wer hat mehr Spaß, ne?
0: Im Schattenboxen ist der Orang-Utan überlegen.
7: Pass auf, die könnten beißen.
0: Sonst aber gestaltet sich die Partie ausgeglichen. Nicht alle sind so spielfreudig wie der junge Orang. So, genug gezerrt. Petra Blasch will weiter.
7: Dann würde ich mal sagen, gucken wir erstmal nach dem Halbbruder von Kemperlé, nach Kawan. Der ist ein Stockwerk oben und dann gehen wir zu Kemperlé.
0: Zum neuen Frankfurter Zuchtmann. Ob er fit für die Reise ist? Zurück in Kronberg im Opel Zoo. Pfleger Marcel König will Tamo eine Abkühlung verschaffen. Der lässt sich bereitwillig ins Wasser locken. Neben Fressen ist Schwimmen sein liebstes Hobby.
1: So ist er fein. Fine Boy.
0: Der Neunjährige, der mitten in der Pubertät steckt, schlägt gern mal über die Stränge. Enten, eigentlich ganz und gar nicht Tamos Geschmack. Er steht auf Äpfel und davon hat sein Pfleger reichlich.
1: Jetzt haben wir hier auch verschiedene Größen von den Äpfeln. Einmal ganze Äpfel, halbierte Äpfel und Würfel, das halt ein bisschen mehr zu tun hat, als nur jetzt die ganzen großen Äpfel einzusammeln. Deswegen in jeder Größe ist das jetzt angeboten. Na? Hi.
0: Welcher Halbstarke kennt das nicht? Futtern macht im Schwimmbad doch am meisten Spaß. Bloß statt Pommes rot-weiß gibt's hier was Gesundes.
1: Er kann auch ein bisschen schwimmen. Also wir sehen auch öfter, dass er tauchen geht. Also der traut sich, vor allem er ist noch ein junger Hüpfer, sag ich mal, bei den Elefanten. Der hat natürlich noch viel Interesse, zeigt er überall dran. Und dann sucht er natürlich und testet alles aus, wie weit er gehen kann. Das machen natürlich unsere Mädels nicht mehr. Aber er testet und man sieht ja, er hat Spaß daran.
0: Und sein Pfleger auch. Aber Achtung, Äpfel sind ballaststoffreich.
1: Jetzt kotet er gerade ab. Sieht man auch ganz gut.
0: Tja, auch das ist Pflegealltag.
1: Dürfen wir wieder fischen gehen danach.
0: Eine echte Rundumversorgung und ein schier unerschöpflicher Apfelvorrat. Und dann setzt Tamo zu einem Tauchgang an. Für Elefanten ist so eine Ganzkörperabkühlung wichtig, weil sie nicht schwitzen können. Im Gegensatz zu den beiden älteren Elefantenkühen des Opel Zoos liebt Tamo das Wasser.
1: So ist er fein, fine boy.
0: Damit er hier in Ruhe baden kann, sind aber allerlei Maßnahmen nötig.
1: Wir haben jetzt extra Tamo hier unten separiert, sprich oben steht der Jannis und lenkt die Mädels ab, sonst würde hier ganz schön Futterneid aufkommen. Sprich, die Mädels würden sich dann hier links und rechts an die Ausgänge postieren und würden ihn dann nicht mehr rauslassen, geschweige denn reinlassen. Deswegen haben wir es jetzt erstmal separiert und ja, die können natürlich auch gleich nochmal kommen, dann kriegen die auch ein paar Äpfelchen.
0: Naja, solange sie dafür nicht ins Wasser müssen. So viel Spaß wie Tamo hätten Aruba und Simba hier nicht.
1: Jetzt ist er weg. Na, da bist du wieder.
0: Und welches Spiel spielen die Damen?
2: Aruba kommt runter.
1: Aruba kommt runter, ja. Mal gucken, was sie macht. Die will wahrscheinlich auch noch ein paar Äpfelchen haben und dann. Aber solange es nur eine ist, ist alles gut. Da kann nur ein Ausgang versperrt werden. Simba geht gerade hoch, also haben wir unsere Ruhe. Er hat seinen Spaß, wie du siehst. Jetzt ist er weg und ja. Jetzt ist er wieder da.
0: Ja, das hatten wir schon.
1: Auch ohne Äpfel, also die Äpfel sind eher so zweitrangig. Er hat jetzt eher Spaß beim Planschen, um ein bisschen zu toben.
0: Aber aufgepasst, klammheimlich baut sich Aruba, die Älteste, am Ufer auf. Normalerweise ist das eine Kampfansage. Nicht weit entfernt geht ein anderes Duell bereits in die zweite Runde. Eisfüchse Kronberg gegen das Team der Höhlenforscher Vordertaunus. Aber trotz der abenteuerlichsten Verrenkungen, das letzte Eisfuchsbaby kriegen sie nicht zu greifen.
8: Herr Beckmann, sind Ihre Arme ein paar Zentimeter länger?
4: Nein.
8: Doch.
0: Ja, kein Job, um den man sich reißt.
8: Also ich kann ihn streicheln, aber ich kann ihn nicht greifen.
4: Ist ja kein Urlaub hier. Wo ist er denn? Links oder rechts?
8: Sie, also wenn Sie sich so hinlegen, genau da. Ja.
4: Ganz hinten.
8: Ja, wenn Sie schauen müssen. Direkt da an der, wirklich genau an der Seite.
4: Shit. Da ist er immer einer. Ich glaube jetzt raus.
0: Das wäre jetzt schlecht.
5: Dann nehme ich nochmal Handschuhe und schub's nochmal rüber. Oder ich
4: dann schub's mal rüber, genau. Das Problem ist, wir haben nur einen Pärchen Polarfüchse. Wir können das nur einmal im Jahr üben. Ansonsten werden wir da auch routiniert.
5: Und in Erdhöhlen. Buddeln, Fingern, ja. Meinst du? Da kommt nichts. Also ich.
4: Aber ich kann hier versuchen. Ich glaube, ich kann hier ein bisschen was.
0: Sportlich ist die Truppe, keine Frage, und unerschrocken.
5: Oh. Ist eine Rektaluntersuchung nichts gegen?
4: Beim Fuchs?
5: Kommt da nichts?
8: Nein.
5: Oh Mensch. Also ich komme hier auch nicht weit.
4: Wir helfen den Eltern mal ein bisschen beim Höhlenbau. So. Passen auf.
0: Die nun folgenden Szenen wird der ein oder andere sandburgenbauende Vater kennen. Die haben auch oft Riesenehrgeiz. Bloß Vater Eisfuchs ist ein wenig irritiert.
4: Wir können es ja mal kurz zurückziehen und gucken, ob die Eltern die rausholen.
0: Ja, mal ein ganz anderer Ansatz.
4: Die werden jetzt, die Eltern werden sicherlich die noch drin sind, rausholen und die umsetzen. Vielleicht können wir da noch einen abgreifen. Gehen einfach mal einen Schritt zurück.
0: Ob die Füchse auf diesen uralten Trick reinfallen?
4: Wir gucken mal. Stellen es mal da hinten hin. Ein bisschen Platz geben, die Tierchen.
0: Zookurator Jörg Beckmann ist wirklich ausgefuchst.
4: Wir gehen jetzt natürlich. Mal gucken.
0: Ah, gucken schon. Bloß ihre Kleinen wegtragen, Fehlanzeige. Der Plan funktioniert nun, sagen wir, suboptimal. Den Fuchseltern fällt es im Traum nicht ein, ihren Nachwuchs vor den Augen der Menschen herumzutragen. Wozu haben sie schließlich dieses perfekte Versteck ausgesucht? Und so, liebe Sportsfreunde, wird diese Partie erneut in die Verlängerung gehen.
5: Wenn die noch mal in einer guten Woche, wenn sie noch mal alle 8 zusammen haben, vielleicht da oben, dann schnappen wir uns die noch mal. Die sind sowieso noch mal dran in 2 Wochen, aber dann können wir ruhig früher.
0: Auch die Füchse haben ihre Pläne, wenn sie wieder allein sind.
4: Ja, die trauen uns jetzt noch nicht so ganz. Ne? Die gucken aber, die Kleinen schreien ja nicht, aber sind ja ruhig.
0: Im Gegensatz zu Fuchsmama Lumi.
4: Die Fee ist auch ganz aufmerksam. Muss man gucken, ob jetzt erstmal zur Kiste geht für den anderen.
0: Wenn doch nur mal wieder Ruhe einkehren würde.
5: Für heute Ende, genau.
0: Endlich. Manchmal braucht es eben etwas länger. Abmarsch der Zweibeiner.
4: Tschüss.
0: Ja, tschüss. Die Luft ist rein. Zeit für die bereits geimpften Jungen, ihre Kiste wieder zu verlassen. 8 gesunde und süße Polarfuchsbabys. Das ist die Hauptsache. Und all das Impfen. Wie hätte Scarlett O'Hara gesagt, morgen ist auch noch ein Tag. Die Erdmännchen nebenan ahnen noch nicht, dass sie heute Teil eines wissenschaftlichen Versuchs sein werden.
9: Stefan, können wir anfangen?
10: Warte mal. Ja, natürlich, können wir. Ja, ja, ist schon gut.
9: So.
10: Ja, du wolltest heute ein bisschen die Erdmännchen bespaßen.
9: Genau, ein Erdmännchen in Richmond.
10: Ja.
9: Hier ist ein Karton.
10: Du hast jede Menge Zeug mitgebracht.
9: Genau.
0: Studentin Nadine Jung ist gut ausgerüstet.
9: Das soll mit in den Karton.
0: Sie forscht über das Beschäftigungsverhalten der Erdmännchen.
9: Wir machen gerade einen Masterkurs zum Thema Zootierbiologie für 2 Wochen. Und ich bin bei den Erdmännchen mit dabei. Und ich mache jetzt dieses Enrichment, um mal zu sehen, wie lange sich die Erdmännchen dann beschäftigen.
0: Enrichment, zu Deutsch Anreicherung. So. Wie jetzt? Mit profanem Heu?
9: Machen wir hier mal das ganze Heu rein.
0: Ah, jetzt wird angereichert.
9: Dann nehmen wir jetzt hier die Küken. Dann mache ich mal ein paar einfach so rein. Die kann ich ja alle benutzen.
10: Nee,
9: ach so,
10: nee, nicht
9: alle. Wie viel darf ich dann nehmen?
10: Es sind vier Erdmännchen und jeder darf ein Küken und eine Maus haben.
9: Okay, gut. Wollte ich mal gucken. Können wir hier ja auch so ein Ei reinmachen?
0: So langsam wird die Versuchsanordnung klar. Leckere Mahlzeiten in einer Art Überraschungskiste verpackt.
9: Und einfach mal eine Maus.
0: Klar, warum auch nicht?
10: Ja, learning by doing.
9: Ja, so läuft das.
10: Ja. Ob es dann gut funktioniert hat, was man sich überlegt hat, das sieht man dann, was die Erdmännchen damit machen.
0: Ein Experiment, das genau nach ihrem Geschmack sein dürfte.
9: Jetzt habe ich noch eine Sache vorbereitet. Ich habe solche Kokosnüsse hier. Und da mache ich jetzt auch noch mal ein Küken rein. Und dann können wir später mal sehen,
0: ja,
9: wie lange sie dafür brauchen. Ob sie die erstmal auf dem Boden hin und her rollen. Oder da mache ich auch noch mal ein bisschen Heu dazu, damit es schwieriger wird, bis sie das Küken entdecken.
0: Es geht um eine wirklich wichtige Frage.
9: Wie lange sie dafür brauchen, das rauszukommen.
0: Hängt von ihrer Geschicklichkeit ab. Jedenfalls ein spannender Versuch. Wie stark ist die Versuchung?
10: Mal gucken, was ich dazu sagen. Müssen wir...
9: Kann man jetzt dazu machen?
10: Irgendwie... Nee, kann man, das kannst du so tragen.
9: Das kann man gut tragen,
10: das kannst du gut tragen, ja? Ja, dann gehen wir jetzt zu der Erdmännchen.
9: Okay.
10: Ja. That's your part, Aufi.
9: Okay.
10: Geh mal.
0: Die traditionell neugierigen und traditionell hungrigen Erdmännchen sind bereit.
9: So. Jetzt gucken sie schon, was es gibt, weil sie noch kein Frühstück hatten.
0: Selten hat es wohl so motivierte Teilnehmer eines wissenschaftlichen Versuchs gegeben. Im französischen Amneville besucht Affenpflegerin Petra Blasch den neuen Frankfurter Orang-Utan und dessen Familie.
11: Ja, das ist sein Halbbruder, also Kembalis Halbbruder, das ist Kawan. Bei ihm sieht man, ne, der ist älter und bei ihm fangen die Backenwülste schon langsam an. Und er ist auch, ja, schon ein ordentlicher Brocken. Aber er wird auch noch mehr werden.
0: Ganz schön beeindruckend, der große Bruder. Und wo steckt jetzt Kimberly?
11: Kimberly hat auch eine Verletzung am linken Fuß, die halt auch behandelt werden musste, intensiv behandelt werden musste. Und abgesehen davon hätte er sowieso separiert werden müssen, weil ja jetzt der Transport ansteht. Von daher ist er halt im Moment hier für die Besucher nicht zu sehen, sondern sitzt halt nur hinter den Kulissen und da gehen wir jetzt einfach mal hin.
0: Kimberly wartet auf den Umzug nach Frankfurt. Die Situation ist neu für ihn.
11: Oh, Stinky,

0: wir hier?
1: Was ist los?
0: Ich passe auf dich auf. Die tun dir nichts. Nein, die tun dir nichts. Oh, jetzt ist er angepisst, quasi. Wie man sieht.
2: Orang-Utans sind intelligent und sensibel. Kimberly ist da keine Ausnahme.
0: Ne, er weiß halt natürlich jetzt auch, okay, jetzt ist irgendwas. Und er ist es halt auch nicht gewohnt, dass so viele Leute hier sind mit einer Kamera. Das kennt er so nicht. Deshalb ja, imponiert er halt jetzt auch. Ne? Gibt ein bisschen an.
2: Seine bisherige Pflegerin lässt sich davon nicht beeindrucken.
0: Hallo. Das ist Annelies. Und sie ist hauptsächlich hier bei den Orang-Utans und arbeitet mit ihnen. Und ja, kennt Kimberly von Anfang an, seit er hier ist.
2: Der junge Menschenaffe hat eine harte Zeit hinter sich.
0: Kimberly hat ja eine Verletzung am linken Fuß. Da hat ihm sein Halbbruder in den Zeh gebissen. Und da mussten die ersten zwei Glieder amputiert werden. Jetzt wollen wir halt einfach noch mal die Wunde ein bisschen behandeln, ein bisschen desinfizieren. Jawohl, Kimberly, gib alles.
2: Aber er hört auf seine Pflegerin.
3: Kimberly.
2: Annelies Antoinette möchte Kimberlys Wunde versorgen und er zeigt brav den Fuß.
0: Ja, prima.
2: Auch wenn die Untersuchung nicht lange dauert, haben die beiden Pflegerinnen genug gesehen.
0: Die Wunde sieht echt gut aus. Ich meine, klar, da fehlen halt die obersten zwei Glieder. Ihm fehlt jetzt quasi ein Zeh, aber tangiert ihn nicht. Ja? Und die Veterinäre haben wirklich guten Job gemacht. Sieht tipptopp aus, die Pfleger behandeln super.
2: Alors, und nun gibt es noch eine Spezialmischung à la Française.
4: Das ist ein Antibiotikum und damit es ihm besser schmeckt, wird es mit Marmelade gemischt.
2: Oh la la, 3-Sterne-Versorgung und sehr charmant serviert. Eigentlich keine Frage, ob Kimberly seine Medizin brav fressen wird. Trainiert haben sie das, genau wie in Frankfurt, monatelang. Die Affen haben keine Scheu und vertrauen ihren Pflegern blind. Tja, heute nochmal Savoir-Vivre, Genuss pur in Frankreich. Und schon morgen wird Kimberly seine Arznei in Frankfurt einnehmen. Der 15-Jährige ist fit für die Reise nach Deutschland. Eine Erleichterung für Petra Blasch, die sich für den morgigen Tag mit Revierleiter Juan Pons verabredet.
0: See you tomorrow at 8 o'clock.
5: Um 8 Uhr, vielleicht sogar ein bisschen früher.
0: This is the headkeeper, Juan. Ja, und er wird dann mit nach Frankfurt fahren, mit Kimberly und mir, und wird dann ein paar Tage bei uns bleiben. Und morgen werden wir dann die ganze Sache zusammen machen, mit der Narkose und einpacken und hin und vor und zurück. Wird er dann morgen mit dabei sein, natürlich.
2: Juan Pons kennt Kimberly in- und auswendig. Er weiß, dass der Orang-Utan nicht zu Aggressionen neigt.
0: Er ist ein freundlicher, deshalb bin ich recht optimistisch.
2: Kimberly ist die Ruhe selbst, außer bei Fremden. Petra Blasch kann sich aber gut in ihn hineinfühlen.
0: Oh, attention. Der hat gerade ein bisschen getrunken. Da ist so eine Nippeltränke. Nicht, dass er uns jetzt... Ja. So, und ich denke auch, dass es jetzt erstmal gut ist, dass wir ihn jetzt wieder in Ruhe lassen. Ne, er hat sich jetzt wieder genug aufgeregt und morgen wird ein aufregender Tag genug. Deshalb komm wieder runter. Und dann lassen wir ihn jetzt mal allein.
2: Na dann, bis morgen, Kimberly. Im Kronberger Opel Zoo hat sich Elefantendame Aruba dem Wasserbecken genähert, in dem der junge Tamo badet. In welcher Absicht, das weiß keiner so genau. Manchmal schneidet sie ihm den Weg ab, aber richtig gefährlich kann Aruba dem Jungspund nicht werden.
6: Also die ist eher schon älter, die ist jetzt 39 und nicht mehr so flink auf den Beinen. Und da es teilweise steil runtergeht, ein bisschen rutschig auch, hat sie da ein bisschen Angst, wenn da natürlich der Bodengrund ein bisschen rutschiger ist, dass die da eventuell nicht mehr rauskommt. Deswegen kommt sie erst gar nicht rein. Und da geht sie natürlich der Gefahr erstmal aus, dass sie dann hier gefangen ist in dem Becken. Aber so ist auch in Ordnung.
2: Ja, alte Damen baden anders.
6: Dafür haben sie im Sommer auch ihre Lehmsuhle oben, die immer voll mit Wasser ist. Sprich, da gehen die auch öfter rein und beschmuddeln sich damit ihrem Lehm. Na, Großer, hast du schon genug?
2: Na, Tamo sucht den Notausgang.

0: Also er wird jetzt wieder munterer, Aruba ist jetzt wieder hochgegangen. Jetzt kann er wieder in Ruhe planschen, ohne Sorge zu haben, dass sie irgendwie ihm was antun möchte.
1: Tamo schaut ihr lieber noch mal hinterher. Sicher ist sicher.
0: Ich denke mal, das reicht doch an Äpfelchen. Hat er noch genug Schwimmen?
1: Und dann zeigt Tamo wieder, wie toll er taucht. Die meisten Elefanten können das richtig gut. Der Trick für längere Strecken, der Rüssel dient als Schnorchel.
0: Weg ist er.
1: Na, hier im kleinen Teich ist das natürlich eher eine Kurzstrecke.
0: Tamo das U-Boot. Ja? Schwänzt ihm raus.
1: Das dickhäutige U-Boot taucht auf zum Landgang, satt und abgekühlt. Das nasse Abenteuer hat Tamo richtig gut getan.
0: Ich bin voll und ganz zufrieden. Also man hat ja gesehen, er hatte richtig Spaß. Das macht natürlich uns als Pfleger glücklich. Er hat natürlich bei dem warmen Wetter echt eine coole und gute Abkühlung bekommen. Bisschen Leckerli im Wasser. Also wir sind, denke ich mal, gell, Janis, komplett zufrieden damit. Jetzt sieht man ja, jetzt ist er rausgegangen.
1: Und genießt als nächstes die Sonne. Sieht nach einem perfekten Tag aus für Tamo, den Star des Opel-Zoos. Im Frankfurter Zoo leben Tiere, über die nur wenig bekannt ist, weil man sie in der Natur kaum erforschen kann. Wie etwa die Baumkängurus. Dieses Pärchen ist zudem sehr schüchtern. Vielleicht kann eine Fütterung sie aus der Reserve locken.
2: Ansonsten sind wir durch. Das ist für?
3: Die Baumkängurus.
2: Für die Baumkängurus, genau.
1: Mit Salat und Ei machen sich Pfleger Wilfried Altmann und Azubi Susanne Waskowitsch auf die Suche nach Männchen Samarei. Wie in ihrer Heimat Neuguinea verstecken sich die Baumkängurus gerne ganz oben.
4: Schauen wir mal, wo sitzt der denn, Kerl?
1: Wie der Name sagt, meistens im Baum.
4: Beim Samarei ist es so, Susanne, um dir das nochmal zu erklären, das ist ja das männliche Tier. Und die männlichen Tiere, die sind immer ein bisschen scheuer wie die Mädels. Die kriegt man, das ist die hohe Kunst, den im Laufe der Zeit ein bisschen ruhig zu kriegen. Einfach auch, dass wir die handeln können, das ist wichtig. Deswegen versuche ich auch immer, die aus der Hand zu füttern, um ein bisschen Vertrauen aufzubauen, weißt du?
1: Noch wirkt Samarei zurückhaltend.
4: Samarei, komm mal her, mein Dicker. Komm mal her. Ich glaube, ich muss ein bisschen näher kommen, ha? Ja, komm mal her, mein Schatz. Guck mal, was der Onkel für dich hat. Ja, fein. Och, ist das lecker. Ist das lecker. Guck mal, da sieht man schön Kängurus, die greifen. Von daher ist es auch wichtig, die richtige Größe zu schneiden, weißt du? Dass man das Futter nicht zu klein schneidet.
1: Wilfried Altmann hat's geschafft. Der Schüchterne ist schon mal versorgt. Und das Weibchen?
3: Wir haben ja hier ein Pärchen.
4: Genau.
3: Die sitzen aber getrennt.
4: Die sitzen getrennt.
3: Hat das einen bestimmten Grund?
4: Das hat ganz einfach den Grund, weil Baumkängurus sind Einzelgänger, die nur in der Paarungszeit zusammenkommen.
3: Ah, okay.
4: Und
3: sehr gut.
4: Und den Moment zu erwischen, ist auch nicht so einfach. Aber wir haben ja nebendran Jemma noch sitzen, die wir anschließend gleich füttern. Und da oben siehst du das Sichtgitter. Siehst du das?
3: Also die haben immer Gesicht und Geruchskontakt.
4: Die haben Gesicht und Geruchskontakt. Und vor allen Dingen ist es so, daran erkennen wir so ein bisschen, ist sie paarungswillig oder nicht. Mhm. Das heißt, wenn sie sich beide sehr oft am Gitter sehen und er so schnalzende Geräusche mit dem Mund macht, dann hast du eine Chance.
3: So
4: dann hat man eine Chance.
1: Samarei denkt momentan aber eher ans Futter.
4: Gebe ich dir mal alles hoch und dann guckst du mal, ob du noch was findest, mein Freund.
1: Aber das ist noch längst nicht alles.
3: Gell? Magst du noch vom Lauf ein bisschen?
4: Ach, das Laub, das hätte ich jetzt beinahe vergessen. Nee, du weißt, das kannst du mal machen. Da haben wir hier so eine Bespaßungskiste, Tonne.
3: Kann man die irgendwie aufmachen?
4: Du kannst sie oben aufmachen, du kannst es aber auch so einfach reinmachen.
1: Nur etwa 50 Exemplare dieser speziellen Art der Baumkängurus gibt es weltweit in Zoos. Umso wichtiger, dass sich die beiden hier wohlfühlen.
4: Guck mal jetzt, guck dir hier mal. Siehst du, ich glaube fast, da hat jemand Hunger. Ja, Susanne, ich würde sagen, fütter mal die Jemma, sonst ist die traurig, dass sie nichts kriegt.
3: Ja.
4: Gut, hier sind wir fertig. Er ist bedient. Heute Nachmittag wieder, gell? Digga.
3: Weiter geht's.
4: Jo, geh mal.
1: Das hat ja gut geklappt mit dem scheuen Samarei. Mal sehen, wie zutraulich seine Partnerin ist.

0: Im Kronberger Opel-Zoo können die Erdmännchen ihre Neugier kaum zügeln. Eine vielversprechende Kiste, die auch noch so lecker riecht.
1: Jungs, Mädels.
0: Stefan von Gemünden und Studentin Nadine Jung starten ihr Experiment. Also gleich. Erstmal müssen alle an Bord.
2: Gucken, wie man hier drüber hüpft.
3: Ja, das wird schon gehen.
2: Einmal springen. So. Okay.
3: Ja, jetzt darfst du dich austoben. Ich überlasse dich jetzt den wilden Bestien.
2: Danke. Dann stellen wir das mal hier ab. Achtung. Ja, die gehen schon zurück.
0: Nadine Jung will herausfinden, wie lange und intensiv sich Erdmännchen beschäftigen können.
2: Zwei von den Kokosnüssen, die wir vorbereitet hatten, wollte ich noch gerne aufhängen.
0: Auch die Kokosnüsse sind Teil der Versuchsanordnung.
2: Mal sehen. Ja, zu hoch darf es nicht sein, sonst kommen sie nicht mehr dran.
0: Und schon kann's losgehen. Den Erdmännchen ist es übrigens völlig egal, dass sie hier wissenschaftlich untersucht werden. Hauptsache, sie bekommen was in den Magen.
2: Oh, sie sind sehr schnell. Schneller als ich dachte. Ist das Küken draußen?
0: Ja, das war zu vermuten.
2: Und jetzt kann man vielleicht auch schön sehen, wer eher das Vorrecht hat. Wobei das älteste Tier hier hat es noch gar nicht eigentlich so richtig mitgekriegt, was passiert.
0: Dafür sind andere umso aktiver und ziemlich fix ist auch die Kokosnuss geleert. So, aus die Maus. Gibt's schon erste Zwischenergebnisse?
2: Ich hätte gedacht, dass das Alpha-Männchen schneller ist und vielleicht die Kiste erstmal so in Beschlag nimmt. Aber dem ist nicht so. Also er beschäftigt sich jetzt hier unten allein mit seiner Kokosnuss.
0: Genau. Testet die Belastbarkeit.
2: Ui. Ja, und wie man sieht, was ich auch nicht erwartet hätte, jetzt wird erstmal das Küken und die Maus hier einfach liegen gelassen und erstmal muss überall geguckt werden, was drin ist, ob es noch was Besseres zu finden gibt.
0: Die angehende Wissenschaftlerin ist genauso neugierig wie die Erdmännchen. Die wühlen und zerren, aber steckt auch ein Plan dahinter.
2: So, und jetzt bin ich mal gespannt, wann jemand die Eier entdeckt.
0: Entdeckt sind sie, die Eier in den Pappröhren, aber schwer rauszukriegen. Geben die Erdmännchen etwa auf? In Frankfurt hat der Streichelzoo reichlich Zuwachs bekommen. Ziegenbabys, wohin man schaut. Letzte Nacht sind noch zwei dazugekommen. Da muss selbst ein erfahrener Pfleger wie Walter Arlt nachzählen.
4: Das war drei, das sind fünf, das sind sieben. Fehlen mir noch zwei.
5: Hinter der Tür waren noch welche, glaube ich.
4: Ja. Sieben haben wir. Da ist der achte. Ja, da sind die anderen. Da ist der achte und da ist der neunte. Nee, da ist der neunte. Da haben wir den neunte. Hier ist der kleine schwarz-weiße. So, guck mal her, du kleine Kacke. Guck mal her, du. Hoppala. So, hier, das ist unser Unikat hier. Der einzigste, der schwarz-weiß ist.
0: Und nun mal genau hingeschaut.
4: Und was erkennst du da?
5: Dass es ein Männchen ist. Ein
4: Männchen. Genau.
0: Praktikantin Nina von Sommeren staunt nicht schlecht. Walter Arlt ist ein Ziegenflüsterer und er hat ein Herz für Kinder.
4: Guck mal. Geh mal jetzt mal, komm, wir gehen mal da hin. Guck mal her, guck mal her. Guck mal her, guck mal. Guck mal. Ja, motz nicht rum. Willst du mal streicheln? Guck mal. Ja, ne? Ne? Ja, mal streicheln. Ja. Aber der motzt nicht wegen dir. Der will wieder bei die Mama.
5: Ja, das ist er nicht.
4: Der ist jetzt erst ein paar Tage alt.
5: Oh. Ja. Der hat doch gar keinen Namen. Hm? Das weiß ich.
4: Ja. Ich lass dich jetzt wieder bei die Mama, komm. Das ist Stress für dich, gell, mein Schatz? Ja, ja. Komm, wir gehen wieder zurück hier, komm. Ja, Mutz. So, bitteschön. Ja. Erstmal schütteln. So, jetzt ruft sie natürlich nach der Mama, ne? Ist klar. Ja.
0: Während die Besucher derzeit draußen bleiben müssen, darf die Praktikantin hinter die Kulissen schauen.
4: Aha. So, hier ist unsere Kleopatra drinne. Das ist unser Nachwuchs von heute Nacht.
0: Natürlich will Nina auch mal ein Baby auf den Arm nehmen, aber erst nach einer Einweisung durch den Profi.
4: Ja. No. Du kleine Kacke. Jo, jo, ja, nee. So, pass auf, wenn du Ziegen auf die Hand nimmst, musst du immer gucken, dass die Füße angewinkelt sind. Und die Vorderbeine. Ja, ja, mutz mal hier nicht rum. So. Und dann hältst du die Füße so, dass die hier vorne so sind. Dann sind die auch ruhiger. Wenn du die Beine runterhängst, dann schreit er eher rum. Okay?
5: Ich probier's.
0: Aber ganz vorsichtig.
4: Ja, dann musst du gucken, dass die Vorderbeine so umgedreht sind. Genau. Genau. Kannst du ruhig ein bisschen kuscheln hier, mal ein bisschen kraulen.
0: Ein einmaliges Erlebnis.
5: Total cool. Hat man ja noch nie vorher gemacht. Ja, ganz weich. Also ich wollte mal was mit Tieren machen, aber ich bin mir nicht so sicher. Also, es ist wirklich nicht nur schön wie das hier jetzt, sondern wirklich auch teilweise wirklich harter Job. Und auch Arbeit, die man nicht unbedingt machen will. Man ist wirklich alles zusammen, also irgendwie Putzfrau, Gärtner und ja, muss sich um alles kümmern. Also ist nicht nur Streichelzoo.
4: Ja, das ist, der Job ist halt kein Friede, Freude, Eierkuchen.
5: Ja,
4: ne? Da
5: genau.
4: Ist halt 95% ist halt nur sauber machen und putzen und machen und tun. Und 5% ist die Beschäftigung oder beziehungsweise sich um die Tiere kümmern. Aber das Tier ist immer im Vordergrund. Ne? Und dann sind wir weiter damit. Ne?
0: Das wäre doch ein super Haustier, oder?
5: Ja, ich gehe da mal.
0: Nina hat Glück, keiner darf derzeit hier rein.
4: Ja, die Besucher, die haben wirklich den Drang, hier reinzukommen, um unbedingt die Kleinen anzufassen. Läuft nicht. 3-4 Wochen Pause und dann dürfen sie irgendwann rein. Ne? So. Dann setz den mal wieder da daneben hin, wo er war.
0: Walter Arlt und Nina gönnen den Kleinen jetzt mal eine Pause. Und so kann die umfangreiche Gruppe der Trächtigen, der Mütter und Babys wieder Kraft schöpfen für die kommenden Aufgaben, niedlich sein und Besucher glücklich machen.
3: So, guck mal her, da haben wir schon den armen Hungerleider. Guck mal, ob du dein Futter los wirst. Ja, Jämmerchen, jetzt gibt's was Feines. Guck mal her.
0: Baumkänguru-Dame Jemma kennt keine falsche Scham.
3: Wisst ihr, die bleibt gleich sitzen. Das ist nicht so.
0: Anders als ihr Gefährte Samarei ist sie überhaupt nicht schüchtern.
3: Ja. Was fällt dir bei ihr auf?
1: Die Krallen.
3: Die Krallen
1: sind
3: genau.
1: Ein bisschen lang.
3: Ja, aber nur noch die vorderen. Die hinteren, die habe ich vor ein paar Tagen erfolgreich geschnitten, mehr oder weniger. Aber an die vorderen muss ich noch gehen. Die hat ein bisschen das Problem, bei ihr wachsen die Krallen leider ziemlich stark. Ist natürlich aber auch da bedingt, dass sie nicht mehr die allerjüngste ist. Im Alter, da wachsen die einfach schneller.
0: Wilfried Altmann weiß, was Kängurus lieben. Und so kann Azubi Susanne Waskowitsch die Leibspeise verfüttern.
3: Lieber Frühstücksei. Ja, Ei, da stehen sie drauf.
1: Das Brunch.
3: Ja. Siehst du schön den Beutel hier? Was da?
1: Ja. Ist das dann wie bei den normalen, bei den roten Kängurus, dass die auch schon so winzig in den Beutel
3: rein.
1: Krabbeln?
3: 1 bis 2 Zentimeter, genau. Da klettern sie rein und dann
1: wachsen sie dort drin,
3: genau.
0: Aber Baumkängurus bekommen in Zoos nur selten Nachwuchs.
3: Ja, Jemma hat leider bis jetzt in ihrem Leben noch keine Jungen gehabt, muss man sagen.
1: Schade.
3: Die hat immer einen Partner, der nicht so richtig zu ihr gepasst hat, muss man sagen. Wobei auch einen Partner zu finden ist nicht so einfach, weil in Europa gibt es nämlich zurzeit meines Wissens nur 18 Stück. Es gibt nur 18 Baumkängurus und ich meine auch nur 4 bis 5 männliche Tiere. Von daher ist die Wahl.
1: Was dann meistens ja andersrum ist. Man hat ja meistens immer mehr.
3: Meistens ist es andersrum, in dem Fall leider nicht. Ja.
0: Nun, das interessiert Jemma nur am Rande. Sie hätte lieber noch mehr Futter und zwar pronto.
3: Ja, fein.
1: Halbe Hand noch mit weggerissen.
3: Gell?
1: Und das ist halt echt, ja, cool.
3: Das ist ein Highlight.
1: Das ist ein Highlight, ja. Man muss aber auch tolerieren und respektieren, dass nicht jedes Tier das mit sich machen lässt. Und es ist dann natürlich schön, wenn man so ein Vertrauen gewinnt.
0: Aber auch der schönste Brunch geht mal zu Ende.
6: Alles drin, mein Fräulein. So, jetzt kannst du runterkommen. Ne? Die Highlights hast du weggegessen. Jetzt musst du suchen, was noch da ist. Tja, wir müssen dich leider verlassen, mein Freund. Hm? Au! Du! Du Schlumpel! Du Schlumpel! Oder weißt du noch, dass ich dir vorgestern die Krallen geschnitten habe? Kannst du dich da noch dran erinnern? Ne?
0: Wer weiß. Jemmer denkt eh nur an das eine.
6: Gut. Packen wir's. Gut für heute.
0: Und zack ist sie am Ort ihrer Träume. Was ein wenig plump aussah, täuscht übrigens. Baumkängurus können viele Meter weit springen, aber nur, wenn sie müssen. Und ihnen die Leckereien nicht direkt Freihaus geliefert werden. Im Opel Zoo nehmen die Erdmännchen am schönsten Experiment der Welt teil. Im Namen der Wissenschaft dürfen sie Futter suchen. Studentin Nadine Jung testet auch, wie lange diese Suche dauert und wie trickreich die Tiere dabei vorgehen.
2: Das ist das älteste Männchen. Das müsste jetzt doch mal ein Ei entdecken. Jetzt?
0: Na, nur raus aus der Röhre kriegt man sie nicht so leicht, jedenfalls wenn man ein Erdmännchen ist.
2: Die Eier sind gekocht, also die können jetzt nicht kaputt gehen so schnell.
0: Da braucht man Kraft.
2: Die Eier werden aber noch ignoriert.
0: Ja, auch das ist eine Erkenntnis. Die Tiere verschwenden keine Zeit auf aussichtslose Unterfangen.
2: Ich gucke jetzt mal. Also eigentlich läuft das gerade sehr gut, weil sie kommen überhaupt nicht an die Eier ran. Deshalb, ich helfe jetzt mal. Ich knack's mal eins an, mal gucken, was dann passiert. Weil die sind gekocht. Ob sie dann leichter dran kommen. Und ich schieb's mal weiter raus. So. Mal sehen, was jetzt passiert. Ja, er probiert es noch immer ehrgeizig erstmal an dem anderen. Ja, jetzt ist wieder reingefallen.
0: Pappröhrchen gehören ja auch nicht wirklich zu ihrer natürlichen Umgebung im südlichen Afrika, ihrer Heimat.
2: Jetzt hat er das angeknackste Ei genommen.
0: Ein Etappensieg, oder?
2: Angefangen zu bearbeiten. Jetzt hat er es. Uiuiui, und jetzt fliegt es. Ja.
0: Auch hartgekochte Eier hat man in der Savanne selten gesehen.
2: Und jetzt hat er es, aber es rollt ihm immer wieder weg.
0: Tja, eine wahre Sisyphus-Aufgabe. Und sonst so?
2: Da hinten hat jemand jetzt die Kokosnuss entdeckt. Oh, toll, ganz toll. Oh ja. Stellt sich hin und versucht, die Maus zu kriegen.
0: Also, dass die Erdmännchen sich nicht ausgiebig und hochkonzentriert der Sache widmen, kann nun wirklich keiner behaupten.
2: Oh, und jetzt gibt's Konkurrenzverhalten. Ja.
0: Wie immer. Erst will's keiner haben und dann ist's heiß begehrt.
2: Ich bin ehrlich gesagt ganz begeistert. Einmal habe ich gedacht, dass das mit den Eiern viel leichter ist, dass sie die herausbekommen. Aber es sind noch immer zwei Eier drin. Das ist echt eine gelungene Beschäftigung.
0: Kann man wohl sagen, so eifrige Probanden findet man auch nicht überall. Einer bahnbrechenden Studie steht nun wohl nichts mehr im Weg. Und für die zwei verlorenen Eier gilt der kleine Gruß von Wilhelm Busch. Wenn man es nur versucht, so geht's. Das heißt, mitunter, doch nicht stets. Und so geht's weiter. Bunt, bunter Chamäleon. Pfleger Florian Rimpler kümmert sich um ein faszinierendes Wesen. Beim nächsten Mal in Giraffe, Erdmännchen und Co.
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11: Was zunächst wie eine harmlose Sportverletzung aussieht, entwickelt sich zu einem wahren Albtraum.
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Das Projekt des vertikalen Dorfes entstand im Jahr 2005. Damals stellten wir fest, dass sich unsere Bedürfnisse und Vorstellungen in puncto Wohnen in der Stadt nicht erfüllen ließen.

0: Wenn man lebendige Beziehungen zu seinen Nachbarn haben will, wenn man in der Stadt auf das Auto verzichten will, wenn man ein Minimum an ökologischen Standards und Grün drumherum haben will und ein Minimum an Komfort, ohne zu übertreiben, dann wird man auf dem Immobilienmarkt nicht fündig. Und das Leben in der Stadt ist sehr teuer und sehr kompliziert. Nachdem wir uns darüber im Klaren waren, hatten wir verschiedene Optionen. Wir haben uns entschieden, Menschen zu suchen, die in derselben Lage waren wie wir, die die gleichen Vorstellungen hatten und auch etwas schaffen wollten, was es noch nicht gab.
1: Guten Tag, ich heiße Xavier, ich bin Mitglied der Kooperative Vertikales Dorf. Das ist meine Tochter Colleen. Mit meiner Freundin wohnen wir im zweiten Stock. Ich nehme sie auf einen kleinen Rundgang durch unsere Anlage mit. Auf geht's! Wir sind hier in der ersten Wohnkooperative Frankreichs. In anderen Ländern gibt es solche Wohnmodelle schon länger. In der Schweiz, in Kanada oder in Skandinavien ist man schon weiter. Aber in Frankreich steckt das Modell noch in den Kinderschuhen. Das ist der Gemeinschaftsraum des vertikalen Dorfes. Heute findet bei uns ein Tag der offenen Tür statt. Wir empfangen Mitglieder von anderen Wohnkooperativen, die sich gerade gründen. Hier sind wir auf der Gemeinschaftsterrasse auf der Nordseite der Anlage. Von hier überblickt man den Garten. Es gibt eine Grünfläche hier auf der Nordseite und einen Garten nach Osten. Dort vorne sieht man die Hügel, auf denen wir pflanzen. Wir haben zwei Hügel angelegt. Anbau im Kleinformat, die sogenannte Permakultur. Es gibt verschiedene Gemüse, Salat, Erdbeeren, Mangold. Hier wächst mit der Zeit, was uns gerade in den Sinn kommt. Wir sind keine besonders erfahrenen oder ehrgeizigen Gärtner. Hier auf der Südseite des Gebäudes gibt es weitere Gemeinschaftsräume. Wir haben vier Gästezimmer, die wir uns teilen. Jedes hat ein eigenes Badezimmer. Man kann sie unabhängig nutzen. Das ist sehr praktisch, wenn man Gäste oder Familienmitglieder unterbringen will. Jetzt schauen wir uns die oberen Stockwerke an. Eine Wohnkooperative ist eine spezielle Art des Wohnens. Wir nennen es den dritten Weg des Wohnens. Neben Standardmietwohnung und Privatbesitz. Wir haben hier Gemeinschaftsbesitz.

Sitz. Wir sind ein paar Familien und Haushalte, die sich zusammengetan haben, um diese Kooperative zu gründen. Alle sind gleichberechtigte Teilhaber. Der Kooperative gehören das Land und das Gebäude. Wir sind also gemeinschaftlich Besitzer unserer Kooperative und individuelle Mieter.

0: Das ist eine Form des nicht spekulativen Besitzes. Unsere rechtlichen und finanziellen Grundsätze verbieten jede Spekulation mit den Wohnungen oder dem Grund und Boden. Dahinter steht der Anspruch, dass Wohnen ein gemeinsames Gut ist. Wohnraum ist kein Spekulationsobjekt. Es geht uns auch um eine demokratische Organisation des Wohnens, um direkte Demokratie. Wir treffen uns regelmäßig, beinahe jede Woche, um verschiedene Themen zu besprechen. Also Fragen, die ganz konkret die Gebäude und die Ausstattung betreffen oder grundsätzlichere Fragen zur Verwaltung oder zu handwerklichem. Viele ganz verschiedene Dinge. Wir treffen uns jede Woche, um uns auszutauschen, zu diskutieren und zu entscheiden.
1: Wir haben ein neues rechtliches Modell geschaffen, die Mietergenossenschaft. Es ermöglicht in Frankreich den gemeinschaftlichen Besitz von Immobilien und eine demokratische und nicht profitorientierte Verwaltung. Wir haben dieses Modell zusammen mit unserem Partner Abicoop und mit Rechtsanwälten entwickelt. Ein Paragraph des Wohnungsbaugesetzes Allure, der dann verabschiedet wurde, macht es jetzt einfacher, Initiativen wie das Vertikale Dorf auch anderswo zu gründen. Wir haben uns noch mit den alten Gesetzen herumgeschlagen. Aber jetzt bietet das Recht eine Lösung, um das umzusetzen, was wir hier tun.
2: Ich heiße Patrick und bin ein zukünftiger Bewohner der Wohnkooperative Chamarelles-les-Barges, die in Vaux-en-Velin entsteht. Wir rechnen damit, dass wir unsere Wohnungen im September 2017 beziehen können. Die Arbeiten haben gerade begonnen. Am Anfang sagten wir noch eher im Scherz, dass wir unser eigenes Haus bauen würden, um, anders als üblich, gemeinsam alt zu werden. Anders bedeutet, dass wir unsere eigenen Wohnungen haben, aber auch Gemeinschaftsräume. Einen Waschraum, eine Werkstatt, einen Mehrzweckraum, solche Sachen.
0: Was in diesem Gebäude, Jules Garten, hier im vertikalen Dorf, toll ist, das sind die großen, offenen Treppenhäuser. Anders als in geschlossenen und betonierten Fluren hat man hier Platz, sich zu bewegen. Das macht es einfacher, seinen Nachbarn zu begegnen und ein paar Minuten zu plaudern. Hallo Julien, wie geht's?
3: Gut.
2: In gutem Einvernehmen mit seinen Nachbarn zu leben, das scheint etwas Natürliches und Normales zu sein. Aber das ist nicht so selbstverständlich. Ich lebe seit 15 Jahren in einer Wohnanlage mit 60 Eigentumswohnungen. Und ich kenne nur drei Leute.
4: Ich denke, dass dieser Ort ein Zusammenleben möglich macht, weil alle es wollen. Das erleichtert manches. Man spricht auch mal auf der Treppe miteinander, was man in einer klassischen Hausgemeinschaft eher nicht tut. Auch über persönliches oder tiefergehende Themen. Man tauscht sich mit Menschen aus, die man sonst woanders nicht treffen würde.
0: Zwei Architekturbüros in Lyon, Arbor Essence und Détry et Lévy, haben das Gebäude in Zusammenarbeit mit einer Baufirma entworfen. Wir haben diese Büros selbst ausgewählt und waren auch am Entwurf des Gebäudes und der Wohnungen mitbeteiligt. Wir waren bei den Treffen dabei und haben über die Wahl der Materialien und die verschiedenen Heizsysteme diskutiert. Unser Haus hat eine spezielle Konstruktion aus Holz und Beton, die bisher erst bei wenigen Gebäuden, weniger als einem Dutzend, verwendet wurde. Es hat eine gute Wärmedämmung, weil es von außen isoliert ist. Es erfüllt die Standards eines Gebäudes mit geringem Energieverbrauch und hat die entsprechende Umweltzertifizierung. Wir haben zwei Heizkessel, einen für Pellets aus Holz und einen zweiten für Gas. Und auf dem Dach eine Photovoltaikanlage mit 36 Kilowatt Leistung. Das heißt, ein Drittel des Daches ist an das Stromnetz angeschlossen.
3: Schönen Tag noch, Xavier.
0: Danke, auf Wiedersehen, Marise.
1: Für mich ist das Wort Zusammenleben ein Pleonasmus. Wenn wir nicht zusammenleben, leben wir nicht. Höchstens überlebt jeder in seiner Ecke. Aber die Menschheit lebt von Zusammenarbeit, von gegenseitiger Unterstützung und Austausch. Das Prinzip des Lebens ist, zusammenzustehen. Wir machen uns hier für das Gemeinschaftliche stark. Es hat sehr unter der Art und Weise gelitten, wie Städte und Wohnhäuser entworfen und wie soziale Beziehungen gedacht wurden. Wir schaffen Städte, in denen alles maximal individualisiert ist. Und einmal im Jahr organisieren wir einen Nachbarschaftstag. Im Grunde sitzt jeder alleine in seiner Ecke. Alle kriegen Depressionen und nehmen Medikamente. Und das kostet die Sozialversicherungen Millionen. Wir haben einen umfassenderen Ansatz. Wir legen Wert auf gute Nachbarschaft. Nachbarn können sich austauschen. Ganz zwanglos im Alltag, aber auch innerhalb der Genossenschaft, die wir geschaffen haben. Zugleich hat jeder seine eigene Wohnung. Jeder kann die Tür hinter sich schließen. Jede Familie lebt so, wie sie will. Wir wohnen nicht als Gemeinschaft zusammen, in der jeder alles mit jedem teilt, in der es keine Grenze zwischen Privatleben und Gemeinschaft gibt.
3: Ich habe mich diesem Projekt vor allem aus ökologischen Gründen angeschlossen. Aber mit der Zeit ist es zu einem Ort des Teilens und des Austauschs geworden. Hier habe ich die Chance, ein Leben zu führen, das einen gemeinschaftlichen Aspekt hat.
0: Wir wollen auch eine Bewegung von Mietergenossenschaften in Frankreich schaffen. In anderen Ländern, in der Schweiz, in Kanada und in Skandinavien, gibt es so eine Bewegung schon. Mit Abicoop wollen wir dazu beitragen, diese Bewegung in Frankreich zu stärken. Tatsächlich entstehen zurzeit schon andere Mietergenossenschaften, zum Beispiel Chamarel im Großraum Lyon, wo die Baustelle schon existiert. Auch bei der Genossenschaft Abricoop in Toulouse wird schon gebaut. Es gibt die Kooperative der Gruppe des 4. März auf dem Hügel von La Croix-Rousse in Lyon und andere. Das ist also eine Bewegung, die landesweit Zuwachs hat. Als vertikales Dorf versuchen wir das zu unterstützen. Schon alleine dadurch, dass wir unser eigenes Abenteuer leben und unseren eigenen Traum verwirklichen. Aber auch, indem wir unsere Erfahrungen weitergeben, so gut wir können.

0: Das musst du aufs Etikett schreiben.
1: Hokkaido-Kürbis.
0: Das hier ist ein Gemeinschaftsgarten für soziale Integration, weil hier auch Sozialhilfeempfänger mitarbeiten, die kaum Chancen auf einen Arbeitsplatz haben. Sie haben sich an ihren Betreuer gewandt, weil sie gesellschaftlich isoliert waren. Es gab kaum Einrichtungen, in denen sie positive Erfahrungen machen konnten. Aber jetzt gibt es eine Anlaufstelle, wo die Leute sich begegnen können. Die Sozialarbeiterin zeigt ihnen, was im Garten zu tun ist und leitet sie an. Das zieht viele Menschen an, aus ganz unterschiedlichen gesellschaftlichen Schichten. Alle, die mit uns gärtnern wollen, sind willkommen. Und sie kommen. Rentner, Künstler oder Studenten, die über diese neuen Dachgärten forschen. Denn sie sind die Zukunft der Städte. Es gibt auch Mütter mit kinderreichen Familien. Eine bunte Mischung. Auch Menschen mit Behinderung sind hier willkommen. Wir bauen Vorurteile gegenüber Sozialhilfeempfängern ab. Denn hier wird einem bewusst, dass die Menschen eher unter der Sozialhilfe leiden, als dass sie davon profitieren.

Wir werden bald die Tomatensetzlinge einpflanzen, die wir im Gewächshaus auf der Nachbarterrasse des Gartens gezogen haben. Wir pflanzen Speisekürbisse, die wir im Herbst ernten können. Wir bauen Zucchini und Paprika an. Jetzt, wo der Sommer naht, kommen alle Sommergemüse raus. Da sieht man schon Salat, Bohnen, Gewürze, Karotten und so weiter. Die Jahreszeiten bedeuten hier wirklich noch etwas. Wir bauen alles auf natürliche Weise an. Kunstdünger ist verboten. Das sind Biosamen. Wir düngen den Boden mit Kompost. Alles hier ist Bio, denn nach der Ernte teilen und essen wir das angebaute Gemüse.

Ich heiße Michelle. Ich wohne in Paris. Meine Leidenschaft sind die Bienen. Ich züchte sie auf meinem Balkon. Wir leben mit ihnen.

0: Bienen passen sich gut an die städtische Umgebung an, weil hier ein Binnenklima herrscht. Es ist hier wärmer, deshalb sind die Bienen am Morgen viel früher aktiv. Im Sommer arbeiten sie auch noch um 11 Uhr nachts. Bienen fühlen sich in der Stadt viel wohler, als wir erwartet haben. Der wichtigste Grund dafür sind die Bäume entlang der Straßen. Zum Beispiel eine Lindenallee. Wie viele Blüten es dort gibt. Wir sehen sie nicht, die Bienen schon. Es gibt von April bis September Bäume, die blühen.
1: Je nach Größe des Schwarms stellen wir für die Bienen einen Wabenrahmen auf, damit sie den ersten Nektar sammeln können. Anders als auf dem Land produzieren sie hier in Paris ununterbrochen Nektar, weil es verschiedene Arten von Bäumen gibt. Es ist schwer klar zu trennen. Deshalb stelle ich einen zusätzlichen Wabenrahmen auf, wenn der erste fast voll ist. So gibt es kein Ausschwärmen. Die Bienen arbeiten kontinuierlich weiter. In Paris komme ich manchmal auf 7 oder sogar 8 Wabenrahmen für einen Bienenstock. 8 war die Ausnahme, aber

0: In der Stadt finden die Bienen viel mehr Nahrung als auf dem Land. Wenn sie sich zum Beispiel in einem Gebiet mit Rapsfeldern aufhalten, finden sie dort einen Monat lang Nahrung. Danach verhungern sie.
1: Auf dem Land kann man jeweils auswählen. Man stellt Wabenrahmen nacheinander in die verschiedenen Blütenarten. Erst in den Raps, danach in die Akazien und so weiter. Aber man hat Zeit, die Entwicklung zu beobachten. In Paris geht eine Blüte in die nächste über. Es gibt eine zu große Blütenmischung. Wenn die Kundschafterinnen ein Feld entdecken, arbeitet das ganze Bienenvolk in der Blütezeit auf diesem einen Feld. Es kümmert sich um keine anderen Blüten, bis es damit fertig ist. Erst dann fliegen die Bienen zu einer anderen Blütenart. Aber deshalb haben sich die Bienen so entwickelt. Was die Bestäubung angeht, ist das interessant. Weil sie sich in einer bestimmten Zeit nur eine Blütensorte vornehmen.
0: In Paris fällt das nicht so ins Gewicht, aber es gibt überall Balkone, Terrassen und öffentliche Gärten. Wenn eine Blume auf dem Land kein Wasser bekommt, gibt sie keinen Nektar. Die Gärten in Paris werden gewässert, deshalb blüht hier immer etwas. Das gefällt den Bienen.
2: Die Bienen befruchten die Pflanzen. Deshalb sind Bienenstöcke in Paris so wichtig. Besonders, weil es immer mehr Gemeinschaftsgärten und Grünflächen im Stadtgebiet gibt. Das fördert die Artenvielfalt. Es ist sehr wichtig. In Paris sind mehr als 600 Bienenstöcke registriert. Wir haben 4. Wir arbeiten mit 2 Imkern zusammen, die sich um die Bienen kümmern. Sie geben uns einen Teil der Ernte. Wir teilen den Honig unter uns auf und verwenden ihn in der Küche.
3: In 2 Bienenstöcken ist schon ein Wabenrahmen obendrauf. Der dritte hat keinen. Er ist kleiner. Aber vielleicht sollten wir ihn vergrößern, weil das Wetter seit ein paar Tagen gut ist.
1: Auf dem Land erzielen wir 20, 30 Kilo. Hier sind es locker 50. Die Stadt liegt also vorne. Jedenfalls, solange es eine Stadt ist, in der Bäume gepflanzt werden. Das möchte ich betonen.

0: Man könnte sagen, ein kleiner Topf Honig öffnet manchmal große Türen.
1: Willkommen zum Festmahl im Dachgarten.

Ganz unterschiedliche Leute wünschen sich, in der Erde zu wühlen und die traditionellen Handgriffe wieder zu entdecken. Gartenbau gibt es seit Menschengedenken überall auf der Welt. Das ist universell. Es fühlt sich gut an, es beruhigt. Wir bekommen gute Produkte, die in Bioläden sehr teuer sind. Gleichzeitig schafft das Gärtnern einen Zusammenhalt. Verschiedene soziale Schichten kommen in Kontakt miteinander. Es gibt hier eine echte soziale Mischung, weil der Garten Menschen aus sehr unterschiedlichen Milieus anzieht. Das ist etwas ganz Besonderes. Es macht den Garten zu einem außergewöhnlichen Ort des Austauschs und der Solidarität. Für eine Stadt ist das etwas sehr Wichtiges.

Es schafft ein Gegengewicht zur individualistischen Gesellschaft. Hier wird geteilt, man geht aufeinander zu und lernt sich kennen. Das fehlt in der Stadt. Je mehr solche Orte es gibt, desto besser.

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5: Montag zurück im Alltag. Da steht man nach dem Wochenende schon auch mal mit dem falschen Fuß auf. Aber Hauptsache, wir stehen auf eigenen Füßen und bekommen nicht gleich kalte Füße. Ja, falls Sie sich jetzt fragen, was ich Ihnen hier eigentlich erzähle, es geht tatsächlich bei Maintower heute um Füße. Es ist der Ich-mag-meine-Füße-Tag. Und dieser, wir nennen ihn mal ganz besondere Feiertag, ist Maintower-Reporter Ecki quasi direkt vor die Füße gefallen.
6: Nieselregen, 17 Grad, na toll. Das Wetter in Kassel bei diesem Thema voll für die Füße.
7: Ehrlich gesagt bin ich relativ froh darüber, dass es gerade ein bisschen bedeckt ist und nieselt und ich meine Flipflops zu Hause gelassen habe. Mögen Sie Ihre Füße?
8: Ja.
7: Warum?
8: Weil die meinen gesamten Körper tragen, meinen Kopf tragen und mein Innenleben.
9: Ich mag meine Füße nicht.
7: Warum?
9: Ich mag Füße im Allgemeinen nicht und meine irgendwie auch nicht. Ich war nie Tänzerin oder so, aber bin kein Fan meiner Füße.
7: Hast du deinen Füßen schon mal was Gutes getan?
9: Schuhe gekauft. Jetzt gerade tatsächlich.
7: Heute ist Ich mag meine Füße Tag. Und du so?
10: Ja, ich mag die auch.
7: Ja? Was ist gut an denen?
10: Dass sie mich von A nach B bewegen.
7: Ja. Und Optik?
10: Das ist mir relativ egal. Okay. Sind einfach dran, ne?
7: Ja, und du schaust an dir runter und denkst, okay, tipptopp.
9: Ja, ich akzeptiere mich so, wie ich bin.
7: Okay. Einschließlich Füße.
9: Genau.
11: Allgemeine Füße, so meine Füße mag ich auch natürlich.
7: Ja. Was magst du an deinen Füßen?
11: Die sehen halt stark aus, gut aus.
7: Ja?
11: Ja.
7: Also meine sind krumm.
11: Meine sind stark, stabil.
6: Optik ist für Heidi Dötterer-Rieck in Frankfurt erstmal Nebensache. Die Hautärztin mit podologischem Institut ist Expertin für medizinische Fußpflege. Sie achtet auf Warnzeichen.
12: Dazu zählt natürlich die Nägel, also wenn man da Form- oder Farbänderungen hätte, das sollte dann auch unter Umständen dazu führen, dass man mal zum Podologen oder zum Dermatologen geht. Des Weiteren ist natürlich auch wichtig zu sehen, ob ich irgendwelche Schmerzen am Fuß habe. Da ruhig auch gerne mal den Fachmann oder die Fachfrau aufsuchen.
7: Hast du eine Ahnung, wie viele Kilometer du auf deinen Füßen so im Jahr zurücklegst?
10: Boah, ja, ich würde sagen, stimmt, an die 2000 würde ich mal jetzt schätzen.
7: Ich habe gerade mal ein bisschen gerechnet. Bei einer durchschnittlichen Schrittlänge von 75 Zentimetern und 10.000 Schritten pro Tag kommt man im Jahr auf 2740 Kilometer, so plus minus. Das ist einmal Kassel, Stockholm hin und zurück. Ihr seid genau die, die ich suche. Nee. Wisst ihr auch warum? Nee. Heute ist Ich mag meine Füße Tag. Was glaubst du, warum ich dich anspreche?
10: Ich glaube, weil ich Sandalen anhabe.
7: Richtig. Ja. Magst du deine Füße?
10: Ich mag meine Füße, ja.
7: Was magst du an deinen Füßen?
10: Dass sie viel aushalten, weil ich viel barfuß laufe.
7: Ja. Und das mögen die?
10: Ich denke schon, ja. Außer ich kriege von meiner Freundin wieder eine Pflege und verliere dann Hornhaut, dann mögen sie es gerade nicht so.
7: Du pflegst Füße für deinen Freund mit?
9: Ja, nur für ihn aber.
7: Wo halten sich deine Füße so in der freien Wildbahn am liebsten auf?
9: Im Wasser, im Meer.
7: Matsch, Sand, Beton?
10: Ja, ich würde sagen Sand.
7: Ja?
10: Ja, Sand.
7: So am Meer?
10: Am Meer, genau.
7: Mal die Zehen buddeln lassen.
10: Genau, ja.
7: Und auch jetzt, obwohl es regnet, Sandalen?
8: Immer Sandalen im Sommer.
7: Ja, mögen Ihre Füße das, frei zu sein?
8: Ja.
7: Ehrlich gesagt, ich habe gedacht, das ist doch ein Thema für die Füße, aber die meisten Leute mögen sie. Ich mag meine Füße Tag. Hier in Kassel läuft's.
5: Ja, wenn Sie jetzt noch kein Fußfan sind, dann sind Sie vielleicht ja auch einfach nur Fan von einem Promi zum Beispiel, von einem Fußballer oder vielleicht auch von einer Musikerin oder eben von einer ganzen Band. Heutzutage, da kann man die ja auch einfach mal über Social Media anschreiben. Dass da was zurückkommt, gut, das ist jetzt eher weniger der Fall. Bei Sören Jeckel aber, da hat's geklappt. Die Antwort, die er von seiner Lieblingsband bekommen hat, die war nicht nur ein paar Zeilen lang, sondern man kann sagen, sie hat sein Leben verändert. Und jetzt auf dem Musikfestival Open Flair, da trifft er diese Band und es kommt zu einem Moment, den er wohl nie wieder vergessen wird.
13: Lange liegen sich Sören Jeckel und Donuts Frontmann Ingo in den Armen. Das Open Flair Publikum skandiert seinen Namen. Für den Donuts-Fan noch immer unglaublich.
14: Das war abgefahren. Einfach der Moment, es ist einmal alle Emotionen gleichzeitig. Mit einer Band, die man sonst bei Spotify hört, auf der Bühne stehen, plötzlich wild, einfach wild.
13: Aber der Reihe nach. Dass Sören von der Alternative-Rockband Donuts auf die Bühne geholt wird, hat eine Vorgeschichte. Denn 2018 erkrankte er an Leukämie, da ist er 26.
14: Hey, du siehst auch nicht gesund aus. Und wenn man das schon hört, weiß man, oh, da ist was Böses im Magen. Die Diagnose Leukämie kam sehr, sehr schnell. Und ab dem Zeitpunkt wusste ich, okay, das Jahr wird auf jeden Fall richtig kacke. Die Chemo ist dann nicht so richtig angeschlagen, hat nicht gegriffen, wie sie sollte. Und es war dann klar, okay, ich brauche eine Stammzellenspende.
13: Eine gute Freundin von ihm fängt an, Bands anzuschreiben, will auch die Donuts überzeugen, zu einer Stammzellenspende für Sören aufzurufen und rennt offene Türen ein. Die Band unterstützt seit langem die deutsche Knochenmarksspenderkartei, kurz DKMS, auch bei der Suche nach Spendern.
14: Gott sei Dank wurde dann einer gefunden in Dänemark, dann gab es die Stammzellenspende und damit konnte ich dann Stück für Stück wieder regenerieren und gesund werden und kam dann über das Jahr und brauchte noch 2019, ein halbes Jahr würde ich grob schätzen, bis ich wirklich wieder, ja, nicht stabil auf den Beinen stand, aber alleine gut leben konnte und wieder vorwärts kam. Es war aber ein hartes Jahr, kann ich nicht anders sagen.
13: Sören fährt Anfang August nach Eschwege aufs Open Flair Festival und schreibt die Donuts bei Instagram an. Ich bin der damals oft genannte Freund, der heute lebendig und mega gut gelaunt bei euch im Publikum ist. Ich wollte einfach mal Danke sagen für alles. Der Rest ist Geschichte.
15: Bevor wir auf die Bühne gegangen sind, ist eine Nachricht bei uns bei Instagram reingekommen von einem Kollegen, der hieß Sören, heißt Sören. Dem ging es schlecht zu der Zeit. Und er wollte einfach nur sagen, dass er nach 2018, 2026 heute hier ist und sich mit einem Bier in der Hand total auf den Auftritt freut, weil das alles geklappt hat. Sören! Der Auftritt ist auch für dich.
16: Fängt dein Name Hallo. Mit S an und hört mit Ö auf.
15: Bist du Sören? Ah, komm hier hoch, komm mit dir hoch. Das ist jetzt nicht wie geplant oder so. Ich habe eine totale Gänsehaut, dass das hier gerade passiert. Es ist so schön, dich hier zu sehen, glücklich zu sehen, gesund zu sehen. Danke, dass du da bist, Sören!
13: Sören Jeckel. Todkrank, den Krebs besiegt und gemeinsam mit den Donuts einen unvergesslichen Moment erlebt.
14: Nur dadurch kann ich heute noch hier sein. Das ist nicht so ein persönliches, hey cool, ich durfte auf die Bühne, wie schön, sondern ein nee. Wir haben ja nicht nur mir das Leben gerettet, sondern auch hoffentlich vielen, vielen anderen durch den Aufruf, weil die erreichen viele und die können bei ganz, ganz vielen sagen, hey, macht was. Es braucht nicht viel zum Lebensretter sein.
15: Das ist Sören!
5: Tja, herzlichen Glückwunsch auch nochmal von uns. Stanislav, der hat ja gestern ordentlich Nerven bewiesen. Und ich finde, die braucht man offenbar auch ein bisschen mehr im Straßenverkehr. Denn eine neue Studie zeigt, wir werden immer aggressiver auf den Straßen. Eine klassische Situation, die Sie vielleicht auch kennen. Die Ampel wird grün, der Vordermann, der fährt nicht sofort los und schon wird gehupt und der Puls geht hoch. Aber warum ist das so? Wieso verlieren wir ausgerechnet im Straßenverkehr eigentlich so schnell die Fassung?
17: Drängeln, Hupen, dicht auffahren gehört auf den Straßen mittlerweile dazu. Das zeigt die Langzeitstudie der Versicherer. Und wer ist schuld? Natürlich die anderen. Das Klima auf deutschen Straßen wird immer rauer. Wie erleben Sie so Straßenverkehr 2026? Ist es aggressiver geworden?
18: Ja, auf jeden Fall. Ja, gerade die Älteren.
17: Wie äußert sich das?
18: Ja, die schimpfen viel, fluchen viel.
19: Fahrradfahrer, E-Bikes, E-Scooter, Fahrräder, rücksichtslos.
20: Aber wieso fahren Sie auf den Bürgersteig? Wieso steigen Sie nicht beim Zebrastreifen ab?
21: Die Autos fahren sehr dicht an mich heran und da ist kein Abstand von 1,50 Meter vorhanden. Also das könnte besser werden.
17: Wird es laut Studie aber nicht. Die Aggression fährt mit. 55% der Autofahrer lassen ihren Frust sofort raus, wenn sie sich über andere aufregen. Vor 10 Jahren waren es 29. Und 47% drängeln, wenn jemand vor ihnen vermeintlich bummelt. Auch hier ein deutlicher Anstieg.
22: Unser Leben ist in den letzten 10 Jahren erheblich hektischer geworden. Der Stress nimmt zu. Und das, was wir an allen Gesellschaftsebenen erleben, zeigt sich natürlich dann auch im Straßenverkehr. Und dort haben wir sehr viele Möglichkeiten, uns zu ärgern. Ja, das kann die rote Ampel sein, der Fußgänger, der gerade über die Straße will. Oder auch der Autofahrer, der vielleicht aus der eigenen Sicht gerade ein bisschen langsam unterwegs ist. Und dann ist die Frage, was bin ich für ein Menschentyp? Kann ich das ab und bleibe cool? Oder bin ich jemand, der sich schnell reizen lässt und dann teile ich auch aus?
17: Mehr Stress, weniger Geduld, mehr Hektik. Die Forscher sehen darin einen Spiegel unserer Zeit. Nahezu alle Werte für aggressives Verhalten im Straßenverkehr haben sich seit 2016 deutlich verschlechtert. Was sofort helfen könnte, mehr Impulskontrolle.
23: Dass Ihnen mal die Hutschnur platzt, schon mal vorgekommen?
24: Eher selten, weil ich bemühe mich, entspannt zu bleiben. Gelingt nicht immer, also ich weiß jetzt nicht konkret, wo es mal nicht so geklappt hat, aber eigentlich ja.
17: Die Hupe macht das Auto nicht schneller, ist das so?
25: Ich hupe fast nie, weil mir stört das. Deswegen denke ich über andere Leute, wenn mich das stört, dann mache ich das auch nicht.
17: Gehören Sie zu den Guten?
26: Ja, natürlich. Ja. Ja, klar.
17: Wie machen Sie das?
26: Wollen Sie wissen, woran ich das festmache? Ne? Ja. Weil ich versuche, Rücksicht zu nehmen und mit angemessener Geschwindigkeit fahre.
17: Wenn es alle so täten, wäre es super. Wie erleben Sie die anderen?
26: Au, die anderen sind auch gut, aber nicht immer.
17: Die meisten der von uns Befragten zählen sich selbst zu den defensiven Verkehrsteilnehmern. Das passt zur Studie, aber nicht zur Realität. Für mehr Miteinander und Rücksicht muss aus Sicht der Unfallforscher noch viel passieren.
22: Wir haben auch in unserer Befragung gesehen, dass viel zu wenig kontrolliert wird. Das wissen die Menschen. Zum Teil finden sie auch die Strafen als zu mild und kalkulieren das im Zweifel ein. Das brauchen wir auf jeden Fall. Wir brauchen aber auch deeskalierende Maßnahmen in der Infrastruktur. Also wirklich gute Straßenführung, die dazu führt, dass wir uns weniger in die Quere kommen. Zum Beispiel völlig getrennte Ampelschaltung für Fußgehende, Radfahrende und Autoverkehr. Aber auch Kampagnen und Konzepte, wie wir zu einem besseren Miteinander kommen können, wie wir deeskalieren können und ein harmonischeres Miteinander auf der Straße bekommen.
17: Mehr Rücksicht, das wünschen sich viele. Bevor wir uns über andere aufregen, vielleicht erst mal einen Blick in den eigenen Rückspiegel werfen.
5: Wir sind uns ja wahrscheinlich alle einig, dass wenn wir uns schon mal übergeben müssen, dann am besten im eigenen Badezimmer. Einige, die scheinen das ein bisschen anders zu sehen und erledigen das auf einer Kaffeeterrasse in Darmstadt. Der Besitzerin, der stinkt das natürlich und jetzt hat sie deswegen auch noch Ärger mit dem Denkmalschutz.
27: Das Wogs-Café in Darmstadt, schön gelegen, direkt am bekannten und beliebten Innenstadtsee, dem Wog. Alles idyllisch, wenn da nicht unbefugte Gäste wären, die nach Geschäftsschluss kommen und die Terrasse zum Chillen, Essen und Trinken nutzen, wie Aufnahmen der Überwachungskamera zeigen. Und die auch mal Dinge hinterlassen, die nicht so schön sind, erzählt uns Phyllis Seren, die Pächterin des Cafés.
28: Es ist so, ich bin jeden Früh gekommen, musste ich als erstes die Terrasse sauber machen, den Müll entsorgen, wie zum Beispiel halbvolle Alkoholflaschen, dann Kotze waren ab und zu auf dem Boden.
27: Dass manche Menschen hier zu viel feiern und sich dann den Abend noch mal durch den Kopf gehen lassen, nervt Phyllis Seren sehr.
28: Dann musste ich sofort den Hochdruckreiniger hochbringen, der fast so schwer ist wie ich, und sofort reinigen, weil ich bin sehr pingelig. Ich möchte, dass meine Gäste wirklich sich wohlfühlen im sauberen Umfeld. Das ist für mich sehr wichtig, wie ich mich selbst wohlfühle.
27: Auch ihr Geschäftspartner ist verärgert und zieht kurzerhand diese Wand hier hoch.
28: Ich habe ihm gesagt, das darfst du nicht. Wir hätten was Schöneres auswählen können. Wir mussten erst die Genehmigung holen. Und er hat gesagt, ja, er konnte das nicht mehr haben. Er hat jeden Abend Videoaufnahmen kontrolliert, dass sobald wir Feierabend gemacht haben, sind Menschen hier rein und gepicknickt.
27: Der große Woog inklusive des anliegenden Cafés zählt als Kulturdenkmal. Einfach so eine Wand aufstellen, die ursprünglich noch 4 Latten höher war und damit sogar die Sicht auf den Woog verbauen, ein No-Go für die Denkmalschutzbehörde. Auf Anfrage schreibt die uns: Die nun ohne Abstimmung mit Stadt- und Denkmalpflege errichtete Wand führte auch in der öffentlichen Wahrnehmung zu vielfachen kritischen Rückmeldungen. Es besteht ein denkmalpflegerisches und städtisches Interesse an einer qualitätsvollen Nutzung des Cafés. Phyllis selbst findet den Lattenzaun nicht schön, hat schon ein paar Planken entfernt, damit die Menschen freie Sicht auf den See haben.
28: Jetzt habe ich was wirklich Dezentes, Schönes geplant, habe mir die Zeit genommen. Und auch an Denkmalschutzamt geschickt und die auch darum gebeten, dass die schnellstmöglich mir entweder was vorschlagen oder meine Planung genehmigen, dass ich das sofort umsetze.
27: Ein Geländer wie zur Seeseite hin wäre für Phyllis eine gute Lösung, weil die Sicht nicht gestört wäre. Doch das Problem, eine Entscheidung über einen neuen Zaun wird von der Denkmalschutzbehörde erst dann gefällt, wenn der alte entfernt ist. Die ohne denkmalschutzrechtliche Genehmigung errichtete Sichtschutzwand stellt eine Ordnungswidrigkeit dar, deren Rückbau schon alleine im Sinn des Gleichbehandlungsgrundsatzes angezeigt ist. Auch ist hier im Sinne des oben genannten zu prüfen, inwieweit eine Einfriedung des betroffenen Bereichs aus denkmalschutzrechtlicher wie städtischer Sicht vertretbar ist. Phyllis Seren befürchtet, dass eine Zeit ohne Zaun wieder Unbefugte einlädt.
28: Wenn ich das weg habe, dann muss ich zusehen, dass ich jeden Abend 44 Stühle zusammen ankette und morgens wieder aufmache. Das ist viel Arbeit und die dürfen rein und wieder ihren Dreck lassen und ich muss frühst putzen.
27: Damit das nicht passiert, hofft sie auf eine schnelle Entscheidung der Stadt. Denn beide Seiten möchten eine Lösung, damit die Kaffeeterrasse sauber bleibt und die Sicht auf den Woog erhalten.
5: Jetzt wird's aber nicht nur abwechslungsreich, sondern auch facettenreich. So heißt nämlich die Ausstellung, die gerade im Darmstädter Landesmuseum läuft. Es geht dabei um kleine Tiere, noch viel kleiner als die Pinselohrschweine und vor allem aber Tiere, die man so im Alltag eher übersieht.
0: Erkennen Sie das Insekt? Richtig, eine Grille. Wahrscheinlich ein Tier, das die meisten auf dem Schirm haben. Aber was ist mit diesem? Oder diesem? Ja, viele Insekten kennen wir tatsächlich nicht. Schlimmer noch, wir wollen vermeintlich eklige nicht in unserer Nähe haben.
1: Ach, ich fange eigentlich immer damit an, einfach grundsätzlich zu sagen, ja, warum muss der Mensch immer bewerten, wer oder was wie leben darf?
0: Und das, obwohl sie alle hier für uns überlebenswichtig sind.
1: Ja, ohne die Insekten hätten wir eigentlich nicht wirklich Nahrung. Also die hätten wir schon, aber jeder kommt ja immer gerne mit dem Beispiel aus China. Da gibt es diese Szenen, wie Menschen auf einmal dann Obstbäume bestäuben, weil es keine Bienen mehr gibt. Das ist so ein ganz plakatives Beispiel, was ja schon Realität ist, schon seit einigen Jahren. Und das könnte uns natürlich hier in Deutschland oder weltweit auch blühen. Und das möchte, glaube ich, niemand.
0: Insekten sind aus unterschiedlichen Gründen bedroht. Schuld ist, wie so oft, der Mensch.
1: Verschiedenste Faktoren tragen dazu bei, dass die Insekten zurückgehen, also dass die Biomasse auch schwindet, also die Individuenzahl. Das ist zum einen die weitergehende Lebensraumzerstörung. Die Intensivierung der Landwirtschaft ist auch eine wichtige Rolle.
0: Damit man diese Zusammenhänge erfährt und dann vielleicht sogar zum Insektenfan wird.
1: Ich schwärme sehr für die Heuschrecken, weil mit denen arbeite ich. Und nicht nur mit den deutschen oder mitteleuropäischen Arten, sondern auch mit südafrikanischen und südamerikanischen Arten. Die sind natürlich noch mal ein bisschen größer.
0: Gibt es die Ausstellung Facettenreiche Insekten im Darmstädter Landesmuseum? Inklusive Tipps zum selber Umsetzen.
1: Da kann auch jeder eigene ein bisschen versuchen, was zu machen, über die eigene Ernährung nachdenken, sich vielleicht ein bisschen mehr regional, bio ernähren und weniger Fleisch, auch wenn das viele nicht gerne hören. Das macht aber im Endeffekt doch was aus. Man kann aber auch, wenn man einen Garten zur Verfügung hat oder einen kleinen Grünstreifen, den einfach möglichst vielfältig gestalten mit verschiedenen heimischen Pflanzen. So bietet man einen guten Futtervorrat für die Insekten.
0: Selbst wenn man dann immer noch nicht jedes Krabbeltier mag, die Wichtigkeit von Insekten nimmt nach dem Besuch der Ausstellung jeder mit nach Hause. Sie läuft noch bis Januar 27.
5: Jeder Tierbesitzer, der würde wahrscheinlich bestätigen, dass das eigene Haustier viel mehr ist als nur ein Lebewesen, was ja zum Haushalt dazu gehört. So ein Tier, das gibt einem ja auch wahnsinnig viel zurück. Es ist da in guten und auch in schlechten Zeiten. Dennis Dörrer, der erlebt das genau jeden Tag. Er hat in Liederbach einen Gnadenhof gegründet. Und dort haben nicht nur seine Tiere einen sicheren Ort gefunden, sondern auch er selbst.
2: Das ist die Honey Bunny. Das da ist mein Udolf, das ist ein Schwarzer mit einem kleinen weißen fergischen Bärtchen auf der Nase. Da liegt mein Manny.
3: Ich bin der Dennis, 47, ich komme aus Liederbach, wir sind hier in Liederbach in meinem Garten. Und ich habe hier so einen kleinen Gnadenhof gegründet. Seit über 5 Jahren habe ich den jetzt und das ging eigentlich damit los, dass ich von einem Alkoholentzug kam, zum 4. Mal. 3-mal Rückfall gehabt innerhalb von kurzer Zeit und wieder rein und ja, diese anonymen Alkoholiker, das bringt für mich nichts. Ne? Das hört sich schon irgendwie so an, als würden die heimlich weiter saufen. Und da habe ich mir was Eigenes gesucht.
4: Die Tiere sind seine Therapie. Seit der täglichen Verantwortung ist Dennis Dörrer trocken. Heute kümmert er sich auf seinem Schmunzelhof, so nennt er den Gnadenhof in Liederbach, um 53 Kaninchen, 3 Kater, eine Katze und wenn alle da sind, 16 Igel. Angefangen hat alles mit Kaninchen Rudi.
3: Dann hab zufällig 2 Leute dabei gesehen, wie sie draußen gerade einen Hasen aussetzen wollten, mein Rudi. Und den habe ich dann aufgenommen. Ja, so ging das los. Der war dann einsam. Der war dann einsam und ich habe mir gedacht, naja, geh mal ins Tierheim und guck mal nach dem anderen. Aber da waren so viele dann und dann habe ich angefangen, noch mit Leuten, die Kaninchen retten, Kontakt zu kriegen. Und bin dann auch mal mitgegangen in so eine Messi-Wohnung. Und ja, da haben dann noch von 50 Stück 10 gelebt. Und ja, das war halt schon, also ich will nicht mehr mit rein, ich nehme aber die Ärmsten von denen nehme ich auf.
4: Der Gnadenhof ist nicht nur die Rettung für viele Tiere. Er ist auch die Rettung für Dennis Dörrer. Die Tiere haben sein Leben von Grund auf verändert.
3: Ich war Spiegeltrinker, ich habe zwischen 2 und 3 Liter Schnaps jeden Tag getrunken. Auch arbeiten gegangen damit und ich hatte eine Flasche Wasser im Rucksack. Da war aber Wodka drin und ich hatte eine Flasche Cola im Rucksack, da war aber Jägermeister drin. Und so bin ich arbeiten gegangen und Freizeit und alles, ne, Mutter besucht. Das hat mir halt nie geholfen, wenn ich dann da in die Gespräche gegangen bin oder in diese Wohngruppen erst mal rein bin. Das ist nichts für mich. Ne. Es hält mich hier besser trocken.
4: Sein Umfeld habe sein Trinkverhalten nicht bemerkt oder ignoriert. Das Geld, was er als Hilfsarbeiter verdient, hat er früher komplett versoffen. Heute steckt er es in die Versorgung der Tiere.
3: Ich bin hier immer, jeden Tag. Es gibt keinen Urlaub, es gibt kein Krank, es gibt gar nichts. Es gibt nur die Tiere, mich. Abends gehe ich mal kurz zum Schlafen, einmal zum Duschen, dann komme ich wieder. Morgens bin ich ab 6 hier. Also es ist eigentlich genau das, was ich vorher hatte. Nur, dass ich Schnaps besorgt habe anstatt Salat und Karotten.
4: Auf rund 1250 Quadratmetern lebt die Tier-WG. Einige vermittelt er über das Tierheim an ein neues Zuhause. Die meisten aber dürfen hier bis an ihr Lebensende bleiben, so wie Kater Manny.
3: Ja, das ist der Manny. Ja, der macht Nachtschicht meistens. Der steht auf dem Tor und bewacht die Kaninchen vor Mardern und vor Füchsen. Und sobald er halt einen sieht, ruft er die anderen Kater. Also meine Katze ist gar nicht so da dabei bei der Armee. Aber die 4 Kater, die werden auf einmal, die sind normalerweise immer Spinnefeind, gell? Aber sobald da ein Marder oder ein Fuchs kommt, dann sind die sofort nah am Ehe und kämpfen richtig wie Spartaner, kann man sagen, gegen diese Eindringlinge, gell? Wir spielen manchmal oft Mau Mau, weil die ja kein

0: Uno sagen können.
1: Also klar, Miau, Miau. So speziell wie sein Humor sind auch die Namen, die Dennis seinen Schützlingen gegeben hat.
0: Frau Klong, genau, das war die, weil wir haben eine Klinge, eine Klang. Ganz vorne der silberne, den Django Uncaged, ist der dicke White Clyde. Das ist hier der Haupteingang von meinem Hasentunnel. Hi Cookie, na? Ist da unten kühl, hä? Da unten sind bestimmt noch 10, 20 Karnickel.
1: Das meiste hier stemmt der 47-Jährige komplett alleine. Dazu kommen ein paar Spenden für die Versorgung der Tiere.
0: Das Tierheim bringt mir regelmäßig Futter. Und ja, so Sachen. Privatleute bringen mir was. Oder ich habe ein GoFundMe-Konto. Da kann man was hinspenden. Aber eigentlich mache ich es. Also wenn es das alles nicht gibt, würde ich es trotzdem machen. Auf jeden Fall. Also wenn ich neue kriege, die verwahrlost sind, gehe ich sofort zu meiner Tierärztin. Die ist 250 Meter Luftlinie weg. Ist die beste Tierärztin der Welt, will ich hier mal kurz erwähnen. Und da ist schon viel Hilfe da. Aber wenn ich Igel gebracht kriege, Verletzte gerade, die pflege ich selber.
2: Das da ist der Moppel. Der ist dafür zuständig, den Igeln Löcher unter den Misthaufen zu graben. Und die Igel, die wohnen dann da fest, ja. Und die Igel gehen auch manchmal aus dem Tor raus, die lasse ich raus und die kommen dann aber auch wieder. Also die kommen zum Winterschlaf immer wieder, meine Igel. Ich habe im Winter habe ich immer 16 Igel hier, jetzt momentan habe ich 6, also 3 Igelpärchen und die haben, glaube ich, alle Babys, so wie es aussieht.
1: Die Igel und ihre Babys haben sich bei unserem Besuch mit der Kamera leider versteckt. Aber Dennis hat sie schon ein paar Mal beim Futtern aufgenommen. Neben Igelnachwuchs versorgt er gerade auch Kaninchenbabys.
0: Die Kaninchenbabys, das war halt teilweise von den geretteten Kaninchen. Da kamen dann halt auf einmal noch Babys, ne? Das war halt. Und dann hatte ich einmal den Fall, dass in der ersten Hitzewelle hat mir jemand eine Kiste hier reingestellt, eine zugeklebte, ohne ein Luftloch. Da waren Kaninchenbabys drin. 2 waren schon tot, aber die anderen 6 haben gelebt und ich habe sie jetzt vermittelt.
1: Seinen Schmunzelhof in Liederbach darf man nach Voranmeldung auch besuchen. Patenschaften übernehmen, den respektvollen Umgang mit den Tieren erleben oder einfach nur in der Ruhe abschalten.
2: Die meisten setzen sich irgendwie erstmal auf den Stamm und atmen durch und dann kommen schon die ersten Tiere. Und dann merkt man halt, dass die anfangen, ruhiger zu werden, die Leute. Kommt ja immer drauf an, was sie haben. Ne? Die eine hat zum Beispiel ihren Sohn verloren und die kommt ab und zu und setzt sich hin. Und danach geht's halt besser. Oder ein Schüler aus einer Schule für besondere Kinder, der noch nie Mama, Papa gesagt hat, der autistisch ist, der kam mal hierher und hat nach einem Mal alle Namen von den Kaninchen gewusst, die ich genannt habe. Ne? Er wusste sofort, das ist Otto. Er wusste sofort, das da ist der Johnny. Also eine schöne Sache, wo man abends lächelt, einschläft.
1: Dennis Dörrer hat aus seiner persönlichen Krise eine Mission gemacht. Sein Schmunzelhof ist für viele Tiere zur letzten Chance geworden und für ihn der Neubeginn seines Lebens.
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0: Noch sind die Tage deutlich länger als die Nächte. Bei freiem Blick zum Horizont und wolkenlosem Himmel sind derzeit immer noch rund 14 Stunden Sonnenschein am Tag möglich. Und damit herzlich willkommen zum Hessenschauwetter. Ja, das Hochdruckgebiet über Großbritannien bestimmt unser Wetter. Es verlagert sich langsam Richtung Osten. Und das bedeutet, dass wir im Laufe der kommenden Woche zunehmend schwüle und sehr warme Luft aus Südwesteuropa bekommen. Die kommenden Stunden sehen dann für Hessen wie folgt aus. Die Nacht verläuft klar bis locker bewölkt. Und erneut können sich besonders in Gewässernähe ein paar Nebelfelder bilden. Es bleibt hessenweit trocken. Und wenn sich die Nebelfelder morgen aufgelöst haben, erwartet uns ein strahlender Montag. Lediglich ziehen mal ein paar flache Quellwolken in Nordhessen vorüber und im Süden mal ein paar Schleierwolken. In Hessen morgen dann etwa 12 Stunden Sonnenschein. Dazu wird der Wind dann schwach und böig aus östlichen Richtungen. Die Temperaturen gehen heute Nacht zurück auf 11 Grad im Rheingau und stellenweise bis auf 4 Grad in ländlichen Muldenlagen von Nord- und von Osthessen. Morgen erwärmt sich die Luft im Laufe des Tages dann auf Höchsttemperaturen von 20 bis 25 Grad. In höheren Lagen werden es 18 bis 21 Grad. Und die weiteren Aussichten, ja, die letzte Augustwoche wird zunächst etwas wechselhaft. Am Dienstag breiten sich vom Süden Wolken in Richtung Norden aus, die ab und zu mal etwas Regen oder mal ein Gewitter bringen. In Nordhessen bleibt es aber bis zum Abend recht sonnig. Am Mittwoch neben Sonne mal mehr, mal weniger Wolken und örtlich Schauer oder auch Gewitter. Es wird wärmer bis 28 Grad und am Donnerstag dann wechselhaftes Spätsommerwetter mit einzelnen Schauern und Gewittern bei 25 bis 31 Grad. Das war's vom Hessenschauwetter für den Augenblick. Ich wünsche Ihnen noch einen angenehmen Abend.
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3: Das ist keine Klimaanlage, das ist eigentlich nichts anderes wie ein Haarföhn.
4: Ja, Vorsicht bei günstigen Klimageräten im Netz. Da ist wirklich oft Schrott dabei und das Geld können sich wirklich sparen. Wir machen gleich den Test für Sie. Und wir holen uns heute auch Tipps für mentale Gesundheit und zeigen, wie Sie Ihren Alltag stressfreier gestalten können. Schön, dass Sie mit dabei sind. Willkommen zu den Ratgebern an diesem Freitagabend. Ja, der Sommer ist noch nicht vorbei. Nächste Woche werden es wahrscheinlich noch mal knapp 30 Grad. Da wünschen sich viele ein Klimagerät, besonders die, die unterm Dach wohnen. Auf Social Media werden da auch wirklich Wunder Geräte angepriesen.
5: Draußen kochende Temperaturen, drinnen steht die Luft. Abhilfe verspricht Social Media. Hier werden Klimageräte ohne Abluftschlauch angepriesen. Epicooler zum Beispiel verspricht zielgerichtetes Kühlen verschiedener Räume. Heiße Luft oder echte Abkühlung?
6: Ja, ich habe die Werbung von Colizzi angezeigt bekommen, einer Klimaanlage ohne Installation. Und die sagen, kühlt ihr Zimmer in Minutenschnelle, energieeffizienter Betrieb. Keine Installation ist natürlich perfekt für mich und das klingt doch sehr vielversprechend.
5: Auch die Bewertungen durchweg positiv. Und erster Preis, 137,99 Euro für eine Klimaanlage. Wow, also ab damit in den Warenkorb. Die Verbraucherzentrale Hessen warnt, denn der Begriff Klimaanlage lockt hier auf eine falsche Fährte.
7: Also die Irreführung, die liegt vor allem darin, dass der Eindruck hier erweckt wird, es handelt sich hier um eine leistungsstarke Klimaanlage, ja, die einen Raum innerhalb weniger Minuten deutlich herunterkühlen kann. Eine echte Klimaanlage, die braucht immer, ja, es braucht etwas, damit die Wärme abtransportiert werden kann nach außen, also über einen Abluftschlauch beispielsweise. Und ohne diese Möglichkeit, Wärme aus dem Raum abzuführen, ist echtes Kühlen einfach nicht möglich.
5: Aber wer würde denn bei so vielen positiven Bewertungen an der Leistung des Gerätes zweifeln? Unsere Reporterin freut sich jetzt erst einmal auf die Klimaanlage. 33 Grad und 29% Luftfeuchtigkeit sind momentan in ihrem Schlafzimmer angesagt.
8: Oje. Da fehlt schon irgendwas. Warte mal, die Beschreibung. Ach, guck mal da. Das ist quasi das Display. Naja, das macht jetzt nicht so einen qualitativ hochwertigen Eindruck.
5: Und die Beschreibung gibt auch nicht so viel her.
8: Also, macht kalt und warm. Ich habe gelesen, 16 Grad,
6: Bis 45 Grad, also alles Mögliche, das ganze Jahr. Da steht ja dabei, keine Installation notwendig. Und vor allen Dingen ist das sehr mobil. Man kann das überall mit hinnehmen. So steht das da in der Beschreibung drin. Für mich heißt das, dass ich das auch hinlegen kann, weil ja kommt ja die Luft durch. Und wenn man das nicht installieren muss, macht das Sinn. Dann testen wir das jetzt mal aus. Ich möchte volles Programm. 16 Grad. So. Ha.
5: Jetzt also erstmal zurücklehnen und auf Abkühlung hoffen.
6: Also im Moment ist es noch eher warme Luft. Von 16 Grad sind wir weit entfernt.
5: Wir geben dem Gerät eine Chance, lassen weitere 15 Minuten vergehen. Das Klimagerät arbeitet auf Hochtouren. Aber kommt auch was im Raum an? Wie ist es mit dem Werbeversprechen minutenschnelle Abkühlung?
6: Ich habe das Gefühl, der Luftstrom, bis hier kommt was an. Wenn ich hier sitze, da geht schon mal gar nichts mehr. Also hier ist Schicht im Schacht. Und die Luft, die kommt, ich habe 16 Grad eingestellt. Also da sind wir weit von entfernt. Es ist wirklich im wahrsten Sinne des Wortes heiße Luft. Temperatur, ich habe das Thermometer jetzt wirklich davor gestellt. Die Luftfeuchtigkeit ist sogar in die Höhe gegangen. Ich habe mit 29% begonnen, jetzt sind wir bei 39, es waren auch schon mal 40. Die Temperatur, Tendenz ist wieder steigend.
5: Das Wunder bleibt also aus. Warum? Gerätetechniker Günther Ferstl aus Pfungstadt nimmt das Klimagerät genauer unter die Lupe und erkennt recht schnell, warum man vergebens auf Abkühlung warten kann.
3: Das ist keine Klimaanlage, das ist eigentlich nichts anderes wie ein Haarföhn, um es mal so zu sagen. Es ist eine Lüfterwalze drin, es ist eine Heizung drin und das war's. Für ein gescheites Klimaanlage brauchen Sie eine Ablufteinheit, das heißt, die Luft muss raus, oder Sie brauchen Kondensatbehälter, wo Sie das Kondensatwasser auffangen können. Das ist ein Klimagerät, aber das ist nichts, das ist einfach nur Wischiwaschi.
5: Wir haben Kolisi kontaktiert und um eine Stellungnahme über support@kolisi.com gebeten. Daraufhin erhielten wir ein Angebot von $15 Erstattung, offenbar von einem KI-Kundenservice. Unser bestelltes Gerät ist mittlerweile auf der Kolisi-Seite nicht mehr auffindbar. Die Rechnung kam bereits über den Online-Shop Tozu, der kürzlich von der Verbraucherzentrale als problematisch eingestuft wurde, da es Hinweise für einen Fake-Shop gibt. Eine Rücksendung dürfte dadurch schwierig werden.
7: Dann muss ich damit rechnen, dass wenn mir das Gerät geliefert wird und ich das dann zurückschicken möchte, möglicherweise aber im schlimmsten Fall der Anbieter nicht erreichbar ist. Und ich sozusagen mein Geld auch dann nicht zurückbekommen kann.
5: Also vor der Bestellung immer zuerst den Anbieter auf Seriosität checken und am besten nach einem Impressum schauen. Und für unter 300 Euro bekommt man eigentlich auch keine echte mobile Klimaanlage.
4: Ja, eigentlich sind sie dafür gedacht, dass Fußgänger sicher über die Straße kommen, besonders auch Kinder auf ihrem Schulweg. Doch in der Realität sieht es mit den Zebrastreifen bei uns in Hessen leider anders aus. Jens Kölker war heute mit dem ADAC unterwegs.
9: Das hier ist ein Zebrastreifen, wie er sein soll. In Frankfurt-Niederrad gelegen, knapp 5 Meter breit. Und warum der so gut ist, das weiß Lukas Berkel vom ADAC. Hallo.
10: Ja, schönen guten Tag. Wir haben hier einen besonders guten Zebrastreifen, weil die Sichtbeziehungen vom Autofahrer zum Fußgänger gut sind. Das heißt, der Autofahrer kann den Fußgänger überall sehen, egal wo er steht. Wir haben einen kurzen Querungsweg für die Fußgänger und wir haben Elemente, Gestaltungselemente, die gut sind für sehbehinderte und gehbehinderte Menschen. Das heißt, eine Bordabsenkung und eine Führung für die Sehbehinderten.
9: Die Führung für die Sehbehinderten, das können wir hier nochmal genauer zeigen, das sind diese Platten, wo diese Rillen drin sind, die man dann mit so einem Stock zum Beispiel ertasten kann.
10: Das ist richtig.
9: Gibt es viele von solchen Zebrastreifen hier in Frankfurt oder ist das eher die Ausnahme?
10: Doch, mittlerweile hat der überwiegende Teil der Zebrastreifen in Frankfurt so eine Gestaltung, aber es gibt immer noch einen großen Teil, wo das nicht der Fall ist, gerade in der historischen Bausubstanz, denn die Straßen werden ja nicht jeden Tag neu gemacht.
9: Und wo das nicht so gut aussieht, das wollen wir uns direkt als nächstes an einem Beispiel mal angucken. Auf den ersten Blick, muss ich sagen, sieht dieser Zebrastreifen eigentlich für mich ganz okay aus.
10: Ja, der Zebrastreifen hier ist eigentlich völlig in Ordnung. Der hat sogar noch eine Auflasterung, damit die Autos etwas langsamer fahren müssen. Aber wir haben das große Problem, dass der Parkdruck in Frankfurt so groß ist, dass wir häufig sehen und auch in unserer Untersuchung gesehen haben, dass die Autos direkt vor dem Zebrastreifen parken, was sie nicht dürfen. Und damit ist die Sichtbeziehung gar nicht mehr vorhanden. Das heißt, wenn das Auto hier vorne steht, direkt neben dem Zebrastreifen, kann ein Grundschüler auch nicht mehr gesehen werden.
9: Das heißt, so ein Zebrastreifen kann noch so gut sein, wenn die Autofahrer schlecht parken, nutzt da nichts.
10: Ganz genau. Es kommt letztlich darauf an, dass wir alle ein bisschen aufeinander aufpassen und insbesondere die Autofahrer schauen, dass sie nicht in diesen sensiblen Bereichen parken.
9: Jetzt wollen wir uns abschließend noch einen Zebrastreifen angucken, der ja richtig schlecht auch konzipiert wurde. Ab dafür. So, und an diesem Zebrastreifen sehen wir, hier ist nichts zugeparkt, aber er hat trotzdem Makel. Warum?
10: Ganz genau. Wir sehen hier eine große Bordsteinkante. Die ist für einen Rollatorfahrer schwierig zu überwinden, für einen Rollstuhlfahrer gar nicht zu überwinden. Und zusätzlich haben wir Schwierigkeiten in der Fußwegeführung, denn wir laufen hier auf zwei große Mülltonnen zu. Also da ist noch Optimierungspotenzial.
9: Wir gehen direkt mal ein paar Schritte weiter, denn da wartet schon der nächste Zebrastreifen auf uns. Und da kommt auch noch mal das eine oder andere, was euch vom ADAC gestört hat. Was denn?
10: Ja, dieser Zebrastreifen hier ist viel zu lang. Man sieht es für Grundschüler, die natürlich noch nicht so viel Erfahrung im Straßenverkehr haben, die müssen hier besonders aufpassen. Und da wäre es zum Beispiel gut, wenn man den Gehweg weiter einengt oder eine Mittelinsel hinbaut, damit hier eine sichere Querung möglich ist.
9: Wie viele Zebrastreifen habt ihr wo in Hessen untersucht?
10: Wir haben 146 Zebrastreifen im Umfeld von Grundschulen untersucht. Und das haben wir gemacht in Kassel, Hanau und Frankfurt.
9: Wie fällt euer Gesamtfazit aus?
10: Ein Drittel der Zebrastreifen haben Sicherheitsdefizite. Da ist also noch viel zu tun.
9: Lukas, dann bedanke ich mich ganz herzlich, dass ihr uns das heute mal ein bisschen genauer erklärt habt, wie es um die Zebrastreifensituation in Hessen steht. Halten wir abschließend fest, ein Drittel der Zebrastreifen ist nicht so, wie er sein sollte. Von daher gibt es da offensichtlich noch ein kleines bisschen zu tun.
4: Ja, auf jeden Fall. Ich glaube, jeder von uns kennt auch noch so zwei, drei Zebrastreifen in Hessen, die nicht ganz ideal sind. Dankeschön, Jens Kölker. Ja, wir sollten ihn häufiger putzen, wissen wir alle, aber irgendwie machen wir es dann doch nicht. Ne? Wir reden über unsere Kühlschränke, das sind nämlich wirkliche Keimschleudern. Welche antibiotikaresistenten Bakterien wir da neben unseren Lieblingsleckereien drin züchten und wie wir die auch wieder effektiv bekämpfen können, das zeigen wir Ihnen jetzt.
11: Verpackter Feta oder lose Zucchini. Vieles lagern wir im Kühlschrank, inklusive unsichtbarer Keime. Doch ist das ein Problem? Welche Keime gibt es in unserem Kühlschrank? Eine aktuelle Studie einer Wiener Universität zeigt, durchschnittlich befinden sich in privaten Kühlschränken 550 Keime. Dem Mainzer Mikrobiologen Professor Ralf Herrmann wundert das Ergebnis nicht.
12: Der Kühlschrank ist potenziell ein größerer Keimherd eigentlich als die Toilette, die wir regelmäßig desinfizieren und putzen. Das machen ja die wenigsten Leute eigentlich mit ihren Kühlschränken. Wir bringen Lebensmittel rein, wir holen Lebensmittel raus. Es sind potenziell gute Nährböden dabei, wo Bakterien sich vermehren können.
11: Allein durch die Kühlung sterben Keime nicht ab.
12: Im Kühlschrank haben wir so 4 bis 8 Grad. Das heißt, das Wachstum ist trotzdem da, aber natürlich verzögert. Die wachsen langsamer. Das bedeutet, je weniger Keime oder wenn ich die Keime entfernen will, reicht es nicht aus, die Temperatur einfach nur runter zu regulieren. Ich kann damit das Wachstum verlangsamen, aber ich kann nicht damit verhindern, dass die Bakterien trotzdem da sind.
11: Wie gefährlich können Kühlschrankkeime sein? Bei der Wiener Studie wurde bei 60% der Kühlschränke einige potenziell krankheitserregende und auch antibiotikaresistente Bakterien gefunden. Die Bakterien fürs Auge kaum sichtbar. Bei Schimmelpilzen lohnt sich genaues Hinsehen.
12: Man sieht das immer sehr schön hier oben an diesem kleinen Pelz. Und dieser Pelz macht sogenannte Sporen. Das heißt, das wird durch die Luft als Aerosol übertragen, was ich einatmen kann. Und ganz, ganz viele Pilze produzieren sogenannte Toxine. Das sind Giftstoffe. Und wenn wir die einatmen oder verzehren, führen diese Toxine natürlich auch zu gesundheitlichen Problemen.
11: Magen-Darm-Beschwerden sind auch ein Warnsignal bei einigen Bakterien, die bei der Studie gefunden wurden.
12: Dann haben wir hier ein Beispiel für ein Fäkalbakterium, das eben auch eingebracht werden kann, auch in dem Gemüsefach. Das ist durchaus da, wo man die höchste Keimbelastung findet, auch die größte Artenvielfalt findet, die für uns potenziell Probleme machen können. Escherichia coli ist so das bekannteste, aber zu den Vertretern gehören auch Gattungen wie zum Beispiel Salmonella, die zum Beispiel starke Durchfallerkrankungen auslösen können.
11: Eine konsequente Hygiene hilft, Keime zu reduzieren. Dazu gehört auch den Kühlschrank zu reinigen. Worauf sollte man bei der Reinigung achten? Unterricht bei Hauswirtschaftslehrerin Sarah Faust. Sauberkeit im Kühlschrank spielt hier eine große Rolle.
13: Und die Frage ist, wie bekomme ich die Mikroorganismen, die Bakterien, einfach kleiner gehalten im Kühlschrank? Ne?
11: Mit Hilfe von UV-Licht zeigt sie den Schülern und Schülerinnen Verunreinigungen. Damit werden die sonst unsichtbaren Keime oder deren Stoffwechselprodukte sichtbar. Sarah Faust zeigt, wie man richtig reinigt.
13: Prinzipiell gilt, dass man den Kühlschrank alle 4 bis 6 Wochen auf jeden Fall reinigen soll. Wichtig ist, dass man immer an den Ecken hier anfängt. Einmal hier oben die Decke, die ist ganz wichtig. Einmal die Ränder und dann einmal in der Mitte. Wichtig ist auch der Abfluss. Immer gucken, dass der gereinigt ist, dass er sauber ist, trocken ist.
11: Eine Spülmittellösung für die Grundreinigung reicht. Danach kommt Essigreiniger oder Zitronensäure zum Einsatz.
13: Das mindert ein bisschen die Geruchsbildung und auch die Mikroorganismen werden dadurch etwas gemindert.
11: Gummidichtung ebenfalls putzen, aber mit Vorsicht.
13: Da ist es wichtig, nicht mit Essig dran zu gehen, dadurch, dass der Gummi da porös werden kann.
11: Jeglichen Schmutz sofort wegwischen, bevor Schimmel und Bakterien sich verbreiten. Je weniger Lebensmittel offen im Kühlschrank liegen, desto besser. Das richtige Einräumen der Lebensmittel in unterschiedliche Fächer kann auch die Keimbildung hemmen.
13: Wir fangen unten an. Hier haben wir einmal das Gemüsefach. Da gibt es auch extra eine Gemüseschublade dafür. Oben drüber lagert man das Fleisch. Das ist bei ca. 2 Grad. Und hier das Käsefach ist ca. bei 4 bis 6 Grad. Und hier oben haben wir bei 6 bis 8 Grad. Da lagert man die gegarten Lebensmittel, als auch die Eier, die man auch in die Tür lagern könnte.
11: Richtig eingeräumt und regelmäßig gereinigt, so können sich Keime im Kühlschrank kaum breit machen.
14: Also am Wochenende wird der Kühlschrank geputzt. Wir schreiben es uns auf die To-Do-Liste. So, und falls Sie danach auch noch Lust auf was Kreatives, Handwerkliches haben, wie wär's denn da mit Klamotten-Upcycling? Aus alt, mach neu. Wir hätten da noch so ein paar Ideen für Ihre Schrankleichen.
15: Aus diesem ollen Hemd wird ein stylisches Oberteil. Aus einem alten T-Shirt ein cooles Festival-Shirt. Und aus alten Hosen werden angesagte Pumphosen. Und sie weiß, wie es geht. Katrin Hittorf, die gelernte Modedesignerin, bietet Näh- und Upcycling-Kurse an.
16: Ja, also Upcycling ist eigentlich immer eine ganz coole Sache. Man kann halt aus alten Kleidungsstücken was Neues machen. Und zum Beispiel erstmal anfangen, sich langsam rantasten, irgendwie was kürzer machen, was abschneiden. Und es gibt ganz viele Gadgets, die man nutzen kann. Man braucht noch nicht mal eine Nähmaschine dafür. Und es geht ganz einfach.
15: Die beiden Upcycling-Novizen Charlotte und Jürgen sind begeistert dabei. Shop your closet ist die Devise. Aus ungeliebten Schrankleichen was Cooles Neues zaubern, ganz ohne Nähmaschine.
17: Also ich finde Upcycling einfach super interessant, weil es bedeutet, dass ich nicht mehr irgendwas spenden oder wegschmeißen muss, sondern ich kann mir die Sachen so machen, wie ich sie toll finde. Und ich kann auch alte Sachen einfach ein bisschen verändern, dass sie mir wieder passen oder sie mir wieder gefallen. Und es ist einfach nachhaltig. Und ich glaube, es wird einfach heute viel zu viel weggeschmissen.
18: Upcycling ist was für mich, weil ich finde, da kann ich meinen kreativen Ideen freien Raum lassen, so aus einem bisherigen etwas neu zu gestalten. Einfach ja, spielerisch daran zu gehen und da was Neues zu machen.
15: Erstes Projekt. Aus einer normalen Hose soll diese Pumphose werden. Dazu schneiden die beiden mit einem Auftrenner oder einer Rasierklinge vorsichtig ein kleines Loch in die Saumnaht. Dort soll ein Gummiband rein. Das geht leicht, wenn man das Gummi an eine Sicherheitsnadel knotet und diese wie ein Schiffchen durch den Saumkanal schiebt. Nochmal verknoten, Loch offen lassen. Fertig.
17: Ja, ziemlich cool. Und es war sehr einfach. Also
18: ich finde die super, ne? Die gefällt mir wirklich gut, die Hose, ne?
15: Projekt Nummer 2. Aus diesem langweiligen T-Shirt wird ein lässiges Festival-Shirt. Katrin erklärt, da Jersey nicht aufribbelt, kann man einfach Schlitze reinschneiden. Dazu erstmal Charlottes Taillenmaß am Shirt abstecken und nur reinschneiden, was übersteht. Diese Teile knoten sie Stück für Stück zusammen. Für Jürgen ist das nichts. Er will sich einen Loopschal machen. Katrin hat noch Fransen in die Ärmel geschnitten. Tada! Fertig ist der Festival-Look. Ein figurbetontes, luftiges Oberteil.
17: Ganz cool.
19: Ja.
17: Ja.
19: Oh nein.
15: Und damit zum dritten Projekt. Das hier soll ein Loopschal werden für Jürgen. Und Charlotte plant daraus ein Haarband. Eigentlich nur ein Schnitt quer durchs T-Shirt. Den Schlauch doppelt umlegen, etwas zurechtzupfen. Fertig.
16: Das kann der Mann dann tragen, anstelle eines Haarbands. Genau.
19: Richtig.
16: Ja, genau.
17: Ist auch angenehm, ne?
20: Ja.
16: Ja. Schön dünn, luftig.
17: Ja.
20: Genau.
15: Für das Haarband schneidet Charlotte einen extra breiten Schlauch unten vom Shirt ab. Das geht fix.
16: Einmal zur Hälfte falten. So. Mhm. Nee, sieht gut aus.
17: Vor allem, man zahlt da bestimmt 15 Euro für, wenn man das kauft.
16: Ja.
17: Und das, ja, ich find's schön.
15: Volltreffer. Viertes und letztes Projekt. Aus alten Herrenhemden stylische Boxy-Oberteile machen.
18: Ja, bitte nicht bauchfrei.
16: Nein, nicht bauchfrei.
15: Keine Sorge, Jürgen. Wer selbst upcycelt, kann das Hemd genau auf die persönliche Lieblingslänge bringen.
16: Also man muss darauf achten, ne, wenn man das abschneidet, dass man nicht genau an den Knöpfen ist, sondern irgendwann zwischen den Knöpfen irgendwo abschneidet.
15: Nach dem Messen die Schnittlinie markieren und das Hemd mit Nadeln festpinnen, damit beim Schneiden nichts verrutscht. Wer hat, kann auch diese grünen Gewichte nehmen. Für einen schönen Saum kommt ein Bügelband zum Einsatz. Gibt's schon ab 4 Euro zu kaufen. Das Bügelband ist ein Klebeband. Es wird auf die Unterkante des neuen, kurzen Saums gelegt und sorgfältig Schritt für Schritt aufgebügelt. Spart das Nähen und sieht super ordentlich aus.
18: Ja, ich finde es super gut. Mir gefällt es echt wunderbar, ne?
17: Ja. Ja, das finde ich sehr cool.
16: Ja, ist gut geworden.
17: Ja, auf jeden Fall.
15: Kommt super an. Und überhaupt sind beide vom Upcycling begeistert.
17: Mir hat am besten auf jeden Fall das Hemd gefallen. Also das sieht super cool aus. Mhm. Und ich fand es echt kreativ. Hat sehr viel Spaß gemacht. Ich finde aber auch dieses Haarband echt cool. Ich habe es jetzt auch an. Und vielleicht werde ich da auch die Katrin noch mal fragen, ob ich da noch ein paar mehr von machen kann.
15: In gut 3 Stunden 4 neue Teile. Wow, das hat auch was mit der Laune gemacht.
18: Ich fand ganz klasse, wie man zum Beispiel aus diesem Hemd, was so ein bisschen altbacken war, was Neues, Kreatives hergestellt hat. Und auf einmal kommt da so was Tolles bei raus. Und die Hose finde ich super. Überhaupt nimmt man jetzt, gehen wir gleich in den Abend und so beseelt, satt, erfüllt nach Hause. Ist einfach super, ne?
17: Absolut.
15: Upcycling. Mit wenig Geld und ein bisschen Kreativität haben die beiden aus alten Schrankleichen coole neue Sommertrends gebastelt.
14: Dass es auf der Arbeit auch mal stressig werden kann, gehört ja für viele schon dazu. Aber wenn es ein Dauerzustand wird, dann kann Arbeit auch ernsthaft krank machen. Wie wir rechtzeitig gegensteuern, darum geht's heute im letzten Teil unserer Wochenserie.
5: Arbeit ist oft mehr als ein Beruf. Sie gibt Halt, Identität und Sinn. Doch sie kann auch krank machen, wenn Stress zum Dauerzustand wird. In Pakt für Arbeit geht es um die Frage, wie gesundes Arbeiten gelingt. Für Beschäftigte und für Führungskräfte. Ina Backhaus kennt beide Seiten. Jahrelang arbeitete sie als Bankkauffrau und liebte ihren Beruf. Während ihrer Elternzeit aber veränderte sich ihr Blick auf Arbeit. Ausschlaggebend war auch die Erkrankung einer Kollegin.
21: Eine Kollegin ist am Burnout erkrankt. Und wo ich mich in der Elternzeit umorientiert habe, was könnte ich machen, bin ich auf den Stress- und Burnout-Coach gestoßen und habe gedacht, Mensch, das wäre doch toll, irgendwie den Menschen zu unterstützen, dass das erst gar nicht in die Richtung geht, dass man an Burnout erkrankt.
5: Sie wagt den Neuanfang und bildet sich zum Coach für Führungskräfte aus. Heute unterstützt sie Unternehmen dabei, Stress frühzeitig zu erkennen und Arbeitsstrukturen gesünder zu gestalten. Für Ina Backhaus beginnt gesundes Arbeiten nicht bei der perfekten To-Do-Liste, sondern bei der eigenen Haltung.
21: Ich glaube, im ersten Schritt ist es auf jeden Fall wichtig, dass der Arbeitgeber einem das auch ermöglicht, an Seminaren teilzunehmen, wo es um das Thema Stressbewältigung geht, Resilienztraining, auch Burnout-Prävention zu betreiben. Also der Wille muss da sein und auch die Motivation zu finden, dass ich überhaupt was verändere. Wir glauben viel, dass viel im Außen ist, aber ganz viel passiert in uns innen drin.
5: Sie bietet Workshops in Firmen, Altenheimen und Kindergärten an. Dort erleben Mitarbeitende oft zum ersten Mal, wie sehr sie bereits unter Stresssymptomen leiden.
19: Wir haben einfach alle viel zu tun. Und es gibt Menschen, die schon körperliche Symptome haben. Und dann erlebe ich, dass Menschen, wenn man das anspricht, Schlafstörungen, Verspannungen, Magen-Darm-Probleme, Bluthochdruck, dass da viele Menschen sich wiederfinden mit Stresssymptomen, die sie vielleicht haben. Und dass eher vielleicht noch gar nicht so mit Stress in Verbindung gebracht wird.
5: Besonders deutlich wird das in einer Kindertagesstätte in Groß-Biberau. Ein neues Leitungsteam sucht nach einer gemeinsamen Struktur und nach Wegen, Verantwortung so zu verteilen, dass niemand dauerhaft überlastet wird. Im Coaching richtet Ina Backhaus den Blick auf die kleinen Unterbrechungen des Alltags, auf spontane Elterngespräche, ständige Rückfragen und die Erwartung, jederzeit verfügbar zu sein.
19: In Hinblick auf eure Zeit, wie sinnvoll ist es, dass Elterngespräche an der Abholzeit da noch kurz irgendwie reingequetscht werden können?
20: Wenn, dann sind das immer akute Geschichten, ne, die sofort irgendwie erstmal Beachtung brauchen, ja, die man nicht verschieben kann. Oder man kann sagen, könnten wir das morgen machen. Aber erstmal muss es ja gelöst sein für den Moment.
19: Oder ist das nicht was, wo man auch sagen kann, wir haben feste Elternzeiten? Ja, wo die Eltern sich zum Beispiel einen Terminslot buchen können. Wenn natürlich akut war, das ist kein Thema. Ja? Aber so diese Zwischengespräche, die euch ja auch immer wieder aus eurer Arbeit rausreißen, weil dann halt jemand bei euch in der Tür steht und irgendwas von euch will. Wie kann man das verhindern?
5: Die stellvertretende Leiterin merkt schnell, dass dafür alte Gewohnheiten verändert werden müssen.
22: Ja, ich denke, das muss sich umstrukturieren, weil viele Menschen es anders gewöhnt sind. Und wir müssen es einfach austesten, wie es für alle Beteiligten am besten ist.
19: Ja.
5: Bisher lasteten viele Themen auf den Schultern einer einzigen Person. Nun geht es darum, gerechter zu verteilen, um Stress zu reduzieren.
19: Wenn eine Führungskraft selber ein hohes Stresslevel hat, überträgt sich das aufs Team. Ja. Und deswegen ist es umso wichtiger, die Organisation neu zu überdenken, zu gucken, wo kann das Leitungsteam sich selber auch ergänzen, dass nicht alles bei einer Person bleibt. Ja. Und aber auch die Mitarbeiter in die Pflicht nehmen. Mensch, denk erst mal selber nach, komm selber ins Tun und dann bin ich da, wenn du eine Lösung brauchst.
5: Gesundes Arbeiten reicht bis ins Private. Ina Backhaus achtet auch zu Hause bewusst auf Entlastung. Meal Prepping, klare Planung und Routinen helfen ihr im Familienalltag mit zwei Kindern.
19: In der Selbstorganisation war so für mich der Gamechanger das Meal Prepping. Also ich mache das meistens am Wochenende, dass ich mir einen Plan mache, was soll es die Woche zu essen geben. Ich kaufe dafür ein und sonntags koche ich. Und dann mache ich Tabula Rasa ein, 1,5 Stunden und habe dann hier 4 Töpfe gleichzeitig, den Thermomix. Und dann koche ich 3, 4 Gerichte vor. Und ich koche eigentlich immer so viel, dass ich auch eine Portion eingefrieren kann.
5: Außerdem werden die Aufgaben verteilt. Zum Beispiel bleiben die Wäschekörbe stehen, bis ihr Mann nach Hause kommt und sie zusammenfaltet, während Ina Backhaus sich eine Auszeit gönnt.
19: Also ich ertappe mich auch oft, dass ich zu meinem Mann sage, ich habe jetzt 4 Wochen nichts für mich gemacht. Und dann sagt er, ja, aber guck doch mal, da warst du doch einen halben Tag mit deiner Freundin frühstücken. Also wir vergessen oft im Alltag auch, dass wir Zeit für uns hatten. Oder viele Menschen erleben das nicht, wenn sie zum Sport gehen, dass das Zeit für sie selber ist, sondern eher nochmal so ein Termin auf ihrer To-Do-Liste.
5: Dabei sind es genau diese Pausen, die wir uns wie nebenbei nehmen, die zur Erholung und Stressbewältigung so wichtig sind.
14: Ja, fangen wir gleich am Wochenende mit an. Und dazu gönnen wir uns dann auch noch einen alkoholfreien italienischen Sommerdrink, der auch garantiert ohne professionelles Bar-Equipment gelingt und lecker schmeckt. Also gerne einfach nachmachen und so einen Hauch von Urlaubsflair genießen.
5: Das sommerliche Italien-Feeling mit nur 3 Zutaten für zu Hause. Frisch, leicht und unwiderstehlich. Barmanager Gabriel Daun zeigt den alkoholfreien Garibaldi Refresher.
23: Wir machen einen

0: Garibaldi-Cocktail, einen alkoholfreien Garibaldi-Cocktail heute. Benannt nach Giuseppe Garibaldi, dem Freiheitskämpfer Italiens, der den Norden und den Süden miteinander vereint hat. Und ursprünglich ist dieses Getränk deshalb einerseits mit Campari aus Mailand, dem Norden Italiens, und sizilianischen Orangen aus dem Süden.
1: Wenn das nicht verführerisch lecker klingt. Dazu nehmen wir Orangen, alkoholfreien Bitter und natürlich Eis. Als erstes die Orangen halbieren und den Saft aus den Früchten pressen.
0: Das Besondere ist, dass wir einen Fluffy Orange Juice machen. Das bedeutet, wir schlagen Luft rein und dadurch wird dieser Orangensaft cremig, ich möchte sagen fast seidig. Es ist am Ende, als würde man eine Wolke trinken.
1: Für den Fluffy Orange Juice einfach den frischen Saft mit einem Stabmixer aufschlagen.
0: So, jetzt erkennt man schon schön die Texturveränderung des Orangensafts, der viel cremiger geworden ist, dadurch, dass wir Luft eingeschlagen haben.
1: Anschließend Eis in ein Glas geben und den alkoholfreien Bitter darüber gießen. Dann den Fluffy Orange Juice auf den Bitter schichten und zum Schluss mit einer Orangenscheibe garnieren. Und schon ist der sommerliche Drink mit etwas Dolce Vita perfekt.
2: Na, da kann das Wochenende doch kommen. Das Rezept haben wir Ihnen bei uns nochmal auf die Ratgeber-Internetseite gepackt. Viel Spaß beim Nachmixen wünschen wir. Jetzt schauen wir noch kurz aufs Wetter. Thomas, wie schaut's aus? Die Aussichten für morgen und für den Sonntag?
3: Unterschiedlich. Also im Moment ist es schon ein bisschen zugig. Ich weiß nicht, ob man es merkt. Ich habe die Schultern schon so ein bisschen hochgezogen. Schon fast meine Winterkrankheit, dass man so ein steifes Genick bekommt, weil der Wind von hinten reinzieht. Da sind nämlich so ein paar Schauer unterwegs, die so von Westen reinkommen. Das beschäftigt uns. Auch morgen starten wir mit Schauern in den Tag. Zum Abend lockert es dann mehr auf. Sonntag ist trocken. Das ist der Trend.
2: Dankeschön, Thomas. Bis gleich bei allem Wetter. Da gibt es noch mehr Details dazu. Ihnen wünschen wir jetzt ein schönes und hoffentlich auch erholsames Wochenende. Genießen Sie es. Und wenn Sie mögen, sehen wir uns am Montagabend wieder. Bis dahin, alles Gute. Tschüss.
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0: So ist fein, yay.
1: Die drei Gorilla-Junioren haben noch eine Menge zu lernen. Im Moment, dass Elke Kastner auch für die anderen da ist. Upala scheint das gar nicht zu passen. Monza bleibt cool. Die kleine Claudia beobachtet.
2: Sie interessiert sich natürlich schon, was Monza und Ups machen. Es ist natürlich auch wichtig, dass sie das mitkriegt, das Brummeln und wie die miteinander kontakten. Und da ist sie an und für sich sehr interessiert dran. Sie muss halt immer gucken, was die anderen auch machen. Und auch sie schläft ja bei denen mit dem Ups und mit dem Monza in der Küche. Und da ist sie morgens beim Abfüttern auch sehr interessiert, wenn man ihn Ups abfüttert und wenn man ihn Monza abfüttert. Gell, da muss sie dann ganz arg aufpassen und zugucken. Jo, sowas nennt man Mundraub. Ja? Ja. Und schmeckt natürlich immer besser, was die anderen haben.
0: So ist fein, yay. So, bitteschön. Oh, gibst du ihr das? Ey, super. Ja, schön, Upsi. Ha? Machst du Geschenk? Tust du füttern? Prima. Oh, bist du ein Lieber.
3: Ja, ist ja toll.
1: Das ist Familientraining im Gorilla-Team. Wenn Elke Kastner beschäftigt ist, springt auch mal Monza ein.
0: Oh, prima. Super schön. Oh, danke.
2: Ach ja.
1: Nur Upala hat zurzeit ein paar Probleme. Ist Claudia jetzt hier eigentlich die Hauptperson?
0: Mein großer Bär, gell? Oh ja, du kleiner Schaumbolzen, du.
2: Das war für ihn natürlich auch eine Umstellung, für den Upala. Bevor das die Claudi gekommen ist, war er natürlich das Herzblättle und an erster Stelle. Und jetzt ist es halt die Kleine, die wohl pflegeintensiver ist. Und da hat er natürlich ein bisschen zurückstecken müssen. Aber er ist da ganz gut im Nehmen, gell? Ups, ja. Und morgens im Frühdienst, da sind sie ja alle, die schlafen ja alle einzeln. Und da nehmen wir uns dann besonders viel Zeit. Für jeden.
3: Ja?
0: Fein. Oh, Rübe. Super. Hey, was ist los? Monza. Ist gut Vertrauen gefasst.
2: Gell? Ja.
0: Hey, super Monza. Prima, gell?
2: So, kleine Macht.
0: Kleine Stinkbiene, komm mal mit. So ist fein, gell? Prima. Ein bisschen raus an die frische Luft. Die Hand. So ist fein, mein Schatz. Gell? Prima.
2: So, raus mit uns.
0: Super. Klasse. So ist fein.
1: Noch läuft alles ganz gemächlich bei den Ziegen und Schafen auf dem Schaubauernhof. Aber nicht mehr lange. Zumindest bei den Ziegen ist das bald vorbei. Die sind trächtig. Die Geburt der nächsten Geißengeneration steht kurz bevor. Und deshalb kommt die geballte Pflegerkraft zum Einsatz. Die Böcke sollen in ein eigenes Gehege.
4: Wir nehmen die ganzen Böcke von den Kamerun, von den Ziegen und von den Skutten nachher. Die fangen wir uns alle raus. Die kommen dann rüber ins Sommerquartier, hinten bei den Pferden. Dann kommen sie erst im November wieder her, Anfang November, damit sie dann wieder zu Ostern die nächsten Jungtiere sind.
5: Wunderbar.
4: Ja, gut. Also gut, probieren wir mal unser Glück.
1: Schon ein Ritual, aber immer wieder spannend. Fang den Bock.
4: Nehmen wir

0: Dabei verläuft der Bocktransfer sehr komfortabel. Die Herrenrunde wird ins Sommerquartier gefahren, wegen der größeren Entfernung. Der Bockbus wartet schon.
1: Das kann ja was werden.
2: Wir müssen auf die Tür warten. Ja. Na, zum Glück habt ihr alle Hörner, ne?
3: Bis jetzt einer loslassen muss.
2: Die Gäche.
1: Ja.
2: Ah, da schlafen. Sind wir wieder.
1: Oder so. Wunderbar. Und tschüss. Au.
0: So, das war erst die erste Runde. Böcke und Pfleger wohlauf.
2: Holen wir noch den Skuttenbock und dann haben wir sie alle wieder. Ne?
3: Ja.
0: Leicht gesagt. Raphael, der Skuttenbock, ist immer gut für Überraschungen. Runde 2 geht vielleicht nicht so glatt.
4: So, dann sind wir jetzt fertig. Dann geben wir jetzt mal die Schweine aussperren und Alpakas, oder?
2: Okay, tun wir die heute auf die Großanlage bei dem schönen Wetter.
4: Soll ja richtig schön werden heute. Dät sich's echt lohnen.
2: Ist ja super.
4: Okay.
0: Alpakas sind das jedenfalls nicht. Aber sind das Schweine? Pekaris. Sie gehören zur Rasse der Nabelschweine. Die Alpakas warten erstmal nur auf Futter. Während sie mit Möhrenknabbern beschäftigt sind, strömen die Pekaris ins Freie.
4: Kommt. 1, 2, 3, 4, 5, 6, 7, 8, 9, 12, 13, 14, 15, 16, 17, 18, 19, 20, 21, 22, 23. Perfekt.
0: Da müssen sich die Alpakas ranhalten. Die Schlacht am Vitaminbuffet bricht los. Trotzdem leben sie mit den Pekaris friedlich zusammen.
3: Klar, die jungen Alpakas, die sind dann schon mal, was ist das? Aber sobald sie merken, die Mutter reagiert nicht oder es ist in Ordnung, es passiert nichts, dann gucken sie halt nur danach.
4: Die harmonieren total gut. Also vielleicht gibt es irgendwann mal einen Alpaka, das ein bisschen mehr Probleme hat. Aber bisher hat man das echt noch nie. Sind beide neugierig miteinander, aber die lassen sich dann auch ihre Ruhe. Also die hängen jetzt nicht den ganzen Tag wie so Kletten aneinander. Ist eigentlich ganz angenehm.
0: Die Nabelschweine haben noch eine ganz besondere Eigenschaft. Wenn es ernst wird, halten sie zusammen.
4: Wenn ein Muttertier ein Jungtier bekommt, das stirbt bei der Geburt, fressen andere Weibchen, die dazu quasi in der Lage sind, auch Milch zu geben, fressen die Nachgeburt. Daraufhin setzt bei denen der Milcheinschuss ein und die können dann quasi die Jungtiere versorgen. Also das ist schon wie so ein kleiner eigener Staat, dass jeder auch hochkommt und jeder überleben kann.
0: Es geht eben keiner unter in der Schweinebande. Zurück bei den Gorillas. Monza, Upala und Claudia toben hier nicht nur wild umher. Ilke Kastner führt ihre Schützlinge auch behutsam an die nächste Altersklasse heran. Für Claudia, die Kleinste, immer noch ein großes Abenteuer.
5: Was ist los? Komm. Hey, hey, hey, ihr zwei.
6: Zur Zeit gehen wir auch morgens immer mit ihr hoch zu den Großen, damit sie die auch noch kennenlernt, aber nur durch die Scheibe. Und da war sie am Anfang, ist sie auch sehr nervös gewesen, interessiert, aber sehr nervös. Und das hat sich aber auch mittlerweile gelegt, weil sie ist sehr auf uns bezogen gewesen. Und ich habe halt gedacht, nee, das hat alles keinen Wert, sie muss ja auch... Sie darf keine Angst haben vor Gorillas und muss da auch Kontakt haben.
0: Spätestens, wenn Claudia den Gorilla-Kinderschuhen entwachsen ist, muss sie ihren Platz in einer Gorilla-Gruppe finden. Doch in ihrem Fall geht Elke Kastner besonders behutsam vor. Claudia war ausgesprochen scheu.
6: Monza! So kaputt heute. War am Anfang... hat sie sich überhaupt nicht von denen anlangen lassen, weil sie halt noch sehr geprägt war von Münster. Da ist sie ja von ihrem Halbbruder so ein bisschen herumgezogen worden. Und das hat sich jetzt aber ganz gut gelegt. Also sie geht jetzt auch Auf dem Opala und Munza geht sie auch selber zu.
0: Weil die beiden schon gut erzogen sind, wird Claudia dort immer mit offenen Armen aufgenommen. Also meistens jedenfalls.
6: Klausa, was ist denn heute los mit dir?
3: Jo.
6: Das
3: ist nix.
0: Und wenn es dann und wann mal rau zugeht im Kindergarten, gehört auch das zu einer richtigen Gorilla-Kindheit.
6: Hallo. Und der Monza, der lässt dich heute so schön herkommen. Ey, nicht so biest.
0: Bis hierher ist alles gut gelaufen in der Bock-Arena. Doch nun muss Kuttenbock Raphael, Raufbold und Chef der Schafherde, transportiert werden. Eine besonders sensible Mission. Na, das klappt schon mal.
3: Ein bisschen Wolle. Wo ist er? Wo ist er? Wo ist er?
7: Da. So, und jetzt der mit den doppelt geschwungenen.
3: Lassen wir erst mal ein bisschen Ruhe reinkommen. Wo ist er denn da vorne?
7: Da.
3: Na gut, das ist ja einfach zu machen. Auf die Schnelle. Push, push, push.
7: Ja, ja. Steh.
3: Oh ja. Ah. Och. Ja, zu viel. Aber er hat schon ein bisschen zugelegt, glaube ich.
0: Dank der Tragegriffe am Kopf ist das aber kein Problem. Ab in die Bocklimousine. Schön. Transport mit Eskorte. Raphaels Stellung als Herdenchef angemessen. Und Jungs, wie war's bei euch? Geschafft. Jetzt kann sich das Machtverhältnis Kamerun und Skutenschaf neu ordnen. Revierkämpfe sind ganz normal, aber es geht hart zur Sache. Aua!

0: Für die Pfleger kein Grund zur Beunruhigung.
1: Die kämpfen jetzt da noch ein bisschen rum. Sieht man ja, die boxen da schön. Und da entwickelt sich dann halt der Stärkere draus und da ist dann auch Ruhe.
0: Allem Anschein nach ist wieder Skutte Raphael Sieger nach Punkten. Nach Bock, Boxkämpfen und Herdentrubel nun zum scheuen Okapi-Weibchen Epena. Sie wartet auf ihr Frühstück. Wie immer hat Pfleger Walter Eberle sich große Mühe gegeben.
2: Guten Morgen, Epena, hallo, es gibt Frühstück. Und, wie war die Nacht? Hast du einen rechten Hunger? Guck mal, was ich dir alles mitgebracht habe. Heute gibt es Laub, gibt Gemüse, gibt grüne Banane, gibt ein bisschen Kraftfutter. Ich lasse es mal gut schmecken. Ess mal ein bisschen. Ganz genau, was Okapi frisst, das weiß eigentlich keiner, weil die leben da eigentlich als Einzelgänger im Urwald und da läuft nie einer nebenher und beobachtet das, was es tatsächlich frisst, sondern man kann es nur vermuten, man kann nur hinter Okapi herlaufen und mehr oder weniger die Spuren sehen, vielleicht die Bäume beobachten oder die Bäume sich genau angucken. Die sind in erster Linie darauf ausgelegt, viel Eiweißpflanzen, also Knospen und Blätter oder blütenartige Sachen zu fressen und wir versuchen nur annähernd an den Sachverhalt ranzukommen. Und geben, wenn es einigermaßen machbar ist, viel Gemüse, also Gemüse und weniger Obst. Grüne Banane ist ein sehr gutes Futter. Und Laub ist ein sehr gutes Futter, weil Laub das, macht die Verdauung wesentlich einfacher.
0: Walter Eberle weiß doch ganz schön viel über die scheuen Tiere, auch über ihr Zärtlichkeitsbedürfnis.
2: Natürlich, wo ich jetzt gerade streichel, durch der Widerricht und bei alle Huftiere oder bei alle kann man sagen, ist das die Stelle, wo das Tier nie erreichen wird. Also der Widerricht, ob das ein Pferd oder eine Giraffe oder selbst bei einer Kuh, am Widerricht hier, an dieser Stelle ist die höchste Stelle und es wird sich nie an dieser Stelle kraulen oder sonst irgendwas können. Da kommt kein Tier ran und deswegen tut man das immer ein bisschen gerne. Oder die haben es immer ganz gerne, wenn man es ein bisschen kratzen tut, wenn man es ein bisschen oder auch massieren tut an dieser Stelle.
0: Eine Sympathieerwiderung. Obwohl Walter Eberle an dieser Stelle selbst ganz gut herankommt. Gleich mehr zur Okapi-Kommunikation. Lecker. Elke Kastner ist voll gefordert bei der Gorilla-Betreuung. Fast sieht es so aus, als müsste sie die kleine Claudia beschützen.
3: Das ist heute dein Tag, ja. Ach, heje. Du, Pampelhofer, gell? Mancha. Heute muss ich herhalten, gell, wenn der Munzer nicht fit ist. Ja.
4: Der Obst, der ist an und für sich ganz lieb zu ihr. Er ist halt bloß noch ein bisschen ungestüm. No?
3: Super.
0: Gorilla-Zärtlichkeit verursacht manchmal blaue Flecken. Außerdem auch schon mal Eifersucht und Kabeleien.
4: Dass der Opala so lang bei mir ist, da ist halt die Eifersucht ist halt wahnsinnig groß zwischen den zwei. Gell? Oh, das ist heute dein Tag, ja? Ach, je. Ola. Monza wird sie am liebsten überall mit hinnehmen, aber wenn er die Claudi natürlich hat, dann kriegen wir sie nicht mehr.
3: Upsi.
0: Natürlich wird Claudia noch schneller müde. Dann toben die Großen miteinander und die Pflegerin hat Pause. Fast.
4: Aber ist auch mal schön, wenn sie bei uns auf dem Körper oder auf der Schoß schlafen darf, gell? Normalerweise schläft sie immer in ihrem Hängekäfig. Früher hat sie ja nur immer abends dann nach der letzten Flasche, hat sie bei uns immer hinten noch auf dem Bett mitschlafen dürfen. Und dann haben wir sie vorgelegt, aber jetzt funktioniert das ganz gut. Genau, Hoppala, so ist fein. Du, druck die nicht so platt mit deinem dicken Bauch. Hm? Ja. Halleluja. Hey. Hola. Ja, Upsi, du duschen heute aber striezen, gell? Heute wehrt sich nur der Monza. Normalerweise ist es andersrum. Noch je.
0: Großer Spaß und kleine Sorgen. Alles wie immer bei den Gorilla-Kindern. Bei den Liguanen herrscht Legenot. Eine Qual. Immer mühsamer bewegt sich das Weibchen, schafft es aber nicht, die Eier abzulegen. Der Tierarzt muss kommen. Nicht zum ersten Mal.
5: Morgen, Frau Köhn.
6: Morgen, Herr Dr. Wietze.
5: Und wie viele Eier haben wir?
6: Eins.
5: War eigentlich nach der ersten Spritze ja auch noch nicht zu erwarten.
6: Hatte mich schon fast befürchtet.
5: Aber sie sitzt ja schon da.
0: Nur, wie will der Doktor ihr helfen?
5: Sie kriegt noch mal Calcium und dann aber heute erstmalig ein Wehenmittel. Also ich weiß, dass über 40 Eier drin sind. Wie viel sie legt, das müssen wir ihr erstmal überlassen.
6: So, meine Lieben, ich bin's schon wieder. Ja, jetzt schauen wir mal. Ist gut. Na, wie ist es? Jetzt schön langsam, gell? Ja, du bist schön die Stadtlöcher, ich sehe es schon. Aber es lässt sich ja nicht vermeiden, gell? Jetzt pass mal auf. Bist schon auf dem Sprung. Ist aber klasse. Kriege ich schon gleich den Schwanz entgegen. Ha? Hier. Ja, ja, hol schon aus. Das ist klasse, wenn du schon gleich ausholst.
0: Das ist hier nicht ungefährlich für Manuela Krün.
5: Ich komme.
6: Na, los, Meister.
5: Sie können es da sitzen lassen, da oben auch. Da
6: kommen Sie dran?
5: Ja, ja, da komme ich rein.
6: Okay.
5: Hoffentlich bin ich schlank genug hier. Oh, nee.
6: Passt das gern, warte, sie holt sie runter.
5: Ich nicht, nee, ich komm hier.
6: Hm. Ist schon gut, warte, sie holt sie ein Stück runter.
5: Hol ein Stück runter, ich bin da einfach zu
6: ja, da. Jetzt kommt her. Oh je.
5: Nee, dann lassen Sie mal, ich kann hier versuchen, hier durchzukommen.
7: Boah, Sie sollten die Äste so anordnen, dass der Tierarzt dazwischen durchkommt.
6: Wir werden es beim nächsten Deko berücksichtigen.
5: So, jetzt noch mal. Ja, da komme ich gut ran. Komme ich gut ran.
6: Also, sie muss sie anders hinsetzen.
5: Nee, ich komm.
6: Was ist mit dem Schwanz?
5: So.
6: Sind erschwerte Bedingungen.
5: Es geht, aber.
0: Leguane wirken angespannt.
6: Hopp. Man braucht nichts mehr.
5: Alles klar.
6: Alles klar. So, meine Liebe. Jetzt hat sich da bloß einer verletzt dahinter. Den hat sie wahrscheinlich mit der Kralle erwischt. Da blutet
5: ja
6: ein bisschen.
5: Das ist aber eigentlich eine Schwanzspitze.
6: Nee, nee, ich komme von weiter oben. Hat es dann wahrscheinlich mit der Kralle erwischt beim Weglaufen.
5: Ja, jetzt.
0: Oh, war ja schon der nächste Patient. Walter Eberle. Immer noch auf Fellfühlung mit dem Okapi.
2: Das ist wirklich ein Hochgenuss für unsere Okapis. Und ich meine, das sind auch Dinge, da nehmen wir uns sehr viel Zeit. Wir versuchen auf die Art, unsere Okapi vertraut, also zutraulich zu machen.
0: Das schaffen die Streicheleinheiten. In der Wilhelma werden Okapis umfassend betreut.
2: Wir machen jede Woche zweimal Kotproben von unseren Okapis. Das tun wir in so ein Röhrchen, das geben wir in so ein Röhrchen rein und schicken es dann ans Veterinärmedizinische, an die Veterinärmedizinische Universität. Machen wir also zweimal. Und die erstellt uns anhand von der Kotprobe, die sie zweimal die Woche kriegt, ein Hormonogramm. Dann

0: Züchtung der sensiblen Tiere ist nicht einfach. Da ist es wichtig, möglichst viele Informationen zu sammeln. Und wohlfühlen sollen sich die Okapis natürlich auch.
1: Also, Epena, jetzt gehen wir raus ins Gehege. Komm, jetzt ist Frühstück beendet für heute. Jetzt gehen wir mal raus, komm. Komm, raus im Gehege ist genauso schön, Epena, komm. Du musst laufen, du musst dich bewegen, sonst nützen sich deine Hufe nicht ab. Sonst muss der Onkel Doktor kommen und dir die Hufe schneiden. Und das ist nichts, das willst du gar nicht. Deswegen musst du auch, wenn es mal kalt ist, ins Gehege rausgehen. Und jetzt musst du dich halt bewegen, da hilft alles nichts. Beweg dich ein bisschen. Du brauchst zwar nicht so lange draußen bleiben heute in dem kühlen Apriltag, aber du musst ein bisschen rausgehen. Und jetzt beweg dich ruhig ein bisschen. Pena, komm. Guckst halt, was sich so tut. Ob irgendwelche Spatzen oder irgendwelche Krähen vorbeifliegen, da ist auch Ablenkung. Frisch noch ein bisschen Laub. Und dann mach's mal gut, gell?
0: Gut zureden soll ja helfen. Die lustigen Gesellen sind Waldhunde. Für sie gibt es immer etwas zu schnüffeln und auszukundschaften. Deshalb wird Lothar Haag ihre Neugier gleich in eine ganz bestimmte Richtung lenken.
2: Da haben wir so eine kleine Familie, 4 Tiere. Der eine ist Sabrina, ist 10 Jahre alt. Dann der Mato, der ist 7 Jahre alt. Und 2 Jungtiere, die sind jetzt 3 Jahre alt. Und denen möchte ich heute ein bisschen Futter geben. Die kriegen heute Pferdefleisch. Da ist auch wieder Carnivore drauf, das sind Mineralstoffe, dass da alles drin ist. Und damit es aber nicht so ganz einfach ist, kommt es heute in so eine Kiste rein. Die Kiste geht nur auf, wenn die zum einen hier zieht und zum anderen gleichzeitig auf der anderen Seite. An dem, ja. Hier ist so ein Dorn drin. Das heißt also, wenn das Fleisch drin ist und die wollen dann das Fleisch rennen, müssen die gemeinsam arbeiten.
0: Pferd in der Trickkiste. Ein anspruchsvolles Projekt für Familie Waldhund.
2: Die sind verspielt und probiert und das ist eher Zufallsprodukt, wie jetzt da nachdenke und sagt einer, ich muss hier ziehen, dann kannst du dort ziehen. Ich denke eher, dass es zufällig passiert, aber die Nahrungsaufnahme ist ja verzögert. Das Ganze dauert ein bisschen länger, sind sie beschäftigt. So ein Knochen. Dann halt noch das Rest. So. Ich fixiere die Kiste jetzt einfach, damit sie es nicht irgendwo hinzieht oder ins Wasserbecken reinzieht und die Kiste wäre weg.
0: Jetzt wird es spannend. Werden die Waldhunde das hölzerne Fresspaket knacken? Sie wittern den Spaß offenbar schon. Wenn bei Familie Gibbon solche Ruhe herrscht, kann das nur heißen, dass die Herde drastisch unterfordert ist. Pflegerin Thali Bauer weiß, wie man Gibbons auf Trab bringt. Gleich startet auch hier ein kniffliges Beschäftigungsprogramm.
3: Na, hey Domino, guckst du schon, was es gibt? Also wir sind ja jetzt bei den Weißhand-Gibbons und die bekommen jetzt zur Abwechslung ihres Alltags Päckchen gepackt und ein paar Papierrollen noch. Und dann bin ich mal gespannt, wie sie die annehmen. Und diese Kartons mache ich jetzt, haben wir heute zum Beispiel Knäckebrot, ein bisschen Banane, Ananas, Rosinen und Melone ist auch noch mit drin. Aber es ist trotzdem immer wieder interessant, gerade bei den Jungtieren, wie die sich weiterentwickeln. Weil gerade am Anfang, da lassen sie es dann die Eltern auspacken und später bekommen sie es dann selber hin und müssen nicht mehr das Futter dann quasi, was die Eltern ausgepackt haben, von ihnen erbetteln.
0: Gibbons streben eben nach Selbstständigkeit. Und da muss man sie packen.
3: Ich habe das auch schon mal getestet. Ich habe einen Teil Beschäftigung reingelegt und einen anderen Teil aufs Futterbrett. Also sie hatten die Wahl, ob sie die jetzt die Beschäftigung annehmen oder sich das einfach vom Futterbrett holen. Und die haben tatsächlich halt die Beschäftigung genommen. Also sie freuen sich auch, wenn man etwas macht.
0: Aber es muss schon eine Herausforderung sein.
3: So, jetzt gibt es noch ein Riesenpaket. bin ich mal gespannt, wer sich das große Paket schnappt. Weil eigentlich die Gibbons sind ja nicht die größten Affen und die nehmen lieber gerne so

0: kleine handliche Geschenke, weil die können sie dann direkt nach oben nehmen und können sie da in Ruhe öffnen. Es kann auch sein, dass der Mann sich das Paket mitnimmt und eher auf dem Boden bleibt, weil der sitzt eigentlich ganz gern unten. Aber die Domino, das Weibchen, die geht immer gern nach oben. Also bei den Gibbons, da ist das eine Familie und die teilen sich auch das Futter. Und ich meine, die Domino, die ist manchmal schon ein bisschen dominanter als der Porgy. Er ist eindeutig der Geduldigere in dieser Partnerschaft. So, die letzten Reste.
1: So hat gleich jeder sein Päckchen zu tragen und zu öffnen. Das Leguan-Drama geht weiter. Das Weibchen hat sich gegen den Tierarzt und seine Spritze gewehrt und dabei den Mitbewohner verletzt.
2: Er hat es dann wahrscheinlich mit der Kralle erwischt beim Weglaufen.
3: Ja, da sieht man, was die mit der Kralle anrichten
2: können. Die sind halt durch die Naturäste nadelscharf, gell? Und da ist die halt gerade drunter gesessen. Meine liebe Kleine, wie sieht's aus?
3: Aber noch mal reinklemmen tue ich
2: mal
3: nicht.
2: In die andere Richtung.
1: Trotz Verletzung möchte das kleine grüne Leguan-Weibchen offenbar kein Arzt-Patient-Verhältnis eingehen. Manuela Krön setzt auch hier wieder auf ihre Wickeltechnik.
4: Nicht mich beißen, Hallo, das haben wir gar nicht gemacht. Ja, meine Alte. So, gut. Nur die Ruhe. Ja, ja, ja. Ist gut.
3: Ich guck mir das schnell mal an, bevor wir runtergehen, ja?
2: Guck uns mal.
3: So.
2: Der Riss wahrscheinlich. Ja, ja, der Ober hat sie einmal drüber.
3: Nein, nein, hier. Hier ist ein ziemlicher Schnitt.
2: Mhm, die Ober auch.
3: Wir machen noch was hier. Ja, also das ist die Frage. Theoretisch sollte man das schnell nähen drüben.
2: Mhm.
3: Mit einem Stich.
2: Also dann packen wir es jetzt an.
3: Denn der Druckverband schnürt dann die Blutversorgung vom Schwanz ab.
2: Ja,
3: also
2: ja.
3: Gehen wir gerade rüber.
2: Ja, ja.
1: Gerade rüber? Der Leguan muss also auf die Krankenstation.
5: Okay. Ich brauche nur das Schwänzle hinten.
4: Ja, wie sieht denn das aus, Mensch?
5: Hier hat er noch eine Verletzung, die ist nicht so groß. Und jetzt hat es auch schon aufgehört.
2: Mhm.
5: Aber es geht hier ziemlich tief rein. So.
4: Ja, nur die Ruhe. Ganz ruhig bleiben.
5: Ja, ja.
4: Oh, ach, du guckst vorne.
5: Ja, ja, ja.
4: Deshalb, wenn du vorne rausguckst. Ja, das
5: geht. So, ist gut. Soll ich noch jemanden holen?
4: Nee, passt.
5: Den oben, der ist nicht so schlimm, aber der hier. So, jetzt brennt es ein bisschen.
1: Die Patientin wider Willen rechnet sicher mit dem Schlimmsten. Die Waldhunde auf Feinkostsuche. Wird es gelingen, das Fleisch auszupacken? Na bitte, die Kiste ist schon mal gefunden.
6: Erstmal recht zögerlich müssen wir rangehen. Müssen erstmal gucken, was da Sache ist. Die Kiste war jetzt auch schon längere Zeit nicht mehr im Gehege drin. Also ist wieder was Neues. Aber die Sabana ist eigentlich diejenige, die zuerst drin geht. Ja, genau.
1: Aber eine allein schafft's nicht. Das ist der Sinn der Übung.
6: Sie müssen bloß auf der anderen Seite auch hinziehen, weil sonst klappt es nicht. Da kann sie sich abmühen, solange sie will.
1: Was nützt die geniale Erkenntnis, wenn sie nicht mit den anderen geteilt wird? Nur mit Familiensinn und Mannschaftsgeist geht die Kiste schließlich auf. Da ist auch schon das Fleisch. Mit Sabana kann man buchstäblich Pferde stehlen.

0: Deshalb geht's auch gleich weiter mit der Erkundung der Kiste. Und wirklich, es gibt noch mehr Überraschungen für die ganze Familie. Bei den Gibbons läuft jetzt Tali Bauers Paketservice an. Die Adressaten sind zwar noch unentschlossen, aber Tali Bauers Rechnung geht auf. Die Familie kommt in Bewegung.
1: Jetzt sieht man ganz gut, dass die Domino wirklich die cleverste eigentlich in der Gruppe ist, weil die hat sich dieses mittelschwere Paket geschnappt. Und jetzt reißt es auch gerade gut auf. Und ihre Jungtiere langen da auch mit rein und schauen, dass sie was abkriegen. Aber sie sichert sich schon die leckeren Sachen zuerst.
0: Die Pakete reichen doch für alle. Eigentlich sollen ja auch die Jüngeren lernen, selbstständig an ihr Futter zu kommen. Und Vater Porgy?
1: Also der Vater, der hat sich halt auch ein Paket geschnappt, aber der hält sich halt fern von der Domino. Also, aber er ist ja auch schlau und öffnet es dann selber.
0: Er sorgt für sich. Und die anderen schnorren bei Domino. Doch inzwischen gibt es Nachahmungseffekte.
1: Bei den Jungtieren sieht man jetzt auch, also das Ältere hat sich eine Röhre geschnappt. Und das Jüngere will natürlich auch was davon haben. Jetzt raufen sie ein bisschen um die Röhre. Aber es sind ja Geschwister, es ist eher so ein Spiel, also nicht bös gemeint.
0: Gibbon-Grenzen austesten. Da geht es um Geschicklichkeit und Kraft. Und um Pakete.
1: So, jetzt haben sie eigentlich alle Päckle aufgemacht, bis auf das Größte. Und ich hoffe, sie enttäuschen mich nicht. Und das liegt nicht morgen noch unberührt darin. Aber sie haben ja noch den ganzen Abend Zeit. Da lasse ich sie mal machen.
0: Und auch dieses Paket findet noch seinen Empfänger. Den einen oder den anderen. Die Elefanten werden von Volker Scholl für einen Auftritt vorbereitet. Sie sollen heute repräsentieren.
2: Heute ist ein großer Ehretag für den Förderverein. Heute gibt es das 25.000. Mitglied. Und ich glaube, Europa ist oder sogar weltweit der größte Zoo-Förderverein. Also ist für uns sehr gut, weil da kommen da viele Gelder rein, wo uns zugutekommen. Und da werden wir halt die Ehrung vornehmen und nehmen an, dass die Leute dann auch Elefanten streicheln möchten oder auch einfach ein bisschen Kontakt aufnehmen.
0: Oh. Volker Scholls Wahl ist auf eine PR-erfahrene Kraft gefallen. Elefantendame Molly.
2: Vielleicht gibt es Orchidee. Das wäre doch was. Und die Zella kommt auch schon wieder. Wir haben ja das immer wieder, ob das Kindergeburtstage sind oder Schulklasse oder sonstige Tierbegegnungen gibt es auch bei uns. Deswegen ist es nicht so besonders. Besonders ist immer was, wenn der Chef dabei ist.
0: Gemeint ist der Zoodirektor. Da, der da. Versteckt er sich?
2: Will ja nicht erst.
0: Ah ja.
2: Was ist der Plan?
3: Herzlich willkommen. Also für den Verein der Freunde und Förderer der Wilhelma ein ganz besonderer Augenblick. Das 25.000. Mitglied. Und das freut uns natürlich, dass Sie heute hier sind. Und damit darf ich den Ball weitergeben.
0: Volker Scholl und Molly sind bereit für das Bad in der Menge. Not-OP beim Leguanweibchen. Die Artgenossin, in Legenot und deshalb schwer nervös, hat es am Schwanz verletzt. Jetzt muss genäht werden.
4: Leguan ist schwer zu nähen. Besonders hier drunter, unter der Haut ist kaum Platz. So.
0: Das Tier ist erstaunlich ruhig. Ganz ohne Betäubung.
4: Das spürt er nicht. Das Hauptsache, die Nadel ist spitz. Der Originalschwanz geht bis hierhin. Hier war er mal abgebrochen. Und wenn man das dann sich selbst überlässt, wächst er schön wieder nach. Hier oben war noch was, gell?
5: Das sind auch noch zwei Ritzen.
4: Da sind auch ja. Genau. Aber da ist nichts zu nähen. Da machen wir das gute Blauspray drauf. Machen keinen Verband drauf. Das in dem feuchten Klima. Auf die Weide haben sie jetzt einen Blauschwanz-Leguan. Ganz seltene Unterart. Wird sonst in kaum einem Zoo gezeigt. Da ist ein Wirkstoff, ein Antibiotikum drin, was auch in die Verletzungen eindringt und verhindert, dass wir da noch eine Infektion reinbekommen. Aber es muss ja auch nach was aussehen. Deswegen hat man es schön blau gemacht. Und so hat man auch die Kontrolle, dass das Spray am Platz ist. Ich kann Ihnen noch was gegen Ameisen auf die Schwanzspitze machen. Das ist ja ein Amazonienhaus mit der gesamten Vegetation und der ganzen Fauna des Amazonas, einschließlich Ameisen. 7 verschiedene Arten. Und auf so einen Schwanz stürzen die sich mit Genuss. Besonders wenn ein bisschen Blut dran klebt. Und deswegen werden wir hier ein Medikament drauf machen, was den Ameisen nicht bekommt. So, also das ist jetzt sehr ameisenfeindlich, der Schwanz.
0: Und das ganze Leguanweibchen jetzt tierarztfeindlich?
1: Wunderbar. Dann vielen Dank.
4: Jo.
1: Dann ziehen wir wieder los.
0: Auszubildende Hanna Hägele lernt heute einen Vogel kennen, den sie bisher nicht kannte. Er singt nicht, er zwitschert nicht, aber war da vorhin nicht ein Lachen zu hören? Ja.
6: So, Hanna, heute beschäftigen wir den Hansi. Das darfst du dann machen. Gehst du rein? Wenn wir zu zweit reingehen, kann es sein, dass er da ein bisschen Bedrängnis gerät und denkt, wir wollen ihn fangen.
7: Alles klar.
6: Ich habe eine Dose Heuschrecken.
7: Er sieht's schon.
6: Genau. Kannst du ihm auf den Ast legen, ein bisschen hier so verteilen. Kannst schon mal schauen, ob es dir aus der Hand frisst.
7: Okay, probieren wir es aus. Alles klar.
6: Bitteschön.
7: Hallo, Hansi.
0: Hansi ist ein wenig misstrauisch.
7: Hey, Spatz, guck mal, ich hab dir was mitgebracht.
6: Sag mal, Hanna, weißt du, warum der Hansi eigentlich Lachender Hans heißt?
7: Ja, das habe ich heute Morgen gehört. Und zwar lachen die immer, um ihr Revier zu markieren. Das machen die in der Regel morgens und abends. Und es hört sich an wie eine menschliche Lache, wie von einem Mann eigentlich. Und dadurch heißen die auch Lachender Hans.
6: Weißt du auch, wie er richtig heißt?
7: Also er wird, also auf dem Schild steht Jägerliest, aber bekannter ist er als Lachender Hans.
6: Genau.
7: Also gerade durch diese Lachen.
0: Leider lacht er gerade nicht. Und besonders hungrig ist er auch nicht.
7: Magst du nicht mehr? Ach, Spatz.

0: Gut, also da haben sie sich jetzt beschäftigt. Vielleicht geht er nachher noch an sein Nestle. Das macht er wahrscheinlich erst, wenn wir weg sind, wenn er sich unbeobachtet fühlt. Na gut. Also, tschüssi.
1: Hanna Hägele muss wohl noch mal vorbeikommen, um den lachenden Hans lachen zu hören. Der besondere Anlass. Das 25.000. Mitglied im Förderverein. Da stellt der Zoo gern seine Top-Models zur Verfügung. Heute Elefantendame Molly.
2: Das Problem ist immer, das erfahren wir auch jedes Mal. Am Anfang ist es geordnet und dann laufen die Leute halt auch durcheinander. Und jeder will ein gutes Bild. Der eine läuft darüber, der andere da. Und dann muss man immer gucken, dass es nicht zu unübersichtlich wird. Also jetzt ist es okay. Die Elefante orientiert sich nur nach dem Eimer. Alles andere ist eigentlich egal.
3: Abwechseln.
2: Vor allem ist es immer positiv betont. Also das Füttern ist das Vorrangige. Das heißt also, das ist für sie immer ein positiver Effekt und deswegen ist es kein Problem. Das fängt dann immer erst an, die Unsicherheit, wenn das Futter weg ist. Dann muss man gucken, dann bringen wir auch dann ab, dann ist gut. Und dann fangen sie sich mehr für die Leute an zu interessieren. Das ist dann oft nicht so glücklich.
4: Wie in deinem Buch, gell?
5: Aber es sind alle.
4: Wie in deinem Buch ist das?
6: Über 40 sind
5: alle. Über 40.
4: Wie in deinem Buch.
2: Aber das ist ja schön. Wir haben ja auch einen Vorteil. Dadurch, dass wir jetzt wieder ein neues Mitglied haben, sehr junges, also wird er wahrscheinlich noch lang Mitglied bleiben. Schön.
3: Geht ein bisschen schneller mit deinem Buch. Okay.
1: Tja, früh übt sich, was ein Wilhelma-Fan werden will.
7: Vielen Dank.
2: Sag nicht tschüss. Tschüss.
7: Sag doch mal tschüss.
2: Guck mal, die Molly sagt auch nicht tschüss.
3: Die Molly war das.
7: Tschüss, tschüss.
4: Die Molly, hä?
2: Tschüss. Das sind wir gut. Sie könnte aber noch gern bei uns Hände waschen, wenn sie möchte. Sonst ist die Toilette auch gleich im Rauchhaus.
1: Operation Leguan. Erfolgreich abgeschlossen. Patientin wohlauf und Manuela Krön zurück im Revier. Die Artgenossen erwarten ihre Mitbewohnerin schon.
8: Jetzt nur langsam. Gell? Ja, passiert euch gar nichts. Ist alles gut. Ja. Gell? So ist es fein. Jetzt pass auf, jetzt bist du schon wieder zu Hause. Ja, jetzt tun wir dich hier langsam entfalten. Ja, langsam, langsam. Oh, mach langsam. So ist gut. Ja, jetzt ist schon wieder gut. Gell? Ach, das war der Aufregung. Jetzt bist du vorsichtig mit deinem Schwänzle. Gell, damit es noch mehr Schrammen gibt. Ja, jetzt bestink ich, gell? Hm? Na, sowas. Stocksauer werde ich auch. Ja, sucht einen Sonnenplatz. So ist gut. Prima.
1: Tragen ihre Schützlinge Manuela Krön solche Aktionen lange nach?
8: Die wissen ja nicht, dass man ihnen helfen will. Ja? Also wenn ich einen greife, dann versucht er natürlich mit aller Kraft wegzukommen. Und dann war halt jetzt gerade das Schwänzle dazwischen von der anderen. Das ist jetzt natürlich unglücklich. Aber das verheilt hoffentlich bald und dann ist der Schrecken hoffentlich genauso schnell vergessen. Aber ich glaube, da sind sie nachtragender. Das ist halt ein Vertrauensbruch, ganz klar, wenn ich die festhalte. Ja? Sonst komme ich mit Futter und für Streicheleinheiten und plötzlich halte ich sie fest. Und für die Tiere bedeutet das Lebensgefahr. Ja? Denn in der Natur werden die nur von ihren Feinden festgehalten. Ja?
1: Doch die Zeit heilt alle Wunden. Nicht nur verletzte Leguan-Schwanzspitzen.
8: Jetzt hoffen wir, dass die andere dann ihre Eier noch los wird. Und dann sind wir wieder glücklich, gell? Genau. Ja.
1: Für das Weibchen in Legenot heißt das also, weiter warten. Kann das noch lange gut gehen? Und in der nächsten Folge von Eisbäraffe und Co. trainiert Nashornjunge Samir für die Reisekiste, führen die Klammeraffen Rollenspiele, absolvieren die

0: Zebramangusten ein Beschäftigungsprogramm und gibt es jede Menge kleine Lämmer und Zicklein.
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0: sind ja mit einem ganzen Anhänger Pflanzen umgezogen. Und ich habe praktisch schon am Tag des Einzugs angefangen, im Garten zu arbeiten.
1: Es hat ein gewisses Suchtpotenzial und das hat bei mir voll zugeschlagen.
2: Es ist einfach ultimativ beglückend, so einen Frühling zu erleben.

0: Der Traum vom eigenen Garten. Den hat sich Andreas Homrickhausen gemeinsam mit seiner Frau Thekla Wiesner erfüllt. Als Herr Grünzeugs teilt er sein Wissen auf Instagram. Seine Leidenschaft wurde schließlich zum Beruf. Er gibt seinen Job in der PR-Agentur auf und lebt heute vom Verkauf seiner Pflanzen auf Gartenmärkten. Die Liebe zur Natur begleitet ihn schon sein ganzes Leben.
1: Alles, was Natur ist, das mag ich einfach wahnsinnig gerne. Man hört gerade zum Beispiel die Amsel pfeifen oder singen. Es gibt für mich nichts Schöneres als morgen um 5 Uhr. Das klingt für viele vielleicht komisch, aber wenn ich um 5 Uhr aufstehe und es ist die Ruhe draußen, die Sonne geht langsam auf und die Vögel sind am Zwitschern, das gibt mir unheimlich Ruhe und auch Kraft. Also für mich ist das so ein Rückzugsort, wo man den Stress dann auch ein bisschen abbauen kann. Und ich liebe es, mit den Händen im Dreck zu sein. Wenn die so richtig schön dreckig sind, dann hat es Spaß gemacht. Ja, das ist wirklich so ein Ruhepunkt für mich, der Garten.
0: Dieser Garten, weit mehr als ein Rückzugsort. Ein blühendes Paradies. Vor 20 Jahren zog das Paar nach Büdesheim-Schöneck. Schon als sie sich kennenlernen, erkennt Thekla Wiesner, ohne Garten kann ihr Andreas nicht sein.
2: Wir haben uns im Umfeld kennengelernt, wo wir beide in Mietswohnungen in der Stadt gewohnt haben. Also Garten war kein Thema. Erst als wir die erste gemeinsame Wohnung dann gesucht haben, war auf einmal klar, dass wir raus müssen aus der Stadt. Das war mir vorher nicht so ganz klar. Und dass wir einen Garten brauchen. Und dann wurde es sehr schnell deutlich, was ich mir da angelacht habe.
0: Also gehen sie aufs Land und bauen. Doch im Neubaugebiet gab es nur nackte Erde. Alles musste neu angelegt werden. So etwas wie ein Traumgarten, der lag in weiter Ferne.
1: Das war tatsächlich auch so ein bisschen der blanke Horror für meine liebe Frau, weil sie nie in ein Neubaugebiet ziehen wollte. Das war auch nicht unbedingt mein Ziel, aber das hat sich dann so ergeben. Und dann war tatsächlich hier ein Acker, es war alles blank. Und das Schöne ist, ich kann mir Dinge relativ gut vorstellen im Kopf. Und das kann Thekla überhaupt nicht. Und da haben wir die ein oder andere Diskussion dann auch geführt, weil ich mir Sachen einfach immer schon vorstellen konnte.
0: Von Anfang an hatte Andreas Homrickhausen eine genaue Vorstellung, wie der Garten einmal aussehen sollte. Mit einem kleinen Teich und einem Senkgarten. Doch diesen abgesenkten Garten konnte sich seine Frau überhaupt nicht vorstellen. Und auch nicht, dass daraus mal ein Lieblingsplatz werden würde.
2: Ich konnte es mir nicht vorstellen, ein großes Loch in unseren Garten zu buddeln und sehr viel Steine anzuschleppen. Im Nachhinein bin ich froh, dass wir ihn gemacht haben und finde ihn sehr, sehr schön.
0: Heute ist das Loch nicht nur schön gestaltet, es schafft auch ein ganz eigenes Mikroklima.
1: Das ist ein abgesenkter Gartenbereich, der komplett außenrum durch den Muschelkalk abgefangen ist. Und diese Steine, die erhitzen sich entsprechend tagsüber und geben dann abends auch dann die Wärme ab. Und das ist dann eben für uns Menschen besonders schön, dass man dann abends da auch drin sitzen kann. Es ist länger warm, es ist auch ein bisschen windgeschützter. Wir haben auch schon im Winter Glühweinpartys gemacht, wo man auch dann mit einem kleinen Feuer dann einfach geschützter steht. Das ist jetzt für den Menschen gut, aber es ist auch für die Pflanzen toll, weil die auch entsprechend ein viel, viel besseres Kleinklima haben. Und wenn man jetzt irgendwelche mediterranen Pflanzen oder Stauden oder Gehölze hat, die fühlen sich hier besonders wohl. Also wir haben hier die ährige Graslilie, die hier vorne sitzt. Dann haben wir verschiedene Salbeiarten, der Lavendel, verschiedene Rosmarinsorten. Hier ist der Mönchspfeffer, auch eine mediterrane Pflanze, die es auch gerne ein bisschen geschützt mag.
0: Typisch für den Garten ist noch was anderes. Alte Gegenstände bekommen hier ein neues Leben. Doch bevor daraus neue Hingucker werden, muss erstmal gesammelt werden.
1: Ja, das waren so Momente, wo Thekla dann gefragt hat, brauchen wir das denn jetzt auch noch? Und ich habe gesagt, ja, wir brauchen das unbedingt, weil da werden ganz, ganz tolle Sachen entstehen. Wir hatten alte Tröge, irgendwelche alten Gefäße aus Zink, alte Metallgegenstände. Und dann kam dann einfach so im Laufe der Zeit, kamen die Ideen dann automatisch, weil man auch gucken konnte, ach Mensch, was habe ich denn da jetzt noch stehen? Und ach, das passt ja harmonisch vom Material oder von der Form, passt das wunderbar dazu.
2: Und links ist ein kleines Nussmühlchen, was auch schon sehr lange bepflanzt ist. Es geht auch so ein bisschen, es fängt an zu wackeln. Rechts findet sich ein Fleischwolf. Die Sachen dazwischen sind Eigenkreationen, eben aus dem, mit dem Beton, mit denen er gerne arbeitet. Und naja, der Schlitten war auch sowas, was dann mal da war. Und wo soll der hin? Ach, da findet sich schon ein Plätzchen. Und dann hat er sich hier auf dem roten Platz gefunden, der so heißt, weil alle die Gartenmöbel hier mit dem roten Metall vereint sind. Das ist unser roter Platz.
0: Was einst ein Acker war, ist heute ein Traumgarten. Geboren aus der Fantasie seiner Besitzer. Denn jeder Garten erzählt auch von den Menschen, die ihn gestaltet haben. Das erklärt uns auch die Gartenexpertin Maike Winnemuth. Allerdings nicht in ihrem eigenen Garten.
3: Der Garten ist halt der Ort, an den einem keiner reinquatschen kann. Sie haben das verdammte Recht, mit diesem Stückchen Erde machen zu können, was sie wollen. Und diese Möglichkeit, seine eigene Welt in genau der Weise, wie man sie für richtig hält und für schön hält, zu bauen, ist natürlich das Wunderbare am Garten. Wir dürfen das. Das geht hier um dürfen, wirklich. Ein Wort, was nicht mehr sehr oft sonst wo auf der Welt ausgesprochen werden kann, leichtherzig, aber im Garten doch. Wir dürfen ganz viel. Und sind in diesem Verwirklichen der Träume absolut frei.
0: Wie so ein Traumgarten aussieht, entscheidet jeder für sich. Manchmal beginnt es mit einer ungewöhnlichen Idee. Südsee-Feeling mitten in Hessen. In Wächtersbach wachsen heute bereits 85 Palmen. Hitze macht ihnen kaum etwas aus. Sie fühlen sich wohl in den immer heißeren Sommern.
4: Das ist die Honigpalme, die Iobea chilensis, die kommt aus Chile. Und das ist eigentlich die größte Palme der Welt. Die ist bis minus 15 Grad frosttolerant, sage ich mal. Und kriegt einen Stammdurchmesser von sage und schreibe so 1,50 Meter. Die hat den Namen nicht umsonst, Honigpalme, die war aufgrund des Honigs. Sie kriegt dann wie so eine Melone, sage ich jetzt mal, die da dran entstehen. Und auch die Rinde.

0: Da läuft dann so ein Saft durch, wie der angeschlitzt wird. Und der soll wie Honig schmecken, diese Flüssigkeit, der Palmensaft.
1: Diese Honigpalme, nur eine Sorte von den vielen in diesem Palmenparadies. Geschaffen hat es Thorsten Reitz. Seit 10 Jahren wächst sein Garten und mit ihm seine Leidenschaft für exotische Pflanzen. Doch warum investiert jemand so viel Zeit und Geld in einen Palmengarten?
0: Man freut sich das ganze Jahr auf 3 Wochen Urlaub, sage ich jetzt mal. Fliegt dann irgendwo hin, hat dann wunderschöne Gegend, die man sich so ausgesucht hat, für 3 Wochen. Und dann kommt man wieder nach Hause und dann hat man wieder daheim das Normale. Und da habe ich gesagt, boah, nee, das will ich nicht. Ich will es eigentlich 365 Tage schön haben. Und dann habe ich gedacht, okay. Na, das war so die Leidenschaft, die dann entstanden ist. Ja. Einfach so einen Urlaub das ganze Jahr zu haben, einfach sich zu freuen über die verschiedenen Wachstumsphasen, auch wenn die Palmen wachsen, wenn dann die Kakteen wachsen, wenn die blühen. Und das ist jedes Jahr immer schön.
1: Doch nicht nur Palmen gedeihen hier. Wächtersbach, das Land, wo die Zitronen blühen. Neue Pflanzen bedeuten für ihn immer neue Herausforderungen.
0: Wir hatten vor 3 Jahren mal den Versuch gestartet, einfach Zitronen- und Mandarinenbäume auszupflanzen. Und wie du siehst, das hat jetzt die letzten 3 Winter ganz gut funktioniert. Die haben das gut überstanden. Jetzt natürlich, muss ich ehrlich dazu sagen, wird ein Schutz umbaut. Ne? Also die halten natürlich jetzt bei uns keine Minusgrade aus. Da wird ein Schutzumbau, kommt da rum um die Pflanze. Die bleibt aber in ihren Erde, da habe ich nie Probleme mit Blattläuse, Blattverlust, weil das immer genügend Licht ist, auch im Winter. Weil die sind sehr Sonnenanbeter, die Zitronenbäume und überhaupt Zitruspflanzen. Und im Frühjahr, wie gesagt, habe ich auch nicht das Problem, dass die direkt einen Sonnenbrand bekommen, wenn die wieder jetzt rauskommen aus den Winterquartieren. Ne? Die Zitronen sind eigentlich relativ lecker. Und das sind auch die Früchte, die hier in Deutschland relativ gut ausreifen. Man schafft es praktisch, ne? Neben den Mandarinen. Apfelsinen, Oliven wird nichts.
1: Thorsten Reitz experimentiert gerne mit Exoten. Bei einem Besuch im Phantasialand sieht er Palmen. Die wachsen dauerhaft im Freien. Dieser Gedanke geht ihm nicht mehr aus dem Kopf. Also kauft er seine erste Palme.
0: Ich bin mit dieser Palme dann nach Hause gekommen. Ich hatte die schon eingepflanzt. Und meine Frau kam und sagt, was ist das? Dann sage ich, eine Palme, Schatz. Das wird doch hier nichts. Dann sage ich, Schatz, lass mal. Das kriegen wir schon. Wird schon funktionieren. Und sie sagt, oh je. Und dann sind halt mehrere dazugekommen. Ne? Dann ist das halt so entstanden.
1: Was hier so prächtig gedeiht, war anfangs ein Experiment mit ungewissem Ausgang. Können Palmen dem hessischen Winter trotzen? Gefährdet sind vor allem junge Triebe, wenn es nass und kalt ist. Die Großen überstehen den Winter gut. Mittlerweile ist er selbst Experte geworden. Seine Zöglinge schützt er mit allen Mitteln.
0: Das ist jetzt ein typischer Frostschaden, ne, der vom letzten Winter jetzt entstanden ist. Das Problem ist halt hier, die jungen Triebe, die jetzt im letzten Herbst noch mal geschoben hat, die Palme, die sind halt sehr, sehr empfindlich gegen Nässe und gegen Frost. Ne? Und das sind die ersten, die dann halt leider Gottes dann einen Schaden bekommen. Die überlebt, die kriegt jetzt ein neues Speer. Das wird jetzt, ich sag mal, das wird jetzt in 3-4 Wochen abgeschnitten und dann siehst du das nicht mehr. Dann kommt es neu und dann sieht die ganz normal aus.
1: Immer wieder finden neue mediterrane Pflanzen den Weg in diesen Garten. So wächst das Palmenparadies immer weiter. Doch nicht immer erwähnt er zu Hause die neuesten Errungenschaften.
2: Also wenn die heimlich eingebuddelt wird, ja, da brauche ich dann schon mal eine Woche wahrscheinlich, um das dann auch zu sehen, wo er mich dann auf einmal irgendwie dann doch woanders rumführt. Und die dann ganz neue, die ist dann auf einmal dabei, die ist dann da.
1: Sieht aus wie auf Hawaii, ist aber Wächtersbach. Das glaubt nicht jeder. Tochter Laura feiert im Garten, als einer ein Foto nach Hause schickt.
3: Da hat er ein ganz normales Bild geschickt von uns allen. Und auf einmal hat das seine Mama geschickt, weil die Mama hatte gefragt, was machst du denn so Schönes? Und auf einmal kam dann zurück eine Antwort mit, wo bist du? Bist du irgendwo hingeflogen? Bist du überhaupt noch in Deutschland? Wo bist du? Und dann hat er gesagt, nein, ich bin in Wächtersbach. Wir sind auf dem Geburtstag hier, alles Mögliche. Und dann aus dem Nichts hat sie dann angerufen mehrmals und wollte den Standort haben, weil sie es nicht geglaubt hat, dass halt hier der ganze

0: Garten so aussieht.
1: Urlaub das ganze Jahr. Den hat Familie Reitz direkt vor der Haustür. Was als verrücktes Experiment begann, ist heute ihr ganz persönlicher Sehnsuchtsort. Viele Gärtner träumen von einem Sehnsuchtsort. Petra Hirsch ist Gartenplanerin für große Parks, ebenso wie private Gärten. Dafür hat sie schon Preise bekommen.
2: Ich denke, dahinter steht auch der Traum von einem Paradies. Und das ist bei vielen eine Leidenschaft. Leider verschwindet das immer mehr. Und Gärten, das ist wirklich eine Leidenschaft. Also es geht auch mir so, obwohl ich beruflich als Planerin pausenlos damit zu tun habe. Wenn ich im Garten wurstle, dann vergesse ich die Zeit. Und sich so ein persönliches Paradies zu bauen, das zu sehen, wie es sich entwickelt, dass man schon vom Paradies träumt, dieses Paradies sich aber auf Erden schon schaffen will.
1: Von diesem Paradies träumt auch Maike Winnemuth. Ein Jahr lang dokumentierte sie jeden Tag das Abenteuer mit ihrem ersten Garten. Daraus entstand das Buch Bin im Garten.
3: Das ist ein Ort, an dem man wirklich tun kann, was man will. Das ist ein Stück Erde, was einem gehört, bis zum Himmel, auf der man tun kann, was man möchte. Das gibt wenige andere Orte auf der Welt, für die das gilt. Man kann sich selber dort, wie heißt es so schön, verwirklichen, also wirklich in die Erde eingraben. Und dieser Grad an Freiheit, diesen Room of One's Own, der jeder Garten ist, den findet man eigentlich selten sonst wo auf der Welt.
1: Auf dem Weg in den Vordertaunus. Zu einem Garten, der seine Wurzeln in England hat. Mitten in Bad Soden. Ein Garten wie ein Stück England. Vor 25 Jahren zieht Verena Leitner mit ihrer Familie in ein Haus von 1935. Schon damals war er angelegt, im Stil eines englischen Gartens. Den Charakter bewahrt sie, entwickelt ihn aber über viele Jahre weiter.
4: Ein englischer Garten hat ganz viele Stauden. Also Stauden sind was, was Engländer sehr lieben. Also sogenannte Perennials, Mehrjährige, die eben jedes Jahr wiederkommen. Und die sich auch mal ein bisschen wild entwickeln dürfen. Da ist schon immer ein Plan dahinter. Es sieht oftmals sehr nicht geplant und nicht gewollt aus. Klar, es steckt da eine Planung dahinter, aber im Vergleich zu so einem typisch französischen Garten ist ein englischer Garten immer ein eher naturnaher Garten.
1: Lange lebte Verena Leitner mit ihrer Familie in London, einem Paradies für Gartenfreunde. Dort wächst ihre große Begeisterung für Gartengestaltung. Diese Inspiration aus England fließt in den heimischen Garten. Überall ist das zu sehen. Für viele gilt England als Heimat der Gartenkultur.
4: Es gibt in England diesen Begriff Gardening. Und Gardening ist umfassender, finde ich, als Gärtnern. Unser Gärtnern beinhaltet mehr so dieses wirklich Operative, was ist zu tun im Garten. Und Gardening ist so mehr so eine Lebenseinstellung und Philosophie. Und dazu gehört ganz vieles, also sich mit dem eigenen Garten zu beschäftigen und sich da drin natürlich auch viel aufzuhalten, aber auch andere Gärten zu besuchen, Gartenshows zu besuchen, Ausstellungen. Das ist, ich sag mal, so eine Lebensphilosophie eigentlich.
1: Mit den Jahren bekommt jeder Garten seine ganz eigene Geschichte. In einem Garten wird nicht nur gepflanzt. Oft werden auch Erinnerungen weitergegeben. Manche Pflanzen erzählen von Reisen. Andere erinnern an Menschen, die nicht mehr da sind.
4: Unser großes Pfingstrosenbeet. Und zwar haben die Pfingstrosen eine wirklich schöne Geschichte. Die standen in dem Garten des Großvaters meines Mannes, also sozusagen bei meinem Schwiegeropa. Und als er den Garten dann nicht mehr hatte, ist ein Teil davon zu uns gekommen und ein anderer Teil nach Tirol, nach Pertisau, wo mein Mann her ist, und stand dann bei meiner Schwiegermutter und stehen auch heute noch bei meiner Schwiegermutter im Garten. Insofern haben die eine wirkliche Historie.
1: Jede Blüte ein Stück Erinnerung.
4: Die haben einen Moment gebraucht, bis sie wieder geblüht haben, ein paar Jährchen. Und dann habe ich sie auch noch durch weitere ergänzt. Aber seit ganz, ganz vielen Jahren jetzt schon, weil 20 Jahre blühen die wunderbar und regelmäßig. Dieses Jahr sehr spät, weil es ja noch mal so kalt war. Also jetzt sehen wir sie so ganz kurz vor der Blüte. Aber in wenigen Tagen wird das ein tolles Blütenmeer sein.
1: Was nach Zufall aussieht, ist durchdacht und hat ein klares Konzept. Wiederkehrende Farben sorgen für Ruhe und Harmonie.
4: Ich habe viel, es ist im Garten insgesamt viel Rosa, Pink und Blau und ergänzt durch Weiß. Das finde ich ist eine schöne Kombination. Also ich liebe nicht so sehr Gelb und Orange, sondern eben Rosa, Pink, Blau. Das ist so, was ich sehr schön finde. Das findet sich wirklich an allen Stellen im Garten.
1: Ein Garten ist nie fertig. Wer ihn gestalten will, muss beobachten und bereit sein, immer wieder dazuzulernen. Viel Wissen hat sich Verena Leitner angelesen über Pflege und Gestaltung.
4: Das ist so eine kleine, ja, ich würde mal sagen, Gartenbibliothek, die sich über die vielen Jahre angesammelt hat. Sind ein paar Bücher dabei, die ich noch von meiner Mutter habe und vieles andere, was ich im Laufe der Jahre mal hier, mal da gesehen habe. Und ich kann manchmal auch schwer Nein sagen, wenn ich einen sehr schönen Bildband sehe. Dann nehme ich das gerne mal mit.
1: An einer Pflanze lässt sich die Zeit besonders gut ablesen. Sie begleitet Verena Leitner schon ein halbes Leben.
4: Diese Kamelie ist gut 25 Jahre alt. Und wir haben die gekauft als so kleinen 1 Meter hohen Busch. Und wie man sieht, mittlerweile ist sie, ich schätze mal, 7 Meter hoch. Die blühen ja ganz früh im Jahr, im Winter, im März. Und hier sieht man, eine Restblüte haben wir noch gefunden. Die ist dann übervoll mit diesen wunderschönen, großen, pinkfarbenen Blüten zu einer Jahreszeit, wo sonst noch gar nichts im Garten stattfindet. Insofern, Leute bleiben wirklich unten an der Straße stehen, um die Kamelie anzuschauen um die Jahreszeit. Das ist wirklich ein Traum.

0: Ein Garten braucht Zeit. Er wächst über Jahre oder Jahrzehnte. Vielleicht ist genau das sein Geschenk. Er lehrt Geduld. Eine Erfahrung, die viele Gartenbesitzer teilen. Auch Maike Winnemuth.
1: Wir sind ja so drauf geeicht, dass alles ganz schnell geht, dass alles ständig zu unserer Verfügung steht. Das ist so eine Instant Gratification Gesellschaft, in der wir leben, wo das Leben auf Knopfdruck funktioniert. Ich bestelle was und morgen liegt ein Buch in meinem Briefkasten. Der Garten bringt einem natürlich was ganz anderes bei. Abwarten, zuschauen, Geduld haben. Sich damit abzufinden oder zu arrangieren, ist sogar vielleicht ein bisschen zu genießen, dass man es nicht alles sofort haben kann, dass die Dinge, die man jetzt anbaut, vielleicht erst in einem halben Jahr zu essen sind, dass die Blumenpflanzen, die man jetzt anbaut, erst in 3 Jahren zum ersten Mal blühen, Bäume erst in Jahrzehnten so groß sind, wie man sich das vorgestellt hat, hat auch noch mal einen eigenen Zauber, wie ich finde.
0: Aus Geduld wird mit der Zeit Gelassenheit.
2: Ich kann als Gärtner versuchen, ein bestimmtes Pflanzbild hinzubekommen. Und die Natur zeigt mir aber dann nach ein paar Jahren, wie sie das besser gemacht hätte. Also was man gärtnerisch irgendwie versucht anzupflanzen, das sieht immer angepflanzt aus. Und die Natur braucht einfach ein bisschen Zeit, dass es einwächst, dass es spannende Wuchsbilder gibt. Und das haben wir mittlerweile hier in unserem Garten nach 20 Jahren. Das sind Pflanzungen, die kann man so als Gärtner nicht anlegen, sondern das kann nur Natur, wenn Pflanzen sich ineinander vernetzen, verweben und in irgendwelchen Fugen und Spalten wachsen. Und das hat mich gelehrt, dass man da mit einer gewissen Ruhe und Gelassenheit dann auch einfach rangehen muss.
0: Solche Gelassenheit wächst oft über viele Jahre. Die nächste Geschichte führt nach Nordhessen. Zu Cynthia Nagel. Seit 25 Jahren übt sie sich in Geduld. Damals zog sie von München nach Felsberg. Dort kauft die Familie ein Haus mit einem 2000 Quadratmeter großen Grundstück.
3: Der Garten lehrt einen Geduld. Und ich glaube, ich bin nicht unbedingt der geduldigste Mensch. Aber bei Gärtnern braucht man Geduld, weil es dauert einfach. Das kann manchmal 10 Jahre dauern, bis eine Pflanze blüht oder man etwas erntet. Das ist eigentlich das, was der Garten einem beibringt.
0: Bis aus einem Grundstück eine gezähmte Wildnis wird, vergehen viele Jahre. Die Geschichte dieses Gartens begann allerdings schon beim Umzug. Denn was andere zurücklassen würden, ist für Cynthia Nagel viel zu wertvoll.
3: Wir haben tatsächlich die Pflanzen mitgenommen. Das waren teilweise Heckenpflanzen, die wir dann wieder ausgegraben haben. Die Himbeeren haben wir mitgenommen, teilweise auch Rosen, etliche Stauden. Das war ein ganzer Anhänger voll. Das Umzugsunternehmen meinte damals, das hätten sie auch noch nicht gehabt.
0: Die Leidenschaft fürs Gärtnern begleitet Cynthia Nagel seit ihrer Kindheit. Ihr Vater unterstützte sie damals mit einem kleinen Beet und ersten Pflanzen. Später im eigenen Garten geht's dann richtig los.
3: Ich habe praktisch schon am Tag des Einzugs angefangen, im Garten zu arbeiten. Und als wir die große Hecke gepflanzt haben, habe ich also festgestellt, es gibt keine Regenwürmer im Boden. Später dann im Jahr drauf, wir sind im Oktober hergezogen, kein Schmetterling im Garten. Der Garten war einfach tot. Der Boden ist im Prinzip hier misshandelt worden. Also es wurden ständig irgendwelche Arbeiten durchgeführt, versiegelt, wieder halbwegs entsiegelt. Es wurde aber vor allem auch sehr viel auf den Boden geworfen, was die chemische Industrie so produziert.
0: Also ging es darum, den Boden wieder lebendig zu machen. Doch wie geht das? Als promovierte Chemikerin suchte Cynthia Nagel nach Antworten und vertieft sich in die Biologie. Dabei erkennt sie, Natur lässt sich nicht steuern, sondern nur verstehen. Boden, Pflanzen und Insekten bilden ein empfindliches Gleichgewicht. Erst wenn die Natur in diesem Gleichgewicht ist, lösen sich viele Probleme von selbst.
3: Biodiversität haben sie eigentlich nur, wenn sie mit den Pflanzen anfangen und dann das, was an Pflanzenfresser kommt, zulassen. Das ist für die Leute sehr, sehr schwierig zu akzeptieren, dass sie die Laus am Leben lassen müssen. Aber wenn man das macht, dann kommen dann auch alle anderen Schlupfwespen, Erzwespen, die natürlich die Marienkäfer. Und dann hat man meistens auch nicht so die großen Probleme.
0: Die Natur reguliert einfach vieles selbst. Mittlerweile gibt Cynthia Nagel ihr Wissen weiter. Sie schreibt Bücher zum Thema Pflanzen und Insekten und hält Vorträge über naturnahes Gärtnern. Und bei ihr dürfen Pflanzen wachsen, die viele als Unkraut bezeichnen.
3: Was wir vor allem haben, sind Kratzdisteln. Ich finde die wunderschön, wenn auch sehr wehrhaft. Und die würde die meisten Gärtner also nicht wachsen lassen, weil das gilt wirklich als absolutes Unkraut. Aber so eine Kratzdistel, das ist wie so ein Ökosystem im Kleinen. Was man da alles dran beobachten kann, das ist schon faszinierend.
0: Aus einem toten Garten ist in 25 Jahren ein lebendiges Ökosystem geworden. Doch warum investieren Menschen so viel Zeit und Mühe in ihre Gärten?
3: Für mich ist der Garten auch ein Stück Meditation. Wenn ich Arbeit in den Garten hineinstecke, dann bekomme ich die auch wieder zurück. Man sieht sein Ergebnis, was ich mache. Wenn ich ein Samenkorn in die Erde stecke,

0: mich darum kümmere, dann habe ich irgendwann im August eine reife Tomate. Und es ist auch teilweise entspannt, einfach durchzulaufen, die Farben, die Düfte oder einfach am Teich zu stehen und eine Viertelstunde den Molchen zuzusehen. Das ist besser als alles andere.
1: Die einen finden Ruhe beim Beobachten. Die anderen beim Tun.
2: Ein Garten kann, Gartenarbeit kann in der Tat sehr meditativ sein, weil man die Zeit verliert, weil man sich selbst verliert, weil man Dinge tut in einem Flow. Man sieht sich nicht mehr von außen an, sondern man tut einfach das, was direkt vor einem liegt. Man ist ganz und gar im Hier und Jetzt, also das, was bei einer klassischen Meditation auch passiert.
3: Es ist ein Runterkommen. Also für mich ist es wirklich, es entschleunigt mich, es bringt mich runter, gerade wenn man irgendwie eine stressige Phase oder sowas hat. Und bin nicht so weit, dass ich mit den Pflanzen spreche, aber so, es ist schon so, dass man Dinge beobachtet, sich was anschaut. Auch beim Gießen zum Beispiel. Gießen kann bei den heißen Temperaturen wahnsinnig anstrengend sein, aber gleichzeitig ist das so ein Kontakt, den man dann zu den Pflanzen aufbaut. Man guckt, geht es denen gut, müssen die eventuell gedüngt werden, hat man irgendwo einen Schädling. Und das hat dann natürlich so meditative Elemente und es entschleunigt einfach. Also das ist so das Schöne für mich.

0: Mitten in der Stadt entsteht eine ganz eigene Welt. Eine wildromantische Oase in Wiesbaden. Mit seinen 200 Quadratmetern wirkt dieser Garten größer, als er ist. Dicht bepflanzt, mit vielen Blüten.
1: Garten ist immer positiv. Wenn man mal einen schlechten Tag hat, dann ist im Garten immer, gibt's immer eine Ecke, die für Entspannung sorgt und dass man wieder runterkommt und dann wieder die Welt anders sieht. Da braucht nur ein Vogel vorbeizufliegen oder seine Jungen, Nestjungen noch zu füttern. Und dann ist es so einfach schön. Das ist so was Einfaches, was dann das Herz berührt.
0: Christina Ude übernahm das Haus von ihren Eltern und gestaltete den Garten neu. Heute wirkt alles, als wäre es schon immer so gewesen. Doch vor 10 Jahren sah der Garten noch ganz anders aus.
1: Also der Zugang zum Garten, und das heißt auch vom Eingang in den Garten, der war nicht gestaltet. Da waren praktisch nur diese Platten gelegen. Und dort ist man dann praktisch in den Garten gegangen. Und ich wollte gerne da eine geometrische Linie reinbringen und habe dann diese Pflastersteine als Weg legen lassen. Und eine gewisse 1,30 Meter ungefähr Tiefe zur Bepflanzung freigehalten, die wir jetzt dann hier rechts sehen. Da ist jetzt der Weg in Porphyrsteinen, der geht hier um die Ecke rum. Und das ist der Bambus, der jetzt hier steht. Und der Perückenstrauch war noch ganz klein. Der ist jetzt so hoch gewachsen. Das ist ganz genau 10 Jahre her.
0: Jede Pflanze hat ihren Platz. Jeder Weg seine Funktion. Gestaltung ist das, was einen Garten ausmacht. Als Modedesignerin hat Christina Ude ein Gespür für Proportionen, Farben und Formen. Und genau so gestaltet sie auch ihr grünes Refugium. So sah es früher aus. Wichtig war ihr, den Weg zu verdecken.
1: Praktisch das rote Haus, das steht da. Und dahinter, hinter meiner Bepflanzung, da ist der Weg, der hier in dieses Haus führt, in das Mehrfamilienhaus. Und hier in der Ecke, da war eben das Gemüsebeet und der Komposthaufen.
0: Mitten in der Stadt, ein Vogelparadies. Dichtes Grün bietet Vögeln Schutz und Nistplätze. Ein idealer Lebensraum für viele. Erstaunlich die Artenvielfalt.
1: Amseln, Meisen, Rot.

0: Antwort ganz einfach.
1: Vieles verschenke ich auch und frage dann im Freundeskreis, ich habe hier ganz viele Ableger, braucht ihr was? Dann pflanze ich das in kleine Töpfchen und wenn die Zeit gekommen ist, ziehen die dann um in andere Gärten.
0: So wächst Christina Udes Garten weiter. Überall, wo ihre Ableger Wurzeln schlagen. Und noch etwas fällt auf, das man bei allen Gärten beobachten kann. Sie scheinen glücklich zu machen.
2: Das macht glücklich, sich um Lebewesen aller Art zu kümmern. Ob es jetzt Hunde, Kinder oder Pflanzen sind. Ich will das nicht miteinander auf eine Stufe stellen, natürlich. Aber zuständig zu sein, verantwortlich zu sein für Lebewesen, die zu begleiten beim Wachsen und Werden, ihnen zu helfen im Zweifel, ist, glaube ich, auch was sehr Urmenschliches. Da ist so ein großes Bedürfnis, dem Leben sozusagen voranzuhelfen, glaube ich, in jedem. Und dieses Bedürfnis kann man im Garten durchaus auch erleben und austoben.
0: Für viele ist der Garten ein Ort des persönlichen Glücks. Die Landschaftsplanerin Petra Hirsch denkt den Garten noch größer. Nicht nur für den Einzelnen, sondern für die Gesellschaft.
3: Umso mehr müssen wir über den Garten, und das ist auch das Ziel der Deutschen Gesellschaft für Gartenkunst und Landschaftskultur, dass wir nicht nur transportieren, dass Garten irgendwo so ein Schmuckstück oder so ein Ausstellungsstück ist, sondern dass das eine Lebensphilosophie ist, mit der wir uns beschäftigen müssen und die auch dazu dient, die Welt zu befrieden, weil Gärten, Parks und Gott sei Dank wird in Deutschland und oder überhaupt in Europa inzwischen sehr viel getan, dass alte Parks aufgearbeitet werden, neue städtische Parks angelegt werden, wieder grün in die Stadt kommt, weil man endlich begriffen hat, dass das Menschen befriedet.
0: Der letzte Garten führt uns in den Wetteraukreis. In einen Naturgarten in Käfenroth am Fuße des Vogelsbergs. Er gehört Ralf Geier und seiner Familie. Ein Idyll von 2000 Quadratmetern. Ein Lebensraum für Insekten, Vögel und viele andere Tiere. Seit Ralf Geier vor 20 Jahren mit diesem Garten begann, lässt ihn die Natur nicht mehr los. Gesundheitliche Probleme zwingen ihn zum Umdenken. Da wechselt er den Beruf. Aus dem Bankberater wird ein Planer für Naturgärten.
4: Ich hatte mit sehr, sehr, sehr vermögenden Menschen zu tun, die nicht immer glücklich waren. Und ich habe irgendwann mal erfahren, dass also der Faktor Geld nicht gleich Faktor Glück bedeutet. Und ich bin eben ein sehr naturverbundener Mensch und wenn hier die Vögel zwitschern oder ich sehe Insekten, das erdet mich.
0: Was viele Gärtner ärgert, freut Naturgärtner.
5: Wir freuen uns letztendlich als Naturgärtner, dass wir Lochfraß in den Pflanzen haben, weil das bedeutet, irgendwer lebt von den Pflanzen. Das ist ja das Ziel, mit dem Ganzen, was wir hier tun, Biodiversität zu fördern. Und dann gucken wir mal, ob wir die Raupe vielleicht irgendwo finden, weil die ist sehr, sehr markant. Wird gerne mit den Raupen des Schwalbenschwanz verwechselt, weil sie dem sehr ähnlich ist. Die kenne ich nicht, aber das ist die Raupe von dem braunen Mönch oder von dem Königskerzenmönch.
0: Ralf Geiers Liebe zur Natur begann schon in der Kindheit. Seine Eltern hatten eine kleine Nebenerwerbslandwirtschaft. Da musste er als Kind mithelfen. Damals eher Pflicht als Vergnügen. Heute profitiert er von diesen Erfahrungen. Wenn der Lebensraum stimmt, kommen die Tiere von allein.
4: Die Kröten kommen, die Frösche kommen. Dass jetzt Ringelnattern da sind, das ist der Adelsschlag für den Teich, finde ich. Der Eisvogel jagt hier. Von daher, das ist ein Biotop, in dem ich baden darf und komplett ohne Chemie baden darf. Weil das ist ja ein Traum, im Sommer sich hier zu erfrischen, ohne dass nachher Chlor oder sonst was auf der Haut ist.
0: Ein Naturteich zum Baden. Darin fühlt sich auch die Ringelnatter wohl.
5: Die Familie ist da so ein bisschen ambivalent unterwegs. Die haben nicht alle die gleiche Meinung, aber glaube, Beate würde nicht reingehen, wenn die Ringelnatter drin ist.

0: ist, aber die beiden Kids und ich, wir finden das toll, mit auf Tuchfühlung mit der Ringelnatter zu gehen.
1: Jedes Tier für ihn eine kleine Entdeckung.
0: Ja, könnte sein, dass die bei dem Wetter sich jetzt drunter sonnt. Aber doch, da liegt sie. Schau, da hinten. Ach, eine? Drei. Jackpot. Ich bin begeistert.
1: Was hier nach Wildnis aussieht, ist gewollt und gestaltet. Die Kunst besteht darin, einzugreifen und der Natur trotzdem Raum zu geben. Dazu muss das Beet bzw. der Boden richtig vorbereitet werden.
0: Vom Prinzip haben hier eine 20 cm magere Steinerde aus dem regionalen Steinbruch in Gedern draufgebracht und Pflanzen, die eben in diesem mageren Substrat wachsen, unter anderem hier diesen aufrechten Ziest, Stachys recta. Und das sind Lippenblütler, super beliebt bei Wildbienen. Und wir sehen ja hier die große schwarze Holzbiene, eine sehr hohe Dynamik. Die Pflanzen säen sich aus, sterben ab, andere Pflanzen nehmen den Platz ein. Das ist gewünscht und gewollt. Dann sind das drei, vier Stunden Arbeit, die ich für diese 30 Quadratmeter Beet hier aufwende. Und das ist pflegeleichter, geht es eigentlich gar nicht.
1: Jeder Garten erzählt über die Menschen, die ihn angelegt haben. Doch warum ist für viele Menschen das Gärtnern so wichtig?
2: Es gibt erstens einen Unterschied zwischen vorher und nachher, einen sichtbaren, wenn man gärtnert. Was ja auch durchaus selten ist in der Welt, wo wir ja alle in der Regel Teil einer arbeitsteiligen Gesellschaft geworden sind. Während man im Garten alles selber macht, alleine, von Anfang bis Ende. Ich habe das gemacht. Ich habe mir das ausgedacht. Ich habe es angepflanzt. Ich habe es hochgepäppelt. Ich habe es gepflegt. Ich habe es am Leben erhalten. Und das ist da, weil ich es so wollte. Also das kann dann leicht zu einem kleinen Gotteskomplex führen, weil man denkt, alles ich, ne? Mein Reich, mein Wille geschehe. Wie gesagt, die Natur grätscht einem da schon rechtzeitig wieder in die Beine.
1: Am Ende hat die Natur immer das letzte Wort. Einen Garten zu haben, ist ein Privileg. Was aber, wenn wir ihn einmal verlassen müssen?
3: Ui.
4: Ja, das ist eine harte Frage.
3: Machen Sie mal ganz kurz Stopp, das ist echt eine schwierige Frage.
5: Das wäre eine Katastrophe.
6: Sicherlich würde ich auch die Gartenarbeit vermissen, weil es ist ja eine Beschäftigung. Die Verbindung mit der Natur, mit den Insekten, die Vögel. Also es ist eigentlich sehr viel, was mir fehlen würde.
7: Ganz ohne Garten, das kann ich mir dann irgendwie nicht vorstellen.
3: Ja, man gewinnt die Pflanzen im Laufe der Jahre einfach wirklich lieb. Die sind Teil von einem irgendwie. Und tatsächlich diesen Wechsel der Jahreszeiten so direkt vor der Haustür im Garten, das würde mir am meisten fehlen.
0: Ich erlebe jeden Tag was Neues im Garten. Das fände ich schon schlimm, das nicht mehr haben zu können. Ja.
1: Ein Garten ist so viel mehr als ein Stück Land. Er ist Teil unseres Lebens.

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0: Ich bin Hanna, ich bin 32 Jahre und habe mich vor 2 Jahren mit dem Unverpacktladen hier selbstständig gemacht. Ja, wenn man nichts dafür tut, dann ändert sich auch nichts. Und ich versuche, meinen Teil dazu beizutragen, dass sich was ändert. Dennoch ist ja einfach dieser Gedanke, was passiert mit unserer Zukunft, in ganz vielen Köpfen mittlerweile verankert. Und die Leute, die kommen dann eben auch her und kaufen ein. Super tolle Produkte. Wer könnte da widerstehen? Das Sprichwort selbst und ständig trifft schon zu. Es ist ganz gemischt, würde ich sagen, wirklich mein Klientel. So wie Höchstalt auch ganz gemischt ist. Es gibt andere Stadtteile, die sind da so ein bisschen einfarbiger, finde ich. Und Höchst ist einfach sehr bunt, das mag ich. Wir sehen uns.
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0: Also keine krummen Sachen mehr, Blücher, klar?
1: Und schon gar nicht so eine bekloppte Aktion wie die letzte, ja?
2: Der Plan war erste Sahne.
0: Die Idee war bekloppt. Kannst du von Glück sagen, dass ich den Haftrichter zufällig mit der Ehefrau vom Regierungsrat Schmelzer erwischt habe auf meinem letzten Urlaub auf Rügen. Sonst hätte ich dich vor den nächsten 2, 3 Jährchen nicht da rausgekriegt.
2: Sie kriegen mich überall raus, Doktorchen. Sie sind ein Genie.
1: Ich bin ein Idiot, dass ich immer wieder auf dich reinfalle. 5.000 von deinem nächsten Kurenwesen-Quid.
2: Das ist Erpressung.
1: In meiner Zunft nennt sich sowas Honorar. Also, mach's gut, Blücher.

0: Taxi?
1: Ja, stell dir vor, Andi hat einen Taxischein geschafft.
0: Wo ist mein Auto?
2: Steig erst mal ein.
1: Ich habe uns einen Kasten Bier besorgt. Können wir deine Freilassung feiern?

0: lassen Sie sie nicht aus den Augen.
1: Gut, Sie sind der Chef, hm?
0: Ja.
2: Aber Blücher, was hätten wir denn machen sollen? Wir haben doch jeden Cent, den wir hatten, in den letzten Plan gesteckt. Und als das schiefgegangen ist, da...
3: Entschuldige mal, da ist nichts schiefgegangen. Der Plan war genial.
2: Sicher, aber...
4: Der Plan war bescheuert, aber auf mich hört ja keiner.
3: Halt an, ich steig aus.
2: Ja, Blücher, Andi hat das nicht so gemeint.
4: Das kannst du vergessen. Genauso wie dein Auto, das mussten wir nämlich beseitigen.
3: Beseitigen?
2: Verschrotten, ja. Aber auf Anraten von deinem Dr. Horstmann, um Beweismaterial zu vernichten.
4: Aber ich habe ein Foto gemacht. Zur ewigen Erinnerung.
2: Aber du hast doch sicher schon wieder ein neues Projekt am Start. Wenn das klappt, kannst du ein neues kaufen.
4: Neues Projekt? Da kannst du mich gleich vergessen.
3: Vergessen?
4: Ja.
3: 150 bis 200.000. Einfach vergessen.
4: 200.000?
3: In einem Safe der Firma Bär.

0: und Söhne. Dresden, Baujahr 54. Mein absolutes Lieblingsmodell. Und guck nach vorne beim Fahren!
1: Ey, und wo steht das Safe?
0: In einem Schuppen im Elbhafen.
2: Also, falls ich da mitmache, dann will ich das erst mal sehen.
0: Du hast gar nichts zu sagen. Olli und ich nehmen einfach ein anderes Taxi. Komm mal dann.
1: Blücher, Andi meint das doch nicht so.
0: Halt an!
2: Geht nicht. Hat sich nämlich gerade jemand an uns geheftet. Sieht aus wie Müller 2. Soll ich ihn abhängen?
0: Nein, nicht abhängen! Guck nach vorne! Wir fahren zu dir oder ist deine Frau da?
2: Fitnessstudio.
1: Ja, aber dann weiß Müller 2 doch, wo wir sind.
0: Ich habe einen Plan.

0: Mal sehe ich recht. Du wagst es, mit diesen Gaunern hier aufzukreuzen?
1: Was machst du denn schon hier?
0: Andi, du kannst gerne reinkommen, aber der da bleibt draußen.
2: Susannchen, was hast du immer gegen mich?
0: Sie sind still, ja? Wieso sind Sie überhaupt schon wieder auf freiem Fuß?
1: Susanne, nun Himmel, ach Gott, Susanne, nun lass uns endlich rein.
0: Andi, du hast es mir versprochen. Hallo, Onkel Werner.
2: Ja, Spitzke, hör mal, du bist ja schon wieder größer geworden.
3: Aber Frau Walz, Blücher hat ein neues Projekt.
1: Mhm. Ja, 200.000.
4: Was denn für ein Projekt?
2: Keine Details.
4: Oh, bitte.
1: Anja, du hältst dich hier raus.
0: Mensch, Papa. So, Schluss jetzt. Den Rest kann ich mir denken. Das ganze Ding geht in die Hose, wieder, und Andi sitzt im Knast. Nein, ohne mich.
1: Susanne.
0: Und wenn du mich wirklich liebst, dann hörst du auf mich.
1: Susanne.
0: Na gut, dann nicht.
1: Susanne, Mensch, überleg doch mal. 200.000. Mein Gott, wir können Urlaub machen in der Karibik. Wir können unsere Schulden abzahlen. Nun, lass uns endlich rein.
0: Du ja, nicht diese Gaune. Ende der Diskussion.
1: Susanne.
3: Ja, dann gehen wir halt bei Oma unser Bierchen trinken.
2: Pantoffel hält.
5: Also, wir sind jetzt hier auf der Fähre.
6: Lassen Sie sie nicht aus den Augen.
5: Naja, wie nicht aus den Augen lassen?
7: Was genau haben Sie jetzt an nicht aus den Augen lassen?
6: Nicht verstanden.
7: Und ich möchte alle 10 Minuten einen Status von Ihnen haben.
5: Was, Moment mal, alle 10 Minuten, finden Sie das nicht ein bisschen übertrieben?
6: Seien Sie auf der Hut.
7: Blücher ist einer von der ganz üblen Sorte.
5: Ja gut, Sie sind der Chef, aber wir legen an, ich muss Schluss machen.
6: Ja.

0: Hallo, ich bin's. Die sind jetzt zum Ambush gefahren.
1: Er ist doch tot.
0: Ja, gut, er ist schon tot, aber seine Frau lebt ja noch, die Witwe Ambush.
1: Was genau können die von einer Polizistenwitwe wollen? Die Rente klauen?
0: Keine Ahnung. Moment mal jetzt. Es sind nur zwei ausgestiegen und das Taxi fährt weiter. Großartig, was soll ich jetzt machen?
1: Dumme Frage, sie beschatten weiter.
0: Aber ich hab doch gleich Feierabend.
1: Und zwar rund um die Uhr, das ist ein Befehl.
0: Rund um die Uhr. Ja, gut, und was ist dann mit mal? Also, jetzt mal ehrlich, liebe Frau Schmidt-Kessler.
2: Und wer da Andi nach?
3: Wie gesagt habe,
2: pass auf, dass der Oma nicht wächst.

0: und los geht's.
1: Wo ist denn diese Lagerhalle?
0: Dock 17 im Hafen. Wahrscheinlich ein alter, vergammelter Schuppen, den huste ich dir auf.

0: ein vergammelter alter Schuppen.
1: Und zwei Wachhunde. Blücher, also ehrlich.
0: Und wer ist das in dieser Luxuslimousine? Genauso einwünscht die Susanne auch schon lange.
1: Sag mal, kannst du auch mal an was anderes denken als an deine Susanne?
2: Das ist Leo Kaiser. Dem gehört der Schuppen. Der
1: Kaiser? Du willst dem Kaiser Geld klauen?
0: Das ist Selbstmord.
2: Jetzt seid doch mal ruhig, ich muss mich konzentrieren.
0: Was gibt's denn da zu konzentrieren? Ich meine, das ist der blanke Wahnsinn. Die haben sicher auch eine Alarmanlage.
2: Gib mal einen Feldstecher oder hast du den auch verschrottet?
0: Nee, natürlich nicht. Hier. Und hier, die Tür, die ist elektronisch gesichert da. Die andere auch da.
1: Ja, aber vergiss mal nicht die Hunde. Hunde mögen mich nicht.
2: Jetzt seid mal still, man kann euch ja nicht mehr zuhören, Mann. Ein bisschen Kreativität, bitte, meine Herren. Probleme sind dafür da, gelöst zu werden. Morgen früh, Punkt 2 Uhr, schlagen wir zu.
1: Was ist diese Nacht?
0: Hast du gerade morgen früh um 2 gesagt?
2: Wir brauchen eine Angel, 3 Kaugummis, einen Feuerlöscher, einen Streifenwagen und eine Polizeiuniform. Ja, was ist?
0: Ohne mich, ich lebensmüde.
1: Mensch, Blücher, wo willst du denn jetzt eine Polizeiuniform hernehmen?
3: Die Dame heißt Olga, ist die Ex-Freundin von meinem Ex-Zellengenossen und der ist Ex-Polizist.
0: Was für eine Frau. Soll das jetzt heißen, dass der Ex-Bulle beim letzten Mal bei ihr die Uniform vergessen hat?
3: Nein, er hat sie ihr geschenkt aus Liebe. Er hat 15 Jahre Knast.
0: Okay, so weit, so gut, aber wie willst du jetzt an die Uniform rankommen, Blücher?
3: Weißt du, was der Unterschied zwischen uns beiden ist?
0: Nein.
3: Klasse. Das ist Klasse. Und es gibt auf der ganzen Welt nur zwei Klassen. Erste Klasse und gar keine Klasse.

0: Monsieur, ich hätte gerne drei Gläschen für mich und meine Freunde.
1: Aber gern.
2: Für mich nicht, ich muss noch fahren.
0: Und ein Gläschen bitte für Fräulein Olga in die Garderobe.
1: Bring dir hinter.
3: Ja?
4: Ich hoffe, ich komme nicht ungelegen.
3: Alles, was an meinem Körper zu bewundern gab, haben Sie doch bestimmt schon an der Bar gesehen.

0: Ist das Glas Hausmarke von Ihnen?
1: Nein, von Willi. Ihrem Ex-Lover und meinem Ex-Zellengenossen. Und Willi hat mich gebeten, Ihnen das hier zu übergeben.
0: Hallo Olgerlein, mir geht es gut, wie geht es dir? Heute gab es in der Kantine endlich was anderes als
1: Hühnerfrikassee.
0: Hühnerfrikassee, Buletten mit Kartoffelsalat. Aber so gut wie deine haben sie nicht geschmeckt. Ich liebe dich und du bist die einzige Frau in meinem Leben, bestimmt die nächsten 14,5 Jahre. Wie ich Willi kenne, hat er bestimmt genau den gleichen Brief auch an seine Frau geschrieben.
1: Nein, kennen Sie seine Frau?
0: Nein.
1: Kann sich mit Ihnen überhaupt nicht messen, also untenrum um die Hüften schon gar nicht und obenrum also überhaupt nicht, gar nicht, geht gar nicht. Da gibt's noch ein kleines Postskriptum.
0: Wie?
1: PS.
0: Oh. PS, Werner Blücher, der dir diese Zeilen überbringt. Falls er sie nicht abnehmen, bevor er rauskommt, ist ein guter Freund von mir. Aber er braucht meine Uniform. Kurzfristig. Also bitte gib sie ihm.
1: Ja, also nur für eine Nacht. Kommt's gebügelt und gereinigt zurück. Großes Ehrenwort.
2: Ja, na und? Lass mich halt. Mir gefällt sie eben. Ist doch scheißegal, ob sie eine Stripperin ist.
3: Olli, du hast einfach keine Ahnung von Frauen.
2: Ja, aber du, oder? Deine Susanne nimmt dir doch sowas von aus. Feinkost, Fitness, Friseur.
3: Wirst du wohl Susanne aus dem Spiel lassen? Das ist ganz was anderes.
2: Das ist gar nichts anderes. Die hat dich nur genommen, weil sie gedacht hat, aus dir wird noch mal was.
3: Tja, Susanne ist was ganz Besonderes. Sie hat viel Pech gehabt im Leben.
2: Ja, dich. Außerdem ist sie nichts Besonderes. Sie will was Besonderes sein. Das ist ein großer Unterschied, mein Freund. Und eure Tochter verzieht sie auch. Anstatt, dass sie irgendeinen ordentlichen Beruf lernt, muss sie Kosmetikerin werden.
4: Da kommt er.
1: So, das war Punkt Nummer 1. Kommen wir zu Punkt Nummer 2, der Streifenwagen. Dürfte aber kein Problem sein, wenn Olli dieses wunderschöne Kostüm anzieht.
2: Ich? Wieso ich?
1: Ja, weil du der Einzige bist, der in diese Kluft reinpasst und bei dem sie gut aussieht. Dein Großvater war Polizist, du siehst aus wie ein Polizist. Also, wo ist dein Problem?
2: Oh Mann, Blücher. Also ehrlich.

0: Kannst du mir mal bitte den Schlüssel für den kaputten Dienstwagen geben? Ich will, soll das Martinhorn reparieren.
1: Er steht auf dem Bö.
0: Danke.

0: was sagt ihr? Feuerlöscher habe ich auch dabei.
1: Ich nehme ein Beispiel an Olli, der denkt mit. Jetzt brauchen wir noch Kaugummi und Angel und dann sind wir komplett.
2: Kaugummi gibt es beim Kiosk am Bahnhof und wo wir eine Angel herkriegen, das weiß ich auch.
1: Ja, wo denn?
2: Nichts auf dem Weg.
1: Komm und an.
2: Kann man da die Brust sehen? Nee.
0: Darf ich das Blaulicht abmachen?
3: So wahnsinnig ist viel zu auffällig.
2: Eine Spitzentarnung.
0: Uns geht schneller.
3: Dann mach an.
2: Ja.
0: Oh. Komm, kannst du mal ranmachen?
2: Das ist ein Zeug. Also, eine Scheiße, jetzt bin ich nicht bei den Bullen.

0: warten immer noch fern.
1: Sie gehen jetzt klingeln.
2: Und schauen nach, ob Blücher noch da ist.
0: Moment, Moment mal, Sie meinen, ich soll da...
2: Ja, ich meine.
0: Ja, na ja, gut, Sie sind der Chef.
2: Ja.
3: Der sitzt seit Stunden in seinem Wagen und wartet wahrscheinlich, dass ich den Fernseher ausmache und ins Bett gehe. Und dann... Oh Gott, jetzt steigt er aus. Paul, du musst mir eine Streife schicken, ehe es zu spät ist. Bitte. Und sag ihnen, sie sollen sich beeilen.
4: So, eine bekomme ich noch. Jo. Kein Ketchup, kein Senf, danke schön. So, Finger weg, die brauchen wir noch. Wofür? So, da kommt jetzt in jede Frikadelle zwei von diesen hübschen kleinen Pillen.
5: Die Buletten sind schon tot.
4: Wer?
6: Ach, Omas Schlaftabletten,
4: ja, die Frikadellen. Noch lauter.
6: Die Wachhunde, also das ist genial. Das ist genial.
4: So, und fertig und los geht's.
5: Wieso jetzt schon?
4: Ich will mir doch nicht die ganze Nacht um die Ohren schlagen.
5: Weil es der Boss ist, ja?
6: Ja. Hallo? Hallo? Aufmachen!
3: Ja, ja, das ist er. Der wollte gerade mal mir die Scheibe einschlagen.
6: Moment mal. Das haben wir gleich.
7: Lebensmüde, nehmen Sie die Hand aus der Tasche.
6: Das ist ein Missverständnis. Ich bin ein Kollege und will Ihnen lediglich meinen Dienstausweis zeigen. Also,
7: Dienstausweis?
6: Ja, Dienstausweis. Oh. Ah, der muss...
8: Er ist bewaffnet.
7: Runter auf den Boden. Das Ganze müssen plötzlich.
6: Sie können
8: ich ziele
6: das überprüfen.
8: Jetzt bis drei. Und wenn Sie da nicht flach liegen, garantiere ich für nichts.
6: Also,
8: eins, zwei...
6: Ja, bitte.
3: Danke, meine Herren. Dafür backe ich Ihnen auch wieder einen Streuselkuchen.

0: Blaulich kannst du euch anlassen. Du weißt, was du zu tun hast?
1: Ja.
0: Habt ihr eure Handschuhe an? Gut, fass mir ja nichts an ohne Handschuhe. So, dann mal viel Glück, Herr Wachtmeister.
2: Also ehrlich, Blücher, zwei Hunde.
0: Besser als drei, oder? Und wir beide gehen auf Tauchstation, Andi.
3: Das packt er nie.
0: Du vergisst, dass Olli mein Schüler ist.

0: Was gibt's, Herr Wachtmeister?
1: Ist bei Ihnen alles in Ordnung? Der Alarm hat nämlich angeschlagen, bei uns im Revier.
0: Das müssten wir doch mitgekriegt haben.
1: Ja, wahrscheinlich spinnt das Ding wieder mal. Nachprüfen muss ich aber trotzdem.
0: Na gut. Sitz!
2: Scheiße, jetzt schließt er ab. Ich hab doch gesagt, das packt der nicht.
1: Das können Sie ruhig auflassen, es dauert ja nur 3 Minuten.
0: Sorry, aber ich habe auch meine Vorschriften.

Oh, my God.

So. Alarmanlage. Aufzug zum Lager. Büro. Wo ist der zweite Wachmann?

0: Alkohol im Dienst.
1: Verschnür ihn.
2: Die Angel.
3: Das Gitter kann ich dir 0, nichts rausschneiden.
4: Magnetfeld. Der Sensor über dem Safe. Wir müssen zuerst die Alarmanlage ausschalten. Ah ja. Müsste funktionieren.

0: Es geht mich ja nichts an, aber was hast du denn jetzt vor, Blücher?
1: Keinen Namen, verdammt nochmal.
2: Ehrlich, Olli.
0: Mensch, Schani, jetzt hast aber du meinen Namen gesagt.
1: Jetzt seid einfach still, ihr beiden. Ich muss mich konzentrieren.

0: Ihr müsst mich dirigieren, ich kann so nichts sehen.
1: Was willst du eigentlich mit der Angel fischen?
0: Den Zettel.

0: Ich sehe nichts.
1: Monitor.
2: Runter. Runter. Noch weiter runter. Stopp. Links. Rechts.
1: Jetzt entscheide dich, Mann.
2: Links. Rechts. Links. Rechts.
1: Ja, wo denn jetzt?
2: Pendelt. Gut. Und jetzt leicht nach vorne und dann zurück.

0: Was ist denn mit der Zahl?
1: Ach, das ist der Zahlencode.
2: Und den kann sich Kaiser nicht merken. Und mein Zellengenosse hat mir verraten, wo er ihn aufhebt.

0: Also genial, Bö.
1: Den habe ich im Auto vergessen.

0: Probleme?
1: Nee, nee, wir haben nur einen Schwelbrand oben im Lager. Hab aber alles im Griff. Kannst keine helfen, wenn du willst. Musst auch auf die Wachhunde aufpassen.
0: Nee, nee, Kollege. Tschüss.
1: Doch, tschüss.

0: 200.000, wie? Ich würde mal sagen, da hatte ich dein Zellengenosse ganz schön verarscht. Das wird der Lagerschlüssel sein. Ohne irgendwas gehe ich ja nicht weg. Irgendwas wird ja wohl in der Lagerhalle sein, worauf die zwei Wachmänner und die zwei Hunde drauf aufpassen tun.
1: Lagerhalle, Lagerhalle. Gib den Schlüssel her.
0: Ich ja. Ich hau mir hier nicht die ganze Nacht um die Ohren für nichts und wieder nichts. Irgendwas muss da drin sein, zum Beispiel ein Fernseher oder ein Videorekorder. Irgendwas, was sich Susanne schon lange wünscht.
2: Wo er recht hat, hat er recht.

0: Riecht aber nicht nach Tabak.
1: Innen drin mit Plastik verpackt, damit es frisch bleibt. Andi, jetzt kommen Herrschaftszeiten.
2: Ach du heilige Scheiße! Das ist Geld!

0: zur Vernichtung bestimmt und freigegeben.
1: Es müssen ja Millionen sein.
2: Das sind Milliarden.
0: Meine Herren, wir brauchen ein größeres Fahrzeug.

0: Lastwagen, Lastwagen. Wo willst du denn jetzt einen Lastwagen herkriegen oder hast du wieder einen Plan?
1: Keine Sorge, mir fällt schon was.
0: Ich hätte eine Idee.
1: Wir sind zuerst mal den Polizeiwagen zurück.
0: Also ich habe immer in der Waschstraße für Müllautos gearbeitet. Und die Mülllaster werden abends...
1: Mülllaster kannst du vergessen.
2: Das ist keine schlechte Idee.
0: Also bin ich ja ehrlich.
2: Diese Mülllaster, die kannst du schnell be- und entladen. Und aufhalten können wir auch nicht damit.
0: Genau.
2: So, jetzt Beeilung. Wir haben nur noch 5 bis 6 Stunden Zeit.

0: Ich verstehe das nicht.
1: Ist ganz einfach, Andi. Das Ganze ist eine richtig groß aufgezogene Schweinerei. Die haben das Geld nicht verbrannt, die haben es beiseite geschafft.
0: Und in der Halle gehortet?
1: Ja. Und weil du hierzulande so viel Geld nicht waschen kannst, ohne aufzufallen, verticken sie es für 15-20% an irgendwelche Leute.
0: Ich verstehe es immer noch nicht.
1: Die geben 100 Euro und kriegen 20 Euro. Und der zeckeweise.
0: Und an wen verticken sie das?
1: Ja, an die Russen. Die stopfen ihre Matratzen damit als Notgroschen. Und, alles klar?
2: Alles klar. Keiner was gemerkt. Wir gehen zur Waschanlage.
3: Na ja, das kann doch mal passieren.
2: Ja. Da ist es. Die stellen da die Autos ab und lassen den Schlüssel stecken.
1: Der klaut schon ein Müllauto.
3: Na du.
1: Andi.
0: Holzschneider.
3: Also ging gut um gerne 20 Tonnen rein. 3-4 Fuhren. Menschenbücher. 80 Tonnen Bargeld.
1: Olli, verlier jetzt nicht die Nerven.
3: Jetzt gleich so weit. Zack. Zack.
1: Dann sehen wir uns an der Schranke wieder.
2: Alles klar.

0: Tja, wohin jetzt mit dem schönen Geld? Unter die Matratze können wir es ja kaum stecken.
1: Ich hab da schon so eine Idee.
0: Scheiße! Runter mit der Uniform!
2: Ich hab's gewusst! Wenn wir schon mal so einen Volltreffer landen!
0: Hör auf zu jammern!

0: Jetzt brauche ich erstmal ein Bier. Oh, meine Nachtwächter, da steht ein Kastenheim voll.
1: Wir erst, wenn wir fertig sind. Zeit bis später, aber wir sollten uns überlegen, wohin mit der ganzen Kohle.
0: Ich wüsste schon, wohin.

0: Was ist mit dem Besitzer?
1: Dr. Ballmann, 88, bettlägerig.
2: Wird er nicht wach?
1: Er hat nachts sein Hörgerät nicht an.
3: Und woher kennst du den?
1: Ich fahre ihn einmal in der Woche in die Klinik und erledige sonst Besorgungen für ihn. Körperpflege und so, das Übliche halt.
0: Olli, dann kippst du gleich die Ladung vor die Tür. Ist ja abgeschlossen.
1: Aber ich weiß, wo der Schlüssel ist.

0: Na, hab ich zu viel versprochen? Passt alles hier rein. Und der Rest, der kommt in die Bibliothek und ins Wohnzimmer.
1: Oh, Leute. Das stinkt vielleicht.
0: Ölwagen.
2: Geld stinkt nicht. So, dann fangt mal an.
0: Ja, gleich, aber ich muss kurz noch hoch zu dem Alten und schauen, wie sie geht. Sicher, sicher.

0: Das ist das größte Ding seit Erfindung der Kriminalität. Und wenn sie uns erwischen und wir ins Gras beißen, dann wissen wir wenigstens wofür.
1: Ach Mann, nee, also Andi, sag sowas nicht.
2: Ihr müsst akkurat stapeln, dann passt mir rein.

0: Jetzt hast du es geschafft.
1: So eine Scheiße. Ihr war's.
2: Tja, 7 Jahre Pech.
3: Ist ja schon gut.
1: Gott sei Dank. Du bist hier.
3: Ja.
1: Was war denn das eben?
3: Was eben?
1: Na, unten. Der Krach.
3: Ich hab nichts gehört. Das muss der Fernseher gewesen sein.
1: Was?
3: Das muss der Fernseher gewesen sein.
1: Nein, nicht ausmachen. Ohne Fernsehen kann ich nicht schlafen.
3: Ach ja.
1: Was stinkt denn hier so?
3: Also ich rieche nichts. Also wirklich, Dr. Ballmann, Sie bringen sich noch um mit Ihren vielen Klimmstängeln. Ja.
1: Ich bin ja schon tot. Gib mir die Fernbedienung. Dankeschön.

0: Hab alles klar gemacht. Er schläft wieder.
1: Na prima. Los, Jungs, auf geht's. Olli, komm, wir holen den Rest.
2: Oh, Blücher, es wird doch gleich hell. Außerdem reicht's nun mal langsam.
1: Ja, du weißt genau, ich mach keine halben Sachen. Komm.
0: Er hat recht, Mann, das sind Millionen, sind das.
1: Jungs, was ist los? Meuterei oder wie? Los, auf geht's.
3: So, das war's.
1: Da liegt noch einer.
2: Jetzt mach mal hin, es wird schon hell.
3: Und wenn die Abmeldung kommt. Komm, komm, komm, komm.
1: Komm, fass doch mal mit an.

Zentrale? Hallo? Können Sie nicht reden? Wir werden die Rufnummer ermitteln. Bleiben Sie, wo Sie sind. Wir schicken eine Streife.

0: Ich werd verrückt. Die mögen mich. Ja. Ja. Ja. Ja. Darf ich die mitnehmen?
1: Spinnst du?
0: Einen für mich und einen für dich. Freut Susanne sich auch.
2: Die Hunde bleiben hier.
0: Schade.

0: Schnippel.
1: Es ist aber noch mal gut gegangen.
2: Von wegen, das war Präzisionsarbeit.
0: Und was ist, wenn die Bullen merken, dass das Geld fehlt?
2: Wieso Geld? Da ist Tabak geklaut worden und außerdem Ganoven im Ministerium und uns dreien. Weiß kein Mensch davon, wahrscheinlich noch nicht mal die Wachleute.
3: Ich hoffe, dass du recht hast.
2: So, noch 2 Stunden, Jungs, da muss keiner von uns jemals wieder arbeiten. Dann sind wir Milliardäre.
0: Ja, ja.
4: Tut mir furchtbar leid, Frau Kommissar, aber woher sollen wir wissen, dass der ein Polizist ist? Ich hatte keine Ahnung, dass wir jetzt auch einen Müller 2 haben.
5: Schließen Sie auf.
4: Und wir können nicht jeden kennen im Präsidium. Und er war bewaffnet. Und die Oma Ambusch...
5: Schließen Sie endlich auf!

0: Oh, na endlich. Stellen Sie sich mal vor, diese Idioten verhaften mich.
1: Wie sollte man denn einen Prozess machen und ihnen 3 Jahre wegen Dummheit im Dienst aufbrummen? Also ehrlich, Müllerzunge.
0: Wieso denn? Was kann ich denn dafür?
1: In der Zwischenzeit spaziert Blücher mit seiner Bande draußen rum und stellt weiß Gott was an. Na, nun kommen Sie endlich!
0: Also das eine kann ich Ihnen flüstern, das hier, ja? Das wird ein Nachspiel haben.
2: Und du mich auch.

0: Ja.
1: Ja, guten Tag. Hier ist das Essen auf Rädern für Herrn Doktor wie jeden Tag.
0: Danke.
1: Wer sind Sie?
0: Der Hausarzt.
1: Ah. Sagen Sie mal, es riecht hier so säuerlich wie Müll. Ich würde dann doch gern mal zu Herrn Doktor gehen.
0: Ich habe Herrn Doktor Schlammpackung aufgelegt.
1: Schlammpackung?
0: Schlammpackung.
2: Aber das ist doch gar nicht in der Anwendung. Ich meine, ich mache das seit 30...
1: Ach, Herr Walz. Ach, wissen Sie, es ist so schön, dass Sie sich so um den Doktor kümmern.
3: Das ist doch selbstverständlich.
1: Vielen Dank. Wer ist das?
4: Guten Tag. Ich bin der Olli.
5: Kevin.
0: Kevin ist Polizist.
1: Guten Tag, Herr Hauptwachtmeister.
5: Ja, er hilft mir, Herrn Dr. Ballmann ins Taxi zu verfrachten.
1: Muss der Doktor wieder in die Klinik? Aber ansonsten ist alles in Ordnung. Ich meine, ich muss mich nicht erkundigen. Ja, dann. Schönen Tag und grüßen Sie mir den Doktor. Sie wissen schon, Herr Walz. Auf Wiedersehen.
0: Du hast gesagt, er wohnt alleine. Alle fünf Minuten kommt jemand.
5: Essen auf Rädern.

0: Haben Sie die Ware?
1: Haben Sie das Angebot?
0: Da.
2: Bedient Kaiser. 4%. Soll das ein Witz sein? 10%.
0: Aber nur, wenn Sie mir garantieren können, dass die Nummer der Scheine nicht registriert sind.
1: Da werden meine Kunden aber gar nicht glücklich sein. Und für mich muss bei dem Deal auch was rausspringen.
0: Ich sag ja nur, was mir aufgetragen wurde. Und vorher muss ich die Ware sehen. Wo ist sie?
1: Im Lager. Als Tabak getarnt und deklariert. Aber unter 20% ist da gar nichts drin. Und in Dollar. Nicht in Rubel. So war's ausgemacht.
0: Kann ich die Ware sehen?
1: Wir fahren rüber zu Dock 17.
3: Und sagen wir dem Herrn Kaiser Bescheid, dass er bei uns im Präsidium hält.
4: Machen wir. Danke, Herr Wachtmeister.
3: Nicht verlangen.

0: Was war's dann wohl, Herr Kaiser?
1: Wer auch immer das war, keiner klaut vom Kaiser.
2: Ein Streifenbart?
3: Ja, und eine Uniform hatte der Kerl auch an.
2: Blücher.
4: Was, die Blücherbande? Was wollen die denn mit zig Tonnen Tabak? Kriegen die doch nie los.
2: Ich will das Fahrtenbuch von jedem Streifenwagen, der gestern Nacht unterwegs war.
3: Jawohl.
2: Und verständigen Sie die Spurensicherung. Sie sollen das ganze Lagerhaus nach Spuren untersuchen, und zwar sofort. Und Sie machen sich auf die Socken und verhaften Blücher und seine Kumpane.
4: Ach, und mit welcher Begründung? Die haben doch das perfekte Alibi. Schließlich habe ich die ganze Nacht da vor dem Haus gesessen, von der armen Busch.
2: Machen Sie einfach, was ich sage, Müller 2. Und ich knöpfe mir den Kaiser vor, wäre nicht das erste Mal, dass er versucht, seine Versicherung reinzulegen.
0: Nee, das macht kurz.
5: Ein ganz kleines bisschen, nicht viel, muss man.
6: Aber ich hatte doch meine Ausgaben, Mensches Kind. Allein auf dem Taxameter stehen schon 222,60 Euro.
7: Keiner von uns rührt das Geld an. Schluss, aus, Ende der Diskussion.
8: Genau deswegen sind sie doch alle aufgeflogen. Riffifi, die Posträuber von London und so weiter. Muss ich noch mehr erzählen?
6: Aber das weiß doch kein Schwein, dass wir das waren.
8: Ja, noch nicht.
9: 17 bis 18 Wochen.
6: Nein. Ja, gut. Aber du kennst Susanne, ich meine.
8: Wir können doch mal neu darüber diskutieren. Im Moment würde ich ja sagen, nein. 17 bis 18 Wochen würde ich sagen, lass mal.
7: Aber Müller 2 hat uns bei Oma Ambusch reingehen sehen, also muss uns Müller 2 auch bei Oma Ambusch rausgehen sehen.
8: So ganz einfach. Olli, du räumst hier ein bisschen auf und Andi geht noch mal hoch zum alten Herrn, kümmert sich ein bisschen um ihn, dann schließen wir hier ab und fahren zur Oma.
7: Ihr hättet mir ruhig was übrig lassen können.
8: Du hast doch viel noch Pizza gegessen, oder wolltest du Pizza essen?
5: Nee, ging ja nicht. Aber wir könnten noch danach, lass uns danach zur Oma fahren. Sie hat ein ganz tolles Telefonnummer, echt gut.

0: Da ist eine Dame von der Kripo, Schmitz-Kesselhoff.
1: Ich will nicht zu sprechen, es sei denn, sie hat einen richterlichen Beschluss.
2: Ach, Herr Kaiser, richterlicher Beschluss, was soll denn das? Ich will Ihnen doch nur helfen.
1: Auf Ihre Hilfe kann ich verzichten, die paar Tonnen Tabak, das ist kein Beinbruch für mich. Außerdem gibt's Versicherung. Also bitte.
2: Genau das macht mich ja stutzig. Warum lassen Sie Tabak rund um die Uhr von zwei Wärtern und zwei scharfen Hunden bewachen? Damit es für die Versicherung besser aussieht?
1: Denken Sie, was Sie wollen, aber ich muss mir das nicht anhören. Zeigen Sie der Dame bitte die Tür.
2: Danke, die finde ich schon selber. Aber ich bin mir fast sicher, ich komme wieder. Und dann mit einem Haftbefehl. Platz da!

0: Ja, was gibt's?
1: Schlechte Nachrichten, Herbert. Irgendwelche Idioten haben heute Nacht das Lager hergeräumt.
0: Kaiser, du hast mir hoch und heilig versprochen, dass
1: die... Ja, ja. Aber weit werden die nicht kommen, dafür werde ich sorgen. Hör zu, ich brauche erstens die Datei mit allen Seriennummern von den Scheinen. Und zweitens musst du bei der Kripo Druck machen. Die sollen sich raushalten.
0: Was, die Kripo?
1: Eine Hauptkommissarin Schmitz-Kesselhoff.
0: Na gut, ich werde... aber du hältst mich auf dem Laufenden, wenn es was Neues gibt, ja?
1: Ja, ich halte dich auf dem Laufenden.
0: Oh Gott, das...
2: Das können Sie sagen. Diesen Leben werden Sie bei der Polizei nicht weit kommen. Wissen Sie überhaupt, wer ich bin?
3: Ja, Sie sind die Frau Ambusch und Ihr Mann.
4: Am besten auch.
2: Einen Herrn Blücher kenne ich nicht.
3: Wir werden jetzt Ihr Haus durchsuchen müssen. Nochmal legen Sie mich nicht rein. Kommen Sie.
2: Das ist ja unerhört.
5: Lassen Sie es gut sein, Frau Ambusch.
6: In 5 Minuten ist der Fall erledigt.
3: Herr Ambusch, Herr Blücher? Ach. Ja, wie jetzt?
2: Olli, da bist du ja.
3: Ja klar, setz dich her, Oma.
2: Ja.
3: Sie wollen also behaupten, Sie waren die ganze Nacht hier im Haus?
7: Wo denn sonst?
3: Ah, und Sie natürlich auch, klar.
8: Hm? Ja, sicher. Herr Ambusch war so freundlich, mich hier nächtigen zu lassen. Und aus dem Amte wohlbekannten Gründen verfüge ich zurzeit selber über keinen festen Wohnsitz.
3: Lass Sie nicht sagen. Und warum weiß dann Frau Ambusch nichts von diesem Arrangement?
2: Ja, also wirklich, Olli, ich kenne doch den Herrn überhaupt nicht.
7: Ja, aber du warst doch schon eingeschlafen vor dem Fernseher. Und wir wollten dich nicht wecken und sind gleich rauf in mein Zimmer.
3: Von wegen. Sie sind hier zur Tür raus. Wieder? Weil Sie nämlich bemerkt haben, dass ich Sie observiere. Und dann haben Sie im Elbhafen das Lagerhaus von Herrn Kaiser leergeräumt.
7: Was?
8: Sie haben handfeste Beweise für derart haarsträubende Behauptungen.
3: Noch nicht? Ich muss Sie dennoch bitten, mir zum Präsidium zu folgen. Tun Sie Ihre Pflicht.
8: Tut mir leid, Frau Ambusch.
7: Bücher!

0: Mensch, Andi, endlich! Ich hab mir schon solche Sorgen gemacht. Wie siehst du überhaupt aus?
1: Wie einer, der die ganze Nacht geschuftet hat, um seine Familie zu ernähren.
0: Komm, hör auf.
1: Suse? Wir haben es geschafft.
0: Das sind ja Tausende.
1: Abertausende.
0: Wo ist denn das her?
1: Das willst du nicht wissen. Ich gehe schon mal duschen.
2: Wo ist der Dritte? Der Andreas Walz?
3: Zu Hause bei seiner Frau hat sich noch keiner gemeldet. Aber nach seinem Taxi läuft die Fahndung. Er hat den Funk ausgeschaltet.
0: Dieser Mann. Mein ganzes Leben hat er versaut. Ich träume nachts von ihm. Und wache schweißgebadet auf. Aber diesmal, Müller. Diesmal darf er uns nicht wieder entwischen. Also. Sie gehen jetzt runter ins Labor und fragen bei der Spurensicherung nach, ob Sie was gefunden haben. Egal was. Aber vorher fahren Sie bei der Frau von Andreas Walz vorbei. Vielleicht ist er jetzt aufgetaucht. Nehmen Sie Platz.
1: Liebe Frau Schmitz-Kesselhoff, was haben Sie eigentlich gegen mich?
0: Sie sollen sich hinsetzen.
1: Sehr gerne.

0: Freitag, 4. September, 10.44 Uhr. Anwesend sind Herr Oswald Ambusch und Herr Werner Blücher. Die Vernehmung leitet Frau Hauptkommissar Schmitz-Kesselhoff in der Sache Raubdiebstahl Elbhafen, Dock 17, Lagerhaus der Firma Kaiser. Herr Blücher, wo waren Sie gestern Nacht zwischen 11.30 Uhr und 7 Uhr früh?
1: Da würde ich gerne meinen Anwalt sprechen.
0: Und Sie?
2: Ich will auch seinen Anwalt sprechen.

0: Soll ich Ihnen sagen, wo Sie waren? Sie haben einen Streifenwagen geklaut, einen, der nicht im Einsatz war und in dem wir mit Sicherheit Ihre Fingerabdrücke finden dürften. Und dann haben Sie sich irgendwo eine Uniform verschafft. Ich nehme an, die Ihres Großvaters.
1: Nee.
2: Olli.
0: Und dann sind Sie zum Lagerhaus gefahren. Haben den Nachtwächtern vorgelogen, dass der Alarm bei uns ausgelöst worden sei. Haben Sie überwältigt und geknebelt. So weit, so gut. Aber eins würde mich interessieren. Wie haben Sie die Tabakballen weggeschafft? Und wohin? Und das in kaum 5 Stunden. Und vor allem, was wollen Sie mit fast 80 Tonnen Tabak? Zigarren rauchen? Geben Sie es zu. Leo Kaiser hat Sie engagiert, weil er seine Versicherung schröpfen will. Stimmt's? In dem Fall mache ich Ihnen ein Angebot. Sagen Sie gegen Kaiser aus und ich lasse Sie laufen.
3: Frau Schmitz-Kesselhoff, kann ich Sie mal? Unter 4 Augen?
0: Natürlich, Herr Kriminaldirektor. Überlegen Sie es sich. So eine Chance kriegen Sie nie wieder. Nicht von mir jedenfalls.

0: Das Innenministerium hat angerufen. Namen kann ich keine nennen, aber es tut mir leid, ich muss Ihnen den Fall entziehen.
1: Aber Herr Kriminaldirektor...
0: Das BKA und die Interpol werden übernehmen. Am besten ist, Sie brechen das Verhör ab und schicken die Herren nach Hause.
1: Aber ich bin sicher, in 2 Stunden habe ich den Fall.
0: Das ist ein dienstlicher Befehl, Frau Hauptkommissar. Haben wir uns verstanden?
1: Ja.
0: Gut. Ach, und die Akte kommt zu mir. Streng geheim.
1: Ja.
0: Gut.
2: Mann. Das ist doch was Oberfaulblücher. Warum lassen die uns einfach wieder so laufen?
3: Ja, schrei doch noch lauter, Mann. Ich sag, da hat jemand von ganz oben dran gedreht. Von ganz oben.
2: Was?
3: Das ist doch klar. Wer auch immer das Geld vor den Verbrennungsöfen umgeleitet hat, der hat kein Interesse daran, dass die Polizei erfährt, was in den Tabakballen wirklich war. So, und jetzt Taxi. Taxi!
2: Und wohin nur?
3: Ja, wohin wohl? Taxi!
4: 4.000 Euro. Kann ich ja endlich auf die Malediven in den Urlaub fahren. Mhm. Oder wenigstens nach Mallorca. Mhm. Oder mir was Schönes zum Anziehen kaufen. Mhm. Und für Anja.
5: Du weißt, was das Schönste ist? Da, wo das herkommt, da ist noch viel, viel mehr.
4: Echt?
5: Also so viel Geld, das können wir unser ganzes Leben nicht ausgeben.
4: Andi. Hm? Du hast ein Ding mit Blücher gedreht.
6: Habt ihr das Klingeln nicht gehört?
7: Ja, das wird Olli und Blücher sein Mama auf.
6: Onkel Werner? Toll. Wo kommt denn das wieder Geld hin? Habt ihr ein Ding gedreht, Papa?
4: Der Blücher ist ein Unglücksrabe. Das geht bestimmt wieder schief.
7: Diesmal ist es anders. Keiner weiß was, keiner hat was gesehen.
6: Onkel Werner, ich komme!
8: Kriminalpolizei.
7: Da kommt die Polizei in 100 Jahren nicht drauf. Und wenn, dann sind wir längst in unserem Swimmingpool auf den Malediven. Ist kein Spruch. Komm, Küsschen.
8: Wo ist Ihr Vater?
6: Keine Ahnung. Wieso? Was ist?
8: Jetzt lügen Sie hier nicht rum. Da draußen steht ja sein Taxi.
6: Hey!
8: Herr Walz? Herr Walz?
4: Habe ich's dir nicht gesagt? Der Blücher ist ein Unglücksrabe.
8: Sagen Sie, für wie blöd halten Sie mich eigentlich? Hm? Bitte?
4: Da kommt die Polizei in 100 Jahren nicht drauf. 10 Sekunden später sind die da.

0: Halt, keine Bewegung. Und Hände hoch.
1: Wie soll ich denn die Hände hoch machen, wenn ich mich nicht bewegen darf?
0: Ah, das ist sehr witzig. Aber Ihnen, ja? Ihnen wird das Lachen schon noch vergehen.
2: Was wollen Sie überhaupt? Mein Mann war die ganze Nacht bei mir im Bett.
3: Ach. Das kann ich bezeugen.
1: Also, was wollen Sie?
0: Ich sage nur 80 Tonnen geklauter Tabak. Hm? So, und jetzt strecken Sie die Hände hoch.
2: Tabak? Mein Mann raucht schon seit Neujahr nicht mehr.
0: Müller 2.
4: Ich bin's.
0: Wo sehen Sie? Es gibt gute Nachrichten. Ich habe ihn praktisch in flagranti im Bett erwischt mit seiner Frau.
4: Lassen Sie ihn laufen und brechen Sie die Observierung ab.
0: Wie laufen lassen? Bitte, Frau Schmitz-Kesselhoff.
4: Das BKA hat den Fall übernommen. Also tun Sie, was ich sage.
0: Wie Sie meinen. Ende.
4: Ende.
0: Also ich, ich entschuldige mich hier für die Störung.
1: Na, habe ich es nicht gesagt, Sie tappen total im Dunkeln.
3: Was ist hier eigentlich los, Papa?
1: Nichts.
5: Stell dir vor, die mussten uns wieder laufen lassen.
6: Ach, guck mal hier, was ich eben gefunden habe. Geld.
7: Liebe gnädige Frau Ambusch, das, wie soll ich es erklären, das sind meine Ersparnisse, die ich auf diese Art und Weise in Sicherheit bringen wollte. Sie verstehen in den heutigen Zeiten und...
6: Ach so.
5: Du kriegst aber trotzdem was ab. Ich schulde nämlich Oma noch Kost und Logis.
6: Für 3 Monate.
5: Ich darf mir doch was leihen.
6: Ja, und was ist jetzt mit der Polizeiuniform?
7: Ach, bin ich überfragt.
5: Ist das nicht die von Opa?
6: Ach, doch nicht die von Opa mit 2 Schlitzen, bitte.
5: Wenn sie eh kaputt ist, dann schmeiß ich sie einfach weg, ja?
7: Liebe, gnädige Frau Ambusch, wir dürfen uns an dieser Stelle verabschieden. Unser Taxi wartet. Es war mein Vergnügen. Ich bedanke mich in aller Herzlichkeit.
6: Gern geschehen.
8: Olli, Olli.
6: Der Herr Blücher ist ein sehr charmanter Mann, nicht?
9: Ja, dann bringst du Olga die Uniform zurück und sagst ihr einen schönen Gruß. Ich habe noch eine Kleinigkeit zu erledigen.
10: Aber erst will ich meinen Anteil zurück.
9: Den du dir gegen meine ausdrückliche Anordnung eingesteckt hast.
10: Ach komm, Blücher, wie ich dich kenne, hast du doch sicher auch was genommen.

0: Bis später.
1: Einen schönen Gruß von Herrn Blücher und ich soll Ihnen das zurückgeben.
2: Die können Sie gleich wieder mitnehmen. Gereicht und gebügelt war ausgemacht.
1: Ich habe da noch was für Sie. $300.
2: Das ist natürlich was anderes. Wollen Sie nicht reinkommen? Auf ein Tässchen Kaffee? Mit Schuss?
1: Oh, ich habe eigentlich leider kaum Zeit.
2: Seit mein Ex im Knast ist, da bin ich ganz alleine schon über ein Jahr. Eine Frau wie ich brauche einen richtigen Mann, also einen richtigen Mann.
1: Also, vielleicht ein halbes Stündchen.

0: Hey! Was ist denn nur? Au! Was wollen Sie von mir?
1: Das kommt davon, wenn man mit meinem Geld um sich wirft.

0: Wo hast denn die Flasche her? Die kostet auch mindestens 120.
1: Ach komm, Blücher, mach's mal halblang. Die Polizei tappt im Dunkeln, diese Schreckschraube, die verdächtigt den Kaiser. Da können wir doch in aller Ruhe die Früchte unserer Arbeit begießen. Hm?
2: Das finde ich auch. Als erstes fliege ich mit Olga nach Omsk. Ich soll ihre Mutter kennenlernen. Was denn?
3: Papa? Onkel Werner?
0: Woher weiß denn die Kleine, dass wir hier sind?
1: Ich hab gesagt, dass ich nochmal nach Dr. Ballmann schaue.
0: Mann.
1: Echt, Mann. Anja, was machst du denn hier?
3: Da haben irgendwelche Typen Mama gekidnappt.
1: Nein.
0: Moment. Ganz der Reihe nach. Wer, wann, wo?
3: Beim Pfandleiher, wo sie sich noch was Schickes kaufen wollte.
1: War das so ein Dicker mit dem Stirnacken?
3: Ja.
2: Scheiße, der Kaiser. Lücher, was machen wir denn jetzt?
0: Jetzt feiern wir erstmal in aller Ruhe den größten Coup der Kriminalgeschichte. Wohl sein. Und mal im Ernst, Jungs. 80 Tonnen Bargeld. Die müssen irgendwie weg.
3: 80 Tonnen? Onkel Werner.
0: Ja, die kann man ja nicht einfach so ausgeben oder unter die Matratze stecken. Jetzt heißt es Nerven bewahren. Ich habe auch schon einen Plan.
1: Ja. Und was wird aus Susanne?
0: Na, deiner Frau kann man einiges vorwerfen, aber auf den Kopf gefallen ist sie nicht und dicht halten kann sie auch. Wir brauchen einen Stadtplan.

0: Wer sind Sie?
1: Docke 17, Halle 11. Falls Sie das Geld zurückhaben wollen, könnte ich vielleicht behilflich sein. Allerdings gegen eine angemessene Quote, sagen wir 3 Millionen, ob in Schweizer Franken, britischen Pfund oder US-Dollar, überlasse ich Ihnen.
0: 3 Millionen? Ich glaube, Sie wissen nicht, mit wem Sie reden.
1: Halten Sie Luft an, Kaiser, ich rede. Also, 3 Millionen. Und Sie lassen die Dame frei, die Sie gekidnappt haben. Und zwar unbeschädigt.
0: Wissen Sie, was Sie mich können?
1: Ich könnte mich natürlich auch an die Polizei wenden, aber ich glaube, das wäre nicht ganz Ihr Fall.
0: Also gut, 3 Millionen. Und wo? Und wann?
1: Kennen Sie das Kino Schaubühne?
2: Ja.
1: Die Spätvorstellung beginnt um 22.30 Uhr.
0: Woher soll ich so schnell 3 Millionen herkriegen?
1: Da werden Ihnen schon Ihre Freunde in höheren Kreisen etwas unter die Arme greifen. Aber ich kann natürlich auch auflegen und wir vergessen die ganze Sache.
0: Nein, warten Sie.
1: Hören Sie genau zu, ich sag's nämlich nur ein einziges Mal. Also, die Spätvorstellung beginnt um 22.30 Uhr. Der Film dauert exakt 1 Stunde 29. Sie betreten das Kino genau 5 Minuten vor Mitternacht, und zwar alleine. Sie lassen die Dame frei und gehen in den Zuschauerraum. In der vorletzten Reihe, neben dem äußersten Sitz zum Ausgang, steht ein Aktenkoffer, den tauschen Sie gegen Ihren aus und verlassen das Kino. Und, Kaiser, ich warne Sie, wir haben jeden Ihre Schritte im Auge. Versuchen Sie keine Tricks.

0: Anja.
1: Ja, Onkel Werner?
0: Lass die Tasche mal hier bei mir. Und am Telefon sagst du genauso, wie ich dir gesagt habe. Ja, wortwörtlich.

0: Schmitzkessel auf.
1: Wenn Sie wissen wollen, wo die 80 Tonnen Tabak sind, die dem Kaiser geklaut wurden, fahren Sie in die Gärtnerstraße 117, Dr. Ballmann.
0: Wer sind Sie?
1: Sie werden eine Überraschung erleben. Und die Täter kriegen Sie gleich mit. Also beeilen Sie sich.

0: Das ist kein Tabak. Das ist Geld.
1: Jetzt legt Frau Schmitz-Kesselhoff dem Kaiser die Handschellen an.
2: Na also.
3: Blücher, du bist genial.
2: Wie auch immer, ich würde vorschlagen, wir teilen jetzt das Geld auf und trennen uns dann für eine ganze Weile.
4: Mama hat gesagt, wir sollen auf sie warten, bevor wir teilen.
1: Du hast Susanne angerufen?
4: Sie hat mich angerufen.
1: Geh von der Motorhaube runter.
2: Auf familiäre Probleme können wir jetzt keine Rücksicht nehmen. Was für eine Halunke. Dieser elende Halsabschneider.
1: Genial, Blücher.
4: Das kann den Onkel Werner dafür, wenn die ihn bescheißen.
1: Toller Plan. Und was sage ich jetzt, Susanne?
3: Ach, scheiße, da kommt sie.
1: Schön. Auch schön.
2: Immerhin sind das 30 mal 200 unten, 200 oben. Macht nach Adam Riese $12.000.
5: 12.000? Nur? Aber du hast
2: doch
5: gesagt.
2: Na, ist doch klasse. Startkapital.
5: 12.000? Das kann ich nicht viel schneller ausgeben als in einem Leben. Anni, jetzt sag doch mal!
2: Ich hab einen neuen Plan.
4: Ja, und ich darf mitmachen.
5: So weit kommt's noch. Du steckst ein und ich nehme das Geld.
2: Nein, du steckst ins Auto und ich nehme das Geld.

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10: Hallo Hessen, herzlich willkommen. Schön, dass Sie eingeschaltet haben. Der Sommer kommt in dieser Woche noch mal so richtig schön raus. Und da haben wir uns gedacht, wir kochen auch was passend dazu. Nämlich was richtig Leckeres, Sommerliches und Leichtes. Hier vorne steht's. Und das ist ein Kokos-Limetten-Ceviche mit Süßkartoffel, Püree und Maracuja. Lukas Kolbe vom Restaurant Merzenmühle in Langen wird uns das gleich hier zubereiten. Vorher kommen wir aber zu dem, was wir eigentlich immer montags machen, nämlich Tiervermittlung mit Herz. Carsten Plücker ist bei uns. Herzlich willkommen.
11: Hallo.
10: Schön, dass du da bist von der Waumau-Insel, also dem Tierheim in Kassel. Und der hat gleich doppelten Besuch hier mitgebracht. Das sind Ede und Elfi. Wer ist wer?
11: Ede ist der Kandidat hier.
10: Der mit dem Strasshalsband?
11: Genau.
10: Okay.
11: Und seine Schwester ist Elfi, ist bei mir jetzt gerade.
10: Also Geschwister, alles klar. Wie alt?
11: Die sind 6 Jahre alt beide. Mhm. Stammen ursprünglich von einem Züchter. Der wollte sie loswerden oder abgeben. Und wir haben sie dann genommen.
10: Tja. Und ihr wollt sie am liebsten auch zusammen wieder abgeben, oder?
11: Ja gut, es ist schon so, dass die beiden aneinander hängen. Wobei, wir haben sie jetzt in einer Gruppe bei uns gehalten, mit 4 anderen zusammen. Da war es schon so, kuscheln auch mit anderen. Das heißt, also ist nicht so, dass die beiden nur auf sich fixiert sind. Wichtig wäre halt, dass jemand dabei ist. Also wir würden sie auch trennen, aber sollte halt ein zweiter Hund dabei sein. Schon.
10: Damit sie nicht ganz alleine sind. Ja, fein. Sind die so charakterlich ähnlich oder komplett unterschiedlich?
11: Eigentlich die ziemlich ähnlich. Sind beide sehr menschenbezogen, also suchen immer den Kontakt. Sieht man jetzt ja auch. Wollen immer schmusen. Wenn halt keine Menschen da sind, gehen auch Artgenossen. Aber Menschen werden doch bevorzugt.
10: Ja, wir haben ja auch die Leckerli, ne? Guck mal hier. Ede, bist du der Verfressen oder ist das deine Schwester? Guck mal hier. Ja, guck, Leckerchen. Elfi, auch für dich? Ja. Was ist das für eine Rasse? Sind das Chihuahuas?
11: Ja, reinrassige Chihuahuas, ja.
10: Reinrassige Chihuahuas, okay. Was ganz Feines. So, was muss man bei einem Chihuahua beachten? Außer, dass sie total verfressen sind.
11: Gut, es sind zwar kleine Hunde, man sollte sie halt nicht so behandeln. So viele tragen die ja nur durch die Gegend und so. Na, die gehen trotzdem schon gerne spazieren und sollen sich auch bewegen.
10: Die sind ja klasse, die beiden. Also bewegen.
11: Halt bei kleinen Hunden halt oft so ist, dass die halt zu großes Herz haben und dann im Alter auch schon mal Herzprobleme kriegen können. Sollte man also regelmäßig auch mal das Herz kontrollieren lassen. Gerade so, wenn es zweistellig wird, also ab 10 mindestens.
12: Jetzt erstmal hier dein Bruder. So.
11: Momentan sind beide fit, was medizinische Sachen angeht. Also.
10: Die sind so lustig. Ich überlege die ganze Zeit, wie ich die auseinanderhalte, wenn der eine nicht hier das Strasshalsband hätte. Ich glaube, der hat ein bisschen mehr Braunfärbung.
11: Der hat mehr Braun, genau. Der ist ein bisschen gescheckt dann auch.
10: Und wie schwer ist eigentlich so ein Chihuahua? Also
11: die haben 3,7 Kilo.
10: 3,7 Kilo. Zusammen oder jeder?
11: Jeder.
10: Jeder.
11: Von jeder.
10: Warte mal, ich habe noch ein kleines Stückchen. Habe ich noch. Mal
11: gucken, noch kleinere, aber.
10: So, ich habe jetzt nur noch eins. Ah, toll. Also spazieren gehen kann man mit denen, muss man natürlich auch mit denen. Ansonsten sowas wie Hundesport, kann man mit Chihuahuas das auch machen?

0: glaube nicht. Also müsste, ich glaube, auch vom Alter her sind 6, noch kein hohes Alter, klar, aber das wollen die auch gar nicht so, nicht so ihr Ding.
1: Okay.
0: Die wollen eher schmusen, leichte Spaziergänge.
1: Auf der Couch ja. sitzen, ne?
0: Wobei sie kannten halt Anfang Spaziergänge auch nicht so, weil sie natürlich bei dem Züchter halt auch nicht so rausgekommen sind. Ne? Das war mehr oder weniger wahrscheinlich im Garten gelassen, aber inzwischen finden sie es toll. Also anfangs waren halt Autos erstmal gefährlich und so, also an der Straße lang zu gehen, aber mittlerweile.
1: Die beiden haben sich übrigens hier auf dem Monitor im Studio gerade entdeckt und ganz aufmerksam gemustert und festgestellt, wir sind schon zwei verdammt hübsche Kerle. Und das sollte eigentlich als, ich sag mal, Verkaufsargument fast schon reichen. Sollten Sie daheim, meine Damen und Herren, Lust haben auf einen oder vielleicht sogar beiden von diesen Chihuahuas, nämlich Ede oder Elfi, dann schauen Sie bitte mal auf unserer Internetseite nach hr-fernsehen.de/hallohessen. Da haben wir die Kontaktdaten vom Tierheim in Kassel, also von der Waumau-Insel, für Sie hinterlegt. So, und jetzt? Ihr habt es euch gemütlich gemacht, ne? Mehr müssen wir nicht machen. Gut, dann macht es euch weiter gemütlich. Wir kommen, na, jetzt geht er rüber zu ihm. Alles klar. Tschüss, mach's gut, alles fein. Bevor wir zum nächsten Vermittlungskandidaten kommen, schauen wir mal auf die Streuobstwiese. Aus gutem Grund, denn Streuobstwiesen sind wichtig und gut, nicht nur wegen des vielen. Ja, Schatz, ist gut. Nicht nur wegen des vielen Obstes, was da so wächst, sondern weil das auch hervorragende Brutbedingungen bietet für Steinkauz. Das Problem ist nur, dass die Steinkauze nicht wie andere Vögel einfach so zum Baum flatter, flatter, flatter machen und sich da ihr Nest bauen. Die brauchen bisweilen richtig Hilfe. Und so auch auf einer Streuobstwiese in Butzbach. Und das haben wir uns mal angeguckt.
2: Die Eulengruppe des Naturschutzbundes Butzbach auf Baumsuchmission. Neben fliegenden Kirchturmbewohnern wie der Schleiereule und Turmfalken kümmern sie sich um die Steinkäuze hier in der Region. Die gut 20 cm großen Käuze mit weißen Augenbrauen bleiben das ganze Jahr in ihrem Revier. Eins davon hier am Fuße des Hausbergs Hochweisel. Dieser stabile Ast wird heute Basis für ein potenzielles Steinkauz-Kinderzimmer. Denn hier soll Nummer 5 von 20 Steinkauzröhren aufgehängt werden.
3: Weil man mittlerweile nicht mehr davon ausgehen kann, dass die Bäume hier noch sehr lange halten. Es werden zwar neue Bäume gepflanzt, die sind aber in der Regel zu klein und die haben auch noch keine eigenen Höhlen gebildet, wo sich der Vogel dann eigenständig ein Nest suchen kann oder eine Höhle suchen kann. Und deswegen brauchen wir dringend diese Röhren zum Überbrücken.
2: Streuobstwiesen wie hier sind für Steinkäuze ideale Reviere, da sie dort Mäuse, Insekten und andere Kleinvögel zu fressen finden. Doch durch die Erweiterung von Siedlungen und Hitze gibt es immer weniger dieser Wiesen und geeignete Brutplätze gehen verloren. Die selbstgebauten Röhrenkästen sollen helfen und sind feindsicher.
3: Der kleine Steinkauz tritt ein in die Schleuse, hinten fällt die Tür zu und vorne geht sie wieder auf und er kann rein. Dafür geht es dann hinten, ist es hinten verschlossen. Das Ganze soll die Marder abhalten, weil die Marder sind auf jeden Fall länger oder größer als dieses kleine Stück hier zwischen. Und eigentlich passen sie oder sollen sie nicht, wenn sie hier eingestiegen sind, kommen sie nicht weiter, weil hier eben dicht ist. Sie können sich nur rückwärts wieder rausbewegen.
2: Einbruchsicher ist das Haus also. Gemütlich wird es mit Holzspänen. Und so ist die 80 cm lange Kauznistwohnung aufgebaut.
3: Hier ist diese Terrasse, hier ist die Schleuse und dieses Teil ist dann der eigentliche Brutplatz. Und das Gelege ist immer hinten am Ende.
2: 3 bis 5 Eier legt die Kauzmama hier und bleibt für 25 bis 30 Tage darauf sitzen. Der Kauzpapa zieht in einen zweiten Kasten und ein dritter dient als Vorratskammer, aus der der Papa regelmäßig Maus und Co. zur Mama in den Nistkasten bringt. 3 Röhren sollten es also mindestens sein für das Revier auf der Streuobstwiese. Ute Kingel bedeutet der Schutz der Steinkäuze viel.
3: Als ich dann den ersten jungen Steinkauz mal in der Hand halten durfte, da war ich einfach hin und weg. Das sind solche kleinen, knuffigen, kuscheligen Teilchen. Die sind ja auch noch so ganz flaumig. Und seitdem brenne ich einfach, kann man so sagen, für die Steinkäuze. Die liegen mir schon sehr am Herzen.
2: Die Röhren hängen für mehrere Jahre, werden kontrolliert, gereinigt und gegebenenfalls repariert. Die Eulengruppe kartiert und zählt zur Bestandskontrolle. Dieses Jahr brütet keiner mehr, aber ab Mitte April werden hier dann hoffentlich wieder Steinkäuze einziehen.
1: Wir drücken die Daumen, auch für unseren nächsten Vermittlungskandidaten. Das ist Jeck.

0: also wie der kölsche Karnevalsjeck. Herzlich willkommen, Jeck. Aber Jeck ist, habe ich das Gefühl, so ein bisschen verschüchtert hier, erzittert ein bisschen.
1: Genau.
0: Hat er Angst?
1: Ist ihm alles nicht ganz geheuer. Wir waren ja vor der Sendung im Studio einmal rumgegangen, da war alles toll, waren auch weniger Leute hier. Dann nur die Kameras rum, jetzt ist er so ein bisschen beeindruckt.
0: Ja, aber das wird sich geben. Ich gehe mal davon aus, in den nächsten 2-3 Minuten hört er auf zu zittern und dann tut er so, als wenn er immer schon hier gewesen wäre. Wo habt ihr den her?
1: Der kommt aus unserem Tierheim in Ungarn. Da haben wir ein eigenes Tierheim. Und da ist er als Fundhund hingekommen, beziehungsweise erst zum Hundefänger von der Stadt. Und die übernehmen wir die Hunde dann immer.
0: Beim Hundefänger war er. Also das heißt, er war so ein richtiger Streuner vorher, ja? Ja,
1: oder je nachdem, jemand hat ihn abgegeben. Ne? Man weiß es ja auch nicht. Die Leute können den Hund einfach abgeben, wie bei uns als Fundtier. Und dann muss er den Hunde aufnehmen.
0: Verstehe.
1: Und die dürften die normalerweise töten nach 2 Wochen, wenn sie keinen Platz mehr haben. Oh. Wir nehmen halt immer so viele Hunde da raus, dass
0: damit
1: er keinen töten muss.
0: Getötet genau. Werden muss.
1: Lassen natürlich dann die etwas bissigeren da sitzen und nehmen halt die Netten, die jetzt nett sind, so wie ihn raus. Und von daher funktioniert das Ganze.
0: Also Jeck ist ein Netter.
1: Ja.
0: Das können wir schon mal an dieser Stelle festhalten. Und er ist auch relativ jung, gell?
1: Genau, der ist erst ein Dreivierteljahr jetzt. Und der ist super verträglich mit Artgenossen. Bei uns in der 6. Gruppe gelebt dann und ist überhaupt kein Problem mit ihm. Er taut auch relativ schnell auf. Er ist jetzt hier ein bisschen eingeschüchtert, aber er ist zumindest, wenn er jetzt irgendwo angekommen ist, relativ schnell warm.
0: Und mit so ein paar Leckerli kriegt man sie tatsächlich immer und alle, habe ich das Gefühl. Ja. Hier, komm. Du kannst richtig zubeißen, ruhig. Du musst das nicht ablecken. Guck, mach mal so. Hier, da ist es. Fein. Ja, fein, hast du gut gemacht. Und schon zittert er nicht mehr. Ja. Völlig entspannt plötzlich. Und jetzt, ach, guck mal, das ist das, was man Dackelblick, glaube ich, nennt, oder? Dieser Blick hier, der kann ja nur verzaubern. Steckt wahrscheinlich auch Dackel drin, was die Körperform angeht, oder?
1: Es gibt viele Dackel da, deswegen also noch mehr als bei uns.
0: Bei Dackeln nur auch immer wichtig, eine Wohnung oder ein Haus mit vielen Treppenstufen könnte ja dann auf Dauer zum Problem werden, gell?
1: Deswegen, man kann ihn natürlich tragen, klar, aber er sollte jetzt nicht jeden Tag Treppen laufen. Weil durch den langen Rücken kann es halt noch Probleme geben hinterher. Und ein Bandscheibenvorfall beim Hund ist nicht spaßig, also ist schon ziemlich.
0: Ja, und für den Hund natürlich auch unglaublich schmerzvoll. Guck mal, ja, du machst das ganz toll. Ich habe noch ein bisschen Leckerli für dich. Hier, guck mal hier, ja, und dann machen wir das so.
1: Das ist das, was oft Menschen nicht verstehen, wenn man ihnen sagt, wenn die jetzt im 2., 3. Stock wohnen und dann jedes Mal da hoch und runter müssen, dann sagt, geht mit dem Hund halt nicht. Wenn es jetzt ein größerer ist, der halt Treppen nicht laufen darf, verstehen viele Menschen dann nicht.
0: Der ist ein Dreivierteljahr alt, sagtest du. Das heißt, wächst der noch? Oder nee,
1: der ist ausgewachsen. Der ist schon kleine ausgewachsen. Rassen in dem Alter sind gleich ausgewachsen.
0: Okay, also da muss man nicht damit rechnen, dass er noch mal 4-mal so größer
1: jetzt,
0: wird.
1: Ja, klar. Wenn es jetzt ein Dogge wäre, würde ich sagen, da kommt noch was. Aber kleine Rassen nicht.
0: Klasse. Habt ihr eigentlich jetzt, wo die Ferienzeit vorbei ist, seit, glaube 2 Wochen ungefähr, ändert sich da irgendwas beim Abgabeverhalten oder Aufnehmverhalten von Tieren aus dem Tierheim?
1: Unterschiedlich. Die meisten Leute fahren in Ferien erstmal weg und holen deswegen keinen Hund. Deswegen haben wir halt, vermitteln wir weniger. Es kommen auch nicht mehr Hunde, aber wir vermitteln halt weniger. Deswegen ist es voller. Mhm. Dann wird das immer weniger. Und zum Ferienende ist dann wieder relativ leer, beziehungsweise leerer. Weil natürlich dann viele Leute sagen, wir sind aus dem Urlaub wieder da, wir nehmen uns jetzt einen Hund.
0: Noch einmal in Urlaub fliegen und nachdem das nicht mehr dann geht, kann man sich dort den Hund holen.
1: Oder aber sie sagen halt, wir haben jetzt Ferien und haben jetzt Zeit für den Hund, holen uns dann einen Hund. Ne? Aber vor den Ferien ist halt schlimm. Das ist wirklich so, dass kaum was vermittelt wird. Und dann auch nette Hunde sitzen länger. Oder die Leute kommen dann halt und sagen, wir können ihn aber erst in 4 Wochen holen, weil wir Urlaub haben. Und natürlich dann auch blöd.
0: Also, meine Damen und Herren, das ist Jeck. Jeck ist 3/4 Jahr alt, ist ein Dackelmix, ist ein ganz aufmerksamer Kerl. Noch ein bisschen verschüchtert, aber das gibt sich, je mehr Zeit man ihm gibt. Und wir merken auch jetzt ist er alles andere als nervös und auch nicht mehr am Zittern und fühlt sich offensichtlich ganz wohl bei uns. Und sollten Sie ihn zu sich holen wollen, dann schauen Sie bitte mal nach auf unserer Internetseite hr-fernsehen.de/hallohessen. Da haben wir nämlich für Sie die Kontaktdaten von der Wormau-Insel in Kassel. Carsten, bis hierhin, Dankeschön. Du hast nachher noch mehr Kandidaten für uns. Und eine echte Herzensbrecherin ist nachher auch noch dabei. Freuen wir uns sehr. Jetzt freuen wir uns gleich auf Lukas Kolbe vom Restaurant Merzenmühle in Langen. Der wird uns nämlich was ganz Tolles kochen. Ceviche, genauer gesagt ein Limetten-Kokos-Ceviche. Mit Süßkartoffelstampf und Maracuja. Das klingt schon relativ süß und bringt uns zu dem, was ich Ihnen jetzt zeigen will, nämlich Dessertideen vom Grill. Man kann nämlich tatsächlich auf dem Grill auch Desserts zubereiten, zum Beispiel ein Beerencrumble oder ein Bananensplit.

0: Grillen mal anders. Heute Dessert.
1: Gegrillter Nachtisch. Zum Beispiel Obst. Alles, was Hitze verträgt, kann auf den Gasgrill. Das karamellisiert den Fruchtzucker und gibt dem Obst eine leckere Kruste.
0: Grillen mit Dessert, nichts leichter als das. Du musst es nur drauflegen.
1: Gerade exotische Früchte machen was her. Schon rein optisch ein Genuss. Aber Vorsicht, nur kurz grillen.
0: Einfach nur ein bisschen Ahornsirup. Schmeckt köstlich.
1: Ja, aber Stefan Schnieder macht noch eine Creme dazu. Aus Mascarpone, Frischkäse, Puderzucker und Sahne. Einfach verrühren.
0: Man kann Ahornsirup nehmen, aber man kann auch Mascarpone nehmen.
1: Nett anrichten, fertig. Köstlich und einfach. Aber es gibt noch ein Rezept.
0: So, gerade war ja schon einfach. Aber das hier sind tiefgefrorene Beeren mit ein bisschen Zucker, einmal aufgekocht. Hier haben wir einen Crumble, Mehl, Zucker und ein bisschen Butter. Das geben wir drauf und dann benutzen wir den Grill als Backofen.
1: Ab in den Backofen, Grill. Und voilà, wenige Minuten später das Beerencrumble. Krass, wie das blubbert. Und als wäre es nicht schon genug.
0: Dazu eine Kugel Vanilleeis und du bist im siebten Himmel.
1: Apropos Eis, wie wäre es mit Bananensplit vom Grill? Also zumindest die Banane. Kurz bräunen und dann?
0: Butter gibt noch mal ein bisschen mehr Geschmack. Das karamellisiert jetzt sehr, sehr schön.
1: Zum fertigen Bananensplit gehört natürlich auch noch ein Schokobett. Und ordentlich Eis und Sahne. Durch die warmen Bananen schmelzen die leicht an.
0: Von allen Desserts, die wir heute gemacht haben, freue ich mich darauf am meisten.
1: Auch das Kamerateam freut sich schon auf Obst vom Grill, das Beerencrumble und das Bananensplit. Und es schweigt und genießt, was Stefan Schnieder gezaubert hat.
0: Dessert vom Grill, einfach mal mutig sein. Köstlich, probiert's aus.
2: Sah lecker aus, muss ich zugeben. Lukas Kolbe, herzlich willkommen.
3: Wunderschön.
2: Schön, dass du bei uns bist, vom Restaurant Merzenmühle in Langen.
3: Jawohl.
2: Ich habe mir die Hände gewaschen.
3: Sehr gut.
2: Nachdem ich bei den Hunden war. Denn jetzt wird gekocht, und zwar das hier. Ein Kokos-Limetten-Ceviche mit Süßkartoffelstampf und Maracuja.
3: Jawohl.
2: Klingt aber auch fast schon wie ein Dessert, oder?
3: Ja, es ist nicht ganz so süß.
2: Okay.
3: Aber nah dran.
2: Legen wir los.
3: Jawohl.
2: Was ist überhaupt Ceviche?
3: Ceviche ist rohmarinierter Fisch.
2: Ah.
3: Im Prinzip. So richtig roh ist er nicht. Durch die Säure wird er so ein bisschen enzymatisch gegart. Das heißt, die Struktur verändert sich ein bisschen. So, aber wir fangen an mit dem Süßkartoffelpüree.

0: und ein bisschen geriebener Ingwer. Das ist also mit Schale gerieben, einfach bei Bio-Ingwer. Wenn man den wäscht, kann man das einfach mitbenutzen.
1: Hat man nachher nicht die Schale wie so Fäden zwischen den Zähnen? Also Fasern?
0: Ja, das weiß ich gar nicht, ob

0: rp-fernsehen.de/hallohessen oder QR-Code unten links eingeblendet. Einfach einscannen mit dem Handy, dann haben Sie das Rezept auf dem Handy drauf und können loslegen. Oh ja, das kommt aber ganz schön, der Ingwer und das Currypulver, das zwiebelt in der Nase.
1: Power hoch, ja. Kommt ein bisschen Salz dran.
0: Restaurant Merzenmühle, das ist ja eine ganz interessante Geschichte, wie ich finde. Denn du hast da 15 Jahre lang gearbeitet, ja, bevor du das Restaurant übernommen hast. Mhm. Wie geht denn das? Also ich meine, ist ja plötzlich Chef von den ganzen Leuten, mit denen man vorher zusammengearbeitet hat.
1: Von ganz oben nach ganz unten. Ich habe mein Schülerpraktikum schon...
0: Von ganz oben nach ganz unten?
1: Nee, andersrum. Mein Schülerpraktikum damals da gemacht. Dann habe ich meine Lehre dort gemacht. Da kommt jetzt Kokosmilch dran. Dann habe ich ein paar Jahre...

0: als Koch gearbeitet. Zwischendrin habe ich noch eine andere Lehre gemacht. Und dann hat sich so ergeben, dass es dazu gekommen ist, dass der alte Besitzer aufgehört hat. Und dann habe ich das übernommen.
1: Okay. Und genau. Das ist kein Problem für die Belegschaft, dass du einer, also der ehemalige Praktikant,
0: ja, gut, die
1: jetzt
0: waren,
1: plötzlich die bezahlst?
0: Nö, also eigentlich kein Problem. Also bis jetzt noch nicht, oder ich habe es nicht gemerkt. Also,
1: die gucken jetzt alle zu und laden sich kaputt.
0: So, das wird jetzt einfach in der Kokosmilch weich gekocht. Und das war eigentlich auch schon alles für das Püree. Und das wird dann püriert, logischerweise, ein Püree.
1: Wie lange muss das kochen? Also das dauert ein bisschen bei der Süßkartoffel.
0: Ja, das dauert jetzt schon eine Weile. Also ich kann es nicht genau sagen. Ich würde mal sagen, so 20 Minuten muss man das schon ein bisschen kochen.
1: Genau, das Zeit ein bisschen, nehmen wir uns.
0: Stellen wir ein bisschen runter, damit es nicht anbrennt. Und wenn es fertig ist, sieht es im Prinzip so, also es muss erstmal abkühlen nach dem Pürieren. Es wird kalt auf dem Teller gemacht. Und dann sollte es ungefähr so aussehen. Und dann ist das Süßkartoffelpüree eigentlich auch schon so weit, so wie es sein soll. Genau.
1: Machen wir weiter mit
0: dem Fisch. Dann machen wir weiter mit dem Fisch.
1: Was für Fisch ist das genau?
0: Das ist Wolfsbarsch.
1: Also schönes, festes Fleisch.
0: Auch. Ja, weißes, festfleischiges Fleisch. Genau, barschartiger Fisch, Rundfisch, leckerer Fisch, Salzwasserfisch. Viel mehr muss man dazu nicht sagen, denke ich. Also auch wieder Kokosmilch. Limettensaft. Dann haben wir geriebenen Knoblauch. Etwas Zucker, um die Säure ein bisschen auszugleichen. Und etwas Salz. Und das Ganze wird dann verrührt. Und dann ist die Marinade für den Fisch eigentlich auch schon soweit. Und dann haben wir den Fisch, den habe ich schon mal vorbereitet. Den haben wir hier, der kommt da einfach rein. Und der muss dann in etwa 10 Minuten da drin liegen.
1: Länger nicht, also das reicht zum Marinieren, ja?
0: Nee, das reicht. Also es gibt verschiedene Arten Ceviche. Es gibt welche, da sind den ganzen Tag mariniert und es gibt welche, da sind sie nur 10 Minuten mariniert. Ich bin mir jetzt nicht ganz sicher, was war, aber ich glaube, die peruanische Ceviche ist nur 10 Minuten mariniert und die mexikanische ist einen ganzen Tag drin, da wird die ein bisschen fester.
1: Verstehe.
0: Genau. So, dann müssen wir das Ganze noch auf den Teller bringen. Dafür habe ich auch schon etwas Süßkartoffelpüree abgefüllt.
1: Aber das heißt, der Fisch, der bleibt roh?
0: Der bleibt roh. Na gut, der bleibt so halb roh. Der ist enzymatisch gegart. Also richtig roh ist er nicht, aber auch nicht gekocht.
1: Und diese enzymatische Kochung oder Garung,
0: ja,
1: die entsteht einfach durch die Marinade?
0: Durch die Säure.
1: Okay.
0: Also man braucht dafür jetzt nicht sämtliche andere Zutaten. Im Prinzip einfach nur eine Säure. Ob das jetzt Essig ist, Zitronensaft, Limettensaft oder das ist vollkommen egal. Genau. So. Da schauen wir, dass es nicht anbrennt. Es hat relativ wenig Flüssigkeit drin. Deswegen muss man da ein bisschen öfter gucken. Gut, dann brauchen wir einen Löffel. Jetzt tun wir mal so, als wäre das schon 10 Minuten da drin gewesen. Das kommt jetzt einfach hier dazwischen. Ist ein sehr leckeres, schnelles, einfaches, sommerliches, frisches Gericht. Mhm. Kann man nicht so wahnsinnig viel falsch machen, würde ich sagen.
1: Was hast du sonst so auf der Karte bei dir in der Märzenmühle?
0: Von Wiener Schnitzel zu Tafelspitz und rosa gebratener Entenbrust. Ganz verschieden. Also wir haben so ein paar österreichische Klassiker drauf. Also Tafelspitz und Schnitzel und Kaspressknödel, so in die Richtung.
1: Kaspressknödel?
0: Kaspressknödel ist sowas wie ein Semmelknödel, nur der wird nicht gekocht. Also er wird schon gekocht, aber er wird erst gebraten und dann gekocht und da ist Käse mit drin. Der wird wie eine Frikadelle geformt, mit Käse drin, angebraten und danach nochmal in Brühe gekocht, in der Brühe. Genau, so, das Ganze müssen wir jetzt noch ein bisschen schön machen.
1: Jetzt kommt das Maracuja-Mus.
0: Genau, da haben wir hier ein bisschen, das sind einfach Maracuja-Kerne aus der Maracuja

0: 10 Gänge.
1: Ja,
0: 10. Wie lange sitzt man denn da?
1: Schon ein paar Stündchen. Ja, ne? Also man sollte Zeit mitbringen. Ja.
0: Also, Hunger.
1: Genau. Dann haben wir eine Zitrusdegustation gemacht im April. Da gibt es 6 Gänge rund um Zitrusfrüchte von Amalfi-Zitrone über Yuzu-Limette und andere Zitrusfrüchte. Alles so ein bisschen darauf aufgebaut. Und ja, ansonsten an Silvester machen wir ein Silvestermenü mit Austernempfang.
0: Ja. Also ich merke schon, breit aufgestellt. Ich bin sehr gespannt, wie das Ceviche mit Kokos-Limetten-Dressing schmeckt und mit Süßkartoffelstampf. Und was habe ich vergessen?
1: Nix im Prinzip.
0: Maracuja, so,
1: das war's. Stimmt.
0: Maracuja. Prima, das probieren wir gleich. Ich bin sehr gespannt, vor allem, wie das mit dem Fisch ist, der ja im Prinzip noch roh ist, also nicht gebraten.
1: Ja.
0: Ob mir das schmeckt, das habe ich außer beim Sushi so noch nie probiert. Ich bin gespannt. Kommen wir zu unserem nächsten Thema, meine Damen und Herren. Wir haben heute den Kampfmittelräumdienst zu Besuch und das aus gutem Grund. Denn bei uns in Hessen, in den Böden, überall noch jede Menge unentdeckte Munitionsreste oder alte Weltkriegsbomben oder sonst was. Und das muss natürlich weg. Das ist nicht so ganz gesund. Das kann richtig gefährlich werden. Und das muss entschärft werden oder sogar gesprengt werden. Und als wenn das alles nicht schon schlimm und hart genug wäre für den Kampfmittelräumdienst, durch diese anhaltende Trockenheit der vergangenen Woche und der Tatsache, dass die Pegelstände so zurückgegangen sind, ist nochmal ganz neue Munition sozusagen freigelegt worden. Das schreit geradezu nach Arbeit.
2: Niedrigwasser heißt Dauereinsatz für den Kampfmittelräumdienst. Das ist so gesehen zwar nicht neu, aber in diesem Jahr spüren die Profis so langsam doch, dass etwas anders ist.
3: Dieses Jahr haben wir extrem Niedrigwasser, ja, deswegen sind es jetzt gerade auch mehr Einsätze. Also wir hoffen alle, dass es bald wieder regnet.
2: Dass gerade ausgerechnet im Rheinbett so viele Kampfmittel gefunden werden, hat seine Gründe. Denn nach dem Zweiten Weltkrieg wurde in dem Fluss Munition systematisch im großen Stil entsorgt oder, wie der Fachmann sagt, verklappt.
3: Früher nach dem Krieg wurde vieles in Gewässer verklappt, ja, entweder durch die deutsche Bevölkerung selber oder auch durch die Alliierten. Also die Amerikaner sind teilweise mit LKWs an die Gewässer gefahren und haben die Munition da verklappt. Und ein Fluss wie der Rhein, der hat eine große Strömung. Das heißt, wenn wir hier jetzt die Munition finden, dann wurde die damals nicht hier reingeschmissen, sondern an einer ganz anderen Stelle.
2: Heute muss zuerst ein Bazooka-Geschoss entsorgt werden, danach eine Sprenggranate. Beide Kampfmittel werden zuerst vorsichtig verpackt und dann langsam in den Rhein getragen, wo sie kontrolliert gesprengt werden. Trotz Routine und Hitze gilt das Motto: cool bleiben.
4: Entspannt. Das macht uns Spaß, ja. Wir wissen ja, wie wir es handhaben müssen. Wir kennen die Gefährlichkeit und wie wir damit umgehen müssen. Und dadurch sind wir entspannt.
2: Und weil es auch heute heißt, nach der Sprengung ist vor der Sprengung, geht es nach dem Doppeleinsatz direkt weiter für die Kampfmittelräumer. Alltag eben beim Kampfmittelräumdienst zu Niedrigwasserzeiten.
0: Bei uns ist jetzt Alexander Majunke. Herzlich willkommen. Schön, dass Sie bei uns sind. Leiter des Kampfmittelräumdienstes vom Regierungspräsidium in Darmstadt. Das, was wir da gerade gesehen haben, das kennen Sie gerade, oder?
5: Ja, genau. Uns geht es genauso. Das waren die Kollegen aus Rheinland-Pfalz. Und wir sind auf der anderen Seite. Uns geht es genauso. Wir haben vermehrt Meldungen durch die Niedrigwasserlage in den Bereichen, wo wir Flüsse haben in Hessen. Und tatsächlich auch vermehrt Einsätze, mehrere am Tag teilweise. Tatsächlich sind wir da sehr gefordert derzeit.
0: Und Sie haben uns dann ein bisschen was mitgebracht. Ist das alles Munition, die Sie jetzt in den Flüssen gefunden haben?
5: Also, das sind Beispiele davon, ja, aber es kommt in die Richtung. Wir haben hier vorne vor mir eine Sprenggranate, sowas haben wir schon gehabt. Wir haben Werfermunition gehabt, wir haben kleine Abwurfmunition, das ist dieses mit dem Rot, das ist eine sogenannte Stabbrandbombe, die haben wir gehabt. Und natürlich auch die kleineren Sachen, und das ist mir auch wichtig, darauf hinzuweisen, dass wir diese kleinen Sachen auch finden. Und das ist auch der Hinweis, warum ich die mitgebracht habe, dass man sagt, diese kleinen Sachen sind gefährlich. Deswegen, da muss man auch sagen, das ist manchmal nicht unbedingt gleich auf den ersten Blick erkennbar, was es um was es sich handelt. Und auch da wollen wir gerne darauf hinweisen. Deswegen habe ich das eben mitgebracht.
0: Ist das alles Munition aus dem Zweiten Weltkrieg?
5: Ja,
0: oder wo stammt das her?
5: Tatsächlich, alles Zweite Weltkrieg. Natürlich delaboriert, da ist nichts mehr gefährlich dran, sonst hätte ich das natürlich nicht mitgebracht, klar. Aber das stammt alles aus dem Zweiten Weltkrieg, das ist richtig.
0: Was ich mich frage, ich meine, ich kann es ja verstehen, wenn sowas im Wald

0: Boden irgendwo verloren geht. Aber wenn das über 60, 80 Jahre im Wasser gelegen hat, das muss doch eigentlich komplett durchgerostet sein.
1: Naja, Sie sehen die Wandungen der Objekte. Das ist schon sehr stark Stahl, dieses Objekt, diese Granate.
0: Darf ich das mal anfassen?
1: Ja, gern. Aber es ist natürlich auch so. Er ist massiv.
2: Das ist aber richtig schwer, ja.
1: Ja. Und das ist natürlich dann klar. Es kann natürlich. Es findet eine Verrottung schon statt, klar, vor allen Dingen in den Zünderbereichen, wenn es aus Aluminium ist oder ähnliches. Aber der Körper selber der Granate, Sie sehen es, der sieht noch ganz gut aus. Die sind halt verrostet, aber wenn man die blank bürsten würde, würden die noch genauso aussehen zum Teil.
0: Und der Zünder, wo hat der hier gesessen?
1: Der sitzt genau an der anderen Seite, das ist ein Kopfzünder gewesen, genau. Hinten ist eine Leuchtspureinrichtung gewesen und da würde der Aufschlagzünder drauf sitzen, genau. Und wenn die Granate einschlagen würde, so hätte sie dann quasi ihre Abstandsfeder überwunden und quasi umgesetzt.
0: So, wenn Sie dann so ein Ding plötzlich das erste Mal sehen und Sie sehen, da ist der Zünder, muss ich mir das vorstellen wie, weiß ich nicht, James Bond, der sitzt da vor so einem Ding, da tickt irgendwas und da ist ein roter und ein blauer Draht und der überlegt sich rot, blau, rot, blau, rot, blau. Oder wie funktioniert das?
1: Tatsächlich haben wir keine Drähte, das ist schon richtig. Wir erkennen die Munition an verschiedenen Faktoren. Hier an der Granate ist ganz klar offensichtlich dieser Ring, der da dran ist, dieser Silber. Ne? Genau, das ist das sogenannte Führungsband. Und jede Granate hat ihn etwas verschoben, mal zwei Stück, mal nur eine, mal einen breiten. Das ist so ein Hinweis, dann die Form der Granate, dann wie der Zünder angebracht ist. Ob es ein hinten sitzender Zünder ist oder vorne an einer Granate. Ähnliches kann man aber auch auf eine Bombe, auf eine Fliegerbombe ummünzen, dass die Bezündung, wie erkennen oder eben die Form. Also wir erkennen das Objekt eigentlich in der Regel an der Form des Objekts und eben so Feinheiten wie Führungsband oder Zünder.
0: Oh, und da haben Sie dann im Prinzip jedes Mal einen Plan, wie Sie damit umgehen, wie Sie das entschärfen oder ob es im Zweifelsfall gesprengt werden muss, oder?
1: Genau, das ist die Herangehensweise. Wir betrachten das Objekt erstmal. Was haben wir vor uns? Was müssen wir machen mit dem Objekt und wie gehen wir damit um? Genau, das sind die einfachen Punkt oder Reihenfolge.
0: Ja, und sowas finden Sie jetzt gerade, weil eben der Pegelstand so niedrig ist am Rhein oder am Main. Ja, wobei Main geht noch so einigermaßen. Aber Rhein ist ja, da sehen wir gerade noch mal Bilder, ist ja gerade eine erschreckende Geschichte. Wenn ich da als Spaziergänger was finde, also klar, nicht anfassen, nicht gegen kicken und treten, sondern Polizei anrufen oder Sie? Oder wie machen wir das?
1: Ganz genau. Liegen lassen, Abstand halten, vielleicht sogar absichern und die Polizei anrufen. Das ist ganz wichtig. Die Wasserschutzpolizei oder die Landespolizei, die sind dafür gewappnet. Die wissen, was sie tun sollen, nämlich die in Kampfmittelräumen zu rufen. Und wir kommen dann tatsächlich dahin und werden diesen Fund dann übernehmen.
0: Wie häufig wird dann blinder Alarm ausgerufen, weil jemand dachte, das ist jetzt irgendwie Munition und am Ende war es nur eine Sardinenbüchse?
1: Natürlich kommt das hin und wieder vor, eine Fehlmeldung, aber das ist gar nicht schlimm. Ich sage ganz einfach, lieber einmal umsonst gefahren, wie wenn jemand was zu Schaden kommen würde, wenn wir nicht gerufen worden wären.
0: Das heißt, Sie sitzen dann aber auch irgendwie den ganzen Tag auf gepackten Taschen, weil jederzeit das Telefon klingeln könnte?
1: Naja, der Kampfmittelräumdienst ist tatsächlich 7 Tage die Woche, 24 Stunden erreichbar über die Bereitschaft im normalen Tagesdienst oder eben in der Bereitschaftszeit, was in Wochenenden und an Feiertagen ist, aber und durch die Erreichbarkeit ist es eben geregelt, wenn die Polizei auf uns zurückgreifen muss, weil ein Fund getätigt wurde, sind wir natürlich erreichbar und kommen dann auch.
0: Gehen wir noch mal im Jahr ein bisschen zurück. Im Frühjahr in Wiesbaden, da gab es einen größeren Fund. Was ist da passiert?
1: Ja, dort wurden Bautätigkeiten durchgeführt für eine Straßenbaumaßnahme, soweit ich weiß. Und im Zuge dessen sind Kampfmittelsondierarbeiten durchgeführt worden. Und man hat eine Öffnung durchgeführt, ein gewerbliches Kampfmittelräumunternehmen hat da ein Loch gegraben und hat dort eine Fliegerbombe freigelegt. In dem Fall sind wir informiert worden sofort, was auch richtig ist. Wir sind zur Einsatzstelle angefahren und haben uns da erstmal kundig gemacht, was wir dort liegen hatten.
0: Und was war es genau?
1: Das war eine 500-Kilo-Bombe. In dem Fall konnten wir noch gar nicht genau sehen, welche Bezündungsart, weil die Bombe noch so weit im Erdreich stand, dass wir erstmal weitere Maßnahmen durchführen mussten, um daran zu kommen.
0: Und was machen Sie dann? Also wird dann vorsichtig gegraben drumherum oder wie muss ich mir das vorstellen?
1: Ja, ganz genau. Also wir müssen uns langsam und vorsichtig an dieses Objekt herangraben. In dem Fall war es so, wir haben ja so ein bisschen Zeit dazwischen gehabt. Wir haben ja tatsächlich, das war ein Tagesfund und wir haben gesagt, okay, aufgrund der Maßnahmen, die wir durchführen müssen und eben die Gefahrenabwehrbehörden, also Evakuierung durch die Polizei und Feuerwehr, mussten wir nicht sofort alles umsetzen, also sprich, dass wir an die Bombe kommen, sondern wir konnten das langsam in Ruhe, haben dann ein großes Loch gemacht, haben uns die Zünder sauber gemacht und irgendwann kam ja am nächsten Morgen dann die Meldung, dass wir quasi mit der Entschärfung beginnen können.
0: Mit der Entschärfung, das heißt, die musste nicht gesprengt werden, sondern Sie konnten da in dem Fall dann auch wieder den Zünder abschrauben oder wie genau?
1: Ja, so kann man sich das vorstellen, genau, es sind zwei Zünder.

0: Da gewesen, ein Kopf- und Neckzünder. Wir hatten, wie gesagt, die Bomben dann soweit freigelegt, haben die Bombenzünder sauber gemacht und uns war schnell klar, wir haben zwei Aufschlagzünder. Das ist immer erstmal wichtig, weil wenn wir auf dem Heck einen Zünder verbaut haben, müssen wir erstmal schauen, was ist das für ein Zünder, weil da kann auch ein gefährlicherer drauf sein, wie es sowieso schon ist. Einer, der quasi vorgespannt ist, wenn man das so beschreiben will. Und das war in dem Fall nicht so, sodass wir wirklich entschärfen konnten. In dem Fall war es so, dass der Kopfzünder für seine Verhältnisse sehr gut herauszubauen war und der Heckzünder durch seine Form, dieses Gewinde, was eben der Zünder hat, eben sehr verformt war. Und das stellt uns vor das Problem, dass wir ein bisschen mehr Kraft gebraucht haben, ein bisschen länger in der Zeit. Aber tatsächlich haben wir am Ende beide Zünder ausbauen können, sodass sie entschärfen.
1: Ach, wenn man dann merkt, oh, dieser Heckzünder, der ist verformt, der lässt sich nicht so einfach rausdrehen. Was macht das mit Ihnen dann in dem Moment? Merken Sie da, jetzt geht die Pumpe richtig? Jetzt wird es knibbelig?
0: Nee, das eigentlich nicht mehr. Ich sage Ihnen ganz ehrlich, man ist in dem Moment so ruhig in sich gekehrt, dass man genau, welche Schritte man tut, überlegt. Wir sind ja meistens zu zweit, wir machen das nicht allein, weil wir eben immer, genau in diesem Moment muss man mal einen Schritt zurückgehen und sagen, überlegen, wie machen wir weiter? Und dann ist das ganz gut, wenn man zu zweit als Fachleute ist vor Ort. Und dann geht man eben der Sache ran. Aber es ist nicht so, dass man nervös ist oder Herzklopfen hat oder ist. Nein, man ist da ganz ruhig in der Sache, wirklich eben hochkonzentriert auf die Sache, die man wirklich auch tun muss.
1: Wo bei uns in Hessen vermuten Sie, wie viel Munition noch so aus vor allem dem Zweiten Weltkrieg?
0: Herr Köger, sehen Sie mir nach, wenn ich da keine genaue Antwort geben kann. Denn das wäre nicht zum Halten, diese Zahlen, die ich hier dann nennen will. Ganz einfach gesagt, wir haben eine Blindgängerzahl zwischen 10% und 30%, also vielleicht auch 20, das kann man hin und her. Aber wenn man sich das hochrechnet, wäre das eine Zahl, die sehr groß ist, klar. Aber ich könnte sie nicht belegen. Deswegen würde ich da gar keine Zahlen nennen wollen.
1: Aber es ist noch genug Arbeit, die auf Sie hier wartet.
0: Tatsächlich ist das so.
1: Sagen wir es mal so.
0: So ist es.
1: Herr Majunke, bis hierhin erstmal vielen Dank, dass Sie zu uns gekommen sind und uns über dieses echt spannende Thema berichtet haben. Nachher noch mehr Fälle, an denen Sie mitgewirkt haben, zu entschärfen oder im Zweifelsfall sogar zu sprengen.
0: Ja.
1: Vorher kommen wir zu einer Sache, ja, das ist ja so ein typisches Ding, meine Damen und Herren, was gerade die Jugend, glaube ich, auch sehr anspricht. Ein neues Trendspielzeug ist auf dem Markt. Das heißt, ich habe es noch nie gehört, Squishy Dumplings. Ich behaupte jetzt einfach mal, ohne je davon gehört zu haben oder es je gesehen zu haben, es braucht kein Mensch, aber alle wollen es haben. Bitte schön.
2: Squishy Dumplings, here we go. Big, small feelings, let them show.
3: Sie sind das Trendspielzeug 2026, Squishy Dumplings. Fast überall ausverkauft.
4: Dass da nichts rausspringt.
5: Da springt nichts raus.
4: Was ist das denn?
5: Es hat Augen.
4: Da kommt mir eine Bahn. Nee, kann ich nichts mit anfangen. Nee. Tschüss.
6: So ein Beruhigungsball. Nee, auch nicht. Weiß ich nicht.
7: Ach, das kenne ich. Das haben meine Enkeltöchter. Ja, entspannt, ne? Auf jeden Fall, ja.
5: Ist cool?
7: Ja. Also meine Enkelkinder finden es cool, ja.
5: Und du?
7: Ich denke, es kann gut entspannen. Sollte man sich vielleicht auch als Erwachsener zulegen.
2: Squishy Dumpling.
3: Chichi ist Spielzeugtesterin auf TikTok und verfolgt den Trend der Squishy Dumplings von Anfang an.
8: Das sind eigentlich Maultaschen. Also das sind Maultaschen, die man eigentlich isst. Und ich kann da mal was zeigen. Und zwar ist das ein Dampfgarer, wo man normalerweise Maultaschen reinmacht. Und das Ganze ist auch aufgebaut wie so ein Dampfgarer, also das Gehäuse. Und da ist ein Dumpling drin, allerdings kann man das nicht essen. Das ist so ein Squishy-Toy. Man drückt da drauf, also man hat diese Haptik, ist das spannend.
3: Mit Videos wie diesem werden die knetigen Plastikklopse auf fast allen sozialen Netzwerken beworben. Doch ist das der einzige Grund für den extremen Erfolg?
8: Hier ist es tatsächlich auch so, dass das halt irgendwie so einen Sammeleffekt auch hat. Wir suchen das goldene Dumpling. Also das Special-mäßige bei diesen Dumplings ist, es ist ja wirklich so zu normal. Und du weißt, du siehst vorher nicht, was hier drin ist. Und deswegen kaufen wir Unmengen davon. Und ich kann euch sagen, ich habe wirklich fast schon 800 Euro bestimmt schon für Dumplings ausgegeben.
3: Für einen goldenen Dumpling hat das nicht gereicht. Aber immerhin.
8: Oh mein Gott, Leute, wir haben das Glitzer-Dumpling. Ich sollte kein Maßstab sein, weil ich bestelle die ja zum Beispiel oder ich hole sie mir, kaufe sie mir, weil ich sie teste. Und dann verlose ich sie. Also man sollte mich definitiv nicht als Beispiel nehmen, weil den Überkonsum brauchen wir nicht.
3: Der Squishy-Trend entwickelt sich immer weiter. Es gibt inzwischen fast alles als Knetprodukt. Manchmal weicher, manchmal klebrig. Chemisch riechen tut fast alles.
8: Du drückst halt drauf und dann kannst du halt zusehen, wie das halt wieder so in seine Form zurückkehrt. Und davon gibt es halt auch verschiedenste Ausführungen. Das ist jetzt ein Oreo-Keks und den kannst du auch auseinanderfriemeln.
3: Ob wir all diese Sammelprodukte aus Asien wirklich brauchen, darüber lässt sich natürlich herrlich streiten.
6: Unnütz, unnix. Sie sollen sich andere Gedanken machen, aber nicht so einen Scheiß herstellen. Es gibt wichtigere Sachen.
9: Und ich finde das unnötig. Ja. Also ich würde mir das persönlich nicht kaufen.
8: Ich sehe das auch in den Kommentaren unter meinen Videos tatsächlich. Da sagen viele, das ist so unnötig. Wo ist der Sinn? Ich zeige euch mal was von früher. Und zwar die Diddlemaus. Ja. Das ist der Sinn, der Sammelspaß. Braucht man sich nicht drüber aufregen. Wir waren auch alle mal jung und haben auch gesammelt.
6: Bei uns waren es, weiß ich gar nicht mehr, was waren es. Der Zauberwürfel war es bei uns und heute sind es diese Gummibälle. Ne? Es ist halt immer wieder ein neuer Trend am Markt. Ne? Das Geld muss unter die Leute.
1: Wir kommen ganz schnell zu unserem Hallo Hessen Gewinnspiel. Hier ist die gelbe Tasse, die gehört Ihnen, wenn Sie mir folgende Frage des Tages richtig beantworten. Die lautet heute so. Ein Squishy Dumpling, nein, eine Bumberei sollte man im Rhein-Main-Gebiet lieber meiden, denn es handelt sich dabei um A. einen Raubüberfall, B. eine Straßenrauferei, C. ein kollektives Komasaufen oder D. eine Magenverstimmung. Die kommen nach dem Komasaufen, nehme ich an. Wenn Sie es wissen, 0800 627 27 26. Mit ein bisschen Glück kommen Sie durch, kennen die richtige Antwort und gewinnen nach 17 Uhr die Hallo Hessen-Tasse, die es nirgendwo zu kaufen gibt. So einen hätten wir noch, meine Damen und Herren. Bärenjagen ist ein neuer hessischer Film, der gerade richtig durchstartet und groß gefeiert wird. Zum Beispiel in Shanghai auf dem Filmfestival oder auf dem Filmfestival in München. Und jetzt hat er auch Premiere im Taunus gehabt. Und zwar dort, wo er gedreht worden ist, im Freilichtmuseum Hessenpark. Und bei dieser Premiere waren wir dabei. Bitte schön.
10: Ein Freilichtmuseum wird zur Filmkulisse. Rund 150 Besucher besichtigen die Drehorte von Bärenjagen, der hier im Hessenpark in Neuansbach überwiegend gedreht wurde.
11: Einfach zu gucken, wo das gedreht wurde, weil sonst immer mit den Kindern hier unterwegs viel. Aber es ist schon interessant, wo jetzt die Aufnahmen stattgefunden haben.
10: Im Anschluss wird der Film gezeigt. Der Marktplatz im Hessenpark verwandelt sich zum ersten Mal in ein Open-Air-Kino. Regisseur Peter Meister, aufgewachsen in Bensheim, zeigt uns seinen Lieblingsdrehort. Eine Windmühle von 1822.
12: Der Film ist ja auch ein bisschen ein Western, Bärenjagen. Und diese Mühle, finde ich, hat schon auch irgendwie sowas Western-mäßiges. Könnte jetzt auch irgendwie in Amerika irgendwo stehen, im Jahr 1850. Und ich habe diese Mühle gesehen und fand die so toll, dass ich extra eine Szene, die eigentlich in einem Schuppen spielen sollte, dann in diese Mühle verlegt habe.
10: An 17 von 21 Tagen wurde hier gedreht. Jahrhundertealte Gebäude aus Hessen, die wieder aufgebaut wurden. Eine perfekte Kulisse für den Film.
13: Meine Marke ist weg.
14: Nein, Pech.
13: Kann ich nicht vielleicht.
14: Ohne Marke gibt's nichts. Der Nächste.
10: Im Film Bärenjagen geht es um Heinrich, der sich in die Frau seines Bruders verliebt. Und um ungeklärte Morde, die einem Bären in die Tatzen geschoben werden. Eine makabere Komödie aus dem Jahr 1834. Am 14. Januar kommt Bärenjagen dann in die deutschen Kinos.
1: Also vormerken und dann ab ins Kino Bärenjagen gucken. Ein Film aus hessischer Produktion und jetzt aus Langener Produktion von Lukas Kolbe, Ceviche. Kokos, Limetten, Ceviche mit Süßkartoffelstampf und Maracuja.
15: Richtig.
1: Alles fehlerfrei zusammengefasst. Ich bin sehr gespannt, denn der Fisch ist nicht gebraten worden oder gekocht worden, sondern ist im Prinzip noch roh und wurde nur durch die Marinade praktisch gegart. Das probiere ich jetzt. Guten Appetit.
0: Danke.
1: Sehr lecker, sehr frisch. Der Fisch, toll. Also das merkt man gar nicht. Der ist halt kalt, aber man merkt nicht, dass der roh ist, sondern Der hat so das Aroma angenommen von der Marinade. Schmeckt großartig. Und natürlich die Säure von der Maracuja dabei. Ein tolles Erlebnis. Was gibt's nach 17 Uhr zu essen?
15: Danach gibt's Perlhuhn mit einem warmen Tomatenfetersalat und geschmorten Kartoffeln.
1: Das sieht auch sehr lecker aus. Wir haben es hier im Bild schon. Super. Außerdem reden wir weiter über die Arbeit des Kampfmittelräumdienstes, was mich sehr interessiert. Und wir haben eine Herzensbrecherin aus dem Tierheim in Kassel, aus der Baumau-Insel, nämlich die Bori. Schauen sich die Bori an. Ja, du bist gemeint. Das ist Bori, die möchte ein neues Zuhause finden. Und das findet sie eventuell bei Ihnen, meine Damen und Herren. Jetzt aber erstmal die Hessenschau, die Nachrichten und Claudia Schick.
16: Danke, lieber Jens, und damit hallo und willkommen zur Hessenschau. Wenn Bäume extrem unter Stress sind, machen sie auch das, was Menschen tun. Sie versuchen, das wegzulassen, was sie stresst. Und das sind in ihrem Fall Blätter und Nadeln. Viele Bäume lassen sie jetzt schon fallen, viel früher als sonst, wegen des heißen Sommers, der Dürre und wegen des Wassermangels. Und das macht die Wiederaufforstung, Bewaldung in Hessen gerade besonders schwer.
17: Diese Lärche erst im Frühjahr gepflanzt, doch den Extremsommer hat sie wohl nicht überstanden.
18: Bei dieser Pflanze jetzt sehen wir sehr, sehr deutlich, dass sie durch den Trockenstress der letzten Monate, also durch die fehlenden Niederschläge und das fehlende verfügbare Wasser, jetzt schon die Nadeln abwirft und trocken wird.
17: Kein Einzelfall im Revier von Förster Florian Koch im Knüllwald. Auf dieser Fläche sollte wieder neuer Wald entstehen, doch die Hitze hat die Pläne größtenteils durchkreuzt.
18: Das muss man ganz klar sagen, in den ersten ein, zwei Lebensjahren, wo die Wurzeln eben noch nicht angepflanzt sind, da sind sie besonders anfällig und auch Baumarten wie die Douglasie zum Beispiel haben gerade mit ein, zwei also nach dem ersten oder zweiten Pflanzjahr noch erhebliche Ausfälle.
17: Der Landesbetrieb Hessenforst ist Hessens größter Waldbesitzer. Johannes Weidig ist zuständig für den klimaangepassten Wiederaufbau der Wälder, also Mischwälder dort, wo früher etwa nur Fichten standen.
19: Wir haben in 2020 mit dieser Wiederbewaldung begonnen und seither etwa 10.000 Hektar, also man kann gut sagen, das sind 13.000, 14.000 Fußballfelder, haben wir bepflanzt.
17: Doch das Hitzerekordjahr 2026 ein Rückschlag. Normalerweise gehen die Förster davon aus, dass es 20% der neu angepflanzten Bäume nicht schaffen, etwa weil sie nicht richtig anwachsen. Durch die Dürre in diesem Jahr steigt die Zahl laut Schätzungen hessenweit auf 50%, bedeutet Mehrkosten von rund 2 Millionen Euro. Der Wald, er ist auch ein Wirtschaftsfaktor. Die Klimaanpassung kostet viel Geld und die neuen Mischwälder bringen weniger Ertrag. Dazu kommt die drängende Frage, können wir unsere Wälder überhaupt noch fit machen für den Klimawandel?
18: Wir werden das schaffen, davon bin ich auch überzeugt. Das ist auch stressig, auch für uns Förster, weil wir natürlich auch mit Herzblut dran hängen und ein Ziel vor Augen haben. Aber wir werden da dranbleiben.
17: Müssen Sie auch bei Hessenforst? Das nächste Problem ist schon sichtbar im Knüll. Herbstfarben bei diesen Buchen mitten im Sommer. Zeichen für Hitzestress. Auch hier drohen Ausfälle.
16: Und um Waldschäden in Hessen schneller und genauer zu erfassen, soll künstliche Intelligenz helfen. Dazu haben sich die Nordwestdeutsche Forstliche Versuchsanstalt, der Landesbetrieb Hessenforst und die Hochschule Rhein-Main zusammengetan. Die KI soll Satellitenbilder detaillierter machen und auch kleinere Schadflächen erkennen. Das Projekt läuft bis 2029 und wird mit rund 633.000 Euro vom Bund gefördert. In einem Basaltwerk in Karlbach im osthessischen Landkreis Fulda hat es einen tödlichen Arbeitsunfall gegeben. Ein 34 Jahre alter Angestellter wurde bei Instandsetzungsarbeiten an einem LKW eingeklemmt und erlitt schwere Verletzungen, sodass er starb. Die Polizei hat die Ermittlungen aufgenommen. Neben Feuerwehr und Rettungskräften war auch ein Rettungshubschrauber im Einsatz. Mich ruft die Liebe zu der Frau, mit der ich schon lange das Leben teile. Das klingt nach einem sehr menschlichen, weltlichen Liebesbekenntnis. Aber der das sagt, ist ein katholischer Pfarrer aus dem Taunus. Kurz vor der Rente hat er jetzt hingeworfen und möchte nicht länger Pfarrer sein. Die Diskussion um das Zölibat ist wieder voll im Gange.
20: Am Ende siegt die Liebe, nach 37 Jahren als katholischer Pfarrer. Der Oberurseler Pfarrer Andreas Unfried will jetzt seine langjährige Freundin heiraten. Das teilt er in einem offenen Brief mit.
4: Seit vielen Jahren lebe ich heimlich die Beziehung zu meiner großen Liebe. Jetzt spüre ich, dass die Zeit gekommen ist, dieser zweiten Berufung nachzukommen. Die Konsequenz der Suspendierung vom priesterlichen Amt ist zwingend und mir bewusst.
20: 16 Jahre war Andreas Unfried katholischer Pfarrer in Oberursel. Nun der Rücktritt. In der Stadt bekommt er Unterstützung.
21: Ich mag den Herr Unfried, aber den Pfarrer Unfried so gern, dass ich mich für ihn auch sehr, sehr freue.
22: Ich finde es wunderbar, dass jetzt endlich mal die Kirche von unten anfängt, gegen das Zölibat zu gehen. Weil ich muss ganz ehrlich sagen, für mich ist das persönlich eine Einschränkung, die man als Kirche eigentlich nicht mehr bringen kann.
20: In den vergangenen 15 Jahren haben 6 Priester im Bistum Limburg wegen des Zölibats ihr Amt aufgegeben, sagt Pressesprecher Stefan Schnelle. Dabei gäbe es Beispiele auf der Welt von verheirateten Pfarrern in der katholischen Kirche.
23: Da ist zum Beispiel auch Bischof Betzing der Auffassung, lasst uns darüber sprechen und lasst uns Formen finden, das Priesteramt für verheiratete Männer zu öffnen.
20: Für Pfarrer Andreas Unfried kommt das zu spät. Seine große Liebe habe lange auf ihn gewartet. Dafür sei er sehr dankbar. Nun sei es genug.
16: Wenn Hessen ein Schiff wäre, dann wären wir, die Bürger und Bürgerinnen, die Passagiere. Und die CDU-Fraktion im Hessischen Landtag wäre ja sowas wie die Kapitänsbrücke. Es gab aber auch Zeiten, in denen die CDU-Fraktion nicht mit auf der Brücke stand. Auch ganz am Anfang. Als sich die CDU-Fraktion bildete, nach dem Zweiten Weltkrieg, vor 80 Jahren, war das so.
24: Kriegsende, Hessen liegt in Trümmern. Doch schon ein gutes Jahr später tritt in Wiesbaden die verfassungsberatende Landesversammlung zusammen. Die CDU ist bereits mit einer eigenen Fraktion dabei. Gemeinsam mit der SPD erarbeitet sie die erste hessische Verfassung. Man mag's kaum glauben. Anders als die Adenauer-CDU in Bonn standen viele hessische Abgeordnete anfangs für einen christlichen Sozialismus. Die Abgrenzung zur SPD ist deshalb schwierig und gegen den beliebten SPD-Landesvater Georg August Zinn kommt die CDU nicht an. Erst mit Alfred Träger Ende der 60er Jahre wird die CDU rechtskonservativ. Er schweißt die Fraktion zusammen und attackiert die Regierung.
25: Und die Opposition ist umso wichtiger, je gefährlicher und schlechter die Politik der Regierung ist. Und sie ist gefährlich und sie ist schlecht.
24: Träger macht die CDU zur stärksten Kraft in Hessen. Den ersten CDU-Ministerpräsidenten gibt es trotzdem erst 1987 mit Walter Wallmann. Wenige Jahre vorher sind die Grünen in den Landtag eingezogen. Mit Sonnenblumen und Strickpullovern. Für die konservative CDU-Fraktion eine ungeheure Provokation. Die Atmosphäre zwischen CDU und Grünen bleibt jahrzehntelang vergiftet. Bei einer Debatte zur CDU-Schwarzgeld-Affäre im Jahr 2000 kommt es zum Eklat. Der CDU-Abgeordnete Reif soll zu Tarek Al-Wazir, geh zurück nach Sanaa, gerufen haben.
26: Uns trennen Welten von der CDU Roland Kochs. Und deswegen ist eine schwarz-grüne Koalition auf Landesebene in Hessen nicht denkbar.
24: Und dann passiert es doch. Roland Koch dankt ab und übergibt Volker Bouffier das Regierungszepter. Ausgerechnet der frühere Innenminister wird dann 2013 zum Architekten von Schwarz-Grün. Boris Rhein schmiedet nach der Landtagswahl 2023 trotzdem lieber eine Koalition mit der SPD. In 80 Jahren CDU-Fraktion gibt es nur eine Konstante. Nichts ist in der hessischen Politik für die Ewigkeit.
16: Was man mit einem Staubsaugerroboter alles anfangen kann. Jugendliche vom MINT-Club aus Hadamar hatten sich dazu Gedanken gemacht, was denn noch so möglich wäre. Das sind alles Jugendliche und Kinder, die sich für die MINT-Fächer begeistern. Also Mathematik, Informatik, Naturwissenschaft und Technik. Ihnen fiel was ein und das ist so gut, dass Archäologen in Italien ihre Idee schon eingesetzt haben.
27: Sie nehmen uns mit zu einem besonderen Ort. 5 Kinder vom MINT-Club Hadamar sind als echte Entdecker unterwegs. Ihr Ziel, ein bekannter Stollen mitten im Wald. Doch sie wollen hier keine Schätze suchen. Sie haben ein kleines Gerät entwickelt, das unterirdische Räume abbildet, und zwar dreidimensional.
28: Hier drin ist ein Laser und ein Spiegel und der Spiegel dreht sich dann und dann geht hier quasi der Laser so rund und dann wirft es hier immer überall so ein Laser hin und dann haben wir hier so ganz viele Punkte von der Wand her und dann kann man an den Punkten die Wand quasi so erkennen.
27: Der Laserkopf ist von einem Roboterstaubsauger stibitzt. Er ist mit Lego-Teilen verbunden und speziell programmiert. Mit einer Stange geht's in die Höhle, Punktewolken entstehen und später daraus perfekte 3D-Bilder. Sowas gibt's nur teuer und nicht im Taschenformat.
2: Wir haben jetzt hier ein Gerät, was unter 100 Euro irgendwie zu kriegen ist, aber Bildergebnisse liefert. Langsamer, aber für ein Gerät, was über 15.000 Euro normalerweise kostet.
27: Ihre Erfindung ist schon so gut, dass ein Mainzer Archäologenteam in Italien sie bereits nutzt, das nach etruskischen Spuren forscht, in Vulci bei Rom. Mit dem 3D-Gerät aus Hadamar konnten sie ein 2600 Jahre altes unterirdisches Gangsystem entdecken.
3: Und das war im Prinzip, was wir direkt durch das Gerät der Kinder sehen konnten, war, dass offensichtlich das sehr, sehr gut erhalten ist und sehr lohnenswert ist, auch das weiter zu untersuchen. Und das war im Prinzip die große Neuigkeit.
27: Die Wissenschaftler sind überglücklich mit der Erfindung der Kinder aus Hadamar. Ihre spannende Arbeit ist für den diesjährigen Jugendforschwettbewerb angemeldet.
16: Die inoffizielle Waschbär-Hauptstadt Deutschlands ist eindeutig Kassel. Und ja, auch wenn sie wirklich sehr niedlich aussehen können, Waschbären in Horden können eine Plage sein. Unzählige Versuche, sie in den Griff zu bekommen, sind bisher gescheitert. Und jetzt hat man in Kassel einen neuen Versuch gestartet. Dafür braucht es weder Gewehre noch Fallen, nur Kameras und erneut künstliche Intelligenz.
5: Waschbären im Garten. In Kassel-Bettenhausen keine Seltenheit. Es sind Aufnahmen wie diese, die Tierschützerin Tanja Schäfer und ihre Kollegen auch machen wollen. Doch dafür braucht es erstmal den perfekten Standort für die Kameras.
6: Hier vorne ist ein kleines Loch im Zaun und da sieht man genau den Weg, wie der unten vom Bach hier hochläuft und es ist richtig schön platt getrampelt. Daher gehen wir davon aus, dass das genau der Ein- und Ausgang ist.
5: Es ist die erste von 30 bis 40 Kameras, die der Bundesverband der Wildtierhilfen hier in den Gärten von Freiwilligen aufstellt. Die Kameras senden alle Waschbärsichtungen automatisch an einen Server. Dann kommt eine künstliche Intelligenz ins Spiel und die kann einzelne Waschbären auseinanderhalten.
7: Wir müssen Merkmale ausfindig machen, die den Waschbär unterscheiden. Das ist in der Regel die Gesichtsmaske oder die Ohren, wo man sehr gut die Waschbären erkennen kann. Und da hilft uns die KI. Er gibt uns Vorschläge, welcher Waschbär das sein könnte und wir können sagen, ist oder ist nicht. Und die Genauigkeit soll bis tatsächlich 95% hoch trainiert werden.
5: Mit den Daten will das Team herausfinden, wie viele Waschbären es in Kassel wirklich gibt und wie sie sich verhalten. Das könnte vor allem dann spannend werden, wenn ein anderes Projekt wieder anlaufen sollte. Das Team wollte die Waschbären sterilisieren und wieder aussetzen. Doch nach Kritik des Landesjagdverbandes wurde das Projekt amtlich auf Eis gelegt und wird bis heute geprüft.
7: Momentan ist unser Projekt ja in Pausierung noch. Wir nutzen eben die Zeit, um die KI für die Waschbären zu trainieren, um später feststellen zu können, wie ist das Verhalten der sterilisierten Tiere in ihrem Revier. Verteidigen sie in ihr Revier oder gibt es eine größere Einwanderung?
5: Die ersten Ergebnisse von der KI erwartet das Team gegen Ende Oktober, kurz bevor die Waschbären ihre Winterruhe einläuten.
16: Und nach Winter sieht es bei uns noch lange nicht aus. So langsam wird es sogar wieder ein bisschen wärmer und alles dabei. Regen und Sonne, die Aussichten.
8: Im Norden wird die kommende Nacht klar und trocken. Weiter südlich gibt es auch einige Wolken. In den Frühstunden setzt vom Ried und vom Odenwald her Regen ein. Der breitet sich im Laufe des Tages weiter nordwärts aus. Richtung Werra und Weser dürfte es bis zum Nachmittag trocken bleiben. Dort scheint die Sonne auch am häufigsten. Im klaren Norden nächtliche Tiefstwerte unter 10 Grad. Milder bleibt es unter den Wolken im Süden. Morgen maximal 20 Grad am Neckar bis 24 Grad rund um Kassel.
16: Und die nächste Hessenschau gibt es um 17.45 Uhr. Jens Kölker, Hallo Hessen und lecker Perlhuhn mit Feta-Soße. Das stelle ich mir interessant vor.
9: Ich stelle mir das vor allem lecker vor. Vielen Dank, Claudia. Und hallo Hessen, herzlich willkommen zurück. Schön, dass Sie bei uns geblieben sind. Ja, Perlhuhn gibt es nachher. Hier mit lecker Kartoffelchen und einem warmen Salat. Lukas Kolbe aus Langen wird uns das gleich zubereiten. Außerdem natürlich wieder Tiervermittlung mit Herz. Da haben wir eine Herzensbrecherin heute da. Sie werden sich verlieben. Ich verspreche es Ihnen. Das ist sie. Das ist Bori. Eine ganz, ganz süße. Ja, du bist gemeint. Und die wollen wir gleich vermitteln. Ich bin mir sicher, das wird funktionieren. Vorher das Wetter mit Tim Frühling.
0: Wie die Öhrchen da gerade gearbeitet haben bei dem Hund, sehr süß. Ja,
9: immer wenn sie ihren Namen hört.
0: So. Ah, ja. Toll. Also, wirklich sehr, sehr niedliches Tier, ja.
9: Absolut. Komm, wir schauen uns Wetterbilder an. Wir hätten da das eine oder andere, zum Beispiel von unserem Wettergucker Arthur Müller aus Schmitten. Er schreibt einen Blick auf den Fernmeldeturm auf dem großen Feldberg, vom kleinen Rundweg aus. Die Eberesche und das Blau-Weiß und der blau-weiße Himmel lassen die derzeit trockenbraune Natur doch etwas farbiger aussehen.
0: Ich habe auch festgestellt, obwohl es ja jetzt geregnet hat, so richtig erholt sieht es alles noch nicht aus.
9: So schnell geht das
0: also so schnell geht das ganz
9: offensichtlich. Wenn so Rasen einmal grün, gelb ist,
0: dann der wird nicht so schnell
9: wieder grün. Ich glaube, kannst du aufs nächste Jahr warten. Ja. Martin Menzel aus Darmstadt schreibt, Flugzeug nach Birmingham auf der Rollbahn zur Startbahn West.
0: Das Rainbow Air hier, ne? Toll, also das, wie das da aus diesem Flugzeug rauskommt, das sieht wirklich hervorragend aus. Toller Moment.
9: Ja. Chemtrails sagt man doch dazu, oder?
0: Das ist was anderes, Jens.
9: Okay. Martina Böttner-Gassmann aus Niederaspe schreibt, das kleine Monster sieht an Niederaspe vorbei. Das sieht aber wie ein großes Monster aus.
0: Ich finde auch, das sieht einigermaßen grimmig aus. Und auf der ganz linken Bildseite dürfte das dann auch schon recht heftiger Regen sein, den man da sieht. Ne? Mhm. Ja, doch.
9: Aber beeindruckend, dieses Bild, wie alle anderen auch. Vielen Dank dafür. Wir freuen uns über weitere Bilder, die Sie uns gerne hochladen dürfen auf unserer Internetseite hr-fernsehen.de/hallohessen. Wir haben es auf dem letzten Foto gerade gesehen. Es hat am Wochenende durchaus ja mal geregnet hier und da in Hessen und in den letzten Tagen sowieso. Und da kam auch teilweise richtig was runter. Reicht das schon, oder nee, anders gefragt, wie viel müsste es regnen, damit die Trockenheit der vergangenen Monate einigermaßen ausgeglichen wird?
0: Also noch deutlich mehr, weil vieles von dem, was da jetzt runtergefallen ist, ist ja in den Böden erstmal gar nicht angekommen. Wenn das so ein kräftiger Regenschauer ist, dann fließt das ja einfach ganz schnell ab. Die Böden sind ja auch so versiegelt durch diese lange Trockenheit, dass es gar nicht versickern kann. Ne? Das braucht ja ein bisschen, wie wenn du einen ganz trockenen Schwamm erstmal hast. Bis der das Wasser erstmal aufnimmt, das dauert ja auch ein bisschen länger als ein Schwamm, der schon mal nass gewesen ist. Ne? So, und genauso sieht es mit den Böden jetzt auch aus. Also vieles fließt jetzt erstmal ab. Das bisschen, was dann vielleicht reingekommen ist, das verdunstet dann zum Teil auch noch, weil die Sonne ja auch wieder drauf geschienen hat. Und es war ja jetzt auch nicht richtig kalt. Das kommt auch noch mit dazu. Und überall, wo irgendwelche Pflanzen stehen, haben die sich das dann alles erstmal gegriffen, dieses Wasser. Das heißt, es ist bis in den Grundwasserbereich überhaupt gar nicht angekommen erstmal. Also dafür müsste es wirklich noch eine ganze Weile ganz kräftig weiter regnen. Sieht aber in dieser Woche auch ganz gut aus, dass da zumindest punktuell immer mal wieder was kommt.
9: Nämlich, wie genau, so zumindest die nächsten 48 Stunden?
0: Ja, das ist jetzt so eine Warmfront, die da ab morgen auf uns zukommt. Von Süden her kommt die, sorgt dann morgen eher im Süden für einen regnerischen Tag oder vor allen Dingen grau. Ob die ganz nach Nordhessen vorankommt, glaube ich nicht. Da wird es morgen am freundlichsten und auch am wärmsten werden. Und mit dieser Warmfront kommt dann eben auch so ein bisschen schwülere, feucht-warme Luft zu uns. Und die macht das Wetter in den nächsten Tagen dann ziemlich labil. Das bedeutet also, es heizt sich ganz gut auf, allerdings nicht besonders angenehm. Es ist halt einfach so babbisch irgendwie dann. Und dann kommt das typische Tagesganggewitter, ist dann recht wahrscheinlich. Also, dass dann eben im Laufe des Nachmittags, wenn es sich aufgeheizt hat, Regen, Schauer, Gewitter zu uns kommen. Und das sieht bis zum Wochenende eigentlich mal jeden Tag relativ ähnlich aus. Temperaturmäßig geht es bis Donnerstag einmal hoch und dann wieder ein bisschen runter.
9: Bei alle Wetter, macht ihr was?
0: Da gucken wir uns genau diese Temperaturverteilung für Rüdesheim noch mal konkret an, weil ich kann das ja hier immer nur mit so Ihnen zu Hause zeigen und der Thomas Ranft hat ja alle Grafiken und dann kann man das ja alles viel besser sehen. Und
9: es ist eine Zweiklassengesellschaft, ich gebe es zu.
0: Ja, schon,
9: da
0: gell?
9: Leidest du jetzt gerade drunter.
0: Ich habe hier gar keine Karte, auf der ich irgendwas zeigen
9: kann. Aber morgen
0: könnte.
9: Bist du wieder bei alle Wetter, von daher...
0: Ja, das alles stimmt. Gut. Aber Thomas nicht hier.
9: Ja.
0: Verrückte
9: Man
0: Welt.
9: Kann nicht alles haben. So, danke für deinen Besuch. Alle Wetter 19.15 Uhr mit Tim Frühling 19.30 Uhr in der Hessenshow. Und übermorgen bist du wieder bei uns.
0: So sieht's aus. Sehr gerne.
9: Jetzt kommen wir zu einer Sache, da freue ich mich sehr drauf, denn es gibt es tatsächlich schon zum 13. Mal in diesem Jahr, und zwar den internationalen Waldkunstpfad. Der ist in Darmstadt im Wald. Und das Tolle ist, da sind tatsächlich am Wegesrand, also an den Wegen durch den Wald, überall Kunstwerke aufgestellt. Man kann also spazieren gehen und Kunst bewundern gleichzeitig. Und da haben wir dann unsere Hessenentdeckerin Maike Czorn mal hingeschickt. Und wir schauen mal, ob die Muse sie im Wald geküsst hat.
1: Ja, ich kann hier Regen im Wald machen. Zumindest das Geräusch von Regen. Die Rain Mill, ein Kunstwerk aus dem Jahr 2024 von einem italienischen Künstler. Und das steht immer noch hier. Jetzt haben wir aber einen neuen Waldkunstpfad mit noch mehr Kunstwerken. Und bei mir ist die Kuratorin. Hallo.
10: Hallo.
1: Jetzt müssen wir darüber sprechen, die Idee dieses Jahr ist demokratischer Wald.
10: Genau.
1: Das hätte ich gern einmal erklärt.
10: Der 13.

0: Waldkunstfahrt hat sich zum Thema demokratischer Wald letztes Jahr schon damit beschäftigt, Künstlerinnen und Künstler erstmal einzuladen. Und es kamen von den 300 angeschriebenen 50 Projektvorschläge zurück, von denen wir jetzt 30 realisieren können, was natürlich fantastisch ist. Es sind jetzt insgesamt 42 Künstlerinnen und Künstlerinnen dabei, die auch ganz viele permanente Arbeiten gestaltet haben.
1: Und wir haben uns schon ein paar angeguckt, zum Beispiel eine Art Zeitkapsel. Genau. Was ist das?
0: Also die Timespace-Kapsel ist eine Arbeit von einer italienischen Künstlerin, die uns durch die verschiedenen Ebenen immer einen anderen Einblick in vielleicht in die Zukunft oder die Vergangenheit gibt, aber eben auch so ein demokratischer Prozess, sich darin aufzuhalten.
1: Mhm, dann gab es einen Torbogen, durch den man in den Wald schreiten konnte.
0: Genau, ein Ritual des Durchgangs, ein Übergangsritual kann man da selber machen, auf einen Weg schauen oder in die Landschaft und einfach das erfahren. Und dann gibt es natürlich noch etwas, was wir auch gesehen haben vorhin, The Echoes of Coexistence, diese ganz lange Bohle, 6 Meter lang, die ja industriell gefertigt wurde und wo aber wieder Äste rauswachsen. Also auch diese Verbindung Kunst-Natur, diese Übergänge, wo treffen sie sich, was bedeuten sie gemeinsam?
1: Ich musste da gleich an Hirsche denken, das hat so eine Assoziation dazu auch. Und eine Frage müsste ich an Sie gerne noch stellen, und zwar, Sie machen das zum 13. Mal in einem lebendigen Umfeld. Warum machen Sie hier nochmal diese Ausstellung?
0: Ja, ich liebe den Wald. Es gibt eigentlich nichts Schöneres, als hier Kunst in diesen Wald zu stellen und die Menschen damit zu erfreuen. Und das tun wir. Und
1: großartig.
0: Ich gerne.
1: Vielen, vielen Dank. Ganz viel Spaß dieses Jahr auch. Am Wochenende kann man ja mal vorbeikommen. Da gibt es den Infostand und auch Führungen. Ne? Und einer der Künstler, der dabei ist, ist Ulrich Muders. Hallo.
2: Hallo.
1: Aus Darmstadt. Und ich sehe Druckplatten. Das sieht toll aus, aber die gehören eigentlich ja nicht so unbedingt in den Wald. Was ist das jetzt hier für ein Kunstwerk von Ihnen?
2: Ja, es ist hier massives Holz, das aufgestellt ist, als wären diese Bohlen aus einem Baum geschnitten. Und der Baum erzählt uns Geschichten, die in diesen Druckplatten gezeigt werden. Die werden dann abgedruckt, so wie wir es hier auf diesen Fahnen sehen. Wir haben also das Massive gegen das Leichte Schwebende. Und die wirken natürlich auch auf die Ferne, sodass alle Leute das gleich erkennen können.
1: Und das ist natürlich auch toll, hier ist auch der Raum genutzt mit den Fahnen, die hier hängen. Und jetzt ist natürlich neben der Idee, die man hier hinbringt, für mich noch total spannend als Künstler. Sie sind normalerweise eher in, ich sag mal, festen Räumen, in Ateliers, Ausstellungsräumen oder Galerien unterwegs. Jetzt ist das hier ein lebendiges Umfeld. Was macht das mit Ihrer Kunst oder Ihrer Arbeit als Künstler?
2: Ja, das Besondere ist natürlich die Dimension. Es wird ja normalerweise viel kleiner gemacht, aber hier habe ich Raum. Und das Besondere ist auch, dass man eben durch unter den Fahnen durchlaufen kann und sie von verschiedenen Seiten betrachten kann.
1: Ganz toll. Vielen, vielen Dank, Herr Muders. Sie haben auch schon eine Führung gegeben, habe ich schon gehört. Und man kann auch hier noch vorbeikommen und Führungen machen. Ganz viel Spaß hier bei der Ausstellung. Und wer auch vorbeikommen möchte, immer samstags und sonntags von 14 bis 18 Uhr. Der Infostand ist dann besetzt und die Führungen sind um 15 Uhr. Und ansonsten ist der Wald natürlich jederzeit für jeden offen und man kann ganz, ganz viel entdecken kommen.
3: Dankeschön, Maike. Und das ist Bori. Herzlich willkommen, Bori. Wir sind bei unserer Tiervermittlung mit Herz angelangt. Carsten Plücker ist bei uns vom Tierheim in Kassel von der Baumau-Insel und er hat uns Bori mitgebracht. Einen der süßesten und niedlichsten Hunde, den ich je gesehen habe. Ein Mädchen.
4: Ja.
3: Wie alt?
4: Die ist jetzt ein Jahr alt.
3: Ein Jahr, also ein ganz, ganz junger Hund. Ausgewachsen oder kommt da noch mehr?
4: Ist ausgewachsen, ja.
3: Was sind dabei bei ihr? So Dackel?
4: Nee, die Dackel mit drin. Es waren ja 3 Hunde, die wir da bekommen haben, weil der Besitzer verstorben ist und alles so Dackelmischlinge.
3: Oh. Das heißt, die hat ihr Herrchen verloren?
4: Ja, hat ihr Herrchen verloren, dann war wieder niemand zuständig. Ne? Oh. Das sind oft so, gerade bei Todesfällen, gerade in ländlichen Gegenden, dass im Prinzip dann die Stadt oder die Gemeinde sagt, dann sind wir nicht für zuständig, es gibt ja Erben. So, die Erben müssen ja oft erstmal gefunden werden. Häufig sind keine eigenen Kinder da. Und dann geht es ja darum, gibt es noch Nichten, Neffen, das dauert Ewigkeiten. Mhm. Und dann kümmert sich niemand um die Hunde in der Zeit. Also. Wo es eigentlich dann staatliche Aufgabe wäre. Aber.
3: Merkt man das in irgendeiner Form an? Ist sie, weiß ich nicht, verstört, deprimiert oder sonst was?
4: Nee, eigentlich fröhlich. Gut, die kannte natürlich erst mal so spazieren gehen an der Straße nicht so, weil sie auf dem Bauernhof gelebt hat vorher. Wahrscheinlich auch nie draußen groß spazieren gegangen ist. Und von dem her, das musste sie erst mal kennenlernen. Aber ansonsten ist die offen, freundlich. Kinder sind auch kein Problem bei ihr. Wir haben eine Kindertierschutzgruppe und die waren häufiger jetzt schon in den Zwinger auch mal drin von ihr. Und das war überhaupt kein Problem. Die ist hochgesprungen, hat sich gefreut.
3: Und Leckerli mag sie gerne. Das ist ja immer ein gutes Zeichen, weil je

0: je mehr Tiere, vor allem Hunde, auf so ein Leckerli anspringen, desto mehr kann man denen irgendwie auch beibringen, habe ich das Gefühl. Ja. Kann sie jetzt schon irgendwas?
1: Die kann noch nicht so viel, aber sie hat auch nichts Verkehrtes drauf.
0: Sie kann das heißt, haaren.
1: Sie ist ja, das können sie alle.
0: Ich merke gerade, sie kann haaren und sie kann schnüffeln. Ja. Da, ich habe die Leckerli extra hinter meinem Rücken versteckt gehabt und das hat sie doch tatsächlich. Komm mal hier raus, komm mal, zeig dich noch mal.
1: Nee, sie hat aber auch keine Marken, die man aus ihr rauskriegen müsste oder so, dass man jetzt irgendwie sagen könnte, andere Hunde hast oder so, sie ist super verträglich. Ich sage, mit Kindern ist kein Problem. Katzen haben wir jetzt noch nicht ausprobiert, müsste man testen. Könnte ich mir aber auch gut vorstellen, dass es geht. Häufig ist es gerade so, wenn Hunde ländlich gelebt haben, auf dem Bauernhof oder so, entweder hassen die Katzen, die jagen hinterher wie bekloppt, oder sie lieben sie. Und hinterhergejagt ist sie noch nirgends draußen bisher.
0: Okay. So, also jetzt, du hast wirklich alles, was an Leckerlis da war, jetzt weggefuttert. Bin mal gespannt, wie der nächste Kandidat damit umgeht. Aber du hast wenigstens alles bekommen.
1: Das Problem ist, die Hunden fehlen heute zwei Mahlzeiten, weil wir füttern mittags und abends um vier nochmal. Ja. Und von daher, das haben sie heute alle nicht gekriegt.
0: Ah, das heißt, die Kleine muss hungrig ins Bett oder kriegt sie noch was?
1: Ja, sie kriegt noch was, wenn wir in Kassel sind, klar. Nein.
0: Wenn jetzt jemand sagt, hier, die Bori will ich haben, die hole ich zu mir. Was sind die nächsten Schritte? Bei euch anrufen und dann? Ja.
1: Generell kann man immer in den Öffnungszeiten vorbeikommen. Wenn natürlich jemand von weiter weg kommt, macht es Sinn, sich erstmal telefonisch zu melden oder eine E-Mail zu schicken. Dann telefonieren wir erstmal, klären ab, ob der Hund überhaupt in Frage kommt und lassen den auch dann erst kommen, wenn das wirklich Sinn macht. Und dann machen wir es auch relativ so, dass wir vorher schon alles im Vorfeld checken, dass man auch einen Hund vielleicht mal mitnehmen kann dann und nicht da 20 Mal kommen müsste oder so. Ne? Wenn natürlich jemand in Kassel wohnt, der kann einfach in den Öffnungszeiten vorbeikommen, geht dann auch.
0: Buri, ich bin mir sicher, da war jetzt jemand, der das gesehen hat mit dir und sich so verliebt hat in dich, wie ich mich in dich verliebt habe und sich denkt, Buri, hole ich zu mir nach Hause. Und wenn Sie das machen wollen, einfach mal auf unserer Internetseite, so heißt es, schauen. Da sind die Kontaktdaten vom Tierheim in Kassel. So, bevor wir zur Sissi kommen, unserer letzten Vermittlungskandidatin, kommen wir zu den Orang-Utans. Utans, Orang-Utan, so heißen sie. Also die großen Menschenaffen mit den langen roten Haaren. Da war jetzt gerade Welt-Orang-Utan-Tag. Und das ist nicht einfach irgend so ein Partytag, wo man ein bisschen Spaß hat, sondern so ein Tag wird natürlich ins Leben gerufen, um auf die Lebenssituation von Orang-Utans in der freien Wildbahn hinzuweisen. Die Situation wird für die Tiere nämlich nicht immer leichter. Und da haben wir Menschen natürlich leider auch ein bisschen Schuld dran. Bitte schön.
2: Der internationale Orang-Utan-Tag. Dieser Tag zu Ehren und zum Schutz der rotfälligen Menschenaffen, der macht mal wirklich Sinn.
3: Orang-Utans sind stark bedroht, vom Aussterben bedroht. Orang-Utans leben nur noch auf Sumatra und Borneo, auf den zwei kleinen Inseln. Dort auch nur noch in kleinen Nationalparks, Nationalschutzgebieten. Der Welt-Orang-Utan-Tag soll einfach daran erinnern, wie bedroht doch diese Art ist.
2: Das liegt in allererster Linie am Verlust seines Lebensraumes. Menschengemacht, versteht sich.
3: Der Regenwald wird abgeholzt, eben vor allem für Ölpalmenplantagen. Und eben dieses Palmöl wird in ganz, ganz vielen Lebensmitteln zum Beispiel verwendet oder auch in Kraftstoffen und ähnliches, Waschpulver. Und diese Plantagen nehmen dem Orang-Utan einfach den natürlichen Lebensraum.
2: Dagegen kämpft unter anderem Hannes Jenecke. Der Schauspieler setzt sich seit vielen Jahren für Wildtiere wie die Menschenaffen ein. Er ist begeistert und empört zugleich.
4: Es ist erstmal einfach ein faszinierendes Tier und ist letztendlich ein Sinnbild dessen, was wir mit dem Regenwald veranstalten. Also das ist das Tier, was jeden Tag ein Quadratmeter Regenwald braucht, um sich ernähren zu können. Und wenn wir diesen Regenwald wegsägen, was unglaublich dämlich ist, dann hat dieses Tier keine Überlebenschance mehr.
2: Zum Lebensraumverlust kommen noch zwei weitere Gründe. Kaum einer weiß, wie selten sich Orang-Utans vermehren. Wenn das mal passiert, gibt es fast immer nur ein einziges Jungtier.
3: Orang-Utans sind die Säugetiere, die sich mit am seltensten reproduzieren. Orang-Utan-Frauen fangen etwa mit 14, 15 an, das erste Kind zu bekommen und dann nur etwa alle 7 Jahre. Natürlich gibt es da auch Unterschiede, manche brauchen 8, manche nur 6 Jahre, aber circa 7 Jahre. Und dann kommt erst das nächste Kind. Das heißt, eine Orang-Utan-Frau kann ungefähr 3 Kinder in ihrem Leben bekommen.
2: Jahrelang klebt das Jungtier dann quasi an der Mama, um alles Wichtige über das Leben in den Baumwipfeln zu lernen. Gesäugt wird es bis zu 8,5 Jahre. Und ja, es ist unbeschreiblich süß. Das dritte große Problem ist,
3: dass diese Orang-Utan-Kinder ja natürlich wunderbar süß und knuddelig sind und oft auch als Haustiere gehalten werden. Das heißt, die Mütter werden abgetötet, die werden abgeschossen und die Babys werden als Haustiere verkauft oder landen auch in irgendwelchen Zirkussen.
2: In der Natur gibt es laut WWF auf Borneo nur noch 54.000 Orang-Utans, auf Sumatra 14.600. Und auf Java gelten sie als ausgestorben.
0: So. Vermittlungskandidat Nummer 5 heute sogar sozusagen haben wir hier sitzen. Das ist Sissi. Und Sissi ist der nächste tolle Hund heute hier in der Sendung. Ich muss wirklich sagen, du hast wirklich nur die Creme de la Creme diesmal mitgebracht. So ganz verspielte, junge, süße, kleine Hunde heute.
1: Genau, also wir haben halt momentan viele kleine gehabt. Ich muss auch sagen, gehabt. Wir haben schon viele vermittelt, letzte Woche auch, aber von dem her.
0: Wie alt ist die Sissi?
1: Die ist 2,5.
0: Und auch so ein Dackelmix irgendwie.
1: Ja, genau.
0: Ich habe das Gefühl, Dackel und Schäferhund von der Färbung. Größe Dackel, ja. Farbe Schäferhund ungefähr. Wie ist die denn so drauf?
1: Die ist total fröhlich, ein offener Hund, lieb, verspielt, verträglich mit Artgenossen. Eigentlich gibt es bei ihr nichts Negatives. Also ich weiß auch nicht, warum sie überhaupt noch bei uns ist. Sie ist jetzt 10 Tage im Tierheim. Mhm. Normalerweise Hunde in der Größe, die so nett und drauf sind wie sie, die sind eigentlich nach einer Woche eigentlich schon weg.
0: Nach einer Woche, also länger ist die Verweildauer dann nicht, das klingt gut.
1: Aber das ist bei kleinen Hunden. Bei großen, die Probleme haben, natürlich sieht es nicht so aus, leider.
0: Ja.
1: Aber von dem her verstehe ich es bei ihr nicht. Gut, sie hatte zwar verschiedene Vormerkungen gehabt, die dann doch nichts geworden sind aus verschiedenen Gründen. Von dem her lag es auch daran natürlich, weil sie vorgemerkt war und dann nicht vermittelt werden konnte.
0: Hm. Versteht sich aber mit anderen Hunden auch gut?
1: Ja, die ist in einer Gruppe gewesen, auch mit 6. Jetzt sind es aktuell noch 3. Sitzt aktuell mit den beiden Chihuahuas zusammen, die war in der ersten Stunde.
0: Ah, okay, das ist die Gang, ja?
1: Ja, jetzt noch
0: Sissi,
1: der Rest
0: Ede
1: von der
0: Gang. Elfie. Ja. Okay, klasse. Kostet das eigentlich was, wenn man ein Tier bei euch abholt?
1: Ja klar, wir nehmen also Schutzgebühren, um halt so ein bisschen der Kosten zu decken. Die Hunde sind alle kastriert, die sind geimpft, das kostet natürlich wahnsinnig viel Geld, allein die Tierarztkosten. Und wir wollen uns ja auch schützen. Das heißt, wir wollen natürlich nicht, dass jemand einen Hund umsonst kriegt und sich deswegen einen Hund holt und den dann weiter verschenkt oder verscherbelt. Ja. Ne?
0: Richtig so. Was braucht so ein Hund in der Größe an Futter? Was muss man da rechnen?
1: Bei ihr ist ja nicht so viel. Also im Prinzip würde bei ihr, beim großen Hund, mittelgroßen Hund, reicht so ein 20 Kilo, also 15 Kilo Sack im Monat. Bei ihr reicht dann wahrscheinlich ein Drittel, ne? 5 Kilo im Monat.
0: Aber auch so ein Hund, der will bewegt werden, Sissi dreimal täglich raus, Minimum, oder?
1: Ja. Und bei ihr auch gerne ein bisschen aktiv, sportlich, wie auch immer. Die ist unternehmungslustig.
0: Bist du das?
1: Ja.
0: Bist du das? Bist du ein kleiner Jagdhund, ne?
1: Na gut, Dackel sind dafür ursprünglich da gewesen. Sie sollten halt auf den Bauernhöfen Ratten jagen und sowas. Und
0: ich glaube, für die Dachsjagd wurden die auch gerne eingesetzt. So. Die Dackel. Der Dachshund, sagt man da, glaube ich, dazu. Okay. Also, Sissi, meine Liebe, du hast mich überzeugt. Ich finde dich toll und bin mir sicher, der eine oder andere Zuschauer auch. Und sollten Sie daheim Sissi oder Konsorten zu sich holen wollen, dann einfach mal schauen auf unserer Internetseite hr-fernsehen.de/hallohessen. Da finden Sie die Kontaktdaten von der Baumauinsel in Hessen. Carsten, ich danke dir ganz herzlich. Sissi, du machst es gut. Wir sehen uns gleich noch zum Essen.
1: Gerne.
0: Und zum Essen gehe ich jetzt auch direkt mal rüber, denn da wartet Lukas Kolbe. Schön, dass du bei uns bist, Lukas.
5: Und ich auch.
0: Vom Restaurant Merzenmühle in Langen. Und ich wasche mir schnell die Hände. Sag doch mal kurz, was es gibt.
5: Es gibt Perlhundbrust mit lauwarmen Tomaten-Feta-Salat und geschmorten Kartoffeln.
0: Lauwarm?
5: Jawohl.
0: Okay, wir sind gespannt und freuen uns drauf. Es sieht zumindest sehr appetitlich aus. Womit legen wir denn los?
5: Wir legen los mit den Kartoffeln. Wenn ich den Ofen, den Herd eingestellt kriege. Ja, dafür brauchen wir ein bisschen neutrales Öl, Rapsöl, Sonnenblumenöl, sowas in der Richtung. Dann braten wir die ganzen Kartoffeln erstmal an.
0: Also viel Öl brauchst du da aber nicht?
5: Nö.
0: Gut, aber es liegt natürlich auch in der Pfanne.
5: Genau, ist eine gut beschichtete Pfanne, da braucht man nicht so viel Öl.
0: Ich sag's direkt, bevor ich es vergesse, Rezept gibt's wie immer. So auch heute bei uns im Internet hr-fernsehen.de/hallohessen oder QR-Code unten links eingeblendet. Einfach einscannen und dann haben Sie das Rezept auf Ihrem Handy. Ich muss mal nachfragen.

0: bisschen. In der Zeit kann man die Hühner schon mal würzen.
1: Perlhuhn, warum heißt das Perlhuhn, Perlhuhn?
0: Irgendeine Person hat dem Perlhuhn den Namen Perlhuhn irgendwann mal gegeben.
1: War der Herr Perl?
0: Wahrscheinlich.
1: Oder Frau Perl, wer weiß. Aber wodurch zeichnet sich das Perlhuhn aus? Also, was, ist das Fleisch anders als bei einem normalen Chicken?

relativ natürlich, weil es jetzt nicht so die heimische, natürliche Gattung ist. Aber jetzt zum Beispiel beim Wild gucke ich, dass es eher aus der Region kommt oder auch das Fleisch generell, dass es aus der Region oder der Nähe kommt.

0: Morn ist ja eine Mischung zwischen Braten und Kochen im Prinzip.
1: Okay.
0: Und die werden jetzt weich gekocht. Und dann sind wir mit den Kartoffeln, also die brauchen jetzt der Herd ausgegangen.

0: Wenn du, ich meine, du hast das vorhin schon erzählt, Merzenmühle, hast du als Schülerpraktikant das erste Mal die Küche von innen gesehen. Genau. Inzwischen bist du der Chef.
1: Ja.
0: Aber bedeutet ja auch, du hattest einen klaren Karriereplan irgendwie. Koch muss das schon sein.
1: Ich habe schon früh gesagt, ich will Koch werden, dass es auch dazu kommt, weil mehr oder weniger, ich bin auch durch Zufall.

0: Basilikum.
1: Also das Anrichten, da kommst du klar. Ich merke, du hast alles im Griff. Die Kartoffeln brauchen eh noch ein paar Minuten. Ich würde sagen, an der Stelle machen wir einen Sack zu. Freuen uns auf Perlhuhn mit geschmorten Kartoffeln und einem lauwarmen Tomatensalat.
0: Mit Feta. Machen wir so.
1: Lukas, danke dir. Bis hierhin gekommen zu unserem Hallo Hessen Gewinnspiel. Der Herr von Borries ist in der Leitung. Guten Tag, Herr von Borries.
2: Hallo, guten Tag.
1: Grüße Sie. Ich hatte mal einen Kollegen, der hieß so wie Sie.
2: Dann bin ich mit Sicherheit mit ihm verwandt.
1: Gibt es nicht so viele, oder wie?
2: Nee, das ist eine kleine Familie.
1: Echt? Mit dem habe ich bei einem Kölner Privatsender zusammengearbeitet. Hm? Bei der Konkurrenz, so Anfang der 90er war das. Der war mein Chef, als ich da Kabelhilfe war.
2: Okay.
1: Kann sein. So, vielleicht ist das ja jemand aus Ihrer Familie. Egal, Sie wollen beim Gewinnspiel mitmachen.
2: Ja.
1: Prima. Ja, das lässt sich doch einrichten. Hier ist die gelbe Tasse. Und schauen wir uns die Frage einfach nochmal an. Die lautete ja so: Eine Bumberei sollte man im Rhein-Main-Gebiet lieber meiden, denn es handelt sich dabei um A. einen Raubüberfall, B. eine Straßenrauferei, C. Kollektives Komasaufen oder D. eine Magenverstimmung.
2: Die richtige Antwort ist B.
1: B, also die Straßenrauferei.
2: Genau.
1: Sie sind aber gar kein Hesse, habe ich mir sagen lassen. Woher wollen Sie das denn wissen?
2: Ich habe eine Frau aus Hessen und die guckt diese Sendung meistens. Und daher weiß ich sowas natürlich auch.
1: Von wo rufen Sie uns an?
2: Aus Braunschweig.
1: Aus Braunschweig, ja gut. Also dann als erstes mal liebe Grüße an Ihre Ehefrau.
2: Dankeschön.
1: Sie hat Ihnen einen wertvollen und vor allem richtigen Tipp gegeben. B war richtig, die gelbe Tasse gehört Ihnen und geht nach Braunschweig. Herr von Borries, hat großen Spaß gemacht, vielen Dank.
2: Danke auch.
1: Sehr gerne, alles Gute, tschüss.
2: Ebenso, tschüss.
1: Wir kommen zu unserer Hallo Hessen Wochenserie. Das ist eine ganz spannende Geschichte heute, wie ich finde. Denn also grundsätzlich in der Serie geht es erstmal um Lieblingswege. Lieblingswege in Hessen, die uns gezeigt werden. Und dafür geht es heute an die Lahn. Denn etwas Besonderes von der Lahn hat es bis nach New York ins Empire State Building gebracht. Und was das wohl sein könnte, schauen wir uns jetzt mal an. Bitteschön.
3: Es ist also wirklich super, klasse, abwechslungsreich. Ich kann das nur empfehlen. Da braucht man sich vor keinem anderen Qualitätswanderweg in Deutschland zu schämen. Denn der Rheinsteig oder der Moselsteig, die bieten auch nicht viel mehr als der Lahnwanderweg.
4: Deshalb führt der Lieblingsweg in Hessen heute von Villmar nach Runkel entlang der Lahn. Die Strecke verläuft auf einem Bergkamm oberhalb des Flusses und ist 4,3 Kilometer lang. Villmar ist mit der Bahn zu erreichen und hierhin kommt man auch mit der Bahn wieder zurück, wenn man möchte.
3: Ich schlage vor, dass man hier als erstes zum Marmorbruch Unica geht, weil das ist ein kleiner Geheimtipp und ich freue mich drauf.
4: Jörg Thamer ist im Ruhestand und erkundet gerne seine zweite Heimat rund um die Lahn. Der gebürtige Nordhesse kennt viele schöne Orte bis ins Detail, sowie diesen 380 Millionen Jahre alten Blick in die Zeit zurück.
3: Wenn man ganz genau hinguckt, dann sieht man hier noch Kleinstlebewesen drin im Marmor eingeschlossen. Und deswegen war der Marmor auch hier so beliebt, der hier abgebaut wurde, bis in die 1980er Jahre.
4: Vor allem wegen seiner Farbe wurde er zum Exportschlager. Vom Bad Nauheimer Badehaus bis zum Foyer des Empire State Buildings.
3: Der Lahnmarmor ist eigentlich kein richtiger Marmor. Das ist vielleicht jetzt ein kleines Geheimnis. Das ist Massenkalk, der poliert wird und dann diese Marmorstrukturen hat. Aber gebräuchlich ist der Begriff Lahnmarmor und wie gesagt, war ja früher sehr, sehr berühmt.
4: Der Lahnwanderweg ist insgesamt 259 Kilometer lang. Und jeder Abschnitt hat seine Patin oder seinen Paten. Jörg Thamer ist der Pate für die Etappe 15, die von Villmar bis nach Limburg reicht. Mindestens zweimal im Jahr läuft er deshalb mit seinem Werkzeuggürtel die Strecke ab.

0: Ja, ich habe hier ein Schild entdeckt, was unbedingt ausgetauscht werden muss, weil es verblasst ist. Deswegen habe ich hier meine Schildersammlung immer dabei und kann jederzeit ein neues Schild anbringen. Die haben Spezialschrauben, für die man so ein Spezialbit benötigt, damit die nicht geklaut werden. Denn sonst könnte man jeder mit dem Taschenmesser rangehen und könnte sich ein Schild abschrauben.
1: Und das wäre sehr blöd für alle anderen Wegsuchenden.
0: Jetzt gehen wir weiter in ein wunderschönes, naturbelassenes Waldstück mit einer tollen Aussicht.
1: Ein Lieblingsplatz auf seiner Etappe, auf der mindestens alle 200 Meter ein Schild zu finden ist, das sogenannte Beruhigungszeichen.
0: Wenn ihr gleich um die Ecke geht, seht ihr dann, das neue Schild an dem Pfosten ist gerade frisch dran geschraubt worden.
2: Da hinten ist auch eine neue Bank, da muss auch die Schilder umgesetzt werden.
0: Danke. Und deswegen rede ich auch immer gerne mit den Leuten, die mir entgegenkommen, weil ihr Wanderer, ihr seht es am besten.
2: Ja, ist alles in Ordnung. Können wir schon sagen. Läuft.
0: Ich bin auch im April komplett gelaufen. Dann wünsche ich noch eine schöne Wanderung. Okay. Tschüss.
1: Das freut den Wegepaten sehr und bestätigt seine ehrenamtlichen Mühen.
0: Ich bin Berufssoldat gewesen und bin 2014 in den Ruhestand gegangen und habe mir gedacht, jetzt machst du was, was dir Spaß macht. Da meine Frau und ich sehr viel wandern, wollte ich der Wander-Community einfach irgendwas zurückgeben. Und es macht mir Spaß, es ist abwechslungsreich, es ist eine tolle Arbeit, man hat ein schönes Gefühl, wenn man die Etappe wieder auf Stand gebracht hat und man weiß, es kann jeder Wanderer hier sich nicht verlaufen.
1: Die neue Bank ist gefunden und bekommt ihre neuen Schilder. Natürlich von beiden Seiten. Und es gibt keinen Platz, an dem ein Schild nicht anzubringen wäre. Egal ob Stein, Pfahl oder Baum.
0: Es folgt noch mal ein schöner Aufstieg, der gemacht werden muss, aber der landschaftlich auch wirklich richtig schön ist. Also auf geht's.
1: Mit der Lahn verbindet man Wasser- und Kajakfahren, aber wohl weniger die alten Weinhänge, durch die uns der Weg führt. Und an Jörg Thamers Vergleich mit Rhein und Mosel erinnern. Mit schönen Aussichten auf alte Städte und Burgen, wie hier Runkel. Und tatsächlich, es gibt sie, die Schilderdiebe.
0: Das wollten wohl welche mitnehmen, aber es biegt sich halt immer krumm. Lass es aber erstmal hängen. Weil am neuen wird auch wieder rumgebogen.
1: Und wenn alle Schilder vorhanden sind, findet man den Weg in den malerischen Ort Runkel hinein. Wo entweder die Bahn zurückführt oder noch ein wenig an der Lahn und der historischen Altstadt mit ihrer Burg verweilt werden kann. Und auf dem nächsten Lieblingsweg folgen wir dem Historiker Max Kutzner.
3: Das ist einfach einmalig. Das hast du nirgendwo sonst in der Rhön. Das ist nicht umsonst die Perle der Rhön.
1: Es geht entlang der sogenannten Milseburg-Extra-Tour.
4: So, wir kommen jetzt zu einem Mann. Ich sag mal so, den Job möchte ich mit dem nicht unbedingt tauschen, aber vor seiner Arbeit habe ich tatsächlich den allerhöchsten Respekt. Es geht um Alexander Majunke, der Leiter des Kampfmittelräumdienstes beim, wie heißt es genau?
5: Regierungspräsidium.
4: Dankeschön. Regierungspräsidium in Darmstadt. So, jetzt habe ich es richtig.
5: Genau.
4: So, herzlich willkommen. Schön, dass Sie bei uns sind. Ganz schnell. 1200 Einsätze im Jahr.
5: Ja.
4: Also Munition aus dem Zweiten Weltkrieg oder anderes, was explodieren könnte, was Menschen Schaden zufügen könnte, wird von Ihnen entschärft oder auch gesprengt. Das ist ein ziemlicher Bombenjob sozusagen und derzeit kommt richtig viel Arbeit hinzu. Durchs Wetter, inwiefern?
5: Tatsächlich ist das so. Wir haben so schon genug Einsätze durch Bautätigkeiten, da wird immer wieder mal was gefunden und eben die Niedrigwasserlage kommt jetzt hinzu, dass wir quasi aus den Flussbetten, die jetzt trocken liegen oder ohne Wasser sind, eben zusätzliche Funde uns bereiten, die wir natürlich abholen und somit sind wir in Summe dessen jetzt stark beschäftigt an zusätzlichen Einsätzen.
4: Und das sind größtenteils das, was wir da gerade sehen, alles Munitionsfunde aus dem Zweiten Weltkrieg, oder?
5: Genau, also es ist tatsächlich mehr der erste, Zweite Weltkrieg, zum Teil kommen auch mal der Erste Weltkrieg Munition bei uns zum Tragen, aber in Summe ist es der Zweite Weltkrieg.
4: Wie lange hält sich das Zeug denn? Das ist ja Wahnsinn, also Erster Weltkrieg ist doch über 100 Jahre vorbei.
5: Ja, schon, aber tatsächlich ist es so, dieses Material, was da verwendet wurde, ist ja dickwandig, diese Munition, Granaten meinetwegen. Und diese Durchrostung findet zwar statt, aber nicht so, dass komplett alles aufgelöst ist, sondern dass die Munition eben noch so ist, dass er eventuell so nach reagieren könnte.
4: Reagieren könnte, also sprich hochgehen.
5: Ja.
4: Sie haben uns ein bisschen was mitgebracht. Wir haben uns das vorhin schon mal genauer angeguckt. Ich war überrascht, wie schwer das ist, hier so eine Granate, glaube ich.
5: Genau.
4: Granate. Sie haben schon erklärt, da oben saß der Zünder.
5: Nee, oder genau, da? Umgedreht, genau.
4: Da saß der Zünder.
5: Das ist die Spitze, genau. Da sitzt der Kopfzünder in dem Fall.
4: Und das ist sowas, was Sie hier stehen haben, der Zünder, oder wie?
5: Das ist allerdings ein Bombenzünder. Das ist wieder ein anderes Munitionsteil. Eine Bombe ist ja wesentlich größer. Das ist ein Heckzünder und ein Kopfzünder, was die beiden da stehen, die kleineren Sachen tatsächlich. Die sind original aus einer Bombe ausgebaut. Der eine ist tatsächlich aus Wiesbaden sogar. Im Januar oder Februar der Einsatz. Genau, und das ist eine Granate vom normalen Gewicht. Die gibt es noch größer und die gibt es natürlich auch kleiner.
4: Das sind ja locker, weiß nicht, 8, 9 Kilo oder so.
5: Ja, haben Sie schon recht.
4: Kommt hin. Und das Gemeine, was ich hier noch sehe, wenn ich sowas im ausgetrockneten Reim finden würde, würde ich sagen, das muss irgendein Straßenbefestigungspfosten, Messstab, sonst was sein. Aber ich käme ja nicht im Leben darauf, dass das mal eine, was war?
5: Das ist eine Stabbrandbombe. Genau, eine Kleinbombe in dem Fall. Und hier ist es tatsächlich so, diese Farbe werden Sie dann nicht mehr erkennen. Aber dieser Brandkörper, das ist dieser ganze Bombenkörper, wenn Sie den erkennen, ich rate ganz klar dazu, liegen lassen, so wie es ist, die Polizei informieren, anrufen und die kommen auf uns zu und wir werden das dann abholen.
4: Und auch nicht vorsichtig mit dem Stock mal dagegen?
5: Gar nichts,
4: oder
5: nein.
4: So. Was für einen Schaden richtet sowas an?
5: Das ist eher eine kleine Bombe, das ist ja eine Bombe gewesen, die Brand verursachen sollte durch ihre Aufbau und ihre Funktion. Das ist wieder ein bisschen anders mit 10 bis 20 Meter Schaden, aber eine Sprengbombe, was wieder eine ganz andere Bedeutung hat, die hat natürlich einen ganz anderen Wumms, wenn man es so mit einfachen Worten sagen will.
4: Sowas hätte was für einen Radius?
5: Das kommt darauf an, welche Art von der, die hat auch im Nahbereich natürlich eine tödliche Wirkung, soll sie ja auch haben oder sollte sie haben. Deswegen kann ich nur sagen, Finger weg, nicht anfassen, nicht aufheben, Kampfmittelräumdienst über die Polizei informieren.
4: Wir wollen mal auf den ein oder anderen konkreten Bombenfund gucken, den Sie in der letzten Zeit begleitet haben. Gelnhausen im Januar 2026. Macht's da bei Ihnen Klick?
5: Ja.
4: Was war da los?
5: Also da ist tatsächlich so, es wurde eine Fliegerbombe bei gezielten Suchmaßnahmen. Die Bahnstrecke wird da wohl umgebaut oder ähnliches. Und da hat man eben ein gewerbliches Kampfmittelräumunternehmen beauftragt, die dort Kampfmittelsondierung durchführen. Und wir wurden dann informiert, dass die Kampfmittelräumfirma was gefunden hat, allerdings in einer sehr großen Tiefe von 4 Metern. Und der Sonderfall oder der präzise Fall in dem Fall oder in dieser Situation war, dass wir einen unheimlichen Einbruch von Grundwasser hatten, dass die Bombe unter Wasser lag. Sie war freigelegt, aber wir sind an die Bombe nicht herangekommen und konnten sie nicht weiter freilegen und konnten gar nicht feststellen, was haben wir da überhaupt für eine Bombe, sondern wirklich, wir haben das Heck gesehen und konnten am Zünder quasi fühlen, um welchen Zünder es sich handelt.
4: Weil sie es nicht sehen konnten, mussten sie wirklich so...
5: Genau, ja, unter Wasser dann quasi gefühlt und dann, na, wie wir riffeln und. Und das ist für uns auch wichtig, weil der Heckzünder ist das Schlimmere in dem Fall. Der kann ja natürlich auch in einer Auslöseart verbaut sein, die wir in dem Fall sofort eine Reaktion ausgelöst hätte bei uns, eben die sofortige Sprengung, egal wie das da ausgesehen hätte in dem Fall, also sprich in der Situation. Und das war nicht der Fall, das war ein Aufschlagzünder. Somit konnten wir sagen, jawohl, wir gehen an die Sache ganz geordnet heran, damit wir die Bombe richtig freilegen können. Brauchen wir eine Grundwasserhaltung, also eine Absenkung in dem ganzen Bereich. Da hat eine Brunnenbaufirma quasi Brunnenlanzen eingespült und hat das ganze Grundwasser in diesem Bereich abgesenkt, sodass wir dann in Absprache mit Polizei und Feuerwehr zu einem bestimmten Zeitpunkt, das war ein paar Tage später dann, quasi die Grabung erneut angehen konnten, die Bombe komplett freilegen konnten und somit die Zünder beide ausbauen konnten und somit war das erledigt.
4: Wahnsinn, wie viele Menschen dann da an so einer Entschärfung beteiligt sind, oder?
5: Ja. Also im Hintergrund sind sehr viele Leute und das ist auch ganz wichtig, mir mal zu sagen, dass die Ehrenamtlichen, die immer ein großes Los in dieser Situation, also in den Arbeiten mit ausführen, also sprich, ob es die Evakuierung sind, alte Leute, Transporte und, das ist immer ganz wichtig, die Polizei, die Feuerwehr und ein kleiner Teil natürlich auch der Kampfmittelräumdienst, aber das ist schon ein super, super Zusammenspiel.
4: Und in diesem konkreten Fall, wie groß war da der Radius, der evakuiert werden musste? Wie viele Menschen waren davon betroffen oder ging das in dem Fall?
5: Also ich weiß, glaube ich, das waren gar nicht

0: so viele Leute, weil es nur 600 waren in der Summe. Und der Radius ergibt sich ja meistens nach der Tiefenlage und nach der Bebauung der Bombe. Nach der Wohnbebauung in dem Bereich. Ich glaube, das waren um die 700 Meter. Sehen Sie es mir nach, dass ich es nicht genau weiß, weil wir haben mehrere Einsätze und das springt natürlich schon. Ne?
1: Aber was ja immer wieder auch zu hören ist, dass in dem Fall einer Evakuierung es dann so ein paar Strategen gibt, die sagen, nö, ich gehe nicht. Das kriegen Sie auch mit, oder? Da muss dann Überzeugungsarbeit geliefert werden.
0: Ja, also wir kriegen das nur mit, wenn es heißt, es verzögert sich. Also wir kommen jetzt noch nicht dran, wir dürfen noch nicht loslegen. Deshalb wissen wir dann. Aber wir können da gar nichts machen. Wir haben da nichts mit zu tun mit der Evakuierung selbst. Wir sagen nur, welche Evakuierungsradius und die Gefahrenabwehrbehörden, sprich Polizei, Feuerwehr, Ordnungsamt, die setzen das um. Und die haben dann tatsächlich auch die Aufgabe, das umzusetzen, indem sie sagen, du musst jetzt rausgehen. Warum, wieso, weshalb?
1: Die Frage ging in die Richtung, dass ich das Gefühl habe, manche Menschen haben überhaupt nicht auf dem Schirm, was so eine olle Bombe, so eine alte Bombe auslösen kann, was das für einen Schaden immer noch anrichten kann, oder?
0: Ja, das ist tatsächlich, da haben Sie vollkommen recht, wenn man das gerne sehen möchte, so eine Fliegerbombe oder was auch uns wichtig ist, dass wir gerade, was Sie sagen, Schaden. Mir ist es ganz wichtig, dass wir aber auch über kleine Munition reden eigentlich mit Schäden. Aber große Bomben, die haben natürlich Auswirkungen auch in der Presse, dann logischerweise, wenn die umsetzen, das kann man immer mal wieder sehen.
1: Wir haben hier gerade noch mal Bilder gesehen. Ich glaube, das sind die vom Dezember letzten Jahres in Hanau.
0: Genau.
1: Da musste gesprengt werden,
0: genau.
1: Sogar richtig.
0: Genau. Die Bombe konnte so nicht entschärft werden. Und dann haben wir eben mit Ordnungsamt und Stadt Hanau zusammen beschlossen, dass wir dort Schutzaufbauten aufbauen werden. Große, die Feuerwehr, das THW hat das gut umgesetzt in dem Fall. Und trotz dieser Schutzmaßnahmen kann man sehen, was da für ein Schaden entstehen kann. Wären diese Schutzaufbauten nicht gewesen, so hätten wir von einem erheblich größeren Schaden sprechen müssen. Aber in Summe muss man eins ganz klar sagen, alles, was da passiert ist an Schäden, es ist kein Mensch zu Schaden gekommen. Das ist die Hauptsache in dem Fall.
1: Ich kann mich erinnern, in der Hessenschau war damals ein Bericht, ich glaube, Sie hatten da so große Container aufgebaut zum Schutz. Und die waren nachher von der Druckwelle mal richtig schön verschoben und eingedollt alle. Ne?
0: Genau, das war gewollt. Dafür standen die Container da. Die waren auch mit Wasser gefüllt, mit Wasserkanistern oder Containern, Innenbags. Innenbags. Und dann haben diese quasi die Druckwelle aufgenommen. Wenn die nicht da gestanden wären, wäre das Haus gar nicht mehr bewohnbar gewesen.
1: Warum machen Sie diesen Job? Brauchen Sie diesen Nervenkitzel? Oder ist das unterm Strich am Ende für Sie Business as usual, ein ganz normaler Arbeitstag, wenn Sie so eine Bombe entschärfen?
0: Wenn man es so weit runterbrechen möchte, ist das tatsächlich so, weil ich es gern mache. Ich mache diesen Job gern, weil er so abwechslungsreich ist. Es ist ja nicht nur die Bombenentschärfung oder das Gespräch hier mal im Fernsehen. Nein, es ist auch die Luftbildauswertung, es ist der Kontakt mit vielen verschiedenen Menschentypen. Das macht einfach Spaß und deswegen machen das nicht nur ich, sondern auch viele meiner Kollegen eben sehr, sehr gern.
1: Dann wünsche ich Ihnen auch in Zukunft immer ein ruhiges Händchen vor allem und viel Erfolg bei der Arbeit, die uns allen ja irgendwie zugute kommt. Wir gehen rüber zum Essen.
0: Okay.
1: Das Perlhuhn mit geschmorten Kartoffeln und einem lauwarmen Tomatensalat mit Feta-Käse von Lukas Kolbe ist fertig. Setzen Sie sich bitte.
0: Danke.
1: So, ich sehe vier hungrige Männer. Von daher kommt das gerade recht. Ich bin sehr gespannt. Guten Appetit. Guten Appetit.
0: Danke.
1: So, als erstes probiere ich mal die Kartoffel, wie die nach der langen Schmorerei jetzt schmeckt. Super, weil sie die Brühe schön aufgenommen hat. Und das Perlhuhn schneidet sich sehr easy. Das beste Perlhuhn, das ich je gegessen habe. Großartig. Vielen Dank für das leckere Rezept. Morgen kümmern wir uns um den Otter. Der ist nämlich nach mehr als 80 Jahren wieder in Gießen heimisch geworden. Wieso er sich ausgerechnet Gießen ausgesucht hat, werden wir morgen erfahren. Hier bei Hallo Hessen ab 16 Uhr. Danke allen fürs Kommen, hat großen Spaß gemacht. Wir sehen uns morgen wieder. Schönen Abend. Hier geht's weiter mit der Hessenschau. Tschüss.
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0: Hallo und willkommen zur Hessenschau. Wenn Bäume extrem unter Stress sind, machen sie genau das, was Menschen auch tun. Sie versuchen, das wegzulassen, was sie am meisten stresst. Und das sind in ihrem Fall Blätter und Nadeln. Viele Bäume lassen sich jetzt schon fallen, viel früher als sonst, wegen des heißen Sommers, der Dürre und wegen des Wassermangels. Und das macht die Wiederaufforstung, Bewaldung in Hessen gerade besonders schwer.
1: Diese Lärche erst im Frühjahr gepflanzt, doch den Extremsommer hat sie wohl nicht überstanden.
2: Bei dieser Pflanze jetzt sehen wir sehr, sehr deutlich, dass sie durch den Trockenstress der letzten Monate, also durch die fehlenden Niederschläge und das fehlende verfügbare Wasser, jetzt schon die Nadeln abwirft und trocken wird.
1: Kein Einzelfall im Revier von Förster Florian Koch im Knüllwald. Auf dieser Fläche sollte wieder neuer Wald entstehen, doch die Hitze hat die Pläne größtenteils durchkreuzt.
2: Das muss man ganz klar sagen. In den ersten ein, zwei Lebensjahren, wo die Wurzeln eben noch nicht angepflanzt sind, da sind sie besonders anfällig. Und auch Baumarten wie die Douglasie zum Beispiel haben gerade mit ein, zwei also nach dem ersten oder zweiten Pflanzjahr noch erhebliche Ausfälle.
1: Der Landesbetrieb Hessenforst ist Hessens größter Waldbesitzer. Johannes Weidig ist zuständig für den klimaangepassten Wiederaufbau der Wälder, also Mischwälder dort, wo früher etwa nur Fichten standen.
3: Wir haben in 2020 mit dieser Wiederbewaldung begonnen und seither etwa 10.000 Hektar, also man kann gut sagen, das sind 13.000, 14.000 Fußballfelder, haben wir bepflanzt.
1: Doch das Hitzerekordjahr 2026 ein Rückschlag. Normalerweise gehen die Förster davon aus, dass es 20% der neu angepflanzten Bäume nicht schaffen, etwa weil sie nicht richtig anwachsen. Durch die Dürre in diesem Jahr steigt die Zahl laut Schätzungen hessenweit auf 50%, bedeutet Mehrkosten von rund 2 Millionen Euro. Der Wald, er ist auch ein Wirtschaftsfaktor. Die Klimaanpassung kostet viel Geld und die neuen Mischwälder bringen weniger Ertrag. Dazu kommt die drängende Frage, können wir unsere Wälder überhaupt noch fit machen für den Klimawandel?
2: Wir werden das schaffen, davon bin ich auch überzeugt. Das ist auch stressig, auch für uns Förster, weil wir natürlich auch mit Herzblut dran hängen und ein Ziel vor Augen haben. Aber wir werden da dranbleiben.
1: Müssen sie auch bei Hessenforst? Das nächste Problem ist schon sichtbar im Knüll. Herbstfarben bei diesen Buchen mitten im Sommer. Zeichen für Hitzestress. Auch hier drohen Ausfälle.
0: Und um Waldschäden in Hessen schneller und genauer zu erfassen, soll künstliche Intelligenz helfen. Dazu haben sich die Nordwestdeutsche Forstliche Versuchsanstalt, der Landesbetrieb Hessenforst und die Hochschule Rhein-Main zusammengetan. Die KI soll Satellitenbilder detaillierter machen und auch kleinere Schadflächen erkennen. Das Projekt läuft bis 2029 und wird mit rund 633.000 Euro vom Bund gefördert. In einem Basaltwerk in Karlbach im osthessischen Landkreis Fulda hat es einen tödlichen Arbeitsunfall gegeben. Ein 34 Jahre alter Angestellter wurde bei Instandsetzungsarbeiten an einem LKW eingeklemmt und erlitt so schwere Verletzungen, dass er starb. Die Polizei hat die Ermittlungen aufgenommen. Neben Feuerwehr und Rettungskräften war auch ein Rettungshubschrauber im Einsatz. Arme Kinder sollen nicht auch noch arme Erwachsene werden. Das ist das zentrale Anliegen auf der zweiten Armutskonferenz vor Offenbach und Frankfurt. In Offenbach fand sie heute statt. Bei der Fachkonferenz diskutierten Vertreter von Kommunen aus der Sozialarbeit und Wissenschaft. Sie forderten Unterstützungsangebote, besser aufeinander abzustimmen. Gerade beim Übergang von Kindergarten zur Schule fielen Kinder, die bis dahin schon Unterstützung erhalten, zu häufig durchs Hilferaster. Jedes fünfte Kind in Frankfurt und Offenbach wächst in Armut auf. Tja, was man mit einem Staubsaugerroboter alles anfangen kann. Jugendliche vom MINT-Club aus Hadamar hatten sich dazu Gedanken gemacht, was noch so alles möglich wäre. Das sind alles Jugendliche und Kinder, die sich für die MINT-Fächer begeistern. Also Mathematik, Informatik, Naturwissenschaften und Technik. Ihnen fiel ja was ein und das ist so gut, dass Archäologen in Italien ihre Idee schon eingesetzt haben.
4: Sie nehmen uns mit zu einem besonderen Ort. Fünf Kinder vom MINT-Club Hadamar sind als echte Entdecker unterwegs. Ihr Ziel, ein bekannter Stollen mitten im Wald. Doch sie wollen hier keine Schätze suchen. Sie haben ein kleines Gerät entwickelt, das unterirdische Räume abbildet, und zwar dreidimensional.

0: Hier drin ist ein Laser und ein Spiegel. Und der Spiegel dreht sich dann und dann geht hier quasi der Laser so rund. Und dann wirft es hier immer überall so ein Laser hin. Und dann haben wir hier so ganz viele Punkte von der Wand her. Und dann kann man an den Punkten die Wand quasi so erkennen.
1: Der Laserkopf ist von einem Roboterstaubsauger stibitzt. Er ist mit Lego-Teilen verbunden und speziell programmiert. Mit einer Stange geht's in die Höhle. Punktewolken entstehen und später daraus perfekte 3D-Bilder. Sowas gibt's nur teuer und nicht im Taschenformat.
2: Wir haben jetzt hier ein Gerät, was unter 100 Euro irgendwie zu kriegen ist, aber Bildergebnisse liefert. Langsamer, aber für ein Gerät, was über 15.000 Euro normalerweise kostet.
1: Ihre Erfindung ist schon so gut, dass ein Mainzer Archäologenteam in Italien sie bereits nutzt, das nach etruskischen Spuren forscht, in Vulci bei Rom. Mit dem 3D-Gerät aus Hadamar konnten sie ein 2600 Jahre altes unterirdisches Gangsystem entdecken.
3: Und das war im Prinzip, was wir direkt durch das Gerät der Kinder sehen konnten, war, dass offensichtlich das sehr, sehr gut erhalten ist und sehr lohnenswert ist, auch das weiter zu untersuchen. Und das war im Prinzip die große Neuigkeit.
1: Die Wissenschaftler sind überglücklich mit der Erfindung der Kinder aus Hadamar. Ihre spannende Arbeit ist für den diesjährigen Jugendforschwettbewerb angemeldet.
4: Die inoffizielle Waschbär-Hauptstadt Deutschlands ist eindeutig Kassel. Und ja, auch wenn sie wirklich so niedlich aussehen, können Waschbären in Horden eine richtige Plage sein. Unzählige Versuche, sie in den Griff zu bekommen, sind bisher gescheitert. Und jetzt hat man in Kassel einen neuen Versuch gestartet. Dafür braucht es weder Gewehre noch Fallen, nur Kameras und auch hier künstliche Intelligenz.
5: Waschbären im Garten. In Kassel-Bettenhausen keine Seltenheit. Es sind Aufnahmen wie diese, die Tierschützerin Tanja Schäfer und ihre Kollegen auch machen wollen. Doch dafür braucht es erstmal den perfekten Standort für die Kameras.
6: Hier vorne ist ein kleines Loch im Zaun und da sieht man genau den Weg, wie der unten vom Bach hier hochläuft und es ist richtig schön platt getrampelt. Daher gehen wir davon aus, dass das genau der Ein- und Ausgang ist.
5: Es ist die erste von 30 bis 40 Kameras, die der Bundesverband der Wildtierhilfen hier in den Gärten von Freiwilligen aufstellt. Die Kameras senden alle Waschbärsichtungen automatisch an einen Server. Dann kommt eine künstliche Intelligenz ins Spiel und die kann einzelne Waschbären auseinanderhalten.
7: Wir müssen Merkmale ausfindig machen, die den Waschbär unterscheiden. Das ist in der Regel die Gesichtsmaske oder die Ohren, wo man sehr gut die Waschbären erkennen kann. Und da hilft uns die KI. Er gibt uns Vorschläge, welcher Waschbär das sein könnte. Und wir können sagen, ist oder ist nicht. Und die Genauigkeit soll bis tatsächlich 95% hoch trainiert werden.
5: Mit den Daten will das Team herausfinden, wie viele Waschbären es in Kassel wirklich gibt und wie sie sich verhalten. Das könnte vor allem dann spannend werden, wenn ein anderes Projekt wieder anlaufen sollte. Das Team wollte die Waschbären sterilisieren und wieder aussetzen. Doch nach Kritik des Landesjagdverbandes wurde das Projekt amtlich auf Eis gelegt und wird bis heute geprüft.
7: Momentan ist unser Projekt ja in Pausierung noch. Wir nutzen eben die Zeit, um die KI für die Waschbären zu trainieren, um später feststellen zu können, wie ist das Verhalten der sterilisierten Tiere in ihrem Revier? Verteidigen sie ihr Revier oder gibt es eine größere Einwanderung?
5: Die ersten Ergebnisse von der KI erwartet das Team gegen Ende Oktober, kurz bevor die Waschbären ihre Winterruhe einläuten.
4: Und die nächsten Nachrichten gibt es in der Hessenschau, natürlich um 19.30 Uhr. Der Sport, Janine Hildmann, strahlendes Gesicht. Endlich wurde es wieder ernst. Fußball, deutscher Fußball und vor allen Dingen auch hessischer am Wochenende.
8: Ja, endlich ging es wieder los, kann man schon sagen. Im vielleicht schönsten Wettbewerb im deutschen Fußball. Ja, ich weiß nicht, wie es Ihnen geht, aber ich muss ehrlich sagen, ich liebe ja den DFB-Pokal. Ne? Klein spielt gegen Groß. Und irgendwie hat man so das Gefühl, es scheint alles möglich zu sein. Nicht umsonst sagt man ja, der DFB-Pokal, der hat so seine eigenen Gesetze. Ja, und drei hessische Clubs sind in die erste Runde gestartet. Zwei sind noch dabei im Kampf um diese edle Trophäe.
9: Da ist das Ding, der DFB-Pokal. Sterling Silber, Feuer vergoldet, zahlreiche Edelsteine, das Emblem gestanzt in Jade. 52 cm hoch, 6,25 kg schwer. Aktueller Materialwert 35.000 Euro, ideeller Wert unschätzbar. Fünfmal schnappte sich die Eintracht dieses Prachtstück von Pokal. Der Weg zum Gipfel ist lang und führt wie so oft durch die Provinz. 11 Freunde müsst ihr sein? Mindestens 11. 11 Tore müsst ihr schießen? Nicht unbedingt. aber nice to have. Eintracht checkt ein in die nächste Runde.
10: Die Mannschaft hat das sehr souverän gemacht mit einer Ernsthaftigkeit, dass man schon gefallen hat. Und 11:0 gewinnen ist auch keine Selbstverständlichkeit.
9: Diese edle Trophäe wenigstens einmal in den Händen halten, davon träumt auch Darmstadt 98. Ein Pflichtsieg beim 2:1 in Jena ist schon mal der erste Schritt. Auch wenn der Gegner das schönste Tor des Tages schießt. Egal, wichtig nur eins. Der SV Darmstadt 98 ist weiter. Darmstadt und Frankfurt, zwei Hessen, dürfen noch träumen von der Siegergravur auf dem Pott.
8: Ja, und bei den Fans von Kickers Offenbach, da ist die Stimmung auch gerade bestens. Denn der OFC, der hat einen super Saisonstart mit gleich 3 Siegen hingelegt. Und außerdem ist man ja im Vereinsjubiläum, 125 Jahre. Ja, und wir haben mit Fußballhistoriker Sebastian Wunderlich gesprochen, der so einige ganz besondere OFC-Stories kennt.
11: Wir treffen Sebastian Wunderlich im Kickersmuseum. Er ist Fußballhistoriker und hat sich intensiv mit der 125-jährigen Geschichte des OFC auseinandergesetzt.
12: So, da kommen wir jetzt hier zum Erwin-Kostede-Platz. Erwin-Kostede ist ja auch heute, wo er schon 80 Jahre alt ist, nach wie vor eine Ikone bei den Offenbacher Kickers. Auch wenn er im Prinzip nur relativ kurz hier gespielt hat, nämlich in den Jahren 72 bis 75. Aber ihm gelang innerhalb dieser Zeit auch das Tor des Jahres 1974 gegen Borussia Mönchengladbach.
11: Das große Highlight. Der Pokalsieg 1970.
12: Das ist mit Abstand der größte Erfolg natürlich. Auch bis heute wird das natürlich zelebriert, dieser Pokaltriumph. Dass man halt eben deutscher Pokalsieger geworden ist, damals im Niedersachsenstadion, eben in Hannover an der Leine gegen den 1. FC Köln. Und dann natürlich auch der gehaltene Elfmeter von Karl-Heinz Volz. Das war natürlich das Pünktchen auf dem I, wo dann schon die Massen dann vor Spielende dann schon das Spielfeld regelrecht säumten und dann den Abpfiff herbeisehnt. Und dann kommt dann plötzlich noch ein Elfmeter gegen die Kickers und Volz hält das Ding gegen Biskup. Das war natürlich gigantisch. Ne? Also da hat dann der Schiedsrichter auch gar keine andere Wahl mehr gehabt. Jetzt, wir müssen das Ding beenden. Ja.
11: Kickers Offenbach, ein Verein mit Höhen und Tiefen, den Sebastian Wunderlich so beschreibt.
12: Rot-Weiß, es ist immer noch dieser Anstrich Kickers Offenbach. Das ist dieser Name, der vielleicht so als kleiner Underdog auch den einen oder anderen doch nochmal hervorkitzelt. Irgendjemand, der so ein bisschen exzentrisch ist. Oder der Exzentriker, der fühlt sich vielleicht beim OFC ein bisschen wohler als jetzt eben bei den normalen anderen sterilen Bundesliga-Clubs.
11: 13 Jahre wartet Offenbach nun schon auf Profifußball im Stadion. Nach dem besten Saisonauftakt seit 16 Jahren, ausgerechnet im Jubiläumsjahr, hat das Warten vielleicht bald ein Ende.
8: Ja, wer weiß. Auf jeden Fall können Sie die Doku zu 125 Jahre OFC jederzeit in der ARD-Mediathek sehen. So, und hier kommt noch was aus der Rubrik Kurioses. Beim Rugbyspiel vom SC 1880 Frankfurt stand ein Balljunge, ja, sagen wir mal, ein bisschen im Weg. Hier sehen wir es. Ja, und dann gab es einfach mal ziemlich zügig eine direkte und, sagen wir mal, aber auch freundliche Ansage an den jungen Mann. Hier sehen wir es nochmal in Slow-Mo. Und was soll man sagen? An der Reaktion des Kleinen sieht man, oh ja, Ansage verstanden, stillgestanden. So, wir haben hier irgendeine Fliege im Studio, Susanne. Vielleicht muss ich dir auch mal eine Ansage machen. Ich wedel fröhlich vor mich her. Welche Ansage macht ihr heute?
13: Hallo Janine. Ja, also bei uns geht es um Fische. Also wenn der Goldfisch schwächelt, der Buntbarsch Bauchweh hat oder auch der Koi kollabiert, dann ist das nämlich ein Job für Christine Lange. Sie ist in Mittelhessen die Expertin für kranke Fische. Spannendes Thema. Wir haben sie bei der Arbeit begleitet. Das und mehr gibt es jetzt bei uns im Main-Tower.
8: Vielen Dank, Susanne. Also Main-Tower kommt jetzt und den Sport gibt es natürlich dann ohne Fliege im Studio morgen wieder. Ich wünsche Ihnen einen schönen Abend. Bis dahin. Tschüss.
13: Schönen guten Abend und willkommen hier bei Main-Tower. Schön, dass Sie da sind. Und das hier sind unsere Themen heute. Ja zur Liebe, nein zur Kirche. Ein Pfarrer aus Oberursel, der legt sein Kirchenamt nieder. Die mit den Fischen kann, Christine Lang aus Gießen, kümmert sich um die Gesundheit der Wassertiere. Und Beruf Hebamme, warum auch Roman genau diesen Beruf lernen möchte. Also wenn Sie so mein Alter sind, dann sagt Ihnen bestimmt die Serie Die Dornenvögel noch was, oder? Darin verliebt sich ja die wunderschöne Mary in den katholischen Pfarrer Ralph de Bricassard, gespielt von Richard Chamberlain. Mein Gott, war ich damals, habe ich da gelitten. Wahnsinn, was für ein großes Drama. Wegen dem Zölibat und so, Sie wissen schon. Und das ist natürlich auch nicht nur im Film ein Thema. Für einen katholischen Pfarrer aus dem Taunus ist das der Grund, weshalb er jetzt sein Amt niedergelegt hat.
14: Hier in der Kirche St. Ursula in Oberursel, da hat Andreas Unfried viele Jahre lang als Pfarrer gearbeitet. Jetzt hört er auf wegen der großen Liebe und das beschäftigt auch die Menschen hier im Ort, denn Andreas Unfried war hier ziemlich bekannt.
15: Ich freue mich für ihn ganz und gratuliere ihm herzlich dazu, dass er diesen Schritt getan hat und auch an die Öffentlichkeit gegangen ist.
16: Ich bin extrem überrascht. Ich mag den Herr Unfried, aber den Pfarrer Unfried so gern, dass ich mich für ihn auch sehr, sehr freue, muss ich sagen.
17: Der Mann hat recht, hat viele, viele Jahre sich in hervorragender Art und Weise für die katholische Kirche eingesetzt. Und jetzt ist er mal dran und seine Interessen und nicht nur seine, sondern auch die seiner Partnerin.
14: Am Wochenende hatte Unfried angekündigt, sein Amt als Pfarrer niederzulegen. Das hat er in einem offenen Brief auf der Website der Pfarrei erklärt. Seit vielen Jahren lebe ich heimlich die Beziehung zu meiner großen Liebe. Jetzt spüre ich, dass die Zeit gekommen ist, dieser zweiten Berufung nachzukommen. Die Konsequenz der Suspendierung vom priesterlichen Amt ist zwingend und mir bewusst. Denn römisch-katholische Priester dürfen in der Regel keinen Sex haben und nicht in Ehe leben. Die katholische Kirche sieht darin eine besondere Hingabe an Gott und die Gemeinde, bekannt als Zölibat. Mit ein paar Ausnahmen gilt das für Katholiken weltweit und daher auch in Oberursel. Das hier zuständige Bistum zeigt sich aber offen für Anpassungen.
18: Die Diskussion um den Zölibat, die ist aktiv. Das geschieht auf Weltkirchenebene. Und darüber wird diskutiert. Und auch der Papst hat gesagt, ja, der Zölibat ist kein Dogma. Und Veränderungen und Diskussionen darüber sind nötig und möglich.
14: Die würden auch viele Menschen in Oberursel befürworten.
19: Ich bin nicht katholisch, ich bin sowieso ein bisschen offener, glaube ich. Und warum sollten Pfarrer nicht heiraten? Also finde ich sowieso total altmodisch und das sollte sowieso abgeschafft werden.
17: Ich halte die Politik der katholischen Kirche diesbezüglich für falsch. Und ich bin katholisch.
15: Die evangelische Kirche ist da offen, nur die katholische Kirche hängt sich da an Dingen fest, die eigentlich schon seit Jahrhunderten nicht mehr tragbar sind.
16: Man kann lieben, wen man möchte und trotzdem ein guter Pfarrer sein, da bin ich mir ganz sicher.
14: Das hat Andreas Unfried getan und kann sich jetzt noch mehr auf sein Privatleben konzentrieren. Und die Gottesdienste in der Kirche St. Ursula, die wird künftig jemand anderes halten.
13: Wenn der Hund oder die Katze krank ist, ne, dann geht man zum Tierarzt, zur Tierärztin, das weiß jeder. Was vielleicht aber nicht unbedingt jeder weiß, ist, was man eigentlich macht, wenn im Aquarium die Grippe ausbricht. Also wo geht man eigentlich hin, wenn die Fische krank sind? Und dann, next level, was macht man, wenn der kranke Fisch ein großer Koi ist und der in einem Teich schwimmt? In Mittelhessen ist das dann ein Job für Christine Lange.
14: Diesem Fisch hier soll es bald wieder gut gehen. Der Koi von Ralf Friedrich hat sich die Schwimmblase entzündet und wird behandelt von Christine Lange, eine der ganz wenigen Fischärztinnen aus der Region.
20: So, machen wir hier auch Luft rein.
14: Die Luft pumpt sie nun in die Schwimmblase, damit der Koi wieder besser im Wasser treiben kann.
20: Ein kleiner Spulpflaster.
14: Und tatsächlich scheint das gut zu funktionieren.
20: Jetzt hat er auch schön Auftrieb. Letztes Mal ist er so abgesunken durch die Flüssigkeit in der Schwimmblase. Jetzt passt das mit dem Auftrieb.
14: Der erste Patient ist damit geschafft und kann hoffentlich irgendwann in den großen Teich zu den anderen Kois kommen. Christine aber hat noch einen langen Tag vor sich. Später fährt sie mit uns quer durch Hessen, um alle möglichen Fische zu behandeln. Ein Job, den sie schon früh für sich entdeckt hat.
20: Ich habe selber, seit ich 13, 14 bin, Aquarien auch gehabt und hat mich da auch natürlich, wenn man Fische hat, dann beschäftigt man sich auch mit Fischkrankheiten, sodass ich auch schon zu meiner Jugendzeit mich damit beschäftigt habe und dann zur richtigen Zeit die richtigen Leute am richtigen Ort getroffen und dann hat sich das so ergeben tatsächlich und ja, das war das Beste, was so passieren konnte.
14: Bevor es später noch zu Goldfischen und einem Buntbarsch geht, müssen erstmal noch weitere Kois von Ralf Friedrich versorgt werden. Über 20 von ihnen hält der Rentner im Teich in seinem Garten und möchte nicht, dass ihnen irgendetwas zustößt.
21: Wir haben eine Sorgfaltspflicht.
0: Also ich schaffe mir ja keine Tiere an, um mich dann nicht darum zu kümmern. Und Hunde sind Familie. Koi sind nicht Familie, aber die kommen direkt danach bei mir. Und wenn irgendetwas ist, dann lasse ich denen alles zukommen, was nötig ist, damit ich halt den Koi das bestmögliche Leben in einem Teich oder einer Innenhälterung bieten kann.
14: Wenn einer seiner Kois behandelt werden muss, kommt er aus dem Teich in ein Becken mit geregelter Temperatur und von dort aus in einen Eimer mit Betäubungsmittel. Nach ein paar Minuten sind die Fische bereit für die Behandlung. Bei dem steht eine Kontrolluntersuchung an.
20: Da hatten wir dann die Columnaris-Bakterien nachgewiesen, die mir richtig gefährlich werden können, weil die halt zum Absterben der Kiemen führen können. Und dann machen wir jetzt aber erst auch immer noch mal einen Hautabstrich mit. Ja. Das sieht aber gut aus von der Schleimmenge her. Ne? Schöner, wässriger, klarer Schleim.
14: Denn wenn es dort viele Parasiten gäbe, wäre der Schleim dick und zähflüssig. Das ist hier nicht der Fall. Und auch an den Kiemen selbst sieht alles gut aus. Zeit also für Patient Nummer 3. Der hat sich irgendwo den Kopf gestoßen und hat jetzt eine Wunde.
20: Ja, der wird ein bisschen Kopfschmerzen haben.
0: Ja, was schwimmt da auch dagegen?
14: Und bei diesem Koi fällt auch noch ein anderes Problem auf.
20: Da in der Mitte, da sieht das so ein bisschen wild aus. Da fehlt ein bisschen Gewebe und das ist nicht so schön in Reihe und Glied, wie das eigentlich so flach anliegen soll. Das sieht aus, als hätte der da mal auch so eine Columnaris-Infektion eventuell gehabt und hat da so ein bisschen Kiemengewebe verloren. Dann sieht das ja noch so ein bisschen geschwollen aus. Insgesamt aber der Rest sieht gut aus.
14: Diesen Fisch will sie in Zukunft also weiter beobachten. Immerhin kann sie seine Wunde mit einer speziellen Salbe aber gut behandeln.
20: Die haftet gut im Wasser, dass da, wo es so ein bisschen wund ist, das einmal abgedeckt ist. Dann gibt es noch ein bisschen Sprühpflaster drauf mit dem Propolis. So, und dann sollte das auch bald wieder in Ordnung sein.
14: Alle Abstriche kommen am Ende auch noch mal unters Mikroskop. Und auch hier zeigt sich, alle drei Fische sind wohl wieder auf dem Weg der Besserung.
20: Ein schönes Gefühl, wenn man dann nach Hause geht und weiß, ja, man hat einem helfen können. Macht die Besitzer glücklich und den Fisch wieder gesund.
14: Nach Hause kann Christine Lange aber noch längst nicht. Bis zu 500 Kilometer pro Tag fährt die Fischärztin durch Hessen zu ihren Patienten. Als nächstes ist sie bei dieser Familie in Karben, die Sorge um ihre kleinen Goldfische hat.
21: Ich beobachte die Kerlchen immer und da ist mir aufgefallen, dass der eine Hautveränderung hat und auch der eine kleine Veränderung am Kopf. Und der dritte, das ist ein Patient, den sie sich schon öfters angeguckt hatte, der hatte schon öfters Parasiten.
14: Was mit den Goldfischen passiert und wie man einem Buntbarsch eine Stuhlprobe entnimmt, morgen bei Main-Tower.
22: Ja, dass es in Hessen eine Fachärztin für Fische gibt, das habe ich ehrlich gesagt auch noch nicht gewusst. Das ist ja auch ein sehr ungewöhnlicher Job. Dass eine Frau ihn macht, ist jetzt nicht so ungewöhnlich. Und überhaupt, ne, diese ganze Sache mit den Männer- und Frauenberufen ist ja schon aus einer anderen Zeit, muss man sagen. Das sagt ja auch niemand mehr, weil heute eben alle fast alles auch machen können, unabhängig vom Geschlecht. Es gibt aber natürlich noch Berufe, die sehr, sehr selten von einem Mann gemacht werden. Und der von Roman, der gehört dazu.
14: Der erste Schrei, das erste Lächeln. Roman verhilft Wundern ins Leben. Er will Hebamme werden.
23: Ich habe irgendwie das Gefühl, es ist etwas, was mich so entfacht.
14: Und ist dabei meistens allein unter Frauen. Wie er zum Hebammenstudium gekommen ist.
23: Es war schon krass anzusehen, wie, was für eine Gewalt dahinter steckt, hinter so einer Geburt. Und wie viele Schmerzen eine Frau ertragen muss.
14: Wie er im Team ankommt.
24: Am Anfang war es etwas komisch für alle.
14: Und was Patientinnen denken, das erfahrt ihr hier. Willkommen im Leben. Keine 24 Stunden ist es her, da war Pepe noch im Bauch seiner Mutter.
23: Die große Fontanelle, die kleine Fontanelle. Schau mir an, wie groß die ist, ob die sich schon geschlossen hat oder nicht. Schauen wir mal hinter den Ohren, die Hörgänge. So, dann zieh ich dich einmal an, dann kannst du gleich zu Mama zurück, ja?
14: Hebammenstudent Roman Linares-Ebert bei der U1-Untersuchung am Sana-Klinikum in Offenbach. Roman hat in seinem Leben schon so einiges ausprobiert, aber dazu später mehr. Als Mann im Kreissaal ist er in der absoluten Minderheit. Hessenweit gibt es nur 2 männliche Hebammen. Wieso macht Roman das?
23: Es kam einfach irgendwann das Interesse, etwas zu tun, was sinnstiftend ist. Etwas, was ich eine Berufung nennen könnte.
1: und nicht einfach einen Job, den ich verfolge, um Geld zu verdienen, sondern ich wollte etwas machen, das so wichtig ist, dass es auch, dass es egal ist, dass ich vielleicht in die Nachtschicht muss und, keine Ahnung, Weihnachten verpasse.
2: Vor 2,5 Jahren erreichte das Team um Sophia Azzarone die Anfrage, einen männlichen Studenten aufzunehmen.
3: Das war ja auch eine Premiere. Wir hatten davor gar keinen Mann im Kreisler-Team, wir sind nur Frauen.
2: Bei der Teambesprechung Neugierde, aber auch Skepsis.
3: Hier in Offenbach haben wir einen großen Migrationshintergrund. Da waren dann Bedenken von einigen Kolleginnen, ob der Roman da überhaupt akzeptiert wird.
2: Auch Romans Kommilitonin und Kumpeline Annika hatte Fragen.
6: Ich glaube, am Anfang war es etwas komisch für alle, auch für mich irgendwie zu schauen, ja, wie kann ich mit ihm arbeiten? Ist das einfach dasselbe? Kann ich mit ihm über dasselbe reden, mit den Frauen, über die Frauen?
2: Aber die Neugierde überwog und so fiel die Entscheidung pro Roman. Der muss los zur Visite. Die Patientin hat gestern entbunden.
1: Herzlichen Glückwunsch. Und wie geht's dir?
7: Danke, gut.
1: Gut.
7: Ja, wir hatten eine gute erste Nacht.
1: Und dir geht's auch gut?
25: Mir geht's auch gut, ja. Aber ich hatte ja auch den einfacheren Job
1: für uns beiden. Wie klappt's denn mit dem Stillen?
7: Gut.
1: Ja?
7: Ja, also der Kleine trinkt so alle 2 bis 3 Stunden und geht gut an die Brust.
1: Ich würde einmal den Uterus tasten, wenn es okay ist. Tut es weh?
7: Nein.
1: Gar nicht. Wie ist es mit der Blutung? Kannst du wieder runterziehen, ja?
7: Das ist auch alles in Ordnung.
2: Wochenfluss, Geburtsverletzungen, Stillberatung. Geburt und Nachsorge sind total intim. Dass sie mit Roman einen Mann betreut, ist für Marie Beinert aber kein Problem.
26: Natürlich ist es erstmal was Besonderes, aber ich muss sagen, für mich ist es wichtig, dass die Person, die mich begleitet und betreut, empathisch ist, fürsorglich und natürlich die fachliche Kompetenz hat. Und dann ist es mir in dem Fall egal, ob das ein Mann ist oder eine Frau.
2: Auch wenn die allermeisten fein damit sind, Roman macht auch andere Erfahrungen.
1: Es gibt Patientinnen, die mich ganz ablehnen. Da darf ich noch nicht mal in den Kreißsaal rein. Da rufen die schon, dass sie keinen Mann im Kreißsaal haben möchten.
2: Roman sagt, er könne die Ablehnung schon verstehen. Und trotzdem...
1: Ich kann das nicht abschalten. Dass dann solche Gefühle hochkommen wie vielleicht Zweifel oder Frust oder sowas.
2: Wer Hebamme googelt, findet nur Bilder von Frauen. Männliche Vorbilder, Fehlanzeige. Bis 2020 hießen Männer hier Entbindungspfleger. Heute meint Hebamme alle. Roman ist es wichtig, den Beruf für Männer normaler zu machen.
1: Dass sich mehr Menschen trauen, Dinge zu tun, von denen vielleicht andere denken, dass es nicht ganz richtig ist, verkehrt ist oder vielleicht nicht so angesehen ist.
2: In Hessen kann man Hebammenwissenschaft in Fulda und Marburg, Frankfurt und Gießen studieren. Ähnlich wie bei den fertigen Hebammen gibt es auch unter den insgesamt 487 Studis nur 2 Männer. Bei allen Widerständen im Kreißsaal hat das Mannsein auch Vorteile.
6: Die Väter fühlen sich in ihrer Rolle dann beim Roman vielleicht manchmal besser aufgehoben, weil sie mit ihm einfach besser darüber sprechen können, was vielleicht die Rolle des Mannes oder des Vaters oder der Begleitperson in dem Fall sein kann.
2: Nach der Arbeit wird aus Hebamme Roman der Familienvater von Zwillingen. Vorher hat der 33-Jährige schon so einiges ausprobiert. Nach dem Fachabi geht er zur Bundeswehr.
1: Quasi wie so ein Übergangsritual. Ich habe das Gefühl gehabt, ich brauche einfach einen Tapetenwechsel. Einfach was Neues, Aufregendes, Spannendes.
2: Er wird Fitnesstrainer, geht in ein hinduistisches Kloster, studiert nochmal Theologie.
1: Ich musste lernen, im Leben irgendwie herauszufinden, was ich will und schaue, wohin mich meine Reise führt.
2: Ist vielleicht auch das Hebammenstudium nur ein weiteres Kapitel von Romans Reise?
1: Ich habe das Gefühl, dass ich angekommen bin. Jetzt habe ich einen Beruf gefunden, den kann ich ausführen, so bis zum Schluss.
13: Tolle Geschichte. Bei uns, apropos Schluss, bei uns in Hessen sind die Sommerferien ja schon vorbei. Ne? Hier geht es schon wieder jeden Tag in die Schule. Das ist ein Thema, auf das viele Schüler und Schülerinnen nicht so gut zu sprechen sind. Also schon der Gedanke an das Schulgebäude verursacht bei vielen ja nicht so schöne Gefühle. Ganz anders ist das bei Familie Sauer aus dem Rheingau-Taunus-Kreis. Die lieben ihre Schule und die wollen am liebsten gar nicht mehr weg.
4: Elaine und Sebastian Sauer sind 48 und 51 Jahre alt und gehen jeden Tag in die Schule. Sie ist im wahrsten Sinne des Wortes ihr Zuhause.
5: Jedes Mal, wenn ich hier ins Haus reinkomme oder hier in dem Garten bin, habe ich immer ein Gefühl von, also ich sage mal Urlaub, ne? Also 5 Minuten und wenn es nochmal ein Kaffee ist und auf die Terrasse setzen oder hier hingucken und zu wissen, ach guck mal hier, hier saßen früher ein paar Schüler rum und da, wo jetzt das Bild hängt, war die Tafel.
4: Denn das Haus, in dem Elaine und Sebastian wohnen, war früher eine Schule, hier in Kettern-Schwalbach im Rheingau-Taunus-Kreis. 1824 wurde sie erbaut, bis Mitte der 1960er Jahre wurde hier noch unterrichtet, danach das Gebäude als Privathaus genutzt. Vor 14 Jahren kaufen Elaine und Sebastian die alte Schule dem Voreigentümer ab. Und damit beginnt ein Großprojekt für die beiden. Vor allem die Außenrenovierung fühlt sich so aufwendig an wie ein Neubau.
5: Müsst ihr euch mal vorstellen, ihr seht die Steine wie hier diese Natursteinmauern. Seht ihr direkt sichtbar, auf dem Holz keine Farbe. Das wurde alles gemacht, runtergeschmürgelt und Farbe weg, um zu sehen, was kaputt ist, was funktioniert. Und ja, einmal eingehaust und dann von Grund auf neu aufgebaut, neue Balken teilweise rein, ausgetauscht Balken und zu 80% 3 Seiten neu ausgemauert.
4: Die Sanierung findet in enger Abstimmung mit der Denkmalschutzbehörde statt. So ist der Rotton des Gebälks abgesprochen und passt zur Kirche nebenan. Das meiste soll so originalgetreu wie möglich bleiben. Allerdings sind einige tragende Balken nicht mehr stabil und müssen ausgetauscht werden, sagen ihnen die Handwerker.
5: Als sie dann erzählt haben, wir sollen das Haus hier anheben, da war schon eine große Verzweiflung, weil ich mir das nicht so vorstellen konnte. Ich dachte, das ist irgendwie mit Kran und dann schwebt das Haus. Da haben wir dann kurz mal danach gesprochen, ob wir das überhaupt machen, ob es jetzt nicht Zeit wäre, hier auszuziehen.
8: Ich weiß noch, als ich nach Hause kam und ich hatte einen Balken quer durch die Küche, durch die Hauswand nach innen. Da war ich irgendwie sehr irritiert.
4: Das Haus wird angehoben, neue Balken eingebaut. Rund 1,5 Jahre dauert die Außensanierung. Handwerker gehören in der Zeit zu Elens und Sebastians Alltag.
8: Man sitzt auf der Toilette samstags morgens und guckt aus dem Fenster. Wir haben ja hier, seht ihr, auch überall keine Vorhänge. Und auf einmal steht der Handwerker vor einem. Und man denkt samstags eigentlich nicht. Ja? Oder man liegt oben im Bett, hat sich mal kurz hingelegt und auf einmal steht einer vorm Bett und sagt, ich habe mich verlaufen hier, Maus.
4: Das frühere kleine Klassenzimmer ist heute Sebastians Homeoffice. Er arbeitet im Bereich Design. Die Küche war mal ein Badezimmer, ihr Wohnbereich im Erdgeschoss, das ehemalige große Klassenzimmer. Elaine ist, sehr passend, Lehrerin. Die alte Schule, ihr Traumhaus, das fühlen sie schon bei der Besichtigung damals.
8: Ich bin auch in einem alten Haus sozusagen groß geworden und kannte auch so Lehmkeller und so weiter. Also dass das normal ist eigentlich. Ne? Viele waren hier wohl abgeschreckt, haben sie uns erzählt.
5: Nee, es war einfach, also ich bin ja kein kleiner Mensch und ein Fachwerkhaus mit großen Raumhöhen ist natürlich was Besonderes. Und irgendwie konnte man sich direkt vorstellen, wie das so Heimat wird.
4: Und Heimat ist es geworden. Die Kinder Ben und Felix wachsen hier auf. Mittlerweile sind sie groß und ausgezogen. Viel Platz jetzt für Elaine und Sebastian auf 3 Etagen. Im 1. Stock war damals die Lehrerwohnung. Jetzt ist es das 2. Wohnzimmer. Das Fachwerk haben sie innen beibehalten, hell gestrichen. Vieles renoviert, Ölheizung raus, neue Heizung mit Wärmepumpe stattdessen.
8: Wir haben nach innen alles komplett auch gedämmt. Wir haben die Fensterbänke neu gemacht, wir haben alles neu verputzt. Wir hatten Bleirohre, das musste gemacht werden, die komplette Elektrik von oben bis unten.
4: Der Dachboden ausgebaut. Das Schlafzimmer von Elaine und Sebastian, vieles original erhalten. Der Querbalken zum Beispiel. Optisch ein Hingucker und räumliche Trennung.
5: Ich bin super glücklich.
8: Ja, ja, total also. Glücklich und kein, also überhaupt kein, hätten wir es gelassen. Also sehr glücklich, überzeugt auch. Und ich bin aber auch dankbar, also das schon, weil ich weiß, dass das so ein Schatz ist. Ja.
5: Ja, große Dankbarkeit und echt glücklich. Und jetzt fangen wir an, das so richtig zu genießen.
4: Elaine und Sebastian Sauer haben ihr Wohnglück gefunden. und ausgebaut.
13: Tolles Haus. So, und jetzt werfen wir schnell noch mal einen Blick auf das Wetter in Hessen. Thomas, wie wird's?
0: Ja, ich bin fast versucht zu sagen von allem was dabei, aber das stimmt natürlich nicht ganz. Es gibt ja unter den Zuschauenden immer welche, die so parallel auch schon mal auf so ein Regenradar gucken. Insbesondere wenn die Wolken so aussehen wie da hinten, da denkt man sich, uiuiuiui, da kommt aber was rein. So seit 2-3 Stunden sehen wir schon, da nähert sich irgendwie was von Südwesten, da sind schon Wolken. Da ist auch ein bisschen Feuchtigkeit drin, tatsächlich aber der nennenswerte Teil davon kommt gar nicht unten an. Ja, das verhungert irgendwie gerade über Rheinland-Pfalz. Schauen wir uns mal die nächsten 24 Stunden an und wir sehen, wie diese Wolken eben hereindrücken. Es ist weitgehend trocken. In der Nordhälfte Hessens ist der Himmel sowieso klar. Morgen im Süden, ich sag mal so vom Rheingau bis rüber zum Spessart und Odenwald, da kann es im Laufe des Tages ein paar dichtere Wolken geben. Da kann es auch etwas Regen geben. Der arbeitet sich langsam nach Norden vor. Die Frühtemperaturen sind im ordentlichen Durchlüftbereich, wobei braucht man das, die Nachmittagswerte 21 bis 24 Grad ganz im Süden, wenn da der Regen plattert, sind es vielleicht auch nur 20 Grad, 20 bis 24, naja, da kann man das Fenster vielleicht auch in der Früh zulassen, das weiß ich nicht. Also die weiteren Aussichten allerdings, da habe ich ein Angebot und zwar für alle, die es gern schwül warm mögen. Also wenn sie schon lange nicht mehr geschwitzt haben und sich denken, irgendwie fehlt mir was, die Folgetage, die werden das liefern. Es wird wärmer und die Luftfeuchte steigt. Puh.
13: Vielen Dank, lieber Thomas. Dann ziehen wir uns schon mal wieder ein bisschen luftiger an, würde ich sagen. Das war's von uns. Ich wünsche Ihnen jetzt noch einen schönen Abend, einen erholsamen Abend und sag mal bis morgen, 18 Uhr, gibt's dann wieder Main Tower. Tschüss.
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17: Bettwanzen sind das wohl unbeliebteste Mitbringsel aus dem Urlaub. 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Die Ratgeber gleich um 7:15 Uhr.

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4: Diese Tiere sind sehr klein. Sie sitzen in Ritzen, in Spalten. Man kann sie optisch kaum wahrnehmen. Das ist auch das Problem, wenn ich irgendwo fremd übernachte.
5: Ja, Bettwanzen sind der absolute Albtraum. Wir zeigen gleich, wie sie die kleinen Blutsauger wieder loswerden bzw. gar nicht erst nach Hause schleppen. Und wir besuchen heute auch den Waldkunstpfad in Südhessen. Schön, dass Sie mit dabei sind und willkommen zu den Ratgebern an diesem Montag. Ja, wer Bettwanzen in seiner Wohnung entdeckt, der hat wirklich oft einen langen Kampf vor sich, denn diese Insekten vermehren sich rasend schnell, verstecken sich in den kleinsten Ritzen und sorgen mit ihren Stichen bei uns auch für juckende Quaddeln.
6: Bettwanzen, als Souvenir aus dem Urlaub eingeschleppt. Sie krabbeln ins Gepäck und reisen als blinde Passagiere mit nach Hause. Wer sie einmal in den eigenen vier Wänden hat, der wird sie nicht mehr so einfach los, sagt der Schädlingsbekämpfer Jürgen Sommer.
4: Diese Tiere sind sehr klein. Sie sitzen in Ritzen, in Spalten. Man kann sie optisch kaum wahrnehmen. Das ist auch das Problem, wenn ich irgendwo fremd übernachte. Dass ich eigentlich das Bett zwar untersuchen kann, aber richtig feststellen, ob ich Bettwanzen habe, das habe ich eben nicht.
6: Mit bloßem Auge sind Bettwanzen kaum zu erkennen. Die Größen sind nur wenige Millimeter lang. Ihr platter, rostbrauner Körper ist durchscheinend bis schwarz. Und sie lauern in Almhütten ebenso wie in schicken Hotelzimmern. Denn mit den hygienischen Bedingungen in Unterkünften hat ihr Vorkommen nichts zu tun. Sind sie einmal in der Wohnung, suchen die Tiere nach dem nächsten Wirt, bei dem sie Blut saugen können. Sie klettern an Holzbeinen und Wänden empor und gelangen so in die Betten. Ei ist ein Wanzenspürhund. Er kann die Tiere riechen. Je früher er einen Befall entdeckt, umso besser, denn Bettwanzen vermehren sich schnell.
7: Die Bettwanzen kann überall verstecken. Steckdose, hinter der Lichtschalter, überall. Flugzeug, wir haben eine Bahn gefunden, wir haben im Kino gefunden, wir haben Theater schön gefunden, Privathaushalte gefunden. Die Hunde sind zwischen 98% und 99% sicher.
6: Um einen Befall mit Bettwanzen zu verhindern, raten Experten, das Urlaubsgepäck nie im Schlafzimmer auszupacken.
4: Mein Tipp ist halt immer, nehmen Sie das Gepäck und tun es in die Badewanne stellen, nicht neben das Bett. Denn wenn Bettwanzen da sind in einem Hotelzimmer, dann werden die, nachdem sie Blut gesaugt haben, sich verstecken wollen. Und da ist so ein Koffer eine ideale Versteckmöglichkeit. Und dann packen sie am nächsten Tag den Koffer und fahren weg. Entweder nach Hause oder ins nächste Hotel. Und so verschleppen sie die Bettwanzen auch in andere Hotels, ohne dass sie das wissen.
6: Haben es die Blutsauger ins Bett geschafft, bemerken Betroffene Pusteln auf der Haut, in der Regel mehrere nebeneinander, die typischen Wanzenstraßen.
8: Die gute Nachricht ist, dass durch die Stiche oder Bisse von den Bettwanzen man nicht krank werden kann. Also sie übertragen keine Infektionen, also wie zum Beispiel Zecken, die Borrelien oder FSME übertragen können. Es ist wirklich nur dieser lokale quälende Juckreiz, der entstehen kann.
6: Den kann man allerdings gut behandeln.
8: Man kann das kühlen, das ist immer erstmal die beste Methode gegen die Rötung und Schwellung. Oder noch etwas effektiver sind Salben mit so einer geringen Cortison-Konzentration drin.
6: Einen starken und schon länger andauernden Befall erkennt man am schwarzen Bettwanzenkot. Spätestens bei solchen Anzeichen muss ein Schädlingsbekämpfer ran. Hier haben sich die Tiere ungehindert vermehrt.
4: Das ist ein extrem starker Befall, den man hier sieht. Es sind ja nicht nur vereinzelte schwarze Punkte, es sind ja übereinander liegende Kotablagerungen. Ja? Das ist ja ein Massenbefall. So was sieht man sehr, sehr selten.
6: Was aber tun, wenn man Kot entdeckt? Schädlingsbekämpfer warnen vor Eigeninitiative mit Insektensprays, denn diese töten meist nur wenige Wanzen. Die übrigen flüchten in andere Zimmer oder Wohnungen und vergrößern den Schaden. Besonders effektiv die Wärmekammer.
4: Hier werden eben alle Dinge behandelt, die nicht chemisch behandelt werden können, also wie zum Beispiel Matratzen. Hier werden Radios, Fernseher, Spielzeug von Kindern, wie auch immer, wo Bettwanzen eben drin sein können, die werden hier drin behandelt.
6: Bis zu 60 Grad Celsius über mehrere Tage, das tötet die Wanzen. Also, wer die Insekten bei sich zu Hause entdeckt, sollte schnell handeln und am besten einen Profi beauftragen.
5: Irgendwie kribbelt es einen jetzt schon so ein bisschen, oder? Björn Kleindogel, Biologe und Schädlingsbekämpfer aus Darmstadt ist bei uns. Hallo.
9: Hallo.
5: Wie oft haben Sie mit Bettwanzen zu tun? Kommt es oft vor?
9: Das kommt in den letzten Jahren sehr häufig vor. Ja. Sie sind deutlich mehr geworden. Als ich vor 30 Jahren mit dem Beruf angefangen hatte, gab es fast keine Bettwanzen. Heute gehört es zu unserem täglichen Geschäft. Und das liegt wohl daran, dass die Menschen sehr häufig reisen und man von einem Hotelzimmer ins andere sie verschleppt. Mhm. Und dass die Bekämpfung relativ schwer ist. Und diese beiden Faktoren führen dazu, dass es immer mehr Fälle gibt.
5: Mhm. Und es hat ja auch nichts mit Hygiene zu tun, haben wir im Beitrag schon gehört. Ich kann mir die wirklich überall einfangen, Hotelzimmer, in der Bahn, im Flugzeug, wo auch immer. Sie haben mal so ein kleines, wie soll ich sagen, so ein Modell mitgebracht. Ne? Also die sind wirklich winzig klein, da sieht man das
9: genau.
5: Jetzt mal.
9: Wir können uns das hier mal deutlich anschauen. Ja. Man sieht auf der einen Seite die beiden erwachsenen Bettwanzen, die sind relativ groß, die kann man deutlich mit dem Auge sehen. Ja. Und wenn wir nach unten gehen mit der Kamera, können wir die Larvenstadien sehen. Mhm. Und in der Mitte haben wir einen Häutungsrest. Also wenn Sie irgendwo mal in einem Hotelzimmer übernachten, ist es gut, wenn Sie mal unter das Bett schauen und gucken, ob Sie da solche Häutungsreste finden. Okay. Und zum Zweiten müsste man noch nach Kotspuren suchen. Und so kann man einen Befall recht gut feststellen, wenn man irgendwo übernachtet.
5: Okay. Wie schütze ich mich denn? Also wenn ich das jetzt entdecke oder auch zu Hause, was kann ich dann machen?
9: Also wenn Sie zu Hause sind und bekommen Stiche, dann müssen Sie als erstes mal gucken, ob es vielleicht Bettwanzen sind. Es gibt verschiedene Tiere, die stechen können. Es können auch Flöhe sein, es können Stechmücken sein. Das heißt, als erstes müsste man ein Tier finden. Und am besten ist es, mit der Taschenlampe gründlich in die typischen Bettwanzenverstecke zu schauen. Das heißt, im Bettgestell, in der Fußbodenleiste, auch mal nach oben. Die können auch hinter Bildern sitzen oder oben an der Gardinenstange. Okay. Also die typischen Bettwanzenverstecke absuchen.
5: Aber irgendwas Dunkles, irgendein Eck ist es meist. Oder
9: wie? Genau, in einer Ritze sitzen sie drin. Und wenn man mit einer Taschenlampe reinleuchtet, dann sieht man, die da drin sitzen. Okay. Außerdem sieht man die Kotausscheidungen entlang der Ritze. Also diese beiden Merkmale sind typisch. Und man hat einen typischen Geruch, wenn man einen stärkeren Befall hat.
5: Geruch?
9: Wenn man
5: jetzt nicht nach was riecht das?
9: Das riecht typisch nach Wanze, nach Bettwanze. Also wenn wir einen starken Befall
5: süßlich,
9: haben,
5: oder
9: ja, so ein bisschen süßlich, ein bisschen unangenehm. Also man kann bei starkem Befall geht man ins Zimmer und riecht schon die Bettwanzen.
5: Okay.
9: Also wie auch immer, wenn man jetzt nichts findet, dann wird es schwierig. Dann müsste man als nächstes vielleicht Klebeflächen ausbringen. Mhm. Man könnte doppelseitiges Klebeband um das Bettgestell drumherum machen oder an anderen Stellen. Hier haben wir so eine typische Klebefalle, die man sich in einem Drogeriemarkt kaufen kann. Die kann man so öffnen, den Kleber abziehen. Und jetzt kann man sie an die Stellen, an denen man die Bettwanzen vermutet, im Bettgestell, könnte man sie einfach platzieren. Und wenn man jetzt nach ein paar Wochen, nach ein paar Tagen, ein paar Wochen schaut und da klebt wirklich eine Bettwanze fest, dann weiß man, dass man Bettwanzen hat.
5: Da klebt aber auch alles andere fest. Oder ist das speziell für Bettwanzen?
9: Nein, das ist überhaupt nicht speziell. Das Entscheidende ist ja, wenn man nicht weiß, was einen sticht, wie kriegt man es raus? Man muss nach einem Tier suchen und wenn man keins findet, kann man es damit vielleicht sichtbar machen.
5: Okay.
9: Eine weitere Möglichkeit wäre, im Bett zu schauen. Mhm. Wenn man gestochen wird nachts, ist es bei Bettwanzen so, wenn sie gestört werden, dann hinterlassen sie so ein paar kleine Bluttröpfchen auf dem Bettlaken. Also wenn man morgens Bluttröpfchen findet oder wenn das Housekeeping...
5: Aber winzig klein dann.
9: Winzig kleine Bluttröpfchen. Ja. Das ist, wenn die Bettwanze gestört wird, dann läuft sie ein Stück und dann muss sie erneut stechen. Und dabei hinterlässt sie so manchmal so ein kleines Bluttröpfchen. Okay.
5: Wir haben ja noch ein paar andere Sachen. Das sind auch einfach Klebeflächen, doppelseitiges Klebeband.
9: Das sind verschiedene Klebeflächen.
5: Was halten Sie von so Sachen, wo man hier noch mit so einem Wärme, ich sag mal, oder? So ein Wärmepad, was man hier drunter schnallt.
9: Genau. Da hat man oben ein bisschen Kleber drin. Das heißt, es ist dasselbe Prinzip. Die Bettwanze soll einfach da festkleben. Und in dem Fall hat man unten drunter noch eine Heizung. Die Bettwanzen werden angezogen von Wärme. Sie denken, da schläft vielleicht ein Säugetier, was gestochen werden kann. Und dann kleben sie dort drin fest.
5: Weil hier so eine Flüssigkeit drin ist.
9: Dann, genau.
5: Ja, okay. Aber
9: ich bin der Ansicht, dass man das nicht unbedingt braucht. Okay. Normales Klebeband hat denselben Effekt. Und das Wichtigste wäre einfach schauen. Also das heißt, wenn Sie mal in einem Hotelzimmer übernachten, lohnt es sich vorher mal unter die Matratze zu gucken, ob man die typischen Bettwanzenmerkmale, den Kot und die Tiere dort sieht.
5: Wenn es aber dann wirklich zum Befall gekommen ist, dann hilft eigentlich nur noch ganz kurz Schädlingsbekämpfer, ne? Also alleine.
9: Genau, Bettwanzen sind schwer zu bekämpfen. Man muss mit Heißdampf in die richtigen Stellen und mit Insektiziden punktuell. Das überfordert meist den Laien.
10: Dankeschön, Herr Kleindurgel, für Ihre Tipps. Ich glaube, heute Abend schauen alle mal ins Bett, ob da nicht was da ist. Dankeschön für Ihre Tipps. Danke. Ja, faszinierende Kunstwerke mitten im Wald. Klingt irgendwie ein bisschen ungewöhnlich, können Sie aber in diesen Tagen wieder erleben. Und zwar in Südhessen beim 13. Internationalen Waldkunstpfad. Weltweit haben sich daran schon über 200 Künstlerinnen und Künstler aus über 45 Ländern beteiligt. Und Maike Zschorn hat heute mal geschaut, was es da alles wirklich so Schönes zu entdecken gibt.
11: Ja, hier mitten im Wald stehe ich schon direkt in einem Kunstwerk quasi. Das ist ein Holzkleid. Eine Betonskulptur trifft auf ein Holzgewand. Und was es damit auf sich hat, das möchte ich jetzt die Künstlerin fragen, die bei mir ist, Regina Frank. Hallo. Was genau ist das Kernkonzept? Wie haben Sie das jetzt entwickelt?
12: Also einmal trifft Natur auf Kultur, ne? Und diese Vergänglichkeit. Und dann habe ich mir wirklich buchstäblich vom Wald eine Scheibe abgeschnitten. Es gibt einen QR-Code, wo Sie die ganzen Geschichten der Bäume erfahren können und auch deren ökologische Lösungen. Also das, was die ausmacht, warum die im Wald sind und warum sie überlebt haben.
11: Richtig spannend, das sieht man, das sind ganz viele einzelne Bäume, die hier mit verbaut wurden quasi. Und was mich noch interessiert, Sie sind eine erfolgreiche Künstlerin, normalerweise im Museum, so kann man das sagen, also in einem stehenden Raum. Jetzt haben wir hier ein ganz anderes Umfeld. Was macht das als Künstlerin besonders im Wald, Kunst zu machen?
12: Also ich liebe die Natur, ich liebe den Wald und ich habe aber wirklich tatsächlich mit Ute vor 30 Jahren angefangen, im Wald oder im Außenraum Kunst zu machen. Vorher habe ich das gar nicht gemacht. Und jetzt bin ich zum 5. Mal dabei.
11: Und offensichtlich macht es ganz viel Spaß, weil Sie sind wieder da. Ich wünsche ganz viel Spaß bei der Ausstellung, eine ganz tolle Zeit. Und die Frau Ritschel, die Sie gerade angesprochen haben, die ist auch bei mir. Und Sie sind die Kuratorin. Hallo. Hallo. Jetzt gehen wir noch ein Stück weiter. Kuratieren in einem Wald, auch ganz besonders. Es gibt einen Leitgedanken hier dieses Jahr wieder. Das ist ja das 13. Mal schon. Und das ist Demokratie im Wald. Wo kommt diese Idee her? Was bedeutet das?
13: Ja, wir haben letztes Jahr einen Call for Proposals gemacht und haben 300 Künstler angeschrieben. 50 haben geantwortet und die fantastischsten Ideen uns gebracht. Und 30 haben wir jetzt realisiert. Also Demokratie im Wald geht natürlich um Ökologie, wie Sie gerade gehört haben. Es geht um Nachhaltigkeit, aber es geht auch dafür, zugänglich zu machen, was wir hier zeigen können und dem Wald eine Stimme zu geben, seinen Willen vielleicht auch zu sehen und ihm nicht was überzustülpen, sondern zu schauen, wo kriegen wir das Material her? Das ist alles aus unserem Wald und natürlich auch Menschen anzuregen, hierher zu kommen.
11: Jetzt hören wir schon ein bisschen was, wir gehen noch ein Stück weiter. Das ist der Fredi aus den Niederlanden, der macht hier Performance-Kunst. Das heißt auch, es passiert noch ein bisschen mehr als in Anführungsstrichen nur stehende oder liegende Kunstwerke. Was gibt es hier alles zu sehen und zu hören?
13: Also wir haben jetzt 13 feste Installationen. Die Künstlerinnen haben etwas gebaut, was uns erhalten bleibt. Aber wir haben 54 Veranstaltungen insgesamt, viele Workshops, viele Führungen natürlich, auch nochmal 13 öffentliche Führungen. Wir haben das Theater hier, zum Beispiel Theater Antagon kommt nächste Woche oder diese Woche am Samstag sogar zu uns. Buto Theater, wir haben andere Performances, ein Graswurzelforschungsprojekt. Also es gibt wirklich viel, viel bei uns zu sehen und zu gucken und wir laden Sie alle ein dazu.
11: Das klingt sehr, sehr toll. Wir haben auch eben uns schon ein bisschen umgeschaut. Wir haben zum Beispiel eine Zeitkapsel gesehen. Wir haben ein ganz tolles Objekt gesehen aus Stahl und Holz, was mich persönlich ein bisschen an Hirsche erinnert hat. Also man hat auch ganz viele eigene Assoziationen. Ich wünsche Ihnen eine ganz tolle Ausstellungszeit. Vielen, vielen Dank, Frau Ritschel. Und wer hierher kommen möchte, kann das tun. Jeden Samstag und Sonntag von 14 bis 18 Uhr ist der Infostand besetzt. Da können Sie um 15 Uhr mal Führungen machen. Und ansonsten ist natürlich der Wald jederzeit für jeden geöffnet. Und ganz besonders ist, dass ein Großteil der Kunstwerke auch bleibt. Das heißt, man kann das in allen Jahreszeiten angucken kommen. Kommen Sie vorbei, ich gehe mich jetzt weiter umschauen.
10: Dankeschön, Maike Zschorn aus Darmstadt. Italienische Lieblingsgerichte, indische Soulfood und auch südamerikanische Küche, all das verbinden wir diese Woche in unserer Serie mit Foodbloggerin Graziella aus Nordhessen. Und zum Auftakt gibt es heute Cannelloni mit Spinat und Ricotta und auch einem ganz besonderen regionalen Schinken.
14: Fernweh auf dem Teller, das verspricht Foodbloggerin Graziella Lindner und eine Prise Heimat als Garnitur. Alles leicht nachzumachen und so lecker.
15: Heute koche ich Cannelloni, gefüllt mit Ricotta und Spinat und darüber ein sehr feiner Schinkenspeck vom Hutewaldschwein.
14: Ofen vorheizen und schon kann es losgehen. Bevor aber der besondere Schinken ins Spiel kommt, muss erstmal alles sehr klein geschnitten werden.
15: Den Spinat schneide ich jetzt in kleine Stücke, damit ich ihn später einfach besser in die Cannelloni füllen kann.
14: Denn er wird für die Ricotta-Spinatfüllung gebraucht, die Graziella jetzt auf dem Herd zusammenrühren wird. Klar, natürlich mit etwas Knoblauch. Dass unsere Serie mit einem italienischen Gericht beginnt, ist kein Zufall.
15: Mein Bezug zur italienischen Küche sind meine Wurzeln. Mein Vater ist Italiener. Ich bin sehr italienisch aufgewachsen, natürlich auch mit der Küche. Und es ist für mich persönlich die beste Küche der Welt. Aber das ist natürlich nur meine persönliche Meinung. Und sie ist, wie schon gesagt, sehr vielseitig und einfach lecker.
14: Und genau diese Liebe zur italienischen Küche steckt auch in ihren Rezepten. Viel braucht es dafür nicht, aber ein gutes Gespür bei der Zubereitung.
15: Den Herd habe ich jetzt ausgeschaltet, damit das Ei nicht ins Stocken kommt und wir eine schöne flüssige Masse haben.
14: Die jetzt nur noch mit Salz und Pfeffer abgeschmeckt werden muss. Neben den Cannelloni ist der eigentliche Star auf dem Teller der Schinken. Den kauft Graziella regional ein. Er stammt von ganz besonderen Schweinen.
16: Oh Gott, die sind so süß.
14: Sie trifft sich mit Friedrich Schäfer, genannt Fritz. Er setzt sich für den Erhalt der Hutewaldschweine ein.
17: Wir hatten damals als Ziel für die Aufgabe uns einfach gesetzt, den nachfolgenden Generationen mal zu zeigen, wie früher Schweine gehalten wurden.
15: Aber es ist schon außergewöhnlich in Deutschland, oder? Schweine im Wald zu
17: also
15: halten?
17: Also Schweine im Wald zu halten gibt es ganz, ganz wenig, wenn das überhaupt noch mal gibt. Es gibt zwar Parkschweine und Weideschweine, aber direkt einen Wald eingezäunt zu haben, gibt es, wenn überhaupt, glaube ich, einmal noch irgendwo.
15: Also woran schmeckt man den Unterschied zu einem im Stall lebenden Schwein?
17: Also zunächst mal laufen die Schweine frei. Die Muskulatur prägt sich, denke ich, anders. Frische Luft macht sich einfach zumindest im Fleischgeschmack bemerkbar und beim Schinken auch.
15: Ja, die Hutewaldschweine, die waren oder sind total süß. Es sind so schöne Tiere, die Farbe, die waren so sauber, dieses Kringelschwänzchen. Also die Schweine haben es mir sehr angetan. Ja, und das fand ich schon echt schön, die mal so auch in der Art, wie sie leben, zu sehen. Und das hat mich sehr beeindruckt.
14: Zurück in Graziellas Küche und zu den Cannelloni. Die werden jetzt gefüllt. Dieses Rezept ist ein gutes Beispiel für das Geheimnis der italienischen Küche. Aus wenigen Zutaten entsteht etwas, das am Ende nach ziemlich viel schmeckt. Die Nudelrohre kann man ganz unterschiedlich füllen. Die Ricotta-Spinat-Variante ist ein Klassiker. Dazu kommen Parmesan und Tomatensauce. Mit dem Schinken gibt Graziella dem Gericht ihre ganz eigene Note. Und welcher geschmacklich am besten harmoniert, das hat sie natürlich vor Ort persönlich ausgesucht.
17: So, Graziella, wollen wir mal probieren.
15: Was ist das jetzt? Nussschinken?
17: Das ist Nussschinken, 3 Jahre alter Nussschinken.
15: Oh Gott, der schmeckt
17: fantastisch. Denke, das passt, ne?
15: Also einen guten Schinken habe ich noch nie gegessen. Und das sage ich jetzt nicht, um dir zu schmeicheln.
17: Nein, aber da bin ich sehr zufrieden.
14: Jetzt muss Fritz nur noch das passende für Graziellas Cannelloni-Gericht da haben. Dieser Schinkenspeck könnte doch gehen.
17: Dünn aufschneiden und kannst dann wunderbar dein Rezept damit anfertigen.
15: Okay, super. Was kostet der?
17: Der kostet 7,70 Euro.
14: Cannelloni gehören in Italien übrigens zu den Gerichten, die gerne auf den großen Familientisch kommen. Üppig gefüllt und im Ofen mit Mozzarella überbacken. Ein richtiges Wohlfühlessen.
15: Bei Cannelloni ist es ähnlich wie mit der Lasagne. Das wird in Italien ja als primo piatto, als quasi erster Gang serviert. Also es kommt immer die Antipasti, die Vorspeise, dann kommt eine Pasta oder ein Risotto und dann kommt Fisch oder Fleisch. Also es ist in Italien eigentlich gar kein Hauptgericht an sich. Und meistens haben wir das immer sonntags gegessen.
14: Schmeckt aber vermutlich auch an jedem anderen Tag der Woche. Und inzwischen duftet es zumindest schon ziemlich vielversprechend. Jetzt müssen die Cannelloni nur noch raus aus der Form und heil auf den Teller. Denn bei aller Tradition, guten Zutaten und italienischer Familiengeschichte, ob sich die ganze Arbeit gelohnt hat, entscheidet sich am Ende natürlich erst beim Probieren.
15: Super lecker. Ricotta macht das Ganze sehr cremig Und der Schinken gibt so eine richtig schöne Würze, die einfach auf den Punkt perfekt passt. Super lecker, super einfach gemacht. Ich kann es nur empfehlen, kocht es nach.
14: In der nächsten Folge, wie aus regional angebauten Linsen eine ordentliche Portion Indien wird.
10: Auch sehr lecker. Das würzige Linsendal kocht Graziella dann morgen für uns. Und die Rezepte finden Sie dann alle auch immer tagesaktuell bei uns auf der Ratgeber-Internetseite. Jetzt sorgen wir erstmal dafür, dass unsere Trinkflaschen vom Sport, Wandern oder auch von der Arbeit nicht zu Keimschleudern werden. Denn selbst wenn Sie nur Wasser daraus trinken, können sich Bakterien, Schimmel oder sogar Salmonellen bilden, die uns krank machen.
16: Wer so schnell über den Platz flitzt wie diese jungen Hockeyspieler, der muss auch oft und viel trinken. Solche Trinkflaschen gehören beim Sport deshalb natürlich dazu. Und für alle hier am Spielfeldrand ist die Flaschenreinigung ein Thema.
18: Ich versuche es einmal die Woche freitags immer zu machen, festen Termin. Aber wenn freitags Stress ist, dann wird es mal eine Woche geschoben. Aber ich achte darauf, dass nur Wasser in den Trinkflaschen ist.
19: Ich mache es tatsächlich jeden Tag, weil ich das sonst einfach unhygienisch finde. Immer erst mit heißem Wasser und dann so alle 2-3 Tage mache ich die in die Spülmaschine.
16: Annette Freuzheim ist Hockeymama und Mannschaftsbetreuerin. Sie hat die Flaschen ihres Teams im Blick. Und zu Hause sorgt sie dafür, dass die ihrer Kinder immer sauber sind. Allerdings.
18: Wenn die mal länger über so ein Wochenende bei Freunden sind oder unterwegs sind, dann wird das gerade so an Strohhalmen echt so glitschig und dann ist das ein bisschen eklig und keine Ahnung, was dann da so lebt, ehrlicherweise.
16: Die Auswahl an unterschiedlichen Flaschen auf dem Markt, riesig. Vor allem Verschlüsse und Trinköffnungen gibt es ganz unterschiedliche. Leicht zu reinigen sind nicht alle. Antonia Brandstetter von der Verbraucherzentrale beschäftigt sich hauptberuflich mit dem Thema Hygiene. Und für sie ist klar, die Flaschen können Keimschleudern sein, wenn sie nicht wirklich sorgfältig gereinigt werden. Deshalb schicken wir sie heute mit vielen Tipps im Gepäck zu Hockeymama Annette.
18: Wie du siehst, ganz viele unterschiedliche. Und ich würde mich freuen, wenn du mir sagen könntest, was ich genau bei welcher Flasche eigentlich am besten machen muss.
20: Die größte Gefahr bei Flaschen ist eben, dass sich Keime ansammeln, dass die verkeimen, dass Mikroorganismen sich festsetzen. Und je länger die sich festsetzen, desto schwerer sind die auch wieder wegzukriegen. Also je länger die Zeit haben, sich auszubreiten. Und das Problem ist eben, dass man das nicht sieht und nicht schmeckt und nicht riecht.
16: Der sogenannte Biofilm kann sich schnell ausbreiten. Er ist unsichtbar, aber in ihm können sich krankheitserregende E. coli-Bakterien, Schimmel oder sogar Salmonellen tummeln.
20: Es ist eben egal, ob da jetzt Saft in der Flasche ist, ob da Kaffee in der Flasche ist oder ob nur Wasser in der Flasche ist. Überall können die Keime entstehen, weil wir berühren die Flasche ja die ganze Zeit mit unseren Händen, mit unserem Mund, nachdem wir gegessen haben.
16: Eine Trinkflasche haben wir extra mal länger nicht gereinigt. Über Wochen bildet sich am Rand ein unappetitlicher Dreck. Der perfekte Nährboden für Bakterien, die zu Magen-Darm-Problemen führen können.
20: Das ist auch nicht ganz ungefährlich. Also gerade wenn man zu einer Risikogruppe gehört, das sind zum Beispiel Säuglinge oder alte Menschen, für die kann das wirklich ein Problem sein, weil da reicht auch schon eine ganz kleine Keimlast und dann können die daran erkranken.
16: Aber wie geht es nun richtig mit dem Reinigen? Zumal die Flaschen ja sehr unterschiedlich gebaut sind.
20: Am besten holt man sich eben kleine Bürstchen, die wirklich passend sind für die verschiedenen Flaschen. Also hier ist zum Beispiel so eine Auswahl von den Bürstchen, die so für Flaschen sich anbieten, dass man eben nicht die klassische Bürste nimmt, die man auch für Geschirr nimmt, sondern dass man eben zum Beispiel eine ganz dünne Bürste wählt, die dann eben auch mal hinten in eine Ecke reinkommt.
16: Und dann heißt es, richtig gründlich sein. Am besten zweimal mit Seife durchschrubben und heiß ausspülen. Und das im Idealfall täglich. Und richtig trocknen.
20: Es ist wichtig, dass sich eben nicht so ein feuchtes Klima bildet, wo sich übrig gebliebene Keime weiter vermehren können, sondern dass man sie über Kopf lagert, vielleicht noch auf so einen Flaschenhalter stellt, damit das Wasser rauslaufen kann und eben das Ganze möglichst schnell wieder trocken wird.
16: Und Annette will auch wissen, was hält Antonia von solchen Mitteln? Edelstahlperlen oder Gebissreiniger werden auch oft empfohlen, um Flaschen zu reinigen.
20: Bei den Perlen ist das Problem, dass die natürlich gar nicht im Deckel wirken. Also das ist wirklich nur für den Flaschenkörper. Dieses Mundstück müsste dann noch mal extra per Hand gereinigt werden.
16: Die Reinigungstabletten funktionieren besser als die Perlen, so die Expertin.
20: Die arbeiten dann eben mit Aktivsauerstoff und der greift die Mikroorganismen, die Bakterien an, die sterben ab und der Biofilm wird so ein bisschen gelockert und gelöst.
16: Und wenn man dann mit einer passenden Bürste richtig nachschrubbt, ist der Biofilm auch sicher weg. Alternative? Man macht es sich leicht, so wie Familie Freuzheim. Die packt nämlich die Flaschen einfach in den Geschirrspüler. Aber auch hier gibt es einiges zu beachten. Die Flaschen sollten so in das Gerät, dass der Wasserstrahl wirklich rankommt. Und gerade Dichtungen und Kleinteile müssen doch mit der Hand gesäubert werden. Am besten sollte man deshalb schon beim Kauf der Flaschen aufpassen.
20: Also jetzt im hygienischen Sinne ist es immer gut, wenn man Flaschen nimmt, die nicht so einen Nuckelaufsatz haben, sondern dass man eine Flasche hat, wo man direkt aus der Flaschenöffnung trinkt. Und es ist eben auch gut, dass man eine Flasche nimmt, die eine große Öffnung hat, damit die auch in die Spülmaschine kann.
16: Dafür muss wiederum das Material der Flasche spülmaschinenfest sein. Nicht selbstverständlich. Also viele Regeln für die richtige Flaschenreinigung. Aber bestimmt nicht so viele wie fürs Hockeyspiel.
10: Ja, das stimmt. Jetzt zu einem heiklen Thema, das viele zwischen 30 und 50 betrifft, die Midlife-Crisis. Da will man sich ja plötzlich verändern und Dinge ganz anders machen. Warum ist das so? Woher kommt diese Krise und was hilft dagegen?
14: Irgendwie fühlt man sich plötzlich in seinem Leben nicht mehr wohl. Veränderung muss her. Ein neues Auto vielleicht. Oder ein neuer Style. Sind das Anzeichen einer typischen Midlife-Crisis? Also einer Krise in der Mitte der Lebensjahre? Ach, echt jetzt? Gibt es das wirklich? Gibt es also tatsächlich eine Krise in der Lebensmitte oder nicht? Die Midlife-Crisis. Was ist das überhaupt? Damit bezeichnet man die Lebensphase im Alter zwischen 30 bis etwa 55 Jahren. Oft wird besonders Männern nachgesagt, dass sie ihr Verhalten in diesem Alter ändern. Erfunden wurde der Begriff in den 1970ern, als eine New Yorker Journalistin erstmals mehrere Menschen mittleren Alters befragte, wie sie sich in ihrer Lebensmitte, also im Alter von 30 bis 50 Jahren, fühlen. Gleichzeitig untersuchte eine Forschergruppe in den USA Karrieremänner und stellte fest, die Midlife Crisis ist eine typische Phase ab Mitte 30, in der Männer gerne ihr Leben ändern. Dazu gehören Reisen, Typveränderungen, Scheidungen und die Erfüllung von tief sitzenden Wünschen. Seit der Studie gilt die Midlife Crisis offiziell als Männerproblem. Doch auch Frauen haben ab Mitte 30 zu kämpfen, nicht nur wegen der hormonell bedingten Wechseljahre. Frauen erleben diese Krise ebenfalls, weil sie sich mit Mitte 30 oft fragen, bleibt es bei Hausfrau und Mutter oder kann ich noch meiner Karriere nachgehen? Und was will ich überhaupt in meinem Leben erreichen? Wissenschaftler versuchen seitdem, eine U-Kurve im Leben der Menschen zu finden. Eine Unzufriedenheitskurve sozusagen. Dabei stellten sie in Studien fest, Menschen weltweit, ob arm oder reich, stecken in ihrer Lebensmitte tatsächlich in einer Art Krise. Die Erklärung dafür? Meist ist man beruflich bereits in einer höheren Position, hat Familie und trägt mehr Verantwortung. Auch für die eigenen Eltern, die älter und zunehmend kränker werden. Alle diese Sorgen bringen Menschen in ihrer Lebensmitte oft durcheinander. Was hilft? Etwas verändern? Am besten gemeinsam. Das stärkt die Beziehung und lässt die Lebensmittelkrise gut überstehen. Übrigens, die Forscher haben ebenfalls herausgefunden, dass Menschen nach dieser Krise in ihrem weiteren Leben wieder zunehmend entspannter und glücklicher werden.
10: Ich lasse es einfach mal so stehen. Thomas, oder magst du dem noch etwas hinzufügen? Sonst verrat uns einfach gerne, wie das Wetter morgen wird.
0: Ich glaube, dass die Hälfte nicht verstanden hat, dass das ein ganz frisch gestochenes Tattoo war. Aber, und dass man da halt so Frischhaltefolie drauf macht. Ja. Ansonsten sage ich mal, brauchen wir Frischhaltefolie, was das Wetter angeht. Man sieht ja im Hintergrund, es ist einigermaßen grau, aber es ist trocken. Will man dieses Wetter frisch halten? Keine Ahnung. Also ich kann sagen, es wird im Laufe der Woche wärmer.
10: Danke, Thomas. Schöne Aussichten. Wir schauen gleich rein bei dir bei Alle Wetter. Morgen geht es dann hier bei den Ratgebern um das Thema Smartphones für Senioren. Wir testen das mal für Sie und wir holen uns auch Tipps für die richtige Altersvorsorge, besonders bei Frauen. Ihnen noch einen schönen Abend und bis morgen, wenn Sie mögen. Tschüss.
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0: Einen wunderschönen guten Abend. Hier ist Allewetter. Die neue Woche ist gestartet. Und ich glaube, es gibt eine ganze Menge Menschen, die sagen, ist das nicht toll? Kein Extremwetter. Also in keine Richtung. Ich kenne sogar KollegInnen, die sagen, nicht mehr so heiß. Das ist doch schön. Wir waren heute am Rhein unterwegs bei Wallhof. Und während wir hier ja einen grauen Himmel aktuell haben über dem Funkhaus in Frankfurt, auch da, man sieht es, der Himmel war doch überwiegend grau, aber auch dort ziemlich unspektakulär. Wasser nur von unten, von oben tat sich da auch nichts. Ja, also das ist der Blick so in Richtung Südwesten und gerade da und in Richtung Süden, da sind die Wolken momentan auch dichter und wir haben eben auch so ein paar Rückmeldungen bekommen, Waldmichelbach, Heppenheim, Lautertal, da gibt es ein paar Nieselregentropfen, da gibt es etwas Regen, aber wenn man nach Norden guckt, da ist der Himmel teilweise klar, aber im Süden ist es so ein bisschen zugezogen. Wenn der Himmel klar ist dagegen, dann freuen sich natürlich alle Menschen, die eine Solaranlage haben. Ja, mit Sonne kann man schön Geld machen. Sonne sichert überhaupt auch Jobs und zwar in Nordhessen. Das hat sich Jochen Schmidt heute angeguckt, der war nämlich bei SMA.
1: Über zu wenig Sonne wollen wir uns dies Jahr aber mal nicht beschweren. Okay, war unterm Strich zu viel, hatte aber auch gute Effekte. Sonne ist pure Energie und die kannst du dir erstens auf und danach vom Dach holen. Photovoltaik, kein Teufelszeug. Was uns zu einem der Global Player bringt, SMA in Kassel entwickeln Solar-Hightech-Anlagen und da, im Allerheiligsten, treffen wir Sven.
2: So, hier kommen wir jetzt in unseren Testbereich. Auf der linken Seite hier, da wird Software getestet. Hier auf der rechten Seite finden die Tests von unserer Leistungselektronik statt. Und wir beide gehen jetzt dort hinten in den Systemtestbereich, weil du möchtest ja sehen, wie so ein PV-System mit Speicher funktioniert.
1: Ja, bin aber leider an der Stelle strunzdoof. Macht nix, sagt Sven Bremiker, Chefentwickler bei SMA und hat da mal extra was für alle Wetter aufgebaut, der alte Stromer.
2: Mit 10 Modulen kann man übers Jahr gerechnet die Gesamtbilanz mehr erzeugen, als ein normales Familie, 2 Erwachsene, 2 Kinder verbraucht. Allerdings, man hat im Sommer was übrig und im Winter fehlt was.
1: Ja, trotzdem, übers Jahr gerechnet zahlst du deutlich weniger an Strom. Besonders, wenn du ihn selbst nutzt. Beispiel, frühmorgens kriegst du knapp 1500 Watt vom Dach, mittags schon rund 3000. Volle Lotte Sonne. Hast du also viel mehr Strom, als du gerade brauchst. Ab damit ins Netz oder behalten.
2: Der Speicher, so wie er jetzt da steht, hat eine Speicherkapazität, die für 2 komplette Tage Verbrauch einer 4-köpfigen Familie reicht.
1: Stell dir vor, 2 Tage lang feinstes Sauwetter, nichts vom Dach zu holen und du hast noch selbstgemachten Strom im Keller. Und wenn dein Auto auch noch Sonne tankt, dann hast du zwar ordentlich investiert, bist aber am Ende fein raus.
2: Man zahlt weniger und gleichzeitig ist der Strom grün. Und damit Klimawandel, ich glaube, das war noch nie so deutlich wie in 2026, dass der Klimawandel real ist. Und dann passt das einfach sehr gut in die Zeit.
1: Nun leben wir alle derart unter Strom, ohne geht schlicht nichts mehr. Und ich denk noch so, stell dir mal vor, plötzlich dreht einer den Saft ab. Licht aus, in der Mikrowelle, Blackout. Hast du eine Solaranlage, hast einen Speicher, hast du keine Sorgen. Ja, nee, sagt Sven, das ist leider ein bisschen anders.
2: Und der Stromausfall kommt jetzt.
1: Und da ist er wieder, der Saft. Aber auch nur, wenn du zusätzlich eine Kiste an der Wand hast, die dein Haus vom öffentlichen Stromnetz trennt. Ab da bist du autark. Durch so eine Art Notstromgenerator. Und fein raus. Fakt ist, wir brauchen immer mehr Strom und haben einen realen, menschengemachten Klimawandel. Schon lange x-fach bewiesen. Aber, sagt Sven, wir sind auf dem richtigen Weg.
2: Es spricht auch nichts dagegen für die sogenannte Dunkelflaute, Reservekraftwerke bereitzuhalten. Aber die größten, den allergrößten Teil der Energiemenge können wir über erneuerbare Kombinationen aus Wind und PV und Speicher decken.
1: Weißt du, ist wie Marmelade. Selbstgemacht ist einfach besser.
0: Energiewende made in Hessen. Und wir kommen jetzt zu etwas, was Sie vielleicht heute früh gemerkt haben, wenn Sie früh raus mussten. Die Temperaturen, das war schon, also freundlich umschrieben, frisch. Wenn Sie sich mal die Frühwerte angucken, nach dieser gut ausgekühlten Nacht, Gilzeberg-Meuscheid nur 3,1 Grad, Bad Hersfeld knapp 5 Grad, die 7 in Wesertal-Lippoldsberg, Frankfurt dann immerhin 10, das war schon so die Spitze. Auch Michelstadt nur 6,6 und Geisenheim kühler als die Großstadt, weil da natürlich dieser ganze Beton und die ganzen Steine doch noch mehr heizen oder Wärme zurückhalten. Aber es geht aufwärts mit den Temperaturen. Wir sehen hier die Prognose für Rüdesheim für die nächsten Tage. Und nicht nur, dass die Nachttemperaturen hochgehen, sondern auch die Tageswerte. Und dann ist tatsächlich sogar noch mal eine 30 möglich. Aber Sie sehen auch, wenn sich die Wetter-Icons anschauen, da sind ein paar Schauer möglich. Gut, das gehört dazu. Denn ab heute ist Spätsommer. Vom 24. August bis zum 23. September, nämlich bis zum Herbstbeginn, nennt man das eben Spätsommer. Herbstbeginn, das ist dann Tag-Nacht-Gleiche, also Tag und Nacht gleich lang. Was auch bedeutet, mit dem heutigen Tag die heißeste Zeit des Jahres ist, zumindest statistisch vorüber. Die Hundstage, so nennt man diese heißeste Zeit, die sind Geschichte. Trotzdem, die Sonne steht noch hoch. Morgens wird es halt frisch, so wie heute Morgen, das haben wir gemerkt. 6.25 Uhr ist morgen früh in Fritzlar Sonnenaufgang. 14 Stunden wird sie zu sehen sein. Abends, 8:45 geht sie wieder unter. Und in einem Monat ist schon Tag-Nacht-Gleiche. Das heißt, wir verlieren gerade so 3-4 Minuten pro Tag. Und in einem Monat ist dann der Tag 2 Stunden kürzer, die Nacht 2 Stunden länger. Spätsommer halt. Und dann verabschieden sich übrigens auch, würde ich als Laie behaupten, eine ganze Menge Schmetterlinge, die wir jetzt ja doch lange sehen konnten. Ich darf jetzt den Herrn Professor Settele vom Helmholtz-Zentrum für Umweltforschung begrüßen. Einen wunderschönen guten Abend. Schön, dass Sie Zeit für uns haben.
3: Abend, Herr Ranft. Ja, freut mich auch.
0: Wir müssen über Schmetterlinge reden, denn Sie haben da so eine Forschung. Weltweit haben Sie festgestellt, dass sich also die Populationen verändern, aber auch die Lebensräume verändern. Man gefühlt, die leben plötzlich woanders. Kann man sagen, die wandern einfach nur, aber es gibt genauso viele? Oder gibt es Gewinner oder gibt es Verlierer?
3: Also viele wandern einfach nur und kommen in neue Lebensräume, das stimmt schon. Aber es gibt ja Gewinner, Verlierer, wie überall natürlich. Es gibt auch mehr Verlierer als Gewinner bei den Schmetterlingen. Es gibt ein paar Beispiele von Arten, die sehr gut klarkommen, so trockenheitsliebende Arten, die dann eben heiß und trocken kann haben. Ist ja nicht überraschend, dass es jetzt gut funktioniert bei uns. Es ist ein globales Phänomen, aber bei uns besonders gut ausgeprägt.
0: Das heißt, da ist Deutschland in etwas Vorreiter. Und sind das denn Schmetterlinge, die wir kennen oder die wir auch tatsächlich sehen können bei uns in Hessen?
3: Ja, ich weiß nicht, was Sie kennen, aber nehmen wir mal, also es gibt Schmetterlinge, die auch in Hessen vorkommen, die wir da ein bisschen betrachten können. Und wir haben ja ein paar Fotos vorbereitet. Und da ist eine Art, ist dieser Feuerfalter, der ist hier abgebildet, ein knallroter Bläuling. Heißt Bläuling, ist aber gar nicht blau. Lebt im Oberrhein, also so Darmstadt, die Ecke weiter nach unten. Und Hessen nimmt da als Bezugsregion und mag es gern warm und feucht. Also warm ist gut, feucht ist gar nicht so klasse. Das heißt, er hat so ein bisschen Pro und Contra in seinen Anpassungen an Klimawandel, breitet sich aber etwas aus Richtung Norden. Und von daher ist es schon eine Art, die eher etwas gewinnt vom Klimawandel. Dann gibt es die ganz klassischen Gewinner. Das ist sowas wie der Segelfalter. Das wäre auch ein Foto, was wir, glaube ich, haben. Der lebt auf sehr trockenen, warmen Hängen an Schlehen zum Beispiel. Und da ist eben die Schlehe, die wurzelt tief, die bleibt lang grün und dann ist es schön trocken und warm, ist ideal für den, der breitet sich aus zurzeit. Den kann man auch beobachten. Also ich habe ihn in den letzten Woche in meinem Garten eingesehen. Ein ganz tolles Tier, Segelfalter, Segel ganz elegant, kann man sofort erkennen. War früher ein ganz seltenes Tier und breitet sich klimabedingt aus.
0: So, einen haben wir noch.
3: Ja, einen haben wir noch, genau. Und da gibt es nämlich den schwerer fällt, klarzukommen. Hier dieser sogenannte Ameisenbläuling. Eine kuriose Art, weil die als Larve im Ameisennest lebt. Kann man es nicht vertiefen, aber sehr spannend. Die Ameisen brauchen es feucht und warm. Auch feucht ist wieder hier wichtig. Und die Pflanze, der Wiesenknopf, das sieht man hier, ist eine typische Pflanze von feuchtem Grünland. Und das feuchte Grünland ist momentan ja alles andere als feucht. Wir sehen, das Grünland ist gar nicht mal grün. Wiesen und Weiden sind meistens braun. Seitdem geht es eigentlich ziemlich schlecht zurzeit, die letzten Jahre auch, hat einen abnehmenden Trend. Das sind so die drei Kategorien, die man bilden kann für Arten, die Sie auch in Hessen sehen können, wenn Sie die Arten kennen und systematisch suchen.
0: Wenn wir im Moment reden alle ja natürlich nach diesem Sommer auch über Klimawandel und seine Folgen, über die extreme Dürre, Hitze, Starkregen. Was ist denn das Element, wo Sie sagen, das macht Schmetterlingen am meisten zu schaffen?
3: Dasselbe Element wie fast alle Arten ist das des starken Wechsels. Also starker Regen, starke Trockenheit, diese Extreme, die es gibt, die machen es einfach schwierig. Früher war das ausgeglichener. Jetzt haben wir Niederschlag eher im Winter. Das bringt den Tieren nicht so viel, weil sie da Pause haben. Im Sommer ist es gammel heiß und trocken, und da leiden sie drunter. Das heißt, diese Variabilität ist ein ganz wichtiger Faktor, querbeet gesprochen, für die Diversität insgesamt.
0: Ich behaupte mal, in Deutschland haben wir wahrscheinlich weniger Schmetterlinge. Gibt es Regionen, wo es mehr gibt als früher?
3: Klar gibt es Jonas viel mehr gibt. Wir haben also Tagfalter, was man so kennt, gibt es bei uns knapp 200 Arten in Deutschland. In den Tropen, Philippinen kenne ich, gibt es 1700 Arten als Beispiel. Und dort ist natürlich die Vielfalt eben viel größer, die Artenzahl größer, und auch die Nischen, die Lebensräume sind sehr, sehr viel verschiedener. Da gibt es Arten, die nehmen auch zu wie bei uns und viele nehmen zurück, aber nicht nur aus klimabedingten Gründen, sondern auch aufgrund der Änderung der Landnutzung oder Regenwaldabholzung als ganz wichtiger Faktor.
0: Jetzt sind wir in den eigentlich ehemals gemäßigten Breiten im Vergleich zu den Tropen. Gibt es da auch Unterschiede? Weil ich sag mal so, die Tropen haben ja wahrscheinlich weniger Dürre als wir üblicherweise.
3: Am weniger Dürre wird es halt auch heiß. Und bei uns ist es natürlich trockener geworden, wesentlich trockener in den letzten Jahren, als es vorher war. Und damit haben wir natürlich in der Summe auch wirklich weniger Arten, die wir überall finden können. Ein paar Spezialisten, wie gesagt, die kommen gut klar, die anderen eben nicht. Das heißt, der Artenreichtum nimmt im Laufe der nächsten Jahre und Jahrzehnte garantiert noch weiter ab. Bedingt durch Klima, aber auch durch die Landnutzungsphänomene.
0: Dieses Wandern. Selbst ich als Laie habe ja schon mal gehört, dass es auch bei uns Schmetterlinge gibt, die also Zieher sind, so wie Zugschmetterlinge und über die Alpen drüber kommen. Aber das können ja vermutlich nicht alle. Wie weit ziehen denn Schmetterlinge, um eine neue Region zu besiedeln?
3: Also die extremen, soll man sagen, Wanderfalter ist der Distelfalter, ist bei uns bekannt. Die schaffen in einem Sommer bis zu 2000 Kilometer in zwei, drei Generationen, also von Süden nach Norden und wandern auch wieder zurück. Wie der Monarch.

von Südwesten herein. Wir haben am Oberrhein morgen bis zu 29 Grad, Luftfeuchte steigt. Da wird es dann doch interessanter, weil etwas anstrengender für den Organismus. Wir sehen bei uns die Wolken, die momentan unterwegs sind. Da kann es ein paar Tropfen Regen geben. Auch morgen im Süden im Laufe des Tages Bewölkungsverdichtung. Und dann kann es zu Schauern kommen, die sich allmählich nordwärts ausbreiten. Also so einen Schirm dabei haben ist per se keine schlechte Sache. Die Frühtemperaturen morgen zwischen 9 und 15 Grad, teilweise in Nordhessen auch mal eine Abkühlung bis auf 7 Grad. Dafür haben wir dann, weil dort deutlich mehr die Sonne scheint, nachmittags Höchsttemperaturen bis zu 24 Grad. Das schaffen wir zum Beispiel im Süden des Odenwaldes nicht, denn da sind deutlich mehr Wolken, da kann es auch mal regnen. Da bleiben wir bei 20 Grad hängen. Der Wettereinfluss auf den Organismus nicht so optimal. Und bevor es ein Schmetterling ist, ist es eine Raupe. Fridolin, lass den mal in Ruhe. So eine Raupe möchte ja auch irgendwie was zu futtern haben. Oder will Kröti was zu futtern haben? Das kann auch sein. Die weiteren Aussichten, der Mittwoch mit Schauern und Gewittern. Auch die Folgetage sind wechselhaft, aber interessant ist die Temperatur. Also es ist schwülwarm ab Mittwoch und kann auch mal nass werden. In diesem Sinne, schönen Abend Ihnen. Machen Sie es gut. Tschüss.

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8: Wir starten in eine neue Hessenschau-Woche und damit hallo und ganz herzlich willkommen. Schön, dass Sie mit dabei sind. Fast 4 Jahrzehnte lang hat sein Herz für die Kirche geschlagen. Doch da war noch was anderes, nämlich die Liebe zu einer Frau. Und jetzt zieht ein Pfarrer aus dem Taunus einen Schlussstrich unter sein Priesteramt. Denn als Priester muss er nach dem Zölibat leben, das heißt keine Ehe. Und das möchte er nicht mehr. Er will ein neues Kapitel in seinem Leben aufschlagen.
9: Am Ende siegt die Liebe, nach 37 Jahren als katholischer Pfarrer. Der Oberursuler Pfarrer Andreas Unfried will jetzt seine langjährige Freundin heiraten. Das teilt er in einem offenen Brief mit. Seit vielen Jahren lebe ich heimlich die Beziehung zu meiner großen Liebe. Jetzt spüre ich, dass die Zeit gekommen ist, dieser zweiten Berufung nachzukommen. Die Konsequenz der Suspendierung vom priesterlichen Amt ist zwingend und mir bewusst. Von seinem Rücktritt wollte sich Andreas Unfried heute nicht persönlich äußern. In seiner Gemeinde in Oberursel bekommt er aber viel Unterstützung für seine Entscheidung.
10: Ich bin extrem überrascht. Ich mag den Herr Unfried, aber den Pfarrer Unfried so gern, dass ich mich für ihn auch sehr, sehr freue, muss ich sagen.
11: Ich finde es wunderbar, dass jetzt endlich mal die Kirche von unten anfängt, gegen das Zölibat zu gehen. Weil ich muss ganz ehrlich sagen, für mich ist das persönlich eine Einschränkung, die mir als Kirche eigentlich nicht mehr bringen kann.
12: Der Mann hat recht, hat viele, viele Jahre sich in hervorragender Art und Weise für die katholische Kirche eingesetzt. Und jetzt ist er mal dran und seine Interessen, und nicht nur seine, sondern auch die seiner Partnerin.
9: 16 Jahre lang war er katholischer Pfarrer in Oberursel. Nun die Suspendierung aufgrund des bestehenden Zölibats.
13: Das Pflichtzölibat in der römisch-katholischen Kirche ist wirklich eine Fiktion. Wir wissen alle, dass es ganz viele Priester gibt, die ein Doppelleben führen, mit einer Frau oder einem Mann auch zusammen. Und wir wissen, dass es ganz viele Menschen gibt, die sich als Priester berufen fühlen.

0: einen Dienst an der Gemeinde zu leiten, aber dass diese gar nicht sich für den Priesterberuf entscheiden können. Da muss dringend eine Änderung erfolgen.
1: In den vergangenen 15 Jahren haben 6 Priester im Bistum Limburg wegen des Zölibats ihr Amt aufgegeben, sagt Sprecher Stefan Schnelle. Dabei gäbe es durchaus Stimmen, die für eine Liberalisierung sprechen.
2: Da ist zum Beispiel auch Bischof Betzing der Auffassung, lasst uns darüber sprechen und lasst uns Formen finden, das Priesteramt für verheiratete Menschen, Männer, zu öffnen.
1: Für Pfarrer Andreas Unfried kommt das zu spät. Seine große Liebe habe lange auf ihn gewartet, dafür sei er dankbar, nun sei es genug.
3: Ja, und wir wollen jetzt noch ein paar Fragen klären und das machen wir mit Klaus Hofmeister aus der Kirchenredaktion. Klaus, wir haben jetzt gerade das Beispiel gehört, der Pfarrer tritt zurück, natürlich der Liebe wegen. Wie groß ist denn der Verlust? Einmal der persönliche, die Menschen finden es schade und auch der finanzielle, er war ja auch kurz vor der Rente.
4: Genau, ja. Also der persönliche ist sicherlich sehr groß, denn er hatte ja da diese Berufung, er hat das gern gemacht. Man hat ja auch bei den Leuten gehört, dass sie ihn gemocht haben. Es gab Standing Ovations, als er am Samstag das angekündigt hat. Das heißt, ganz viel Rückendeckung. Die Leute verstehen eigentlich gar nicht, wieso er nicht mit einer Partnerin in einer Beziehung dann weiter Priester sein kann. Das versteht in Deutschland kaum jemand. Und das andere, diese andere Frage des Verlustes, ja, er ist natürlich jetzt dann eben nicht mehr bei der Kirche angestellt, aber die Kirche hat natürlich eine Verpflichtung für ihn und sie sorgt dafür, dass er jetzt eine Rentenrückzahlung bei der Rentenkasse bekommt. Das ist ein Betrag, der in Richtung fast 500.000 Euro geht, sodass er dann wirklich jetzt auch jetzt in die Rente auch versorgt ist.
3: Jetzt schauen wir nochmal auf das Zölibat. Die katholische Kirche hält ja wirklich weiterhin daran fest. Warum?
4: Ja, da muss man so ein bisschen auf das Selbstverständnis der katholischen Kirche gehen. Einerseits natürlich, weil Jesus diese Lebensform hatte, er war unverheiratet. Andererseits ist das eben auch ein idealistisches Lebensmodell, dass man sagt, da kann ich mich ganz opfern für diese Sache, da bin ich eben wirklich ganz im Dienst, da bin ich ein Gottesmann sozusagen, der eben nicht in den Niederungen des Alltags ist oder auch in den Niederungen des Fleischlichen. Und das ist so ein bisschen ein Baustein innerhalb der katholischen Kirche dafür, dass sie sich selber als eine hierarchische, als eine göttliche eben auch außeralltägliche Institution inszeniert. Und das ist ganz stark, auch wenn es eben in Deutschland niemand mehr versteht, aber ganz stark von der Ideologie her so.
3: Jetzt ist es natürlich auch das Zölibat mittlerweile auch nicht mehr ganz unumstritten, auch in der Kirche selbst. Auch da gibt es Forderungen, das Pflichtzölibat ja auch noch zu überdenken.
4: Genau, also jüngst bei uns in Deutschland 2023 beim Synodalen Weg, bei diesem Reformprojekt. Und da war es dann so, dass 90% der anwesenden Vertreter der katholischen Kirche und inklusive der Bischöfe gesagt haben, wir müssen eine Überprüfung vom Papst fordern. Und das ging auch nach Rom. Aber in Rom gibt es halt eben dieses verfestigte Nein, auch unter Papst Leo. Zuletzt hatten die lateinamerikanischen Bischöfe 2019 vom Papst gefordert, wir haben so einen eklatanten Priestermangel, lass uns doch verheiratete Männer weihen. Und es gab ein klares Nein damals von Papst Franziskus. Also da tut sich im Moment nichts, muss man sagen.
3: Noch mal ganz kurz zum Schluss. Was denkst du denn im Moment? Tut sich da nichts, sagst du, aber Blick in die Zukunft. Meinst du, da wird sich irgendwann noch was ändern?
4: Es könnte sich was ändern, denn das ist kein Dogma. Es ist ein normales Kirchengesetz. In der orthodoxen Kirche zum Beispiel sind Priester verheiratet oder in der anglikanischen Kirche. Also es ist auch so, im ersten Jahrtausend waren alle Priester verheiratet. Das ist ein relativ junges Gesetz und es könnte geändert werden, wenn der politische Wille da ist seitens der Kirche und der ist im Moment nicht da.
3: Wir werden das auf jeden Fall weiterhin beobachten. Da wird sich sicher noch einiges tun. Dankeschön. Klaus Hofmeister aus der HR Kirchenredaktion. Ja, die hessischen Wälder, die stehen seit Jahren unter Druck. Trockenheit, Stürme und Schädlinge haben schon große Flächen zerstört. Mit viel Aufwand wird deshalb neuer Wald aufgebaut. Doch der Rekordsommer 2026 zeigt noch mal deutlich, wie schwierig das alles ist. Viele junge Bäume haben die Hitze nicht verkraftet, sind geschwächt oder im schlimmsten Fall sogar abgestorben. Und das ist für Förster ein weiterer Rückschlag auf einem langen Weg zu stabilen Wäldern.
5: Diese Lärche, erst im Frühjahr gepflanzt, doch den Extremsommer hat sie wohl nicht überstanden.
6: Bei dieser Pflanze jetzt sehen wir sehr, sehr deutlich, dass sie durch den Trockenstress der letzten Monate, also durch die fehlenden Niederschläge und das fehlende verfügbare Wasser, jetzt schon die Nadeln abwirft und trocken wird.
5: Kein Einzelfall im Revier von Förster Florian Koch im Knüllwald. Auf dieser Fläche sollte wieder neuer Wald entstehen, doch die Hitze hat die Pläne größtenteils durchkreuzt. Zwar gibt es auch junge Pflanzen, die den Sommer gut überstanden haben, insgesamt zeigt sich aber, auch klimaangepasste Bäume haben es schwer bei diesen Extremen.
6: Das muss man ganz klar sagen, in den ersten ein, zwei Lebensjahren, wo die Wurzeln eben noch nicht angepflanzt sind, da sind sie besonders anfällig. Und auch Baumarten wie die Douglasie zum Beispiel haben gerade mit ein, zwei also nach dem ersten oder zweiten Pflanzjahr noch erhebliche Ausfälle.
5: Der Landesbetrieb Hessenforst ist Hessens größter Waldbesitzer. Johannes Weidig ist zuständig für den klimaangepassten Wiederaufbau der Wälder, also Mischwälder dort, wo früher etwa nur Fichten standen.
7: Die Wiederbewaldung ist definitiv, man könnte sagen, ein Marathon. Wenn nicht ein Supermarathon, sage ich gerne. Wir haben in 2020 mit dieser Wiederbewaldung begonnen und seither etwa 10.000 Hektar, also man kann gut sagen, das sind 13.000, 14.000 Fußballfelder, haben wir bepflanzt.
5: Doch das Hitzerekordjahr 2026 hat die Wiederaufforstungspläne zurückgeworfen. Normalerweise gehen die Förster davon aus, dass es 20% der neu angepflanzten Bäume nicht schaffen, etwa weil sie nicht richtig anwachsen. Durch die Dürre in diesem Jahr steigt die Zahl laut Schätzungen hessenweit auf 50%, bedeutet Mehrkosten von rund 2 Millionen Euro. Zwar entsteht neuer Wald auch in weiten Teilen durch die sogenannte Naturverjüngung. Bäume pflanzen sich alleine fort. Aber fest steht, dort, wo die Böden trocken sind, haben es die neuen Bäume schwer. Und trocken war es in diesem Sommer fast überall in Hessen.
7: An der Stelle kostet uns der Klimawandel, insbesondere eben diese Extremjahre, mehr Geld. Und wir sehen, wie die Geschwindigkeit des Klimawandels ist. Und deswegen müssen wir da durch und im Zweifel danach pflanzen.
5: Der Wald, er ist nicht nur wichtiges Ökosystem, er ist auch ein Wirtschaftsfaktor. Über 110 Millionen Euro hat Hessenforst vergangenes Jahr durch den Verkauf von Holz eingenommen. Aber um Holz verkaufen zu können, muss es erst einmal wachsen. Die Preise sind laut Statistischem Bundesamt in den vergangenen Jahren deutlich gestiegen. Holz schwerer zu bekommen. Das merkt auch Christian Schmalz. Er betreibt in Fritzlar ein Sägewerk.
8: Früher hat man kurzfristig einen Förster angerufen und gesagt, ich brauche 50 Festmeter Fichten oder 50 Festmeter Douglasien. Dann war das innerhalb von einer Woche machbar. Mittlerweile muss man dann doch die Jahreskontingente am besten schon frühzeitig bestellen, damit man dann auch übers Jahr hin genug Rundholz bekommt.
5: Hitzesommer wie dieser sorgen dafür, dass die Situation nicht wirklich besser wird. Und klimaangepasste Bäume bringen weniger Ertrag. Dazu die Rückschläge bei der Wiederbewaldung. Bleibt die Frage, können wir unsere Wälder überhaupt noch fit machen für den Klimawandel?
6: Wir werden das schaffen, davon bin ich auch überzeugt. Das ist auch stressig, auch für uns Förster, weil wir natürlich auch mit Herzblut dran hängen und ein Ziel vor Augen haben. Aber wir werden da dranbleiben.
5: Dranbleiben müssen sie auch bei Hessenforst. Das nächste Problem ist schon sichtbar im Knüll. 80 Jahre alte Buchen im besten Alter. Sie tragen Herbstfarben mitten im Sommer. Ein Zeichen für Hitzestress. Auch hier drohen Ausfälle. Noch ein Rückschlag beim Marathonprojekt Wiederbewaldung.
3: Jetzt erst lässt sich das ganze Ausmaß der Zerstörung durch den Tornado in Mittelhessen beziffern. Mehr dazu jetzt in den Nachrichten mit dir, Claudia.
9: Die Bürgermeisterin der Stadt Solms im Lahn-Dill-Kreis geht von einem Millionenschaden aus. In den betroffenen Straßen gäbe es kein Haus, das nicht von dem Wetterereignis in Mitleidenschaft gezogen worden sei. Der Tornado war am vergangenen Mittwoch durch den Großraum Wetzlar gefegt. In Solms hatte es laut der Bürgermeisterin insgesamt etwa ein Dutzend Häuser getroffen. Die neun Bewohner eines besonders schwer beschädigten Hauses seien in einer Notunterkunft untergebracht worden. In einem Basaltwerk in Karlbach im osthessischen Landkreis Fulda hat es einen tödlichen Arbeitsunfall gegeben. Ein 34 Jahre alter Angestellter wurde bei Instandsetzungsarbeiten an einem LKW eingeklemmt und erlitt so schwere Verletzungen, dass er starb. Die Polizei hat die Ermittlungen aufgenommen. Neben Feuerwehr und Rettungskräften war auch ein Rettungshubschrauber im Einsatz. Nach dem Brand eines Fahrzeugs des AfD-Kreisverbandes Darmstadt ermittelt der Staatsschutz. Die Ermittler gehen von Brandstiftung aus, teilte die Polizei mit. Durch die Hitzeentwicklung seien zwei weitere Fahrzeuge beschädigt worden. Die Polizei sucht Zeugen, die Hinweise auf die Tat geben können. Eine Verwechslung am Landgericht Hanau führt dazu, dass ein Haftbefehl gegen einen verurteilten Brandstifter aus Wächtersbach aufgehoben worden ist. Das Urteil wurde laut Gericht nicht fristgerecht zugestellt. Der Mann war im Sommer 2025 wegen schwerer Brandstiftung und Betrugs zu 7 Jahren Haft verurteilt worden. Laut Landgericht hatte er 2023 sein Haus in Wächtersbach im Main-Kinzig-Kreis in Brand gesetzt, weil er in finanziellen Schwierigkeiten steckte und die Versicherungssumme kassieren wollte. Zur Verschleierung der Tat tarnte der Mann den Brand als rechtsextremistischen Anschlag.
3: Die CDU-Fraktion im Hessischen Landtag wird dieses Jahr 80 und in Wiesbaden läuft dazu gerade eine Feierstunde. Auch der ehemalige Ministerpräsident Volker Bouffier war unter den 250 Gästen im Reinhard-Ernst-Museum. Ja, und später soll es dann noch eine Party geben, denn so ein runder Geburtstag muss ja auch entsprechend gefeiert werden. Seit fast 3 Jahrzehnten ist die CDU die größte Fraktion im Hessischen Landtag. Doch in den Anfängen, ja, da sah das noch anders aus.
10: Kriegsende. Hessen liegt in Trümmern. Doch schon ein gutes Jahr später tritt in Wiesbaden die verfassungsberatende Landesversammlung zusammen. Die CDU ist bereits mit einer eigenen Fraktion dabei. Gemeinsam mit der SPD erarbeitet sie die erste hessische Verfassung. Man mag's kaum glauben. Anders als die Adenauer CDU in Bonn standen viele hessische Abgeordnete anfangs für einen christlichen Sozialismus. Die Abgrenzung zur SPD ist deshalb schwierig. Und gegen den beliebten SPD-Landesvater Georg August Zinn kommt die CDU nicht an. Erst mit Alfred Träger Ende der 60er Jahre wird die CDU rechtskonservativ. Er schweißt die Fraktion zusammen und attackiert die Regierung.
11: Und die Opposition ist umso wichtiger, je gefährlicher und schlechter die Politik der Regierung ist. Und sie ist gefährlich und sie ist schlecht.
10: Frank Lorz ist Vizepräsident des Hessischen Landtags und seit 44 Jahren in der CDU-Fraktion.
12: Die hessische CDU ist auch deshalb so stark geworden in einem ursprünglich sozialdemokratisch geführten Land, weil sie eine legendäre Geschlossenheit hatte. Das heißt nicht, dass es keine Kontroversen oder keine Diskussionen gegeben hätte. Das war in der Fraktion immer der Fall. Aber wenn man dann ein Ergebnis erreicht hat, dann steht alles zusammen.
10: Den ersten CDU-Ministerpräsidenten gibt es trotzdem erst viel später, mit Walter Wallmann. Damals gab es auch noch richtige Kulturkämpfe, zum Beispiel beim Thema Schule. Die SPD will das dreigliedrige Schulsystem durch Gesamtschulen ersetzen. Die CDU befürchtet Klassenkampf im Klassenzimmer.
12: Die bildungspolitischen Debatten heute, das sind kein Vergleich mit dem, was früher war. Diese grundsätzlichen Auseinandersetzungen, hier sind die Guten. Und hier sind die Bösen in der Schulpolitik, die gibt es heute nicht mehr.
10: 1982 ziehen die Grünen in den Landtag ein, mit Sonnenblumen und Strickpullovern.
12: Also 82 war eine Zäsur. In der CDU-Fraktion ist das damals heiß diskutiert worden, weil damals Fragen von Stil und Protokoll noch einen ganz hohen Wert hatten. Ich werde nie vergessen, als Joschka Fischer seinerzeit vereidigt wurde. Der Ministerpräsident war Holger Börne. Joschka Fischer stand vor ihm mit seinen Turnschuhen und hatte so einen, ich weiß gar nicht, wie man so einen Jack heute nennen würde, so einen komischen. Und der Holger Börne war ja ein Mann der alten Schule, der Protokoll und Stil sehr hoch angesehen hat. Der hat körperlich gelitten, darunter, wie der Joschka Fischer angezogen war.
10: Die Atmosphäre zwischen CDU und Grünen bleibt vergiftet. Bei einer Debatte zur CDU-Schwarzgeld-Affäre im Jahr 2000 kommt es zum Eklat. Der CDU-Abgeordnete Reif soll zu Tarek Al-Wazir "Geh zurück nach Sanaa" gerufen haben.
13: Uns trennen Welten von der CDU Roland Kochs. Und deswegen ist eine schwarz-grüne Koalition auf Landesebene in Hessen nicht denkbar.
10: Und dann passiert es doch. Roland Koch dankt ab und übergibt Volker Bouffier das Regierungszepter. Ausgerechnet der frühere Innenminister wird dann 2013 zum Architekten von Schwarz-Grün.
12: Wenn ich heute überlege, es ist immer noch ein großes Wunder seinerzeit, dass diese Koalition Schwarz-Grün mit Volker Bouffier an der Spitze zusammengekommen ist. Das hätte ja kein Mensch gedacht. Da hat es intern geknallt, ab und zu, wie es auch sein muss. Aber wenn man sich geeinigt hatte dann auf eine Position, dann ist er gemeinsam vertreten worden.
10: Boris Rhein schmiedet nach der Landtagswahl 2023 trotzdem lieber eine Koalition mit der SPD. In 80 Jahren CDU-Fraktion gibt es nur eine Konstante. Nichts ist in der hessischen Politik für die Ewigkeit.
3: Ja, Sie sehen mit Ihren Masken wirklich super süß aus. Aber wir in Hessen wissen, Waschbären bringen ordentlich Chaos. In Kassel, der heimlichen Waschbärhauptstadt, sucht man schon lange nach Lösungen. Und jetzt gibt es ein neues Projekt gegen die Plage. Ganz ohne Gewehre oder Fallen. Stattdessen hilft die künstliche Intelligenz.
14: Na, wen haben wir denn da? Diese kleinen Racker fühlen sich hier anscheinend besonders wohl. Im Garten von Ralf Kregelius in Kassel-Bettenhausen.
15: Dass Katzen hier so lang gehen, oder mal, das ist kein Problem. Ne? Aber die haben wenigstens keine Hinterlassenschaften getätigt. Ne? Und das ist so unangenehm, wenn man hier so nicht aufpasst. Ruckzuck tritt man rein und muss ja nicht sein im eigenen Garten. Ne?
14: Für ihn ein Ärgernis, für die Tierschützer vom Bundesverband der Wildtierhilfen hochinteressant. Für ihr neues Projekt waren sie auf der Suche nach Freiwilligen in Kassel-Bettenhausen, die sich Kameras in den Garten stellen. Und zwar überall da, wo viel Waschbärverkehr herrscht. Wie auch in diesem Garten wenige hundert Meter entfernt.
16: Hier vorne ist ein kleines Loch im Zaun und da sieht man genau den Weg, wie der unten vom Bach hier hochläuft und es ist richtig schön platt getrampelt. Daher gehen wir davon aus, dass das genau der Ein- und Ausgang ist.
14: Ist der perfekte Standort gefunden, sendet die Kamera alle Waschbärsichtungen automatisch an einen Server. Dann kommt eine künstliche Intelligenz ins Spiel und die kann einzelne Waschbären auseinanderhalten.
17: Wir müssen Merkmale ausfindig machen, die den Waschbär unterscheiden. Das ist in der Regel die Gesichtsmaske oder die Ohren, wo man sehr gut die Waschbären erkennen kann. Und da hilft uns die KI. Er gibt uns Vorschläge, welcher Waschbär das sein könnte. Und wir können sagen, ist oder ist nicht. Und die Genauigkeit soll bis tatsächlich 95% hoch trainiert werden.
14: Mit den Daten wollen Vera Heck und ihr Team herausfinden, wie viele Waschbären es in Kassel wirklich gibt und wie sie sich verhalten. Das könnte vor allem dann spannend werden, wenn ein anderes Projekt wieder anlaufen sollte. Das Team wollte die Waschbären sterilisieren und wieder aussetzen. Doch nach Kritik des Landesjagdverbandes wurde das Projekt amtlich auf Eis gelegt und wird bis heute geprüft.
17: Momentan ist unser Projekt ja in Pausierung noch. Wir nutzen eben die Zeit, um die KI für die Waschbären zu trainieren, um später feststellen zu können, wie ist das Verhalten der sterilisierten Tiere in ihrem Revier? Verteidigen sie in ihr Revier oder gibt es eine größere Einwanderung? Um sagen zu können, dass das Projekt oder die Sterilisation von Waschbären per se Sinn macht oder nicht.
14: Dafür sorgen 30 bis 40 dieser Kameras in ganz Bettenhausen, das gleiche Revier, wo in Zukunft auch wieder sterilisiert werden soll. Das Ziel, irgendwann die Waschbärpopulation in Kassel tierschutzgerecht in den Griff zu bekommen, das wünscht sich auch Ralf Kregelius.
15: Dass das keine Feinde im Großen und Ganzen sind, ne, sondern auch Tiere, die das Recht haben auf Leben. Nur es sollte irgendwie geschafft werden, die Population etwas geringer zu halten und dass die nicht so hier in den Siedlungen so sind.
14: Die ersten Ergebnisse von der KI erwartet das Team dann im Oktober, kurz bevor die Waschbären ihre Winterruhe einläuten.
3: Immer mehr südhessische Städte und Gemeinden berichten von zu vielen unbelegten Kitaplätzen, auch Pfungstadt. Nochmal Nachrichten mit Claudia.
9: In Pfungstadt sind etwa 150 Kitaplätze frei. Bürgermeister Maximilian Schimmel rechnet in den kommenden Jahren mit 15 bis 20% weniger Kindern als zu den Spitzenzeiten. Eine Arbeitsgruppe aus Politik, Verwaltung und Elternbeirat soll deshalb jetzt Vorschläge erarbeiten, wie die Kitas künftig organisiert werden könnten. Eine mögliche Schließung steht dabei im Raum, bis zu einem schrittweisen Abbau von Plätzen. Um Waldschäden in Hessen schneller und genauer zu erfassen, soll künstliche Intelligenz helfen. Dazu haben sich die Nordwestdeutsche Forstliche Versuchsanstalt, der Landesbetrieb Hessenforst und die Hochschule Rhein-Main zusammengetan. Die KI soll Satellitenbilder detaillierter machen und auch kleinere Schadflächen erkennen. Das Projekt läuft bis 2029 und wird mit rund 633.000 Euro vom Bund gefördert. Der Hessische Mieterbund kritisiert das Apartmentprojekt in der früheren Bürostadt Frankfurt-Niederrath. Von den über 360 geplanten hotelähnlichen betreuten Apartments in einem alten Büroturm sollen nur 24 Wohnplätze für Studierende oder Auszubildende gefördert werden. Viel zu wenig, sagt der Mieterbund. In Frankfurt fehle Wohnraum für Familien und Menschen mit geringem Einkommen. Da seien kommunale Gesellschaften gefordert, so die Kritik. Einer der Investoren ist die kommunale Mainzer Aufbaugesellschaft. Hessische Haushalte haben im bundesweiten Vergleich besonders viel auf der hohen Kante. Im Schnitt verfügte ein Haushalt in Hessen über 84.500 Euro, teilte das Hessische Statistische Landesamt mit. Das sind rund 9.600 Euro mehr als im bundesweiten Durchschnitt. Der größte Anteil des angelegten Gelds entfiele auf Wertpapiere und digitale Vermögenswerte. Haushalte mit mehr als 5.000 Euro Nettoeinkommen haben dabei ein sechsmal höheres Geldvermögen als Haushalte mit Einkommen unter 2.600 Euro. Arme Kinder sollen nicht auch arme Erwachsene werden. Das ist das zentrale Anliegen auf der zweiten Armutskonferenz für Offenbach und Frankfurt. In Offenbach fand sie heute statt. Bei der Fachkonferenz diskutierten Vertreter von Kommunen aus der Sozialarbeit und Wissenschaft. Sie forderten Unterstützungsangebote, besser aufeinander abzustimmen. Gerade beim Übergang von Kindergarten zur Schule fielen Kinder, die bis dahin schon Unterstützung erhalten, zu häufig durchs Hilferaster. Jedes fünfte Kind in Frankfurt und Offenbach wächst in Armut auf. Und das war's von den Nachrichten, Hülya.
3: Dankeschön, Claudia. Ja, warum viel Geld für teure Hightech-Geräte ausgeben, wenn man sich die Lösung einfach selbst bauen kann mit Teilen aus einem Staubsaugerroboter? 5 junge Erfinder haben genau das getan. Sie sind im MINT-Club Hadamar, kennen sich also bestens mit naturwissenschaftlichen Themen und Technik aus. Und ihre Idee ist so gut, dass sie sogar schon von Archäologen in Italien genutzt wird. Wir haben die Nachwuchsforscher getroffen.
18: 5 Kinder vom MINT-Club Hadamar sind als echte Entdecker unterwegs. Sie experimentieren an einem bekannten Stollen mitten im Wald. Dazu haben sie ein kleines Gerät entwickelt, das unterirdische Räume abbildet, und zwar dreidimensional.
19: Hier drin ist ein Laser und ein Spiegel. Und der Spiegel dreht sich dann und dann geht hier quasi der Laser so rund. Und dann wirft das hier immer überall so ein Laser hin und dann haben wir hier so ganz viele Punkte von der Wand her und dann kann man an den Punkten die Wand quasi so erkennen.
18: Der Laserkopf ist von einem Roboterstaubsauger stibitzt. Er ist mit Lego-Teilen verbunden und speziell programmiert. Mit einer Stange geht's in die Höhle, vorneweg das Lider, der Laserkopf.
20: Ich halte hier mit der Messlatte das Lider da rein, damit wir halt diesen Höhlengang hier vermessen können. Und die Punkte, die das Lider da aufnimmt, landen dann da drüben beim Tom im Laptop.
18: Die von den Kindern programmierte Bewegung des Lasers lässt sogenannte Punktewolken entstehen. Daraus werden später mit einer Software perfekte 3D-Bilder. Sowas gibt's nur teuer und nicht im Taschenformat.
21: Wir haben jetzt hier ein Gerät, was unter 100 Euro irgendwie zu kriegen ist, aber Bildergebnisse liefert. Langsamer, aber für ein Gerät, was über 15.000 Euro normalerweise kostet.
18: Ihre Erfindung ist schon so gut, dass ein Mainzer Archäologenteam in Italien sie bereits nutzt, das nach etruskischen Spuren forscht, in Vulci bei Rom. Mit dem 3D-Gerät aus Hadamar konnten sie über ein kleines Loch nur ein 2.600 Jahre altes unterirdisches Gangsystem entdecken, das sie bisher hier nicht vermuteten. Sie waren begeistert von der Technik der Kinder.
22: Und das war im Prinzip, was wir direkt durch das Gerät der Kinder sehen konnten, war, dass offensichtlich das sehr, sehr gut erhalten ist und sehr lohnenswert ist, auch das weiter zu untersuchen. Und das war im Prinzip die große Neuigkeit.
18: Eine echte Überraschung für die Wissenschaftler. Sie können ihre Forschung über die Kultur der Etrusker in Vulci jetzt verfeinern und ausweiten.
23: Man weiß, dass die Etrusker sehr gut waren in der Beherrschung von Wassersystemen. Und in Veii zum Beispiel sind ähnliche Kanäle bekannt, aber vor Vulci waren noch nicht untersucht. Und sie beweisen, wie auch mit dem Aufbau der Stadt sie auch die Kontrolle des Wassers mit geplant haben.
18: Ein toller Erfolg für Tom und seine Freunde. Auch sie sind begeistert, was das Tüfteln mit ihrer Gruppe gemacht hat.
24: Ich fand es halt einfach interessant, auch mal zu gucken, wie man so ein Lieder programmiert und so. Weil das kriegt man halt auch nicht alle Tage so quasi erklärt.
20: Es ist halt jetzt einfach interessant, das mit nachzuverfolgen, was die da jetzt noch so finden, mit Hilfe von der Technik hier. Das macht uns einfach
24: stolz.
18: Die Wissenschaftler sind überglücklich über die Erfindung der Kinder aus Hadamar. Die Entwicklung geht weiter. Mit einem geländegängigen Roboter für weite unterirdische Wege. Eine Kooperation ist mit den Archäologen dazu noch entstanden. So etwas gibt es selten, so der Leiter der MINT-Gruppe.
21: Mir kam das wie so ein Fünf-Freunde-Abenteuer irgendwie vor. Da sind wir auch wirklich dankbar, dass wir von den Wissenschaftlern wirklich für voll genommen werden.
18: Ihre spannende Arbeit ist für den diesjährigen Jugendforscht-Wettbewerb angemeldet.
3: Ja, dann drückt mal die Daumen, dass es da noch weitergeht. Das war es erstmal von uns, aber später gibt es auch noch eine Hessenschau.
9: 21:45 Uhr nochmal die späte Hessenschau.
3: Wir sehen uns am Morgen wieder.
9: Ciao. Tschüss.
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1: Ja, guten Abend zu Ihrem Hessenwetter. Die Tendenz für die neue Woche: Es wird noch mal wärmer. Morgen steht vielen von uns aber erst mal ein grauer Tag mit Regen bevor. Und auch danach geht es trotz der Wärme eher wechselhaft weiter. Den freundlicheren Tag hat heute der Norden unseres Landes erlebt. Unsere Kamerakollegen waren rund um die Drahtbrücke in der Kasseler Fuldaaue unterwegs. 1870 für Fußgänger, heute auch für Radfahrer errichtet. Und wenn da unten nicht gerade gezisselt wird, ist das ein malerisches Fleckchen nahe der Innenstadt. In der kommenden Nacht, da sehen wir über dem Norden oft einen klaren Himmel, im Rest des Landes auch Wolken. Und die werden sich von der Früh her, von Süden her verdichten und dann im Ried und im Odenwald ersten Regen bringen. Und der breitet sich im Laufe des Tages dann weiter in Richtung Norden aus, von der Diemel bis zur Werra. Da bleibt es am längsten trocken und dort auch oft sonniger. In der klaren Nordhälfte heute Nacht recht kühl mit Tiefstwerten unter 10 Grad. Unter den Wolken im Süden ist es deutlich milder. Ja, und die Wolken bestimmen dann auch die Höchstwerte. Morgen am Neckar erreichen wir mal nur 20 Grad. Im Gegensatz zu den 24 im Norden, also so von der Schwalm bis zur Weser. Am Mittwoch dann bis 28 Grad. Es wird allerdings feucht warm, nicht besonders angenehm. Und in dieser schwülen Luft können sich Schauer und Gewitter bilden. Und ein ähnliches Spiel dann am Donnerstag, besonders ab dem Nachmittag von Westen her gewittrige Schauer. Dann ist es noch ein bisschen wärmer, der Freitag wieder ein wenig kühler. Aber es zeigt sich alles weiterhin eher recht wechselhaft. Für Sie jetzt noch einen schönen Abend.
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1: Einen schönen guten Abend. Ich begrüße Sie zur Tagesschau. Es ist ein Jubiläum in Kriegszeiten. Vor 35 Jahren löste sich die Ukraine von der damaligen Sowjetunion und erklärte ihre Unabhängigkeit. Zu dem Festakt heute in Kiew waren mehrere europäische Staats- und Regierungschefs angereist, unter ihnen auch Großbritanniens neuer Premier Burnham. Die EU-Kommission sagte der Ukraine weitere Hilfen zur Verteidigung zu. EU-Ratspräsident Costa drohte Russland mit weiteren Sanktionen. Die russischen Angriffe auf das Land gehen unvermindert weiter. Unsere Reporterin Rebecca Barth berichtet aus der Stadt Cherson, wie das Leben im Drohnenkrieg für die Menschen aussieht.
2: Wir fahren an einen der gefährlichsten Orte in der Ukraine. In der Frontstadt Cherson gehen russische Soldaten mit Drohnen auf Menschenjagd. Andreas Tölke bringt Hilfsgüter in die Stadt und Menschen in Sicherheit.
3: Wir haben eine Kamera dabei. Wenn du dich hier bewegst und eine Drohne hat dich im Visier, sitzt der Pilot auf der anderen Seite vom Fluss und verfolgt dich. Der sieht dich, der sieht, wie du wegrennst.
4: Der sieht auch, dass du Zivilist bist.
3: Natürlich.
2: Tölke stellt uns Ihor Chorny vor. Mit seinem ukrainischen Team rettet er Menschen aus den gefährlichsten Gegenden der Stadt. Die Menschen kamen von der Arbeit. Das war ein Drohnenangriff. Terror gegen unschuldige Zivilisten. Diese Frau ist verblutet. Jeder Bus, jedes Auto, ein Ziel für russische Drohnenpiloten. 60.000 Menschen leben in ständiger Gefahr. Was das im Alltag bedeutet, erleben plötzlich auch wir. Dann der Einschlag.
4: Ist was getroffen?
2: Diese Drohne hat ihr Ziel verfehlt. Ihre Sprengladung ist trotzdem explodiert. Viele können und wollen das alles nicht mehr ertragen. Andreas Tölke bringt sie hier raus. Sehr viele Drohnen. Die Russen zielen auf Zivilisten und Autos. Mehrere Geschäfte wurden schon niedergebrannt, die Schule vollständig zerstört. Viktoria und ihre 10-jährige Tochter Jelisaweta halten es in ihrer Heimat nicht mehr aus. Ich kann nicht mehr. Sie sind erschöpft vom Leben im Krieg. Cherson ist für sie unbewohnbar geworden. Die Russen bringen junge Drohnenpiloten nach Cherson und üben an uns. Das ist alles, was von ihrem Leben übrig geblieben ist. Für sie geht es in eine ungewisse Zukunft. Ob sie jemals in ihre Heimat zurückkehren werden, wissen sie nicht.
1: In unserem Top-Thema gleich im Anschluss an diese Sendung analysieren wir die militärische Lage in der Ukraine und blicken noch einmal ausführlich auf die Unabhängigkeitsfeiern in Kiew. 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Seit fast 6 Monaten führen die USA Krieg gegen den Iran. Ebenso lange blockiert Teheran die für die Weltwirtschaft wichtige Straße von Hormus. Die Folge: fast überall steigen die Energiepreise, auch in den USA. Vergangene Woche hatte US-Präsident Trump Iran mit den so wörtlich härtesten Sanktionen der Geschichte gedroht, sollte es keine diplomatische Lösung am Golf geben. Jetzt hat US-Finanzminister Bessent die neuen Maßnahmen vorgestellt. Da fragen wir nach bei Sandra Razzo in Washington. Was genau hat der US-Finanzminister gesagt?
5: Die USA wollen den Iran komplett wirtschaftlich isolieren. Sämtliche Einnahmequellen sollen gestrichen werden. Wie will man das machen? Es soll nicht nur Sanktionen gegen den Iran selbst geben, sondern auch gegen Unternehmen und Länder, die noch Geschäfte mit dem Iran machen. Besonders im Visier hat man dabei die Finanzgeschäfte, die Wirtschaft und vor allem den wichtigen Ölmarkt. Besonders brisant ist dabei, China ist einer der wichtigsten Abnehmer von iranischem Öl. Und die Frage ist jetzt, ob die USA wirklich in den Konflikt mit China gehen werden.
1: Ja, und was bedeutet das konkret?
5: Das könnte am Ende bedeuten, dass Länder und Unternehmen, die sich nicht an diese Regeln halten, dann keinen Zugang mehr haben zum US-Finanzsystem. Und über dieses Finanzsystem wird ja ein Großteil des Welthandels abgewickelt. Aber ob das am Ende wirklich so kommt, ist derzeit völlig ungewiss, denn der Finanzminister hat angekündigt, dass man jetzt erst mal in Gespräche gehen werde. Es soll also keine Frist geben bisher, sondern man wollte sich diplomatisch einigen. Also bisher wissen wir nicht, was am Ende wirklich dabei herauskommt.
1: Sandra Razzo in Washington, vielen Dank. Eine Frage nach dem passenden Reiseziel im Herbst. ChatGPT spuckt sofort Ideen dazu aus. Und darunter künftig auch Anzeigen für Reiseangebote. Ab heute zeigt die KI Werbung an. Für OpenAI ein neues Geschäftsmodell. ChatGPT hat weltweit immer mehr aktive Nutzer. Das verbraucht Rechenleistung und kostet viel Geld. Der Konzern fährt bislang Verluste ein. Werbung soll dem Unternehmen nun Umsätze bescheren.
6: Plane mir einen Urlaub in Italien. Bei Befehlen wie diesem hier kann ChatGPT ab heute Werbung anzeigen, zum Beispiel für eine Fluglinie. Der Grund? Immer mehr Menschen benutzen im Alltag künstliche Intelligenz. Das verbraucht Rechenleistung und die kostet die Anbieter viel Geld.
7: Generative KI-Anbieter sind ziemlich unter Druck. Sie müssen Geschäftsmodelle haben, die auch am Ende profitabel sind. Und das sind sie fast alle nicht. Und deshalb hat die KI-Welt darauf eigentlich schon gewartet.
6: Betroffen sind Nutzer der kostenlosen und der günstigsten Abo-Variante.
8: Ich meine, du siehst überall Werbung, auch auf Insta und so weiter. Also mich stört das ehrlich gesagt jetzt nicht so wahnsinnig.
9: Vielleicht gibt man auch Daten ein, wo man sich im Nachhinein denkt, hätte ich vielleicht nicht eingeben sollen. Aber es kann schon irgendwie gefährlich sein, weil es halt so verlockend ist.
6: OpenAI, die Firma hinter ChatGPT, versichert, die Werbung solle klar erkennbar unterhalb der Antwort im Chat angezeigt werden, wie bei diesem Beispiel des Unternehmens. Personalisierte Werbung basierend auf dem Chatverlauf, also dem, was man die KI seit Nutzung gefragt hat, soll es nicht ohne Zustimmung geben. Verbraucherschützer warnen dennoch.
10: Wir sehen halt, dass wirklich ChatGPT oder auch andere Chatbots als Therapeutenersatz, aber wirklich als Freund, Freundin, also als emotionale Vertrauensperson verwendet werden. Und das Vertrauen, das kann natürlich auch missbraucht werden. Also das kann dazu genutzt werden, um halt durch Werbung vielleicht bestimmte Produkte oder Dienstleistungen zu empfehlen.
6: ChatGPT ist die erste große KI-Anwendung, die nun Werbung schaltet. Doch andere Anbieter könnten laut Experten nachziehen.
1: Heute vor 10 Jahren hatte ein schweres Erdbeben Mittelitalien erschüttert, innerhalb weniger Sekunden Zerstörung hinterlassen. Besonders hart getroffen wurde der Ort Amatrice. Hunderte Gebäude der historischen Altstadt stürzten ein. Etwa 300 Menschen starben hier und in der umliegenden Region. Die italienische Regierung versprach damals Hilfe, doch der Wiederaufbau geht nur schleppend voran.
11: Amatrice, 10 Jahre nach dem Erdbeben. Der alte Ortskern gleicht noch immer einer Großbaustelle. Bürgermeister Giorgio Cortellesi führt uns herum. Alle Häuser, die ihr hier seht, waren entweder eingestürzt oder wurden abgerissen und neu aufgebaut. Allein in diesen beiden Häusern sind 21 Menschen gestorben. Es ist der 24. August 2016. Um 3.36 Uhr morgens erschüttert ein schweres Erdbeben Mittelitalien. Giorgio Cortellesi wird aus dem Schlaf gerissen. Seine beiden Söhne übernachten bei den Großeltern, hier, mitten in der Altstadt. Ich bin losgerannt, es war stockfinster, durch Staub, Gasgeruch, über die eingestürzten Häuser. Manchmal haben wir unglaubliche Fähigkeiten. Das Adrenalin lässt dich Sachen machen, die eigentlich nicht menschenmöglich sind. Ich bin hingefallen, Sachen sind auf mich gestürzt, aber ich habe nichts gespürt. Seine zwei Söhne überleben. Doch insgesamt sterben in der Region 299 Menschen. Der historische Ortskern von Amatrice wird innerhalb weniger Sekunden fast vollständig zerstört. Schätzungen zufolge sind heute erst rund 40% des Ortes wieder aufgebaut. Bürokratie, Pandemie und gestiegene Baukosten haben die Arbeiten verzögert. Viele Einwohner sind dauerhaft weggezogen. An diesem Abend sind einige aber noch einmal zurückgekehrt nach Amatrice. Auch Ministerpräsidentin Giorgia Meloni ist angereist für die offizielle Gedenkzeremonie 10 Jahre nach der Katastrophe.
1: Er zählte zu den reichsten Deutschen und machte aus seinem Familienunternehmen einen Weltkonzern. Der Hamburger Unternehmer Klaus-Michael Kühne ist im Alter von 89 Jahren gestorben. Mit 21 war er ins Geschäft eingestiegen. Schon früh galt er in der Logistikbranche als Visionär. Hamburg hatte Kühne in Richtung der steuerlich günstigeren Schweiz verlassen. In seiner Heimatstadt unterstützte er aber weiterhin Projekte als Geldgeber umstrittener Bauprojekte und als Fußballfan.
12: Er wollte die Dinge immer selbst in der Hand haben. Im Fußball etwa gab Klaus-Michael Kühne rund 100 Millionen für seinen HSV aus. Aber er wollte dafür mitreden und murrte auch öffentlich, wenn es mal schlecht lief.
13: Grundsätzlich bin ich nicht abgeneigt. Ich möchte weiterhin den HSV unterstützen, aber es muss auch ein klares Konzept da sein.
12: Seine Karriere beginnt mit Anfang 20 im Speditionsunternehmen Kühne und Nagel, das sein Großvater 1890 mitbegründet hatte. Der junge Kühne schon damals mit einer Vision.
14: Dass man sozusagen das Motto prägen kann, einen Brief nach Curaçao zu verladen, ist genauso einfach wie eine Zementfabrik ins Innere Afrikas oder Arabiens zu verladen.
12: 1969 verlegt die Firma den Sitz in die Schweiz. Kühne wird über die Jahre zum Multimilliardär, gilt als einer der reichsten Deutschen. In Hamburg fördert er den Bau der Elbphilharmonie mit Millionen, baut ein Luxushotel und kündigt zuletzt an, eine neue Oper zu stiften. In der Finanzkrise 2008 steigt er bei der Hamburger Reederei Hapag-Lloyd ein und verhindert so deren Zerschlagung. Seinen eigenen Konzern führt er auch durch Krisenzeiten.
13: So sind wir eben sehr stolz darauf, dass wir nicht nur 125 Jahre alt geworden sind, sondern dass wir eben hier immer eine Erfolgsstory gehabt haben.
12: Doch es gibt auch ein dunkles Kapitel. Kühne und Nagel profitiert vom Nazi-Regime. Die Firma transportiert den Hausrat deportierter Juden. Eine umfassende Aufarbeitung gab es nie. Kühnes Frau Christine und er sind kinderlos. Sein Vermögen soll nun in seine Stiftung übergehen, die sich etwa für Klima, Medizin und Kultur einsetzt.
1: Es ist ein Ort mit morbidem Charme. Die Belitzer Heilstätten, eine ehemalige Lungenheilanstalt. Der historische Komplex liegt in Brandenburg, südlich von Berlin. Hinter den verfallenen Fassaden der denkmalgeschützten Gebäude verbirgt sich die Geschichte eines Jahrhunderts. Von der Heilanstalt über ein Weltkriegslazarett bis hin zu einem beliebten Ausflugsziel. Nun soll hier dauerhaft ein Ort der Kunst entstehen.
15: Hier geht es um Licht, Luft und Wasser und um alles, was daraus entstehen kann. Nebula, Wolke aus Nebel, heißt die Schau, die Bilder, Projektionen und virtuelle Räume erzeugt in den historischen Sälen der Belitzer Heilstätten. Die Kunst spielt mit dem Ort, erzeugt eine traumhafte Welt mit Bezügen zu der mehr als 100 Jahre alten Architektur der ehemaligen Lungenklinik, die einst für tuberkulosekranke Arbeiter aus Berlin Heilung bringen sollte.
16: Das Badehaus war einzigartig hier in Heilstätten und hat mit verschiedenen Anwendungen wie Dampfbädern, Kneippbädern, aber auch einem Fitnessstudio dafür gesorgt, dass die Patienten schnell wieder genesen sind.
15: 60 Gebäude standen auf dem 200 Hektar großen Gelände für die Behandlung zur Verfügung. Nach dem Zweiten Weltkrieg diente der Komplex als Militärhospital der Sowjetarmee. Aber nach der Wende verfielen die heute denkmalgeschützten Gebäude so pittoresk, dass sie gern als Filmkulisse genutzt wurden.
17: Als wir das erste Mal das Badehaus besucht hatten, sah es auf jeden Fall noch ganz anders aus. Es war eine Ruine und teilweise ist der Putz von den Wänden gefallen. Die Decken waren offen, Pflanzen sind durch die Decke gewachsen. Aber gleichzeitig ist natürlich so etwas Unvollkommenes immer ganz viel Raum für Fantasie.
15: Diese Fantasie bespielt nun das sanierte ehemalige Badehaus. Wo Licht und Luft vor 100 Jahren die Kranken heilen sollte, entsteht jetzt dauerhaft ein Ort, der Besucher in eine interessante Mischung aus Vergangenheit und Zukunft entführt.
1: Und nun die Wettervorhersage für morgen Dienstag, den 25. August.
18: Der Norden gelangt unter Hochdruckeinfluss. Ansonsten lenkt das tief über Westeuropa feuchtschwüle Luft zu uns. Heute Nacht bleibt es im Norden und in der Mitte trocken. Sonst zieht von Südwesten zum Teil schauerartiger Regen auf, der sich morgen bis in die Mitte ausbreitet. Im Norden und Nordosten bleibt es meist sonnig. Im Süden gibt es am Nachmittag Auflockerungen, aber auch Schauer und Gewitter. Heute Nacht noch 17 Grad am Oberrhein bis 6 Grad im Harz. Morgen Höchstwerte von 16 Grad in der Eifel bis 28 Grad im Markgräfler Land. In den nächsten Tagen wird es nochmal spürbar wärmer, aber auch schwüler. Am Mittwoch im Nordosten sonnig, sonst wechselhafter. Ähnlich am Donnerstag. Am Freitag insgesamt wechselhaft und schwül mit teilweise kräftigen Schauern und Gewittern.
19: Heute in Abenteuerdiagnose. Rebecca Barthe bekommt kaum noch Luft. Da hustet sie plötzlich auch noch Blut.
20: Bluthusten ist immer ein Alarmsymptom.
19: Wenn Thomas Knut die Augen schließt, kommt der blanke Horror.
21: Nein, nein, nein, nein, nein.
22: Die schlimmste Situation überhaupt war, dass er morgens im Bett liegt und nicht ansprechbar ist, nicht beruhigbar ist.
19: Und jetzt? Lena Scherer kommt nur schwer aus dem Bett. Seit ihre Eltern sich getrennt haben, hat sie immer wieder depressive Episoden. Doch heute ist noch etwas anders als sonst. Die 20-Jährige hat rasende Kopfschmerzen.
23: Ich hatte so ein Kribbeln in der linken Gesichtshälfte und am linken Arm. Und habe dann eine Freundin gefragt, ob sie mit mir halt zum Arzt geht, weil ich das Gefühl hatte, ich schaffe das nicht alleine dorthin.
19: Am Abend hat sie noch immer Kopfweh und Taubheitsgefühle. Die Hausärztin hat sie sofort in die Notaufnahme geschickt. Doch dort ist nichts herausgekommen. Der Verdacht: Migräne.
23: Und es war dann schon so, ja. Viel schlimmer kann es nicht mehr werden.
19: Zwei Tage später. Lena hat ihren Vater gebeten, sie vom Zahnarzt zurück ins Studentenwohnheim zu fahren. Eigentlich nur eine kurze Strecke. Merkwürdig, findet er.
24: Sie war ja immer relativ sportlich und auch gut konditioniert. Also, dass sie das nicht zu Fuß schafft, war eigenartig. Sie hat aber da gar nicht viel gesprochen, nur nach Hause und ab ins Bett.
23: Ich habe gemerkt, mit mir stimmt was nicht. Und ich wollte es aber am Papa auch nicht sagen, weil ich halt nicht wollte, dass er sich da irgendwelche Sorgen macht oder das irgendwie falsch interpretiert oder so, ja.
19: Doch natürlich macht sich Wolfgang Scherer Gedanken. Was ist heute los mit seiner Tochter? Geht es Lena womöglich gerade psychisch nicht gut? Und dann meldet sie sich mit einer seltsamen Frage.
25: Hallo Lena?
24: Sie hat mich gefragt, wo sie ist. Und ich habe mir gedacht, wieso? Dann hat sie das wiederholt und hat gesagt, ich weiß nicht, wo ich bin. Und dann habe ich gesagt, dann sag mir bitte, was du siehst. Und dann hat sie ihr Zimmer beschrieben.
19: Wieso erkennt Lena ihr eigenes Zimmer nicht mehr? Vielleicht nur ein schlechter Scherz? Doch als Wolfgang Scherer kurz darauf im Studentenwohnheim eintrifft, ist er schockiert.
24: Sie war völlig desorientiert. Sie wusste von den letzten paar Stunden nichts mehr.
23: Also es war, ja, einfach das Gefühl, also die Kontrolle über den eigenen Körper zu verlieren. Und wie ich zu Hause in den Rettungswagen eingestiegen bin, es war die letzte Erinnerung, die ich hatte.
26: Wir bringen Sie jetzt ins Krankenhaus.
23: Danach fehlt ein ganzes halbes Jahr.
19: Lena ist auf einmal wie gefangen in ihrem eigenen Kopf.
27: Frau Scherer, nicht erschrecken. Es wird jetzt ein bisschen hell. Frau Scherer?
19: Doch seltsamerweise wirkt sie von außen kurze Zeit später schon wieder fast normal.
27: Die Finger einmal zur Nase.
19: Sie ist mittlerweile nach Passau in ein Klinikum gekommen.
27: Hier so ein Kribbeln an der linken Seite.
23: Sie selber hat dann bei Aufnahme eigentlich eher davon berichtet, dass sie seit 2 Tagen eine Taubheit der linken Körperseite bemerkt hat, vor allem, dass der linke Arm taub war und das linke Gesicht. Und da denkt man als erstes an einer multiplen Sklerose, also eine chronische Entzündung im Zentralnervensystem.
19: Dabei finden sich häufig Entzündungsherde im Gehirn. Die könnten Lenas Symptome erklären. Doch das MRT ist unauffällig. Untypisch bei MS. Deswegen wird ihr auch Nervenwasser entnommen. Vielleicht finden sich hier Hinweise auf eine entzündliche Veränderung. Und Wolfgang Scherer wird befragt. Denn die Ärzte haben noch einen weiteren Verdacht und haken genauer nach.
27: Nimmt Lena Drogen oder andere Medikamente?
23: Weil auch viele Medikamente in höheren Mengen wirklich Verwirrtheit und neurologische Symptome hervorrufen können. Und Drogen erst recht in jeglicher Form.
19: Ihr Vater sucht in Lenas Zimmer nach Antworten. Hat seine Tochter ein Drogenproblem? Schwer vorstellbar. Doch dann findet er etwas.
24: Wie ich dann den Medikamentenvorrat gesehen habe, den Lena schon hatte, ist mir schon klar geworden, dass da einiges mir nicht bekannt war. War für mich selber sehr beunruhigend.
19: Verschiedene Schmerztabletten, ein Antidepressivum und ein Mittel für besseren Schlaf. Das sollen sich die Ärzte in Passau genauer ansehen. Sie überprüfen die Wirkstoffe der Medikamente. Doch darunter ist nichts, was Verwirrtheit und Taubheitsgefühle auslöst.
27: An den Medikamenten kann es nicht liegen.
19: Dafür gibt es eine Rückmeldung aus dem Labor. Das Nervenwasser ist auffällig.
23: Es war eine erhöhte Zellzahl, das heißt, bestimmte weiße Blutkörperchen sind deutlich erhöht gewesen. Und das sagt erstmal was darüber hinaus. Es ist eine Entzündung da, ob es jetzt eine chronische oder akute Entzündung oder was für Erreger oder sonstige, wie das erklärt ist, wussten wir zu dem Zeitpunkt noch nicht.
19: Die neue Verdachtsdiagnose lautet Meningitis. Hirnhautentzündung, verursacht durch Viren oder Bakterien. Danach muss das Labor nun gezielt suchen. Aber sicherheitshalber bekommt Lena schon jetzt Medikamente gegen mögliche Erreger.
23: Zunächst hätte man auch erwartet, wenn es jetzt wirklich eine Meningitis ist, dass unter die Therapie sich der Zustand auch erstmal bessert. Und das war ja auch so. Also ging es ja erstmal scheinbar besser.
19: Wolfgang Scherer fährt mit gemischten Gefühlen übers Wochenende weg. Die Ärzte haben ihm versichert, Lena ist stabil. Doch dann ruft sie plötzlich an.
0: Lena? Ja, Lena, hallo. Du möchtest was?
24: Lena hat davon gesprochen, dass Schwestern mit ihr sprechen und ihr sagen, sie braucht gar nicht im Krankenhaus sein.
0: Das kann doch nicht sein.
19: Was zu diesem Zeitpunkt keiner ahnt?
0: Ja, das geht doch gar nicht.
2: Ich kann dich jetzt nicht abholen.
3: Nein, aber du musst mich abholen.
19: Lena halluziniert, Lena. Hört Stimmen. Sie bricht in Panik aus.
3: Was ist
23: das? Diese kleine Person hat plötzlich massive Kräfte entwickelt, also da war ein riesen Adrenalinschub da, hat um sich getreten, hat gebissen, hat geschlagen.
19: Die Ärzte geben Lena ein Beruhigungsmittel. Woher kommt der Verfolgungswahn?
4: Hatten Sie das schon mal?
19: Einem hinzugezogenen Psychologen fällt es schwer, ein Urteil zu fällen. Denn erstaunlicherweise wirkt Lena schon am nächsten Morgen wieder ganz bei Sinnen.
4: Und wie geht es Ihnen sonst?
23: Sie konnte zwar jetzt nicht so viel Auskunft geben darüber, was da in der Nacht vorgefallen war, aber sie wirkte wieder ganz normal, wie man sie auch vorher erlebt hat.
19: Hat ihr Ausfall womöglich mit der Entzündung im Nervenwasser zu tun? Die Fahndung nach Viren und Bakterien läuft noch. Doch da es ihr jetzt wieder besser geht, wähnen die Ärzte sich weiter auf der richtigen Fährte.
23: Die Therapie schlägt an und wir können weiter so vorgehen wie bis jetzt.
19: 24 Stunden später. Wolfgang Scherer hat einen Anruf bekommen. Lena ist verschwunden.
24: Was? Und dann hatte ich wirklich alle möglichen Gedanken. Von Selbstmord und sonst was.
19: Schließlich wird sie gefunden. Panisch, aggressiv und halluzinierend. Sie soll jetzt in die Psychiatrie. Mit Verdacht auf Schizophrenie. Für ihren Vater bricht eine Welt zusammen.
24: Weil man immer als Eltern dann auch schlechtes Gewissen hat und sagt, habe ich was falsch gemacht.
19: Mit dem Rettungswagen wird Lena ins Bezirksklinikum Mainkofen gefahren. Doch auf dem Weg dorthin bekommt sie einen epileptischen Anfall. Statt in der Psychiatrie landet sie in Mainkofen auf der neurologischen Station.
2: Schauen Sie mich mal an.
19: Dort hat Assistenzärztin Anna-Katharina Eser gerade Dienst. Lena wirkt nur noch wie eine Höhle ihrer selbst. Kaum zu glauben, dass sie eben noch völlig ausgerastet ist. Doch genau das kommt der Neurologin irgendwie bekannt vor. Einen ähnlichen Fall hat sie doch schon mal im Studium gesehen.
5: So dass dann bei mir so die Alarmglocken geklingelt haben, junge Frau mit einer akuten Psychose, epileptischen Anfällen und vegetativen Entgleisungen. Das ist ein dringender Verdacht auf eine limbische Enzephalitis.
19: Eine limbische Enzephalitis. Das bedeutet, die Entzündung geht vielleicht tiefer. Betrifft nicht nur die Hirnhäute. Ausgelöst werden kann so eine Entzündung durch fehlgeleitete Antikörper. Anna-Katharina Eser gibt sofort die Suche nach solchen Antikörpern in Auftrag. Doch dieser spezielle Labortest dauert. Deswegen fahndet sie nach weiteren Hinweisen im CT.
5: Da so limbische Enzephalitiden auch aus Symptomen einer anderen Grunderkrankung, also beispielsweise im Rahmen von einem Tumor, auftreten können.
19: Ein Tumor als Auslöser für die Gehirnentzündung? Das CT-Bild ist zum Glück unauffällig. Doch das ist kein Grund zum Aufatmen. Als ihr Vater sie besucht, bäumt Lena sich noch ein letztes Mal auf.
0: Lena?
24: Ich habe mal den Film Exorzist gesehen. Das war mein Gedanke. Irgendwie etwas Ferngesteuertes. Irgendwas passiert da mit ihr, das

0: Uniklinik München. Dort gibt es mehr Möglichkeiten, schnell zu helfen. Sie liegt im Koma. Und das Cortison schlägt immer noch nicht an.
1: Dann muss man eben überlegen, hilft es nicht, weil man immer noch auf einer falschen Fährte ist? Oder ist es eben so, dass die Therapie nicht ausreichend ist und dass man die noch verstärken muss? Und da muss man sich eben dann ganz sicher sein, dass man auf dem richtigen Weg ist.
0: Dann endlich bekommt Anna-Katharina Eser den Befund aus dem Speziallabor. Es ist wie eine Erlösung. Sie hatte recht mit ihrem Verdacht.
2: Erst im Verlauf ging uns dann der Befund der ganzen Antikörperdiagnostik zu, wobei diese Anti-NMDA-Rezeptor-Antikörper hochpositiv sowohl im Blut als auch im Nervenwasser nachweisbar waren.
0: Das bedeutet, Lenas Gehirn ist unter massivem Beschuss. Es geht um wichtige Schaltstellen, die Nervenbefehle weitergeben, die NMDA-Rezeptoren. Aus unbekanntem Grund greift Lenas Immunsystem diese Rezeptoren mit Antikörpern an. Das sorgt für Chaos im Gehirn. Der Name der Krankheit? Anti-NMDA-Rezeptor-Enzephalitis. Das erklärt Lenas rätselhafte Symptome.
1: Und dann war klar, jetzt muss man die Immuntherapie intensivieren. Und das war dann die sogenannte Blutwäsche, Plasmapherese, wo man eben diese Entzündungsbotenstoffe und Antikörper aus dem Blut rauswaschen kann.
0: Doch obwohl Lena mehrere Blutwäschen bekommt, ihr Geist regt sich kaum. Deswegen beschließen die Ärzte, ihr überaktives Immunsystem noch radikaler zu drosseln. Mit dem Medikament Rituximab. Und das bringt den ersehnten Durchbruch.
3: Hallo, Herr
4: Scherer. Bin ich reingekommen?
5: Hallo, Lena.
4: Und ich habe immer mit der Lena gesprochen, auch wenn sie nicht mit mir gesprochen hat. Dann sage ich, hallo Lena. Dann sagt sie, hallo Papa.
3: Hallo Papa.
4: Dann haben wir gedacht, ich träume. Aber ein schöner Traum.
0: Lenas Erinnerung setzt erst ein paar Monate später wieder ein. Es braucht viele Wochen Reha, bis sie wieder nach Hause kann. Doch am Ende hat sie den Kampf gewonnen.
6: Thomas?
0: Alles beginnt an einem Morgen im Herbst 2014. Thomas Knut bricht mit starken Schmerzen in der Brust zusammen.
7: Das war schon eine heftige Angst. Und entsprechend hat dann auch meine Frau sofort reagiert und hat den Notarzt gerufen.
6: Thomas!
0: Manuela Arendt ist extrem besorgt. Die Medizinjournalistin ist ausgebildete Ärztin. Ihr ist klar, das könnte etwas sehr Ernstes sein.
6: Thomas Knut, 59, Verdacht auf Herzinfarkt.
0: In der Klinik wird das Herz des Berliners sofort unter die Lupe genommen. Doch dann Entwarnung. Ein Infarkt ist es nicht. Die Ärzte schicken Thomas Knut ohne weitere Untersuchungen nach Hause. Doch damit ist es nicht vorbei.
8: Hilfe! Hilfe!
0: Die Todesangst verfolgt Thomas Knut weiter. Sie kommt nun anfallsartig und meist in der Nacht.
7: Die Panikattacken, die setzten spontan ein und waren sehr heftig, mit Herzrasen verbunden, mit starkem Schwitzen und mit Todesangst.
0: Thomas Knut wendet sich an seinen Hausarzt. War der vermeintliche Herzinfarkt am Ende auch ein Panikanfall? Oder ist da vielleicht doch etwas an seinem Herzen? Peter Karsten schickt ihn zum Kardiologen.
9: Er hätte ja sein können, er war damals ja schon auch so 60 rum, also dass er eine koronare Herzkrankheit hätte.
7: Und entsprechend sind alle gängigen Untersuchungen des Herzens vorgenommen worden. Immer als Überweisung des Hausarztes an den entsprechenden Facharzt.
0: Knapp ein halbes Jahr zieht sich das hin. Tagsüber fühlt Thomas Knut sich wie durch den Wolf gedreht. Seine Aufträge als Berliner Stadtführer muss er oft absagen. Die durchwachten Nächte rauben ihm die Kraft.
7: Es kam auch vor, dass ich diese Stadtführungen in Berlin oder Potsdam trotzdem gemacht habe. Und dann ist aber während der Führung auch so eine kleine Panikattacke oder sind starke Schwindelgefühle aufgetreten.

0: Sein Herz ist dafür nicht verantwortlich. Das steht inzwischen fest. Aber was ist es dann? Der Hausarzt weitet die Suche aus und schickt Thomas Knuth zu anderen Spezialisten. Und ein Arzt wird schließlich auch fündig. Der Urologe stellt fest, dass die Testosteronwerte von Thomas Knuth viel zu niedrig sind.
1: Testosteronmangel ist nichts Ungewöhnliches bei einem Mann im Alter von 60 Jahren. Das ist beim einen ein bisschen ausgeprägter, beim anderen ein bisschen weniger ausgeprägt.
0: Der Urologe verschreibt ihm das Hormon in Tablettenform und mit dem Medikament geht es Thomas Knuth dann zunächst auch viel besser.
2: Da kam er auch zu mir so ganz erleichtert, jetzt weiß ich, was ich habe, ich habe Testosteronmangel. Und ich war da gleich ein bisschen skeptisch, aber ich meine, ich sage auch den Grundsatz natürlich, wer heilt, hat recht.
0: Doch die Wirkung der Tabletten hält nicht lange an. Schon bald sind Herzrasen und Panik wieder da. Jede Nacht reist Thomas Knuth nun durch finstere Träume.
3: Nein, nein, nein, nein, nein. Nicht, nicht, bitte, nein, bitte.
4: Es waren ständig Träume, dass jemand mich verletzen oder umbringen will. Entweder war das ein wildes Tier oder oft war es auch ein Mensch.
0: Morgens kommt es ihm manchmal so vor, als würde ihn der Albtraum bis ins Bad verfolgen. Nase, Ohren, Stirn, alles im Gesicht erscheint ihm dann irgendwie vergrößert. Was zum Teufel stimmt mit ihm nicht?
1: Nachdem er ja durch die diagnostischen Mühlen gedreht worden ist und wirklich alles Mögliche untersucht worden ist, wussten wir irgendwann, da ist nichts, was sich mit den normalen internistischen, organischen Krankheitsbegriffen fassen lässt.
0: Es dauert noch ein halbes Jahr, bis auch Thomas Knuth bereit ist, das zu akzeptieren und wegen seiner Ängste eine psychosomatische Klinik aufsucht. Über einen Monat bleibt er da.
4: Ich habe mich dort sehr gut aufgehoben gefühlt. Es gab dort Gruppentherapie und Einzelgespräche. Ich hatte das Glück, einen sehr guten Psychotherapeuten zu haben, der mir Techniken beigebracht hat, mit deren Hilfe ich dann diese Panikattacken in den Griff bekommen konnte.
0: Erleichtert startet Thomas Knuth nach der Therapie in sein altes Leben. Er kauft sich ein paar neue Wanderstiefel, weil ihm die alten nicht mehr passen, und führt wieder täglich Touristen durch die Stadt.
3: Tschüss.
0: Voller Elan. Abends spielt er ab und zu sogar wieder Tennis. Bis es unter der Dusche plötzlich wieder losgeht. Diesmal ist das Herzrasen so heftig, dass er sogar kurz ohnmächtig wird.
4: Also ich habe dann deutlich gemerkt, es ist nicht vorbei. Ich bin nicht geheilt. Es ist nach wie vor etwas, was nicht stimmt bei mir.
0: Aber was? Ist es nun also doch keine Angststörung? Es muss noch eine andere Ursache geben. In den nächsten Wochen geht es dann schnell wieder bergab. Tagsüber ist er zerschlagen und nachts kommt er kaum zur Ruhe. Diesmal sind allerdings nicht die Panikanfälle schuld. Neuerdings setzt im Schlaf immer wieder seine Atmung aus.
4: Das hat meine Frau auch klar wahrgenommen, dass ich eben im Schlaf immer wieder öfter den Atem ausgesetzt habe und diese Atemaussätze hatte.
0: Eine Schlafapnoe. Könnte das die ersehnte Erklärung sein? Sind die Atemaussetzer schuld an der chronischen Dauermüdigkeit, die dann wiederum die Angstzustände und das Herzrasen auslöst? Hausarzt Peter Karsten hält das für möglich.
2: Gerade Männer mittleren bis etwas über der Hälfte des Lebens stehende haben nämlich diese Schlafapnoe-Geschichte. Nicht eher. Das passt ja auch dazu, dass man nachts Panik kriegt, dass man den ganzen Tag unausgeschlafen, müde ist, hat er auch berichtet, dass er so zerschlagen sich fühlt. Und dann war er ja auch im Schlaflabor. Da ist halt auch, da passte alles.
0: Gut. Eine Schlafapnoe. Peter Karsten ist sicher, dass er endlich auf der richtigen Spur ist, dass er seinem Patienten nun helfen kann. Doch dann bricht Thomas Knut plötzlich erneut zusammen, am ganzen Körper zuckend und mit Schaum vor dem Mund. Ein epileptischer Anfall, das hat er vor Jahren schon mal erlebt. Er muss sofort in die Klinik. Hausarzt Karsten ist extrem besorgt. Ein epileptischer Anfall kann ebenso wie die Angst auch nur das Symptom einer ganz anderen Erkrankung sein. Er hat einen schlimmen Verdacht.
2: Hätte ja auch sein können, dass es ein Hirntumor ist.
0: Thomas Knut muss ins MRT. Nur so können die Ärzte sehen, ob ein Gehirntumor hinter allem steckt.
4: Also das war nicht erfreulich. Aber ich bin durchaus mit der Hoffnung in das MRT gegangen, dass man etwas findet.
0: Doch auch diese Untersuchung liefert keinen Befund. Thomas Knuts Gehirn scheint völlig in Ordnung.
4: Das Gefühl, dass man einfach nicht weiß, was los ist, ist schwer zu ertragen.
0: Thomas Knut sieht keinen Ausweg mehr. Er glaubt nicht mehr, dass die Ursache seines Martyriums noch gefunden wird. Völlig zermürbt ist er kurz davor, aufzugeben.
4: Kommen danach schon Selbstmordgedanken. Weil man es nicht aushält mehr. Wann immer Sie eine Krankheit haben, wo irgendjemand eine Diagnose gibt, dann kann man damit umgehen. Dann gibt es eine Therapie oder es gibt eben keine Therapie. Da gibt es dann Möglichkeiten, selbst sich zu positionieren. Aber diese Möglichkeit hatte ich ja bis zum Schluss nicht. Insofern habe ich dann kein Licht am Ende des Tunnels gesehen, keinen Ausweg mehr.
0: Doch dann wendet sich plötzlich das Blatt. Es passiert beim Frühstück. Da erzählt Thomas Knut seiner Frau beiläufig von seinem Ehering. Den musste er bereits zweimal weiten lassen. Und jetzt ist er schon wieder zu eng.
1: Und dann habe ich gedacht, Scheiße, das darf nicht wahr sein. Und du hast es nicht gesehen. Oder hast es nicht weiter, hast es gesehen und hast es nicht weiterverfolgt. War schrecklich. Fand ich ganz schrecklich.
0: Manuela Arendt macht sich schwere Vorwürfe. Sie ist sicher, dass sie nun weiß, was mit ihrem Mann nicht stimmt. Sie ärgert sich, dass sie das nicht früher gesehen hat.
1: Also ich kannte dieses Krankheitsbild, ich kannte die Optik und ich wusste auch, dass eines der ersten Zeichen ist, dass die Hände größer werden, dass die Füße größer werden.
0: Noch am gleichen Tag organisiert sie für ihren Mann einen Termin bei einem Endokrinologen, dem einzigen Facharzt, bei dem er bislang noch nicht war. Und dort passiert es dann.
4: Der Arzt bittet mich in sein Sprechzimmer. Ich schilder nur kurz, was mich umtreibt, was meine Beschwerden sind. Und dann kommt sofort von ihm eine Diagnose.
5: Hier ist es so, dass es wirklich eine Blickdiagnose ist. Das versuche ich auch meinen Studenten immer sozusagen beizubringen.
0: Der Arzt lässt Thomas Knuts Kopf noch einmal untersuchen. In einem hochempfindlichen Spezial-CT. Und da ist es zu sehen. An der Hirnanhangsdrüse hat sich ein Tumor gebildet. Der bringt die Zellen der Drüse dazu, ein besonderes Hormon auszuschütten.
5: In diesem Fall sind das Zellen, die das Wachstumshormon bilden und freisetzen. Und diese Freisetzung ist nicht mehr reguliert.
0: Der Körper wird mit dem Wachstumshormon geflutet und alles beginnt zu wachsen. Hände und Füße werden größer. Auf das Wachstum lassen sich auch sein verändertes Gesicht und sogar die Schlafprobleme zurückführen.
5: Ein Aspekt ist zum Beispiel, dass die Zunge sich vergrößert, dass sie, wenn sie erschlafft, im Schlaf zurückfällt und die oberen Luftwege sozusagen beengt. Ja, das führt dann zu Schlafschwierigkeiten.
0: Außerdem drückt der kleine Tumor auf das gesunde Gewebe der Hirnanhangsdrüse und beeinträchtigt die Hormonproduktion. Das erklärt die permanente Müdigkeit und den Testosteronmangel, ebenso wie die psychische Labilität und seine Angstzustände. Damit steht fest, ein gutartiger Tumor steckt hinter allen Beschwerden. Die Krankheit heißt Akromegalie.
4: Jetzt hatte ich eine Erklärung, jetzt hatte ich ein Krankheitsbild, wo die Symptomatik mit übereinstimmt.
0: Schon eine Woche später liegt er im Vivantes-Klinikum im Friedrichshain. Dort entfernt der Neurochirurg Doug Moskop den kleinen Tumor aus der Mitte des Schädels. Durch die Nase. Ein Jahr später ist Thomas Knuth wieder mit Touristen in seinem Berliner Kiez unterwegs. Und noch immer wundert sich der Stadtführer, wie schnell nach der OP alles besser wurde und wie schnell er sich zurückverwandelt hat.
4: Das überschüssige Gewebe im Gesicht ist innerhalb von Wochen zurückgegangen. Also ich habe selbst für mich eine klare Veränderung beim Blick im Spiegel gesehen. Und ich habe auch gemerkt, dass die Füße wieder kleiner werden.
1: Das Härteste an dieser Nuss war die Tatsache, dass ich ein unglaublich schlechtes Gewissen hatte. Ich habe schon sehr viel früher das Stichwort Akromegalie im Hinterkopf gehabt und habe es einfach nicht weiter verfolgt. Und wenn ich heute darüber nachdenke, ich hätte ihm so viel ersparen können.
0: Von dem schlechten Gewissen seiner Frau will Thomas Knuth nichts wissen. Er ist einfach nur froh, dass er sein altes Leben zurück hat, dass alles so schnell besser geworden ist. Auch die Atemaussätze im Schlaf und die Panikanfälle sind verschwunden. Rebecca Warte bekommt kaum noch Luft. Da hustet sie plötzlich auch noch Blut. Schon eine Weile geht es ihr schlecht. Jetzt muss sich mal ein Arzt ein genaues Bild machen. Deshalb ist die 16-Jährige zur Untersuchung in der Kinderklinik Datteln. Mit besorgniserregendem Ergebnis. Die Aufnahmen zeigen deutlich eine Struktur, die dort nicht hingehört.
6: Da ist vor allem ein großer Knubbel einfach gewesen. Das war wie so eine Faust. Und dann gehen da so ganz viele kleine Striche von ab. Und das sollte halt normalerweise nicht so sein.
0: Was ist das nur? Ein Tumor? Noch am gleichen Tag wird Rebecca Barthe in die Medizinische Hochschule Hannover verlegt.
7: Als wir dort da reinkamen, glaube ich, hatte sie extremst große Ängste und ihr ging es nicht gut.
0: Sie hat die Aufnahmen von der beunruhigenden Struktur in ihrer Lunge auf einer CD dabei. Doch die werden sich die Ärzte erst später ansehen. Zunächst wollen sie wissen, was vor dem Bluthusten passiert ist.
8: Schauen, was ihr wirklich geholfen hat bisher, was ihr nicht geholfen hat bisher, ob es Phasen gab, wo es schon mal besser war oder schlechter war. Also alles nochmal aufrollen von Anfang an. Eigentlich von Geburt an.
9: Sven? Sven, beeil dich!
0: Schon seit der Kindheit fällt Rebecca Barthe das Atmen schwer.
6: Die Symptome habe ich eigentlich, seitdem ich denken kann. Also so die erste Erinnerung, die ich daran habe, ist, dass meine Eltern mich nachts, ich war vielleicht 3, vielleicht, wenn es hinkommt, total oft nachts draußen rumtragen mussten, weil ich keine Luft bekommen habe.
0: Der Kinderarzt diagnostiziert Asthma und verschreibt die üblichen Medikamente dagegen. Doch die helfen kaum.
6: Also man kann nicht wirklich einatmen, aber auch nicht wirklich ausatmen. Also das zieht sich irgendwie alles, der ganze Oberkörper zieht sich zusammen. Also das ist, als würde jemand, ich weiß nicht, wie ich es beschreiben soll, vielleicht mit so einem Handtuch den Körper richtig abdrücken und du kannst einfach nicht mehr atmen.
0: Die Atemnot beim Asthma entsteht, weil die Bronchien verschleimt und entzündet sind, sich bei den geringsten Reizen zusammenziehen. Die Lungenbläschen bekommen dann zu wenig frische Luft, um das Blut mit Sauerstoff anzureichern. Der Sauerstoffgehalt im Blut sinkt massiv ab. Bei Rebecca fällt er sogar oft so weit, dass die Eltern immer wieder den Notarzt rufen müssen.
6: Ich war wirklich mindestens, 5-6 Mal im Jahr im Krankenhaus, manchmal weniger. Und da war es dann immer so, ich war eine Woche vielleicht da, hatte dann Sauerstoff, weil ich hatte eine niedrige Sättigung zu der Zeit und habe Cortison bekommen.
0: Eine Zeit lang hoffen Rebecca und ihre Eltern noch, dass sich das Asthma vielleicht verwächst und die Atemnot von selbst wieder verschwindet. Möglich wäre das.
7: Die Verlaufstypen eines Asthmas sind ganz unterschiedlich. Es gibt Kinder, die in den ersten Lebensjahren ganz viele Probleme haben und wo es dann mit Eintritt in die Schule oder etwas später dann auf einmal viel besser wird. Es gibt welche, die haben in den ersten Jahren weniger Probleme. Da wird es dann in der Jugend und in der Pubertät schlechter.
0: Doch Rebecca Barthe gehört wohl eher zur zweiten Gruppe. In der Pubertät wird es schlimmer. Oft reicht die Sauerstoffsättigung nicht mehr aus. Auch in Ruhe ist sie niedrig.
7: Man geht davon aus, dass bei einem lungengesunden Menschen in Ruhe die Sättigung eigentlich immer bei 95% bis 100% ungefähr liegt. Und alles, was konstant darunter ist und insbesondere unter 93%, das ist so die kritische Grenze.
0: Wenn Rebecca die Sauerstoffsättigung ihres Blutes überprüft, liegt die meist noch weit darunter. Und das nicht nur während eines Anfalls, sondern immer.
6: Wenn ich eine Sättigung von 85 hatte, sieht ein gesunder Mensch nicht mehr so fit aus. Und ich saß wirklich so vor denen, wie ich jetzt gerade vor Ihnen sitze. Also es war kein Unterschied eigentlich, man hat es mir nicht unbedingt angesehen.
0: Rebecca arrangiert sich irgendwie mit ihrer Krankheit. Der ständige Kampf um Luft macht sie sogar besonders mutig und stark.
10: Ja? Ihr wisst, wo sie wohnt, ne?
11: Ja.
6: Rebecca ist, sag ich jetzt mal, unsere Mutti, also wie gesagt der Kern, die kriegt eigentlich alles selbstständig hin. Also wir sind immer so diejenigen, wir halten uns immer an Rebecca. Also wirklich sehr selbstständig.
0: Frage. Etwa zu dieser Zeit beginnt dann auch das lästige Nasenbluten.
11: Dann dreht um, viel Erfolg.
0: Kaum ein Tag in der Woche, wo ihr das Blut nicht plötzlich aus der Nase tropft. Doch große Sorgen macht sie sich deshalb nicht.
6: Im Unterricht ist das öfter mal vorgekommen, dass sie dann rausgehen musste, weil das so schlimm war. Es war schon immer so, ich habe es nie hinterfragt, weil warum auch? Ich habe halt irgendwie dünne Gefäße in der Nase oder so.
0: Mit 15 hat Rebecca dann einen schweren Reitunfall und darf sich monatelang nicht groß bewegen. Ihr Cortison muss sie trotzdem weiternehmen. Für das Asthma ist das der reinste Teufelskreis.
6: Und da war halt die Zeit, wo ich dann sehr stark zugenommen habe, wegen des Cortisons, was ich weiterhin genommen habe. Und irgendwie wurde es halt trotzdem nicht besser, trotz der Medikamente. Und es ist sogar noch schlimmer geworden, weil mehr Gewicht, desto schlimmer wird das Asthma, weil das drückt ja alles drauf irgendwie.
0: Zwar werden die Anfälle nicht häufiger, den Sauerstoffmangel in ihrem Blut spürt sie jetzt aber immer deutlicher.
12: Mama, ich kann jetzt nicht.
0: Selbst die kleinste Bewegung fällt ihr nun schwer.
6: Alles, was ich gemacht habe, war anstrengend, weil mein Körper nicht mit Sauerstoff versorgt war. Als hätte man Sport gemacht, so fühlt man sich dann so dieses, wenn man müde ist, einfach so vom Körper her.
0: Als sie wieder laufen darf, schleppt Rebecca sich zu verschiedenen Lungenfachärzten. Doch die können ihr nicht helfen. Sie behandeln ihr Asthma mit immer höheren Cortisondosen, aber ohne Erfolg. Am Ende gilt sie als austherapiert.
6: Dieses, ja, nee, wir können ihr nicht mal helfen zu hören, das war irgendwann schon sehr frustrierend, wenn man so dachte, ja, okay, so muss ich jetzt leben, weil das war halt schon eine sehr eingeschränkte Situation, weil ich wirklich gar nichts mehr machen könnte zum Ende hin.
8: Wenn jemand ein Asthma hat, was so schwer ist, dass es auf Cortison und so hohe Dosen Cortison, Rebecca das bekommen hat, nicht anspricht, dann ist das schon ein Grund, drüber nachzudenken, ob es wirklich sich nur um ein Asthma handelt.
7: Ich persönlich kenne keine Patientin oder keinen Patienten aus meiner Sprechstunde mit einem Asthma, wo ich mir auch sicher bin, dass sie ein Asthma haben, dass sich dann nicht letztendlich doch irgendwie unter Kontrolle hat bringen lassen.
0: Merkwürdig. Warum klappt das bei Rebecca Barthe nicht? In den nächsten Monaten nehmen ihre Beschwerden sogar noch weiter zu. Jetzt wird auch ihre Atemnot immer bedrohlicher.
6: Ich konnte nicht mit Freunden raus. Sie konnten nicht zu mir kommen, weil wenn ich gelacht habe, hat das schon einen Asthmaanfall ausgelöst. Wir fanden es natürlich schon richtig blöd, weil sie hat halt einfach gefehlt. Und sie hat halt gesagt, dass es ihr auch psychisch nicht gut geht. Also das hat sie auch psychisch richtig runtergezogen.
0: Da hustet sie eines Tages plötzlich auch noch Blut.
6: Ich habe auf Snapchat einen Snap bekommen, wo man das Tuch gesehen hat, aber ich war nie dabei, als das passiert ist.
12: Becky, nun komm mal. Wir müssen jetzt echt zum Arzt.
0: Als Rebeccas Mutter das herausfindet, will sie gleich los. Doch diesmal fährt sie nicht in eine der Kliniken, wo sie schon so oft war. Dieses Mal will die Mutter es woanders versuchen.
6: Dann hat sie gesagt, sie will sich das nicht weiter mit ansehen. Und dann sind wir halt nach Datteln gefahren, in der Hoffnung, dass da mal mehr gemacht wird. Und das war dann ja auch zum Glück so.
0: In der Kinderklinik Datteln gibt es eine renommierte Lungenfachabteilung. Und die Ärzte hier können sich einfach nicht vorstellen, dass das alles am Asthma liegen soll. Vielleicht steckt hier etwas ganz anderes dahinter.
7: Man hat dann schon noch mal überlegt, gibt es vielleicht andere Gründe und hat dann irgendwann eine Schichtaufnahme der Lunge durchgeführt.
0: Mit ernstem Ergebnis. Auf den Bildern entdecken die Ärzte eine faustgroße Raumforderung in Rebeccas Lunge. Es besteht der Verdacht auf einen Tumor. Deshalb überweisen sie das Mädchen sofort zu Spezialisten von der Medizinischen Hochschule Hannover, zu Nikolaus Schwerk und Katharina Schütz.
11: Und in der Familie, sind da irgendwelche Erkrankungen bekannt?
0: In der ausführlichen Anamnese erkundigt sich Dr. Schwerk nach ihrer Familie. Denn schon während sie reden, hat er einen Verdächtigen. Eine Erbkrankheit.
7: Menschen mit dieser Erkrankung haben eben häufig Nasenbluten. Dann haben die Betroffenen auch nicht selten Bluthusten. Und als wir dann noch erfahren haben, dass aus der mütterlichen Familie viele Angehörige an einer Hirnblutung gestorben sind, dann wurde aus dem Puzzle auf einmal ein Bild.
0: Sollte es das wirklich sein? Eine seltene Erbkrankheit? Die Aufnahmen aus dem CT werden zeigen, ob die Ärzte auf der richtigen Spur sind.
8: Und dann haben wir uns zusammen hingesetzt, haben einmal die Bilder angeguckt.
0: Und tatsächlich, die Bilder passen hundertprozentig zu dem Verdacht der Ärzte.
7: Eine sogenannte hämorrhagische Teleangiektasie Osler.
0: Beim Morbus Osler können sich im ganzen Körper Kurzschlüsse zwischen Arterien und Venen bilden. In der Nase, aber auch im Gehirn. Wenn sie platzen, kommt es zu Blutungen. Im Gehirn lebensgefährlich. Auch in der Lunge haben sich Kurzschlüsse gebildet. Die Lungenbläschen arbeiten normal, bekommen aber durch die Kurzschlüsse zu wenig Blut.
7: Wo sauerstoffarmes Blut nicht erst zu den Lungenbläschen geführt wird, sondern vorher direkt vorbeigeleitet wird zu großen Gefäßen, die wieder zum Herzen zurückführen.
8: Das macht die schlechte Sättigung bei Rebecca aus. Schlechte Sauerstoffsättigung, die sie dauernd hat, die auch immer wieder in den Krankenhäusern davor beschrieben ist und eben auf das Asthma geschoben wurde.
0: Kein Tumor, Aderkurzschlüsse in ihrer Lunge also. Das erklärt ihre geringe Sauerstoffsättigung, die Schwäche und die Atemnot. Die Kurzschlüsse in der Nase bluten und in der Lunge sickert immer etwas Blut heraus, was Rebecca dann abhustet. Anscheinend passt alles zusammen.
8: Wir sind dann zu Rebecca hingegangen und haben gesagt, Rebecca, wir wissen, was du hast. Und das ist eben nicht das Asthma, was dich so quält, sondern es ist dieser Morbus Osler. Und eigentlich waren wir ganz euphorisch.
6: Also im ersten Moment dachte ich mir erstmal so, ja, du willst das jetzt wissen, so nachdem so viele Jahre irgendwie keiner das wusste. Also ich war schon sehr skeptisch.
0: Doch die Ärzte sind sich sicher. Eine Woche später liegt Rebecca auf einem Kathetertisch. Durch ein Gefäß in ihrer Leiste schiebt der Arzt einen winzigen Katheter hinauf bis in die Lunge. Dort verschließt er die Kurzschlüsse dann mit passenden Stopfen.
6: Ich hatte jetzt keine Angst davor. Also ich finde sowas total interessant eigentlich sogar. Also ich will selber Medizin studieren, ich interessiere mich total dafür. Und ich fand es total traurig, dass ich meine Brille abnehmen musste und nicht auf dem Monitor sehen konnte, was sie da machen.
13: Oh, gute Stimmung hier.
0: Der kleine Eingriff verläuft ohne Komplikationen und ist offenbar erfolgreich. Die Sauerstoffsättigung in Rebeccas Blut steigt zumindest wieder.
8: Hatten dann auf jeden Fall dauerhaft Sauerstoffsättigung über 90% auch erzielen können. Also es hat ihr schon geholfen.
0: Doch als Rebecca wieder zu Hause ist, merkt sie schnell, dass es ihr immer noch nicht besser geht. Die Schwäche ist zwar verschwunden, aber ihre Atemnot ist geblieben.
6: Vor allem nachts war das ganz extrem. Ich konnte gar nicht schlafen. Sobald ich eingeschlafen bin, ich bin sofort wieder wach geworden, habe keine Luft bekommen.
0: Als Katharina Schütz ihrem Kollegen am nächsten Morgen den nächtlichen Hilferuf von Rebecca zeigt, kann der es kaum glauben. Sie hat doch erwiesenermaßen einen Morbus Osler. Und die Kurzschlüsse in ihrer Lunge sind erfolgreich verschlossen worden.
14: Hallo, Doktor.
15: Hallo.
0: Warum also diese Atemnot? Dr. Schwerk bestellt Rebecca zur Bronchoskopie. Er muss sich das vor Ort ansehen. Mit einer Sonde fährt er in die feinen Äste ihrer Bronchien.
7: Die Schleimhaut war geschwollen, entzündlich verändert. Wenn man mit dem Bronchoskop an die Bronchien gegangen ist, da sieht man sehr schön, die ziehen sich sofort zusammen.
0: Nikolaus Schwerk weiß gleich, was das bedeutet. Er nimmt eine Probe aus der Schleimhaut und lässt sie untersuchen. Und die beweist, Rebecca hat auch noch schweres Asthma.
7: Wir waren so ein bisschen auf die falsche Fährte geleitet, muss man sagen. Denn als sie zu uns kam mit dem CT,

0: Da haben wir sofort gesagt, ja, ist doch alles klar. Das ist gar nicht das Asthma das Problem. Das ist der Morbus Oster.
1: Doch das war nur die halbe Wahrheit. Die Atembeschwerden haben tatsächlich zwei verschiedene Ursachen. Rebecca Barthe hat quasi Läuse und Flöhe gleichzeitig. Sie leidet am Morbus Osler und einem schweren chronischen Asthma. Deshalb hat sie jetzt immer noch die Atemnot. Im ersten Augenblick ist Rebecca geschockt, als sie das hört. Geht nun alles wieder von vorne los? Schließlich hat sie ihr Leben lang mit ihrem Asthma gekämpft und es nie richtig in den Griff bekommen. Doch diesmal ist es anders. Die Ärzte verschreiben ihr ein Biologikum, eine Art Hightech-Asthma-Mittel.
2: Es ist eine Spritze, die ich mir alle 2 Wochen spritze. Und seitdem ich die nehme, ist das deutlich besser geworden. Ich habe wieder Lust, was zu machen. Ich möchte rausgehen und habe Motivation dazu. Also es ist alles deutlich besser geworden.
1: Rebecca geht es heute so gut wie nie zuvor in ihrem Leben. Trotz der vielen Fehlzeiten in den letzten Jahren hat sie die Schule abgeschlossen und wieder jede Menge Spaß mit ihren Freundinnen.
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9: Staubsaugen mit der Kraft des Wassers. Wirklich jedes Mal, wenn ich einen Film gemacht habe zum Thema Staubsaugen, dann kommt nachher die Reaktion, was ist eigentlich mit Wasserstaubsaugern? Ganz ohne Beutel soll das Wasser hier als Filter funktionieren und alles rausfiltern, was wir nicht in der Luft und Allergiker vor allen Dingen nicht in der Nase haben wollen.
10: Wasser ist wie ein Magnet und Wasser bindet das kleinste Staubpartikelchen und das bereits nach Sekunden.
9: Das Internet ist ganz begeistert von einem ganz bestimmten Gerät. Relativ teuer kriegt man nur im Direktvertrieb.
11: Und kostet über 2000 Euro. Ob man die ausgeben muss? 2 Wasserstaubsauger und ein günstiger Beutelstaubsauger. Gecheckt im Labor und im Alltag.
12: Jetzt ehrlich, ich muss jetzt jeden einzelnen Blatt hier aufmachen. Doch. Und sauber zu machen.
9: Stellt sich natürlich die Frage, braucht man überhaupt einen Wasserstaubsauger oder tut es auch der gute Alte mit dem Beutel? Herzlich willkommen beim Haushaltscheck.
11: Der Haushaltscheck mit Yvonne Willix. Ihr Thema heute? Wasserstaubsauger. Saubere Lösung oder teurer Trend? Sie versprechen, das Zuhause komplett von Staub und Dreck zu befreien und hinten saubere, gereinigte Luft herauszupusten. Wasserstaubsauger setzen dabei vor allem auf Wasser. Selbst winzigste Partikel sollen darin gebunden werden. Das macht sie zum Beispiel auch interessant für Allergiker. Beworben werden vielfältige Anwendungsbereiche. Yvonne hat sich mit 3 Staubsaugern im Gepäck auf den Weg nach Essen gemacht. Auf einer großen Verbrauchermesse fragt sie nach.
9: Ich möchte wissen, was halten denn die Besucher von solchen Wasserstaubsaugern? Wie viel würden sie dafür ausgeben und wie funktionieren die eigentlich?
13: Dafür habe ich 2 Wasserstaubsauger und zum Vergleich einen klassischen Beutelstaubsauger mitgebracht.
11: Dieser kommt von Miele und wurde für 215 Euro gekauft. Das Gerät hat bei Stiftung Warentest überzeugt. Das Modell tritt gegen 2 Wasserstaubsauger an. Der DS6 von Kärcher für knapp 340 Euro und ein teures Gerät der Marke Hühler. Kostenpunkt stolze 2190 Euro. Bekannt vor allem aus Social Media, bietet das Gerät offenbar viele Vorteile.
14: Ich sehe immer nur, wie die Flecken aus Teppichen rausbekommen.
15: Also für die Umwelt ist es wahrscheinlich schon besser. Mhm.
16: Ja, weil ich das nur nehmen muss, die Beutel schmeißen ja weg.
15: Mhm. Hat man weniger Müll.

0: aber für ältere Herrschaften, die es im Kreuz haben, ist es
1: schwer, ne?
0: Nicht so einfach.
2: Ich weiß nicht, ob ich das könnte.
1: Ja, dann ins Klo, dann
2: musst du diesen ganzen Pott nehmen und du musst ihn ja auch noch mal halten. Und der hat ja auch Gewicht.
1: Und der ist schon sehr schwer.
3: Handlich sind die wassergefüllten Haushaltshelfer also nicht unbedingt. Überzeugt die Saugleistung? Wir präparieren den Messeteppich mit sogenanntem Normstaub und laden die Besucher ein, die Sauger nacheinander auszuprobieren.
2: Schön leicht geht er drüber.
1: Und der ist natürlich mega.
0: Kann ich damit auch die Leistung verändern?
1: Also Sie können nicht irgendwie das auf niedrigerer Stufe machen. Das bleibt auf einer Stufe.
3: Wie schneidet das günstigere Gerät von Kärcher ab?
2: Da ist da aber mehr Power hier, ne?
1: Bei dem Kärcher ist mehr Power.
2: Ja. Wenn ich das hier sehe, was der von der Erde aufnimmt, also würde ich sagen, Saugergebnis ist besser.
4: Der fühlt sich an, als wenn er mehr Saugkraft hat wie er.
0: Mhm. Das ist also meines Erachtens eine stärkere Leistung.
3: Den günstigen Beutelstaubsauger von Miele kennen viele aus ihren eigenen vier Wänden.
0: Wir hatten, bevor wir eben so einen Akkustaubsauger hatten, wir auch so ein Modell.
1: Und da sind Sie zufrieden mit?
2: Ja, sehr.
1: Ja, warum sind Sie zufrieden?
2: Ja, der ist auch gut, der ist handlich, der ist nicht so schwer.
3: Wie sieht es aus? Ist den Messebesuchern ein staubfreies Zuhause mehrere hundert oder sogar tausende Euro wert?
1: Der kostet 339,99 Euro.
2: Ja, okay. Wenn er mir die Arbeit vernünftig abnimmt. Aber ich finde, er ist sehr klobig.
1: Würden Sie das dafür ausgeben?
0: Nein.
1: Dann frage ich mich, ob Sie für den 2100...
0: Nein.
4: Nee. Niemals.
1: Nee?
4: Nein.
1: Warum nicht?
4: Nein, das ist mir nicht wert.
5: Könnte ich mir nicht leisten.
1: Alles klar. Ja.
2: Da würde ich lieber dafür einen schönen Urlaub für machen.
1: Dafür mache ich 10 Tage Basenfastenkur in der Eifel.
6: Nein, die Gesundheit ist viel wert, aber ich glaube, da kann man auch anders gesund bleiben. Auch mit anderen Staubsaugern als mit so einem hochwertigen.
7: Wenn jetzt Allergien wären, würde ich drüber nachdenken, ja.
8: Insgesamt Zurückhaltung in Essen, wenn es ans Portemonnaie geht. Im Netz wird das teuerste Gerät gefeiert. Grundsätzlich frage ich mich, ob die Preisunterschiede zum klassischen Beutelstaubsauger gerechtfertigt sind. Und warum soll der Staub überhaupt in einem Wassertank landen?
3: Dafür trifft Yvonne einen Fachingenieur für Raumluftqualität, Dr. Andreas Winkels. Er sagt, Staub aus der Luft im Wasser auffangen ist keine neue Idee. Nachgefragt, wieso überhaupt mit Wasser saugen?
1: Wie lange gibt es überhaupt Wasserstaubsauger schon auf dem Markt?
9: Also ich kenne sie seit den 40er Jahren im letzten Jahrhundert. Ursprünglich kommt die Technik aus der Entstaubung unter Tage, damit die Bergleute schneller und besser sehen konnten, wo die Kohle, wo die Flöze sind. Nicht damit die besser atmen konnten, sondern einfach damit der Ertrag höher wurde.
1: Und was war dann der Vorteil von so einem Wasserstaubsauger und ist es bis heute?
9: Zunächst mal ist er bei den etwas gröberen Partikeln sehr gut unterwegs, also bindet diese Partikel aus der Luft. Die Partikel bleiben im Wasser, werden soweit es geht, aufgelöst. Und ich sehe das. Ich sehe das dreckige Wasser und weiß, um dieses Maß habe ich eben den Boden jetzt gereinigt.
1: Immer wieder höre ich von Menschen, die sagen, wenn ich Allergiker bin, Pollenallergie habe, Hausstauballergie, Tierhaarallergie oder sowas, dann sind Wasserstaubsauger das Nonplusultra.
9: Es kommt daher, dass man sagt, zum Beispiel ein reinigendes Gewitter oder ein reinigender Regen, der die Luft beispielsweise von Pollen frei wäscht, das assoziiert man dann mit einem Verfahren, was sich denn innerhalb eines Staubsaugers befindet.
1: Zu Recht?
9: Sehr subjektiv, muss man ganz klar sagen, weil relevante Testergebnisse, die so etwas nachweisen, müssen ja erstmal vorgelegt werden. Da gibt es Standards, wie man sowas machen muss. Und dann kann man sehen, was bei diesen Allergenen wirklich gebunden wird.
8: Was die Sauger tatsächlich können, lasse ich später im Labor testen. Vorher geht es mir aber um den Einsatz im Haushalt.
1: Wie funktioniert das eigentlich? Ist es wirklich so gut? Was kann man am besten machen? Man sucht sich eine nette Familie, die diese Geräte für mich ausprobiert.
3: Und das ist die nette Familie, die Zeldis aus Hückeswagen. Mutter Jana, die Töchter Avia und Thea. Sohn Eli und Vater Slava sind bereits erfahrene Haushaltschecker. Familienhund Archie ist letztes Jahr eingezogen. Hier gibt's immer was aufzusaugen. Das perfekte Gerät hat die Familie aber noch nicht gefunden. Aufgesaugt und hingeschaut. Der Alltagscheck.
1: Ich schön, dass ich mal wieder da sein darf. Jetzt geht's um Staubsauger. Erstmal, was habt ihr überhaupt für Staubsauger im Haus?
10: Also wir haben jetzt 3 unterschiedliche.
1: 3?
3: Nach dem Motto, viel hilft viel, gibt es hier einen Wischsauger.
10: Der hat auch so seine Macken.
1: Was hat der für Macken?
10: Zum Beispiel, also das eine, der ist jetzt schwer. Das andere, man kommt nicht unter das Sofa mit dem zum Beispiel.
3: Dahin kommt dafür der Saugroboter. Aber
10: man muss alle Stühle hochstellen, alles wegtun und den anlassen. Und irgendwie, wenn was auf dem Boden geblieben ist, was man vergessen hat, dann bleibt das stecken und er macht dann gar nichts. Und wenn man dann weggegangen ist, nach Hause kommt, puh, ist nichts sauber geworden.
3: Deshalb ist der beutellose Akkustaubsauger immer griffbereit. Doch auch der hat Nachteile.
10: Das Akku hält 15 Minuten, so ungefähr. Ja.
1: Und habt ihr auch einen klassischen Beutelstaubsauger noch?
10: Ja, versteckt. Wir haben heute gesagt, den benutzen wir auch nur, wenn irgendwie irgendwo gebohrt werden muss. Und man
11: oder ein Glaszündlicht, ja, dann muss was Leistungsstarkes sein.
1: Dann nehmt ihr den.
11: Ja.
1: Das heißt, ihr habt im Grunde genommen 4 Staubsauger. Ihr habt einen Akkustaubsauger, ihr habt diesen Wischsauger, ihr habt den Roboter und ihr habt einen klassischen Beutelstaubsauger mit Schlitten zum Hinterher.
10: Genau. Mhm. Ja, es wäre super, wenn man einen hätte, der alles kann.
1: Mhm. Habt ihr schon mal von einem Wasserstaubsauger gehört?
10: Haben wir schon mal gehört.
1: Ja.
10: Der hat so einen Wassertank auch drin, der saugt. Und also das Einzige, was man dann am Ende tun muss, ist das dreckige Wasser wegkippen. Mhm. Und dann ist das fertig. Und der kann alles von Polstermöbeln sauber machen und so, wie das kein anderer kann.
8: Ob eines der Trendgeräte die Lösung für das Staubsauger-Dilemma ist oder es einfach ein neuer Beutelstaubsauger tut, findet die Familie im Videotagebuch für mich heraus. Dafür probiert sie unsere 3 Geräte von der Messe aus. Und das ist alles im Ultra-Sauger-Paket.
3: Wasserstaubsauger Nummer 1. Der Kärcher DS6 für 339,99 € mit reichlich Zubehör. Neben der normalen Düse gibt's eine Polster- und eine Fugendüse. Außerdem Mittel, das dem Wasser zugefügt werden soll, um zu verhindern, dass der Staub im Tank aufschäumt. Ein Filterset ist ebenfalls enthalten. Das hat das teure Gerät von Hühler nicht. Es setzt auf eine Separatorentechnik.
8: Was das heißt, schaue ich mir später an. Für den stolzen Preis von 2.190 € gibt's dafür deutlich mehr Aufsätze.
3: Unter anderem eine normale und eine aktive Düse. Hier dreht sich eine Bürste, um den Schmutz zu lösen. Dazu hat der Hühler noch verschiedene Aufsätze für Polster, Gardinen und Co. Der klassische Miele Beutelstaubsauger überzeugte die Prüfer bei Stiftung Warentest. Das Zubehör fällt für 215 € kleiner aus. Der Kunde bekommt zur Universalbodendüse einen Saugpinsel, 2 Fugendüsen und 2 Polsterdüsen. Einsatzfilter und Beutel sind auch dabei.
8: 2 der 3 Modelle haben wir bei Händlern bestellt. Den Hühler gibt's nicht im Fachhandel. Für den Kauf ist eine vorherige Präsentation erforderlich.
1: Die gibt's nämlich nur im Direktmarketing. Manche Sachen muss man noch, wie ganz früher, dem Vertreter an die Haustür kommen lassen und die dann aufmachen und dann sein Wohnzimmer säubern lassen. Das gucken wir uns gleich mal an.
8: Auftritt Marcello Micati. Normalerweise bildet er Vertreter von Hühler aus. Heute stellt er Familie Zeldis und mir das Gerät vor.
12: Alles, was ich Ihnen jetzt zeige, was hier in diesem Paket ist, hat einen Gesamtwert von 2.190 €.
1: 2.190 € ja. Für einen Staubsauger?
12: Ja.
1: Das ist doch ernsthaft gesagt richtig viel Geld.
12: Hier investieren wir in die Gesundheit.
1: Aha.
12: Wäre es nur ein Staubsauger, wäre es sehr viel Geld.
3: Denn neben dem Einsatz als Staubsauger kann der Hühler laut Vertreter auch als Luftreiniger benutzt werden.
12: Pro Minute reinigt der Hühler 1,6 Kubik an Luft. Das heißt, es werden pro Minute 1.600 Liter Luft angesaugt, durch das Wasserbad geleitet und kommt zu 99,997% frisch gereinigt wieder zurück in unsere Atemluft. Und der reduziert jetzt unsichtbare mikrofeiner Staub.
8: Das klingt erstmal gut. Ich will aber wissen, ob das Gerät als Staubsauger überzeugt. Eine Besonderheit laut Firmenvertreter, der sogenannte Separator.
12: Dieser dreht sich bei voller Leistung mit ca. 25.000 Umdrehungen pro Minute und trennt Luft von Schmutz. Ist auch wartungsfrei, den braucht man nicht abzuschrauben. Ohne diesen Separator bräuchten wir noch zusätzliche Filter. Und dann hätte ich eigentlich genau das Problem wie bei jedem herkömmlichen Staubsauger. Weil Filter, die verschmutzen und nass werden, Da haue ich Schimmelsporen in die Luft zurück und das ist gesundheitsgefährdend.
3: Da werden wir nachhören. Im Gegensatz zu herkömmlichen Beutelstaubsaugern oder auch dem Wasserstaubsauger von Kärcher verzichtet Hühler gänzlich auf zusätzliche Filter. Der Staub wird ausschließlich im Wasser gebunden. Den Vorteil aus Sicht von Hühler demonstriert der Vertreter am alten Beutelstaubsauger der Familie. Dieser wird häufig beim Handwerken genutzt und sieht auch so aus.
12: Über den Schlauch geht die Luft ins Gerät hinein. Die Luft allerdings, die muss wieder heraus. Der Schmutz sollte aber im System zurückbleiben. Und die Staubsaugerhersteller, die haben sich dazu was einfallen lassen, die verwenden hier ein Beutelsystem, welches Poren hat. Poren sind nichts anderes als ganz, ganz feine Löcher. Und wäre der dicht, dann bräuchten wir auch keinen Motorschutzfilter.
11: Ja, das ist auch drüben.
12: Aber auch der Motorschutzfilter, schauen Sie mal her.
13: Wie gesagt, das ist ein Baustelle.
12: Im Normalfall müsste man so eine Filtertüte mit jeder Anwendung austauschen.
3: Und das würde ganz schön ins Geld gehen und wäre auch nicht nachhaltig. Deshalb macht's auch keiner. Ist auf die verbauten Filter der klassischen Staubsauger wirklich kein Verlass?
1: Und so HEPA-Filtersysteme, was ja die Beutelstaubsauger auch sagen, also die haben da ja extra diesen Filtermotorschutz und da oben noch mal was drüber und so.
12: Ein Filter filtert den Schmutz. Mhm. Alles, was im Trockensystem arbeitet, hat einen Trockenfilter und ein Filter filtert den Schmutz. Umso feiner der Filter, umso lungengängiger was rauskommt.
1: Also der macht das also noch schlechter
12: noch
1: für mich?
12: Noch feiner.
8: Der alte Staubsauger kommt in der Präsentation nicht gut weg. Hier fliegt ja auch eine Menge raus.
12: Man hat frisch gesaugt, Stunden später haben wir schon wieder den Staub. Und das ist der größte Schmutzverursacher.
3: Zu dieser Demonstration lässt sich Yvonne später eine Einschätzung von Raumluftexperte Dr. Andreas Winkens geben.
12: Jede 10, 15 Minuten bräuchte einen frischen Filtersatz, damit ihr immer eine Tiefenreinigung habt. Im Prinzip ist der Staubsauger nichts anderes als eine Bakterienschleuder.
11: Jetzt haben Sie mir nicht Angst gemacht. Jetzt will ich ihn aber selber gar nicht einschalten. Ja.
8: Ich ehrlicherweise auch nicht.
3: Um zu veranschaulichen, wie schlecht ein normaler Staubsauger arbeitet, baut Marcello Micati das Innenleben eines Staubsaugers nach.
8: Für seine Demonstration ersetzen Tücher, Filter und Beutel. Dazu später mehr.
3: Das Ergebnis, hier entweicht eine erhebliche Menge an Staub in den Raum.
12: Und das ist das, was wieder zurückkommt in die Atemluft. Das ist das, was wir einatmen, während wir staubsaugen. Das ist auch das, was wir riechen, schon während wir staubsaugen. Die Frage an euch, kann das gesund sein?
8: Das will niemand in der Lunge haben. Dank Wasserfilter soll deutlich weniger Staub aus dem Gerät entweichen. Er wird direkt im Wasser gebunden.
12: Jetzt frage ich euch, würdet ihr das Wasser jetzt noch trinken wollen?
13: Natürlich nicht.
12: Das, was der normale Staubsauger hinten herausbläst, bleibt bei uns im Wasser gebunden. Wasser ist wie ein Magnet und Wasser bindet das kleinste Staubpartikelchen und das bereits nach Sekunden. Jetzt machen wir endgültig Schluss mit vorne rein, hinten raus. Nach 6 bis 8 Wochen habt ihr so circa 70-75% weniger Staub.
8: Und tatsächlich soll das mitgelieferte Zubehör dafür sorgen, dass wirklich das komplette Zuhause staubfrei bleibt. Gardinen, Lampenschirme, die Wohnzimmerdecke, einfach alles.
3: Viele Versprechen, die ihren Preis haben. Unser Versprechen? Yvonne findet heraus, ob sie wirklich gehalten werden können.
1: Oh, meine Güte, das ist jetzt ja hochspannend gewesen, weil da ganz viel mit Emotionen gearbeitet wird und ich auch das Gefühl habe, dass Familie Zeldes im Grunde schon fast davon überzeugt ist, dass dieses Hühlergerät das Beste ist, um den Staub zu dezimieren, Wasserstaubsauger technisch gesehen. Trotzdem sollen die natürlich auch noch andere Geräte ausprobieren und dann schauen wir mal, was die dann sagen, wenn die die Unterschiede tatsächlich gesehen haben. Ich bin da ganz ergebnisoffen, wenn das nachher das beste Gerät ist, ja, dann müssen sie 2.190 € in die Hand nehmen.
3: Während Familie Zeldes alle drei Sauger im Familienalltag unter die Lupe nimmt, bringt Yvonnes Team die Geräte in ein zertifiziertes Prüflabor. Hier wird ganz unemotional nach DIN-Norm geprüft. Zunächst, wie viel Staub wird tatsächlich aufgenommen? Laborleiter Albrecht Liskowski erklärt, wie das geht.
7: Wir nehmen einen Prüfteppich und streuen dort Staub aus. Der bleibt auch nicht lose drauf liegen, das wäre zu einfach für die Staubsauger, sondern der wird dann noch eingewalzt. Das simuliert das Drüberlaufen über den Teppich, wo dann auch mit der Zeit zwischen die Fasern der Staub tiefer reinfällt.
3: Jeder Staubsauger wird in eine spezielle Vorrichtung gespannt, damit alle auf vergleichbare Weise sogenannten Normstaub aufsaugen können. Fünfmal geht's für jeden Sauger hin und her. Am Ende wird gewogen, wie viel Staub aufgenommen wurde. Bei den Wasserstaubsaugern gibt es keinen Beutel, doch auch dafür gibt es klare Prüfregeln.
7: Die Wasserfiltersauger kriegen den Schlauch zerschnitten. Dort wird ein extra Staubbehältnis hineingesetzt mit einem Staubbeutel drin. Und dieser Staubbeutel wird dann vor und nach der Prüfung gewogen. Und aus der Differenz sehen wir dann auch, was im Wasserfilter gelandet wäre, aber schon vom Staubbeutel vorher abgehalten ist.
8: Und wie sieht es bei den Gesundheitsversprechen aus? Wie viel Staub blasen die Sauger hinten wieder raus? Die Hersteller versprechen nahezu 100% saubere Luft. Der Partikelzähler hier im Labor zählt jedes noch so kleinste Staubteilchen. Das gucke ich mir später noch genauer an.
3: Vorher noch mal zurück zu Familie Zeldis. Die macht sich erst mal mit allen drei Saugern vertraut. Das teure Gerät von Hühler ist dank Vorführung schon ausgepackt. Weiter geht es mit dem Wasserstaubsauger von Kercher für knapp 340 Euro.
14: Ah, hier ist schon alles drin. Ja, das ist ja sehr praktisch, dass er schon mal drin
1: liegt. Ja, also hier auch.
3: So hat man das Zubehör immer griffbereit.
11: Hier ist noch ein Filter drin hinten.
3: Beim Kercher gibt's also gleich drei Filter. Das Wasser, einen auswaschbaren Zwischenfilter und einen HEPA-Filter im hinteren Teil des Saugers. So soll wirklich der ganze Staub gebunden werden. Und wie ist der erste Eindruck vom klassischen Beutelstaubsauger?
14: Sehr leicht. Ich versuch mal.
1: Ja, ich schon.
11: Kannst du dein Zimmer saugen damit? Nach oben tragen? Kriegst du hin? Aber ich glaube, wir müssen den Filter noch reinbauen, ne?
14: Genau.
3: Auch der Miele setzt auf eine Drei-Filter-Technik. Einen Motorschutzfilter, einen Staubsaugerbeutel und einen HEPA-Filter.
14: Dann starten wir jetzt mit dem Testen. Jetzt machen wir den großen Test, den richtig dicken Teppich. Und wir starten mit dem Kercher. Ist alles schon bereit?
3: Der günstige Wasserstaubsauger von Kercher macht ziemlich Krach und will den Testteppich gar nicht mehr loslassen.
14: Auch nicht so viel das Fenster mit dem Drehen, weil der Kopf bewegt sich nicht, damit drehen lässt.
7: Ich sehe, dass du halt brauchst richtig Kraft. Ne?
14: Ich brauche richtig viel Kraft, auch so in den Händen. Ist auf jeden Fall
11: sauber geworden.
14: Sauber, aber um mich glücklich zu machen, fehlen hier noch 30 Nutzelle.
3: Schafft der Hühler die 100%? Eine rotierende Zusatzdüse soll das Handling erleichtern.
14: Das fühlt sich unglaublich einfach an. Ich sehe sofort, dass der Teppich ziemlich schnell sauber wird.
3: Der teure Wasserstaubsauger überzeugt in der Handhabung. Auf der letzten Teppichecke kommt jetzt der Beutelstaubsauger zum Einsatz.
14: Ein bisschen einfacher als mit dem Kercher. Ein bisschen.
11: Aber er schiebt so alles hinher, ne?
14: Ich schiebe erstmal alles über mir. Ja, auch hier bin ich mit dem Ergebnis nicht zufrieden. Aber auf jeden Fall sind alle drei definitiv besser als ein Handstaubsauger. Auf jeden Fall besser als ein
11: Roboter.
14: Aber wenn man das perfekt und einfach und schnell haben möchte, dann hat hier mal der Hühler gewonnen.
3: Punkt fürs teure Gerät. Aber wie viel Arbeit entsteht nach dem Saugen? Bei Miele bleibt der Beutel drin. Die Wasserstaubsauger müssen geleert und gereinigt werden.
14: Weiß nicht,
11: okay, das kann man direkt alles in die Toilette auskippen und dann noch ein bisschen abspülen und wieder auskippen.
3: Beim Kercher muss ein Filter mit Wasser gereinigt werden.
15: Jetzt ehrlich, ich muss jetzt jeden einzelnen.
14: Ja.

0: machen geht, dann ist doch keine Miete besser, ne?
1: Ja.
0: Dann muss man zumindest nicht sauber machen nachher.
1: Dann hat sich
0: Das
1: zumindest das Wasser
0: haben
1: weg.
0: wir schon bereits 3 oder 4 Mal gemacht und das ist
1: Ja.
0: wirklich nervig. Das gefällt
1: Nee,
0: mir
1: den darfst du
0: nicht.
1: so nicht reinstellen, mein
0: Ah, stimmt,
1: Schatz.
0: der muss noch trocknen. Das
1: Musst
0: heißt,
1: du?
0: er ist jetzt nicht für die nächsten vier
1: Genau, ist
0: Stunden
1: er nicht.
0: einsatzbereit.
1: Ist er nicht, ja.
0: So, vielleicht sogar länger, das ist jetzt so eine Art.
1: Naja, aber du saugst ja nicht dreimal am Tag.
2: Der Filter muss nicht jedes Mal gereinigt werden. Der Hersteller empfiehlt ihn, alle 8 Wochen auszuspülen. Der HEPA-Filter des Miele-Saugers hält bis zu 12 Monate.
3: Übrigens, in der Regel sollte ein Staubsaugerbeutel alle 2 Monate gewechselt werden, auch wenn er noch nicht proppevoll ist, um Schimmelgefahr abzuwenden. Jetzt möchte ich von unseren beiden Ingenieuren wissen, was sie zu der Präsentation des Hühler-Staubsaugervertreters sagen.
4: Ich sag mal ganz ehrlich, nach dieser Verkaufsveranstaltung habe ich gedacht, boah, Hammer. Wie konnte ich mein Leben ohne diesen Wasserstaubsauger? Und der macht auch noch gute Luft und alles Mögliche. Also es hat mich angesprochen.
2: Konkret, was sagen unsere Experten dazu?
5: Pro Minute reinigt der Hühler 1,6 Kubiker Luft. Das heißt, es werden pro Minute 1600 Liter Luft angesaugt, durch das Wasserbad geleitet und kommt zu 99,997% frisch gereinigt wieder zurück in unsere Atemluft.
6: 1600 Liter Luft pro Minute entspricht etwas unter 30 Litern pro Sekunde. Das sind auch die Luftmengen, die ein guter Kabelstaubsauger etwa aufbringt. Das heißt, Sie könnten einen guten Kabelstaubsauger mit einer hohen Filtrationseffizienz auch als Luftreiniger in einem Raum einsetzen.
3: Was? Das gibt's doch nicht. Unser Beutelstaubsauger filtert so gut, dass er auch als Luftreiniger genutzt werden könnte.
7: Der Zweck dieses Gerätes ist ja, irgendwo Staub wegzuholen, primär aus dem Boden. Sonst bräuchte er ja auch keine Motorbürste für den Boden und dieses ganze Zubehör. Und das ist der Fokus. Was brauche ich? Brauche ich einen Staubsauger oder brauche ich irgendwas anderes, was vielleicht mein Leben verbessert? Das ist der Anspruch, den man dann erhebt. Für mich ist das ein Staubsauger.
3: Mit einer speziellen Technik.
7: Das ist ein klassischer technischer Begriff. Mit einem Separator scheidet man tatsächlich, differenziert man irgendwelche verschiedenen Arten von Medien. Mhm. Egal, wo Sie das jetzt einsetzen. Im Falle des Staubsaugens tatsächlich trennen Sie Luft und Partikel voneinander. Ein Zyklon macht das genauso, ist auch ein Separator.
2: Die angesaugte Luft wird in Bewegung gesetzt. Die Fliehkraft sorgt dafür, dass Staubpartikel im Auffangbehälter landen. Familie Zeldis hat eine solche Technik sogar bereits im Haus, bei ihrem Akkustaubsauger.
4: Was ist der Vorteil von der Separatoren-Zyklontechnik?
7: Ich bekomme wirklich sehr gut gröbere Partikel abgeschieden, also weg, in diesem Falle im Wasser gebunden.
4: Und der Nachteil?
7: Der Nachteil ist, dass durch diese Technik physikalisch begründet und auch begründbar, ab einer bestimmten Kleinheit diese Abscheidung nicht mehr funktioniert.
3: Also würde man denken, man braucht einen zusätzlichen Filter. Der Mann von Hühler sagt uns aber:
5: Ein Filter filtert den Schmutz. Alles, was im Trockensystem arbeitet, hat einen Trockenfilter und ein Filter filtert den Schmutz. Umso feiner der Filter, umso lungengängiger was rauskommt.
7: Also wenn das stimmen würde, dann wäre ja das Bestreben, so einen Filter möglichst hoch abscheidend für feine Partikel zu machen, immer kontraproduktiv, weil je feiner er abscheidet, so hat er ja gerade gesagt, umso feinere Partikel kommen raus. Genau umgekehrt ist es richtig. Je mehr der feine Partikel abscheidet, umso weniger davon kommt raus. Und so werden Filter ja auch geprüft.
2: Doch das war nicht der einzige Kritikpunkt an weiteren Filtern.
5: Filter, die verschmutzen und nass werden, da haue ich Schimmelsporen in die Luft zurück und das ist gesundheitsgefährdend.
4: Aber das fand ich jetzt eingängig. Also wenn ich normalerweise einen Filter habe, den ich da in meinen Beutelstaubsauger mit reinmache, dann wird der nass, dann fängt das an zu müffeln. Das kennt man ja, wenn man den Staubsauger anmacht und so. Da habe ich gedacht, ja, nee, das stimmt.
7: Dann müssen wir uns erstmal fragen, warum soll ein Filter in einem Trockenstaubsauger nass werden? Mhm. Wenn ich da mit Wasser bestimmungswidrig einsauge, ja. Aber das hat ja nichts mit dem normalen Gebrauch zu tun. Also der Filter wird normalerweise nicht nass. Wenn er anfängt zu müffeln, dann ist dieses Filter zu lange im Staubsauger drin.
4: Das heißt, ich als Anwenderin muss darauf achten, dass ich meine Filter regelmäßig reinige.
7: So ist das.
4: Das ist das Einzige, was ich dann bei dem Teil nicht machen muss, weil dieser Separator das von alleine macht und wartungsfrei ist.
7: Der Separator selber ja. Aber das Wasser, was ich ja als filterndes Medium nehme, auch nicht. Das muss ich ja regelmäßig ausschütten.
4: Das muss ich ja auch regelmäßig ausschütten, ne?
2: In einem Beutelstaubsauger ist der Beutel selbst ein zusätzlicher Filter.
5: Im Normalfall müsste man so eine Filtertüte mit jeder Anwendung austauschen.
6: Nein, das stimmt nicht. Wir ermitteln für Verbraucherorganisationen zum Beispiel auch oft die Belastbarkeit so einer Filtertüte, wie er sie nennt, eines Staubbeutels, und sehen da durchaus, dass es

0: ist als das, was der Herr hier vorführt. Ich denke, wenn er eine richtige Lage von einem halbwegs vernünftigen Staubbeutel genommen hätte, dann hätte er dieses Ergebnis hier nicht zeigen können.
1: Hühler ordnet auf Nachfrage die Präsentation so ein. Dieses System dient lediglich der Visualisierung. Es ist nicht 1:1 vergleichbar.
2: Der Hersteller relativiert also die Präsentation des eigenen Vertreters vor Ort. Was sagt unser Ingenieur für Raumluft?
3: Entscheidend ist, dass man hinterher objektivierbar darstellen kann, ob wirklich keine lungengängigen Partikel daraus kommen.
4: So, ich merke schon, dass er sich jetzt gerade ein bisschen ärgert, ne? Weil da so viele, ich glaube, so viele technische Fachbegriffe durcheinander geworfen werden, weil sehr viel mit Emotionen und auch mit Angst gearbeitet wird.
3: Das ist so.
4: Ja, und deswegen haben wir es ja objektiviert.
1: Die Laborergebnisse werden zeigen, wie gut die Geräte wirklich sind. Vorher geht's aber noch mal zu Familie Zeldes und ihrem Alltagscheck.
5: Heute möchten wir noch mal unser Heizkörper staubsaugen. Hühler hat zwei Funktionen. Und zwar mit einem Schlauch werden wir pusten und mit anderem Schlauch werden wir das Ganze aufsaugen.
1: Los geht's, unter strenger Aufsicht.
6: Da kommt schon ein bisschen was runter.
1: Eine ganz schön staubige Angelegenheit.
5: Na, so ein klein bisschen ist da noch drin.
6: Aber sieht schon sehr gut aus. Ja.
1: Die anderen Sauger können nicht gleichzeitig pusten und saugen. Vorteil für den Hühler. Nächster Test. Matratze absaugen, um Staub, Milben und ihre Hinterlassenschaften zu entfernen. Diesmal darf das Gerät von Miele starten.
6: Würdest du sagen, da ist jetzt gar nichts passiert? Der hat nichts gesaugt.
5: Nichts rausgekommen, ne? Also wirklich.
6: Der sieht immer noch wie neu aus.
2: Vorteil Wasserstaubsauger, hier sieht man deutlich, was eingesaugt wurde, im Beutel nicht.
7: Das ist auch schon sehr dreckig.
5: Ja.
6: Ja.
5: Das Wasser ist auf jeden Fall dreckig. Also
6: hätte ich jetzt nicht gedacht.
5: Ja.
6: Es ist kein tiptop sauberes Wasser. Es ist auf jeden Fall was drin, ja.
5: Ja, sowas wie irgendwie, keine Ahnung, so wie Schuppen oder sowas.
6: Hautschuppen, ne? Der Mensch verliert auch eine Menge an Hautschuppen. Auch so ein kleiner Mensch.
5: Ich meine, es ist jetzt nicht so dreckig geworden. Vielleicht kann man es
6: Ja,
5: finden.
6: Es ist.
5: Aber eher
6: es
5: so.
6: Es ist auch nicht sauber. Das Wasser würde ich auch schon nicht mehr trinken wollen.
2: Auch das Wasser im Hühlertank sieht nicht mehr lecker aus.
7: Boah, ist das dreckig.
6: Das ist dreckig.
5: Ja.
6: Ja.
5: Aber jetzt.
6: Aber ich ziemlich jetzt sagen, dreckig nicht, wie von nicht, Kercher, oder?
5: Ja, nicht viel dreckiger als von Kercher. Also sieht ziemlich gleich aus für mich, ne?
6: Ja.
1: Das Haus von Familie Zeldes ist dank der drei Geräte einmal durchgesaugt.
2: Nach 3 Wochen fahre ich wieder nach Hückeswagen. Darf einer der Testsauger einziehen und die anderen 4 Altgeräte ablösen?
4: So, da stehen sie schon, unsere 3. Ich habe ja gesehen, dass ihr die wirklich auf Herz und Nieren geprüft habt. Und will mir jetzt gerne noch mal das Ergebnis abholen. Wie fandet ihr den im Gebrauch?
6: Das ist ein klassischer Staubsauger. Der ist leicht, der tut, was der soll.
4: Und jetzt hast du schon gesagt, der ist leicht?
6: Ja, vom Gewicht her ist er halt der leichteste gewesen. Das ist für mich natürlich ein Vorteil, wenn man irgendwie Treppe hoch, Treppe runter gehen muss.
1: Beim Kercher zieht man zusätzlich zum Eigengewicht noch 2 Liter Wasser hinter sich her.
4: Oh ja,
6: ja.
4: Oh ja, also da hast du ja richtig was.
6: Und so wie der fährt, fand ich das auch nicht so bequem, weil er halt hier so ein bisschen breiter ist und ganz oft gegen Ecken geflogen.
4: Und Treppe hoch, Treppe runter?
6: Soll man nicht mit Wasser machen, das haben wir jetzt gelernt und festgestellt.
4: Ach so.
6: Weil Wasser schon aus dem ausgekippt ist auch mal.
4: Ja.
6: Ja.
4: Okay. Wo hat ihr euch denn überzeugt? Was fand ihr denn gut an dem?
6: Da muss man länger überlegen.
5: Ja, ich war überzeugt. Ja, als wir die Matratzen gesaugt haben, hat er eigentlich gute Arbeit geleistet.
6: Ja,
5: ne? Bloß er hat jetzt nicht diese Tiefenreinigung wie der Hühler, aber wir konnten es sowieso nicht vergleichen. Daher konnten wir nur Verschmutzungsgrad vom Wasser sehen. Mhm. Ne? Das war jetzt so ähnlich wie bei dem Hühler.
1: Vergleichbare Ergebnisse liefert nur das Labor. Im subjektiven Alltagscheck fiel der Familie aber noch negativ auf.
6: Der hat keine Zusatzfunktion. Und ich habe danach nicht das Gefühl gehabt, jetzt ist endlich wieder alles tiptop sauber. Mhm. Auch diese

0: ganzen Nacharbeiten, also wenn man dann fertig ist damit, dass man noch so viel nachreinigen muss, dass er danach nicht so schnell einsatzbereit ist für später, ne? Also, weil der Filter erstmal trocknen muss, bevor man den wieder verwenden kann. Und auch der Behälter, der hat ja viele Einzelteile, also drei große Einzelteile. Und das Saubermaß musste erstmal Platz finden, wo du das Ganze auslegst. Ja. Es tropfte dann überall.
1: Im Alltagscheck konnte der günstige Wasserstaubsauger von Kärcher die Familie also nicht überzeugen.
2: Anders als die günstigeren Modelle wurde der teure Hühler von einem Vertreter präsentiert. Hielt er seine zahlreichen Versprechen?
3: Von der Handhabung auch schwer, oder?
0: Am Anfang fand ich das auch ein bisschen schwer, aber nach einer Zeit habe ich mich schon dran gewöhnt.
3: Und der hat jetzt ja unheimlich viele Versprechen gehabt. Wie sind da eure Erfahrungen?
0: Also unsere Erfahrungen sind sehr gut. Das war für mich jedes Mal ein Highlight, den zu benutzen. Mhm. Allein schon, dass man hier immer sofort sehen kann, wie dreckig das Wasser wird.
3: Das heißt, dieser gläserne Tank, der macht schon was mit einem.
0: Ja, das macht schon. Ne? Ja. Und deswegen hat man dann auch Lust, öfters den zu benutzen, um zu gucken, na, wo kriege ich denn jetzt noch ein bisschen mehr?
3: Ein bisschen so eine Challenge.
0: Genau. Und auch diesen ganzen Aufsätze, die er hat, die haben wir ja alle getestet und genutzt. Und ich habe nur gemerkt, wir haben zu Hause so viele Stellen, wo ich glaube, ich ohne Hühler nie sauber gemacht hätte, weil ich nicht mal auf den Gedanken gekommen wäre, da den Staubsauger zu nehmen. Auch hier zum Beispiel alles oben. Also wirklich, ich habe hier nie früher sauber gemacht.
1: Ein positives Fazit zum teuren Gerät. Obwohl der Hühler mit 4 Litern Wasser doppelt so viel geladen hat wie der Kärcher, wiegen beide insgesamt knapp 9,5 Kilo. Trotzdem ist die Familie, dank umfangreichem Zubehör und gläsernem Schmutzwassertank, überzeugt.
2: Aber 2.190 Euro sind eine Menge Geld.
3: Würdet ihr das ausgeben, das Geld für das Gerät?
0: Also am Anfang war ich wirklich mega skeptisch. Da habe ich auch gedacht, ja, so teuer. Aber im Nachhinein, doch, ich denke schon. Weil wir hatten ja schon so viele eigene Staubsauger, weil wir immer mit dem einen hier oder da nicht zufrieden waren. Und hätte ich früher schon die Möglichkeit gehabt, den zu testen, hätte ich den schon früher da stehen, ehrlich.
4: Ich denke mal, das ist eine Frage, das ist eine Investition bei so einem Staubsauger. Das ist jetzt kein Kauf, wo man sagt, ja, wir brauchen mal einen Staubsauger. Wenn du hier Geld investierst, dann hast du den in den nächsten 10, 15 Jahre und dann kannst du auch was davon erleben und haben. Ne?
3: Ja, und ob sich dieser Preis tatsächlich rechtfertigt, also ob der jetzt auch exorbitant besser saugt und vor allen Dingen auch viel weniger hinten rausbläst als die anderen Staubsauger, die wir getestet haben, das finde ich jetzt raus.
1: Auf dem Prüfstand die Ergebnisse.
2: Ich will wissen, welches Gerät am meisten Staub aufsaugt und welches am wenigsten rauspustet, damit ich Familie Zeldes von unseren Ergebnissen berichten kann. Dafür treffe ich erneut Dr. Andreas Winkens, Fachingenieur für Raumluftqualität.
3: So, jetzt haben wir hier die knallharten Laborergebnisse. Mhm. Ordnen Sie mir die mal ein. Was haben wir hier rausgefunden?
5: Also hier sehe ich als erstes die Funktionsprüfung, und zwar wie viel Staub wird wirklich aufgenommen in diesem Zusammenhang. Und da habe ich bei dem Hühler eine prozentuale Staubaufnahme, die recht hoch ist, mit 86,1.
1: Das heißt, knapp 86% des Staubes wurde im Test aufgenommen. Nur knapp 14% blieben im Teppich drin. Im Labor wurde die rotierende Bodendüse verwendet. Die soll laut Hersteller besonders viel aufnehmen können.
5: Der Kärcher ist etwas schlechter, mit 79,1.
3: Der hat allerdings auch eine andere Bürste. Ne? Der hat nicht dieses Elektrobürstchen, was da noch rotiert.
5: Also der Hühler arbeitet mit einer Elektrobürste. Das heißt, ich sag's jetzt mal ein bisschen platter, der kratzt aktiv den Staub aus dem Teppichboden heraus. Und der Kärcher ist da relativ glatt unterwegs. Das heißt, der arbeitet nur in Anführungszeichen mit seiner Saugleistung, macht aber nichts mechanisch Zusätzliches zu dem Luftstrom, um den Dreck aus dem Teppichboden rauszukriegen.
1: Das Gerät von Kärcher liegt damit hinten bei der Staubaufnahme. Er nimmt knapp 79% auf, weniger als der Hühler mit 86%. Aber
5: Hühler kriegt nahezu so viel Staub aus dem Teppich raus, wie Miele das mit 87,6 auch geschafft hat.
2: Das bedeutet, der im Vergleich günstige Beutelstaubsauger nimmt im Labor den Normstaub am besten auf. Und das für einen Bruchteil des Preises. Wenn es also nur um die Staubaufnahme geht, lohnt es sich erstmal nicht, zu einem Wasserstaubsauger zu greifen.
1: Doch wie viel Staub fliegt hinten wieder raus? Die Hersteller schreiben so gut wie nichts. Kercher sagt, die Luft, die den Sauger verlässt, ist zu 99,95% staubfrei.
5: Der hat tatsächlich 99,9, mindestens noch eine 9 mehr oder weniger dahinter, über die gesamte Bandbreite.
1: Das heißt, große Partikel von 6,5 Mikrometern werden nahezu genauso gut gefiltert wie kleine Teilchen mit einer Größe von nur 0,3 Mikrometern.
5: Warum? Der Kercher hat auch einen Wassertank, hat auch irgendeine Form, wie der das Wasser verwirbelt, aufbereitet, um den Staub zurückzuhalten. Plus, bevor die Luft rausgeht, ein HEPA-Filter. In den Unterlagen ein H13-Filter. Das ist eine normgerechte Klassifizierung eines solchen Filters. Und deshalb muss er auch diese Leistung bringen.
1: Der Hühler hat diesen Filter nicht, verspricht trotzdem 99,9% sauberere Luft.
2: Das schauen wir uns jetzt genauer an.
3: In dem großen Bereich hier, da macht er 99,9%. Genau. Das ist genau das, was Sie gesagt haben. Der kann super gut große Teile abscheiden und im Wasser auch sichtbar machen. Das Werbeversprechen ist, dass auch die kleinsten Teile gar nicht mehr rausgepustet werden, sondern dass auch die kleinsten Teile zurückgehalten werden, damit ich halt gesund bleibe, damit eben nicht meine Lunge, meine Alveolen, da wo der Gasaustausch stattfindet und so weiter, verdreckt werden, ich das nicht einatme. Wir wissen, dass Feinstaub gefährlich ist für die Gesundheit.
5: So ist das.
3: Das ist ein Fakt. Aber bei den kleinsten Teilen hier nimmt der 92,13 auf.
5: Genau.
3: Also nicht 99,997. Nein. Das finde ich jetzt schon mal krass, ne? weil das ja wirklich eines der Hauptverkaufsargumente gewesen ist, womit die mich eigentlich auch gekriegt hätten. Dass es einen totalen gesundheitlichen Vorteil hat.
1: Das Labor hat betont, bei besonders kleinen Teilchen fliegt sogar fast jedes Zehnte wieder aus dem Gerät raus. Und gerade das sollte ja laut Hühler nicht passieren.
6: Wasser ist wie ein Magnet und Wasser bindet das kleinste Staubpartikelchen und das bereits nach Sekunden. Jetzt machen wir endgültig Schluss mit vorne rein, hinten raus.
1: Unsere Experten haben nach einem normierten Testverfahren geprüft. Hühler schreibt, die angewandte Norm sei nicht geeignet, um die Staubemission des Hühlers zu analysieren. Die hier erwähnten Wasserfilter sind nicht zu vergleichen mit dem Filtersystem des Hühlers, da dieser einen Zentrifugalseparator besitzt. Ein Separator hat zur Folge, dass Aerosole den Hühler verlassen können, die kein Staub sind. Der Vorwurf lautet also, dass Wasserpartikel mitgemessen wurden und so das Ergebnis verfälscht haben. Das weist das Labor zurück und teilt uns mit, das normgebundene Testverfahren garantiert, dass keine Wasserpartikel und Aerosole gemessen wurden, sondern nur Staubpartikel.
2: Bleibt die Frage, wie kommt Hühler auf die beworbenen 99,9%? Das Unternehmen verweist auf ein Prüfergebnis von 2001. Das ist also weit über 20 Jahre alt und es bezieht sich auf das Vorgängermodell.
1: Die Filterung in Höhe von 99,9% stammt aus einer Studie vom Hühler NST, dem Vorgängermodell. Das aktuelle Modell Hühler EST ist durch eine deutliche Innovation im Separator erheblich verbessert. Auch weitere Gutachten zur Luftreinigungsleistung des Geräts können unsere Experten nicht überzeugen. Unser Raumluftexperte Dr. Winkens weist darauf hin, je höher die Abscheideleistung eines Staubsaugers, desto besser ist er für Allergiker geeignet.
3: Also Sie sehen mich ein bisschen ernüchtert. Ich habe jetzt mal weiter gescrollt und zwar zum Beutelstaubsauger.
5: Ja.
3: Also über alle Partikelteilchen, die gemessen werden, die messbar sind, sehe ich, dass der Filter Beutelstaubsauger, der ganz herkömmliche 99,9 abscheidet. Also der Beutelstaubsauger hält das Versprechen, was der Hühler mir macht.
5: Das ist tatsächlich so, weil die modernen Beutel heutzutage haben eine sehr, sehr hohe Abscheideleistung. Die sammeln nicht nur den Staub, sondern die scheiden auch ab. Das sind Filtersysteme. Und dann kommt auch nochmal ein endständiges Filter hinten drauf. Und dann kriege ich tatsächlich, wenn man sich hier diese unendlich hohe Zahl hier anschaut, da bleiben nur noch 13.000 von diesen unfassbar kleinen Partikeln bleiben übrig, die hinten rausgeschmissen werden.
1: Fast 14.000, um genau zu sein. Aber das ist bei so mikrofeinen Teilchen sehr wenig. Zum Vergleich, beim Kercher fliegen rund 630.000 mikrofeine Teilchen raus, beim Hühler knapp 56 Millionen.
2: Wasserstaubsauger kann natürlich fürs Gefühl eine richtig gute Sache sein und kann auch für die Menschen, die gerne sehen wollen, boah, so viel Schmutz habe ich weggemacht, eine super emotionale Sache sein für den täglichen Hausputz. Ich finde es sehr, sehr kritisch, dass bei Verkaufsveranstaltungen mit sehr viel Emotion und vor allen Dingen mit gesundheitlichen Versprechungen geworben werden darf und dass da sehr viel mit dem Gefühl gespielt wird, und zwar mit der Angst und mit der Sorge um die Familien. Finde ich schwierig.
7: In unserem Check hat das teuerste Gerät bei der Familie gepunktet. Bei unseren Experten allerdings nicht. Mich hat am Ende der klassische Beutelstaubsauger überzeugt. Beste Werte und vergleichsweise günstiger Preis.
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17: Guten Abend und herzlich willkommen zur Hessenschau Spätausgabe. Es ruft mich die Liebe zu der Frau, mit der ich schon lange das Leben teile. Das klingt nach einem sehr menschlichen, weltlichen Liebesbekenntnis. Aber der das sagt, ist ein katholischer Pfarrer aus dem Taunus. Kurz vor der Rente hat er hingeworfen und möchte nicht länger Pfarrer sein. Die Diskussion um das Zölibat, sie ist wieder voll im Gange.
18: Am Ende siegt die Liebe, nach 37 Jahren als katholischer Pfarrer. Der Oberursuler Pfarrer Andreas Unfried will jetzt seine langjährige Freundin heiraten. Das teilt er in einem offenen Brief mit.
19: Seit vielen Jahren lebe ich heimlich die Beziehung zu meiner großen Liebe. Jetzt spüre ich, dass die Zeit gekommen ist, dieser zweiten Berufung nachzukommen. Die Konsequenz der Suspendierung vom priesterlichen Amt ist zwingend und mir bewusst.
18: 16 Jahre war Andreas Unfried katholischer Pfarrer in Oberursel. Nun der Rücktritt. In der Stadt bekommt er Unterstützung.
20: Ich mag den Herr Unfried, aber den Pfarrer Unfried so gern, dass ich mich für ihn auch sehr, sehr freue.
21: Ich finde es wunderbar, dass jetzt endlich mal die Kirche von unten anfängt, gegen das Zölibat zu gehen. Weil ich muss ganz ehrlich sagen, für mich ist das persönlich eine Einschränkung, die man als Kirche eigentlich nicht mehr bringen kann.
18: In den vergangenen 15 Jahren haben 6 Priester im Bistum Limburg wegen des Zölibats ihr Amt aufgegeben, sagt Pressesprecher Stefan Schnelle. Dabei gäbe es Beispiele auf der Welt von verheirateten Pfarrern in der katholischen Kirche.
22: Da ist zum Beispiel auch Bischof Betzing der Auffassung, lasst uns darüber sprechen und lasst uns Formen finden, das Priesteramt für verheiratete Menschen, Männer, zu öffnen.
18: Für Pfarrer Andreas Unfried kommt das zu spät. Seine große Liebe habe lange auf ihn gewartet. Dafür sei er sehr dankbar. Nun sei es genug.
17: Der hessische Wald steht seit Jahren unter Druck. Trockenheit, Stürme und Schädlinge haben große Flächen zerstört. Mit viel Aufwand wird neuer Wald aufgebaut. Doch der Rekordsommer 2026 zeigt, wie schwierig das ist. Viele junge Bäume haben die Hitze nicht verkraftet, sind geschwächt oder abgestorben. Und das ist für die Förster ein Rückschlag auf dem Weg zu stabilen Wäldern.
23: Diese Lärche erst im Frühjahr gepflanzt, doch den Extremsommer hat sie wohl nicht überstanden.
24: Bei dieser Pflanze jetzt sehen wir sehr, sehr deutlich, dass sie durch den Trockenstress der letzten Monate, also durch die fehlenden Niederschläge und das fehlende verfügbare Wasser, jetzt schon die Nadeln abwirft und trocken wird.
23: Kein Einzelfall im Revier von Förster Florian Koch im Knüllwald. Auf dieser Fläche sollte wieder neuer Wald entstehen, doch die Hitze hat die Pläne größtenteils durchkreuzt.
24: Das muss man ganz klar sagen. In den ersten
0: ein, zwei Lebensjahren, wo die Wurzeln eben noch nicht angepflanzt sind, da sind sie besonders anfällig. Und auch Baumarten wie die Douglasie zum Beispiel haben gerade mit ein, zwei also nach dem ersten oder zweiten Pflanzjahr noch erhebliche Ausfälle.
23: Der Landesbetrieb Hessenforst ist Hessens größter Waldbesitzer. Johannes Weidig ist zuständig für den klimaangepassten Wiederaufbau der Wälder, also Mischwälder dort, wo früher etwa nur Fichten standen.
4: Wir haben in 2020 mit dieser Wiederbewaldung begonnen und seither etwa 10.000 Hektar, also man kann gut sagen, das sind 13.000, 14.000 Fußballfelder, haben wir bepflanzt.
23: Doch das Hitzerekordjahr 2026 ein Rückschlag. Normalerweise gehen die Förster davon aus, dass es 20% der neu angepflanzten Bäume nicht schaffen, etwa weil sie nicht richtig anwachsen. Durch die Dürre in diesem Jahr steigt die Zahl laut Schätzungen hessenweit auf 50%, bedeutet Mehrkosten von rund 2 Millionen Euro. Der Wald, er ist auch ein Wirtschaftsfaktor. Die Klimaanpassung kostet viel Geld und die neuen Mischwälder bringen weniger Ertrag. Dazu kommt die drängende Frage, können wir unsere Wälder überhaupt noch fit machen für den Klimawandel?
0: Wir werden das schaffen, davon bin ich auch überzeugt. Das ist auch stressig, auch für uns Förster, weil wir natürlich auch mit Herzblut dran hängen und ein Ziel vor Augen haben. Aber wir werden da dranbleiben.
23: Müssen sie auch bei Hessenforst? Das nächste Problem ist schon sichtbar im Knüll. Herbstfarben bei diesen Buchen mitten im Sommer. Zeichen für Hitzestress. Auch hier drohen Ausfälle.
17: Seit es den Hessischen Landtag gibt, ist auch die CDU-Fraktion mit dabei. Dieses Jahr wird sie 80 Jahre alt. Und das wurde heute in Wiesbaden gefeiert. Seit Jahrzehnten ist sie die größte Fraktion im Hessischen Landtag. Doch das war nicht immer so. Wir schauen zurück.
10: Kriegsende, Hessen liegt in Trümmern. Doch schon ein gutes Jahr später tritt in Wiesbaden die verfassungsberatende Landesversammlung zusammen. Die CDU ist bereits mit einer eigenen Fraktion dabei. Gemeinsam mit der SPD erarbeitet sie die erste hessische Verfassung. Man mag's kaum glauben. Anders als die Adenauer-CDU in Bonn standen viele hessische Abgeordnete anfangs für einen christlichen Sozialismus. Die Abgrenzung zur SPD ist deshalb schwierig und gegen den beliebten SPD-Landesvater Georg August Zinn kommt die CDU nicht an. Erst mit Alfred Träger Ende der 60er Jahre wird die CDU rechtskonservativ. Er schweißt die Fraktion zusammen und attackiert die Regierung.
12: Und die Opposition ist umso wichtiger, je gefährlicher und schlechter die Politik der Regierung ist. Und sie ist gefährlich und sie ist schlecht.
10: Träger macht die CDU zur stärksten Kraft in Hessen. Den ersten CDU-Ministerpräsidenten gibt es trotzdem erst 1987 mit Walter Wallmann. Wenige Jahre vorher sind die Grünen in den Landtag eingezogen. Mit Sonnenblumen und Strickpullovern. Für die konservative CDU-Fraktion eine ungeheure Provokation. Die Atmosphäre zwischen CDU und Grünen bleibt jahrzehntelang vergiftet. Bei einer Debatte zur CDU-Schwarzgeld-Affäre im Jahr 2000 kommt es zum Eklat. Der CDU-Abgeordnete Reif soll zu Tarek Al-Wazir "Geh zurück nach Sanaa" gerufen haben.
15: Uns trennen Welten von der CDU Roland Kochs. Und deswegen ist eine schwarz-grüne Koalition auf Landesebene in Hessen nicht denkbar.
10: Und dann passiert es doch. Roland Koch dankt ab und übergibt Volker Bouffier das Regierungszepter. Ausgerechnet der frühere Innenminister wird dann 2013 zum Architekten von Schwarz-Grün. Boris Rhein schmiedet nach der Landtagswahl 2023 trotzdem lieber eine Koalition mit der SPD. In 80 Jahren CDU-Fraktion gibt es nur eine Konstante. Nichts ist in der hessischen Politik für die Ewigkeit.
17: Und jetzt weitere Nachrichten im Überblick.
25: Erst in den Tagen danach hat sich in Mittelhessen das ganze Ausmaß der Zerstörung durch den Tornado gezeigt, der am vergangenen Mittwoch durch den Großraum von Wetzlar gefegt ist. Die Bürgermeisterin von Solms geht von einem Millionenschaden aus. In den betroffenen Straßen gäbe es kein Haus, das nicht von dem Tornado in Mitleidenschaft gezogen worden sei. Die neun Bewohner eines besonders schwer beschädigten Hauses seien in einer Notunterkunft untergebracht worden. Eine Verwechslung am Landgericht Hanau hat dazu geführt, dass der Haftbefehl gegen einen verurteilten Brandstifter aus Wächtersbach aufgehoben worden ist. Das Urteil wurde laut Gericht nicht fristgerecht zugestellt. Der Mann war im Sommer 2025 wegen schwerer Brandstiftung und Betrugs zu 7 Jahren Haft verurteilt worden. Laut Landgericht hatte er 2023 sein Haus in Wächtersbach im Main-Kinzig-Kreis in Brand gesetzt, weil er in finanziellen Schwierigkeiten steckte und die Versicherungssumme kassieren wollte. Zur Verschleierung der Tat tarnte der Mann den Brand als rechtsextremistischen Anschlag. Arme Kinder sollen nicht auch zu armen Erwachsenen werden. Das ist das zentrale Anliegen auf der 2. Armutskonferenz für Offenbach und Frankfurt, die heute in Offenbach stattfand. Bei der Fachkonferenz diskutierten Vertreter von Kommunen aus der Sozialarbeit und Wissenschaft. Sie forderten, Unterstützungsangebote besser aufeinander abzustimmen. Gerade beim Übergang vom Kindergarten zur Schule fielen Kinder, die bis dahin schon Unterstützung erhalten hatten, zu häufig durchs Hilfsraster. Jedes 5. Kind in Frankfurt und Offenbach wächst in Armut auf.
2: Was man mit einem Staubsaugerroboter alles anfangen kann. Jugendliche vom MINT-Club aus Hadamar hatten sich dazu Gedanken gemacht, was noch so möglich wäre. Das sind alles Jugendliche und Kinder, die sich für Mathe, Informatik, Naturwissenschaften und Technik begeistern. Ihnen fiel was ein. Und das ist so gut, dass Archäologen in Italien ihre Idee schon eingesetzt haben.
3: Sie nehmen uns mit zu einem besonderen Ort. 5 Kinder vom MINT-Club Hadamar sind als echte Entdecker unterwegs. Ihr Ziel, ein bekannter Stollen mitten im Wald. Doch sie wollen hier keine Schätze suchen. Sie haben ein kleines Gerät entwickelt, das unterirdische Räume abbildet, und zwar dreidimensional.
5: Hier drin ist ein Laser und ein Spiegel. Und der Spiegel dreht sich dann und dann geht hier quasi der Laser so rund. Und dann wirft es hier immer überall so ein Laser hin und dann haben wir hier so ganz viele Punkte von der Wand her und dann kann man an den Punkten die Wand quasi so erkennen.
3: Der Laserkopf ist von einem Roboterstaubsauger stibitzt. Er ist mit Lego-Teilen verbunden und speziell programmiert. Mit einer Stange geht's in die Höhle, Punktewolken entstehen und später daraus perfekte 3D-Bilder. Sowas gibt's nur teuer und nicht im Taschenformat.
6: Wir haben jetzt hier ein Gerät, was unter 100 Euro irgendwie zu kriegen ist, aber Bildergebnisse liefert. Langsamer, aber für ein Gerät, was über 15.000 Euro normalerweise kostet.
3: Ihre Erfindung ist schon so gut, dass ein Mainzer Archäologenteam in Italien sie bereits nutzt, das nach etruskischen Spuren forscht, in Vulci bei Rom. Mit dem 3D-Gerät aus Hadamar konnten sie ein 2600 Jahre altes unterirdisches Gangsystem entdecken.
7: Und das war im Prinzip, was wir direkt durch das Gerät der Kinder sehen konnten, war, dass offensichtlich das sehr, sehr gut erhalten ist und sehr lohnenswert ist, auch das weiter zu untersuchen. Und das war im Prinzip die große Neuigkeit.
3: Die Wissenschaftler sind überglücklich mit der Erfindung der Kinder aus Hadamar. Ihre spannende Arbeit ist für den diesjährigen Jugendforschwettbewerb angemeldet.
2: Die inoffizielle Waschbärhauptstadt Deutschlands ist Kassel. Auch wenn sie niedlich aussehen, können Waschbären in Horden eine Plage sein. Unzählige Versuche, sie in den Griff zu bekommen, sind bisher gescheitert. Jetzt hat man in Kassel einen neuen Versuch gestartet. Dafür braucht es weder Gewehre noch Fallen, nur Kameras und künstliche Intelligenz.
9: Na, wen haben wir denn da? Diese kleinen Racker fühlen sich hier anscheinend besonders wohl. Im Garten von Ralf Gregelius in Kassel-Bettenhausen.
26: Dass Katzen hier so lang gehen, oder mal, das ist kein Problem. Ne? Aber die haben wenigstens keine Hinterlassenschaften getätigt. Ne? Und das ist so unangenehm, wenn man hier so nicht aufpasst. Ruckzuck tritt man rein und muss ja nicht sein im eigenen Garten. Ne?
9: Für ihn ein Ärgernis, für die Tierschützer vom Bundesverband der Wildtierhilfen hochinteressant. Für ihr neues Projekt waren sie auf der Suche nach Freiwilligen in Kassel-Bettenhausen, die sich Kameras in den Garten stellen. Und zwar überall da, wo viel Waschbärverkehr herrscht. Wie auch in diesem Garten wenige 100 Meter entfernt.
27: Hier vorne ist ein kleines Loch im Zaun und da sieht man genau den Weg, wie der unten vom Bach hier hochläuft und es ist richtig schön platt getrampelt. Daher gehen wir davon aus, dass das genau der Ein- und Ausgang ist.
9: Ist der perfekte Standort gefunden, sendet die Kamera alle Waschbärsichtungen automatisch an einen Server. Dann kommt eine künstliche Intelligenz ins Spiel und die kann einzelne Waschbären auseinanderhalten.
1: Wir müssen Merkmale ausfindig machen, die den Waschbär unterscheiden. Das ist in der Regel die Gesichtsmaske oder die Ohren, wo man sehr gut die Waschbären erkennen kann. Und da hilft uns die KI. Er gibt uns Vorschläge, welcher Waschbär das sein könnte. Und wir können sagen, ist oder ist nicht. Und die Genauigkeit soll bis tatsächlich 95% hoch trainiert werden.
9: Mit den Daten wollen Vera Heck und ihr Team herausfinden, wie viele Waschbären es in Kassel wirklich gibt und wie sie sich verhalten. Das könnte vor allem dann spannend werden, wenn ein anderes Projekt wieder anlaufen sollte. Das Team wollte die Waschbären sterilisieren und wieder aussetzen. Doch nach Kritik des Landesjagdverbandes wurde das Projekt amtlich auf Eis gelegt und wird bis heute geprüft.
1: Momentan ist unser Projekt ja in Pausierung noch. Wir nutzen eben die Zeit, um die KI für die Waschbären zu trainieren, um später feststellen zu können, wie ist das Verhalten der sterilisierten Tiere in ihrem Revier? Verteidigen sie in ihr Revier oder gibt es eine größere Einwanderung, um sagen zu können, dass das Projekt oder die Sterilisation von Waschbären per se Sinn macht oder nicht?
9: Dafür sorgen 30 bis 40 dieser Kameras in ganz Bettenhausen, das gleiche Revier, wo in Zukunft auch wieder sterilisiert werden soll. Das Ziel, irgendwann die Waschbärpopulation in Kassel tierschutzgerecht in den Griff zu bekommen, das wünscht sich auch Ralf Kregelius.
26: Dass das keine Feinde im Großen und Ganzen sind, ne, sondern auch Tiere, die das Recht haben auf Leben. Nur es sollte irgendwie geschafft werden, die Population etwas geringer zu halten und dass die nicht so hier in den Siedlungen so sind.
9: Die ersten Ergebnisse von der KI erwartet das Team dann im Oktober, kurz bevor die Waschbären ihre Winterruhe einläuten.
8: Und hier kommt noch das Wetter. Wir sehen hier am Beispiel von Rüdesheim, dass es zur Wochenmitte hin noch mal wärmer wird. Allerdings erreicht uns da feuchtwarme Luft, die anfällig ist für Schauer und Gewitter. Heute Nacht bleibt es im Norden trocken und oft klar. Von Süden her werden die Wolken immer dichter und in der Früh kann im Ried und im Odenwald Regen einsetzen. Der kommt im Laufe des Tages dann weiter nordwärts voran. Am längsten trocken bleibt es von der Diemel bis zur Werra. Dort kommen auch die meisten Sonnenstunden zusammen. Tiefstwerte oft unter 10 Grad in der klaren Nacht im Norden, im Süden unter den Wolken deutlich milder. Morgen nur 20 Grad am Neckar, bis 24 erreichen wir rund um Kassel. Ja, und bis Donnerstag wird es dann wärmer und schwüler, danach dann schon wieder etwas kühler. Alle Tage sehen wechselhaft aus. Besonders am Nachmittag steigt jeweils die Wahrscheinlichkeit für Schauer und Gewitter an.
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14: Mein Traum, mein Ziel ist natürlich, MMA-Weltmeister zu werden.
16: Eine Million.
19: Raus von hier! We came here to see, Jet, what you got?
14: No, no, no, not on my watch. No way. Meine Brüder sind nicht wie ich. Von uns dreien würde ich sagen, bin ich schon so das schwarze Schaf. Ne? Ich habe schon schlimme Dinge gemacht. Ich wüsste nicht, wo ich wäre, wenn ich den Sport jetzt nicht hätte. Vielleicht wäre ich im Knast, vielleicht wäre ich tot.
20: Wen darf ich mitnehmen?

0: sehr gut.
1: Let's fucking go, baby.
2: Wenn man wirklich sagt, so, ey, ich will Profi werden, dann muss man sehr viel in seinem Leben zurückschrauben, weil sich alles ums Training dreht. Aber wenn man das nicht macht, wird es nicht funktionieren.

0: Das ist das Ziel. Das Geld, ein besseres Leben, ein schönes Leben, ein schönes Haus, ein schönes Auto, eine schöne Familie. Unbeschwertheit. Also ich bin ja schon jahrelang im Kickboxen aktiv, seit locker 6, 7 Jahren. Bin jetzt im MMA seit 2, 3 Monaten. Es gibt Tage, da bin ich wirklich platt, wenn ich hierher komme. Da bin ich wirklich total am Arsch, müde und so weiter. Aber der Sport gibt mir Halt, der Sport hält mich zurück. Und ich gebe mein Bestes.
1: Handschuhe anziehen, Schienbeinschoner anziehen, Mundschutz, fertig machen komplett.
2: Das fängt schon mal gut an, ich habe meinen Mundschutz vergessen.
0: Ja, Mann, das Wichtigste.

0: sei Dank habe ich meine zwei Brüder, die treten mir das schon in den Arsch, damit ich auch mich bewege. Und manchmal bin ich irgendwo, sitze ich auf irgendeiner Couch und denke mir, ey, ich habe gar keinen Bock auf Training, gar nicht. Jetzt gerade. Jetzt irgendwie gucken, wie ich hier 20, 30 Kilometer nach Stockstadt komme und so. Gar keinen Bock. Dann ruft er mich an und sagt, wo bist du? Ich komme dich jetzt abholen. So. Also ist schon sehr wichtig, dass ich die habe.
1: Ich gebe bis zum Tod für die. Das ist mein Fleisch, mein Blut. Für wen sonst auf dieser Welt?
2: Meine Brüder kommen immer an erster Stelle vor jedem anderen. Und ja, umso glücklicher bin ich, dass sie mit uns, dass wir alle zusammen den Weg zusammen gehen. Ne?
1: Komm.
0: Meine Brüder sind nicht wie ich. Meine Brüder gehen ganz normal arbeiten, die haben ihren Job, die haben ihre Wohnung, die haben eine Freundin, die haben einen geregelten Alltag. Ich war im Jugendarrest, ich habe einen Haufen voll Anzeigen, ich wurde als Intensivstraftäter geführt, ich war, was weiß ich, ne? Ich bin zurzeit auf Bewährung, weil ich ein Typ das Gesicht gebrochen habe. Das kennen meine Brüder alles nicht. Also ich habe schon einen Kampf mit mir selber, das meine ich mit, das ist nicht so einfach. Meine Beruf für meine Brüder ist einfach, hier auf die Matte aufzutreten als für mich. Disziplin, dieses Geordnete im Leben. Das sind so Sachen, die ich schon gerne von denen hätte, von denen ich mir eine Scheibe abgucken könnte.
3: Das ist schon mal der richtige Schritt, dass der Peter jetzt auch hier ist.
1: Und es macht einen ruhiger.
3: Ja, genau. Es macht ihn ruhiger.
1: Es macht einen draußen. Also klar, hier geht's. Hier ist Vollgas, aber dann draußen bist du ruhiger, bist du entspannter. Wenn irgendeine Stresssituation ist, bist du nicht so geladen, bist du ruhig.

0: Salam alaikum. Wie geht's? Ich hab dich lange nicht gesehen.
1: Ich hatte Geburtstag.
0: Ehrlich?
1: Ja.
0: Und das war so hier unsere Straße, unser Barrio. Das war so unsere Ecke, schön versteckt. Keiner sieht uns. Außer diejenigen, die uns sehen wollen. Sagt, die Polizei hat uns hier auch oft besucht. Die haben sich wahrscheinlich auch gefragt, was wir hier machen in dieser dunklen Gasse. Früher, wo man klein war, wo man jugendlich war, wollte man auf der Straße der Stärkste und der Kurze sein und das musst du dir irgendwie verdienen. Keiner kommt auf die Straße und ist von heute auf morgen der Baba. So, das musst du dir schon irgendwie verdienen. Und auf der Straße ist es so, das macht man meistens mit roher Gewalt.

0: Ja, Mann. Von diesen 9 Leuten habe ich 6 gekannt. Ja, waren alles gute Leute.
1: Ich war mittendrin, er hat auch auf mich geschossen. Also ich war auch wirklich mit großem Glück der Einzige, den er nicht getroffen hat. Es war auch jetzt nicht so, dass ich irgendwo in einer anderen Ecke stand, sondern der hat schon auf mich geschossen. Und auch unmittelbar neben mir, die Leute, die, mit denen ich Rücken an Rücken stand, die sind teilweise gestorben.
0: Aber wir kommen auf diese Welt, um zu gehen. Wenn es eine Sache safe ist in dieser Welt und wenn es eine Sache gibt, auf die man sich hundertprozentig vorbereiten sollte, dann ist der Tod, weil das ist das Einzige, was sicher ist in diesem Leben. Also alles andere ist nicht sicher. Deswegen.
2: Alles gut. Alles gut, alles gut. Wie geht's dir? Was machst du?
3: Nix, chillen.
2: Hast du zu Hause?
0: Ja, Mann. Kannst du mir bitte einen Tee machen? Zitrone, Ingwer,
4: ja.
0: Minze. Dankeschön. Es waren ja alles gemeinsame Freunde. Die kennen die Jungs ja auch, die verstorben sind. Klar verfolgt mich das. Ne? Und es gibt immer Momente, wo das mal stärker hochkommt und wo ich so Panikattacke oder so bekomme, wo ich mich eigentlich gar nicht so kenne. Aber es ist schon passiert, ja. Ich habe es immer mal wieder probiert mit Arbeit, aber das ist echt belastend. Ne? Dieser Druck vom Arbeitgeber und die Zeiten und mit meinem Schlaf ist auch nicht so. Ich schlafe ja nicht jetzt irgendwie, sag ich mal, wie ein normaler Mensch. Ne? Ich gehe später ins Bett, ich stehe später auf, ich schlafe wenig. 100% durch den Anschlag. Ne? Deswegen, ich hoffe, mit dem Sport, mit dem Profi-Dasein, dann lässt sich auch so ein bisschen der Lebensunterhalt finanzieren. Deswegen muss ich Gas geben.

0: Peter ist neu im MMA-Game. Er hat seine Kickbox-Erfahrungen und so weiter. Der einzige Schwachpunkt, was ich befürchten würde, ist, dass er sich mehr auf der Straße rumtreibt, als wie ins Training zu kommen. Und wenn er das hinkriegt und sagt, ich ziehe jetzt mein Training durch, alles andere stelle ich hinten an, dann ist es sehr, sehr gut für ihn. Auf jeden Fall. Hier trainiert wirklich jeder, egal ob Beginner, Amateur oder Profi. Und jeder ist akzeptiert und jeder wird aufgenommen.
1: Moritz ist zum Beispiel ein Disziplinstier. Ne? Also der ist ja richtig hart unterwegs mit Ernährung, mit Eisbad, mit Schlaf und Training. Also der ist wirklich Profi durch und durch, was das angeht mit seiner Disziplin. Ne?

0: MMA mache ich jetzt schon fast 8 Jahre. Und seit 2 Jahren bin ich jetzt professioneller MMA-Kämpfer. Wenn man wirklich vom Herz aus mal was in dem Sport reißen möchte, ist das schon geisteskrank. Nicht viele schaffen das. Man braucht auf jeden Fall eine unmenschliche Ausdauer und einen unmenschlichen Wille, um da wirklich was reißen zu können. Ja, doch, ich bin definitiv sportsüchtig. Definitiv. Weil von Gesundheit kann man in der Bubble da nicht mehr sprechen.
1: MMA bedeutet 5, 6 Tage die Woche ins Gym gehen. Am besten zweimal am Tag trainieren. Das ist wirklich notwendig, dass man erfolgreich wird im MMA.
2: Woran ich auf jeden Fall arbeiten muss, mein Ringen und mein Grappling. Das ist für mich zum Beispiel komplett neu. Klar, Ringen kann ich so ein bisschen von den Schlägereien, die ich mit meinen Brüdern früher hatte, ne, als Kind. Aber mein Coach, der hat das auch schon bemerkt, sage ich mal, dass ich da ein bisschen Übungsbedarf habe. Deswegen machen wir auch Privatkurse, also Sessions und so, ne? Mir fehlt auch ein bisschen die Motivation, weil das ist schon ein bisschen frustrierend, ne? Wenn du dann hier auf der Matte bist und im Kickboxen bist du eigentlich relativ gut, da kann dir nicht so viele Leute was vormachen und dann auf einmal geht's auf den Boden und die tun dich da komplett auseinandernehmen, so, weil denen einfach nicht, vielleicht weil die stärker sind, sondern einfach die Technik haben.
3: Immer das Bein, wo hier gegenüber ist, ich muss es hinter deinen Fuß bringen. Das heißt, das hier, ich bringe das hier vor, ich komme hier hinter. Viele respektieren mich viel zu sehr, was das Jiu-Jitsu angeht. So, die fangen mit mir an und die sind sehr, sehr vorsichtig. Die passen extrem auf. Er hat es nicht. Da merkt man so, ihm ist scheißegal, aber ist gut so. Ja, er lässt sich davon jetzt nicht beeindrucken. So, oh, er ist Black Belt. Wenn man jetzt mein Game zu sehr respektiert, dann werde ich immer gewinnen.
2: Ich habe eine kleine Trainingstasche, so Trainingssachen sind hier drin.
4: Okay, warte mal. Wie machen wir das jetzt? Warte mal kurz.
2: Ja, das ist so ein riesiges Auto. So klein.
4: Komm. Ich will Tetris machen. Gib mir mal deine Tasche.
5: Wir fahren nach Berlin, weil wir unser Profi-Debüt geben.
6: So ein wichtiger nächster Schritt, ne? Also man kann sagen, okay, MMA, Amateurkarriere ist eine Sache, aber als Profi ist dann halt nochmal was anderes, ne?
7: Ich will nicht mehr arbeiten gehen. Ich will keine 3 Schichten mehr machen. Morgens aufstehen und dann 8 Stunden da was machen und abhängen. Und Sport war immer so bei mir und bei meinen Brüdern so das, was uns am besten gelegen hat. Dieses mit Gewalt und das war auch eigentlich immer so ein Teil von so wie wir aufgewachsen sind. Wir sind jetzt nicht irgendwie in einem Schloss aufgewachsen oder sonst was.
2: Gib mal her, ich mach ein Baba-Lied an. Guck mal, jetzt zeige ich euch mal ein Lied hier.
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0: geht eigentlich, aber ja, das sieht schon...
1: Oh, hier drin stinkt. Kein Licht hier.
0: Warte.
1: Ist das das Bad, was so komisch riecht? Das ist hier Ramsch. Crank.
0: Ah, das geht doch. Okay.
1: Scheiße. Willkommen.
0: Willkommen. Das wäre noch schlimmer gewesen.
2: Kotzabdruck hier, oder was? Schnell hinko.
0: Alter, hör auf, Alter.
1: Ich schlaf hier.
2: Ja, riechst du nicht so ein bisschen wie Kloake?
0: Ja, zum Pennen reicht's.
2: Scheiße.
3: Kommt reinspaziert in das Paradies. So, hier ist unser Eingangsbereich. Auf der rechten Seite unsere unglaublich geile Küche. Im Sommer sind wir auch immer sehr oft draußen auf der Terrasse zum Frühstücken. Und ja, das ist so mein kleines Paradies, sage ich jetzt einfach mal. Ne? Viele Leute denken, dass man mit MMA die große Kohle verdienen kann. Mittlerweile behaupte ich, kannst du mit diesem Sport kein Geld verdienen, in dem Sinne, dass du ein brutal glückliches Leben hast, ein großes Haus, schönes Auto. Das schaffen meiner Meinung nach nur die Top 10 in der UFC. Darf ich euch vorstellen? Das ist mein Reich. Ja, auf der rechten Seite haben wir eine Sauna, ist halt auch geil für Recovery, ne? Oder halt auch dann in der Kampfvorbereitung, wenn man irgendwie Gewicht machen müsste. Ja. Das ist ja nicht mein Haus so, das gehört meinem, oder mein Stiefvater hat das gebaut. So, und alles, was hier drin ist, habe ich ihm natürlich zu verdanken.
4: Jetzt essen nur, wie immer, der Clemens und ich nur eine Waffel. Das ist so typisch, wenn wir zu dritt oder viert oder fünft am Tisch sitzen. Der Moritz isst dann meistens nicht mit. Und was ist das für eine Selbstdisziplin und Selbstaufopferung für diesen Sport?
3: So, lass mal schnüffeln, Mama. Mhm. Gut. Abgesegnet.
5: Ich glaube, die Leute von außen, die nehmen halt immer wahr, da ist der Star im Ring oder was auch immer. Ne? Das sieht so toll aus, wenn da der mit Musik einmarscht und sonst was. Ne? Aber das ist dreimal in 365 Tagen.
3: Mhm. Ja? So ein Bruchteil.
5: Und den Rest, den sieht ja keiner. Wenn du auf dem Airbike sitzt, ne? da bist du ein Tier. Mhm. Ja? Und das machst du ja täglich, bis du fast runterfällst.
3: Man muss über Grenzen gehen, die man so nicht machen würde. Man geht da irgendwie rein mit einem Adrenalinschub, wo man weiß, okay, da kann jetzt alles passieren. Ich stehe jetzt einem gegenüber, der will mir genauso hart auf die Fresse hauen, wie ich ihm. So, ne? Und da kann man eine Nase brechen, da kann auch mehr als nur eine Nase brechen. Da fließt Blut und das Ganze, würde ich beschreiben, ist das, was ich brauche, dieser Kick. Aber eine Niederlage ist immer scheiße.
4: Also, die Augen, der leere Blick.
5: Ja. Also man sieht, wie halt hier die Schulter hängt.
3: Ja, genau.
5: Und der Blick ist einfach nur komplett Scheiße. Wie verstört ins Nichts geguckt. Ne?
3: Das war halt auch der allererste Profikampf, so, wo man eigentlich performen muss, weil es natürlich dann auch eingetragen wird und die Bilanz dann zählt. Ja. Und ich war ein Jahr dann außer Gefecht gesetzt.
0: So, das ist guten Morgen.
1: Hi.
0: Hi.
1: Gut geklappt.
0: Entschuldige,
1: geht nach
0: 18 Uhr, oder?
1: Ja, so ein paar,
0: ne? Scheiße. Rob muss jetzt gleich um 13 Uhr 84 Kilo wiegen, plus Toleranz 500 Gramm. Und ich gehe davon aus, dass wir auf jeden Fall noch drüber sind. Das heißt, wir müssen jetzt gleich noch Gewicht verlieren.
1: Was? 85,8.
0: Grenze Nummer 3.
1: Ja, das kriegen wir hin.
0: Ja. Wir haben jetzt noch 1,3 Kilo für 2 Stunden.
1: Ich muss keine Diät machen. Das ist das Gute bei mir. Also meine Spanne ist ja ein bisschen höher. Also bei mir geht es, glaube ich, ab 94 bis 120. In dem Bereich darf ich mich bewegen. 107 ist eigentlich ziemlich gut in der Mitte. Deswegen brauche ich mir da keine Sorgen um Essen machen. Ob ich jetzt ein Kilo mehr oder weniger habe, ist jetzt nicht so schlimm. Ja.

Das reicht nicht. Da ist nicht mal ein Tropfen von seinem Gesicht runtergekommen. Keine Badewanne. Es ist ein bisschen kühl hier drin. Alles nicht so ganz top, aber kriegen wir hin. Ich habe eine andere Idee. Ich mach das Bad jetzt richtig heiß. Oder? Lass hier heißes Wasser laufen. So richtig dampfbadmäßig werden.

0: bin so froh, dass ich das nicht machen muss.
1: Wenn das Gewicht nicht packt, manchmal muss man 20% von der Gage abgeben. Wenn es zu viel ist, kann der Gegner sogar sagen, ich kämpfe gar nicht, Fight is cancelled. Und jetzt gibt es schon eine neue Regelung, dass du mit einem Minuspunkt startest.
0: Alles,
1: ja.
2: Außen.
3: Warte mal, mach Handtuch bitte.
2: Handtuch, Handtuch.
3: Mach schnell, Alter, es wird kalt. Ja. Mach komplett rüber.
4: Warte.
3: Ich muss doch schlafen noch damit.

0: offizielles Vegan, Robert Bissow. Limit 84, Kampfgewicht.
1: Vorsicht, Mann.
0: 83,9, offizielles Vegan, David Bissow. Limit 120, Waage zeigt 102,9, 102,9, logischerweise im Limit.
2: Beide Brüder, beide Profidebüt. Das erhöht schon so ein bisschen den Druck. Wenn das jetzt schief geht, vielleicht überdenken die ihre Entscheidung. Vielleicht sagen die, ist vielleicht doch nicht das Richtige für mich. Vielleicht sollte ich doch mich mehr auf meinen Job fokussieren, nicht mehr so viel ins Training gehen. Es gibt auch viele Leute, die werden von Niederlagen gebrochen.

0: Ich sehe, auf was für einer Bühne die kämpfen, weil die einfach so straight vorangehen und ich irgendwie so so lala irgendwo rumwirre. Es motiviert schon sehr und es nervt mich ein bisschen. Nicht, dass die da kämpfen, aber es nervt mich, ich selber nerv mich dann in dem Moment. Wenn ich mir denke, Alter, du bist so ein Idiot, Digga, du bist jetzt 24 Jahre alt, du hättest hier schon mit 20 kämpfen können. Das ist dann eher so ein Abfuck auf mich selber.
1: Ich war auch mal dabei, wo einer schwer K.O. gegangen ist. Gedächtnisverlust. Dass sie immer wieder vergessen hat, was war überhaupt. Am nächsten Tag erst wusste, was passiert ist. Wir gewinnen zusammen, wir verlieren zusammen. Wir sitzen da alle in einem Boot, sag ich mal. Ja, aber die machen es schon.
2: Kampf Nummer 6 habe ich versprochen. Halbes Dutzend. Wir bleiben im Mittelgewicht. Ladies and Gentlemen, Ihr Applaus für Robert Bissau.
3: Auf, Rob.
2: Ringfrei zur ersten Runde, First Round.
4: Lass ihn nicht den Lock zumachen, Rob. Lass ihn nicht den Lock zumachen.
5: Oh,
4: jetzt Mount, komm, finish hier.
6: Die Ellbogen.
4: Komm, komm, komm, komm. Schlag, schlag, schlag, schlag, schlag, schlag.
5: Komm, jetzt mal schlagen.
4: Komm, komm, komm, schlag, schlag, schlag, schlag, schlag.
6: Und
5: schlag. Ja, kurze Ellbogen jetzt.
6: Schön, schön, schön. Weiter, weiter.
5: Weiter, weiter, weiter.
6: Und jetzt?
5: Bridge, bridge, bridge.
4: Ja, ja, jetzt,
6: komm,
4: jetzt,
6: komm, komm, komm, komm, komm, komm, komm,
4: schlag, schlag, schlag, schlag, schlag,
6: komm! Schön!
4: Ja!
7: Das war
8: verboten?
7: Sehr gut gemacht.
9: Du warst die
8: 12.
9: 6, ne?
8: Ja, Mann, alle. Deswegen hab ich kurz gezögert, alle.
9: Was mach ich jetzt? Ich soll eine Einheit machen.
8: Ja,
10: herzlichen Glückwunsch.
8: Danke.
10: Tut dir irgendwas weh?
8: Nee, ich hab nichts abbekommen.
10: Immer in die Augen. Alles gut. Hände, alles gut?
8: Ja.
10: Gut.
0: Ersten haben wir durch, jetzt kommt der nächste. Und danach sind wir erleichtert. Noch ist nicht. Noch sind wir nicht fertig.
11: Klar, ein Kampf kann auch eine positive Erfahrung sein, aber es kann auch die schlimmste Erfahrung meines Lebens werden. Wir haben alle schon so viel erlebt, ne? Auch so vieles Negatives und kann sein, Nase gebrochen, Kiefer gebrochen, hier ein Cut oder keine Ahnung, ich gehe in K.O., ich ende im Krankenhaus oder sonst was. Da weiß ich einfach, okay, ich bin mit meinem Bruder nicht.

0: Anerkennung ist ein großer Faktor, sehr großer Faktor. Vor allem, weil Kampfsport ist auch ein Ego-Sport, gar keine Frage. Also wer sagt, das hat nicht irgendwie mit Ego zu tun, der ist irgendwie, glaube ich, falsch am Platz, weil im Endeffekt stehst du alleine im Ring. Deine Coaches sind draußen, deine Brüder sind draußen, deine Familie ist draußen, im Ring kann dir keiner helfen.
1: David Bisso und Marc von Ochsenstein.
2: So, und jetzt kommt wieder das berühmte, was meinst? Geht das Ding wirklich über drei Runden oder
1: ist ja aufgrund
2: der Power, die kommt, relativ schnell Schluss. Im Schwergewicht entscheidet
1: sich viele Kämpfe
2: in der ersten Runde.
3: Ja! Fletcher! Ja, Fletcher! Genau so! Und er kommt sehr schön, Kopfkörper, sehr schön. Versucht dich aufzurichten, wer Schaden macht.
4: Achtung!
3: Und Pass, Pass, Pass! Lass sie nicht aufstehen. Grapple, grapple, grapple. Zieh das Bein weg. Oh, genau. Sehr schön. Und nochmal.
4: Sehr schön.
3: Genau.
4: Sehr schön. Genau das.
3: Nimm sein Frame. Den linken Arm musst du wegziehen. Zieh ihn am Handgelenk weg, dann kann er nicht aufstehen. Ja.
4: Sehr schön.

0: Hab ich überhaupt einen Schlag abbekommen? Kein Schlag, gell? Kein einziger Schlag, gell?
1: Ist der Kleine?
2: Der Kleine. Ich kann es nicht mehr. Oh, vorbei. Hört denn jemand? Ah, okay.
0: Das war mein Sohn, ja.
3: Mein Sohn?
0: Ja.
3: Wie alt ist der jetzt?
0: Der wird jetzt am 3.12. 3 Monate. Wenn mein Vater wird, das verändert sich schon was, ne? Also ich kann jetzt nicht mehr so manche Sachen machen, die ich vorher gemacht habe. So ein bisschen so, keine Ahnung, draußen rumhängen, besoffen mit Freunden irgendwo. Das ist halt nicht mehr drin, meiner Meinung nach. Verantwortung ist größer, ne? Scheiße bauen geht auch nicht mehr. Im Endeffekt, ja, muss ich jetzt Gas geben, damit es mein Sohn dann irgendwann besser hat als ich, ne?
4: Geil. Ich bin der Nächste. Let's go.

0: Wir sind zurück und ich mache den Briefkasten auf und dann ist da dieser Brief drin. Ich habe mich innerhalb von 2 Wochen Abzustellung zu stellen. Andernfalls wird ein Haftbefehl ausgestellt.
1: Was jetzt mit diesem Geld? Hast du das meinem Bruder geschickt, dass er das an die Staatsanwaltschaft überweist? Oder
0: nicht, dass wir das Montag, Dienstag überweisen und diesen Montag klingeln die schon bei mir. Dann muss ich nicht bei meinem Bruder schlafen.
2: Warum würdest du bei deinem Bruder schlafen?
0: Damit die mich nicht verhaften. Ich weiß ja nicht, wie viel Zeit ich noch habe. Ich glaube, der Haftbefehl ist bestimmt morgen auf dem Tisch am Montag. Das muss echt nicht sein mit dem Sport. Erst vor allem, ich will im April auch mein Amateurdebüt geben, meinen ersten MMA-Kampf machen. Das wird mir total reinkrätschen. Ne? Und Knast ist auch auf jeden Fall nicht schön. Da kann jeder sagen, was er will. Das ist fucked up.

Der Beschuldigte ist verdächtigt im Zeitraum 17.10.23 bis 18.10.23 in Hanau über den von ihm genutzten öffentlichen einsehbaren Instagram-Account einen Inhalt, der zum Hass gegen Juden aufstachelt, ins Internet hochgeladen zu haben. Absoluter Schwachsinn. Also meine Intention war nicht irgendwie gegen Juden zu hetzen, im Gegenteil. Meine Intention war einfach,

0: einfach darauf aufmerksam zu machen, was da gerade abgeht in Gaza. Ich habe das gesehen, ich habe gedacht, das beschreibt die Situation gut. Ich poste das auch. Ich habe mir gar nicht so viel Gedanken darüber gemacht.
1: Das hast du mir nicht gesagt.
0: Ich habe dir doch gezeigt, den Brief, Mann.
1: Du hast gesagt, nein. So, ich wollte lesen, hast nein, du gesagt, nein. Wie viel ist das?
0: 2200.
1: Wow. Wenn er jetzt in den Knast kommt, das ist ein Problem für mich. Ich sage auch jedes Mal, bitte, bitte, ich will dich nicht im Gefängnis besuchen.
0: Ich habe 2 Wochen Zeit, ab Zustellungsdatum dieses Geld zu bezahlen oder die komme ich holen.
2: Ciao, später.
1: Ciao.

0: wenn er ins Gefängnis gehen müsste. Allein aus sportlicher Sicht ist es natürlich scheiße.
1: Es ist erstmal ein Tiefschlag dann, ne? Nicht nur für ihn, für uns, für meine Brüder, für mich, für uns alle drei.
2: So viel Verfahren hat der. Wenn alles rauskommt, weil ich habe Angst, dass er in den Knast kommt. Ich hoffe, dass es alles gut geht. Egal wie schwer ich kämpfe, ich. Das ist drei Kämpfer. Ich denke mir schon, die sind Kämpfer, die haben, ich bin auch Kämpferin. Die haben das von Mama vielleicht.
1: Wir waren viel auch auf uns gestellt, weil meine Mutter alleinerziehend war, weil wir halt sonst niemanden hatten. Ich habe mit meinem Bruder das Zimmer geteilt damals. Es gab viel Schlägereien, viel Streit, viel Meinungsverschiedenheiten.
2: Ich war alleinerziehend, praktisch gesagt, wo die Kinder 6, 7 Jahre alt waren. Das war so extrem. Viele dieser, wo die gesagt haben, ach, was wird mit diesen Kindern? Das wird drogensüchtig, oft Mischling und schlechte Sachen, schlechte Reden.
1: Ja, es hieß immer, ja, die, ich will jetzt nicht Assis sagen, aber die sind anders. So, ne? Und da war schon direkt immer Stempel. Da ist eh nichts. Und da ist Sozialamt, da ist Jugendamt, da ist Polizei oft zu Hause und dies und das. Das hat uns schon eigentlich immer so zusammengehalten.
3: Ja, aber die Kommunikation dauert ja voll lang.

0: sobald die auf die Matte kommen, sind alle gleich. Man spürt es, egal was für ein Background du hast, wer du bist, was für eine Hautfarbe und so weiter. Du kommst auf die Matte und es ist in dem Moment, existiert es einfach nicht mehr. Und mich freut es zu sehen, wenn du so jemanden damit was Gutes tun kannst. Und du so siehst, ah, sein Leben verbessert sich dadurch, was hier tagtäglich passiert mit Menschen. Weil sie akzeptiert werden.
1: Es ist ein bisschen anstrengend heute. Ich merke nicht 100% Kraft, aber es ist gut.
0: Moritz ist noch mal an einem anderen Punkt von der Karriere her, sage ich mal. Muss dir keine Sorgen machen, dass er irgendwo freitags Party machen war, unterwegs war, trinken war oder so. Das existiert gar nicht bei ihm. Das gibt's nicht. Ihn gibt's nur gesund ernähren. Sport, Sport, Sport.
2: Was sagt denn das Navi? Wann ist Waage? 13 Uhr?
3: 13 Uhr, guck mal, perfekt. Sind wir um 12:30 da, dann reinlaufen.
2: Ja, ich verstehe mich mit

0: Moritz eigentlich ganz gut. Ich war auch schon bei seinem letzten Kampf in der Ecke. Und das hat ganz gut gepasst so. Tja, entsprechend hat er mich dann gefragt, ob ich dann diesmal auch wieder dabei sein kann. Und da habe ich natürlich direkt gesagt, ja.
1: Wie hast du es jetzt gemacht? Du hast ja, was kämpfst du nochmal jetzt beim Gewicht?
2: Wenn die Waage am gleichen Tag ist, kämpfe ich 70 Kilo. Ich mache immer diesen Waterload. Also generell 3-4 Wochen, bevor der Kampftag ist, trinke ich immer schon extrem viel täglich. 8 bis 10 Liter, muss ich sogar ehrlich sagen.
1: Über die Ernährung, ne? Oder trinkst
2: du schon? Einfach nur trinken, einfach nur Flüssigkeit.
1: Ach so, du meinst jetzt die 3-4 Tage vorm Kampf? Ja, ja, klar, das habe ich auch schon gemacht. Ja,
2: Nee, 3 Wochen vorm Kampf. 3-4 Wochen vor dem Kampf habe ich immer so 8 Liter Intus.
1: Du trinkst 3-4 Wochen vor dem Kampf schon jeden Tag 8 Liter?
2: Ja, ich track auch immer alles. Warte, ich kann dir das zeigen. Mein Sollgewicht, Waterload 8 Tage.
0: Ich glaube, der Moritz, der hat auch so wirklich so seinen festen Plan, wie er alles macht, ne? Ernährung und morgens schon trainieren und laufen, alles sehr, sehr strukturiert. Also der ist schon wirklich so, so wie man so schön sagt, so ein Vollprofi. So, ne? Also der ist da schon richtig da gut dabei. Ja, bei uns ist halt noch so ein bisschen, ja, durchwachsen, ne?
3: Ich zeig euch jetzt den besten Burger in Hanau. Mögt ihr Burger? Oder nicht so?
4: Ich esse kein Fleisch, wenn's
3: nicht so. Oh, nein! Mein Gott, wie kann man kein Fleisch essen? Jetzt muss ich diese Diskussion mit dir anfangen. Das war jetzt nicht die professionellste Ernährung, die ich verfolge, aber sag immer von Gemüse, Schrumpf oder Bizeps.
5: Ja, auf wie viel Gewicht kämpfst du eigentlich?
3: Ich wiege gerade 80 Kilo.
5: Auf wie viel musst du runter?
3: Oder wir werden so auf 78 oder sowas kämpfen, nicht so viel. Jetzt, wo ich wieder mit dem Sport angefangen habe, jetzt läuft alles gerade so gut, habe ich mir gedacht, kann ich mir das wirklich nicht leisten, in den Knast zu gehen. Habe überlegt, wie mache ich das, wie mache ich das? Leih ich mir Geld oder muss ich irgendwas von mir verkaufen, vielleicht, damit ich dieses Geld habe? Aber dann kann man jetzt, vorgestern war ich im Training und ein Freund von mir hat einfach einen Spendenaufruf gemacht. Die kennen mich natürlich auch von meinem Privatleben. Die wissen, dass ich auch, sage ich mal, ein wilder Junge bin. Und dass das mit dem Kampfsport so das Beste ist, was mir jetzt passieren konnte. Und dann haben da Freunde und Bekannte von mir, jeder hat ein bisschen was zusammengelegt, dann war das Ding bezahlt.
2: Das ist eine brutale Arena, ne? Schön, ey. Gefällt mir richtig gut. Ja, das nimmst du ja gar nicht wahr. Also sobald du hier kämpfst oder so, das nimmst du das Publikum, nimmst du gar nicht so krass wahr. Ich bin da meistens in meinem Tunnel. Erst danach.
6: Moritz kommt aus einer Niederlage jetzt in diesen Kampf. 2 Niederlagen in Folge wäre jetzt nichts Schönes. Ne? Deswegen ist da schon ein bisschen Druck, dass wir wieder auf die Siegesserie zurückkommen.
7: Ihr Applaus bitte für Moritz Nathan!
8: Maschine, Dolph, Alter.
9: Maschine!
8: Sieht aus wie ein scheiß Terminator, Mann.
10: Let's go, Dolph!
9: Direkt wach sein,
7: Dolph. Runde 1, 5 Gramm.
9: Komm, Hände oben.
11: Beide eine Normalauslage und kein langes Abtasten. Merten geht nach vorne, aber hier die Position, das Ding kommt dann. Ja, einfach durch Körperbewegung, durch Körperhaltung. Und jetzt hat sich Merten erstmal in eine ungünstige Situation gebracht. Dreht sich, schnell.
9: Ja, nutze ihn!
8: Alles gut, Köln, alles gut, du kommst hier hoch, komm. Nimm Tempo rein.
11: Bleib oben drauf, schlägt. Dolph schnappt sich die Hand. Bottenbacher kommt frei.
8: Jawohl,
9: sehr stark.
8: Nicht zu viel schlagen, mach den Grip wieder zu. Arbeit am Takedown.
9: Vorbereiten,
11: Wolf. Schöner Spinning Backkick zum Grappler. Oh, da sind voll rein. Aber wieder Merten, obwohl er den Ansatz gemacht hat, landet unten. Bottenbacher trommelt drauf.
10: Super gekontert hier.
9: Komm,
8: Junge!
9: Aufstehen!
8: Ja, schön!
9: Komm,
11: kämpf
9: dich zurück!
11: Schnelle Kniestöße noch von Fortmacher, obwohl er bedrängt auf dem Weg dahin da. Oh, das Knie am Kinn. Ich dachte schon, Merten sagt weg. Das sah fast so aus.
4: Nochmal, das Knie wird umgezeigt.
11: Er hängt da so ein bisschen da drin. Was los?
12: Komm, arbeite. Nicht nur stehen bleiben, arbeite.
11: Yeah. Jetzt dreht sich einmal nur auf die andere Seite. Jetzt wird mit der anderen Schulter gedrückt.
4: Sehr schöner Vorversuch von Fortenbacher.
13: Ende der nächsten Runde.
14: Alles gut, Dolph. Alles gut. Der lässt jetzt nach, okay? Reiß dich zusammen. Okay. Wir holen ihn jetzt. Der ist jetzt auch müde, okay? Alles gut, auf keinen Schaden. Nix.
13: Ringfrei zur zweiten Runde. Second
11: Round. Zweite Runde. Also beide haben gemerkt, nur steht am Cage Town. Da geht's nicht weiter.
14: Nein! Ja! Bleib dran! Sehr schön, Dolph. Und jetzt arbeiten wir an dem Bash. Schade, lässt sich hier nicht mehr aufstehen.
11: Jetzt die Frage, wie viel Billiger Schaden kann Merten anrichten hier?
14: Ja,
12: da wollen wir hin.
14: Komm.
12: Ja, Dolph.
14: Sehr schön, jetzt kommen wir zurück. Wir haben noch 4,5 Minuten.
12: Pass auf den Scramble auf. Ja, genau. Schön.
14: Ja, hoch rein, yes. Und zu
12: machen. Ja!
15: Let's fucking go, baby. Let's fucking go, man.
12: Jawohl, Junge.
15: Was ist los, Alter? Hä? Was ist hier los?
16: Ich will Champion in meiner Gewichtsklasse werden. Und dann möchte ich weiter hoch hinaus.
12: Dolph is back, Alter.
14: Back in business, Alter. Ey, war ein brutaler Kampf, sag ich dir ehrlich, ne? Der hat ein paar Dinge gelandet. Da war einmal, ich war...
12: Knie dabei, Alter. Wie geht's dir?
14: Da hab ich Körper, gedacht, Alter, so, ui.
12: Ist hier alles okay, Digga? Ein, zwei Knie hat er schon...
14: Gar nichts. Ich hab nur Schultern.
12: Ja?
17: Ein bisschen zwei?
14: Ja.
17: Okay, cool. Also es gibt ein bisschen nach, wenn man da drauf drückt, ne? Es kann sein, dass ein Band abgerissen ist, ja.
14: Wenn es noch eins ist, ist okay.
17: Nimm eine Ibo, ne?
14: Ja. Hast du noch...
17: Hier.
14: Die ist nämlich Entzündung drin.
17: Richtig.
14: Ich würde sehr, sehr viel für den Sport aufgeben, weil man kann nicht in Worte beschreiben oder verpacken, was dieser Sport einem mental, menschlich und psychisch und generell zurückgibt. Und deswegen würde ich sagen, ist das Ganze das auf jeden Fall wert, weil der Sport einen auf den richtigen Weg lenkt.
18: Zwei. Stopp. Vier zurück. Eins, zwei, drei, vier. Fünfter Haken raus.
0: Ich denke, wir ziehen ihn jetzt schon ganz schön gut mit, den Peter. Also bevor ich ins Training gehe, rufe ich ihn an oder schreibe ihm, kommst du heute ins Training. Aber ich würde auch sagen, jetzt generell, er kommt auch ohne, dass ich ihn frage. Man merkt schon, es hat Klick gemacht.
19: Nee, ich muss früher gehen, weil ich müsste jetzt arbeiten gehen. Ich habe Nachtschicht. Und deswegen. Wir haben jetzt 8. Ich muss um 22 Uhr auf der Arbeit sein. Ich gehe schnell duschen, dann fahre ich schnell nach Hause, esse ganz schnell und dann muss ich auch direkt wieder los.
20: Ich habe gar keinen Bock.
21: David ist so Arbeiter. Der hat mit 14 Zeitungen ausgetragen. Der wusste auch, wie das geht. Der hat mich dann verarscht als kleiner Junge. Der hat gesagt, ja, willst du das haben? Okay, bring meine Zeitung raus. Und dann so. Der wusste auch, wie das läuft. So. Aber der war wirklich, deswegen von meinen Brüdern ist auch David wirklich so, wenn ich sein Vorbild nehmen würde, dann ist David.
19: Ich weiß jetzt nicht, ob das klappt, ne?
22: Du schaffst es schon.
19: Ist es überwarm genug? Also, oder ist es zu heiß? Fass mal
22: an. Ja, hat das Ding komplett...
19: Ja.
22: Du hast auf. Das ist komisch, gell, mein Baby? Ich glaube, wenn der keinen Hunger hat, dann spielt er nur damit.
19: Mit Familie und allem drum und dran, klar, ist das ein bisschen stressig, natürlich.
0: Ich habe da auch schon auch oft ein bisschen Streitereien deswegen, wenn ich dann ins Training muss, sag ich, musst du schon wieder ins Training oder warum musst du denn jetzt gehen und hier. Aber im Endeffekt, ich versuche das für uns beide zu machen und irgendwann auch davon zu leben.
21: David hat schon immer so sein Ding gemacht und immer stabil gemacht und auch immer geteilt. Der war nie ein Egoist oder sowas. David ist ein Guter. Wie David werde ich niemals sein. So.
0: Irgendwas habe ich mit Peter gestritten und sie war dabei. Und es ist dann so richtig eskaliert und dass wir uns dann schlagen wollten. Und ich hatte halt Krücken und gebrochenes Bein. Und dann ist er auf mich los und wir haben uns geschlagen. Und dann habe ich mit den Krücken geschlagen. Dann ist er irgendwann ausgerastet, ist dann in die Küche, ist mit dem Messer zurückgekommen. Und ich hab sie frisch kennengelernt. Und die war frisch bei mir zu Hause. Und mein Bruder rennt mit dem Messer hinterher und wir schlagen uns. Und ich renne mit so einem Bein weg und schmeiß Stühle und Krücken. Ich denke mir, scheiße. Ich hab die, wo hab ich die hier mit reingeholt? Aber die hat das eigentlich ganz gut verkraftet. Also, klar, natürlich war die erstmal geschockt und so. Das kann doch nicht sein, dass er mit dem Messer auf der wollte ich abstechen. Und so, ja, das ist normal.
22: Das und trotzdem habe ich ihn in Schutz genommen, also den Peter. Auch wenn er ein bisschen Mist gebaut hat, habe ich dann immer gesagt, ey Leute, so chillt doch mal und nimmt's ihm nicht so übel. Der Peter ist mein kleiner Bruder, ja. Doch, das stimmt.
6: Rob und David haben ihr Profidebüt gegeben. Wir haben jetzt noch ein bisschen Zeit, bis sie wieder kämpfen werden. Für Peter steht sein allererster Amateurfight an. Und wir nutzen jetzt diese Zeit, dass wir sie auf ein Trainingslager in Thailand schicken.
21: Ich glaube, das ist das, was jeder Kampfsportler mal gerne in seinem Leben machen würde. Ich meine, ich bin Kickboxer, Thai-Boxer, ne? Was gibt es Geileres als ein Trainingscamp in Thailand? So, ne? Bei den Besten, da wo der Sport herkommt, das ist schon geil. Okay.
0: Danke vielmals.
6: Ich habe es geschafft, einen Sponsor zu finden, der die ganze Thailand-Reise von den Jungs finanziert und unterstützt. Das heißt, wenn ich sage, ey Jungs, ich check das für euch ab, aber ich will, dass ihr da jeden Tag, zweimal am Tag, komplett Gas gibt. Jeden Tag Training.
20: Ja, wie ist das da eigentlich so? Kann man also mit Schwimmen gehen, dann kurz der Haie oder so?
0: Nein.
20: Ja, ich hab keinen Bock drauf zu gehen.
1: Nein, weil David denkt, der geht Survival Camp, weißt du?
20: Ja.
21: Ich erhoffe mir schon so nochmal so 100% Fokus und fokussiert auch auf den Kampf zu werden. Hier habe ich, wie gesagt, viele Sachen, die mich auch ablenken, sobald ich aus dem Gym rausgehe. Es gibt Probleme, die draußen auf der Straße sind. Es gibt Probleme, die zu Hause sind. Das tut halt auch, ob du willst oder nicht, tut es dich beeinflussen und ablenken.

0: die Windeln gewechselt von allen. Ich habe auf die aufgepasst, ich bin mit denen auf den Spielplatz gegangen. Ich habe die so praktisch miterzogen.
1: Guck mal kurz. Da. €10.000 holen die von mir.
0: Wer? Wer?
1: Der.
0: Wer ist das?
1: Der Junge, den ich gehauen hab.
0: Nochmal?
1: Der Junge, den ich gehauen hab.
0: Nee, ist jetzt nicht dein Ernst. Und das musst du jetzt zahlen, oder was?
1: Ich krieg eh nichts von mir. Von wo sollen die 10.000 Euro von mir kriegen? Ich hab das doch gar nicht.
2: Ich hab den einen reingehauen. Also der ist, ich hatte eine Auseinandersetzung mit dem. Verbal erstmal nur, und dann meinte er, aus seinem Auto auszusteigen, hat mich dann so angepackt an meinem Kragen. Und das war dann einfach Kurzschlussreaktion. Also wenn ich jetzt darüber nachdenke, denke ich mir, hätte ich mir lieber eine Ohrfeige gegeben. Und das war jetzt halt so ein Ausrutscher, den ich auch wirklich bereut, den ich auch unmittelbar danach bereut habe. Weil ich habe gemerkt, ey, mir ist der Faden durchgebrannt und ich habe den jetzt gerade so, also es war nur ein Schlag, aber ich habe den so verletzt. Dem Jungen ist das Nasenbein gebrochen, die Augenhöhle und das Jochbein. So. Aber mir hätte nicht sein müssen so.
0: Das gibst du deiner Anwältin, ne?

Ich hoffe, dass es dann irgendwann aufhört. Geldstrafe ist ärgerlich, muss nicht sein, weil er hat dann jetzt schon irgendwie zu viele Summen, die sich dann anhäufen. Das muss ja irgendwann auch mal loswerden, wenn er dann eine Wohnung will oder eine eigene Wohnung, Auto oder solche Geschichten. Da braucht er halt, das muss er irgendwann einfach loswerden.

0: mal, wer da ist.
1: Wie machst du mit der Hand? Ja. Oh, Hendrik Baba.
0: Wir gehen jetzt mal die Häschen füttern. Die haben nämlich Hunger, gell?
1: Oh, wow. Kannst du sowas?
2: Natürlich.
0: Oh. Oh. Ist nicht so cool gewesen manchmal. Gerade so mit Polizeigeschichten, wo er viel mit zu tun hatte, auch so mit Schlägereien. Und ich glaube, der hat jetzt mehr so ein bisschen so ein Ziel, was er hat, wo er sich fokussieren kann, sich ablenkt von den ganzen Sachen, weil das sind ja Dinge, die hat er gesehen, die haben andere nicht gesehen. Also dieser Attentat, das war schon, also das wird er nie vergessen. Also für uns ist es ja schon schlimm, deswegen kann ich mir kaum vorstellen, wie es für ihn ist, der es gesehen und überlebt hat.

Es waren alles großartige Menschen. Saubere Menschen mit guten Herzen. Ich habe auch schon oft genug gesagt, wenn in dieser Nacht hätte jemand sterben sollen, dann wäre es mit Sicherheit nicht die gewesen. Und, ja. Für was denn Hoffnung? Hoffnung für was? In diesem Leben? Ich weiß nicht, ich warte eigentlich nur auf den Tod.

An diesem Tag war ich zum Beispiel auch im Boxtraining. Ich war im Boxen, bei uns im Jutz. Es war ein ganz normaler Tag. Ich habe meinen Sport gemacht, wie immer. Danach wollte ich meine Freunde treffen. Wir sind in eine Bar gegangen, wo wir, wie ich auch immer, heute auch noch in Lokalitäten gehe. Aber wir sind dann da chillen gegangen und dann kam ein Rassist und hat auf uns geschossen, wahllos. Ohne mit der Wimper zu zucken und ohne ein Wort zu sagen. Dabei habe ich 6 meiner Freunde verloren.

0: wir waren alle einfach nur im Schock. Man konnte auch gar noch nicht so richtig drüber sprechen, weil, ja, diese Angst und diese Trauer einfach so groß war, es war schon schlimm.
1: Mich hat es auch fast erwischt. Es ist nicht so, dass ich irgendwo anders stand. Der Typ hat auf mich gezielt und hat auf mich geschossen. Meine Freunde sind neben mir. Ich konnte hören, wie von meinem Freund, wie er in seinem eigenen Blut erstickt. Hamza hat die Kugel in den Kopf und das Ohr getroffen. Edris hat eine Kugel in den Hals bekommen, die ist in der Kiefer stecken geblieben, zwei in die Schulter. Mohammed hat eine Kugel in die Schulter, die steckt in seinem Rücken. Zeit Nessa hat einen Schuss durch die Lunge, glaube ich, bekommen, der ist schon tot. Mercedes, die Schwester von meinem besten Freund, wollte gerade nur was essen, die liegt tot im Kiosk. Gökhan, der Onkel von meinem Freund, war da zum Arbeiten, liegt tot im Kiosk. Ferhat, einer meiner Freunde, die ich seit Jahren kenne, einer der besten Jungs, die es gibt, wollte auch nur kurz was essen, liegt tot im Kiosk. Und ich bin da und keiner hilft. Was soll ich sagen? Ich habe kein Vertrauen in Polizei oder sonst irgendwas. Und ich werde dir auch niemals anrufen. Ich regle meine Sachen selber. Nichts mehr so, wie es mal war. Die Welt war schön, jetzt ist die Welt hässlich. Okay, laufen wir, oder?
0: Er hat's überlebt und das ist doch eigentlich das Zeichen dafür, dass du weitermachen musst. Dass du kämpfen musst, dass du leben musst und dass du was aus dir machst und vielleicht auch deine Freunde stolz machst.

kriegt die Baracke. Ich nehme das freiwillig. Jetzt erstmal den Peter schön durchs Camp bringen, den schön wirklich quälen und an seine Grenzen bringen. Und dann wird er, ja, im April seinen Knockout holen.

0: Das ist so ein bunt gemischtes Gym von Profis, von Champions, ne, aus den größten Organisationen. Du weißt nicht, wen du vor dir hast. Voll der Motherfucker im Grappling oder ist irgendwie schon UFC-Veteran oder so und du kennst ihn nicht. Das kann dir schon sehr schnell dort passieren.
1: I got you up. Okay, where your partner is? Right now warming up, both guys are working, only hand fighting, just the hands. No collar ties, no underhooks, just trying to control, just this. Okay, just the hands. Alright, on three, one, two, three.
2: Ja, der Ton, der geht schon so ein bisschen in die Militärrichtung, ne? Also das sind schon richtige Drills auch so, ne? Da wird auch dann schön lauter so geschrien, die Drills und alles.
1: Hand fighting, both guys working. Both guys working, let's go, let's go. Let's go, go ahead, only the biceps. Just the bicep. Go. Back control. Okay, there's a front headlock. You get to a single leg. I can get to a front headlock. Okay, one, two, three.
3: Yeah, I mean, we have professional fighters here from all over the world, from Poland, France, UK, Australia, America, Uzbekistan, Kyrgyzstan. Name a country, they're here.
4: Armstrong. Du hast jetzt mehr Kälte. Du kannst fluchen davor. Fürchtet. Jetzt. Besser die andere Luft. Plus die Krankheit. Geht aus der Pumpe, merkt man schon, ja.
5: Und die wollen ja einen zerstören. Die kommen direkt mit 100%. Deswegen eine Runde Pause ist gut. Weil meine Lunge brennt gerade, aber sonst ist es gut.
3: First impressions is good, but I'll have to take a little bit of a longer look to actually see how he's doing.
1: Let's go, guys, cut somebody! I got the
3: bag. Yeah, he's very good, you know? Athletic, strong. His speed, his power, he has technique. Yeah, good rounds. I think we're both able to learn from that round, so.
4: I'm looking for my dicks.
3: What do you mean you're looking for, bro? What the? You don't got bigger gloves?
4: Oh.
3: Let's go, let's go. You gotta get the pink gloves. If you don't bring your own gloves, you get the pink gloves.
0: Das ist auf jeden Fall ein Riesenansporn, wenn du siehst, dass du mit UFC-Kämpfern Sparring machst und du fühlst dich wohl und alles läuft gut. Noch mehr zu machen, noch mehr zu trainieren, noch mehr am Ball zu bleiben, um auch dorthin zu kommen. 100%.

0: Es ist irgendwie so ein befreiendes Gefühl. So die ganze Last, die man so man mit sich mitträgt. Ja, wenn du das Meeresrauschen hörst und die Luft und die Sonne, ist mal befreiend. Lockert den Kopf. Ja.
1: Essen ist nicht so meins, generell, weil ich esse nicht so gern Gemüse und so. Aber ich finde auch hier was, man. Also ich verhungere nicht. Thank you, bro. So much.
2: FC, I don't.
1: Yes, say thank you very much. You see me fight what? In the one championship, yeah, brother. Thank you so much, man.
2: Good.
1: Come take picture here. Keine Ahnung, er hat gesagt, ich kenne dich, du bist One-Champion-Kämpfer und so. Ich habe gesagt, ja, ja, komm, wir machen ein bisschen Spaß, muss auch sein, die Leute ein bisschen ver... Yeah, MMA! Was? Nice to meet you, brother, thank you.
3: Germany, German fighter.
4: Da muss ich selber schon da sein, wo man einmal sein möchte. Du musst der Champion sein, bevor du der Champion überhaupt bist.

0: Ich und Moritz arbeiten jetzt seit 8 Jahren sowas schon miteinander. Wir haben schon viel durchgemacht, sehr, sehr viel. Er hat sich extrem viel entwickelt in dieser Zeit. Und der ist den Brüdern noch mal so einen kleinen Step voraus, sage ich mal.
1: Jetzt geht es so langsam wieder in die Vorbereitung rein bei mir. Es geht bald wieder weiter, ja. Wir wollen ja den Titel haben bei We Love MMA.
0: Er hat sein Profidebüt bei We Love MMA gegeben. Er hat mehrere Kämpfe dort bestritten. Und dann die Chance zu bekommen, dort um den Titel zu kämpfen, das bedeutet ihm auf jeden Fall sehr viel.
1: Meine Traumvorstellung ist natürlich, mit dem Gürtel dann weiter zu marschieren. Und das will ich eigentlich auch angreifen.
2: Ich trainiere viel, ich habe eine gute Ernährungsweise, habe vielleicht auch einen relativ guten Körper. Aber der perfekte Sportler ist für mich einer, der auch gesund trainiert. Und deswegen würde ich mich aus dem Bereich auch irgendwie rausziehen, weil ich ja nicht mehr in diesem gesunden Stadium drin bin. Ich mache ja wirklich zu viel.
3: Wille Wölke? Oh Gott, es fängt schon gut an.
4: Bravo! Quanto sei bravo, amore di mamma, sì!
3: Gerade jetzt, wo wir alleine sind, ist er halt krank. Aber gut, da steckst du halt nicht drin. Vielleicht spürt er auch, dass sein Papa fehlt und ist deshalb krank. Ich weiß es nicht. Aber ja. Also bevor wir ihn hatten, war ich so ein bisschen lockerer, was das Thema Kämpfen angeht. Da war ich auch immer in der ersten Reihe und war die lauteste gefühlt. Und jetzt, so seitdem er da ist, fragen mich dann auch so meine Freunde so, und hört er jetzt auf zu kämpfen? Er ist doch jetzt Vater und so, der hat voll die Verantwortung. Was ist, wenn er falsch getroffen wird und sowas? Dann denke ich mir halt auch so, ja, die Leute haben zwar schon einerseits recht, aber ich will ihm das auch nicht so nehmen. Aber man hat auf jeden Fall dadurch jetzt mehr Ängste, ja. Hallo? Weinmann, was geht?
5: Alles klar?
3: Ja, und selbst?
5: Auch gut.
3: Ist sehr anstrengend.
5: Das Training?
3: Ja.
6: Ja, schon anstrengend. Ist halt übertrieben heiß hier, ne?
7: Weißt du, was ich mir denke? Ja, genau dann, wenn du nicht da bist, wird er so krank.
3: Vermisst du den Kleinen? Vermisst du uns?
7: Also mich sowieso nicht, aber den Kleinen wenig
6: gut. Ja, klar.
3: Ja, jetzt konnte der gar nicht mit dir reden.
6: Ja, ich ruf später nochmal an. Okay?
3: Tschüss.
6: Ich bin jetzt nicht der kommt, oh, ich hab dich vermisst und ich hab euch alle so vermisst. Und so, das bin ich nicht. Ich bin da ja, irgendwie einfach, keine Ahnung. Manche sagen kalt, manche sagen emotionslos, was weiß ich. Aber ja, es gibt andere Arten, das zu zeigen. Keine Ahnung.

0: Wir haben halb zehn.
1: Ich bin gewartet auf euch. Ich war schon um vier wach.
2: 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Ja, das ist halt ein geiles Gefühl, ne? Also, gehst da raus, bringst deinen Körper an die Grenzen. Ja, die anderen nehmen Drogen, um sich gut zu fühlen, und wir gehen trainieren. Ja.
3: Mein Mittelfußknochen ist geprellt oder gebrochen, ich weiß es ehrlich gesagt nicht. Aber es tut schon ordentlich weh, deswegen kann ich versuchen, das jetzt so ein bisschen zu stabilisieren. Tatsächlich schon seit mehreren Wochen so, aber mal intensiver und mal weniger intensiv.
1: Konzentration hier drinnen zu bleiben. Also es ist wirklich, es ist erstmal nicht angenehm auf jeden Fall. Viele vergessen zu atmen. Oder wenn sie in irgendeiner schwierigen Situation sind, die vergessen zu atmen. Aber wenn man erstmal atmet, erstmal daran denkt, durchzuatmen, dann hat man schon wieder einen klareren Geist, klarere Gedanken.

Ich glaube, dass wir nach dem Tod wieder auferstehen werden und versammelt werden und dann mit uns abgerechnet wird, mit unseren Taten auf dieser Welt, auf der wir jetzt gerade sind, in diesem Leben. Also ich glaube, dass nach dem Tod, ganz klassisch, wie es viele Leute kennen, entweder Himmel oder Hölle auf uns warten wird. Ich bin zurzeit auf Bewährung. Sieht auch ehrlich gesagt gar nicht so gut aus. Während meiner Bewährungszeit bin ich in das ein oder andere Ding reingerutscht. Es kann sein, dass ich demnächst mal in die JVA einwandere. Für ein Jahr oder sowas, eineinhalb Jahre sowas. Klar ärgert mich das. Auch generell da reingehen zu müssen, ärgert mich. Ich will mich natürlich verändern. Ich glaube, jeder Mensch sollte Veränderungen anstreben, aber was soll ich denn machen? Ist das schon zu spät? Was soll ich denn machen? Ich kann die Zeit schlecht zurückdrehen. Ich muss mich damit abfinden, fertig.

0: Sinn und Klarheit. Das gibt mir der Islam. Ich bin konvertiert 2 Tage nach dem Anschlag. Ich habe mich vorher schon mit der Religion befasst. Und das war eigentlich nur dieser springende Punkt, wo ich gesagt habe, okay, jetzt kann ich nicht mehr warten, diesen Schritt zu gehen. Es gibt mir Ruhe dort. Ne? Dort bin ich kurz abgeschieden vom weltlichen Ding.
1: Das Schöne auch an der Religion ist, egal wo du dich auf der Welt befindest, sobald du eine Moschee betrittst, fühlst du dich wie zu Hause.

0: Mein Titelkampf wäre jetzt am Wochenende gewesen. Und ich habe mir meine Strecksehne verletzt in einem Schlagabtausch und bin jetzt von der rechten Hand her eingeschränkt. Also ich kann weder schlagen noch greifen. Deswegen habe ich mich dazu entschieden, den Kampf leider abzusagen. Ich wollte eigentlich unbedingt diesen Titelkampf haben. Ich habe mich richtig drauf gefreut, habe brutal die Arbeit reingesteckt. Klar ist man dann genervt, frustriert, traurig. Ich trainiere sehr, sehr viel, also bis zu 4 bis 5 Stunden aktives Training am Tag, morgens eine Einheit, abends eine Einheit. Also ich bin fast jedes Training passed out gegangen. Die wird schon schwindelig so. Stark schwindelig. Und du gehst halt jeden Tag an deine Grenzen, ne, um besser zu werden. Und überschreitest sogar deine Grenzen von dem Tag zuvor. Vom Training her ist das natürlich geisteskrank.
1: Aber jetzt bist du ausgenockt.
0: Ja.

0: Yeah, usually what this session involves is start with a warm-up, skipping the rope, shadow boxing, the usual, and then we get into some techniques, some sparring, and then pad rounds, bag work rounds.
1: The King of Thai Pads. Das sind Leute, die verfolgt man seit Jahren. Thailand ist so weit weg. Und dann im nächsten Moment bist du dort bei denen auf der Matte und der hält die Pratzen. Sowas vergisst man nicht. Der Mann ist echt aus Stein. Also ich habe den volle Kanne in Bauch, in Magen geschlagen, getreten, Knie. Das macht den Typ echt nichts aus.
2: Geil! Geil!
3: Das ist der Motherfucker, was Kratzhalten angeht. Das ist, ich würde sagen, wirklich die Nummer 1 auf der Welt, der bekannteste Kratzhalter. Ihr habt gesehen, was für Energie.
4: So, really so. Wow.

0: mich machst du auf jeden Fall stolz, in dir zu stehen. Ich weiß, ich gehe gerade den richtigen Weg. Diszipliniert. Man sieht schon, dass er sich geändert hat.
1: Hey! Hey! Ja! Hey!

0: wenn ich irgendwann mal so weit bin mit dem Sport, dass ich davon wirklich leben kann und ich nur den Sport machen kann, dann bin ich nicht mehr in Deutschland.
1: Deutschland kann sich eine fette Scheibe von Thailand abschneiden, auf jeden Fall. Die Leute sind offen, keiner guckt dich blöd an.
2: Also das ist schon echt was Schönes, was dieses Land so hat, ne? Also was es auch einen gibt, wenn man hier ist. Dass man dann auch sieht, okay, die Welt ist nicht überall so am Arsch, weißt du? Ja.
0: Keiner hat uns irgendwie dumm angemacht, weil wir tätowiert sind, weil wir schwarz sind. Hier bist du wirklich der Mensch, der du bist.
1: Für mich zum Beispiel ein ausschlaggebender Punkt ist auch, dass Deutschland mich gar nicht so akzeptiert als Deutscher, wie ich gerne akzeptiert werden möchte. Ich brauche Respekt. Behandle mich doch einfach so, wie du Klaus auch behandelst oder wie du Hans auch behandelst.

Also ich bin 100% da bei der Sache. Ich bin ready. Von mir aus könnten wir morgens schon kämpfen, ehrlich gesagt. Je länger ich warte, desto mehr fuckt es mich ehrlich gesagt ab. Also wenn es nach mir gehen würde, direkt aus dem Flieger raus, ein, zwei Tage chillen und direkt kämpfen. Ja, ich bin auf jeden Fall gehypt, ich hab Bock. Und ich werde auf jeden Fall eine gute Show abliefern.

0: letzten Tage sind sehr, sehr wichtig. Man muss da jetzt wirklich drauf achten, dass da kein negativer Einfluss kommt, dass er nicht mental irgendwie auf falsche Gedanken kommt. Also es ist sehr, sehr wichtig, dass er sich 100% ready fühlt, körperlich als auch im Kopf. Und alles, was das beeinträchtigen würde, muss man blockieren, sage ich mal. Drauf, die Leute um ihn rum, also auch auf der Matte. Man hört immer so die Kommentare, was mit dem passiert in Thailand. Eine ganz andere Aura.
1: Ich habe ihn noch nie so fokussiert und diszipliniert und mit einer Leidenschaft gesehen wie jetzt. Wenn er es so weitermacht, dann kann es nur gut werden.

0: I've topped all these lists. Where's my prize at?
1: Ja, das hab ich fast.
2: Der Doktor kommt gleich.
3: Peter hat sich am Fuß verletzt. Er ist jetzt nicht mehr so lange bis zu seinem Kampf.
4: So, hallo ihr beiden. Schön, euch zu sehen.
3: Der Fuß ist ein bisschen angeschwollen.
4: Wir haben uns den Vorfuß angeguckt, radiologisch.

jetzt ein bisschen aufpassen mit der Vorfußbelastung im Training und im Kampf. Aber ich kann dir die frohe Mitteilung machen, dass keine Fraktur vorliegt. Also alle Gelenkanteile sind regelrecht und es ist nicht zum Worst Case gekommen.

0: ziemlich viel Tamtam für den ersten Kampf, ne? Man will ja auch performen. Du willst ja auch diese ganzen Erwartungen, die ganzen Leute, die für dich kommen, und die ganzen Kameras, die auf eingerichtet sind, die willst du ja auch irgendwie befriedigen.
1: Es gibt verschiedene Arten von Kämpfern und verschiedene Arten von Menschen. Der eine geht hin, weil er es liebt, der andere geht hin, weil er muss. Bei mir ist es so, ich muss. So, das ist das, was mir bleibt. Ansonsten weiß ich nicht, wie meine Zukunft aussehen wird.
2: Sehr gut. 80-8.
3: Morgen kannst du dich belohnen.
4: Ich werde dafür sorgen, dass er die Hose voll kriegt.

0: Und der Gegner kommt aus der Schweiz. Er hat schon 5 MMA-Fights, Amateur-Fights.
1: Er ist so ein bisschen bekannt geworden, weil er auch so Hooligan-Kämpfe ohne Regeln macht. Das sind dann so Leute, die treffen sich irgendwo und hauen sich die Köpfe ein mit Soccer-Kick gegen den Kopf und in Augen, Finger in die Augen und was weiß ich nicht. Also es gibt keine Regeln.
0: Also die Stärken vom Gegner sind eigentlich Grappling. Der wird höchstwahrscheinlich den Bodenkampf suchen wollen, was jetzt Peter eigentlich nicht liegt, weil er eher ein Standkämpfer ist.
2: Ich liebe das, ich liebe das. Ich bin süchtig nach Kämpfen. Ich kann nicht aufhören. Ich liebe es. Egal wie der Kampf sein wird, am Ende, ihr werdet sehen, ich werde lachen. Egal welches Ergebnis, ich werde schreien, lachen. Ich lebe für das.

0: da draußen von den Fans, den Zuschauern, Leuten, die schon meine Brüder kennen, von mir wird am meisten erwartet. Und die Leute will ich nicht enttäuschen natürlich. Deswegen ist mir schon sehr wichtig, dass ich diesen Kampf gewinne.
1: Lass mich dein Bein nur...

0: da rein!
1: Brüder, das ist erst der Anfang. Das ist der Anfang vom Anfang. Ich weiß, da geht noch viel, viel mehr.
2: Wow, das geht ganz schnell.
1: Wir müssen diese Altlasten in den Griff bekommen. Und wenn man dann wirklich so einen jungen Athleten hat wie Peter und weiß so, hey, ich sehe was in dem, ich helfe dem, ich gebe mir Mühe mit ihm, ich gönne ihm, dann bin ich gespannt, wo geht die Reise tatsächlich hin. Ah!

0: Freunde sind da draußen, die supporten mich seit Jahren. Die sagen, du pennst, du machst nichts, komm, geh ins Training. Jetzt endlich konnte ich den beweisen. Endlich konnte ich dir zeigen, dass meine Zeit noch nicht zu Ende ist, sondern dass jetzt hier erst anfängt. Und ich bin stolz auf mich. 100%.
1: Alles stolz auf mich, Alter.
2: Wen darf ich? 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

0: mitnehmen. 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
3: Wir haben eine Tote im Schrebergarten.
4: Das passiert den meisten von uns, besonders in einem gewissen Alter.
3: Hat der große Meister den beiden hier auch den Stecker gezogen?
4: Ich würde sagen, ich nehme mir die Seniorin vor und sie kümmern sich um die beiden Eichhörnchen. Das passt einfach besser. Wie viel ist da eigentlich inzwischen drin? Es wird langsam ihr wichtigster Rentenbaustein, was?
5: Das liegt ganz an Ihnen, Professor.
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0: 24. Dezember 2000. Im bayerischen Illerberg beginnt die Christmette. Ein paar Tage zuvor ist Justizwachtmeister Hans J. mit Arsen vergiftet worden. Im Verdacht steht der Lebensgefährte der Tochter, Enrico R. Für eine Festnahme fehlen jedoch noch die Beweise. Der Schutz der Familie J. steht für die Ermittler an erster Stelle. Deshalb wird Enrico R. rund um die Uhr überwacht.
1: Mir wurde aber schnell klar, dass die Observation nur die zweitbeste Lösung sein kann. Ich wollte den Täter bei der Tatausführung filmen und nicht nur, wenn er das Haus betritt und das Haus wieder verlässt. Es war für mich klar, dass man Enrico R. lückenlos beweisen musste, dass er die Tat ausführt. Es musste also Überwachungstechnik her, um ihn eben in flagranti, wenn man so will, zu erwischen.
2: Ich kann mich relativ gut daran erinnern. Man ist mit den Schwiegerleuten und mit der Frau in der Gaststätte und geht gerade zum Essen. Ich hatte mir quasi eine halbe Ente bestellt mit Knödel und Blaukraut. Als der Wirt zu mir kam und mir quasi genau meine Ente mir auch vor den Tisch stellte, klingelte mein Handy. Meine Frau hat mich schon mit großen Augen angeschaut, jetzt wirklich. Dann habe ich meine Ente angeschaut, ich habe das Handy angeschaut. Dann habe ich entschieden, okay, ich gehe jetzt hin. Und dran war natürlich mein Kollege, der Herr Meier, der mich mit einem sehr kuriosen Fall konfrontierte und sagte, hey, ich brauche hier eine Videoüberwachung. Ich sage, ja, super, wir haben keine. Wir haben noch keine gekauft. Der Tatort war hauptsächlich die Küche und man sollte jetzt quasi eine Videoüberwachung in die Küche einbauen, um festzustellen, ob da Vergiftung am Essen vorgenommen wird. Aber ich habe mich dann mal mit meinem Kollegen von der KP Kempten in Verbindung gesetzt, von denen ich wusste, die dortige Fahndungseinheit hatte bereits Kameras. Die haben gesagt, ja, wir haben zwei, aber leider auch beide im Einsatz. Also wir haben eine in einer Tankstelle in Kempten verbaut. Da könnte man sie ausbauen, aber die Tankstelle hat heute an Weihnachten zu. Er versucht mal, den Tankstellenpächter zu erreichen, ob man da reinkommt heute Nacht. Also okay, dann bin ich ins Auto gesessen, bin dann nach Kempten gefahren. Auf dem Hinweg hat er mich dann noch angerufen und hat gesagt, ja, er hat den Tankstellenpächter erreicht und wir können quasi an der Tankstelle die Kamera ausbauen. Es war damals noch schöne alte VHS-Technik mit Kassette und mit kleiner Minikamera. Das war dann so 21, 22 Uhr. Und da haben wir dann mit dem Geschädigten angefangen, seine Küche zu zerlegen. Wir haben uns entschieden dann, dass wir das quasi in den Küchenkranz oben von den Einbauschränken die Kamera verbauen, haben dann den Kranz ausgebaut, haben da mit der Säge quasi eine Lücke reingesägt. Den VHS-Rekorder haben wir dann hinterm Kühlschrank stehend reingebaut. Das war dann für mich noch ein bisschen so ein Angstmoment, weil ich nicht wusste, ob der Rekorder dann, wenn er auch steht, auch richtig aufnimmt.
1: Es wurde Köderspeise auf den Fenstersims gelegt, es war Tomaten-Mozzarella-Salat und mit Bohnensalat.
2: Der Geschädigte hat dann die Tür markiert mit einem kleinen Steinchen und hat uns dann Bescheid gesagt, wenn jetzt jemand unberechtigt in die Küche gegangen ist. Es wäre natürlich fatal gewesen, er war da, Essen ist vergiftet, auf dem Band ist nichts drauf, weil der Videorekorder das Band gefressen hat. Die Minikamera war einfach so eine kleine Platinenkamera, wie man sie aus jedem Versandhandel kennt, mit Knetmasse und Plastilin da oben reingebaut. Meine Befürchtung war, wird die Kamera heiß, das Plastilin wird warm, die Kamera verliert den Winkel und dann sieht man vielleicht den Täter nur noch aus dem Augenwinkel und dann wäre das eine schöne Blamage gewesen.
0: Dann heißt es warten. Warten, ob Enrico R. wieder zuschlägt. Doch an Heiligabend passiert nichts. Die Neu-Ulmer Ermittler werden nervös.
1: Es passierte auch nichts am ersten Weihnachtsfeiertag, obwohl die Familie außer Haus war. Und ich hatte schon die Befürchtung, er hat da irgendwie Wind davon bekommen. In den Nachmittagsstunden des 26.12., also des zweiten Weihnachtsfeiertages, rief mich Hans J. an. Er sagte zu mir, er war da.
2: Dann sind wir wieder hingefahren, haben dann dieses Band ausgelesen. Tatsächlich kam dann der Täter, der Schwiegersohn, so wie vermutet, ist dann hinten quasi an die Theke gelaufen, wo das Essen gelagert wurde von seinem Schwiegervater. Er hat den Teller hochgezogen, hat quasi eine kleine Dose aus seiner Tasche entnommen und man sah deutlich, dass er nachgewürzt hat. Dann hat er das zugemacht und hat es wieder hintergeschoben. Und unser Glück war dann, dass er sich in die richtige Richtung umgedreht hat. Er hatte nämlich eine Wollmütze auf, er hatte einen Anorak an, er war also nur von hinten momentan drauf. Und wenn er sich in die falsche Richtung umgedreht hätte, wäre die Identifikation sehr schwer geworden. Aber er hat sich Gott sei Dank nach links umgedreht, genau Richtung Kamera, und hat dann einmal noch mal eine schöne Großaufnahme in die Kamera reingeschaut, sodass er wirklich in guter Qualität drauf war. Das hat uns dann eigentlich auch gereicht. Ja, da ist man natürlich erst mal überrascht, dass es so gut funktioniert hat und dass das eigentlich auch so bestätigt hat. Und dann realisiert man erst, was da eigentlich rausgekommen ist. Dabei hat er gesagt, hoppla, das war jetzt aber nicht mal nur ein Ladendiebstahl, den man da gerade geklärt hat.
0: Enrico R. ist in seiner Wohnung im benachbarten Vöhringen. Noch am selben Abend fahren die Beamten dorthin, um ihn festzunehmen.
1: Wir sind dann zur Wohnung von Enrico R. und Sabine J. gefahren.
2: Die Tochter war nicht involviert, also wir haben sie auch im Unklaren gelassen, weil wir nicht gewusst haben, ob sie eventuell ihn zur Rede stellen will. Und wie weit er gehen würde, ob es da eine Geiselnahme gab oder ob er dann durchdreht, auf das Risiko wollten wir uns nicht einlassen.
1: Es war also dann für mich wichtig, ihn aus einem Vorwand heraus aus der Wohnung zu holen.
2: Wir haben uns dann entschlossen, nachdem er einen geliebten Sportwagen hatte, den er unten geparkt hatte, das wussten wir quasi vom Geschädigten, der uns das erzählt hat, haben wir quasi einen Unfall fingiert. Wir haben quasi ein ziviles Dienstauto genommen, haben es quasi so vor das Auto hingestellt, dass es wie ein Unfall ausschaut.
1: Ich habe geklingelt, habe vorgebracht, dass ich sein Auto angefahren hätte und er solle doch bitte runterkommen und wir könnten gemeinsam die Sache regeln. Er kam nicht, er schaute beim Fenster heraus und schaute ganz explizit auf diesen Parkplatz. Und erst als er die Situation dann dort sah, unser Auto stand an seinem Auto sehr nah dran, sagte er, ja, ich komme.
2: Er ist dann quasi in Jogging runtergekommen, ist dann bei der Haustür rausgekommen, dann hat es geklatscht und dann war er auf dem Boden gelegen. War eigentlich eine relativ entspannte Festnahme. Gegenwehr gab es keine große. Der war eigentlich komplett überrascht und platt. Er wurde dann relativ schnell vom Herrn Meier mit dem Sachverhalt konfrontiert und auch vernommen. Und dann hat er sich ja auch dazu hinreißen lassen, da mal ein paar Äußerungen zu sagen.
0: Arno Meier nimmt Enrico R. mit zur Polizeiinspektion nach Neu-Ulm. Er will ihn mit dem Tatvorwurf des versuchten Giftmordes konfrontieren. Und der Ermittler will wissen, welches Motiv hatte Enrico R.?
1: Den Vorhalt, er ist gefilmt worden, hat ihn aus dem Gleichgewicht gebracht und damit hat er wohl irgendwas zum Besten geben wollen. Er hat gestanden von etwa 13.12. an bis eben letztes Mal am 26.12. das Haus J. mittels Nachschlüssel betreten zu haben und diverse Lebensmittel mit Rittersporn-Extrakt versetzt zu haben. Den Einsatz von Arsen sowie eine Tötungsabsicht wies er strikt zurück.
0: Rittersporn ist eine beliebte Zierpflanze, die hochgiftig und tödlich ist. Warum Enrico R. eine Vergiftung mit Rittersporn zugibt, nicht aber mit dem nachgewiesenen Arsen, bleibt für Arno Meier bis heute ein Rätsel.
1: Nach dem Rausschmiss wollte er ihn krank machen, dass er eben seine Arbeit nicht mehr machen konnte. Das Haus hatte einen großen Garten, da war viel zu tun. Er wollte, dass er gebraucht wird und dass Hans J. gar nichts anderes übrig bleibt, als eben ihn mit Sabine zusammen wieder ins Haus zu holen. Das sei also sein Motiv gewesen. Wir haben sofort nach der Festnahme mit weiteren Kräften die Wohnung von Enrico R. und Sabine J. durchsucht. Ziel war es natürlich, eben dieses Fläschchen zu finden, das auf dem Video zu sehen war, weil da war ja dann wohl das drin, was wir suchten. Tatsächlich haben wir dieses Fläschchen gefunden. Des Weiteren fand man in der Wohnung Auszüge aus Printmedien, die eben eindeutig zeigten, dass er homosexuelle Neigungen hatte. Seine Zielpersonen waren offensichtlich ältere, dickbäuchige, behaarte Männer. Da war auch Videomaterial zu finden. Nach der Durchsuchung war klar, Enrico R. hatte nichts mit Frauen am Hut, er war homosexuell.
0: Die Beziehung zur Tochter, ein Vorwand, um an Hans J. heranzukommen? Die Giftanschläge, enttäuschte Liebe? Die Ermittler beauftragen einen Toxikologen.
3: Wenige Tage nach Weihnachten kam dann die Kriminalpolizei und hat zunächst mal, das waren so an die 40 weitere Asservate, ins Institut gebracht. Die wurden zum einen in der Wohnung oder im Haus der Geschädigten, aber wohl auch in der Wohnung des vermutlichen Täters sichergestellt. Bei den Asservaten, die aus der Wohnung des vermutlichen Täters stammten, da handelt es sich um verschiedene Pulverproben. Dann auch so kleine Plastikfläschchen mit Flüssigkeit und, was etwas seltsam war, ein Buch über Alkaloide. Der Begriff der Alkaloide umfasst ja eine ganz heterogene Gruppe von basischen, stickstoffhaltigen, organischen Substanzen oder Verbindungen, die aus Pflanzen isoliert werden können, meist giftig sind und eben auf den menschlichen und auch tierischen Organismus wirken. Von daher zählen eben Pflanzengifte zur Gruppe der Alkaloide. Bei den Asservaten aus der Wohnung der Geschädigten, das war eine ganze Reihe von Lebensmitteln, zum Teil schon zubereitete Speisen. Da war eine Suppe darunter, ganz verschiedene Salate, da waren Wurstreste, mehrere Sorten von Marmelade und eben auch noch eine Probe von Erbrochenem des Geschädigten. Solche Fälle haben ja auch immer etwas von der Suche nach einer Nadel im Heuhaufen. Deswegen von der forensischen Analytik werden dann ganz breit angelegte sogenannte ungerichtete Suchanalysen durchgeführt.
0: Die Analysen bleiben unauffällig. Um Schwermetalle wie Arsen nachzuweisen, fehlt den Toxikologen hier das entsprechende Gerät.
3: Für solche speziellen Fragestellungen gibt es dann einige wenige Labore, die solche Analysen dann übernehmen. Und in diesem Fall waren das die Kollegen vom Landeskriminalamt in München.
0: In München gelingt es den Chemikern tatsächlich, Arsen in den Proben der Familie J. nachzuweisen.
4: Wir hatten Erbrochenes des Mannes, wir hatten Urinproben von verschiedenen Tagen, sowohl von Mann als auch von der Frau, und wir hatten Haare von der Frau und vom Mann. Jetzt ist es so, dass man durch eine abschnittsweise Untersuchung der Haare Rückschlüsse ziehen kann, wann denn dieses Arsen tatsächlich aufgenommen worden ist. Die Ergebnisse zeigten, dass in den ersten 2 Zentimetern von der Kopfhaut aus gesehen jetzt der Arsengehalt dramatisch höher war als wie in den anderen Abschnitten. Nachdem man die Wachstumsgeschwindigkeit des menschlichen Haares kennt, ungefähr 1 Zentimeter pro Monat, kann man dann einfach rückschließen, wann denn die Aufnahme tatsächlich denn stattgefunden haben muss. Von daher war die Fragestellung, wie haben Sie dieses Arsen aufgenommen? Und in diesem Zusammenhang wurden uns eine ganze Reihe von Lebensmittelproben übersandt. Die wurden püriert und dann wird ein Teil davon entnommen und in dieses Messgerät ICP-MS überführt. Und da erwies sich dann bei einigen wenigen Lebensmitteln der Nachweis auf Arsen eben als positiv. Arsen ist ein Schwermetall und Schwermetalle sind grundsätzlich toxisch, wenn sie oral aufgenommen werden. Die Toxizität beruht im Wesentlichen darauf, dass andere Elemente, die für den menschlichen Körper essentiell sind, verdrängt werden durch dieses Arsen und von daher eine ganze Reihe von Stoffwechselprozessen einfach vollkommen durcheinander kommen. Das Problem bei diesen Schwermetallen ist nun, dass sie nicht metabolisiert, heißt im Körper abgebaut werden können, sodass sie recht lange im Körper verbleiben und von daher lange im Körper ihre schädliche Wirkung entfalten können. Beim Tatverdächtigen wurde etwa 1 Gramm eines hellbraunen Pulvers sichergestellt. Dieses haben wir untersucht. Da ergab sich dann ein Verdacht, dass es sich um eine arsenhaltige Verbindung handelt. Und um welche konkret es sich handelt, das konnten wir damals nicht sagen, sodass wir uns Vergleichssubstanz aus den USA schicken ließen, und zwar Calciumarsenat. Und durch die infrarotspektrometrischen Untersuchungen konnten wir dann zeigen, dass dieses braune Pulver beim Tatverdächtigen sichergestellt tatsächlich Calciumarsenat war. Calciumarsenat war im Weinbau in Deutschland bis in die 40er Jahre im Einsatz. In den 40er Jahren wurde es dann wegen einer Vielzahl an Vergiftungen im Umfeld des Weinbaus verboten und findet darüber hinaus auch in der EU keine Verwendung. In den USA hingegen ist es bis zum heutigen Tage als Insektizid im Baumwollanbau im Einsatz.
0: Im Herbst 2001 beginnt der Prozess gegen Enrico R. wegen versuchten Giftmordes. Es braucht nur 2 Prozesstage, bis die Strafkammer des Landgerichts Memmingen davon überzeugt ist, dass Enrico R. mindestens 7-mal versucht hat, Hans J. mit Arsen zu vergiften. Sein Motiv? Nicht erwiderte Liebe.
1: Die Beweislage war erdrückend. Von der Beweiskette her war es auch für mich als ermittelnden Kriminalbeamten ja eher einfach. Auch das Motiv, das für mich am Anfang völlig im Dunkeln lag, ergab sich ganz klar. Es war ein sexuelles Motiv.
0: Enrico R. wird wegen versuchten Mordes an Hans J. zu einer Freiheitsstrafe von 13 Jahren und 6 Monaten verurteilt. Für das Gericht ist klar, Enrico R. ist die Beziehung mit der Tochter von Hans J. nur eingegangen, um ihrem Vater näher zu kommen.
1: Ich habe mich natürlich nach der Verhandlung mit Hans J. unterhalten. Er hat zu mir damals gesagt, Sie haben mir das Leben gerettet. Das konnte ich natürlich so nicht stehen lassen und habe ihm gesagt, das Leben hat ihm sein Hausarzt gerettet.
0: Hans J. hat überlebt. Aber wegen der Spätfolgen kann er nicht mehr als Justizwachtmeister arbeiten. Er wird früh pensioniert.
5: Also J. berichtet über neurologische Symptome, Gangstörung, das sieht man auch. Also er bewegt sich schleppend mit dem Rollator, hat aber immer ein freundliches Gesicht. Er klagt über Konzentrationsstörung, Schlafstörung, Ängste, Schwitzen. Er ist geschädigt auf Lebenszeit. Und er ist auch dem Tod ganz knapp von der Schippe gesprungen, muss man sehen.
0: Enrico R. verbüßt seine Strafe in der JVA Straubing. Er schreibt zahlreiche Beschwerden. Seine Gefangenenakte wird am Ende ein ganzes Regal füllen.
1: Ich wusste, dass er wohl in der Haft nicht sehr kooperativ war, dass er an Therapien nicht teilnehmen will und dass ebenso auch keine vorzeitige Entlassung im Raum steht. Dass er das Ganze noch mal machen wird, dachte ich nicht. Wie kann man auch daran denken? Aber was ich schon im Hinterkopf immer hatte, wenn er eben rauskommt, was wird er tun?
0: Nach 12 Jahren hinter Gittern kommt Enrico R. wieder frei. Auf Bewährung. Er zieht nach Rüdesheim im Rheingau und beginnt ein neues Leben. In Rüdesheim tritt Enrico R. Ende 2012 in den Tennisverein ein. Er lernt Rudi G. kennen und verliebt sich erneut. Wieder eine hoffnungslose Liebe. Und wieder wird Enrico R. deswegen zum Verbrecher. Seine Waffen, Terror und Gift. Bevor die Polizei aktiv werden kann, kommt es erneut zu einem Anschlag auf Familie G.
6: Und dann klingelte samstags morgens wieder mein Telefon. Das war dann so, dass die Ulla mich anrief und sagte, es ist wieder was passiert heute Nacht. Und dann erzählte sie mir, dass sie in eine Straußwirtschaft gegangen sind und haben halt eben noch ein bisschen was getrunken. Und der eine Sohn mit der Lebensgefährtin ist dann auch noch gekommen. Und als sie dann abends aus der Straußwirtschaft rausgekommen sind, stellten sie dann fest, dass beide Fahrzeuge stark beschädigt worden sind. Reifen platt gestochen, irgendeine Säure über die Fahrzeuge geschüttet.
7: Daraufhin habe ich mich dann direkt in den Dienst versetzt und bin unmittelbar hergefahren und habe dann die Ermittlungen wieder aufgenommen. Die Julia Bornhausen kam auch hierher und dann haben wir überlegt, wie gehen wir es an. Dann haben wir beschlossen, als allererstes mal eine ausführliche, gründliche Vernehmung des Ehepaars zu machen.
6: Da war es so, dass wir die nacheinander quasi gebeten haben, hierher zu kommen. Der Thorsten Kiesling hat dann morgens um 9 die Ulla vernommen, hat da dann auch noch mal alles erzählen lassen, von Anfang bis Ende, eben um diese Nachstellung noch mal in einer Vernehmung drin zu haben, auch diesen Nachstellungscharakter. Ich habe dann den Rudi vernommen. Der erzählte mir dann auch, dass er am Anfang erst mal dachte, dass es irgendjemand, der es auf Ulla abgesehen hat, weil sie erfolgreich ist in dem Hundesport und weil es ja auch immer gegen Ulla oder die Hunde ging. Auf der einen Seite passierten Ulla und den Hunden diese Sachen. Und er hatte auf der anderen Seite im Tennisverein dieses Problem mit dem Enrico, der wie so eine Klette gewesen ist. Der hat ihm sein Lieblingsgetränk gebracht, hat ihm den Tennisschläger neu bespannt. Ja, das ging sogar so weit, dass wenn die im Vereinsheim gesessen haben, dass er dann auf einmal auf Tuchfühlung gegangen ist. Und da hat er dem Enrico mal sehr deutlich gesagt, dass er keinen Kontakt weiter wünscht, dass er ihn in Ruhe lassen soll. Und hat das auch sehr, sehr deutlich gemacht. Und 3 Wochen später war diese Hundevergiftung. Ja, und dann erzählt mir Rudi, ja, und irgendwie hatte ich A, das Gefühl, dass jemand im Haus gewesen ist, und B, sah die Nudelsuppe ganz komisch aus. Ganz ehrlich, ich habe mir schon mal Gedanken darüber gemacht, ob vielleicht irgendwas in der Nudelsuppe gewesen ist. Und diese Nudelsuppe, die stand auf dem Herd von mittags, das waren quasi Reste, die der Rudi abends essen sollte, wenn er nach Hause kommt. Und weil die ihm aber so seltsam dunkel ausgesehen hat, hat er sie übers Hundefutter gekippt und hat dann das Trockenfutter mit der Nudelsuppe den Hunden im Napf zu fressen gegeben. Und wenige Zeit danach fingen dann die Hunde so extrem an zu krampfen. Ja, und als er mir das erzählt hat, da musste ich schon irgendwie ganz schön an meinem Pokerface arbeiten. Das gebe ich offen zu. Also da war für mich klar, hier haben wir auch einen versuchten Mord.
7: Ab dem Zeitpunkt, da haben wir uns auch gesagt, das ist jetzt hier eine Gefährdungslage höchsten Grades. Da besteht ja durchaus Lebensgefahr für die Familie. Und jetzt müssen wir hier weitergehende Schutzmaßnahmen treffen und haben daraufhin die Observation des Beschuldigten anordnen lassen und auch Schutzmaßnahmen bei der Familie.
0: Kann die Polizei einen erneuten Giftanschlag auf die Familie verhindern?

0: Ich war damals an dem Morgen, gerade in der Frühbesprechung beim K11, als die Tür aufging und die Kollegin Bornhausen hereinplatzte und von einem Fall berichten musste. Und ich bin damals als Ermittler eingesetzt worden und ich sollte die nächsten Maßnahmen, die nächsten Schritte begleiten. Giftmord ist so alt wie die Zivilisation. Also der Täter scheut dadurch natürlich die Konfrontation und gibt auch alles aus der Hand. Er präpariert, versetzt Lebensmittel mit einer Giftsubstanz und kann sich zurückziehen. Es hängt nicht mehr von ihm ab. Also es war damals so, dass wir ja noch keine Erkenntnis hatten. Was wurde damals bei dieser Vergiftung der Hunde eingesetzt? Und wir mussten natürlich weitere Untersuchungen anstellen. Für mich war es wichtig zu erfahren, wie die Gegebenheiten dort sind. Also ich wollte natürlich wissen, wo waren Kameras angebracht? Die Eheleute G. haben die mithilfe ihrer Familienmitglieder anbringen lassen, weil die Familie sich dort auf ihrem Grundstück nicht mehr sicher gefühlt hat. Mir haben die Eheleute berichtet, dass sie seit 40 Jahren ihre Haustür, ihre Terrassentür nicht verschlossen haben. Also sie haben da so außerhalb gewohnt, sie haben dort keine Gefahr für sich gesehen.
1: Aljoscha Pinkava beginnt mit der Auswertung des Videomaterials der Überwachungskameras. Er will wissen, was ist am 27.02.2019 genau passiert. Ist Enrico R. ins Haus des Ehepaars G. eingedrungen, um die Nudelsuppe zu vergiften?
0: Bei einem Fall sieht man, wie eine Person sich auf diese Kamera zubewegt, vermummt ist. Sie haben mir damals, als ich sie aufgesucht habe, haben sie mir dann auch Videoaufzeichnungen zur Verfügung gestellt, die von anderen Kameras aufgezeichnet wurden. Zig Dateien, die ausgewertet werden mussten, die ich durchgesehen habe. Ich habe dann auf einer Aufzeichnung eine Bewegung festgestellt. Am 27.02.2019 um 18.40 Uhr sieht man, wie eine Person, dunkel gekleidet, sich am oberen Bildrand auf das Grundstück zubewegt. Mehr ist nicht zu erkennen. Ich habe mir dann die nächsten Aufnahmen angeguckt und habe dann festgestellt, dass um 18.53 Uhr eine Person, die vermummt ist, sich am Carport die Treppe runterbewegt, zum Auto geht, dort verharrt, in das Auto guckt und dort nach ein paar Sekunden wieder die Treppe hochgeht und wieder verschwindet. Die nächsten Sequenzen haben dann gezeigt, wie eine Person an einer Zypresse an der Terrasse vorbeihuscht. Als ich die Person gesehen habe, die zu diesem Carport heruntergelaufen ist, habe ich für mich gleich gedacht, also okay, von der Statur her, von der Aufmachung her, das ist die Person, die auch auf den anderen Aufzeichnungen zu sehen war, als die Kamera abgerissen wurde. Um kurz vor 7:30 gab es Schatten, die im Bereich der Terrasse zu sehen waren. Es sind Bewegungsmelder ausgelöst worden. Hier hat sich Enrico den Zutritt zum Haus verschafft. Für mich war an dieser Stelle ganz klar, hier hatte jemand Gelegenheit, den Topf, der sich dort auf dem Herd befand, mit einem Gift zu versetzen.
1: Der Kriminalhauptkommissar ist sich jetzt sicher. Enrico R. hat die Nudelsuppe vergiftet. Um die Tat nachweisen zu können, muss der Ermittler herausfinden, welches Gift Enrico R. verwendet hat.
2: Da war dann natürlich maßgeblich wichtig, jetzt das Erbrochene zu bekommen, was die Ulla Gott sei Dank ja auch eingefroren hatte, um da dann jetzt eine toxikologische Untersuchung vorzunehmen, um festzustellen, ob Gift drin ist und welches Gift drin ist. Und dann sind wir nach Rüdesheim gefahren und haben das Erbrochene geholt. Und was total super gewesen ist, ich hatte ja der Ulla gesagt, friere das Erbrochene ein. Und es befand sich in dem Topf ja noch ein Mini-Rest Nudelsuppe. Und das hat sie auch eingefroren. Das heißt, wir hatten dann nicht nur das Erbrochene, was wir in die Rechtsmedizin einschicken konnten, sondern sogar auch noch ein bisschen reine Nudelsuppe.
3: Die Kripo-Beamten sind vorbeigekommen. Und der Kollege kam und hat gemeint, oh, wir haben einen speziellen Fall. Wir sollen Nudelsuppe-Reste und Erbrochenes von Hunden sollen wir untersuchen. Und dann war schon, wer möchte es untersuchen? Und die Kollegen zum Teil schon so, Und ich habe dann gesagt, ja, das nehme ich. Das klang nach einem Spezialfall. Und Spezialfälle sind so ein bisschen mein Steckenpferd. Da wir von der Nudelsuppe nur einen sehr, sehr geringen Rest hatten und dieser Rest hauptsächlich aus ein paar Nudelstücken bestanden hat und ganz wenig gefrorene Flüssigkeit, sind wir jetzt zunächst dazu übergegangen, vor allem das Hundeerbrochene zu untersuchen. Da wir da eine große Menge hatten, also mehrere hundert Gramm, man hat zwar gesehen, das ist überwiegend Trockenfutter, aber man hat dazwischen eben auch die Nudelreste sozusagen erkennen können. Dann haben wir damit auch gaschromatographisch, massenspektrometrisch Untersuchungen gemacht, weil wir da große Datenbanken im Hintergrund haben, wo wir sehr, sehr, sehr viele Substanzen, mehrere tausend, dann praktisch schon mal mit abgleichen können. Und die Analysen waren aber zunächst mit dem Hundeerbrochenen negativ. Wir haben nur einen ganz vagen Hinweis auf eine Substanz, die aber erstmal unplausibel erschien.
1: Ohne zu wissen, welches Gift Enrico R. verwendet hat, ist die Analyse für Toxikologin Dr. Silvana Petzl-Witt wie die Suche nach der Nadel im Heuhaufen.
2: Sie rief an, um mitzuteilen, dass sie was gefunden hat, dass sie sich aber nicht richtig erklären kann, wie sie weitersuchen soll, was es jetzt genau ist.
0: Wir haben ihr damals dann die Erkenntnisse aus dem damaligen Fall in Bayern gegeben. Damals hat der Herr R. angegeben, dass er auch Rittersporn verwendet haben soll.
2: Und dann hörte sie Rittersporn und dann hatte sie auf einmal keine Zeit mehr. Also das war wirklich so, dass sie gesagt hat, ich habe eine Idee, ich kann da jetzt aber nicht weiter drüber reden, ich muss jetzt auflegen, tschüss.

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21: schafft Wohlbehagen. Wohlgemerkt an Annetal.

0: Also keine krummen Sachen mehr, Blücher, klar?
1: Und schon gar nicht so eine bekloppte Aktion wie die letzte, ja?
2: Der Plan war erste Sahne.
0: Die Idee war bekloppt. Kannst du von Glück sagen, dass ich den Haftrichter zufällig mit der Ehefrau vom Regierungsrat Schmelzer erwischt habe auf meinem letzten Urlaub auf Rügen. Sonst hätte ich dich vor den nächsten 2-3 Jährchen nicht da rausgekriegt.
2: Sie kriegen mich überall raus, Doktorchen. Sie sind ein Genie.
1: Ich bin ein Idiot, dass ich immer wieder auf dich reinfalle. 5.000 von deinem nächsten Kurenwesen-Quid.
2: Das ist Erpressung.
1: In meiner Zunft nennt sich sowas Honorar. Also, mach's gut, Blücher.

0: Taxi?
1: Ja, stell dir vor, Andi hat einen Taxischein geschafft.
0: Wo ist mein Auto?
2: Ich steig erst mal ein.
1: Ich habe uns einen Kasten Bier besorgt. Können wir deine Freilassung feiern?

0: nicht aus den Augen.
1: Gut, Sie sind der Chef, hm?
0: Ja.
2: Aber Blücher, was hätten wir denn machen sollen? Wir haben doch jeden Cent, den wir hatten, in den letzten Plan gesteckt. Und als das schiefgegangen ist, da...
3: Entschuldige mal, da ist nichts schiefgegangen. Der Plan war genial.
2: Sicher, aber...
4: Der Plan war bescheuert, aber auf mich hört ja keiner.
3: Halt an, ich steig aus.
2: Ja, Blücher, Andi hat das nicht so gemeint.
4: Das kannst du vergessen. Genauso wie dein Auto, das mussten wir nämlich beseitigen.
3: Beseitigen?
2: Verschrotten, ja. Aber auf Anraten von deinem Dr. Horstmann, um Beweismaterial zu vernichten.
4: Aber ich habe ein Foto gemacht. Zur ewigen Erinnerung.
2: Aber du hast doch sicher schon wieder ein neues Projekt am Start. Wenn das klappt, kannst du ein neues kaufen.
4: Neues Projekt? Da kannst du mich gleich vergessen.
3: Vergessen?
4: Ja.
3: 150 bis 200.000. Einfach vergessen.
4: 200.000?
3: In einem Safe der Firma Beermann und Söhne. Dresden, Baujahr 54. Mein absolutes Lieblingsmodell. Und guck nach vorne beim Fahren!
2: Ey, und wo steht der Safe?
3: In einem Schuppen im Elbhafen.
4: Also, falls ich da mitmache, falls, dann will ich das erst mal sehen.
3: Du hast gar nichts zu sagen. Olli und ich nehmen einfach ein anderes Taxi. Komm mal dann.
2: Blücher, Andi meint das doch nicht so.
3: Halt an!
4: Geht nicht. Hat sich nämlich gerade jemand an uns geheftet. Sieht aus wie Müller 2. Soll ich ihn abhängen?
3: Nein, nicht abhängen! Guck nach vorne! Wir fahren zu dir oder ist deine Frau da?
4: Fitnessstudio.
2: Ja, aber dann weiß Müller 2 doch, wo wir sind.
3: Ich hab einen Plan.

0: Sag mal, sehe ich recht? Du wagst es, mit diesen Gaunern hier aufzukreuzen?
1: Was machst du denn schon hier?
0: Anni, du kannst gerne reinkommen, aber der da bleibt draußen.
2: Susannchen, was hast du immer gegen mich?
0: Sie sind still, ja? Wieso sind Sie überhaupt schon wieder auf freiem Fuß?
1: Susanne, nun Himmel, ach Gott, Susanne, nun lass uns endlich rein.
0: Andi, du hast es mir versprochen. Hallo, Onkel Werner.
2: Jetzt ja Spitzchen, hör mal, du bist ja schon wieder größer geworden.
3: Aber Frau Walz, Blücher hat ein neues Projekt.
1: Mhm. Ja, 200.000.
4: Was denn für ein Projekt?
2: Keine Details.
4: Ach bitte.
1: Anja, du hältst dich hier raus.
0: Mensch, Papa. So, Schluss jetzt. Den Rest kann ich mir denken. Das ganze Ding geht in die Hose, wieder, und Andi sitzt im Knast. Nein, ohne mich.
1: Susanne.
0: Und wenn du mich wirklich liebst, dann hörst du auf mich.
1: Susanne.
0: Na gut, dann nicht.
1: Susanne, Mensch, überleg doch mal. 200.000, mein Gott, wir können Urlaub machen in der Karibik. Wir können unsere Schulden abzahlen. Nun, lass uns endlich rein.
0: Du ja, nicht diese Gaune. Ende der Diskussion.
1: Susanne.
5: Ja, dann gehen wir halt bei Oma unser Bierchen trinken.
2: Pantoffel hält.
6: Also, wir sind jetzt hier auf der Fähre.
7: Lassen Sie sie nicht aus den Augen.
6: Naja, wie nicht aus den Augen lassen?
8: Was genau haben Sie jetzt an nicht aus den Augen lassen?
7: Nicht verstanden.
8: Und ich möchte alle 10 Minuten einen Status von Ihnen haben.
6: Was, Moment mal, alle 10 Minuten, finden Sie das nicht ein bisschen übertrieben?
7: Seien Sie auf die Hut.
8: Blücher ist einer von der ganz üblen Sorte.
6: Ja gut, Sie sind der Chef, aber wir legen an, ich muss Schluss machen.
7: Ja.

0: Hallo, ich bin's. Die sind jetzt zum Ambush gefahren.
1: Der ist doch tot.
0: Ja, gut, er ist schon tot, aber seine Frau lebt ja noch, die Witwe Ambush.
1: Was genau können die von einer Polizistenwitwe wollen? Die Rente klauen?
0: Keine Ahnung. Moment mal jetzt. Es sind nur zwei ausgestiegen und das Taxi fährt weiter. Großartig, was soll ich jetzt machen?
1: Dumme Frage, sie beschatten weiter.
0: Aber ich hab doch gleich Feierabend.
1: Und zwar rund um die Uhr, das ist ein Befehl.
0: Rund um die Uhr. Ja, gut, und was ist dann mit mal...
2: Also, jetzt mal ehrlich, liebe Frau Schmidt-Kessler.
3: Und wer da Andi nach?
4: Wie gesagt,
3: pass auf, dass der Oma nicht wächst.

0: los geht's.
1: Wo ist denn diese Lagerhalle?
0: Dock 17 im Hafen. Wahrscheinlich ein alter, vergammelter Schuppen, den ruste ich dir auf.

0: Wegen vergammelter alter Schuppen.
1: Und zwei Wachhunde. Blücher, also ehrlich.
0: Und wer ist das in dieser Luxuslimousine? Genauso einwünscht die Susanne auch schon lange.
1: Sag mal, kannst du auch mal an was anderes denken als an deine Susanne?
2: Das ist Leo Kaiser. Dem gehört der Schuppen. Der
1: Kaiser? Du willst dem Kaiser Geld klauen?
0: Das ist Selbstmord.
2: Jetzt seid doch mal ruhig, ich muss mich konzentrieren.
0: Was gibt's denn da zu konzentrieren? Ich meine, das ist der blanke Wahnsinn. Die haben sicher auch eine Alarmanlage.
2: Gib mal einen Feldstecher oder hast du den auch verschrottet?
0: Nee, natürlich nicht. Und hier, die Tür, die ist elektronisch gesichert, da. Die andere auch, da.
1: Ja, aber vergiss mal nicht die Hunde. Hunde mögen mich nicht.
2: Jetzt seid mal still, man kann euch ja nicht mehr zuhören, Mann. Ein bisschen Kreativität, bitte, meine Herren. Probleme sind dafür da, gelöst zu werden. Morgen früh, Punkt 2 Uhr, schlagen wir zu.
1: Weißt du, diese Nacht?
0: Hast du gerade morgen früh um 2 gesagt?
2: Wir brauchen eine Angel, 3 Kaugummis, einen Feuerlöscher, einen Streifenwagen und eine Polizeiuniform. Ja, was ist?
0: Ohne mich, lebensmüde.
1: Mensch, Blücher, wo willst du denn jetzt eine Polizeiuniform hernehmen?
3: Die Dame heißt Olga, ist die Ex-Freundin von meinem Ex-Zellengenossen und der ist Ex-Polizist.
0: Was für eine Frau. Soll das jetzt heißen, dass der Ex-Bulle beim letzten Mal bei ihr die Uniform vergessen hat?
3: Nein, er hat sie ihr geschenkt aus Liebe. Er hat 15 Jahre Knast.
0: Okay, so weit, so gut, aber wie willst du jetzt an die Uniform rankommen, Blücher?
3: Weißt du, was der Unterschied zwischen uns beiden ist?
0: Nein.
3: Klasse. Das ist Klasse. Und es gibt auf der ganzen Welt nur zwei Klassen. Erste Klasse und gar keine Klasse.

0: Monsieur, ich hätte gerne drei Gläschen für mich und meine Freunde.
1: Aber gern.
2: Für mich nicht, ich muss noch fahren.
0: Und ein Gläschen bitte für Fräulein Olga in die Garderobe.
1: Bring dir hinter.
3: Ja?
0: Ich hoffe, ich komme nicht ungelegen.
3: Alles, was an meinem Körper zu bewundern gab, haben Sie doch bestimmt schon an der Bar gesehen. Ist das Glas Hausmarke von Ihnen?
0: Nein, von Willi. Ihrem Ex-Lover und meinem Ex-Zellengenossen. Und Willi hat mich gebeten, Ihnen das hier zu übergeben.
3: Hallo Olgerlein, mir geht es gut, wie geht es dir? Heute gab es in der Kantine endlich was anderes als
0: Hühnerfrikassee.
3: Hühnerfrikassee, Buletten mit Kartoffelsalat. Aber so gut wie deine haben sie nicht geschmeckt. Ich liebe dich und du bist die einzige Frau in meinem Leben, bestimmt die nächsten 14,5 Jahre. Wie ich Willi kenne, hat er bestimmt genau den gleichen Brief auch an seine Frau geschrieben.
0: Nein, kennen Sie seine Frau?
3: Nein.
0: Kann sich mit Ihnen überhaupt nicht messen. Also untenrum um die Hüften schon gar nicht und obenrum also überhaupt nicht. Gar nicht. Geht gar nicht. Da gibt's noch ein kleines Postskriptum.
3: Wie?
0: PS.
3: Oh. PS, Werner Blücher. Der dir diese Zeilen überbringt. Falls Sie sie nicht abnehmen, bevor er rauskommt, ist ein guter Freund von mir. Aber er braucht meine Uniform. Kurzfristig. Also bitte gib sie ihm.
0: Ja, also nur für eine Nacht. Kommt's gebügelt und gereinigt zurück. Großes Ehrenwort.
4: Ja, na und? Lass mich halt. Mir gefällt sie eben. Ist doch scheißegal, ob sie eine Stripperin ist.
2: Olli, du hast einfach keine Ahnung von Frauen.
4: Ja, aber du, oder? Deine Susanne nimmt dir doch sowas von aus. Feinkost, Fitness, Friseur.
2: Wirst du wohl Susanne aus dem Spiel lassen? Das ist ganz was anderes.
4: Das ist gar nichts anderes. Die hat dich nur genommen, weil sie gedacht hat, aus dir wird noch mal was.
2: Tja, Susanne ist was ganz Besonderes. Sie hat viel Pech gehabt im Leben.
4: Ja, dich. Außerdem ist sie nichts Besonderes. Sie will was Besonderes sein. Das ist ein großer Unterschied, mein Freund. Und eure Tochter verzieht sie auch. Anstatt, dass sie irgendeinen ordentlichen Beruf lernt, muss sie Kosmetikerin werden.
5: Da kommt er.
6: So, das war Punkt Nummer 1. Kommen wir zu Punkt Nummer 2, der Streifenwagen. Dürfte aber kein Problem sein, wenn Olli dieses wunderschöne Kostüm anzieht.
4: Ich? Wieso ich?
6: Ja, weil du der Einzige bist, der in diese Kluft reinpasst und bei dem sie gut aussieht. Dein Großvater war Polizist, du siehst aus wie ein Polizist. Also, wo ist dein Problem?
4: Mann, Blücher. Also ehrlich.

0: Hallo! Na, was sagt ihr? Feuerlöscher habe ich auch dabei. Ich
1: nehme ein Beispiel an Olli, der denkt mit. Jetzt brauchen wir noch Kaugummi und Angel und dann sind wir komplett.
2: Kaugummi gibt es beim Kiosk am Bahnhof und wo wir eine Angel herkriegen, das weiß ich auch.
1: Ja, wo denn?
2: Nichts auf dem Weg.
1: Komm und an.
2: Kann man da die Brust sehen? Nee.
0: Darf ich das Blaulicht abmachen?
3: So wahnsinnig ist viel zu auffällig.
2: Eine Spitzentarnung.
0: Uns geht schneller.
3: Dann mach an.
2: Ja!
0: Oh.
2: Komm, kannst du mal ranmachen?
4: Das ist ein Zeug.
2: Also, eine Scheiße, jetzt bin ich nicht bei den Bullen.

0: Müller 2.
1: Sie sollten Bericht erstatten, und zwar alle 10 Minuten. Also, was geht da vor? Hat Blücher das Haus schon wieder verlassen?
0: Nein.
1: Und, was machen die?
0: Nichts, die gucken immer noch fern.
1: Sie gehen jetzt klingeln und schauen nach, ob Blücher noch da ist.
0: Moment mal, Sie meinen, ich soll da...
1: Ja, ich meine.
0: Naja, gut, Sie sind der Chef.
1: Ja.
2: Der sitzt seit Stunden in seinem Wagen und wartet wahrscheinlich, dass ich den Fernseher ausmache und ins Bett gehe. Und dann... Oh Gott, jetzt steigt er aus. Paul, du musst mir eine Streife schicken, ehe es zu spät ist. Bitte. Und sag ihnen, sie sollen sich beeilen.
3: So, eine bekomme ich noch. Jo. Kein Ketchup, kein Senf, danke schön. So. Finger weg, die brauchen wir noch. Wofür? So, da kommt jetzt in jede Frikadelle 2 von diesen hübschen kleinen Pillen.
4: Die Buletten sind schon tot.
3: Wer?
5: Ach, Omas Schlaftabletten,
3: ja, die Frikadellen. Noch lauter.
5: Die Wachhunde, also das ist genial. Das ist genial.
3: So, und fertig und los geht's.
4: Wieso jetzt schon?
3: Ich will mir doch nicht die ganze Nacht um die Ohren schlagen.
4: Weil es der Boss ist, ja?
5: Ja. Hallo? Hallo? Aufmachen!
6: Ja. Ja, das ist er. Der wollte gerade mal mir die Scheibe einschlagen.
4: Moment mal.
5: Das haben wir gleich.
7: Lebensmüde, nehmen Sie die Hand aus der Tasche.
4: Das ist ein Missverständnis. Ich bin ein Kollege und will Ihnen lediglich meinen Dienstausweis zeigen. Also,
5: Dienstausweis?
4: Ja, Dienstausweis. Oh. Ah, der muss...
8: Er ist bewaffnet.
7: Runter auf den Boden. Das Ganze müssen plötzlich.
4: Sie können
8: ich
4: das überprüfen.
8: Jetzt bis 3. Und wenn Sie da nicht flach liegen, garantiere ich für nichts.
4: Also,
8: 1, 2...
4: Ja, bitte.
6: Danke, meine Herren. Dafür backe ich Ihnen auch wieder einen Streuselkuchen.

0: Blaulicht kannst du euch anlassen. Du weißt, was du zu tun hast?
1: Ja.
0: Habt ihr eure Handschuhe an? Gut, fass mir ja nichts an ohne Handschuhe. So, dann mal viel Glück, Herr Wachtmeister.

0: Also ehrlich, Blücher, zwei Hunde.
1: Besser als drei, oder? Und wir beide gehen auf Tauchstation, Andi.
2: Das packt er nie.
1: Du vergisst, dass Olli mein Schüler ist.

0: Was gibt's, Herr Wachtmeister?
1: Ist bei Ihnen alles in Ordnung? Der Alarm hat nämlich angeschlagen, bei uns im Revier.
0: Das müssten wir doch mitgekriegt haben.
1: Ja, wahrscheinlich spinnt das Ding wieder mal. Nachprüfen muss ich aber trotzdem.
0: Na gut. Sitz!
2: Scheiße, jetzt schließt er ab. Ich hab doch gesagt, das packt der nicht.
1: Das können Sie ruhig auflassen, das dauert ja nur 3 Minuten.
0: Sorry, aber ich habe auch meine Vorschriften.

Oh, my God.

So. Alarmanlage. Aufzug zum Lager. Büro. Wo ist der zweite Wachmann?

0: Was? Alkohol im Dienst.
1: Verschnür ihn.
2: Magnetfeld. Der Sensor überm Safe. Mhm. Wir müssen zuerst die Alarmanlage ausschalten. Ah ja. Mhm. Müsste funktionieren.

0: Es geht mich ja nichts an, aber was hast du denn jetzt vor, Blücher?
1: Keinen Namen, verdammt nochmal.
2: Ehrlich, Olli.
0: Mensch, Andi, jetzt hast aber du meinen Namen gesagt.
1: Jetzt seid einfach still, ihr beiden. Ich muss mich konzentrieren.

0: Ihr müsst mich dirigieren, ich kann so nichts sehen.
1: Was willst du eigentlich mit der Angel fischen?
0: Den Zettel.

0: Ich sehe nichts.
1: Monitor.
2: Runter. Runter. Noch weiter runter. Stopp. Links. Rechts.
1: Jetzt entscheide dich, Mann.
2: Links. Rechts. Links. Rechts.
1: Ja, wo denn jetzt?
2: Pendelt. Gut. Jetzt leicht nach vorne und dann zurück.

0: Was ist denn mit der Zahl?
1: Ach, das ist der Zahlencode.
2: Und den kann sich Kaiser nicht merken. Und mein Zellengenosse hat mir verraten, wo er ihn aufhebt.

0: Also genial, Bö.
1: Diese Feuerlöscher.
0: Den habe ich im Auto vergessen.

0: Probleme?
1: Nee, wir haben nur einen Schwelbrand oben im Lager. Hab aber alles im Griff. Kannst keine helfen, wenn du willst. Musst auch auf die Wachhunde aufpassen.
0: Nee, Kollege. Tschüss.
1: Doch, tschüss.

0: 200.000, wie? Ich würde mal sagen, da hatte ich dein Zellengenosse ganz schön verarscht. Das wird der Lagerschlüssel sein. Ohne irgendwas gehe ich ja nicht weg. Irgendwas wird ja wohl in der Lagerhalle sein, worauf die zwei Wachmänner und die zwei Hunde drauf aufpassen tun.
1: Lagerhalle, Lagerhalle. Gib den Schlüssel her.
0: Ich ja. Ich hau mir hier nicht die ganze Nacht um die Ohren für nichts und wieder nichts. Irgendwas muss da drin sein, zum Beispiel ein Fernseher oder ein Videorekorder. Irgendwas, was sich Susanne schon lange wünscht.
2: Wo er recht hat, hat er recht.

0: Riecht aber nicht nach Tabak.
1: Innen drin mit Plastik verpackt, damit es frisch bleibt. Andi, jetzt kommen Herrschaftszeiten.
2: Ach du heilige Scheiße! Das ist Geld!

0: Zur Vernichtung bestimmt und freigegeben.
1: Es müssen ja Millionen sein.
2: Das sind Milliarden.
0: Meine Herren, wir brauchen ein größeres Fahrzeug.

0: Lastwagen, Lastwagen. Wo willst du denn jetzt einen Lastwagen herkriegen? Oder hast du wieder einen Plan?
1: Keine Sorge, mir fällt schon was
0: ein. Ich hätte eine Idee.
1: Wir müssen zuerst mal den Polizeiwagen zurück.
2: Also ich habe doch in der Waschstraße für Müllautos gearbeitet.
0: Und die Mülllaster werden abends...
3: Müllaster kannst du vergessen.
4: Das ist keine schlechte Idee.
3: Also bin ich ja ehrlich.
4: Diese Mülllaster, die kannst du schnell be- und entladen. Und auffallen können wir auch nicht damit.
2: Genau.
4: So, jetzt Beeilung. Wir haben nur noch 5 bis 6 Stunden Zeit.

0: Ich verstehe das nicht.
1: Ist ganz einfach, Andi. Das Ganze ist eine richtig groß aufgezogene Schweinerei. Die haben das Geld nicht verbrannt, die haben es beiseite geschafft.
0: Und in der Halle gehortet.
1: Ja. Und weil du hierzulande so viel Geld nicht waschen kannst, ohne aufzufallen, verticken sie es für 15-20% an irgendwelche Leute.
0: Ich verstehe es immer noch nicht.
1: Die geben 100 Euro und kriegen 20 Euro und der Zeckeweise.
0: Und an wen verticken sie das?
1: Ja, an die Russen. Die stopfen ihre Matratzen damit als Notgroschen. Und, alles klar?
2: Alles klar. Keiner hat's gemerkt. Wir gehen zur Waschanlage.
3: Naja, das kann doch mal passieren.
2: Ja. Da ist es. Die stellen da die Autos ab und lassen den Schlüssel stecken.
1: Wer klaut schon ein Müllauto?
3: Na du.
1: Andi.
3: Holzschneider.
2: Also ging gut und gerne 20 Tonnen rein. 3-4 Fuhren. Menschenbücher. Oh, 80 Tonnen Bargeld.
1: Olli, verlier jetzt nicht die Nerven.
3: Jetzt gleich so weit.
1: Dann sehen wir uns in der Schranke wieder.
2: Alles klar.

0: Tja, wohin jetzt mit dem schönen Geld? Unter die Matratze können wir es ja kaum stecken.
1: Ich hab da schon so eine Idee.
0: Scheiße! Runter mit der Uniform!
2: Ich hab's gewusst! Wenn wir schon mal so einen Volltreffer landen!
0: Hör auf zu jammern!

0: So. Jetzt brauche ich erstmal ein Bier. Oh, meine Nachtwächter, da steht ein Kasten halb voll.
1: Bier erst, wenn wir fertig sind. Zeit bis später, aber wir sollten uns überlegen, wohin mit der ganzen Kohle.
0: Ich wüsste schon, wohin.

0: Was ist mit dem Besitzer?
1: Dr. Ballmann, 88, bettlägerig.
0: Wird er nicht wach?
1: Er hat nachts sein Hörgerät nicht an.
2: Und woher kennst du den?
1: Ich fahre ihn einmal in der Woche in die Klinik und erledige sonst Besorgung für ihn. Körperpflege und so, das übliche halt.
0: Olli, dann kippst du gleich die Ladung vor die Tür. Ist ja abgeschlossen.
1: Aber ich weiß, wo der Schlüssel ist.

0: zu viel versprochen, passt alles hier rein. Und der Rest, der kommt in die Bibliothek und ins Wohnzimmer.
1: Oh, Leute, das stinkt vielleicht.
0: Ölwagen.
2: Geld stinkt nicht. So, dann fangt mal an.
0: Ja, gleich, aber ich muss kurz noch hoch zu dem Alten. Mal schauen, wie es geht. Sicher, sicher.

0: Das ist das größte Ding seit Erfindung der Kriminalität. Und wenn sie uns erwischen und wir ins Gras beißen, dann wissen wir wenigstens wofür.
1: Ach Mann, nee, also Andi, sag sowas nicht.
2: Ihr müsst akkurat stapeln, dann passt mir rein.

0: Jetzt hast du es geschafft.
1: So eine Scheiße.
2: Ihr war's.
3: Tja, 7 Jahre Pech.
4: Ist ja schon gut.
1: Gott sei Dank. Du bist hier.
4: Ja.
1: Was war denn das eben?
4: Was war was eben?
1: Da unten. Der Krach.
4: Ich habe nichts gehört. Das muss der Fernseher gewesen sein.
1: Was?
4: Das muss der Fernseher gewesen sein.
1: Nein, nicht ausmachen. Ohne Fernsehen kann ich nicht schlafen.
4: Ach ja.
1: Was stinkt denn hier so?
4: Also ich rieche nichts. Also wirklich, Dr. Ballmann, Sie bringen sich noch um mit Ihren vielen Klimmstängeln. Ja.
1: Ich bin ja schon tot. Gib mir die Fernbedienung. Dankeschön.

0: Hab alles klar gemacht. Er schläft wieder.
1: Na prima.
2: Los, Jungs, auf geht's. Olli, komm, wir holen den Rest.
3: Oh, Blücher, es wird doch gleich hell. Außerdem reicht's nun mal langsam.
2: Ja, du weißt genau, ich mach keine halben Sachen. Komm.
0: Er hat recht, Mann, das sind Millionen, sind das.
2: Jungs, was ist los? Meuterei oder wie? Los, auf geht's.
4: So, das war's.
1: Da liegt noch einer.
3: Jetzt mach mal hin, es wird schon hell.
4: Und wenn die Abmeldung kommt.
2: Komm, komm, komm, komm. Scheiße.
1: Komm, fass doch mal mit an. Ja.

Zentrale? Hallo? Können Sie nicht reden? Wir werden die Rufnummer ermitteln. Bleiben Sie, wo Sie sind. Wir schicken eine Streife.

0: werde verrückt. Die mögen mich. Ja. Ja.
1: Ja. Ja.
0: Darf ich die mitnehmen?
2: Spinnst du?
0: Einen für mich und einen für dich. Freut Susanne sich ja auch.
3: Die Hunde bleiben hier.
0: Schade.
3: Ja.

0: Es ist aber noch mal gut gegangen.
1: Von wegen, das war Präzisionsarbeit.
2: Und was ist, wenn die Bullen merken, dass das Geld fehlt?
1: Wieso Geld? Da ist Tabak geklaut worden und außerdem Ganoven im Ministerium und uns dreien. Weiß kein Mensch davon, wahrscheinlich noch nicht mal die Wachleute.
3: Ich hoffe, dass du recht hast.
1: So, noch 2 Stunden, Jungs. Da muss keiner von uns jemals wieder arbeiten. Dann sind wir Milliardäre.
2: Ja, ja.
4: Tut mir furchtbar leid, Frau Hauptkommissar, aber woher sollen wir wissen, dass der ein Polizist ist? Ich hatte keine Ahnung, dass wir jetzt auch einen Müller 2 haben.
5: Schließen Sie auf.
4: Und wir können nicht jeden kennen im Präsidium. Und er war bewaffnet. Und die Oma Ambus...
5: Schließen Sie endlich auf!

0: Oh, na endlich. Stellen Sie sich mal vor, diese Idioten verhaften mich.
1: Wie sollte man denn einen Prozess machen und Ihnen 3 Jahre wegen Dummheit im Dienst aufbrummen? Also ehrlich, Müller 2.
0: Wieso denn? Was kann ich denn dafür?
1: In der Zwischenzeit spaziert Blücher mit seiner Bande draußen rum und stellt weiß Gott was an. Na, nun kommen Sie endlich!
0: Also das eine kann ich Ihnen flüstern, das hier, ja? Das wird ein Nachspiel haben.
2: Und du mich auch.

0: Ja.
1: Ja, guten Tag. Hier ist das Essen auf Rädern für Herrn Doktor wie jeden Tag.
0: Danke.
1: Wer sind Sie?
0: Der Hausarzt.
1: Ah. Sagen Sie mal, es riecht hier so säuerlich wie Müll. Ich würde dann doch gerne mal zu Herrn Doktor gehen.
0: Ich habe Herrn Doktor Schlammpackung aufgelegt.
1: Schlammpackung?
0: Schlammpackung.
2: Aber das ist doch gar nicht in der Anwendung. Ich meine, ich mache das seit 30...
1: Ach, Herr Walz. Wissen Sie, es ist so schön, dass Sie sich so um den Doktor kümmern.
3: Das ist doch selbstverständlich.
1: Vielen Dank. Wer ist das?
4: Guten Tag. Ich bin der Olli.
5: Kevin.
0: Kevin ist Polizist.
1: Guten Tag, Herr Hauptwachtmeister.
5: Ja, er hilft mir, Herrn Dr. Ballmann ins Taxi zu verfrachten.
1: Muss der Doktor wieder in die Klinik? Aber ansonsten ist alles in Ordnung. Ich meine, ich muss mich nicht erkundigen. Ja, dann schönen Tag und grüßen Sie mir den Doktor. Sie wissen schon, Herr Walz. Auf Wiedersehen.
0: Du hast gesagt, er wohnt alleine. Alle fünf Minuten kommt jemand.
5: Essen auf Rädern.

0: Haben Sie die Ware?
1: Haben Sie das Angebot?
0: Ja.
2: Gospodin Kaiser.
3: Das ist 4%.
2: Soll das ein Witz sein? 10%.
0: Aber nur, wenn Sie mir garantieren können, dass die Nummer der Scheine nicht registriert sind.
1: Da werden meine Kunden aber gar nicht glücklich sein. Klar. Und für mich muss bei dem Deal auch was rausspringen.
0: Ich sag ja nur, was mir aufgetragen wurde. Und vorher muss ich die Ware sehen. Wo ist sie?
1: Im Lager. Als Tabak getarnt und deklariert. Aber unter 20% ist da gar nichts drin. Und in Dollar. Nicht in Rubel. So war's ausgemacht.
0: Kann ich die Ware sehen?
1: Wir fahren rüber zu Dock 17.
4: Und sagen Sie dem Herrn Kaiser Bescheid, dass er bei uns im Präsidium sein wird.
5: Machen wir. Danke, Herr Wachtmeister.
4: Nicht verlangen.

0: Das war's dann wohl, Herr Kaiser.
1: Wer auch immer das war, keiner klaut vom Kaiser.
2: Ein Streifenwagen?
3: Ja, und eine Uniform hatte der Kerl auch an.
2: Blücher.
4: Was, die Blücherbande? Was wollen die denn mit zig Tonnen Tabak? Kriegen die doch nie los.
2: Ich will das Fahrtenbuch von jedem Streifenwagen, der gestern Nacht unterwegs war.
3: Jawohl.
2: Und verständigen Sie die Spurensicherung. Sie sollen das ganze Lagerhaus nach Spuren untersuchen, und zwar sofort. Und Sie machen sich auf die Socken und verhaften Blücher und seine Kumpane.
4: Ach, und mit welcher Begründung? Die haben doch das perfekte Alibi. Schließlich habe ich die ganze Nacht da vor dem Haus gesessen, von der armen Busch.
2: Machen Sie einfach, was ich sage, Müller 2. Und ich knöpfe mir den Kaiser vor, wäre nicht das erste Mal, dass er versucht, seine Versicherung reinzulegen.
5: Aber ich hatte doch meine Ausgaben, Menschenskind. Allein auf dem Taxameter stehen schon 222,60 Euro.
6: Keiner von uns rührt das Geld an. Schluss, aus, Ende der Diskussion.
7: Genau deswegen sind sie doch alle aufgeflogen. Riffifi, die Posträuber von London und so weiter. Muss ich noch mehr erzählen?
5: Aber das weiß doch kein Schwein, dass wir das waren.
7: Ja, noch nicht.
8: 17 bis 18 Wochen.
5: Nein.
8: Ja, gut.
5: Aber du kennst Susanne, ich meine.
7: Wir können doch mal neu darüber diskutieren. Im Moment würde ich ja sagen, 17 bis 18 Wochen würde ich sagen.
6: Aber Müller 2 hat uns bei Oma Ambusch reingehen sehen, also muss uns Müller 2 auch bei Oma Ambusch rausgehen sehen. Das ist ganz einfach. Olli, du räumst hier ein bisschen auf und Andi geht noch mal hoch zum alten Herrn, kümmert sich ein bisschen um ihn, dann schließen wir hier ab und fahren zur Oma.
9: Ihr hättet mir ruhig was übrig lassen können.
7: Du hast doch noch Pizza gegessen, oder wolltest du Pizza essen?
8: Nee, ging ja nicht. Aber wir könnten noch danach, lass uns danach zur Oma fahren. Sie hat ein ganz tolles Telefonnummer, echt gut.

0: Da ist eine Dame von der Kripo, Schmitz-Kesselhoff.
1: Ich will nicht zu sprechen, es sei denn, sie hat einen richterlichen Beschluss.
2: Ach, Herr Kaiser, richterlicher Beschluss, was soll denn das? Ich will Ihnen doch nur helfen.
1: Auf Ihre Hilfe kann ich verzichten, die paar Tonnen Tabak, das ist kein Beinbruch für mich. Außerdem gibt's Versicherung. Also bitte.
2: Genau das macht mich ja stutzig. Warum lassen Sie Tabak rund um die Uhr von zwei Wärtern und zwei scharfen Hunden bewachen? Damit es für die Versicherung besser aussieht?
1: Denken Sie, was Sie wollen, aber ich muss mir das nicht anhören. Zeigen Sie der Dame bitte die Tür.
2: Danke, die finde ich schon selber. Aber ich bin mir fast sicher, ich komme wieder. Und dann mit einem Haftbefehl. Platz da!

0: Ja, was gibt's?
1: Schlechte Nachrichten, Herbert. Irgendwelche Idioten haben heute Nacht das Lager leergeräumt.
0: Kaiser, du hast mir hoch und heilig versprochen, dass
1: die... Ja, ja. Aber weit werden die nicht kommen, dafür werde ich sorgen. Hör zu, ich brauche erstens die Datei mit allen Seriennummern von den Scheinen. Und zweitens musst du bei der Kripo Druck machen. Die sollen sich raushalten.
0: Was, die Kripo?
1: Eine Hauptkommissarin Schmitz-Kesselhoff.
0: Na gut, ich werde... aber du hältst mich auf dem Laufenden, wenn es was Neues gibt, ja?
1: Ja, ich halte dich auf dem Laufenden.
0: Oh Gott, das...
2: Das können Sie sagen. Diesen Leben werden bei der Polizei nicht weit kommen. Wissen Sie überhaupt, wer ich bin?
3: Ja, Sie sind die Frau Ambusch und...
4: Am besten auch.
2: Einen Herrn Blücher kenne ich nicht.
3: Wir werden jetzt Ihr Haus durchsuchen müssen. Nochmal legen Sie mich nicht rein. Kommen Sie.
2: Das ist ja unerhört.
5: Lassen Sie es gut sein, Frau Ambusch.
6: In 5 Minuten ist der Fall erledigt.
3: Herr Ambusch, Herr Blücher? Ach. Ja, wie jetzt?
2: Olli, da bist du ja.
3: Ja klar, setz dich her, Oma.
2: Ja.
3: Sie wollen also behaupten, Sie waren die ganze Nacht hier im Haus?
7: Wo denn sonst?
3: Ah, und Sie natürlich auch, klar.
8: Hm? Ja, sicher. Herr Ambusch war so freundlich, mich hier nächtigen zu lassen. Und aus dem Amte wohlbekannten Gründen verfüge ich zurzeit selber über keinen festen Wohnsitz.
3: Was Sie nicht sagen. Und warum weiß dann Frau Ambusch nichts von diesem Arrangement?
2: Ja, also wirklich, Olli, ich kenne doch den Herrn überhaupt nicht.
7: Ja, aber du warst doch schon eingeschlafen vor dem Fernseher. Und wir wollten dich nicht wecken und sind gleich rauf in mein Zimmer.
3: Von wegen. Sie sind hier zur Tür raus. Wieder? Weil Sie nämlich bemerkt haben, dass ich Sie observiere. Und dann haben Sie im Elbhafen das Lagerhaus von Herrn Kaiser leergeräumt.
7: Was?
8: Sie haben handfeste Beweise für derart haarsträubende Behauptungen?
3: Noch nicht? Ich muss Sie dennoch bitten, mir zum Präsidium zu folgen. Tun Sie Ihre Pflicht.
8: Tut mir leid, Frau Ambusch.
7: Bücher,

0: Mensch, Andi, endlich. Ich hab mir schon solche Sorgen gemacht. Wie siehst du überhaupt aus?
1: Wie einer, der die ganze Nacht geschuftet hat, um seine Familie zu ernähren.
0: Komm, hör auf.
1: Suse? Wir haben es geschafft.
0: Das sind ja Tausende.
1: Abertausende.
0: Wo ist denn das her?
1: Das willst du nicht wissen. Ich gehe schon mal duschen.
2: Wo ist der Dritte? Der Andreas Walz?
3: Zu Hause bei seiner Frau hat sich noch keiner gemeldet. Aber nach seinem Taxi läuft die Fahndung. Er hat den Funk ausgeschaltet.
0: Dieser Mann. Mein ganzes Leben hat er versaut. Ich träume nachts von ihm. Und wache schweißgebadet auf. Aber diesmal, Müller. Diesmal darf er uns nicht wieder entwischen. Also, Sie gehen jetzt runter ins Labor und fragen bei der Spurensicherung nach, ob Sie was gefunden haben. Egal was. Aber vorher fahren Sie bei der Frau von Andreas Walz vorbei. Vielleicht ist er jetzt aufgetaucht. Nehmen Sie Platz.
1: Liebe Frau Schmitz-Kesselhoff, was haben Sie eigentlich gegen mich?
0: Sie sollen sich hinsetzen.
1: Sehr gerne.

0: Freitag, 4. September, 10.44 Uhr. Anwesend sind Herr Oswald Ambusch und Herr Werner Blücher. Die Vernehmung leitet Frau Hauptkommissar Schmitz-Kesselhoff in der Sache Raubdiebstahl Elbhafen, Dock 17, Lagerhaus der Firma Kaiser. Herr Blücher, wo waren Sie gestern Nacht zwischen 11.30 Uhr und 7 Uhr früh?
1: Da würde ich gerne meinen Anwalt sprechen.
0: Und Sie?
2: Ich will auch seinen Anwalt sprechen.
0: Soll ich Ihnen sagen, wo Sie waren? Sie haben einen Streifenwagen geklaut, einen, der nicht im Einsatz war und in dem wir mit Sicherheit Ihre Fingerabdrücke finden dürften. Und dann haben Sie sich irgendwo eine Uniform verschafft. Ich nehme an, die Ihres Großvaters.
3: Nee.
4: Olli.
0: Und dann sind Sie zum Lagerhaus gefahren. Haben den Nachtwächtern vorgelogen, dass der Alarm bei uns ausgelöst worden sei. Haben Sie überwältigt und geknebelt. So weit, so gut. Aber eins würde mich interessieren. Wie haben Sie die Tabakballen weggeschafft? Und wohin? Und das in kaum 5 Stunden. Und vor allem, was wollen Sie mit fast 80 Tonnen Tabak? Zigarren rauchen? Geben Sie es zu. Leo Kaiser hat Sie engagiert, weil er seine Versicherung schröpfen will. Stimmt's? In dem Fall mache ich Ihnen ein Angebot. Sagen Sie gegen Kaiser aus und ich lasse Sie laufen.
5: Frau Schmitz-Kesselhoff, kann ich Sie mal? Unter 4 Augen?
0: Natürlich, Herr Kriminaldirektor. Überlegen Sie es sich. So eine Chance kriegen Sie nie wieder. Nicht von mir jedenfalls.

0: Das Innenministerium hat angerufen. Namen kann ich keine nennen, aber es tut mir leid, ich muss in den Fall entziehen.
1: Aber Herr Kriminaldirektor...
0: Das BKA und die Interpol werden übernehmen. Am besten ist, Sie brechen das Verhör ab und schicken die Herren nach Hause.
1: Aber ich bin sicher, in 2 Stunden habe ich den Fall.
0: Das ist ein dienstlicher Befehl, Frau Hauptkommissar. Haben wir uns verstanden?
1: Ja.
0: Gut. Ach, und die Akte kommt zu mir. Streng geheim.
1: Ja.
0: Gut.
2: Mann. Das ist doch was Oberfaulblücher. Warum lassen die uns einfach wieder so laufen?
3: Ja, schrei doch noch lauter, Mann. Ich sag, da hat jemand von ganz oben dran gedreht. Von ganz oben.
2: Was?
3: Ja, ist doch klar. Wer auch immer das Geld vor den Verbrennungsöfen umgeleitet hat, der hat kein Interesse daran, dass die Polizei erfährt, was in den Tabakballen wirklich war. So, und jetzt Taxi. Taxi!
2: Und wohin nur?
3: Ja, wohin wohl? Taxi!
4: 4.000 Euro. Kann ich ja endlich auf die Malediven in den Urlaub fahren. Oder wenigstens nach Mallorca. Oder mir was Schönes zum Anziehen kaufen. Und für Anja.
5: Weißt du, was das Schönste ist? Da, wo das herkommt, da ist noch viel, viel mehr.
4: Echt?
5: Also so viel Geld, das können wir unser ganzes Leben nicht ausgeben.
4: Andi. Du hast ein Ding mit Blücher gedreht.
6: Habt ihr das Klingeln nicht gehört?
7: Ja, das wird Olli und Blücher sein Mama auf.
6: Onkel Werner? Toll. Wo kommt denn das wieder Geld hin? Habt ihr ein Ding gedreht, Papa?
4: Mensch, Andi. Der Blücher ist ein Unglücksrabe. Das geht bestimmt wieder schief.
7: Diesmal ist es anders. Keiner weiß was, keiner hat was gesehen.
6: Onkel Werner, ich komme!
8: Kriminalpolizei.
7: Da kommt die Polizei in 100 Jahren nicht drauf. Und wenn, dann sind wir längst in unserem Swimmingpool auf den Malediven. Das ist kein Spruch. Komm, Küsschen.
8: Wo ist Ihr Vater?
6: Keine Ahnung. Wieso? Was ist?
8: Jetzt lügen Sie hier nicht rum. Da draußen steht ja sein Taxi.
6: Hey!
8: Herr Walz? Herr Walz?
4: Hab ich's dir nicht gesagt? Der Blücher ist ein Unglücksrabe.
8: Sagen Sie, für wie blöd halten Sie mich eigentlich? Hm? Bitte?
4: Da kommt die Polizei in 100 Jahren nicht drauf. 10 Sekunden später sind die da.

0: Halt, keine Bewegung. Und Hände hoch.
1: Wie soll ich denn die Hände hoch machen, wenn ich mich nicht bewegen darf?
0: Nein, das ist sehr witzig. Aber Ihnen, ja? Ihnen wird das Lachen schon noch vergehen.
2: Was wollen Sie überhaupt? Mein Mann war die ganze Nacht bei mir im Bett.
3: Ach. Das kann ich bezeugen.
1: Also, was wollen Sie?
0: Ich sage nur 80 Tonnen geklauter Tabak. Hm? So, und jetzt strecken Sie die Hände hoch.
2: Tabak? Mein Mann raucht schon seit Neujahr nicht mehr.
0: Müller 2.
4: Ich bin's.
0: Wo sehen Sie? Es gibt gute Nachrichten. Ich habe ihn praktisch in flagranti im Bett erwischt mit seiner Frau.
4: Lassen Sie ihn laufen und brechen Sie die Observierung ab.
0: Wie laufen lassen? Bitte, Frau Schmitz-Kesselhoff.
4: Das BKA hat den Fall übernommen. Also tun Sie, was ich sage.
0: Wie Sie meinen. Ende.
4: Ende.
0: Also ich, ich entschuldige mich hier für die Störung.
1: Na, habe ich es nicht gesagt? Sie tappen total im Dunkeln.
3: Was ist ja eigentlich los, Papa?
1: Nichts.
5: Stell dir vor, die mussten uns wieder laufen lassen.
6: Ach, guck mal hier, was ich eben gefunden habe. Geld.
5: Liebe gnädige Frau Ambusch, das, wie soll ich es erklären, das sind meine Ersparnisse, die ich auf diese Art und Weise in Sicherheit bringen wollte. Sie verstehen in den heutigen Zeiten und...
6: Ach so.
5: Du kriegst aber trotzdem was ab. Ich schulde nämlich Oma noch Kost und Logis.
6: Für 3 Monate.
5: Ich darf mir doch was leihen.
6: Ja, und was ist jetzt mit der Polizeiuniform?
5: Ach, bin ich überfragt. Ist das nicht die von Opa?
6: Ach, man ist doch nicht die von Opa mit 2 Schlitzen, bitte.
5: Wenn sie eh kaputt ist, dann schmeiß ich sie einfach weg, ja? Liebe, gnädige Frau Ambusch, wir dürfen uns an dieser Stelle verabschieden. Unser Taxi wartet. Es war mein Vergnügen. Ich bedanke mich in aller Herzlichkeit.
6: Gern geschehen. Olli, Olli. Der Herr Blücher ist ein sehr charmanter Mann, nicht?
7: Ja, dann bringst du Olga die Uniform zurück und sagst ihr einen schönen Gruß. Ich habe noch eine Kleinigkeit zu erledigen.
8: Aber erst will ich meinen Anteil zurück.
7: Den du dir gegen meine ausdrückliche Anordnung eingesteckt hast.
8: Ach komm, Blücher, wie ich dich kenne, hast du doch sicher auch was genommen.

0: Bis später.
1: Einen schönen Gruß von Herrn Blücher und ich soll Ihnen das zurückgeben.
2: Die können Sie gleich wieder mitnehmen. Gereicht und gebügelt war ausgemacht.
1: Ich habe da noch was für Sie. $300.
2: Das ist natürlich was anderes. Wollen Sie nicht reinkommen? Auf ein Tässchen Kaffee? Mit Schuss?
1: Oh, ich habe eigentlich leider kaum Zeit.
2: Seit mein Ex im Knast ist, da bin ich ganz alleine schon über ein Jahr. Eine Frau wie ich brauche einen richtigen Mann, also einen richtigen Mann.
1: Also, vielleicht ein halbes Stündchen.

0: Wo hast denn die Flasche her? Die kostet auch mindestens 120.
1: Ach komm, Licher, mach's mal halblang. Die Polizei tappt im Dunkeln, diese Schreckschraube, die verdächtigt den Kaiser. Da können wir doch in aller Ruhe die Früchte unserer Arbeit begießen. Hm?
2: Das finde ich auch. Als erstes fliege ich mit Olga nach Omsk. Ich soll ihre Mutter kennenlernen. Was denn?
3: Papa? Onkel Werner?
0: Woher weiß denn die Kleine, dass wir hier sind?
1: Ich hab gesagt, dass ich noch mal nach Dr. Ballmann schaue.
0: Mann.
2: Echt, Mann.
1: Anja, was machst du denn hier?
3: Da haben irgendwelche Typen Mama gekidnappt.
1: Nein.
0: Moment. Ganz der Reihe nach. Wer, wann, wo?
3: Beim Pfandleier, wo sie sich noch was Schickes kaufen wollte.
1: War das so ein Dicker mit dem Stirnacken?
3: Ja.
2: Scheiße, der Kaiser. Lücher, was machen wir denn jetzt?
0: Jetzt feiern wir erstmal in aller Ruhe den größten Coup der Kriminalgeschichte. Wohlsein. Und mal im Ernst, Jungs. 80 Tonnen Bargeld. Die müssen irgendwie weg.
3: 80 Tonnen? Onkel Werner.
0: Ja, die kann man ja nicht einfach so ausgeben oder unter die Matratze stecken. Jetzt heißt es Nerven bewahren. Ich habe auch schon einen Plan.
1: Ja. Und was wird aus Susanne?
0: Na, deiner Frau kann man einiges vorwerfen, aber auf den Kopf gefallen ist sie nicht und dicht halten kann sie auch. Wir brauchen einen Stadtplan, eine öffentliche Telefonzelle und einen Aktenkoffer.
3: Aber ich darf mitmachen.
1: Nein.
0: Doch. Ausnahmsweise.
4: Also zum letzten Mal. Wer sind Sie? Und woher haben Sie das Geld? Oder Sie sind Hundefutter?
5: Ich sag's doch, ich hab's im Lotto gewonnen. Und wenn Sie mich jetzt nicht sofort gehen lassen, dann sind Sie dran. Sie Wüstling.
4: Also Hundefutter. Ihr Kaiser?
0: Mir ist zu Ohren gekommen, Ihnen sollen 80 Tonnen Bargeld abhanden gekommen sein.
4: Wer sind Sie?
0: Docke 17, Halle 11. Falls Sie das Geld zurückhaben wollen, könnte ich vielleicht behilflich sein. Allerdings gegen eine angemessene Quota, sagen wir 3 Millionen, ob in Schweizer Franken, britischen Pfund oder US-Dollar, überlasse ich Ihnen.
4: 3 Millionen? Ich glaube, Sie wissen nicht, mit wem Sie reden.
0: Halten Sie Luft an, Kaiser, ich rede. Also, 3 Millionen. Und Sie lassen die Dame frei, die Sie gekidnappt haben, und zwar unbeschädigt.
4: Wissen Sie, was Sie mich können?
0: Ich könnte mich natürlich auch an die Polizei wenden, aber ich glaube, das wäre nicht ganz Ihr Fall.
4: Also gut, 3 Millionen. Und wo? Und wann?
0: Kennen Sie das Kino Schaubühne?
4: Ja.
0: Die Spätvorstellung beginnt um 22.30 Uhr.
4: Woher soll ich so schnell 3 Millionen herkriegen?
0: Da werden Ihnen schon Ihre Freunde in höheren Kreisen etwas unter die Arme greifen. Aber ich kann natürlich auch auflegen und wir vergessen die ganze Sache.
4: Nein, warten Sie.
0: Hören Sie genau zu, ich sag's nämlich nur ein einziges Mal. Also, die Spätvorstellung beginnt um 22.30 Uhr. Der Film dauert exakt 1 Stunde 29. Sie betreten das Kino genau 5 Minuten vor Mitternacht, und zwar alleine. Sie lassen die Dame frei und gehen in den Zuschauerraum. In der vorletzten Reihe, neben dem äußersten Sitz zum Ausgang, steht ein Aktenkoffer, den tauschen Sie gegen Ihren aus und verlassen das Kino. Und, Kaiser, ich warne Sie, wir haben jeden Ihre Schritte im Auge. Versuchen Sie keine Tricks.

0: Anja.
1: Ja, Onkel Werner?
0: Lass die Tasche mal hier bei mir. Und am Telefon sagst du genauso, wie ich dir gesagt habe. Ja, wortwörtlich.

0: Schmitzkessel auf.
1: Wenn Sie wissen wollen, wo die 80 Tonnen Tabak sind, die dem Kaiser geklaut wurden, fahren Sie in die Gärtnerstraße 117, Dr. Ballmann.
0: Wer sind Sie?
1: Sie werden eine Überraschung erleben. Und die Täter kriegen Sie gleich mit. Also beeilen Sie sich.

0: Das ist kein Tabak. Das ist Geld.
1: Jetzt legt Frau Schmitz-Kesselhoff dem Kaiser die Handschellen an.
2: Na also.
3: Blücher, du bist genial.
2: Wie auch immer, ich würde vorschlagen, wir teilen jetzt das Geld auf und trennen uns dann für eine ganze Weile.
4: Mama hat gesagt, wir sollen auf sie warten, bevor wir teilen.
1: Du hast Susanne angerufen?
4: Sie hat mich angerufen.
1: Geh von der Motorhaube runter.
2: Auf familiäre Probleme können wir jetzt keine Rücksicht nehmen. Was für eine Halunke. Dieser elende Halsabschneider.
1: Genial, Blücher.
4: Das kann den Onkel Werner dafür, wenn die ihn bescheißen.
1: Toller Plan. Und was sage ich jetzt, Susanne?
3: Ach, scheiße, da kommt sie.
1: Schön. Auch schön.
2: Immerhin sind das 30 mal 200 unten, 200 oben. Macht nach Adam Riese $12.000.
5: 12.000? Nur? Aber du hast doch gesagt.
2: Na, ist doch klasse. Startkapital.
5: 12.000? Das kann ich viel schneller ausgeben als in einem Leben. Anni, jetzt sag doch mal!
2: Ich hab einen neuen Plan.
4: Ja, und ich darf mitmachen.
5: So weit kommt's noch. Du steckst ein und ich nehme das Geld.
2: Nein, du steckst ins Auto und ich nehme das Geld.

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